0: Bevölkerung besser im Katastrophenfall schützen. Hamburgs Innensenator Grote, der den Vorsitz hat, betonte, es brauche einen übergreifenden Fahrplan. Niedersachsens Innenministerin Behrens kritisierte, in den vergangenen Jahren seien immer wieder Beschlüsse zum Zivilschutz gefasst worden, passiert sei danach wenig. Neben der Sicherheitslage geht es bei der Konferenz auch um Jugendkriminalität und um Gewalt bei Fußballspielen.
1: Bei der Fußballweltmeisterschaft steht Co-Gastgeber Kanada kurz vor dem ersten Sieg. Wenige Minuten vor Schluss führt Kanada mit 6:0 gegen Katar. Zuvor konnte sich bereits die Schweiz mit 4:1 gegen Bosnien-Herzegowina durchsetzen. Außerdem haben noch Tschechien und Südafrika gespielt. Die Begegnung endete 1:1. Das waren die Nachrichten. Das Wetter in Deutschland. In der Nacht in der Nordwesthälfte Schauer und Gewitter möglich, ansonsten leicht bewölkt und meist trocken. Tiefstwerte 22 bis 14 Grad. Tagsüber gebietsweise freundlich, im Nordwesten teils starke Gewitter. Höchstwerte 23 bis 28 Grad an den Küsten, bis 38 am Oberrhein. Am Samstag zeitweise heiter, vor allem im Osten Schauer und Gewitter möglich, 23 bis 38 Grad. Und auch am Sonntag heiter, im Tagesverlauf steigt die Unwettergefahr bei 20 bis 38 Grad. Es ist jetzt 2:03 Uhr.
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3: Und wir beginnen mit der A1 Hamburg Richtung Lübeck. Die ist zwischen Kreuz Bargteheide und Bad Oldesloe wegen einer Nachtbaustelle bis ca. 5 Uhr gesperrt. Bis ca. 5 Uhr gesperrt ist auch die A25 Geesthacht Richtung Hamburg zwischen Bergedorf und Dreieck Hamburg Südost wegen einer Nachtbaustelle. Die A31 Gronau Richtung Oberhausen ist zwischen Gescha, Coesfeld und Borken wegen eines brennenden LKW bis ca. 4 Uhr gesperrt. Die Umleitung führt über die U72. Die A31 Gronau Richtung Oberhausen ist zwischen Schermbeck und Dorsten wegen Bauarbeiten bis Sonntag früh gesperrt. Die A40 Duisburg-Essen ist zwischen Mülheim-Winkhausen und Heißen in beiden Richtungen bis Montag gesperrt. Die A61 Hockenheim Richtung Ludwigshafen ist zwischen dem Dreieck Hockenheim und dem Kreuz Speyer wegen einer Fahrbahnerneuerung bis Montag 5 Uhr gesperrt. Die A71 Erfurt Richtung Suhl ist zwischen Oberhof und Suhl-Zellermelis wegen Wartungsarbeiten im Hochwaldtunnel bis ca. 6 Uhr gesperrt. Und in Berlin ist die A111 Charlottenburg Richtung Dreieck Oranienburg zwischen Tunnel Flughafen Tegel und Schulzendorfer Straße wegen Bauarbeiten bis 5 Uhr gesperrt. Der Tunnel Flughafen Tegel ist in der Gegenrichtung ebenfalls gesperrt. Kommen Sie trotzdem gut an Ihr Ziel und sicher durch den Straßenverkehr.
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3: Mit Maja Weber am Mikrofon aus dem NDR-Infostudio in Hamburg. Herzlich willkommen. Memorandum of Understanding, so heißt die Rahmenvereinbarung, die die USA und der Iran unterschrieben haben. Fast beiläufig tat es US-Präsident Trump bei einem Abendtermin im Schloss Versailles. Und der iranische Präsident Pezeshkian zog nach. Diese Rahmenvereinbarung trat damit früher in Kraft als vorgesehen. Abgesehen davon, dass man damit die US-Blockade iranischer Seehäfen aufgehoben hat und die Straße von Hormuz wieder geöffnet ist, ist das 14-Punkte-Papier eine Art Absichtserklärung, dass man in den kommenden 2 Monaten einen Frieden aushandeln werde. Stand jetzt hat der Iran gute Karten. Phyllis Kükrekol fasst Reaktionen im Iran zusammen.
4: Ein Interview im iranischen Fernsehen am späten Abend. Parlamentspräsident Mohammad Ghalibaf skizziert die Erfolge des Memorandum of Understanding, die Absichtserklärung, mit dem man künftigen Friedensgesprächen einen Rahmen gegeben hat.
5: Hätten wir nicht verhandelt, so hätten wir unsere Ziele nicht erreicht. Wir haben durch die Verhandlungen ein Vielfaches mehr erreicht als durch militärische Aktionen.
4: Und erreicht haben die Iraner so einiges. Die Straße von Hormuz ist zwar frei, aber der Vertrag ermöglicht dem Regime künftig eine Gebühr für die Schiffspassage zu verlangen. Teheran hatte darauf bestanden, dass das Regime gemeinsam mit dem Nachbarn und Anrainer Oman alleine die Hoheit über die Meerenge haben. Sie werden über eine Gebühr für Dienstleistungen, etwa für Lotsendienste, beraten. Iranisches Öl und petrochemische Produkte sollen wieder den Weg auf den Welthandel finden und US-Sanktionen sollen aufgehoben werden. Auch Israels Angriffe auf den Libanon sind im Vertrag festgehalten, so Ghalibaf.
5: US-Präsident Trump hat die Waffenruhe nicht nur für die Region Dahiyeh im Libanon ausgerufen, sondern für den ganzen Libanon.
4: In den nächsten 60 Tagen soll es ins Detail gehen, auch beim Atomprogramm. Das Regime in Teheran hat sich mit der Unterzeichnung des Rahmenabkommens dazu verpflichtet, keine Atomwaffen zu entwickeln oder zu beschaffen. Die Anreicherung von Uran für zivile Zwecke soll weiter möglich sein. Wie mit dem bislang angereicherten Uran umgegangen wird, soll Gegenstand der Verhandlungen der nächsten 60 Tage sein. Das Material soll vor Ort unter Aufsicht der Internationalen Atomenergiebehörde verdünnt werden. Anders als die politische Spitze des Landes zeigen sich die Menschen in Teheran eher zurückhaltend optimistisch. Der 65-jährige Arbeitnehmer Nasser hofft vor allem, dass das Rahmenabkommen die Inflation ausbremst.
5: Wenn ich zum Beispiel letztes Jahr ein Kapital von 1 Milliarde Toman hatte, dann ist das heute nur noch ein Drittel wert, wegen dieses Krieges, der uns auf ungleiche Weise aufgezwungen wurde. Alles Kapital wurde praktisch auf ein Drittel reduziert. Die Arbeiter sind ärmer geworden. Das Leben vieler Menschen wurde durch diesen Krieg durcheinandergebracht. Krieg ist nichts Gutes. Krieg ist nirgendwo auf der Welt akzeptabel.
4: Und dieser junge Mann fragt sich, was die Menschen von dem Deal haben sollen.
5: Was ist mit den Öleinnahmen und all den Jahren, in denen niemand an die Menschen gedacht hat? Wenn Ihnen die Menschen wirklich wichtig sind, dann müssen Sie ihnen jetzt den Anteil aus 47 Jahren Öleinnahmen und den Schaden, den Sie ihnen zugefügt haben, auszahlen. Andernfalls sollten Sie einfach gehen.
4: Von einem Regimewechsel und mehr Rechten ist nirgends mehr die Rede. Die Kriegsparteien verhandeln. Dabei geht es aber vor allem um die wirtschaftlichen Vorteile beider Regierungen. Es geht nicht um die Menschen im Iran.
3: Das war ein Bericht von Phyllis Kükrekol. Das Memorandum hat unmittelbare Folgen. So sank der Preis für Rohöl. Der für die Sorte Brent fiel nach LSEG-Daten um 2% auf unter $78 pro Barrel, den niedrigsten Stand seit Beginn der Kämpfe. In den USA und auch und vor allem in Israel wird das Abkommen aber sehr kritisch gesehen. Die großen Zugeständnisse, wie zum Beispiel die in Aussicht gestellte Wiederaufbauhilfe für das iranische Regime in Milliardenhöhe, schreckt das politische Washington auf. Und das parteienübergreifend. Nina Barth berichtet.
6: Der demokratische Senator Chris Murphy nennt das Rahmenabkommen wahnsinnig. Auf CNN sagt er entrüstet, Iran bekommt zig Milliarden im Gegenzug für nichts.
7: This is an insane deal and it's a multi-billion dollar payoff to Iran in exchange for nothing.
6: Kritik von demokratischer Seite ist wenig überraschend. Aber wenn selbst Trumps Haus- und Hofsender Fox News den Präsidenten harsch kritisiert, heißt das was. Nämlich, dass Donald Trump nicht überzeugt hat. Fox News-Moderator Trey Gowdy sagt mit Blick auf Iran:
8: They're better off than they were before the hostilities began. And that should not be the consequence of war.
6: Sie stehen besser da als vor Beginn der Feindseligkeiten. Das sollte nicht die Folge eines Krieges sein. Der republikanische Senator Bill Cassidy kommentiert schrecklich, das Rahmenabkommen werde als gewaltiger außenpolitischer Fehlschlag in die Geschichte eingehen.
9: This will go down as a tremendous foreign policy blunder. Iran ends up stronger. I think it's a deep mistake.
6: Der Iran werde am Ende gestärkt daraus hervorgehen. In dem Rahmenabkommen steht offenbar, dass es einen 300 Milliarden Dollar Wiederaufbaufonds für Iran geben soll. Und die US-Seite sagt zu, Sanktionen auf den iranischen Öl- und Energiehandel auszusetzen. Bei einer endgültigen Einigung stellen die USA sogar in Aussicht, dass alle Sanktionen gegen Iran aufgehoben werden. Der ehemalige Sicherheitsberater mehrerer US-Regierungen, Brad McGurk, erklärt auf CNN,
10: Experten sprechen davon, dass Iran 60 bis 80 Milliarden Dollar pro Jahr einnehmen könnte. Ein Geldregen, den sie kassieren, bevor sie überhaupt echte Verpflichtungen im Nuklearbereich eingegangen sind. Beim iranischen Atomprogramm bleibt das Rahmenabkommen in der Tat vage. Der Iran verpflichtet sich, keine nuklearen Waffen zu entwickeln. Aber das sagt Iran seit Jahren. Weitere Details sollen noch ausgehandelt werden. Was die Straße von Hormus angeht, die soll geöffnet werden und 60 Tage lang kostenfrei befahrbar sein. Was danach kommt, zumindest bleibt die Tür offen dafür, dass Iran danach Durchfahrtszölle kassieren könnte. Und dass die Straße von Hormus offen ist, das ist der Stand von vor dem Krieg.
6: Trump selbst hat immer wieder den unter dem damaligen Präsidenten Barack Obama ausgehandelten Deal mit Iran kritisiert, weil er Iran Geld in die Kassen gespült habe. Das scheint nun vergessen und Trump sagt, er müsse den Krieg beenden, um eine wirtschaftliche Katastrophe zu verhindern.
11: I didn't want to see economic catastrophe. If you kept this going, that could have happened.
6: Seine Kritiker hat er auf Truth Social übrigens als Dummköpfe bezeichnet, die entweder neidisch, unehrlich oder dumm seien.
3: Nina Barth berichtete über die Skepsis, die dem Rahmenabkommen in Washington entgegenschlägt. Und wir haben eine kurze Meldung vom Sport. Bei der WM hat das Auftaktspiel für Kanada für Freude gesorgt, vor allem bei kanadischen Fans. 6:0 gegen Katar hat Kanada in Vancouver gewonnen.
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3: Anders als vom Iran gefordert, ist ein Kriegsende zwischen Israel und der pro-iranischen Terrormiliz Hisbollah im Libanon nicht Bestandteil des Abkommens. Israel ist auch nicht Vertragspartner des Abkommens und hat weitere militärische Aktivitäten im Libanon angekündigt. Dazu jetzt ein Kommentar von Nina Amin.
12: Auf dem Papier steht der Libanon ganz oben. Gleich im ersten Paragraphen der Absichtserklärung zwischen den USA und Iran steht, eine dauerhafte Beendigung der militärischen Aktivitäten schließe auch den Libanon ein und man verpflichte sich von jetzt an, die territoriale Integrität und Souveränität des Libanon zu gewährleisten. So steht es Medienberichten zufolge auf dem Papier. Fakt ist aber, Israels Armee will nach eigenen Angaben erstmal im Südlibanon bleiben. Auf alle Fälle so lange, bis die pro-iranische Hisbollah entwaffnet ist und den Norden Israels nicht mehr angreifen kann. Die libanesische Regierung hat schon länger den Plan, die Miliz zu entwaffnen, kann das aber mit ihrer schwachen und unterfinanzierten Armee nicht durchziehen. Und der Gewinner des Abkommens ist ausgerechnet die Hisbollah. Deren Chef Naim Qassem bezeichnet das Rahmenabkommen als einen großen Sieg für Teheran und betont, seine Miliz habe das Recht, sich zu verteidigen. Seit Israel den Süden Libanons massiv bombardiert, Dörfer dem Erdboden gleichmacht, immer weiter vorrückt und mehr als 3.700 Menschen getötet wurden, hat die Miliz wieder Aufwind im Land. Auch wenn sie als Verbündeter des Iran den Libanon erst in diesen Krieg hineingezogen hat. Für viele ist sie die einzige, die sich aktiv gegen die sogenannten Besatzer wehrt. Denn so wird das, was Israel Sicherheitszone nennt, im Libanon gesehen. Als Besatzung des Landes, und zwar von allen, egal ob Schiiten, Sunniten oder Christen. Steht also die Selbstbestimmung des Libanon bei dem Rahmenabkommen an oberster Stelle? Nein. Das von vielen Krisen und Kriegen gekennzeichnete Land verliert auf ganzer Linie. Es ist ein Teufelskreis. Der Iran ist Gewinner des Abkommens, die pro-iranische Hisbollah dadurch gestärkt, Israel rechtfertigt somit, dass es im Südlibanon bleiben will und dadurch könnte das Abkommen zwischen den USA und Iran letztendlich noch scheitern. Libanons Präsident Aoun zeigt sich zwar mit Blick auf die frisch unterschriebene Absichtserklärung vorsichtig optimistisch, aber hat er eine andere Wahl? Nein, seine Regierung ist Verlierer und Spielball zwischen den Mächten, zwischen Iran, der hinter der Hisbollah steht, und Israels Regierung, über die bislang die USA die Hand hält. Der Libanon muss hoffen, dass der amerikanische Präsident Trump Druck auf Israels Regierungschef Netanyahu ausübt und dass der Süden des Landes nicht geopfert wird. Bei diesem Rahmenabkommen steht das Land weit hinten.
3: Sie hörten die Meinung von Nina Amin.
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3: Internationale Konferenzen abhalten, obwohl man gerade in der Ukraine einen Angriffskrieg führt, das macht der russische Präsident offenbar gern und nun schon zum zweiten Mal in diesem Monat. Nach St. Petersburg Anfang Juni, jetzt in Kasan beim ASEAN-Treffen. Und wie schon in St. Petersburg wurde auch der Wirtschaftsgipfel in Kasan empfindlich gestört durch Meldungen von ukrainischen Kampfdrohnen über Moskau. Unser Korrespondent vergleicht die Typenvielfalt der beteiligten Drohnen mit einer Luftfahrtschau. So viele unterschiedliche hätte es gegeben. Und die, die die russische Flugabwehr nicht abfangen konnte, trafen schon wieder eine Raffinerie, eine wichtige. Björn Blaschke berichtet.
13: Das typische Brummen einer Drohne und russische Luftabwehr. Eine Frau ruft: Mein Gott. Aufnahmen aus Moskau von oppositionellen russischen Medien. Die Videos zeigen große Brände und dicke schwarze Rauchwolken. Getroffen die Ölraffinerie von Moskau. Sie liegt nur etwa 15 Kilometer vom Kreml entfernt. Im ersten russischen Fernsehkanal schafft es diese Meldung nur auf Platz 5. 5 von 9 Nachrichten. Das Verteidigungsministerium berichtete über die Abwehr eines massiven Angriffs auf die russischen Regionen. Es wurden mehr als 500 ukrainische Drohnen abgeschossen. Die Ziele der Terroristen sind zivile Objekte, auch in Moskau und in der Region Moskau. Mehr als 500 ukrainische Drohnen, mit anderen Worten, einer der schwersten Gegenangriffe auf russische Ziele, seit Kreml-Chef Wladimir Putin vor mehr als 4 Jahren den Angriff auf die Ukraine befahl. Verletzte hat es im Großraum Moskau gegeben und Sachschaden. Und die russische Wirtschaft, die zu einem großen Teil auf Gas- und Ölproduktion basiert, leidet zunehmend unter den ukrainischen Attacken. So ist die getroffene Moskauer Ölraffinerie laut ihrer offiziellen Internetseite eine der größten Raffinerien Russlands. Sie decke mehr als ein Drittel des Kraftstoffbedarfs der Hauptstadtregion ab. Während seine Hauptstadt unter ukrainischem Beschuss stand, war Kreml-Chef Wladimir Putin zwar in der Russischen Föderation, aber mehr als 700 Kilometer entfernt von Moskau, in Kasan, der Hauptstadt der Republik Tatarstan. Da sind auch andere Staats- und Regierungschefs, nämlich die der Vereinigung Südostasiatischer Nationen, kurz ASEAN. Mitglieder sind unter anderem zum Beispiel Brunei, Kambodscha, Thailand oder die Philippinen. Auch wegen einer zunehmend schwieriger werdenden wirtschaftlichen Lage will das politische Moskau die wirtschaftlichen Beziehungen zu diesen Staaten vertiefen. Putin simulierte Normalität. Die Vereinigung südostasiatischer Staaten genießt nicht nur im asiatisch-pazifischen Raum, sondern auch weltweit Autorität. Sie hat sich bewährt und ein System der Zusammenarbeit aufgebaut. Das beruht auf allgemein anerkannten völkerrechtlichen Normen und gemeinsamen Interessen. Diese Prinzipien bilden die Grundlage für die Beziehungen Russlands zu ASEAN. Außerdem begrüßte Putin die jüngst getroffene Einigung zwischen den USA und dem Iran. Zu den Drohnenangriffen auf Moskau und dem Druck, dem Russland zunehmend ausgesetzt ist, von Putin kein Wort. Ganz so, als wäre nichts passiert. Aber einer seiner Propagandisten meldete sich zu Wort, Wladimir Solovyov. Während seiner Morgensendung kritisierte er die Reaktion mancher Menschen in Moskau. Er sagte, wir müssen in unserer Armee strengste Ordnung und eiserne Disziplin durchsetzen. Panikmacher und Feiglinge müssen auf der Stelle ausgerottet werden.
3: Unser Korrespondent Björn Blaschke berichtet von den empfindlichsten Angriffen oder beziehungsweise Gegenangriffen der Ukraine auf eine Raffinerie in Moskau seit langem, wenn nicht gar seit Anfang des russischen Angriffskrieges auf die Ukraine. Bitte bevorraten Sie sich. Das klang lange antiquiert, aber es könnte aktueller nicht sein. Mit Wasserkanistern und Lebensmittelkonserven, Batterien und Medikamenten auf einen Katastrophenfall vorbereitet zu sein, das empfehlen die Behörden in Deutschland inzwischen wieder allen Haushalten. Die Innenministerinnen und Minister von Bund und Ländern beraten seit Mittwoch auf ihrer Frühjahrstagung in Hamburg. 3 Tage lang geht es auch um den Katastrophen- und Zivilschutz. Und dabei haben die Ministerinnen und Minister selbst publikumswirksam einen Notfallrucksack gepackt. Jörn Strähler-Pohl hat sich das angeschaut.
14: 17 Innenministerinnen und Minister aus Bund und Ländern. 17 Gegenstände für den Notfallrucksack, der heute Vormittag im Kongresscenter Hamburg gepackt wurde.
15: Ich komme ursprünglich aus Polen und meine Familie wohnt noch in Polen. Und meine Familie hat so einen Notfallrucksack zu Hause. Und ich packe die Müsli-Riegel ein und später packe ich ganz heimlich die Lapskausdose rein.
14: Sagt Schleswig-Holsteins Innenministerin Magdalena Finke von der CDU. Ihr Amtskollege Georg Mayer aus Thüringen steuert das Besteck zu. Und Herbert Reul aus Nordrhein-Westfalen ein Feuerzeug. Er ist seit 9 Jahren Innenminister und kennt die lange Diskussion um den Zivil- und Bevölkerungsschutz.
16: Als ich 2018 gerade im Amt war, habe ich mal vorgeschlagen, man müsse sich mal um Sirenen kümmern. Und da haben die versammelten Menschen, die Öffentlichkeitsarbeit machen, geschrieben, ich hätte den Schuss nicht gehört. Ich finde heute einen schönen Tag. Endlich haben alle den Schuss gehört.
14: Und genau das ist das gemeinsame Signal der Innenministerinnen und Minister hier in Hamburg. Zu zeigen, dass sich die Zeiten geändert haben.
17: Zivile Verteidigung, das heißt, wie bereiten wir uns insgesamt als Staat, als Gesellschaft auf schwere Krisenfälle vor.
14: Das muss kein Kriegsfall sein, sagt Hamburgs Innensenator Andi Grote als Vorsitzender der Innenministerkonferenz. Dazu zählen beispielsweise auch Krisen wie die Flutkatastrophe im Ahrtal und der Blackout im Januar in Berlin nach einem Brandanschlag.
17: Es können Situationen eintreten, in denen das, woran wir gewöhnt sind, dass alles Lebensnotwendige immer eigentlich leicht verfügbar ist, wo das nicht funktioniert.
14: Doch der Zivilschutz, er ist nicht das einzige Signal, das die Innenministerkonferenz in Hamburg senden will. Es geht ihr auch um einen Schulterschluss zwischen der inneren und der äußeren Sicherheit. Erstmals wird auch Verteidigungsminister Boris Pistorius auf einer Innenministerkonferenz erwartet.
18: Über lange Jahre haben wir eine Trennung erlebt zwischen Verteidigung auf der einen Seite, Bevölkerungsschutz auf der anderen Seite. Heute wissen wir, die Dinge gehören zusammen,
14: sagt Bundesinnenminister Alexander Dobrindt von der CSU. Ganz neu ist diese Idee der Gesamtverteidigung nicht. Sie geriet nur nach dem Ende des Kalten Krieges in Vergessenheit. Neu dazugekommen sind allerdings hybride Bedrohungslagen, beispielsweise durch Cyberangriffe. So einig sich also die Innenministerinnen und Minister in diesen Fragen sind, Klärungsbedarf besteht weiter, ob das Geld reicht, das der Bund für den Bevölkerungsschutz in den kommenden Jahren bereitstellen will und wie die Zusammenarbeit zwischen Bund und Ländern vertieft werden kann in diesem Bereich. Alles Fragen, die heute hinter verschlossenen Türen diskutiert werden dürften.
3: Aber auch sonst wird diskutiert, wo man Geld sparen kann, und die Bundesländer müssen sparen, so auch Sachsen. Gleichzeitig werden dort immer weniger Kinder geboren. Das heißt, es werden langfristig weniger Plätze in Kitas und Schulen gebraucht. Da könnte man auf den Gedanken kommen, wenn weniger Kinder, dann weniger Lehrkräfte. Und schon hat man Geld gespart. Zumindest in Sachsen macht man jetzt diese Rechnung auf und will langfristig 4.600 Lehrerstellen abbauen. Garib Hassou berichtet darüber.
19: Unterrichtsbeginn in der Oberschule am Polandplatz in Dresden. Die Referendarin Charlotte Luise Sawicki unterrichtet hier eine 5. Klasse in Deutsch. Ihre Prüfung hat sie bereits bestanden. Nach den Sommerferien kann sie als ausgebildete Lehrerin starten. Wie es danach weitergeht, ist für sie allerdings noch offen.
20: Bisher plane ich, in Sachsen zu bleiben, da ich hier auch meine Familie habe und meine Freunde. Aber da ich jetzt beispielsweise noch keine eigenen Kinder habe und so auch noch recht, sage ich mal, ungebunden bin, ist für mich die Möglichkeit, in ein anderes Bundesland zu gehen, noch nicht vollends ausgeschlossen.
19: Der angekündigte Stellenabbau des Kultusministeriums verunsichert sie und ihre Kolleginnen.
20: Wenn man doch jetzt in den letzten Jahren immer Werbung gemacht hat für den Lehrberuf, das Lehramtsstudium beworben hat und vor allem auch den Quereinstieg, dann stellt man sich schon die Frage, mit welchem Ziel man jetzt auf einmal wieder zurückrudert.
19: Hintergrund der Pläne ist der erwartete Rückgang der Schülerzahlen in Sachsen. Bis 2040 sollen rund 80.000 Schüler weniger in Sachsen zur Schule gehen. Das Kultusministerium will den Personalbedarf entsprechend anpassen. Auch Thüringen und Sachsen-Anhalt erwarten sinkende Schülerzahlen. Eine Anfrage von MDR aktuell in den zuständigen Ministerien zeigt jedoch, ein Stellenabbau ist hier bisher noch nicht geplant. Die Entscheidung des sächsischen Kultusministeriums sorgt für Kritik von verschiedenen Seiten. Auch von Thomas Langer, Englischlehrer und Vorsitzender des Philologenverbands Sachsen. Er kann die Entscheidung nicht nachvollziehen. Der Stellenabbau würde die ohnehin hohe Belastung der Lehrkräfte nur erhöhen.
21: Als Lehrer können wir es einfach nicht mehr leisten. Findet eigentlich nur noch Unterricht statt. Das ist auch etwas, was das Ministerium will. Wenn man mit ihnen redet, sagen sie, Unterricht hat Priorität. Alles andere klären wir gern später. Aber das kann es nicht sein. Schule ist so viel mehr als Unterricht. Und guter Unterricht, davon reden wir noch gar nicht. Also Schule braucht auch guten Unterricht.
19: Die Gewerkschaft GEW hofft in Thüringen und Sachsen-Anhalt, dass der Weg Sachsens hier nicht zum Vorbild wird. Für die GEW in Sachsen-Anhalt wäre ein solcher Schritt fatal. Schon eine Spekulation darüber wäre zu viel. Der Rückgang der Schülerzahlen sollte vielmehr genutzt werden, um die pädagogischen Bedingungen an den Schulen zu verbessern. Für die angehende Lehrerin Sawicki an der Oberschule in Sachsen ist dies ebenfalls eine verpasste Möglichkeit.
20: Es wäre ja auch eine Chance gewesen, diesen Rückgang der Schülerzahlen zu nutzen, um beispielsweise die Schüler verstärkt auch fördern zu können, kleinere Klassen zu bilden.
3: Garib Hassou berichtete aus Sachsen, wo die Landesregierung plant, möglicherweise 4.600 Lehrerstellen zu streichen.
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0: Im SoFi Stadium in L.A. biss sich die Schweiz gegen Bosnien-Herzegowina lange Zeit die Zähne aus. Dann wechselte Trainer Murat Yakin den Sieg ein, in Person von Freiburgser Joan Manzambi, der kurz nach seiner Einwechslung in der 74. Minute die Führung erzielte und in der 90. auch noch das 3:0 beisteuerte. Am Ende gewann die Nati mit 4:1 und Manzambi war sie.

0: Wer kann mit dem Punkt besser leben?
1: Also etwas zufriedener sind die Südafrikaner, weil sie das 0:1 aufgeholt haben, weil sie in der ersten Halbzeit nicht gut waren und dann in der zweiten Halbzeit doch mehr Mut hatten, diesen Elfmeter bekommen haben. Und die können mit dem Unentschieden erst einmal moralisch etwas mehr zufrieden sein als Tschechien. Das war wieder eine schlechte Leistung. Also eine Mannschaft, die hier bei der WM dabei ist, die aus Europa kommt, die sich hier so präsentiert, die ja auch was vorhat, das fand ich schon sehr, sehr bitter.
0: Das DFB-Team wird morgen sein zweites Gruppenspiel austragen. Im Camp in Winston-Salem wurde fleißig geschuftet. Außerdem stellte sich der Oldie Manuel Neuer den Fragen der Presse. Philipp Weiskirch hat den Antworten des Keepers gelauscht.
2: Er glaube an den Titel mit der deutschen Mannschaft, sonst wäre er nicht hier. Es sei für ihn ein absolutes Geschenk, nochmal dabei zu sein, so Neuer vor dem zweiten Vorrundenspiel gegen die Elfenbeinküste. In diesem wird der 40-Jährige einen neuen Rekord aufstellen. 21 Spiele bei einer WM, so viele hat kein anderer Keeper. Für Neuer soll die WM in Nordamerika definitiv das letzte große Turnier im DFB-Trikot sein. Bei der nächsten EM wolle er nicht mehr zwischen den Pfosten stehen.
0: Wende im Fall Eli Wayi. Der Stürmer der Elfenbeinküste darf nach Angaben des ivorischen Verbandes nun doch nach Kanada einreisen und wird seinem Team damit im Spiel gegen die DFB-Elf zur Verfügung stehen. Wayi hat einen Vertrag bei Bundesligist Eintracht Frankfurt, spielte zuletzt aber auf Leihbasis für Nizza. In einem französischen Ligaspiel soll er im Mai absichtlich eine gelbe Karte kassiert haben. Darauf wurden ungewöhnlich hohe Wetteinsätze verzeichnet. Kanada hatte Wayi die Einreise deshalb zunächst verweigert. Beim Tennisturnier im westfälischen Halle hat Alexander Zverev das Viertelfinale erreicht. Uli Schäfer berichtet.
3: Der French Open-Sieger gewann das deutsche Duell gegen Jannik Hanfmann 6:3 und 7:6 und überzeugte dabei vor allem mit seinem starken Aufschlagspiel. Im Viertelfinale trifft Zverev auf den belgischen Qualifikanten Raphael Collignon. Völlig offen ist das Viertelfinalduell der beiden US-Amerikaner Ben Shelton und Taylor Fritz. Um den Einzug ins Halbfinale in Halle kämpfen außerdem Daniel Altmaier aus Kempten gegen Daniil Medvedev aus Russland sowie Francis Tiafoe aus den USA gegen den Kanadier Felix Auger-Aliassime.
0: Ausgeschieden ist Eva Lys. Beim Rasenturnier in Berlin unterlag sie der Weltranglisten 8. Elina Svitolina in 2 Sätzen.
4: Das war der Sport mit Stefanie Lavoie und wir haben noch ein Ergebnis von der Fußball-WM, das wir nachreichen wollen. Da haben Kanada und Katar sich getrennt. Kanada hat 6:0 in Vancouver gewonnen und weiter geht es mit den Nachrichten hier in der ARD-Infonacht.
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6: Um 2.30 Uhr mit Katja Kindermann. Die EU verlängert die Sanktionen gegen Russland um 12 Monate. Das haben die Staats- und Regierungschefs auf ihrem Gipfeltreffen in Brüssel beschlossen. Mit dabei war auch der ukrainische Präsident Zelensky. Aus Brüssel Tina Hassel.
7: Es ist ein erster Gipfel, der eben nicht mehr belastet ist durch die ständige ukrainische Dauerblockade durch Orban. Das hat man richtig gespürt hier. Die Beitrittsgespräche zur EU haben begonnen und die Finanzierung der Ukraine ist zunächst gesichert. Kiew hat noch einmal neue Zusagen in Milliardenhöhe bekommen für seinen Abwehrkampf. Und auch militärisch behauptet sich die Ukraine ja wieder etwas besser als zuvor. Und deshalb ist hier die Hoffnung, dass dieses Momentum auch genutzt werden kann, damit auch die Europäer wieder an den Verhandlungstisch zurückkommen können.
6: Der Iran verzichtet vorübergehend darauf, Gebühren für die Straße von Hormuz zu erheben. Das gab der oberste Nationale Sicherheitsrat über Staatsmedien bekannt. Allerdings verlangt der Iran von allen Handelsschiffen, dass sie einen Antrag stellen, bevor sie die Meerenge passieren wollen. Hintergrund ist das zwischen den USA und dem Iran geschlossene Rahmenabkommen. Es sieht unter anderem eine freie Durchfahrt durch die Straße von Hormuz vor. In den kommenden 60 Tagen wollen beide Seiten ein dauerhaftes Friedensabkommen aushandeln. Auf ihrer Konferenz in Hamburg ringen die Innenministerinnen und Minister von Bund und Ländern um eine einheitliche Linie in der Migrationspolitik. Ein Streitpunkt ist das Bleiberecht für Geflüchtete aus Syrien. Die unionsgeführten Länder sehen die Voraussetzungen für die Rückkehr vieler Menschen als gegeben an. Die SPD-geführten Länder hingegen wollen zunächst nur Straftäter und Gefährder zurück nach Syrien bringen. Die Polizei hat einen geflohenen Mörder aus Niedersachsen gefasst. Der 42-Jährige wurde in Italien wieder festgenommen. Aus Hannover Ute Andres.
8: Die Polizei hat den Straftäter in einem Krankenhaus gefunden, teilte das

0: LKA mit. Er war demnach in der Nähe von Verona in einen Verkehrsunfall verwickelt und wurde in einer Klinik behandelt. Der Mann war am Dienstag in Peine bei einem begleiteten Ausgang auf einem Motorrad geflohen. Nach Angaben des Justizministeriums hatte er den Besuch bei seiner Mutter genutzt, um mit seinem dort abgestellten Motorrad zu fliehen. Der Deutsche verbüßt wegen Mordes und versuchter schwerer Vergewaltigung eine lebenslange Freiheitsstrafe in der Justizvollzugsanstalt Celle.
1: Und das Wetter in Deutschland. In der Nacht in der Nordwesthälfte Schauer und Gewitter möglich. Ansonsten leicht bewölkt und meist trocken. Tiefstwerte 22 bis 14 Grad. Tagsüber gebietsweise freundlich, im Nordwesten teils starke Gewitter. Höchstwerte 23 bis 28 Grad an den Küsten, bis 38 Grad am Oberrhein. Am Samstag zeitweise heiter, vor allem im Osten Schauer und Gewitter möglich. Bei 23 bis 38 Grad. Das waren die Nachrichten.
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3: Die A1 Hamburg Richtung Lübeck ist zwischen Kreuz Bargteheide und Bad Oldesloe wegen einer Nachtbaustelle bis ca. 5 Uhr gesperrt. Die A7 Füssen-Reute Richtung Ulm ist zwischen Memmingen Süd und Kreuz Memmingen wegen Bauarbeiten bis 3 Uhr gesperrt. Die A25 Geesthacht Richtung Hamburg ist zwischen Bergedorf und Dreieck Hamburg Südost wegen einer Nachtbaustelle bis ca. 5 Uhr gesperrt. Auch bis 5 Uhr gesperrt ist die A25 Richtung Hamburg zwischen Neu-Allermöhe West und Allermöhe, und zwar wegen Fahrbahnerneuerungen. Die A31 Gronau Richtung Oberhausen ist zwischen Gescher, Coesfeld und Borken wegen eines brennenden Lkw bis ca. 4 Uhr gesperrt. Die Umleitung führt über die U72. Die A31 Gronau Richtung Oberhausen ist zwischen Schermbeck und Dorsten wegen Bauarbeiten bis Sonntag früh gesperrt. Die A40 Duisburg-Essen ist zwischen Mülheim-Winkhausen und Mülheim-Heißen in beiden Richtungen bis Montag gesperrt. Die A61 Hockenheim Richtung Ludwigshafen ist zwischen dem Dreieck Hockenheim und dem Kreuz Speyer wegen einer Fahrbahnerneuerung bis Montag 5 Uhr gesperrt. Die A71 Erfurt Richtung Suhl ist zwischen Oberhof und Suhl-Zellermelis wegen Wartungsarbeiten im Hochwaldtunnel bis ca. 6 Uhr gesperrt. Und die letzte Meldung für den Augenblick in Berlin. Die A111 Charlottenburg Richtung Dreieck Oranienburg ist zwischen Tunnelflughafen Tegel und Schulzendorfer Straße wegen Bauarbeiten bis 5 Uhr gesperrt. Der Tunnelflughafen Tegel ist in der Gegenrichtung ebenfalls gesperrt. Kommen Sie trotzdem gut an Ihr Ziel und sicher durch diesen Straßenverkehr.
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3: Mit Maja Weber, schön, dass Sie dabei sind. Die überraschenden 8,8 Prozentpunkte, die die Linke bei der Bundestagswahl 2025 eingefahren hatte, waren wohl auch ihrem intensiven Wahlkampf in den sozialen Netzwerken geschuldet. Die Partei ist seitdem im Aufwind. Und damit bekommt auch die Jugendbewegung der Linken, SOLID, im Netz mehr Aufmerksamkeit. Denn in der Linksjugend gibt es zum Teil radikale Tendenzen. Handfeste Stalin-Bewunderung, ein Faible für Mao-Zitate und immer wieder wird der Holocaust verharmlost. Das ist zumindest aktuell in verschiedenen Online-Foren zu beobachten. Thema jetzt in der neuesten Folge von 11KM, dem Tagesschau-Podcast mit Nadja Mitzkat.
4: Eigentlich hat sich die Partei Die Linke von ihrer DDR-Vergangenheit verabschiedet. Doch in ihrer Jugendorganisation wächst offenbar die Begeisterung für autoritäre Herrschaftsformen. Exklusive Recherchen des Bayerischen Rundfunks zeigen, wie Mitglieder der Linksjugend unter anderem das ehemalige DDR-Regime verherrlichen und sich antisemitisch äußern. Alexander Nabert von BR Recherche konnte hinter die Kulissen der Jugendorganisation schauen. Er erzählt, wie radikal es bei den jungen Linken zugeht und warum das kurz vor entscheidenden Wahlen auch ein Problem für die Mutterpartei werden könnte. Hallo Alexander.
5: Hi Nadja. Wir haben einen Hinweis bekommen. Also Anfang des Jahres hat sich jemand aus der Linksjugend bei uns gemeldet. Und der sagt, es gibt hier eine ziemliche Schieflage gerade im Verband, ein ziemliches Problem und da müssen unbedingt mal Journalistinnen und Journalisten drauf schauen. Und der hat uns dann Einsicht gegeben in das interne Forum der Linksjugend, also in eine digitale Diskussionsplattform, die sie geschaffen haben, um miteinander zu sprechen. Das ist nicht öffentlich einsehbar, da kommt auch nicht jeder einfach so rein. Also das ist ein interner Raum. Dieses Linksjugendforum kann man sich vorstellen wie einfach eine Webseite, da loggt man sich ein und dann gibt es da verschiedene Kanäle, die heißen dann Allgemein oder Jugendverband oder dann gibt es einen Channel für Memes oder dann werden da Posts veröffentlicht von internen Erklärungen, von irgendwelchen Strömungen, die sagen, so und so stellen wir uns jetzt auf zu diesem oder jenem Thema. Das ist also dieses Forum und da können dann nicht nur diese Erklärungen und so weiter gepostet werden, sondern da kann man auch dann kommentieren, miteinander diskutieren, ins Gespräch kommen. Und in den Posts, die uns vorliegen, kann man sehen, wie die Leute im Forum miteinander sprechen. Das ist für uns Journalisten dann natürlich ein ganz toller Blick durchs Schlüsselloch. Also wir müssen nicht irgendwie nur öffentliche Sachen auswerten von Social Media, Pressemitteilungen und so weiter, sondern wir können einfach schauen, wie reden die miteinander, wenn sie glauben, dass niemand zuguckt.
6: Und sag mal, Linksjugend ist vielleicht jetzt nicht jedem sofort ein Begriff. Ist das vergleichbar mit der Jungen Union für die CDU oder den Jusos bei der SPD, also diesen anderen Jugendorganisationen, die Parteien haben?
5: Die Linksjugend ist die offiziell anerkannte Jugendorganisation der Linkspartei. Also insofern ist das schon ähnlich wie die Jusos oder die Junge Union für die entsprechenden Parteien. Bei der Linksjugend ist es so, die senden 30 Delegierte zum Bundesparteitag der Linkspartei, der jetzt auch am Wochenende sein wird. Und insofern sind sie auch institutionell mit der Partei verbunden. Sie bekommen Geld von der Partei. Formal ist die Linksjugend aber unabhängig. In die Linksjugend kann man auch eintreten, ohne in der Linkspartei zu sein.
6: Auf was für Inhalte seid ihr denn dann in diesem Forum gestoßen?
5: Da gibt es zwei Bereiche, die herausstechen. Das eine ist eine Verherrlichung der DDR von Stalin, von Mao. Und das andere sind Posts, die von Experten eingeordnet werden als antisemitisch. Zum Beispiel ein Landessprecher des Hamburger Landesverbandes, der schreibt in diesem Forum "Lang lebe Stalin und lang lebe Honecker". Und das war eben kein Einzelfall, sondern sowas haben wir öfter gesehen. Da gibt es zum Beispiel eine Landessprecherin aus Baden-Württemberg, die sich bzw. den Arbeitskreis, den sie leitet, ganz offen als stalinistisch bezeichnet. Und es gibt auch Leute, die dann in Diskussionen miteinander über die Errungenschaften Stalins sprechen. Oder einen, der war bis vor ein paar Wochen Bundessprecher und der postet ein Foto von der sogenannten Mao-Bibel. Das ist dieses kleine rote Büchlein, was die Zitate dieses totalitären Herrschers aus China, Mao Zedong, sammelt.
7: Und wir unterbrechen kurz das Interview, weil wir eine Falschfahrermeldung haben. Achtung, Falschfahrer auf der A7 zwischen dem Elbtunnel und Dreieck Hamburg-Südwest. Da kommt Ihnen ein Falschfahrer entgegen. Fahren Sie bitte äußerst rechts und überholen Sie nicht. Auf der A7 zwischen dem Elbtunnel und Dreieck Hamburg-Südwest ist ein Falschfahrer unterwegs. Vorsicht bitte in beiden Richtungen und weiter im Gespräch über die Tendenzen in der Linksjugend.
8: Wer Mao und Stalin hochhält als Heroen einer Linken, tritt für autoritäre Diktatur und Massenverbrechen ein.
5: Wir haben über all diese Sachen, über Mao, über Stalin, über die DDR mit dem Politikwissenschaftler Lars Rehnsmann gesprochen. Der ist Professor in Passau und der sagt, der Stalinismus war einfach eine brachiale, totalitäre Herrschaftspraxis. Wir sehen eine Toleranz für diese Dinge in ganz großen Teilen des Verbandes. Wir haben mit mehr als einem Dutzend Mitglieder der Linksjugend gesprochen und die alle berichten uns von einer wachsenden Begeisterung für diesen sogenannten Realsozialismus. Und so haben wir auch Fotos geschickt bekommen von Versammlungen der Linksjugend, zum Beispiel vom letzten Bundeskongress im April. Dort hing eine Flagge im Tagungsraum, auf der das Staatswappen der DDR zu sehen war. Und nach unseren Informationen ist dagegen weder der Bundesvorstand noch die Tagungsleitung eingeschritten. Und man muss sich das so vorstellen, da sitzen dann halt alle Delegierten im Saal, die Flagge ist für alle sichtbar und über Stunden stört sich da offensichtlich niemand dran oder macht zumindest nichts dagegen. Und ganz ähnliche Bilder von DDR-Flaggen haben wir dann von anderen Versammlungen geschickt bekommen.
6: Eine Frage noch zu diesem DDR-Wappen. Ich komme aus der ehemaligen DDR oder aus dem Osten Deutschlands. Und ich kenne das, dass da auch bei Sportveranstaltungen die DDR-Flagge im Fanblock hängt oder sowas oder teilweise auch in Gärten und man darüber so einen Rückbezug schafft. Und das ist nicht immer ideologisch gefärbt im Sinne von ich möchte die DDR zurück, sondern das ist auch eine Bezugnahme auf die eigene Geschichte. Würdest du sagen, jetzt in diesem Forum Und bei diesen Veranstaltungen, von denen du gerade gesprochen hast, wo diese DDR-Flagge hängt, hat es eine stärker ideologische Funktion?
5: Wir reden bei der Linksjugend über die Jugendorganisation der Linkspartei, die ja die Nachfolgepartei der SED ist und die, wie ich finde, zu Recht seit Jahrzehnten ganz klar sagt, wir haben mit der DDR, wir haben mit dem Stalinismus gebrochen. Die Linksjugend offensichtlich will da nicht mehr mitgehen.
6: Und du hast vorhin schon mal angerissen, das eine ist ja die Verherrlichung von Diktaturen, von der DDR über Stalin bis Mao. Es geht aber auch um Antisemitismus. In welcher Form ist der euch begegnet?
5: Genau, wir haben Posts aus dem Forum gesehen, die von Experten als antisemitisch eingeordnet werden. Diese haben dann oft einen Bezug zum jüdischen Staat Israel vor dem Hintergrund des Massakers der Hamas am 7. Oktober 2023 und dem damit begonnenen Gaza-Krieg. Zum Hintergrund muss man hier wissen, dass die Linksjugend als Ganzes eine stark anti-israelische Linie vertritt. Ein Beschluss aus dem letzten Herbst zum Beispiel spricht von einem kolonialen und rassistischen Charakter des israelischen Staatsprojekts. Und dieser Beschluss hat so viel Empörung damals ausgelöst, dass die Vorsitzenden der Linkspartei ihn in einer Stellungnahme als einseitig kritisiert haben. Die haben damals erklärt, der Schutz jüdischen Lebens dürfe nicht in Frage gestellt werden und die Existenz Israels nicht delegitimiert werden. Und Forumsbeiträge, aber auch Chatnachrichten, die uns vorliegen aus der Linksjugend, zeigen, dass Funktionäre, Vertreter der Linksjugend noch über diesen Beschluss hinausgehen. So schreibt zum Beispiel ein Bundessprecher, es sei enorm peinlich, die Hamas als islamistisch abzustempeln. Und wir haben da mit Lars Rehnsmann gesprochen, diesem Politikprofessor aus Passau.
8: Also es ist eine inhaltlich abstruse Argumentation, die eigentlich nur den Willen zum Ausdruck bringt, die Hamas und die Hisbollah als Organisation und auch als antisemitische Organisation, als islamistische Organisation zu verharmlosen.
5: Also selbst die schärfsten Gegner Israels würden diesen Charakter der Terrororganisation nicht in Frage stellen. Und dann gibt es noch einen Landessprecher aus Rheinland-Pfalz und der schreibt, es gebe über 10.000 PalästinenserInnen in, Zitat, israelischen Konzentrationslagern. Das ist natürlich total absurd. Es gibt ja keine Konzentrationslager in Israel, wie wir sie kennen aus der Zeit des Nationalsozialismus. Und Experten sprechen entsprechend hier von einer Holocaust-Verharmlosung. In einem weiteren Forumsbeitrag postet der gleiche Funktionär eine Darstellung einer israelischen Flagge in Flammen und daneben steht Israel verrecke. Dazu hat uns dann Lars Rentzmann gesagt, dass ihn dieser Spruch Israel verrecke erinnert an dieses Juda-Verrecke, was die Nationalsozialisten benutzt haben.
8: Das Verb verrecke im Kontext mit Juden und überzeugen hier auf den jüdischen Staat ist eine Variation des NS-Antisemitismus. Nur die Camouflage ist hier sozusagen, dass für Jude einfach Israel eingesetzt wird. Aber diese Camouflage ist so dünn, ist so oberflächlich, weil ja sogar die Wortwahl des Verbs originär NS-Propaganda ist.
5: Und er sagt, das sei damit aggressiv antisemitisch. Das geht hier ja nicht um Kritik an der israelischen Regierungspolitik. Es geht nicht um Kritik an dem israelischen Militäreinsatz. Und die Leute schreiben hier nicht das, was man sonst so üblich kennt, über rechtsextreme Minister in der israelischen Regierung, über das unfassbare Leid in Gaza oder so, sondern wir haben es hier einfach mit laut Experten antisemitischen Aussagen zu tun.
6: Und diese krassen Aussagen, die ihr da gefunden habt, sind das Ausreißer oder werden die von größeren Teilen des Verbands vertreten?
5: Alle Posts, die ich bis hierhin zitiert habe, kommen von Funktionären, also von LandessprecherInnen der Landesverbände und von BundessprecherInnen vom Bundesverband. Also das sind die höchsten Ämter, die man in der Linksjugend haben kann. Oder die Aussagen kommen dann eben von Leuten, die arbeiten für Bundestagsabgeordnete und haben deshalb einen entsprechenden Zugang zur ganz realen Politik der Linkspartei. Es sind also wichtige Leute, die diese Aussagen getätigt haben. Und wenn es denn dann vereinzelt Widerspruch gab gegen diese Beiträge, war dieser Widerspruch meist in der Minderheit. Also das kann man dann zum Beispiel an Likes ablesen oder daran, dass wenn jemand widersprochen hat, dass dann 5 weitere Leute gesagt haben, hä, warum, was sagst denn du da? Der Widerspruch ist also klar in der Minderheit. Und zu der Frage, wer jetzt dahinter steckt, das sind neben diesen Funktionären auch 2 Arbeitskreise, die eng miteinander zusammenhängen. Es gibt 2 Bundesarbeitskreise in der Linksjugend, die heißen einmal Bundesarbeitskreis Agitationspropaganda, der heißt BAG-Agitprop, und es gibt den Bundesarbeitskreis Klassenkampf. Das ist nach allem, was wir wissen, der größte Arbeitskreis in der Linksjugend. Also zum Beispiel sind Mitglieder des Bundesvorstands der Linksjugend Teil dieses Bundesarbeitskreises Klassenkampf. Und beides sind eben offizielle Arbeitskreise der Linksjugend auf Bundesebene. Sie bekommen Geld vom Bundesverband und sie senden auch Delegierte zum Bundeskongress. Und gemeinsam stellen sie und ihre Anhänger die Mehrheit auf den vergangenen Bundeskongressen. Es handelt sich hier also um die dominante Strömung in der Linksjugend.
6: Ich habe gerade aufgehorcht bei diesem Bug-Agitprop, weil das ist ein Begriff, der mich tatsächlich an die DDR erinnert. Da gab es auch im Zentralkomitee der SED eine Unterabteilung, die Agitation und Propaganda hieß. Auch in der Sowjetunion gab es auf den verschiedenen Parteiebenen solche Unterabteilungen mit diesem Begriff Agitprop, Agitation und Propaganda. Siehst du darin auch das, was du vorhin angerissen hast, diese Verherrlichung von Diktaturen in dieser Namenswahl?
5: Also der Bug-Agitprop, der organisiert sich tatsächlich mit einem Zentralkomitee. Die nennen das gar nicht mehr Vorstand bei sich, sondern die nennen das einfach ganz offen Zentralkomitee. Also man bedient sich hier ganz klar dieser Sprache aus der DDR. Jedenfalls dieser Bundesarbeitskreis Agitationspropaganda, der verbreitete auch auf Instagram, also ganz offen, nicht irgendwie in einem geheimen Forum, sondern auf Instagram, mehrfach Bilder von Stalin, von Mao, vom DDR-Staatsratschef Erich Honecker. Und in einem Post verortet er sich auch in der Tradition realsozialistischer Staaten wie der DDR. Also man sieht immer diesen Dreiklang Mao, Stalin, DDR und eben diesen ganz offenen und auch unironischen Bezug auf die.
6: Alexander, eure Recherche hat ja damit begonnen, dass sich Leute an euch gewandt haben, die mit dem, was in dem Forum passiert, unzufrieden sind. Und konntet ihr mit denen im Detail sprechen, wie das eigentlich aussieht, wenn man da widerspricht in dem Forum?
5: Also diejenigen, die uns da die Interna durchgestochen haben, also die Posts aus dem Forum und so weiter, die wollten uns jetzt kein Interview geben. Wir konnten aber mit anderen kritischen Stimmen reden, mit anderen Leuten, die diesem Kurs widersprechen.
9: Natürlich widerspricht sich das Grundwerten wie Pressefreiheit, Meinungsfreiheit und grundsätzlich emanzipatorischen Werten, die man eigentlich in einem linken Jugendverband suchen sollte.
5: Das ist Hanna Akgül, die ist uns aufgefallen, weil in diesem Forum war sie oft eine derjenigen, die dann noch dagegen gehalten hat. Die ist gerade Sprecherin der Linksjugend im Saarland, das ist ein sehr kleiner Verband innerhalb der Linksjugend. Und die ist ziemlich verzweifelt, was diese antisemitischen Einstellungen in der Linksjugend angeht.
9: Die Linksjugend hat auf jeden Fall ein Antisemitismusproblem. Ich würde auch sagen, dass es eine Menge Leute gibt, die ein geschlossenes antisemitisches Weltbild haben und auch in der Hinsicht nicht mehr aufklärbar sind.
5: Und Leute, die diesen antisemitischen Tendenzen widersprechen, die dieser Verherrlichung von DDR, Stalin, Mao, autoritären Regime widersprechen, sind offenbar in der Minderheit und diese Minderheit wird nach allem, was wir gesehen haben, ziemlich ruppig angegangen.
6: Woher kommt denn diese Entwicklung in der Linksjugend, über die wir jetzt schon gesprochen haben? Habt ihr dafür eine Erklärung gefunden?
5: Das eine, muss man ganz klar sagen, ist dieses Hamas-Massaker vom 7. Oktober 2023 und dem dann folgenden Vorgehen des israelischen Militärs in Gaza, also dem Gaza-Krieg. Und dem unfassbaren Leid, was viele junge Leute über TikTok-Videos und über Livestreams erreicht hat und damit auch politisiert hat. Das ist der eine Faktor. Und der andere Faktor ist ganz sicher dieser Heidi Reicheneck-Moment bei der letzten Bundestagswahl.
10: Auferstanden aus dem Umfragetief. Die Linke ist wieder im Rennen, denn die Partei setzt stark auf die Jugend und auf Social Media.
11: Eine erfolgreiche Bundestagswahl und steigende Mitgliederzahlen. Die Linke hat ein neues Selbstbewusstsein. Auch dank Fraktionschefin Reicheneck punktet die Partei. Und das vor allem bei jungen Menschen.
10: Videos von Spitzenkandidatin Heidi Reicheneck werden millionenfach geklickt.
5: Die Linke als Partei galt ja lange als fast schon tot. Und dann zerbricht eben die Ampel. Es gibt Neuwahlen. Friedrich Merz bringt einen Entschließungsantrag in den Deutschen Bundestag ein. Es geht um Migration und er nimmt die Stimmen der AfD in Kauf. Und Heidi Reicheneck hält diese viel beachtete Rede damals, die millionenfach geklickt wurde, wo sie Friedrich Merz für diese Abstimmung angreift.
12: Aller politischen Differenzen zum Trotz hätte ich mir niemals vorstellen können, dass eine christlich-demokratische Partei diesen Dammbruch vollzieht und mit Rechtsextremen paktiert. Das ist es, was sie tun.
5: Und das hat auch sehr viele Leute erreicht und politisiert. Und so hat sich eben die Mitgliederzahl der Linksjugend seit 2024 mehr als verdoppelt. Und so sind ja jetzt also viele, viele neue Leute in dieser Jugendorganisation. Und da weiß man oft gar nicht so richtig, woher kommen die, wer sind die. Und das ist vielleicht auch normal für eine Jugendorganisation, dass es da viel Fluktuation gibt. Und aktuell gibt es ganz offensichtlich eine Zusammensetzung der Mitglieder, die das von uns recherchierte in Bezug auf die DDR, in Bezug auf Antisemitismus ermöglicht.
4: Eure Recherche bezieht sich ja vor allem auf das interne Forum der Linksjugend, in das ihr Einblick hattet. Du hast aber auch schon öffentliche Postings in sozialen Netzwerken erwähnt. Habt ihr auch mit Mitgliedern der Linksjugend sprechen können, denen ihr solche Äußerungen zuordnen konntet?
5: Also wir haben selbstverständlich alle Leute, von denen ich dir jetzt erzählt habe, angeschrieben. Und wir haben den Fragen gestellt dazu, was habt ihr da gepostet im Forum, auf Instagram, in internen Chatgruppen und so weiter. Und ganz viele der einzelnen Funktionäre, die haben uns da nicht geantwortet. Der Bundesvorstand der Linksjugend hat uns eine Antwort geschickt und in der schreiben sie, sie distanzieren sich von Antisemitismus, sie distanzieren sich von autoritären Regimen, die Linksjugend lehnt die DDR ab, wegen fehlender Demokratie, wegen Repression und so weiter. Das ist so die offizielle Linie der Linksjugend. Wir haben noch eine E-Mail bekommen von diesem Bundeskreis Agitationspropaganda. Wir hatten denen ganz viele Instagram-Posts von denen vorgelegt, hatten gesagt, hier postet ihr Stalin, hier postet ihr Mao, das sagt ihr über DDR, was ist da los? Und darauf habe ich eine E-Mail bekommen, da ist mir wirklich die Kinnlade runtergeklappt. So eine E-Mail habe ich noch nie gesehen. Da ist keine Spur von Leugnung, keine Spur von Verharmlosung, keine Spur von, das ist alles nur witzig gemeint oder so, sondern die schreiben uns da ganz offen, sehr länglich, Stalin habe die Modernisierung vorangebracht, er habe Kapitalisten bestraft. Über Mao schreiben die uns dann weiter, dass der viele Seiten gehabt habe. Er sei bei der Organisierung der Klasse erfolgreich gewesen, da könne man von ihm lernen. Und zu den inhaftierten Oppositionellen und zu Mauertoten in der DDR schreibt uns dann der Arbeitskreis, die Revolution fordert Opfer, es geht um ein größeres Ziel, für das sich Einzelne auch opfern müssen. Und all das schreibt uns eben das sogenannte Zentralkomitee dieses Bundesarbeitskreises. Und zwar einen Tag, nachdem sich der Arbeitskreis offiziell aufgelöst hat. Also die Timeline ist so, wir schicken denen eine Anfrage, daraufhin lösen die sich auf und einen Tag später antworten sie uns dann doch. Und das ist schon wirklich ein ganz besonderer Moment in dieser Recherche gewesen.
4: Das ist, ja, ich weiß gar nicht so richtig, wie ich es gerade in Worte fassen soll. Also menschenverachtend ist vielleicht das richtige Wort. Was ich aber noch nicht ganz verstehe, gibt es jetzt diesen Arbeitskreis noch oder nicht?
5: Das würden wir auch gerne wissen. Offiziell ist der Bundesarbeitskreis Agitationspropaganda aufgelöst seit dem 1. Juni. Das sagt uns auch der Bundesvorstand der Linksjugend. Trotzdem haben wir eben diese E-Mail vom Zentralkomitee des Bundesarbeitskreises vom 2. Juni bekommen.
4: Es gibt also eine Arbeitsgruppe der Linksjugend, die euch unter anderem antwortet, ja, die Mauertoten in der DDR, das ist so ein bisschen Kollateralschaden. Was sagt denn die Mutterpartei, die Linke, dazu?
5: Wir hätten sehr gerne ein Interview mit der Linkspartei dazu gemacht, am liebsten mit den Vorsitzenden oder auch mit den Vorsitzenden der Bundestagsfraktion. Am Ende haben wir ein schriftliches Statement bekommen, und zwar von Jannis Ehling, der ist der aktuelle Bundesgeschäftsführer der Partei. Und der sagt, die Partei nimmt das Problem ernst. Die Partei habe das Gespräch gesucht mit dem Jugendverband und im Jugendverband werde jetzt auch über Konsequenzen diskutiert. Und die parlamentarische Geschäftsführerin der Linksfraktion, die heißt Ina Lattendorf, die hat uns auch eine E-Mail geschickt, weil wir gefragt hatten nach Mitarbeitern im Bundestag, die solche Aussagen getätigt haben. Und die sagt uns, diese Mitarbeiter, die sind Angelegenheit der jeweiligen Abgeordneten und nicht der Fraktion und sie persönlich lehne die geschilderten Inhalte aber ab.
4: Und könnte diese Radikalisierung in der Linksjugend auch der Partei Die Linke gefährlich werden in irgendeiner Form? Könnte ihr das schaden?
5: Also was klar ist, ist, dass die Linksjugend 30 Delegierte für den Bundesparteitag hat. Entsprechend hat sie alleine dadurch ja schon Einfluss auf die Partei. Und viele Linksjugendmitglieder sind selbstverständlich auch Mitglieder der Linkspartei. Das heißt, an allen Stellen wirkt die Linksjugend in der Partei sowieso mit. Viele Linksjugendmitglieder, mit denen wir gesprochen haben, die sagen, die Linksjugend ist eigentlich nur der erste Schritt. Im nächsten Schritt wird die Partei genau die gleichen Probleme bekommen. Und die Linke ist ja gerade in einer sehr besonderen Situation. Also sie hat jetzt gerade die Chance, die stärkste Kraft in Berlin zu werden, da vielleicht die regierende Bürgermeisterin zu stellen. Sie ist in bundesweiten Umfragen bei 10-12%, also jahrelang ungekannte Werte für diese Partei. Und jetzt wird sie vielleicht auch dieses Jahr ganz direkt sehr politisch relevant bei den Landtagswahlen in Sachsen-Anhalt, wo es darum geht, möglicherweise eine Regierung der AfD zu verhindern, wo dann gegebenenfalls die CDU und die Linkspartei irgendwie miteinander ins Gespräch kommen müssen, irgendwie vielleicht gemeinsam Mehrheiten organisieren zu müssen, wenn man denn verhindern will, dass die AfD politische Relevanz bekommt. Also muss die Linkspartei eigentlich gerade gesprächsfähig und gesprächsbereit sein, um mit der CDU zusammenzuarbeiten. Und das ist natürlich eine Phase, in der kann die Linke das eigentlich überhaupt nicht gebrauchen, dass es hier wieder DDR-Verherrlichungen in ihren eigenen Reihen oder in ihrem eigenen Jugendverband gibt.
6: Und wie schätzt du das ein? Sind sie in der Lage, das wieder einzufangen?
5: Also die Partei hat uns gesagt, sie hat ein Auge darauf. Was genau das heißt, wissen wir nicht. Und die Linksjugend hat ja auch gesagt, dass man da jetzt diskutiert über Konsequenzen, darüber, ob man vielleicht die Moderationsregeln im Forum anpasst oder so. Ich bin aber ein bisschen skeptisch, ob das Problem wirklich beseitigen kann, wenn man ja sieht, dass das Problem nicht nur im Forum bestand, sondern ja eben zum Beispiel auch auf Instagram ganz offen oder in solchen Mails, wie wir sie bekommen haben, oder wenn auf Versammlungen DDR-Flaggen hängen. Das ist ja eine Sache, die zieht sich durch die gesamte Linksjugend hindurch und ist nicht nur auf das Forum zu beschränken.
7: 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Danach sprechen wir über das Rahmenabkommen der USA und Irans. Mein Name ist Maja Weber. Wir hören uns nach den Nachrichten um 3 Uhr wieder.

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1: Um 3 Uhr mit Katja Kindermann. Die EU verlängert ihre Wirtschaftssanktionen gegen Russland und zwar erstmals nicht um 6, sondern um 12 Monate. Das haben die EU-Staats- und Regierungschefs auf ihrem Gipfel in Brüssel entschieden. Es war das erste Treffen seit der Abwahl des ungarischen Rechtsnationalisten Orbán. Eine Einigung der 27 Staaten war ohne ihn wieder möglich. An dem Treffen nimmt auch der ukrainische Präsident Zelensky teil. Er forderte erneut eine schnelle EU-Vollmitgliedschaft. Weiteres Thema des Gipfels ist der Umgang mit China. Die Europäische Union wirft China vor, den eigenen Unternehmen mit Staatshilfen einen unfairen Vorteil auf dem Weltmarkt zu verschaffen. Die Verhandlungen über ein endgültiges Abkommen mit dem Iran werden voraussichtlich noch an diesem Wochenende auf technischer Ebene beginnen. Das hat US-Vizepräsident Vance angekündigt. Aus Washington Nina Barth.
2: In den USA ist das Rahmenabkommen die Grundlage für die anstehenden Verhandlungen parteiübergreifend auf viel Kritik gestoßen. Vance verteidigte es als Win-Win-Situation für beide Seiten und richtete deutliche Worte an Kritiker aus Israel. Die USA hatten den Krieg gemeinsam mit Israel begonnen. Vance sagte, sie sollten sich daran erinnern, dass die USA der einzig mächtige Verbündete sei, den Israel noch habe. Und Vance betonte, es seien die USA, die den Großteil der israelischen Waffen finanzierten.
1: In Hamburg endet heute die Innenministerkonferenz von Bund und Ländern. Erwartet werden mehrere Beschlüsse, die für Verbesserungen beim Zivil- und Katastrophenschutz sorgen sollen. Das hat vor allem damit zu tun, dass Deutschland schon seit einer Weile im Fokus russischer Sabotage und Spionage steht. Auch auf weitere Angriffe von Linksextremisten auf die kritische Infrastruktur will man besser vorbereitet sein. Bei der Fußball-WM hat Co-Gastgeber Kanada einen großen Schritt in Richtung K.O.-Runde gemacht. Kanada gewann mit 6:0 gegen Katar. Aus dem ARD-WM-Team Silke Heine.
3: Dank des deutlichen Sieges übernimmt der Co-Gastgeber sogar die Führung in der Gruppe B vor der Schweiz, die beim 4:1 gegen Bosnien-Herzegowina ebenfalls den ersten Sieg bei dieser WM feierte und genau wie Kanada 4 Punkte auf dem Konto hat. Die Freude der Kanadier ist allerdings nicht ungetrübt, denn Ismaël Koné verletzte sich nach einem Foul offensichtlich schwer, musste mit einer Trage vom Platz gebracht werden. Der für Koné eingewechselte Nathan Saliba widmete sein Tor zum 4:0 seinem Teamkollegen. Im ersten Spiel des Tages hatten sich Tschechien und Südafrika 1:1 getrennt.
1: Das waren die Nachrichten. Das Wetter in Deutschland. Tagsüber gebietsweise freundlich, im Nordwesten teils starke Gewitter. Höchstwerte 23 bis 28 Grad an den Küsten bis 38 Grad am Oberrhein. Am Samstag zeitweise heiter, vor allem im Osten Schauer und Gewitter möglich. 23 bis 38 Grad. Und auch am Sonntag heiter, im Tagesverlauf steigt die Unwettergefahr bei 20 und bis 38 Grad. Es ist 3:03 Uhr.
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4: Und wir fangen zuerst an mit der Entwarnung auf der A7. Da ist kein Falschfahrer mehr unterwegs zwischen dem Elbtunnel und Dreieck Hamburg-Südwest. Die A1 Hamburg Richtung Lübeck ist zwischen Kreuz Bargteheide und Bad Oldesloe wegen einer Nachtbaustelle bis ca. 5 Uhr gesperrt. Die A25 Richtung Hamburg wird zwischen Neu-Allermöhe West und Allermöhe wegen Fahrbahnerneuerungen von 19 Uhr bis morgen früh bis 5 Uhr gesperrt. Die A31 Gronau Richtung Oberhausen ist zwischen Gescha, Coesfeld und Borken wegen eines brennenden LKW bis ca. 4 Uhr gesperrt. Die Umleitung führt über die U72. Die A31 Gronau Richtung Oberhausen ist zwischen Schermbeck und Dorsten wegen Bauarbeiten bis Sonntag früh gesperrt. Die A40 Duisburg-Essen ist zwischen Mülheim-Winkhausen und Mülheim-Heißen in beiden Richtungen bis Montag gesperrt. Die A61 Hockenheim Richtung Ludwigshafen ist zwischen dem Dreieck Hockenheim und dem Kreuz Speyer wegen einer Fahrbahnerneuerung bis Montag 5 Uhr gesperrt. Die A61 Koblenz Richtung Mönchengladbach ist zwischen Swisttal und Weilerswist wegen eines PKW ist liegen geblieben, also ist es dort gesperrt auf der A61. Die A71 Erfurt Richtung Suhl ist zwischen Oberhof und Suhl-Zellermelis wegen Wartungsarbeiten im Hochwaldtunnel bis ca. 6 Uhr gesperrt. Und in Berlin die A111 Charlottenburg Richtung Dreieck Oranienburg zwischen Tunnel Flughafen Tegel und Schulzendorfer Straße ist die Fahrbahn wegen Bauarbeiten bis 5 Uhr gesperrt und der Tunnel Flughafen Tegel ist in der Gegenrichtung ebenfalls gesperrt. Die letzte Meldung für den Moment, die A99 München Südwest Richtung München Nord, da ist der Tunnel Allach nach Auslösung der Höhenkontrolle gesperrt. kommen Sie trotzdem sicher an Ihr Ziel. Gute Fahrt.
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4: Mit Maja Weber am Mikrofon im NDR-Studio in NDR-Infostudio. Mensch, was ist los heute? Shane Hamburg, herzlich willkommen. Wir schauen in dieser Stunde auf die Rahmenvereinbarung zwischen den USA und dem Iran. Teheran zeigt sich zufrieden. Man wertet den 14-Punkte-Plan als Erfolg und spricht von einem Sieg. Den hatte US-Präsident Trump ja schon mehrfach für die USA reklamiert. Letzten Endes alles Interpretationssache. Heute am Freitag sollen in der Schweiz die ersten Verhandlungen über eine dauerhafte Friedenslösung starten. Bestimmte Punkte der Rahmenvereinbarung sind ja schon in Kraft. So ist die Straße von Hormus wieder geöffnet. Zunächst auch gebührenfrei, so heißt es. Und die USA haben die Blockade iranischer Häfen aufgehoben. Über die Reaktionen in Iran, Benjamin Weber.
5: Das Abkommen sei eine direkte Folge des iranischen Siegs gegen die USA auf dem Schlachtfeld, erklärte Parlamentspräsident Khalibaf in einem Fernsehinterview. Durch die anschließenden Verhandlungen habe man ein Vielfaches mehr erreichen können. Auch Präsident Pezeshkian, der das Abkommen mit den USA für Iran unterzeichnet hat, zeigte sich zufrieden. Es sei ein historisches Dokument, durch das ein starker Iran die Botschaft verbreite, dass Frieden nur durch gegenseitigen Respekt möglich sei. Der prominente Kleriker und ehemalige Staatspräsident Rouhani erklärte, jede Iranerin und jeder Iraner weltweit könne nach dem Abkommen stolz sein. Es komme jetzt darauf an, die Ergebnisse zu verteidigen.
4: Das waren Reaktionen der Regierung in Iran, zusammengefasst von Benjamin Weber. Wir hatten auch schon Stimmen gehört aus der Bevölkerung, die das Abkommen anders interpretieren. In Brüssel haben sich die Verteidigungsministerinnen und Minister der NATO-Staaten getroffen. Auch da war das Iran-Abkommen ein Thema. Sabrina Fritz über die Reaktionen darauf und über die, sagen wir mal, alte Leier der USA unter Trump, dass die europäischen NATO-Verbündeten immer noch nicht genügend Geld einzahlten.
6: Alle Verbündeten sind happy mit dem Iran-Deal, so NATO-Chef Mark Rutte zum Abschluss des Treffens in Brüssel. Der Iran müsse auf Atombomben verzichten, andernfalls werde man wieder angreifen, so der amerikanische Verteidigungsminister Hegseth. Einen direkten Einsatz der NATO in der Straße von Hormus werde es nicht geben. Eine Koalition von 40 Staaten unter der Führung Frankreichs und Großbritanniens werde die USA dabei unterstützen, die Seewege offen zu halten. Das Treffen begann mit einer Standpauke für die Europäer. Der amerikanische Verteidigungsminister warf ihnen vor, die USA beim Angriff gegen den Iran im Stich gelassen zu haben. Außerdem gäbe es immer noch Trittbrettfahrer, die zu wenig für ihre Verteidigung ausgeben. In 6 Monaten werden die USA erneut überprüfen, ob die Europäer sich an die Verabredung halten, die beim letzten NATO-Gipfel getroffen wurde.
4: Was bedeutet die Rahmenvereinbarung für den Iran, die Region und für die USA? Darüber hat mein NDR-Kollege Markus Schubert mit Professorin Gerlinde Greutel gesprochen. Sie ist Politikwissenschaftlerin und Expertin für die USA und für internationale Politik an der Universität Regensburg. Zu Beginn ging es um ein Gesamturteil. Ist das, was sich abzeichnet, schärfer als das Abkommen vor 10 Jahren, das die Europäer mit ausgehandelt hatten? Oder hat der Iran mit dem Aushalten der Angriffe im Grunde sogar mehr erreicht, als er vor dem Krieg mit den USA in den Händen hatte?
7: Ich würde sagen, letzteres. Also der Iran hat wirklich sehr gut verhandelt und wir sehen jetzt bei diesem Abkommen einfach wirklich den Druck von Donald Trump und auf Donald Trump, dieses Engagement im Mittleren Osten zu beenden. Also es gab keine amerikanische Bereitschaft, all in zu gehen, wie man so schön auf Englisch sagt. Und das ist jetzt das Ergebnis. Also das ist wirklich kein gutes Ergebnis für die USA, denn wir werden gleich noch über die einzelnen Punkte sprechen. Da steht jetzt im Raum Lockerung von Sanktionen, Wiederaufbauhilfe für den Iran und vieles mehr. Und damit kann man eigentlich nicht zufrieden sein, wenn man anerkennt, dass der Iran eben ein wirklich problematisches Regime ist und ganz viel Destruktion in der ganzen Region verursacht.
8: Aber beide Seiten verpflichten sich zur Nicht-Einmischung in die jeweils anderen Länder, was ja im Grunde auch eine Selbstbeschneidung der USA ist und auch ein Aufgeben des Ziels, einen Regimewechsel zu bekommen.
7: Ich würde sagen, da sind eigentlich nur ganz viele Fragen offen. Denn was wir jetzt haben, ist ja nur so ein Memorandum of Understanding, also eine Rahmenvereinbarung. Und das zeichnet sich gerade dadurch aus, dass die meisten schwierigen Fragen völlig offen sind. Also man vereinbart, dass man über bestimmte Themen sprechen wird. Was am Ende dabei rauskommt und ob man dann wirklich eine Einigung findet, das ist nochmal eine ganz andere Geschichte. Insofern wäre ich da auch noch nicht überzeugt, dass das das Ende vom Lied ist, sondern ich könnte mir sehr gut vorstellen, dass das hier genauso passiert wie in anderen Fällen auch. Ich denke jetzt an den Gaza-Friedensdeal und Ähnliches mehr, dass die Fragen dann am Ende überhaupt nicht beantwortet werden und die Sache dann irgendwann entweder im Sande verläuft oder eben die nächste Eskalation ansteht. Weil, wie gesagt, die Positionen ja eigentlich sehr weit auseinander sind. Und was wir jetzt hier auf dem Papier haben, das klingt doch arg nach einer Niederlage der USA.
8: Bleibt die Straße von Hormuz ein Faustpfand, weil der Westen in den Abgrund geblickt hat, in dem die Weltwirtschaft landen könnte und weil ja noch nicht einmal eine Maut ausgeschlossen ist nach der nächsten Verhandlungsphase?
7: Also, dass man sich darauf einlassen würde, eine Maut zu kassieren oder das einfach zu akzeptieren, was der Iran will, das sehe ich ehrlich gesagt nicht. Und das steht auch nicht in dieser Rahmenvereinbarung
8: drin. Aber da steht nur drin, dass während der ersten Verhandlungsphase die Durchfahrt frei sein muss.
7: Genau. Aber was dann am Ende rauskommt, wie gesagt, das wissen wir noch nicht. Genauso wie bei allen anderen Themen, über die gesprochen werden wird. Aber was man auf jeden Fall eben gesehen hat, ist, dass diese Straße von Hormuz ein wichtiges Faustpfand ist und genutzt werden kann, um politischen Druck auszuüben. Und natürlich wird der Iran versuchen, da so viel wie möglich für sich herauszuholen, nicht nur jetzt, sondern auch in Zukunft. Und man kann nur hoffen, dass man hier wirklich sehr stark dem auch entgegensteht. Denn das wäre ein fürchterlicher Präzedenzfall, wenn man plötzlich anfängt, so politische Restriktionen von Zugangswegen zu erlauben. Also wie gesagt, ich kann mir das nicht vorstellen, dass das passieren wird. Aber dass der Iran das versuchen dürfte, davon, glaube ich, sollten wir ausgehen.
8: Im Abkommen, also im Rahmenabkommen, haben die USA Dinge stellvertretend für ihre Verbündeten in der Region zugesagt. Nämlich Schluss mit Angriffen. Nun ist Israel aber ja kein Bundesstaat der USA. Hat Donald Trump nun seinen Verbündeten im Stich gelassen? Oder hat er sich umgekehrt auf Gedeih und Verderb an Netanyahu gebunden, der ja mit einem weiteren heftigen Angriff etwa auf Beirut jederzeit während der anstehenden Verhandlungen dieses Abkommen platzen lassen kann?
7: Ja, das ist der nächste wirklich wichtige und strittige Punkt in dieser Rahmenübereinkunft. Also, dass die USA letztlich Israel auferlegen, Beschränkungen in der eigenen Sicherheitspolitik, das ist schon erstaunlich, weil man aus israelischer Sicht das natürlich auch überhaupt nicht gut heißt. Also da gibt es wohl keine Abstimmung, zumindest hören wir nichts davon, sondern im Gegenteil, die Israelis sind nicht glücklich über das, was sie hier hören. Und man muss sich das auch vorstellen. Also Israel wird ständig von der Hisbollah beschossen und dann wird mit dem Iran, der im Hintergrund der Hisbollah steht, vereinbart, dass Israel sich hier quasi nicht mehr verteidigen dürfte, weil der Libanon quasi off-limits sei. Also man dürfe da nicht vorgehen. Auch das wieder ein Punkt mit ganz viel Sprengstoff drin und ganz vielen Unbekannten, ob das wirklich zukunftsfähig ist. Denn es müsste ja eigentlich passieren, der Iran hört auf, Terrormilizen in der ganzen Region zu pampern. Und davon steht leider nichts in diesem Abkommen. Genau. Also wieder so eine Leerstelle, die gelassen wurde. Und wie es in den Verhandlungen dann sich ausspielt, das werden wir sehen. Aber auf jeden Fall ist es für Israel auf jeden Fall keine gute Nachricht, weil man schon den Eindruck haben kann, als ob die USA hier so eine Sondervereinbarung mit dem Iran treffen, ohne Rücksicht auf israelische Interessen.
8: Muss das endgültige Abkommen dann durch den US-Kongress und wird es dort in den jetzigen Skizzen, die dort diskutiert werden, eine Zustimmung finden?
7: Das ist eine spannende Frage. Wie schaut es eigentlich innenpolitisch in den USA aus? Da bekommt Donald Trump schon viel Gegenwind, weil das, was wir eben beschrieben haben und diskutiert haben, dass da ganz viel drinsteckt, was eigentlich auf amerikanische Schwäche hindeutet, natürlich auch innenpolitisch in den USA ein heißes Thema ist. Und es da ganz viele gibt, die wirklich nicht erfreut sind über das, was sie momentan hören und lesen, eben weil der Iran nicht viele Freunde hat in Washington, in der Politik, sondern es da schon so einen sehr toughen, harten Konsens gab in vielen Teilen der Politik, dass man dem Iran mit Stärke begegnen muss. Also da ist auch das letzte Wort noch nicht gesprochen. Was in dieser Übereinkunft drin steht, ist, dass es vom Sicherheitsrat abgesegnet werden soll. Also auf UN-Ebene. Genau. Und das ist dann eigentlich nochmal interessant, dass man versucht, dem Ganzen eine internationale Legitimität zu verleihen, um quasi Durchsetzungskraft zu erlangen. Aber das würde dann eben auch bedeuten, man braucht einen Beschluss im Sicherheitsrat, der das Ganze absegnet und wo sich dann auch alle potenziellen Partner Irans und die USA dann auch irgendwie einig werden, was denn der Stand der Dinge sein soll.
8: Frau Gortel, ganz zum Schluss, war es eigentlich nötig, dass die Europäer auf dem G7-Gipfel wie eine Schalmeienkapelle den US-Präsidenten für diesen Deal feiern, nur damit der vielleicht in Sachen Russland-Ukraine wieder in die Spur kommt?
7: Ja, dieser G7-Gipfel, das war wirklich ein zweischneidiges Schwert, weil auf der einen Seite ist es eine gute Nachricht, wenn sich die G7 einigen können, wenn Geschlossenheit demonstriert wird, wenn man auch gemeinsame Projekte vorantreiben kann. Auf der anderen Seite ist diese Rahmenvereinbarung, über die wir jetzt sprechen, halt wirklich in so vielen Punkten zweifelhaft. Und das Ergebnis dieses Krieges gegen den Iran, das ist nichts, was uns im Westen hier erfreuen könnte, dass man das dann so lobhudelnd eigentlich unkritisch kommentiert hat, das zeugt natürlich schon auch von europäischer Schwäche, weil man einfach nichts anbrennen lassen möchte mit Donald Trump, mit den USA, auch wenn vielleicht die nüchternen Einschätzungen hinter verschlossenen Türen dann doch anders lauten.
4: Sagt Gerlinde Gortel, Professorin für Politikwissenschaft und Expertin für die USA und internationale Politik an der Universität Regensburg.
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4: In Deutschland sind in den vergangenen Jahren viele Gesetze erlassen worden für mehr Umwelt- und Naturschutz. Zum Beispiel zum Schutz von Gewässern, zur Luftqualität oder zum Erhalt von Arten und von ihren Lebensräumen. Aber zwischen Gesetzestext und Wirklichkeit klafft oft eine Lücke. Zu diesem Ergebnis kommt ein neues Gutachten des Sachverständigenrates für Umweltfragen, der die Bundesregierung berät. Die Fachleute kritisieren, dass bestehende Regeln häufig nicht konsequent umgesetzt oder kontrolliert werden. Maximilian Ulrich berichtet dazu aus Berlin.
9: Wenn die Klimaanlage im Auto nicht mehr richtig kühlt, muss oft das Kühlmittel nachgefüllt werden. Manche dieser Kühlmittel in älteren Autos sind aber wahre Klimakiller, sogenannte fluorierte Treibhausgase, kurz F-Gase. Sie sind teilweise um das tausendfache klimaschädlicher als Kohlendioxid. Die EU will sie deshalb vom Markt nehmen und dadurch steigen die Preise. Die Folge: der Schwarzmarkt mit F-Gasen boomt, sagt Jens-Martin König vom hessischen Umweltministerium.
10: Wir sprechen inzwischen von organisierter Klimakriminalität. Die Gase kommen in großen Mengen aus China, ganz überwiegend. Da werden Abnehmer direkt angesprochen, am nächsten Tag wird geliefert. Das ist organisiertes Verbrechen und dem muss man dann auch mit entsprechenden Mitteln entgegentreten.
9: Doch genau daran hapert es. Und F-Gase sind nur ein Beispiel von vielen. Der Sachverständigenrat für Umweltfragen spricht deswegen von einer klaffenden Lücke zwischen Anspruch und Wirklichkeit beim deutschen Umweltschutz. Umweltgesetze würden nicht richtig angewandt und eine der Ursachen sei oft schon der Gesetzestext selbst, sagt Annette Elisabeth Töller vom Umweltrat.
11: Also das erste wichtige Problem ist, dass die Gesetze selber häufig so formuliert sind, dass ihre Anwendbarkeit schwierig ist. Sie enthalten vage Formulierungen, unbestimmte Rechtsbegriffe, vielfältige Ausnahmeregelungen und manchmal Regelungen, die einfach so überhaupt nicht anwendbar sind.
9: Hinzu kommt, viele Gesetze sind von Bundesland zu Bundesland unterschiedlich. Außerdem entstünden sie oft unter enormem Zeitdruck, sagt Töller.
11: Wenn Sie einen Gesetzentwurf am Freitagnachmittag bekommen mit der Bitte, bis Montag dazu Stellung zu nehmen, können Sie sich vorstellen, dass man da nicht viel Substanzielles zu Wege bringt. Und das geht zulasten der Qualität der Gesetze insgesamt, aber eben auch die Anwendbarkeit, die Durchführbarkeit, die leidet darunter sehr.
9: Der Sachverständigenrat für Umweltfragen sorgt sich, dass wegen des Reformdrucks der Bundesregierung das Umweltrecht auf der Strecke bleibt. Schnellere Genehmigungsverfahren und weniger Auflagen für Unternehmen dürften nicht zulasten des Natur- und Umweltschutzes gehen. Und was sagt das Bundesumweltministerium zum Gutachten des Sachverständigenrats? Das Ministerium will das Gutachten nun auswerten und teilt dem ARD-Hauptstadtstudio schriftlich mit.
12: Auch für das Umweltministerium ist es ein zentrales Anliegen, bürokratische Regelungen zu vereinfachen, ohne notwendigen Umwelt- und Klimaschutz in Frage zu stellen.
9: In Frankfurt am Main ermitteln die Behörden deshalb jetzt gemeinsam. Eine zentrale Staatsanwaltschaft bündelt hessenweit die Verfahren mit dem Ziel, Umweltrecht wirksam durchzusetzen.
4: Maximilian Ulrich berichtete über ein neues Gutachten zum Thema Umweltrecht. Stichwort Fachkräftemangel. Es könnte doch so einfach sein, denkt man. Unternehmen finden keine Arbeitskräfte und Geflüchtete finden keine Arbeit. Da muss es doch eine Lösung geben, hat sich zumindest die Cottbusser Industrie- und Handelskammer gedacht und hat zu einer Art Speed-Dating nach Senftenberg eingeladen. Das Ziel, Geflüchtete und Unternehmen an einen Tisch zu bringen und so zu vermitteln. Wie das gelaufen ist, hat sich Florian Ludwig angeschaut.
13: Abdullah Hamadeh hat schon einiges durch. Seit 4 Jahren in Deutschland, 2 Ausbildungen gemacht und trotzdem bekommt er nur Absagen von Unternehmen.
14: Also manchmal, sie wollen unbedingt einen Führerschein haben und leider habe ich nicht bekommen. Manchmal also komische Gründe.
13: Zurückhaltung, Skepsis, Sorge vor der Sprachbarriere. Die Gründe, aus denen Unternehmen bisher kaum auf Geflüchtete setzen, sind vielschichtig. 20 Bewerber sind da und stürzen sich direkt auf die Unternehmer. IHK-Willkommenslotsin Ulrike Jahn schaut sich aber etwas ratlos um. Nicht alle angemeldeten Unternehmen sind heute auch wirklich gekommen.
15: Wir haben jetzt nicht abgesagt, kommen vielleicht später oder haben es heute nicht geschafft. Ja.
13: Ihre Aufgabe ist es, Unternehmen zu unterstützen, die Geflüchtete oder Migranten einstellen wollen. Doch die scheint es kaum zu geben. Für diese Woche waren eigentlich 5 dieser Veranstaltungen in verschiedenen Landkreisen geplant. Nur 2 haben tatsächlich stattgefunden. In Königs Wusterhausen gab es gerade einmal 2 interessierte Unternehmen bei 60 interessierten Bewerbern. Ulrike Jahn von der IHK.
15: Ich denke, dass es schon noch gewisse Skepsis gibt, weil es auch vielleicht komplizierter erscheint, wenn man jemanden aus dem Ausland bei sich einstellt. Man hat vielleicht auch ein bisschen Sorge vor den kulturellen Unterschieden. Dann ist natürlich auch die wirtschaftliche Lage momentan etwas angespannt, dass man sich überlegt, ja, stelle ich jetzt überhaupt jemanden neu ein?
13: Einer der 4 anwesenden Unternehmer ist Thomas Haupt von einem Finanzplanungsunternehmen. Seine Gründe, heute hier zu sein?
16: Weil wir seit 4 Jahren erfolglos Ausbildungsplätze anbieten und sich keiner bei uns meldet. Und jetzt dachte ich mir, vielleicht haben wir heute hier die Chance und finden jemanden.
13: Auch er ist ratlos, warum nicht mehr Unternehmen hier sind. Sein Verdacht, die meisten haben schon aufgegeben. Er kann am Vormittag aber gleich mehrere Gespräche führen.
16: 3 und 1 ist ja zielführend. Beste Voraussetzung, jetzt müssen wir noch gucken, ob alles andere passt und dann gehen wir in die nächste Runde.
13: Und auch Abdullah Hamadeh vom Anfang hat mehrere gute Gespräche geführt. Wird er sich bewerben?
14: Ja klar. Also ich habe jetzt 2 Kontakte, aber ich schaue, was die beste kann sein. Also ich will auch eine dauerhafte Arbeit, nicht was Kurzes. Und deswegen sucht man was Festes.
4: Florian Ludwig berichtete aus Senftenberg von einer Art Speed-Dating zwischen Unternehmen und Geflüchteten.
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4: Sie waren eins der Traumpaare der 70er, Schwedens König Carl Gustav und Silvia Sommerlath aus Heidelberg. Kennengelernt hatten sie sich bei den Olympischen Spielen 1972. Heute vor 50 Jahren gaben sie sich das Ja-Wort. Daran erinnert Caroline Helm.
17: Die Spiele der 20. Olympiade werden in wenigen Augenblicken hier beginnen und es ist ein wunderschöner Tag in Bayern.
18: Silvia Renate Sommerlath ist 28, als sie als Chefhostess bei den Olympischen Spielen arbeitet. Wenige Jahre zuvor schließt sie ihre Ausbildung am Sprachen- und Dolmetscherinstitut in München ab. Bei den Spielen schlägt das Schicksal zu, denn ihr wird ein Ehrengast zugeteilt, der schwedische Kronprinz. Es ist Liebe auf den ersten Klick.
19: Haben sie gefragt, wie ist es denn geschehen? Und er sagte dann, es hat nur Klick gemacht.
18: Mit 27 Jahren wird Karl Gustav der jüngste Monarch Europas.
20: Silvia Sommerlath aus Heidelberg ist Schwedens neue Königin. In der Stockholmer Domkirche waren 1200 Ehrengäste Ohren und Augenzeuge, als die Hostess aus Deutschland, König Karl Gustav, ihr Ja-Wort gab.
21: Och älska honom in nöd och lust. Ja.
18: 150.000 glückliche Menschen säumen die Straße, als das Brautpaar nach der Trauung in einer offenen Kutsche seine Runde durch die Hauptstadt macht.
22: Königliche Hoheit, hier bitte!
18: Oben zeichnet die Luftwaffe ein Herz aus Kondensstreifen in den blaugrauen schwedischen Himmel. Im Schloss lassen sich 300 geladene Gäste an einer Tafel nieder. Und Karl der 16. Gustav nimmt vom Schlossbalkon die Huldigung der Menge entgegen.
23: Wir sind so glücklich. Ich danke Ihnen, dass Sie gekommen sind.
18: Und danach? Im Märchen endet hier die Geschichte. Das schwedische Königspaar aber schreibt weitere Kapitel. 2010 erscheint ein Buch, in dem von Affären und Nachtclubbesuchen des Königs die Rede ist. Der versucht, sich damals herauszureden.
24: Nee,
1: Nee.
2: Nein, also nein, ich glaube das nicht. Ich war wohl mal in Paris in Etablissements vor langer Zeit. Da gab es leicht bekleidete Damen, das muss ich gestehen, aber auf privaten Veranstaltungen war ich nicht.
18: Trotz des Skandals steht Silvia zu ihrem Karl Gustav. Beide regieren bis heute gemeinsam Schweden, mittlerweile in einer Königsfamilie mit Kindern und Enkelkindern.
3: Ich bin Großmutter von 8 kleinen Kindern. Ich versuche ihnen auch eine Leitung zu geben. Ich bin vielleicht eine Mentor-Oma, ich weiß es nicht.
18: Die königliche Mentor-Oma heiratete, damals noch als Silvia Renate Sommerlath, den schwedischen König. Am 19. Juni 1976. Heute vor 50 Jahren.
4: Das war der Stichtag von Caroline Helm.
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4: Und wir starten mit einem Ergebnis aus Kanada, einem der Gastgeberländer. Da hat Kanada Katar mit 6:0 besiegt. Und jetzt bringt uns Jan Wochner auf den Stand.
24: Aktuell läuft die Partie Mexiko gegen Südkorea. Das Ganze in Guadalajara, im Guadalajara Stadium. 0:0 der Spielstand. Aktuell Trinkpause Mitte der ersten Hälfte. Trotzdem, die Stimmung hier in diesem Stadion ist ja begeistert bis euphorisch. Die mexikanischen Fans machen richtig Alarm, denn sie wissen ganz genau, die eigene Mannschaft hat eine große Chance mit einem Sieg. Heute gegen Südkorea ist der vorzeitige Einzug in die K.O.-Phase sicher. Gilt allerdings auch für Südkorea. Spiel bislang ausgeglichen. Vorteile für die mexikanische Mannschaft. Die beste Chance im Spiel. Aber hatte Südkorea Son, der südkoreanische Superstar, mit einem Lupfer über den Torhüter. Ball wäre auch ins Tor gegangen. Wenn nicht der mexikanische Kapitän Alvarez auf der Linie per Fallrückzieher geklärt hätte. Spiel läuft jetzt wieder. Trinkpause vorbei. Tore sind noch nicht gefallen. 0:0.
4: Vielen Dank, Jan Wochner aus Köln, diesmal für uns berichten Sie von der WM. Dankeschön. Und jetzt geht es weiter mit Jan Möller, der alles Weitere vom Sport hat, auch von der WM natürlich.
25: Ja, und da hat die Schweiz in der Gruppe B, der Gruppe mit Kanada und Katar, im zweiten Spiel den ersten Sieg geholt gegen Bosnien-Herzegowina. Da wollte es lange nicht klappen mit dem Toreschießen, aber am Ende war es dann doch deutlich. 4:1, Martina Knief hat die Partie für uns verfolgt.
26: Die Schweiz ist auf dem besten Weg Richtung K.O.-Runde. Nach einer torlosen ersten Halbzeit war die zweite torreich und hochinteressant. Rund 20 Minuten vor dem Ende wechselte der Schweizer Trainer Murat Yakin 3 neue Spieler ein und damit auch den Sieg. Johann Mansambi erzielte kurz nach seiner Einwechslung das 1:0. Die rote Karte gegen Tarik Muharemovic nach einer Notbremse öffnete den Schweizern

0: Spiel jeweils verloren hatten. Das Unentschieden hilft also beiden nicht so richtig weiter. Das deutsche Team spielt morgen wieder am Samstagabend in Toronto gegen die Elfenbeinküste. Wieder mit Manuel Neuer im Tor, über dessen Aura ja so viel gesprochen wird. Und die war auch auf der DFB-Pressekonferenz ein Thema. Was hat es auf sich mit dieser Aura, wollte ein Journalist von Neuer wissen. Und das war die Antwort.
1: Müssen Sie ja sagen, ich bin ja gerade in den Raum gekommen. Also Aura hat für mich was zu tun mit Erscheinungsbild, den eigenen Mitspielern ein gutes Gefühl zu geben, ein vertrauensvolles Gefühl zu geben, ohne dass man jetzt verbal kommuniziert, dass man mit der Körpersprache was mitgibt und denen quasi vermittelt, da ist noch jemand da, auf den kann ich mich verlassen, das versuche ich, das kann eventuell damit gemeint sein.
0: Ja, und dann hat Neuer auch noch erzählt, dass dies wohl sein letztes Turnier ist und er der Mannschaft den Titel zutraut, aber erstmal gilt die Konzentration nur der Partie in Toronto gegen die Elfenbeinküste, deren Stürmer Eliwahi nun übrigens doch dabei sein kann. Zunächst war ihm die Einreise nach Kanada verweigert worden, inzwischen seien aber alle Genehmigungen erteilt worden, so der ivorische Verband. Gegen Wahi laufen laut Medienberichten Ermittlungen wegen des Verdachts auf Spielmanipulation. Vom Fußball zum Tennis, da hat French Open-Sieger Alexander Zverev aus Hamburg auch sein zweites Match in dieser Saison auf Rasen gewonnen, beim wichtigsten deutschen Rasenturnier in Halle-Westfalen. Da hat er Jannik Hanfmann aus Karlsruhe geschlagen, 6:3 und 7:6. Damit steht er im Viertelfinale. Und mit der Umstellung von Sand auf Rasen, das hat schon besser geklappt als noch im ersten Match.
2: Ja, besser. Viel besseres Match, viel besser von der Grundlinie auch gespielt, finde ich. Etwas besser aufgeschlagen. Gut, das erste Rasenplatzmatch, da war ich 3 Tage auf Rasen. Jetzt bin ich schon 5 Tage auf Rasen. Das ist schon ein kleiner Unterschied. Da kann man nochmal 2 Trainingseinheiten mehr haben. Das ist schon ein Unterschied. Aber klar, ich muss mich auf dem Belag noch wohlfühlen und noch weiter mein Spiel verbessern.
0: Denn in etwas mehr als einer Woche geht ja schon das nächste Grand-Slam-Turnier los in Wimbledon. Heute im Viertelfinale von Halle trifft Zverev aber erstmal auf den Qualifikanten Raphael Collignon aus Belgien, auch Daniel Altmaier ist noch dabei, der ist Außenseiter gegen den Russen Daniil Medvedev. Und bei den Frauen, da schlagen viele Weltklasse-Spielerinnen in dieser Woche in Berlin auf. Für die einzige Deutsche im Hauptfeld, Eva Lüß, war allerdings im Achtelfinale Schluss. Die Hamburgerin hat gegen die Weltranglisten-Achte Jelena Svitolina aus der Ukraine glatt in 2 Sätzen verloren.
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4: Um 3.30 Uhr mit Katja Kindermann. Die Europäische Union verlängert die Wirtschaftssanktionen gegen Russland um 12 Monate. Darauf haben sich am Abend die EU-Staats- und Regierungschefs auf ihrem Gipfel in Brüssel geeinigt. Heute setzen sie ihr Treffen fort und dann geht es vor allem um 2 Themen, wie Sabrina Fritz in Brüssel berichtet.
5: Die EU will einmal klären, wie sie mit der Warenflut aus China umgehen kann, was sie da für Maßnahmen entwickeln kann, weil das schadet schon der europäischen Wirtschaft. Und das zweite sehr schwierige Thema ist der nächste EU-Haushalt. Da gibt es harte Verhandlungen, da will die EU-Kommission sehr viel mehr Geld, als die Länder bereit sind zu geben. Und der österreichische Regierungschef, der hat das sehr hübsch formuliert. Er hat gesagt, die Geberländer, die seien nicht der Bankomat der Gemeinschaft.
4: Die US-Armee hat ihre Blockade iranischer Häfen nach mehr als 2 Monaten aufgehoben. Das erklärte das für die Golfregion zuständige US-Regionalkommando CENTCOM. Amerikanische Kriegsschiffe würden aber in dem Gebiet bleiben und sicherstellen, dass alle Teile der Vereinbarung zwischen den USA und dem Iran eingehalten würden. Am Mittwochabend hatten die Präsidenten der USA und des Iran, Trump und Pezeshkian, ein Rahmenabkommen unterzeichnet. In den kommenden 60 Tagen soll über eine dauerhafte Friedenslösung verhandelt werden. In Hamburg endet heute die Innenministerkonferenz von Bund und Ländern. Nach letzten Beratungen sollen Beschlüsse gefasst werden. Auch Verteidigungsminister Pistorius wird erwartet. Aus der Nachrichtenredaktion Martin Seiler.
6: Die Sicherheitslage steht im Fokus beim Treffen der Innenministerinnen und Minister. Russische Sabotage, Blackouts, Cyberabwehr. Bund und Länder wollen die Infrastruktur und die Bevölkerung besser im Katastrophenfall schützen. Hamburgs Innensenator Grote, der den Vorsitz hat, betonte, es brauche einen übergreifenden Fahrplan. Niedersachsens Innenministerin Behrens kritisierte, in den vergangenen Jahren seien immer wieder Beschlüsse zum Zivilschutz gefasst worden, passiert sei danach wenig. Neben der Sicherheitslage geht es bei der Konferenz auch um Jugendkriminalität und um Gewalt bei Fußballspielen.
4: In Düsseldorf soll es heute das Urteil um eine Darknet-Plattform mit Todeslisten geben. Angeklagt ist ein 50-jähriger rechtsradikaler Informatiker aus Dortmund. Er soll eine Plattform betrieben haben, auf der zu Mordanschlägen auf deutsche Politiker, Richter und Staatsanwälte aufgerufen wurde, darunter Angela Merkel und Olaf Scholz. Die Bundesanwaltschaft

0: Staatsanwaltschaft fordert für den Angeklagten 5 Jahre Haft. Und das Wetter in Deutschland: tagsüber gebietsweise freundlich, im Nordwesten teils starke Gewitter. Höchstwerte 23 bis 28 Grad an den Küsten, bis 38 Grad am Oberrhein. Am Samstag zeitweise heiter, vor allem im Osten Schauer und Gewitter möglich, 23 bis 38 Grad. Und am Sonntag heiter, im Tagesverlauf steigt die Unwettergefahr bei 20 bis 38 Grad. Das waren die Nachrichten.
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2: Und wir beginnen mit der A1 Hamburg Richtung Lübeck. Die ist zwischen Kreuz Marktheide und Bad Oldesloe wegen einer Nachtbaustelle bis ca. 5 Uhr gesperrt. Die A25 Richtung Hamburg wird zwischen Neu-Allermöhe West und Allermöhe wegen Fahrbahnerneuerungen von 19 Uhr bis 5 Uhr gesperrt. Die A31 Gronau Richtung Oberhausen ist zwischen Gescher-Coesfeld und Borken wegen eines brennenden LKW bis ca. 4 Uhr gesperrt. Die Umleitung führt über die U72. Die A31 Gronau Richtung Oberhausen ist zwischen Schermbeck und Dorsten wegen Bauarbeiten bis Sonntag früh gesperrt. Die A40 Duisburg-Essen ist zwischen Mülheim-Winkhausen und Heißen in beiden Richtungen bis Montag gesperrt. Die A61 Hockenheim Richtung Ludwigshafen ist zwischen dem Dreieck Hockenheim und dem Kreuz Speyer wegen einer Fahrbahnerneuerung bis Montag 5 Uhr gesperrt. Die A71 Erfurt Richtung Suhl ist zwischen Oberhof und Suhl-Zellermelis wegen Wartungsarbeiten im Hochwaldtunnel bis ca. 6 Uhr gesperrt. Die A99 München Süd-West Richtung München Nord, der Tunnel Allach, ist nach Auslösung der Höhenkontrolle gesperrt. Und in Berlin, da ist die A111 Charlottenburg Richtung Dreieck Oranienburg zwischen Tunnel Flughafen Tegel und Schulzendorfer Straße wegen Bauarbeiten bis 5 Uhr gesperrt. Und in der Gegenrichtung ist der Tunnel Flughafen Tegel ebenfalls gesperrt. Weiterhin gute Fahrt.
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2: Mit Maja Weber, schön, dass Sie dabei sind. Sie kennen ihn vielleicht aus dem Fernsehen, unserem neuen ARD-Studioleiter in Nairobi. Es ist Georg Restle, bisher Redaktionsleiter und Moderator des Fernsehmagazins Monitor vom WDR. Künftig berichtet er aber also aus Kenia. Er ist damit zuständig für alle afrikanischen Länder südlich der Sahara. Ein riesiges Berichtsgebiet also. Janina Werner hat für den Weltspiegel-Podcast mit Georg Restle über seine neuen Aufgaben gesprochen.
3: Du bist jetzt Studioleiter und davor warst du Moderator beim Politikmagazin Monitor. Was nimmst du denn von da mit für deine neue Arbeit als Studioleiter in Nairobi?
4: Ach, jede Menge. Investigativer Journalismus ist Journalismus at its best, sage ich immer, weil man den Geschichten selber auf den Grund gehen muss, weil man sehr, sehr genau nicht nur Quellen checken muss, sondern überhaupt sich mal Quellen erschließen muss. Das ist ja was anderes als das klassische Newsgeschäft in der Regel. Und deswegen bringe ich das mit. Wir suchen nach Geschichten. Wir wollen hier auch hier aufdecken. Wir wollen hier auch tiefer bohren, als es im normalen Newsgeschäft möglich ist. Und deswegen profitiere ich, glaube ich, jede Menge von der Erfahrung der letzten, ja, fast 30 Jahre beim Monitor.
3: Du warst auch schon öfter in Afrika. Und was fasziniert dich an diesem Kontinent so besonders? Was ist dir wichtig?
4: Ach, das fängt schon damit an, dass es Afrika als Afrika nicht gibt, sondern Afrika ist ein Kontinent mit so vielen Staaten, mit so vielen unterschiedlichen Gesellschaften, unterschiedlichen Politiken, unterschiedlichen Menschen, unterschiedlichen Sprachen, dass man aufpassen muss, glaube ich, dass man nicht immer nur von Afrika spricht, sondern von der Vielfalt von Afrika spricht, die manchmal untergeht, wenn wir immer von Afrika sprechen und so tun, als sei das ein Land. Nein, Afrika ist kein Land, sondern Afrika ist ein Kontinent und es ist ein sehr vielfältiger Kontinent.
3: Das ist ein Riesenberichtsgebiet. Vielleicht kannst du uns da noch mal mitnehmen, was das wirklich umfasst. Das muss man sich ja auch erstmal klar machen.
4: Ja, das muss man sich klar machen. Das sind über 30 Länder. Das beginnt in Westafrika, im Senegal und geht dann über Tschad, über Kongo bis nach Kenia, nach Tansania, an der Ostküste, Somalia, Äthiopien und Eritrea. Und das sind sehr, sehr unterschiedliche Länder, auf die man sich auch sehr unterschiedlich einstellen muss, mit unterschiedlicher Geschichte, mit unterschiedlichen Menschen. Allein, um in den Senegal zu kommen, ist man schon einen Tag fast im Flugzeug unterwegs, um auch mal die Distanzen deutlich zu machen, um die es da geht. Das ist ja keine Geschichte von 1-2 Stunden Flug und schon ist man da, sondern man ist richtig lange unterwegs. Und das ist eine besondere Herausforderung, auch logistisch eine besondere Herausforderung. Das kann man ja nicht mal von heute auf morgen machen, ne?
3: Wie schafft man das denn auch alles abzudecken und welche Schwierigkeiten gibt's auch?
4: Gut, das werde ich erfahren in den nächsten Monaten und Jahren, aber ein bisschen habe ich es natürlich schon erfahren. Ich bin ja nicht das erste Mal in Nairobi, ich war in den letzten Jahren auch schon immer wieder mal hier und habe mir das Studio angeschaut und bin ja auch als Auslandskorrespondent in anderen Studios schon gewesen. Das ist hier eine besondere Herausforderung, die Größe des Berichterstattungsgebiets, aber nicht nur die Größe, sondern weil auch es sich um viele Staaten handelt, in denen Kriege, Bürgerkriege, Krisen herrschen, chronische Krisen herrschen, wenn man auf die Subsahara-Zone schaut, auf Länder wie Mali oder Tschad oder Niger. Die Schwierigkeit ist schon nicht nur die Größe, sondern ob man überhaupt reinkommt in diese Länder, weil das sind ganz viele Länder drunter, die, was Pressefreiheit, Medienfreiheit, Informationsfreiheit angeht, ganz hinten auf der Liste stehen. Und deswegen macht das die Arbeit doppelt schwer. Die Größe des Berichterstattungsgebiets, aber auch die schweren oder schwierigen Voraussetzungen für Journalisten und Journalistinnen.
3: Vielleicht können wir unsere Zuhörer und Zuhörerinnen ja ein bisschen mal mitnehmen. Wie geht man denn dann vielleicht auch vor, wenn man in ein Land einreisen möchte?
4: Ja, das ist erstmal ein langer Prozess. Man muss erstmal die Visa beantragen. Dann muss man schauen, ob man eine Akkreditierung bekommt. Das ist unglaublich viel Papierkram. Das heißt, wir können nicht heute entscheiden, dass wir morgen beispielsweise nach Äquatorialguinea reisen wollen, weil so einfach geht das nicht, wenn man überhaupt reinkommt. Das heißt, es braucht viel Überzeugungsarbeit mit offiziellen Stellen. Man muss dann relativ klar den Leuten auch sagen, was wollt ihr da berichten? Und je kritischer man berichten will, umso schwieriger ist es natürlich auch in ein Land reinzukommen. Das heißt, da einen guten Weg zu finden mit den Behörden überhaupt, mit dem langen Vorlauf, den es braucht, das ist immer eine Gratwanderung. Also so viel habe ich auch jetzt schon erfahren, so viel habe ich auch in der Vergangenheit erfahren, das ist nicht leicht.
3: Du warst auch direkt schon im Einsatz und musstest drehen. Also musstest, du wolltest das natürlich auch.
4: Ich wollte. Das war eine schöne Geschichte, ehrlich. Und das zeigt auch, dass in vielen Ländern in Afrika nicht nur Krieg und Krise herrscht, sondern beispielsweise auch hier in Kenia, direkt vor der Haustür in Nairobi, es großartige Geschichten von Menschen gibt, die uns, würde ich mal sagen, auch in Europa oder in Deutschland in vielem voraus sind. Man muss ja wissen, dass Afrika insgesamt ein sehr junger Kontinent ist und das gilt für alle Staaten gleichermaßen. Das Durchschnittsalter liegt bei 20 Jahren. In Europa liegt es deutlich über 40 Jahren. Daran sieht man schon, was für eine Dynamik hier herrscht. Und das Projekt, das wir da gedreht haben, hatte genau damit zu tun. Es ging nämlich um Schulernährung, also Food for Education nennt sich das Programm. Das hat eine großartige Frau aufgestellt, Wavira Njira heißt sie. Das ist eine Geschäftsfrau, die erkannt hat, dass wenn man Kenia nach vorne bringen will, vor allem bei der Bildung ansetzen muss. Und Bildung heißt vor allem Ernährung, also Schulernährung. Also hat sie ein tolles Projekt auf die Beine gestellt, wie sie es schafft, in tausende Schulen landesweit, in Großküchen, Hunderttausende Kinder jeden Tag zu ernähren. Und das ist logistisch schon mal eine Meisterleistung. Und wir waren direkt in einer Großküche, wo wir gedreht haben, um im Prinzip überhaupt mal einen Eindruck davon zu kriegen, wie man sowas schafft. Also wie man das schafft, so viele Kinder auf die Minute für die Schulpausen zu ernähren. Und das hat viel mit Digitalisierung zu tun, wie sie das gemacht haben, wie sie das organisiert haben. Das hat mich schwerst beeindruckt. Und daran sieht man, dass man da viel lernen kann, auch von diesen Ländern. Sie hat mir das selber genau erklärt, warum und wie sie das machen. Wir können uns das direkt hier mal anhören aus dem Interview.
5: Many kids go to school hungry, and that impacts their education.
4: Das hat nämlich jede Menge auch damit zu tun, dass viele Kinder von zu Hause aus überhaupt keine Ernährung mitbekommen für die Schulen, schlicht und ergreifend, weil die Eltern sich das nicht leisten können. Es geht ja hier vor allem um ein Programm für öffentliche Schulen. Das heißt, das sind sehr viele, sehr arme Menschen, die da ihre Kinder hinschicken und die brauchen natürlich eine Ernährung, weil ohne Ernährung kann man nicht lernen. So einfach ist das. Und das hat diese Frau wunderbar gelöst, dieses Problem, Wavira Njira. Und das war schon beeindruckend, wirklich beeindruckend.
3: Du bist ja natürlich auch schon ein erfahrener Journalist, schon lange im Geschäft. Gibt's irgendwas bei dem Dreh, was dich vielleicht auch überrascht hat?
4: Ja, was mich überrascht hat, ist, dass die Digitalisierung dieses Projekts allem, was man aus Deutschland kennt, meilenweit voraus ist. Und ich habe sie natürlich auch gefragt, was können wir in Deutschland von Kenianern und Kenianerinnen, wie ihr lernen, und das war ihre Antwort. Was sie mit der Technologie meint, ist, dass im Prinzip alle Daten digital erfasst werden, weil das muss ja nachgehalten werden, hat auch tatsächlich jedes Kind sein Paket bekommen, seine Ernährung bekommen, und das ist alles längst digitalisiert hier. Die tragen kleine, so wie Armbanduhren am Handgelenk, die Kinder, dann wird im Prinzip festgestellt, da ist ein Chip drin. Dann wird festgestellt, dass sie ihre Nahrung bekommen haben, wie viel sie bekommen haben, welche Art der Nahrung sie bekommen haben, weil das natürlich ein sehr ausgewogenes Nahrungskonzept ist, dass sie da planen und kochen für die Kinder. Und dann können die tatsächlich nach jedem Tag schauen, hat jedes Kind tatsächlich sein Paket da bekommen. Und das ist eben sehr beeindruckend, wenn man sich das anschaut. Und sowas kenne ich aus Deutschland in der Form bisher jedenfalls noch nicht.
3: Also da war es jetzt natürlich einfach für dich zu drehen und dahin zu gehen. Wie ist das denn vielleicht auch in anderen Ländern? Mali hattest du schon angesprochen. Wie bekommt man da auch Informationen dann aus dem Land?
4: Ja, wir haben auch gerade den aktuellen Fall, den Ebola-Ausbruch in der Demokratischen Republik Kongo. Da können wir natürlich nicht ständig hin und her reisen. Wir haben Kollegen, Kolleginnen, die da vor Ort für uns arbeiten. Ist jetzt ein Kameramann unterwegs, der für uns auch gedreht hat. Das ist dann nicht das Material, wo ich tatsächlich vor Ort sein kann, sondern wo wir dann von sogenannten Fixern, die vor Ort sind, profitieren, die dann natürlich im engen Austausch mit uns dann auch den Leuten Fragen stellen. Aber das gehört eben auch dazu, dass man mit Menschen vor Ort ein Vertrauensverhältnis aufbauen muss, ein professionelles Arbeitsverhältnis aufbauen muss. Ohne die ging das alles nicht, weil in vielen Ländern, in die wir nicht reinkommen, sind wir auf diese Kollegen, Kolleginnen angewiesen. Und das ist gar nicht so einfach, weil wir müssen natürlich auch immer wieder darauf achten und aufpassen, dass wir die nicht Gefährdungssituationen aussetzen. Also bei Ebola geht es vor allem um Gesundheitsgefährdung wegen Ansteckungsgefahren. In anderen Ländern geht es aber auch darum, sicherzustellen, dass durch unsere Berichterstattung, wenn wir kritisch über ein Land berichten, dann nicht die Kollegen und Kolleginnen vor Ort gefährdet werden. Das ist oft eine schwere Gratwanderung. Auf der einen Seite natürlich so wahrhaftig und auch kritisch wie möglich zu berichten, auf der anderen Seite die Kollegen und Kolleginnen vor Ort aber nicht zu gefährden. Das ist nicht leicht.
3: 10 Jahre war ja auch die Bundeswehr in Mali im Einsatz, und auch beim Monitor habt ihr ja auch schon ganz oft über diesen Einsatz gesprochen. Wie ist denn deine Perspektive darauf? Was hat dieser Einsatz auch gebracht?
4: Ja, ich war jetzt natürlich noch nicht in Mali, deswegen kann ich das noch nicht aus eigener Einschätzung sagen. Aus der Ferne betrachtet oder auch aus unserer Beschäftigung von Monitor mit Mali kann man natürlich nur sagen, dieser Einsatz ist gescheitert. Man sieht ja, dass das Land jetzt zurückfällt in eine Diktatur, unterstützt aus Russland vor allem. Wir sehen, dass das sogenannte Afrika-Korps, das sind im Prinzip ja russische Söldnertruppen, die in Mali, in Niger und auch in Burkina Faso aktiv sind und das Land unterstützen, deutlich machen, dass nach dem Rückzug der Bundeswehr der Einfluss der Russen gerade oder der Einfluss Russlands gerade in Westafrika, in diesen 3 Staaten, die ich genannt habe, enorm zugenommen hat. Wir haben ja erst zuletzt Übergriffe oder Auseinandersetzungen gehabt mit Milizen, die die Regierung angegriffen haben. Man sieht, dass die Länder sehr instabil sind, dass der Bundeswehreinsatz hier eigentlich in keiner Weise zu einer Stabilisierung dieser Region beigetragen hat. Das sieht man an den jüngsten Auseinandersetzungen gerade in Mali. Und man sieht vor allem auch, welche Rolle die Russen in Westafrika spielen, am Beispiel von Mali.
3: Vielleicht kannst du uns das noch mal ein bisschen genauer erklären. Was plant Russland da oder was ist ihr Ziel, sich da so zu positionieren?
4: Naja, das ist die große Frage. Es geht natürlich um den Zugang zu Rohstoffen. Es geht um Geopolitik. Es geht darum, dass Russland seinen Einfluss in Westafrika durchsetzen will. Das ist im Prinzip das, in Anführungszeichen, große geopolitische Spiel, das uns, glaube ich, auch in den nächsten Jahren sehr beschäftigen wird. Russland mit seiner militärischen Präsenz auf der einen Seite, China mit seiner ökonomischen Präsenz auf der anderen Seite und die große Frage, wie Europa sich in Afrika als ehemalige Kolonialmacht, nicht besonders gut gelitten in vielen Staaten, insbesondere auch Frankreich, sich da aufstellen. Für Russland geht es ganz klar darum, es sind ja Länder, in denen es auch um Rohstoffe geht, den Zugang zu Rohstoffen zu sichern und geopolitisch einen Fuß in der Tür zu behalten, wenn es darum geht, wem gehört Afrika.
3: Der Bundeswehreinsatz in Mali galt als einer der gefährlichsten. Tim war Oberfeldwebel und hat das nach dem Einsatz im Dezember 2023 gesagt.
6: Ob der Einsatz sinnig war oder nicht, ist so eine Sache. Sinn gibt es auf jeden Fall, was wir dort machen. Nur wie nachhaltig ist das Ganze?
3: Wie ist deine Perspektive darauf, Georg, wenn man das jetzt auch hört von jemandem, der da ja auch im Einsatz war und sagt, er weiß gar nicht, wie nachhaltig das ist?
4: Na gut, ich muss immer sagen, aus der Ferne jetzt betrachtet, aus Nairobi betrachtet, weil ich tatsächlich noch nicht in Mali war. Aber man sieht ja anhand der jüngeren Entwicklungen auch von außen betrachtet, dass von Nachhaltigkeit natürlich keine Rede sein kann. Das Land ist fest im Griff einer Diktatur und es gibt nach wie vor die großen Unruheregionen im Norden des Landes, die sogenannten Tuareg-Rebellen, die gegen die Regierung kämpfen. Dann geht es um islamistische Verbände und terroristische Verbände, in Anführungszeichen, die gegen die Regierung kämpfen. Aber ich bin da sehr vorsichtig, das sage ich ganz ehrlich, weil ich glaube, man sollte sich dazu nur sachkundig äußern, wenn man dann tatsächlich auch mal im Land gewesen ist. Und diese Ferndiagnose, die mache ich ganz vorsichtig, jetzt auch ein bisschen aus der Kenntnis unserer Monitorrecherchen heraus von früher. Aber dazu muss man sich auch erstmal ein eigenes Bild verschaffen. Das ist eben das Komplexe und das Schwierige des Arbeitens hier aus dem Studio Nairobi, dass man keine Ferndiagnosen machen sollte, sondern dass man nach Möglichkeit viel vor Ort reisen sollte, mit den Menschen vor Ort spricht. Und darauf freue ich mich auch, gerade als Journalist mit investigativem Hintergrund dann auch vor Ort recherchieren zu können, weil der Schreibtisch, wie ich immer gesagt habe, ist der zweitbeste Platz für einen Journalisten oder eine Journalistin. Man muss schon auch rausgehen und das war ja auch der Grund, warum ich unbedingt nach Nairobi wollte, weil ich gesagt habe, die Arbeit da draußen vor Ort, die reizt mich sehr und ein Kontinent wie Afrika mit all diesen Staaten, die zum Berichterstattungsgebiet gehören, das reizt einen Journalisten wie mich natürlich ohne Ende.
3: Und natürlich, was du ja auch schon angesprochen hast, dass man natürlich ins Land auch rein darf. Das könnte ja auch bei Mali dann nochmal eine besondere Schwierigkeit geben, ne?
4: Ja, klar. Das muss man dann gucken, ob man da reinkommt und wie man da reinkommt und wie viel Geduld man dazu braucht, wie viel Regierungskontakte man dazu braucht, ohne dass man seine journalistische Unabhängigkeit verliert. Weil das ist mir schon wichtig. Also wir gehen nicht in ein Land rein für Gefälligkeiten oder für eine gefällige Berichterstattung. Das darf uns auf keinen Fall passieren, sondern wir müssen gucken, wenn wir in so ein Land reinkommen, dass wir natürlich unabhängig als Journalisten und Journalistinnen darüber berichten. Ich hatte vorher schon von der Gratwanderung gesprochen. Das gehört auch zu diesen Gratwanderungen dazu.
3: Und welche Bedeutung hat das denn auch für die Bevölkerung dann, wenn zum Beispiel so ein Bundeswehreinsatz abrupt abbricht?
4: Ja, ich halte mich zurück, mich über einzelne Länder jetzt zu äußern, über die politische Lage, über die Befindlichkeiten der Bevölkerung zu sprechen, weil das gehört zu meinem Credo schon dazu. Ich möchte vor Ort gewesen sein, bevor ich mich äußere und mich ansonsten eher zurückhalten in Einschätzungen, Analysen und Bewertungen. Natürlich kann man vieles auch aus der Ferne einschätzen, aber das ersetzt nicht die Augenscheinnahme, das ersetzt nicht die Vor-Ort-Berichterstattung, die dann doch wichtig ist, um sich tatsächlich einen Überblick darüber zu verschaffen. Und das ist schon mein Grundsatz, zu sagen, ich bin kein Afrika-Experte, ich gehe nicht hin, um den Leuten irgendwas zu erklären, sondern ich gehe in diese Länder mit großer Neugier und mit großer Demut, weil ich natürlich von den Menschen dort erfahren will, wie sie leben und wie sich Politik tatsächlich auf ihren Alltag auswirkt. Und das gehört auch zur Lehre oder zur Erfahrung von Monitor dazu, nicht zu viel Ferndiagnose, möglichst viel vor Ort.
3: Und was hast du dir als Studioleiter auch vorgenommen oder worauf freust du dich? Jetzt hast du gerade einen Punkt schon angesprochen, aber vielleicht gibt's ja auch noch mehr.
4: Oh ja, ich freue mich jetzt vor allem erstmal auf ein tolles Team hier, das ich gerade kennenlerne, die viel mehr Erfahrung haben in der Afrika-Berichterstattung als ich. Da gibt's Kollegen, Kolleginnen, die sind schon Jahrzehnte dabei, die kennen viel mehr Länder als ich, sind hier viel mehr gereist. Ich kenne natürlich einige afrikanische Länder, in denen ich auch schon war. Aber die sind da viel tiefer drin und von denen profitiere ich gerade immens. Und die ersten Tage, die ersten Wochen habe ich mir vorgenommen, haben erstmal vor allem sind mit Gesprächen mit den Kollegen und Kolleginnen geplant, weil das ist, glaube ich, wichtig, dass man nicht den Eindruck vermittelt, ich komme hierher, um euch irgendwas zu erzählen, sondern ich bin vor allem hier, um euch zuzuhören. Und das gilt auch fürs Team hier. Und ich habe bisher einen großartigen Eindruck von den Kollegen und Kolleginnen gewonnen und freue mich jetzt auf viele Gespräche mit denen, die wir dann auch hier in Nairobi führen werden.
3: Jetzt bist du natürlich erst seit einer Woche da, das weiß ich auch. Aber was würdest du sagen, wie ist unsere deutsche Perspektive auf diesem Kontinent? Was müssten wir auch ändern, was dir schon auffällt? Du hast ja vorhin schon gesagt, das ist so vielfältig, man kann nicht von Afrika sprechen, ne?
4: Ja, also das kann ich natürlich beurteilen, weil die Berichterstattung über Afrika, die bekomme ich natürlich mit. Und das ist kein Geheimnis. Und ich glaube, das teilen alle, nicht nur die Korrespondenten, Korrespondentinnen hier in Nairobi oder in anderen afrikanischen Ländern, dass dieser Kontinent chronisch unterberichtet ist. Also für die Bedeutung, die dieser Kontinent insgesamt hat. Ich hatte es vorher erwähnt, Durchschnittsalter 20 Jahre. Das ist eine unglaubliche Dynamik drin. Das sind alles Digital Natives, die da gerade aufwachsen. Und
2: wir unterbrechen kurz das Gespräch aus Gründen, weil es einen Falschfahrer gibt auf der A643 Wiesbaden-Mainz zwischen Schiersteiner Kreuz und Mainz-Mombach. Da kommt Ihnen ein Falschfahrer entgegen. Fahren Sie bitte äußerst rechts und überholen Sie nicht auf der A643 Wiesbaden-Mainz zwischen Schiersteiner Kreuz und Mainz-Mombach. Da ist ein Falschfahrer unterwegs. Vorsicht bitte in beiden Richtungen und weiter im Gespräch. Georg Restle und Janina Werner.
4: Dieser Dynamik mit dieser Jugend, mit diesem jungen Alter wird Afrika in der Bedeutung möglicherweise andere Kontinente im nächsten Jahrzehnt ablösen und geradezu, ich meine das gar nicht negativ, sondern durchaus positiv, auch in dieser Dynamik überrollen. Also weil, das habe ich natürlich auch schon festgestellt, als ich vor 2 Jahren mal hier war, da bin ich mitten rein in diese Gen-Z-Proteste gekommen und habe darüber berichtet. Und da konnte man dann schon sehen, also was da für eine unglaubliche Energie da ist, was für kluge Menschen sich nicht mehr damit zufrieden geben zu wollen, sozusagen am Katzentisch der Welt zu sitzen. Und diese Berichterstattung darüber, auch über diese positiven Entwicklungen, die es in vielen dieser Länder ja auch gibt, jenseits der Krisen und Kriege, das in den Vordergrund wieder zu stellen, das ist mir schon ein Anliegen. Und das habe ich hier einerseits schon festgestellt, und da sehe ich auch die Defizite in der Berichterstattung. Wir berichten viel, wenn es um Ebola, wenn es um Krieg, Krisen und Putsch geht. Wir berichten zu wenig aus Afrika, wenn es um solche Geschichten geht, von Menschen, die ihr Land voranbringen, junge Unternehmer und Unternehmerinnen, junge Wissenschaftler und Wissenschaftlerinnen. Auch im Kulturbereich gibt's großartige Menschen, die ich hier schon getroffen habe, denen mehr Raum zu geben, um auch unsere Vorurteile, die wir haben über Afrika, damit zu bekämpfen. Das ist mir ein Riesenanliegen.
3: Hört sich schon nach einer langen Liste an, die du, die du durchsetzen musst. Aber wie schaffst du das?
4: Naja, das ist immer auch natürlich ein Kampf mit den sogenannten Heimatredaktionen, die erstmal davon zu überzeugen. Und ehrlich gesagt muss ich sagen, ich habe ja schon mal eine Runde gemacht und gehe da eigentlich guten Mutes diese große Aufgabe an, weil ich sehr positive Rückmeldungen eigentlich auch aus Köln, aus Hamburg, aus München bekommen habe. Und habe den Eindruck, dass auch die Redaktionen vor Ort das Defizit durchaus erkennen und dass sie da durchaus auch gegensteuern wollen. Und wenn man das gemeinsam mit den sogenannten Heimatredaktionen hinkriegt, und da bin ich jetzt ganz zuversichtlich, dann kann uns viel gelingen hier in diesem Studio. Wie gesagt, es ist ein tolles Team, es ist ein tolles Berichterstattungsgebiet. Und wenn man die Heimatredaktionen dann mit an Bord hat, dann kann man hier viel reißen. Und das möchte ich natürlich und hoffe, dass da alle mit an Bord bleiben und dass es nicht nur Versprechen sind, sondern dass dann auch, wie sagt man so schön, the proof of the pudding is the eating, dass dann auch der Pudding gegessen wird, den man bestellt hat.
2: Das war der Weltspiegel-Podcast mit Janina Werner und dem neuen Leiter des ARD-Studios Nairobi, Georg Restle. 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
2: Die gerade unterzeichnete Rahmenvereinbarung zwischen den USA und dem Iran ist weiterhin Thema vieler Kommentare. In den USA ist sie von Republikanern als schlimmster politischer Fehler seit Jahrzehnten bezeichnet worden. Und auch der Trump-nahe Sender Fox News hat wenig Verständnis dafür gezeigt. Im Was Jetzt-Podcast der Zeit sieht Marc Schieritz aber auch Positives.
7: Das ist, glaube ich, der Punkt, der ein bisschen untergegangen ist in dieser negativen Kommentierung des Abkommens aus geopolitischer Sicht, muss man sagen, ist so. Iran wurde gestärkt, das Regime wurde gestärkt, aber es ist eine wahnsinnige Erleichterung für die deutsche Wirtschaft. Wir kommen jetzt wieder in ein Szenario, in dem wir in diesem Jahr, in der zweiten Jahreshälfte, vielleicht eine wirtschaftliche Erholung sehen werden. Trump hat genug davon. Er will sinkende Benzinpreise, egal was. Deshalb, glaube ich, er hat kein Interesse, diesen Krieg wieder zu beginnen. Und wird, auch wenn er noch extreme Zugeständnisse machen muss an die Iraner, ich glaube, der wird das durchgehen lassen und ich glaube, dass dieses Abkommen stabil sein wird mit all den negativen geopolitischen Folgen, aber eben auch mit all den positiven ökonomischen Folgen.
2: Marc Schieritz von der Zeit. Der Kölner Stadtanzeiger ahnt für die Zukunft nichts Gutes.
8: Das Abkommen mit dem Iran wird als eines der unzulänglichsten aller Zeiten in die Geschichte eingehen. Das schrieb US-Präsident Trump 2015 über den Nukleardeal seines Vorgängers Barack Obama. Gut möglich, dass eines Tages die Geschichte genau dieses vernichtende Urteil über Trumps Iran-Deal fällen wird.
2: Der Reutlinger Generalanzeiger verweist auf den Faktor Israel.
8: Premier Netanyahu wird sich mit Händen und Füßen dagegen sträuben, den Kampf gegen die Hisbollah im Libanon einzustellen. So nah wähnte er sich schon dem Ziel, den Erzfeind Iran mithilfe der USA endgültig in die Knie zu zwingen. Er wird weiter versuchen, Öl ins Feuer zu gießen.
2: Und das waren die Standpunkte, zusammengestellt von Martin Seiler.
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2: Unsere Sportreporterinnen und Reporter berichten über die Spiele der WM von Köln aus. Und Jan Wochner schaut gerade das Spiel Mexiko gegen Südkorea. Wie sieht es da aus, Jan?
10: Mittlerweile Pause in Guadalajara. Es steht 0:0 zwischen diesen beiden Teams, für die jeweils gilt ein Sieg heute und dann wäre der Einzug in die K.O.-Phase vorzeitig geschafft. Das Spiel, ehrlich gesagt, in der ersten Hälfte auf überschaubarem Niveau. Anfangsphase war noch relativ schwungvoll, aber je länger das Spiel dauerte, desto weniger gingen beide Mannschaften auf Risiko. Nur selten, dass es vor dem Tor des Gegners jeweils gefährlich wurde. Und das hat auch das mexikanische Publikum bewegt. In der ersten Viertelstunde total euphorisiert, begeistert. Mexikos Fans haben richtig Alarm gemacht. Aber als der Pausenpfiff dann ertönte, gab es sogar zaghafte Pfiffe von den Rängen. Das zeigt auch natürlich die extrem hohe Erwartungshaltung bei Mexikos Fußballfans. Die wissen, dass ihre Mannschaft zu einigem imstande ist. Mexikos Nationalmannschaft ja in diesem Jahr noch ungeschlagen und aktuell, na klar, auf einem guten Weg in Richtung Weiterkommen. Aber gegen Südkorea, das hat diese Partie auch gezeigt, ist noch mehr möglich. Mal sehen, was die zweite Halbzeit bringt. Aktuell Pause und 0:0 der Spielstand.
2: Wir werden dranbleiben. Vielen Dank, Jan Wochner. Und weiter geht es mit den Nachrichten. Danach hören wir uns wieder nach 4 Uhr. Mein Name ist Maja Weber. Bleiben Sie dran.
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11: Die Nachrichten mit Michael Treis. Guten Morgen. Bundesverkehrsminister Schnieder kommt heute wegen der gesperrten Nordbrücke der A565 nach Bonn. Er will über den aktuellen Stand informieren. Die Stadt und auch die Autofahrer hoffen, dass im besten Fall eine Fahrspur der Brücke je Fahrtrichtung wieder freigegeben wird. Dietmar Dörner, WDR Bonn.
12: Allerdings ist es auch möglich, dass die Nordbrücke für längere Zeit, Wochen oder Monate voll gesperrt bleibt, um sie entweder umfangreich zu sanieren oder nach gründlicher Prüfung doch abzureißen. Dann würde so schnell wie möglich eine neue Brücke gebaut werden müssen. Bei einer Erstbesichtigung des maroden Bauwerks vor 2 Wochen hatte Minister Schnieder die volle, auch finanzielle Unterstützung des Bundes zugesagt. Die Bonner Nordbrücke ist seit dem 3. Juni dieses Jahres komplett gesperrt. Grund dafür sind eklatante Mängel im Bauwerk der sogenannten Vorlandbrücke auf Bonner Stadtgebiet.
11: Die Europäische Union hat die bisherigen Strafmaßnahmen gegen Russland wegen des Ukraine-Kriegs verlängert. Das haben die Staats- und Regierungschefs der EU am Abend bei ihrem Treffen in Brüssel vereinbart. Heute soll es dann um Wirtschaft und Finanzen gehen. Dabei soll unter anderem geklärt werden, wie hoch der neue EU-Haushalt ab 2028 ausfallen soll. In Dortmund soll heute im Prozess um den Betrieb einer Darknet-Plattform das Urteil verkündet werden. Auf der Internetseite wurde zu Mordanschlägen auf deutsche Politiker, Richter und Staatsanwälte aufgerufen. Die Bundesanwaltschaft hat für den Angeklagten, einen 50-Jährigen aus Dortmund, 5 Jahre Haft gefordert. Das Bundeskriminalamt hatte die Plattform abgeschaltet. Bei der Fußball-WM der Männer hat Kanada in der Nacht einen großen Schritt Richtung 16. Finale gemacht. Das kanadische Team besiegte die Mannschaft aus Katar mit 6:0. Außerdem spielten Tschechien Südafrika 1:1 und die Schweiz gewann gegen Bosnien-Herzegowina 4:1.
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11: Die CDU in Krefeld will einen 23-Jährigen aus der Partei ausschließen. Er soll sich in einem verpixelten Video rassistisch gegen Muslime geäußert haben. Susi Makarewitsch für WDR Aktuell.
13: Der Mann sagt dort unter anderem, wir haben früher die Juden vergast und jetzt vergasen wir die Muslime. Die Authentizität des Videos ist nicht belegt. Die CDU Krefeld nannte die Äußerung menschenverachtend. Man sei geschockt und nehme die Vorwürfe sehr ernst. Sie will nicht nur einen Parteiausschlussverfahren einleiten, sondern hat auch Strafanzeige gestellt. Der 23-Jährige ist offenbar kein unbeschriebenes Blatt. Aus Parteikreisen erfuhr der WDR, dass er bereits früher auffällig geworden sei.
11: Und so wird das Wetter in Nordrhein-Westfalen. Auch der Freitag bringt viel Sonne und Hitze. Ab dem Nachmittag dann mehr Wolken und dann teils kräftige Schauer oder Gewitter. In Brilon bis 33 Grad, in Nettersheim 34, in Düren bis 37 Grad. Und am Samstag ähnliches Wetter, erst viel Sonne, später sind dann auch wieder starke Gewitter möglich, bis 34 Grad. Das war WDR Aktuell.
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2: Und da besteht weiterhin die Warnung vor einem Falschfahrer auf der A643 Wiesbaden-Mainz. Zwischen Schiersteiner Kreuz und Dreieck Mainz kommt Ihnen ein Falschfahrer entgegen. Fahren Sie bitte äußerst rechts und überholen Sie nicht auf der A643 Wiesbaden-Mainz. Zwischen Schiersteiner Kreuz und Dreieck Mainz ist ein Falschfahrer unterwegs. Vorsicht in beiden Richtungen. Zu den weiteren Meldungen aus dem Straßenverkehr. Die A1 Hamburg Richtung Lübeck ist zwischen Kreuzbargteheide und Bad Oldesloe wegen einer Nachtbaustelle bis ca. 5 Uhr gesperrt. Die A25 Richtung Hamburg wird zwischen Neu-Allermöhe West und Allermöhe wegen Fahrbahnerneuerungen bis um 5 Uhr gesperrt. Die A31 Gronau Richtung Oberhausen ist zwischen Schermbeck und Dorsten wegen Bauarbeiten bis Sonntag früh gesperrt. Die A40 Duisburg-Essen ist zwischen Mülheim-Winkhausen und Mülheim-Heißen in beiden Richtungen bis Montag gesperrt. Die A61 Hockenheim Richtung Ludwigshafen ist zwischen dem Dreieck Hockenheim und dem Kreuz Speyer wegen einer Fahrbahnerneuerung bis Montag 5 Uhr gesperrt. Die A71 Erfurt Richtung Suhl ist zwischen Oberhof und Suhl-Zellermelis wegen Wartungsarbeiten im Hochwaldtunnel bis ca. 6 Uhr gesperrt. A99 München Südwest Richtung München Nord. Der Tunnel Allach ist nach Auslösung der Höhenkontrolle gesperrt. Und in Berlin, da ist die A111 Charlottenburg Richtung Dreieck Oranienburg zwischen Tunnelflughafen Tegel und Schulzendorfer Straße wegen Bauarbeiten bis 5 Uhr gesperrt. In der Gegenrichtung ist der Tunnelflughafen Tegel ebenfalls gesperrt. Kommen Sie trotzdem gut durch diesen Verkehr und auch sicher an Ihr Ziel.
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2: Mit Maja Weber am Mikrofon aus dem NDR-Infostudio in Hamburg. Einen schönen guten Morgen. Memorandum of Understanding, so heißt die Rahmenvereinbarung, die die USA und der Iran unterschrieben haben. Fast beiläufig tat das US-Präsident Donald Trump bei einem Abendtermin im Schloss Versailles. Der iranische Präsident Pezeshkian zog nach. Diese Rahmenvereinbarung trat damit früher in Kraft als vorgesehen. Abgesehen davon, dass man damit die US-Blockade iranischer Seehäfen aufgehoben und die Straße von Hormus wieder geöffnet ist, ist das 14-Punkte-Papier eine Art Absichtserklärung, dass man in den kommenden Monaten einen Frieden aushandeln werde. Stand jetzt, der Iran hat sehr gute Karten. Phyllis Krück-Krikoll fasst die Reaktionen im Iran zusammen.
14: Ein Interview im iranischen Fernsehen am späten Abend. Parlamentspräsident Mohammad Ghalibaf skizziert die Erfolge des Memorandum of Understanding, die Absichtserklärung, mit dem man künftigen Friedensgesprächen einen Rahmen gegeben hat.
15: Hätten wir nicht verhandelt, so hätten wir unsere Ziele nicht erreicht. Wir haben durch die Verhandlungen ein Vielfaches mehr erreicht als durch militärische Aktionen.
14: Und erreicht haben die Iraner so einiges. Die Straße von Hormus ist zwar frei, aber der Vertrag ermöglicht dem Regime künftig eine Gebühr für die Schiffspassage zu verlangen. Teheran hatte darauf bestanden, dass das Regime gemeinsam mit dem Nachbarn und Anrainer Oman alleine die Hoheit über die Meerenge haben. Sie werden über eine Gebühr für Dienstleistungen, etwa für Lotsendienste, beraten. Iranisches Öl und petrochemische Produkte sollen wieder den Weg auf den Welthandel finden und US-Sanktionen sollen aufgehoben werden. Auch Israels Angriffe auf den Libanon sind im Vertrag festgehalten, so Ghalibaf.
15: US-Präsident Trump hat die Waffenruhe nicht nur für die Region Dahir im Libanon ausgerufen, sondern für den ganzen Libanon.
14: In den nächsten 60 Tagen soll es ins Detail gehen, auch beim Atomprogramm. Das Regime in Teheran hat sich mit der Unterzeichnung des Rahmenabkommens dazu verpflichtet, keine Atomwaffen zu entwickeln oder zu beschaffen. Die Anreicherung von Uran für zivile Zwecke soll weiter möglich sein. Wie mit dem bislang angereicherten Uran umgegangen wird, soll Gegenstand der Verhandlungen der nächsten 60 Tage sein. Das Material soll vor Ort unter Aufsicht der Internationalen Atomenergiebehörde verdünnt werden. Anders als die politische Spitze des Landes zeigen sich die Menschen in Teheran eher zurückhaltend optimistisch. Der 65-jährige Arbeitnehmer Nasser hofft vor allem, dass das Rahmenabkommen die Inflation ausbremst.
15: Wenn ich zum Beispiel letztes Jahr ein Kapital von 1 Milliarde Toman hatte, dann ist das heute nur noch ein Drittel wert, wegen dieses Krieges, der uns auf ungleiche Weise aufgezwungen wurde. Alles Kapital wurde praktisch auf ein Drittel reduziert. Die Arbeiter sind ärmer geworden. Das Leben vieler Menschen wurde durch diesen Krieg durcheinandergebracht. Krieg ist nichts Gutes. Krieg ist nirgendwo auf der Welt akzeptabel.
14: Und dieser junge Mann fragt sich, was die Menschen von dem Deal haben sollen.
15: Was ist mit den Öleinnahmen und all den Jahren, in denen niemand an die Menschen gedacht hat? Wenn Ihnen die Menschen wirklich wichtig sind, dann müssen Sie ihnen jetzt den Anteil aus 47 Jahren Öleinnahmen und den Schaden, den Sie ihnen zugefügt haben, auszahlen. Andernfalls sollten Sie einfach gehen.
14: Von einem Regimewechsel und mehr Rechten ist nirgends mehr die Rede. Die Kriegsparteien verhandeln, dabei geht es aber vor allem um die wirtschaftlichen Vorteile beider Regierungen. Es geht nicht um die Menschen im Iran.
2: Ein Bericht von Phyllis Kükrekol. Das Memorandum hat unmittelbare Folgen. So sank der Preis für Rohöl. Der für die Sorte Brent fiel nach LSEG-Daten um 2% auf unter 78 Dollar pro Barrel, den niedrigsten Stand seit Beginn der Kämpfe. In den USA und auch und vor allem in Israel wird das Abkommen aber sehr kritisch gesehen. Die großen Zugeständnisse, wie zum Beispiel die in Aussicht gestellte Wiederaufbauhilfe für das iranische Regime in Milliardenhöhe, schreckt das politische Washington auf. Und das parteienübergreifend. Nina Barth berichtet.
16: Der demokratische Senator Chris Murphy nennt das Rahmenabkommen wahnsinnig. Auf CNN sagt er entrüstet, Iran bekommt zig Milliarden im Gegenzug für nichts.
17: This is an insane deal and it's a multi-billion dollar payoff to Iran in exchange for nothing.
16: Kritik von demokratischer Seite ist wenig überraschend, aber wenn selbst Trumps Haus- und Hofsender Fox News den Präsidenten harsch kritisiert, heißt das was, nämlich, dass Donald Trump nicht überzeugt hat. Fox News Moderator Trey Gowdy sagt mit Blick auf Iran:
18: They're better off than they were before the hostilities began. And that should not be the consequence of war.
16: Sie stehen besser da als vor Beginn der Feindseligkeiten. Das sollte nicht die Folge eines Krieges sein. Der republikanische Senator Bill Cassidy kommentiert schrecklich. Das Rahmenabkommen werde als gewaltiger außenpolitischer Fehlschlag in die Geschichte eingehen.
19: This will go down as a tremendous foreign policy blunder. Iran ends up stronger. I think it's a deep mistake.
16: Der Iran werde am Ende gestärkt daraus hervorgehen. In dem Rahmenabkommen steht offenbar, dass es einen 300 Milliarden Dollar Wiederaufbaufonds für Iran geben soll. Und die US-Seite sagt zu, Sanktionen auf den iranischen Öl- und Energiehandel auszusetzen. Bei einer endgültigen Einigung stellen die USA sogar in Aussicht, dass alle Sanktionen gegen Iran aufgehoben werden. Der ehemalige Sicherheitsberater mehrerer US-Regierungen, Brad McGurk, erklärt auf CNN,
20: Experten sprechen davon, dass Iran 60 bis 80 Milliarden Dollar pro Jahr einnehmen könnte. Ein Geldregen, den sie kassieren, bevor sie überhaupt echte Verpflichtungen im Nuklearbereich eingegangen sind. Beim iranischen Atomprogramm bleibt das Rahmenabkommen in der Tat vage. Der Iran verpflichtet sich, keine nuklearen Waffen zu entwickeln. Aber das sagt Iran seit Jahren. Weitere Details sollen noch ausgehandelt werden. Was die Straße von Hormuz angeht, die soll geöffnet werden und 60 Tage lang kostenfrei befahrbar sein. Was danach kommt, zumindest bleibt die Tür offen dafür, dass Iran danach Durchfahrtszölle kassieren könnte. Und dass die Straße von Hormuz offen ist, das ist der Stand von vor dem Krieg. Trump selbst hat immer wieder den unter dem damaligen Präsidenten Barack Obama ausgehandelten Deal mit Iran kritisiert, weil er Iran Geld in die Kassen gespült habe. Das scheint nun vergessen und Trump sagt, er müsse den Krieg beenden, um eine wirtschaftliche Katastrophe zu verhindern.
0: I didn't want to see economic catastrophe. If you kept this going, that could have happened.
20: Seine Kritiker hat er auf Truth Social übrigens als Dummköpfe bezeichnet, die entweder neidisch, unehrlich oder dumm seien.
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2: Anders als vom Iran gefordert, ist ein Kriegsende zwischen Israel und der pro-iranischen Terrormiliz Hisbollah im Libanon nicht Bestandteil des Abkommens. Israel ist auch nicht Vertragspartner des Abkommens und hat weitere militärische Aktivitäten im Libanon angekündigt. Dazu ein Kommentar von Nina Amin.
22: Auf dem Papier steht der Libanon ganz oben. Gleich im ersten Paragraphen der Absichtserklärung zwischen den USA und Iran steht, eine dauerhafte Beendigung der militärischen Aktivitäten schließe auch den Libanon ein und man verpflichte sich von jetzt an, die territoriale Integrität und Souveränität des Libanon zu gewährleisten. So steht es Medienberichten zufolge auf dem Papier. Fakt ist aber, Israels Armee will nach eigenen Angaben erstmal im Südlibanon bleiben. Auf alle Fälle so lange, bis die pro-iranische Hisbollah entwaffnet ist und den Norden Israels nicht mehr angreifen kann. Die libanesische Regierung hat schon länger den Plan, die Miliz zu entwaffnen, kann das aber mit ihrer schwachen und unterfinanzierten Armee nicht durchziehen. Und der Gewinner des Abkommens ist ausgerechnet die Hisbollah. Deren Chef Naim Qassem bezeichnet das Rahmenabkommen als einen großen Sieg für Teheran und betont, seine Miliz habe das Recht, sich zu verteidigen. Seit Israel den Süden Libanons massiv bombardiert, Dörfer dem Erdboden gleichmacht, immer weiter vorrückt und mehr als 3.700 Menschen getötet wurden, hat die Miliz wieder Aufwind im Land. Auch wenn sie als Verbündeter des Iran den Libanon erst in diesen Krieg hineingezogen hat. Für viele ist sie die einzige, die sich aktiv gegen die sogenannten Besatzer wehrt. Denn so wird das, was Israel Sicherheitszone nennt, im Libanon gesehen. Als Besatzung des Landes, und zwar von allen, egal ob Schiiten, Sunniten oder Christen. Steht also die Selbstbestimmung des Libanon bei dem Rahmenabkommen an oberster Stelle? Nein. Das von vielen Krisen und Kriegen gekennzeichnete Land verliert auf ganzer Linie. Es ist ein Teufelskreis. Der Iran ist Gewinner des Abkommens, die pro-iranische Hisbollah dadurch gestärkt, Israel rechtfertigt somit, dass es im Südlibanon bleiben will und dadurch könnte das Abkommen zwischen den USA und Iran letztendlich noch scheitern. Libanons Präsident Aoun zeigt sich zwar mit Blick auf die frisch unterschriebene Absichtserklärung vorsichtig optimistisch, aber hat er eine andere Wahl? Nein, seine Regierung ist Verlierer und Spielball zwischen den Mächten, zwischen Iran, der hinter der Hisbollah steht, und Israels Regierung, über die, bislang, die USA die Hand hält. Der Libanon muss hoffen, dass der amerikanische Präsident Trump Druck auf Israels Regierungschef Netanyahu ausübt und dass der Süden des Landes nicht geopfert wird. Bei diesem Rahmenabkommen steht das Land weit hinten.
2: Sie hörten den Kommentar von Nina Amin. Und wir schauen einmal etwas ausführlicher auf das Wetter an diesem Freitag. Im Südosten viel Sonnenschein, kaum Wolken und meist trocken. Im Westen und Nordwesten aus der Nacht heraus Schauer und Gewitter, teils aber auch freundlich. Später erneut Schauer und teils starke Gewitter, auch Unwettergefahr. Höchstwerte zwischen 23 bis 28 Grad an den Küsten bis 38 Grad erneut am Oberrhein. Gewitterböen möglich. Und hier noch die Temperaturen in einigen deutschen Städten. Berlin 19 Grad bedeckt, Frankfurt am Main 22 Grad wolkig. Dresden 19 Grad klar, Hamburg 20 Grad bedeckt, Hannover 20 Grad wolkig, Leipzig 17 Grad bedeckt, München 19 Grad klar, Rostock 19 Grad bedeckt, Stuttgart 21 Grad klar. Kommen Sie gut in diesen Freitag, wie auch immer und wie warm auch immer es wird.

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1: Internationale Konferenzen abhalten, obwohl man gerade in der Ukraine einen Angriffskrieg führt, das macht der russische Präsident offenbar gern. Und nun schon zum zweiten Mal in diesem Monat. Nach St. Petersburg Anfang Juni, jetzt in Kasan beim ASEAN-Treffen mit anderen Staaten. Und wie schon in St. Petersburg wurde auch der Wirtschaftsgipfel in Kasan empfindlich gestört. Durch Meldungen von ukrainischen Kampfdrohnen über Moskau. Unser Korrespondent vergleicht die Typenvielfalt der beteiligten Drohnen mit einer Luftfahrtschau. So viele unterschiedliche hätte es gegeben. Und die, die die russische Flugabwehr nicht abfangen konnte, trafen schon wieder eine Raffinerie. Eine wichtige. Björn Blaschke berichtet.
2: Das typische Brummen einer Drohne und russische Luftabwehr. Eine Frau ruft, mein Gott. Aufnahmen aus Moskau von oppositionellen russischen Medien. Die Videos zeigen große Brände und dicke schwarze Rauchwolken. Getroffen die Ölraffinerie von Moskau. Sie liegt nur etwa 15 Kilometer vom Kreml entfernt. Im ersten russischen Fernsehkanal schafft es diese Meldung nur auf Platz 5. 5 von 9 Nachrichten. Das Verteidigungsministerium berichtete über die Abwehr eines massiven Angriffs auf die russischen Regionen. Es wurden mehr als 500 ukrainische Drohnen abgeschossen. Die Ziele der Terroristen sind zivile Objekte, auch in Moskau und in der Region Moskau. Mehr als 500 ukrainische Drohnen, mit anderen Worten, einer der schwersten Gegenangriffe auf russische Ziele, seit Kreml-Chef Wladimir Putin vor mehr als 4 Jahren den Angriff auf die Ukraine befahl. Verletzte hat es im Großraum Moskau gegeben und Sachschaden. Und die russische Wirtschaft, die zu einem großen Teil auf Gas- und Ölproduktion basiert, leidet zunehmend unter den ukrainischen Attacken. So ist die getroffene Moskauer Ölraffinerie laut ihrer offiziellen Internetseite eine der größten Raffinerien Russlands. Sie decke mehr als ein Drittel des Kraftstoffbedarfs der Hauptstadtregion ab. Während seine Hauptstadt unter ukrainischem Beschuss stand, war Kreml-Chef Wladimir Putin zwar in der Russischen Föderation, aber mehr als 700 Kilometer entfernt von Moskau, in Kasan, der Hauptstadt der Republik Tatarstan. Da sind auch andere Staats- und Regierungschefs, nämlich die der Vereinigung Südostasiatischer Nationen, kurz ASEAN. Mitglieder sind unter anderem zum Beispiel Brunei, Kambodscha, Thailand oder die Philippinen. Auch wegen einer zunehmend schwieriger werdenden wirtschaftlichen Lage will das politische Moskau die wirtschaftlichen Beziehungen zu diesen Staaten vertiefen. Putin simulierte Normalität. Die Vereinigung südostasiatischer Staaten genießt nicht nur im asiatisch-pazifischen Raum, sondern auch weltweit Autorität. Sie hat sich bewährt und ein System der Zusammenarbeit aufgebaut. Das beruht auf allgemein anerkannten völkerrechtlichen Normen und gemeinsamen Interessen. Diese Prinzipien bilden die Grundlage für die Beziehungen Russlands zu ASEAN. Außerdem begrüßte Putin die jüngst getroffene Einigung zwischen den USA und dem Iran. Zu den Drohnenangriffen auf Moskau und dem Druck, dem Russland zunehmend ausgesetzt ist, von Putin kein Wort. Ganz so, als wäre nichts passiert. Aber einer seiner Propagandisten meldete sich zu Wort, Wladimir Solovjov. Während seiner Morgensendung kritisierte er die Reaktion mancher Menschen in Moskau. Er sagte, wir müssen in unserer Armee strengste Ordnung und eiserne Disziplin durchsetzen. Panikmacher und Feiglinge müssen auf der Stelle ausgerottet werden.
1: Björn Blaschke berichtete aus Russland. Wir schauen auf ein ganz anderes Thema. Die Maklervereinigung Immobilienverband Deutschland fordert von der Bundesregierung einen Kurswechsel. Es geht um die Wohnungspolitik. Verbandspräsident Dirk Wohltorf sagte beim Deutschen Immobilientag in Erfurt, die von der Bundesregierung versprochene Deregulierung habe nicht begonnen. Nur mit mehr Markt werde es aber am Ende auch mehr Angebot geben, so der Verbandspräsident, und prophezeit so auch eine Entspannung auf dem Wohnungsmarkt. Wolfgang Henschel.
3: Laut Wohltorf hat die Politik in den letzten Jahren mit einer regelrechten Regulierungswut das Bauen teurer gemacht. Dazu gehörten etwa energetische Standards oder Vorschriften für die Trittschalldämmung. Statt die Vorgaben immer weiter zu erhöhen, brauche es aber Mindeststandards und mehr Freiraum für die Bauherren. Nur bei Statik und Brandschutz dürfe es keine Abstriche geben. Laut Wohltorf schrecken zudem Mietpreisbremsen in größeren Städten Investoren vom Wohnungsbau ab. In den letzten 10 Jahren seien viele neue Regelungen im Mietrecht zu Lasten der Vermieter aufgenommen worden. Viele Investoren machten inzwischen einen Bogen um Deutschland. Wohltorf forderte zudem Erleichterungen für junge Familien, die sich Wohneigentum anschaffen wollen. Dazu gehörten günstige Zinsen und das Aus für die Grunderwerbsteuer. Auf dem Wohnungsmarkt seien die Probleme so groß und das Angebot so klein wie nie, so Wohltorf. Die Politik drohe, das Vertrauen der Menschen zu verlieren. Es bestehe die Gefahr, dass die Gesellschaft ins Wanken gerate. Der Immobilienverband Deutschland hat nach eigenen Angaben rund 6.000 Mitglieder. Dazu gehören unter anderem Makler, Immobilienverwalter, Projektentwickler und Bauträger. Aus Erfurt Wolfgang Henschel. Wolfgang Henschel aus Erfurt.
1: Und da gegenüber stehen natürlich die vielen fehlenden Sozialwohnungen, um die es auch in den Medien immer wieder geht. Wir schauen auf das Wetter. Sind Sie auf die kommende Hitzewelle vorbereitet? Der Juni war bisher ja eher mäßig warm, zum Teil fast kühl. Jetzt steigen die Temperaturen aber gerade drastisch. Seit gestern herrscht unter anderem in Bayern laut dem Deutschen Wetterdienst eine Hitzewelle. Die Definition: Die Temperaturen müssen an mindestens drei aufeinanderfolgenden Tagen bei über 30 Grad liegen. Wie sich die Menschen darauf einstellen? Katharina Nahr hat Stimmen in München gesammelt.
4: Natürlich machen wir uns Sorgen. Wir sind permanent unterwegs und man muss achten, dass man Wasser immer dabei hat.
5: Ich fahre in die Berge. Ich fahre weg. Auf 1600 Meter hoffe ich, dass es da nicht so heiß ist.
6: Ich finde es super, wenn es heiß ist. Also für andere ist es sicherlich blöd und dann ich fühle auch mit irgendwie mit Älteren und Kranken, denen es dann irgendwie nicht gut geht und so. Aber für mich, ich nehme das Wetter einfach, wie es ist.
7: Ja, dann werden wir wohl irgendwie Schattenplätze aufsuchen, vielleicht hier in München nochmal. Hier im Englischen Garten ist es ja auch total schön.
8: Berge, Schatten, Sonnenschein. In München freut man sich größtenteils auf die kommenden Tage. Bernhard Ziegler aus der BR Wetterredaktion erklärt, wieso es überhaupt so warm wird.
9: Diese ungewöhnliche Hitze in Bayern in den kommenden Tagen, die hat vor allem mit der Großwetterlage in Europa zu tun. Ein Hochdruckgebiet über Mitteleuropa und ein Tiefdruckgebiet über dem Atlantik, die wirken wie eine Pumpe und lenken sehr warme Luft aus dem subtropischen Raum nach Bayern.
8: Die Folge: Die Luft heizt sich tagsüber auf und kann in der Nacht kaum abkühlen. Genau das macht eine Hitzewelle auch so gefährlich. Besonders betroffen sind ältere Menschen und Personen mit Herz-, Kreislauf- oder Lungenerkrankungen. Aber auch Menschen ohne so eine Vorerkrankung können unter der Hitze leiden. Wer sich zu lange in der Sonne aufhält, riskiert einen Sonnenstich oder einen Hitzeschlag. Kopfschmerzen oder Schwindel sind oft die ersten Warnsignale, dass es dem Körper zu heiß wird. Schützen kann man sich mit einfachen Mitteln.
9: Mittags- und Nachmittagsstunden in der prallen Sonne meiden. Wir haben derzeit den höchsten Sonnenstand des ganzen Jahres. An ausreichend Sonnenschutz denken, also Sonnencreme, Sonnenbrille, Kopfbedeckung. Dann an solchen Hitzetagen leichte Kost zu sich nehmen und natürlich viel, viel trinken. Und man kann es nicht oft genug sagen, keine Kinder oder Tiere im geparkten Auto vor dem Supermarkt oder Bäcker lassen. Das kann nach wenigen Minuten sogar lebensbedrohlich sein. Ja, und die sportlichen Aktivitäten, die sollte man am besten in die frühen Morgenstunden verlegen, wenn es noch am kühlsten ist.
8: Damit auch die kommenden Nächte erträglich bleiben, hilft es, vor dem Schlafengehen noch einmal gut durchzulüften.
9: Ich persönlich, ich dusche auch ganz gern kalt ab, bevor ich ins Bett gehe. Dann schläft man ganz einfach besser.
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1: Und da beobachten unsere Kolleginnen und Kollegen vom Sport die Spiele der WM. Jetzt ist gerade Jan Wochner dabei, das Spiel in Guadalajara, Mexiko gegen Südkorea zu sehen. Und da gibt es, glaube ich, eine gute Nachricht.
11: Zumindest für alle Fans von Mexiko. 1:0 die Führung für die Mexikaner. Etwas mehr als eine Stunde ist gespielt im Guadalajara Stadium. Und Mexiko schon wieder im Angriff mit dem Pass ran an den 16er. Aber diesmal Südkorea dazwischen. Das Guadalajara Stadium ja mit dem Spitznamen El Vulcan. Und das heißt zu Deutsch, ja, wenig überraschend, der Vulkan, der ist eben hier so richtig ausgebrochen, zumindest stimmungstechnisch beim Führungstreffer für Mexiko. Das Ganze unter gütiger Mithilfe von Sung-Yu Kim, dem Keeper von Südkorea. Der hat in der 50. Minute den Ball zunächst aufgenommen, wurde dann von eigenem Mitspieler behindert und ließ den Ball fallen genau vor die Füße von Luis Romo. Der hatte keine Probleme, buxierte den Ball ins leere, ins verwaiste südkoreanische Tor zur 1-0-Führung. Und der Mann, der hier bei Guadalajara selbst kickt, also ist nun der einzige Torschütze, stand jetzt Mexiko auf dem Weg in Richtung Gruppensieg, aber noch eine knappe halbe Stunde zu spielen.
1: Vielen Dank, Jan Wochner. Und jetzt kommen die weiteren Meldungen vom Sport und auch von der WM, zum Teil von Stephanie Lavoie.
12: Im SoFi Stadium in L.A. biss sich die Schweiz gegen Bosnien-Herzegowina lange Zeit die Zähne aus. Dann wechselte Trainer Murat Yakin den Sieg ein, in Person von Freiburgs Joan Manzambi, der kurz nach seiner Einwechslung in der 74. Minute die Führung erzielte und in der 90. auch noch das 3:0 beisteuerte. Am Ende gewann die Nati mit 4:1 und Manzambi war selig.
13: Das ist wie ein Traum, dass ich WM spielen kann, 2 Tore zu schießen und dann Player of the Match. Heute bin ich ganz sicher nicht schlafen. Und ja, ich weiß, letztes Spiel, die Fans vielleicht, die waren nicht so glücklich von uns. Aber heute, ich hoffe, dass sie stolz sind. Und ja, wir zeigen, dass wir immer zusammen sind.
12: Den Auftakt zur zweiten Gruppenspielrunde hatten zuvor Tschechien und Südafrika gemacht. Die Begegnung entpuppte sich als müder Kick zur Mittagszeit in Atlanta. Das 1:1 half keinem der beiden so richtig weiter. Die favorisierten Tschechen waren in der 6. Minute durch Sadilek in Führung gegangen. Mokoena verwandelte einen Handelfmeter in der 83. Minute zum Ausgleich. Martina Knief hat das Spiel für uns beobachtet.

0: stellte sich der Oldie Manuel Neuer den Fragen der Presse. Philipp Weiskirch hat den Antworten des Keepers gelauscht.
1: Er glaube an den Titel mit der deutschen Mannschaft, sonst wäre er nicht hier. Es sei für ihn ein absolutes Geschenk, nochmal dabei zu sein, so Neuer vor dem zweiten Vorrundenspiel gegen die Elfenbeinküste. In diesem wird der 40-Jährige einen neuen Rekord aufstellen. 21 Spiele bei einer WM, so viele hat kein anderer Keeper. Für Neuer soll die WM in Nordamerika definitiv das letzte große Turnier im DFB-Trikot sein. Bei der nächsten EM wolle er nicht mehr zwischen den Pfosten stehen.
0: Wende im Fall Eli Wahi. Der Stürmer der Elfenbeinküste darf nach Angaben des ivorischen Verbandes nun doch nach Kanada einreisen und wird seinem Team damit im Spiel gegen die DFB-Elf zur Verfügung stehen. Wahi hat einen Vertrag bei Bundesligist Eintracht Frankfurt, spielte zuletzt aber auf Leihbasis für Nizza. In einem französischen Ligaspiel soll er im Mai absichtlich eine gelbe Karte kassiert haben. Darauf wurden ungewöhnlich hohe Wetteinsätze verzeichnet. Kanada hatte Wahi die Einreise deshalb zunächst verweigert. Beim Tennisturnier im westfälischen Halle hat Alexander Zverev das Viertelfinale erreicht. Uli Schäfer berichtet.
2: Der French Open-Sieger gewann das deutsche Duell gegen Jannik Hanfmann 6:3 und 7:6 und überzeugte dabei vor allem mit seinem starken Aufschlagspiel. Im Viertelfinale trifft Zverev auf den belgischen Qualifikanten Raphael Collignon. Völlig offen ist das Viertelfinalduell der beiden US-Amerikaner Ben Shelton und Taylor Fritz. Um den Einzug ins Halbfinale in Halle kämpfen außerdem Daniel Altmaier aus Kempten gegen Daniil Medvedev aus Russland sowie Francis Tiafoe aus den USA gegen den Kanadier Felix Auger-Aliassime.
0: Ausgeschieden ist Eva Lys. Beim Rasenturnier in Berlin unterlag sie der Weltranglisten 8. Elina Svitolina in 2 Sätzen.
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4: Um 4.31 Uhr mit Katja Kindermann. Die EU verlängert die Sanktionen gegen Russland um 12 Monate. Das haben die Staats- und Regierungschefs auf ihrem Gipfeltreffen in Brüssel beschlossen. Mit dabei war auch der ukrainische Präsident Selenskyj. Aus Brüssel Tina Hassel.
5: Es ist ein erster Gipfel, der eben nicht mehr belastet ist durch die ständige ukrainische Dauerblockade durch Orbán. Das hat man richtig gespürt hier. Die Beitrittsgespräche zur EU haben begonnen und die Finanzierung der Ukraine ist zunächst gesichert. Kiew hat noch einmal neue Zusagen in Milliardenhöhe bekommen für seinen Abwehrkampf. Und auch militärisch behauptet sich die Ukraine ja wieder etwas besser als zuvor. Und deshalb ist hier die Hoffnung, dass dieses Momentum auch genutzt werden kann, damit auch die Europäer wieder an den Verhandlungstisch zurückkommen können.
4: Nach Unterzeichnung einer Absichtserklärung sollen in Kürze Verhandlungen über ein dauerhaftes Friedensabkommen zwischen den USA und dem Iran beginnen. Laut US-Vizepräsident Vance starten Gespräche auf technischer Ebene an diesem Wochenende. Er selbst wird vorerst aber nicht zu den Verhandlungen in die Schweiz reisen. Aus der Nachrichtenredaktion Tabia Tschöpe.
6: 60 Tage sind für die Verhandlungen angesetzt. Gleich mehrere Knackpunkte sind zu lösen. Die USA fordern ein Ende des iranischen Atomprogramms. Der Iran möchte in der Straße von Hormus eine Maut einführen und dass die israelischen Truppen aus dem Libanon abziehen. Vance wird die Verhandlungen für die USA führen. Er verteidigte die Absichtserklärung gegen Kritik. Vor allem Israel soll sich nach seinen Worten zurückhalten. Er warnte, nicht den einzig mächtigen Verbündeten anzugehen, den es noch auf der Welt gäbe.
4: In Hamburg endet heute die Innenministerkonferenz von Bund und Ländern. Erwartet werden mehrere Beschlüsse, die für Verbesserungen beim Zivil- und Katastrophenschutz sorgen sollen. Das hat vor allem damit zu tun, dass Deutschland schon seit einer Weile im Fokus russischer Sabotage und Spionage steht. Auch auf weitere Angriffe von Linksextremisten auf die kritische Infrastruktur will man besser vorbereitet sein. Der Deutsche Bauernverband fordert eine Verlängerung des Tankrabatts für Diesel. Nach den Worten von Präsident Ruckwied muss die Steuersenkung von 17 Cent pro Liter bis mindestens Ende November gelten. Er begründet das mit der bevorstehenden Erntesaison. Ruckwied hält den Tankrabatt aber auch für andere Branchen für notwendig, die unter hohen Spritpreisen leiden, wie das Transportgewerbe. Die Bundesregierung hatte angekündigt, die seit Anfang Mai geltende Steuersenkung sowohl auf Benzin als auch Diesel wie geplant Ende Juni auslaufen zu lassen. Und das Wetter in Deutschland. Tagsüber gebietsweise freundlich, im Nordwesten teils starke Gewitter. Höchstwerte 23 bis 28 Grad an den Küsten bis 38 Grad am Oberrhein. Am Samstag zeitweise heiter, vor allem im Osten Schauer und Gewitter möglich. 23 bis 38 Grad. Und am Sonntag

0: Weiter im Tagesverlauf steigt die Unwettergefahr bei 20 bis 38 Grad. Das waren die Nachrichten.
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2: Und wir starten mit einer Entwarnung auf der A643 Wiesbaden-Mainz. Da ist kein Falschfahrer mehr zwischen Schiersteiner Kreuz und Dreieck Mainz unterwegs. Die A1 Hamburg Richtung Lübeck ist zwischen Kreuz Bargteheide und Bad Oldesloe wegen einer Nachtbaustelle bis ca. 5 Uhr gesperrt. Die A25 Richtung Hamburg wird zwischen Neu-Allermöhe West und Allermöhe wegen Fahrbahnerneuerungen bis morgens um 5 Uhr gesperrt. Die A31 Gronau Richtung Oberhausen ist zwischen Schermbeck und Dorsten wegen Bauarbeiten bis Sonntag früh gesperrt. Die A40 Duisburg-Essen ist zwischen Mülheim-Winkhausen und Mülheim-Heißen in beiden Richtungen bis Montag gesperrt. Die A61 Hockenheim Richtung Ludwigshafen ist zwischen dem Dreieck Hockenheim und dem Kreuz Speyer wegen einer Fahrbahnerneuerung bis Montag 5 Uhr gesperrt. Und die A71 Erfurt Richtung Suhl ist zwischen Oberhof und Suhl-Zellermelis wegen Wartungsarbeiten im Hochwaldtunnel bis ca. 6 Uhr gesperrt. Kommen Sie gut und sicher an Ihr Ziel.
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2: Mit Maja Weber einen schönen guten Morgen. Das Rahmenabkommen zwischen den USA und dem Iran ist in Kraft. Die Straße von Hormus soll für den internationalen Schiffsverkehr wieder offen sein. Außenminister Wadefuhl hatte angeboten, dass deutsche Marineschiffe bei der Minenräumung helfen sollen. Zwei sind auch schon unterwegs. Wie geht es aber nun weiter mit dem Angebot der Bundesregierung? Unter welchen rechtlichen Bedingungen wäre ein solcher Bundeswehreinsatz überhaupt möglich? Max Bauer klärt auf.
3: Für Auslandseinsätze der Bundeswehr hat das Bundesverfassungsgericht grundsätzliche Vorgaben gemacht. Wichtig ist, das Parlament muss solchen Einsätzen immer zustimmen. Es sei denn, es ist Gefahr im Verzug, wie bei Geiselnahmen von deutschen Staatsbürgern im Ausland. Bei dem geplanten Minenräumeinsatz in der Straße von Hormus kann man sicher sagen, dass es einen Bundestagsbeschluss braucht, damit deutsche Schiffe in Aktion treten können. Voraussetzung für einen Auslandseinsatz der Bundeswehr ist auch, dass dieser im Rahmen eines sogenannten Systems gegenseitiger kollektiver Sicherheit stattfindet. Die UNO oder die NATO sind solche Systeme kollektiver Sicherheit. Ob auch andere Staatenkoalitionen gemeint sind, ist verfassungsrechtlich umstritten und gerichtlich noch nicht geklärt. Deutschland hat sich aber in der Vergangenheit bereits an solchen wechselnden Koalitionen beteiligt, zum Beispiel mit Tornado- und Avex-Flugzeugen bei Einsätzen gegen den IS in Syrien. Bei deutschen Auslandseinsätzen muss aber nicht nur das Grundgesetz, sondern natürlich auch das Völkerrecht beachtet werden. Und mit Blick auf eine mögliche Minenräumung in der Straße von Hormus ist rechtlich noch vieles ungeklärt. Klar ist, dass es völkerrechtswidrig war, dass der Iran die Straße von Hormus für die internationale Schifffahrt gesperrt hat und dabei auch Minen einsetzte, die zivile Schifffahrt bedrohen. Nicht ganz klar ist hingegen, wer unter welchen Voraussetzungen Minen wieder räumen darf. Manche Völkerrechtler vertreten die Ansicht, dass auch neutrale Staaten wie Deutschland Minen räumen dürfen, wenn die Minen völkerrechtswidrig ausgelegt wurden. Der minenräumende Staat werde dann nicht zur Kriegspartei. Andere Völkerrechtler betonen, zulässig wäre ein internationaler Minenräumeinsatz nur, wenn der Iran dem zustimmt oder wenn der UN-Sicherheitsrat ein Mandat für den Einsatz gibt. Dort haben allerdings Russland und China ein Vetorecht. Und es ist nicht auszuschließen, dass sie einen Einsatz, den der Iran nicht will, in seinem Sinne verhindern würden. Die Bundesregierung scheint darüber nachzudenken, den Bundeswehreinsatz auf eine UN-Resolution zu stützen, die es bereits gibt. Am 11. März hatte der Sicherheitsrat den Iran aufgefordert, die freie internationale Schifffahrt durch die Straße von Hormus zu achten. Alle dagegen gerichteten Handlungen seien eine ernsthafte Bedrohung des Weltfriedens und der internationalen Sicherheit. Ob diese alte Resolution, die nur generell die freie Durchfahrt durch die Straße von Hormus fordert, als Grundlage für einen Einsatz ausreicht, scheint fraglich. Völkerrechtler haben daran jedenfalls Zweifel, weil nicht ausdrücklich Maßnahmen erlaubt werden.
2: Ein Bericht von Max Bauer.
1: Wirtschaft.
2: Naturschutz ist wichtig und wenn man sich den Zustand der Meere von Flora und Fauna anschaut, dann ist er auch dringend notwendig. Deshalb wurden im März an der Ostsee 3 neue Naturschutzgebiete ausgewiesen und das Land Schleswig-Holstein plant 4 weitere. Naturschutz hat aber auch Verlierer. Sophie Rausch und Jörg Fuhl berichten.
4: Heiko Carstensen ist Milchbauer. Seinen Hof in der Nähe von Bad Segeberg führt er in dritter Generation.
5: Ich sag mal, hier habe ich das blöde gesagt, das Treckerfahren gelernt. Oder ich sag mal, mein Opa hier Zaun repariert. Man hängt da ja auch emotional dran. Das ist schon von Bedeutung, muss man schon so sehen.
4: Ob er den Hof noch an seinen Sohn übergeben kann, ist plötzlich fraglich geworden. Die Landesregierung plant, das angrenzende Hasenmoor zu vergrößern und zum Naturschutzgebiet zu erklären. Carstensen müsste gut 17 Hektar seine Weideflächen abgeben.
5: Auf dem Hektar halte ich 2 Kühe. Die würden dann 20.000 Kilo Milch produzieren. Und das sind ja dann ungefähr 350.000 Kilo Milch weniger im Jahr, die ich abliefern kann.
4: Wenn das Hasenmoor kommt, droht Carstensens Hof das aus. Auf Fehmarn haben sie das gerade erlebt. Seit westlich der Insel ein Naturschutzgebiet gewerbliche Fischerei verbietet, muss Peter Dietze seine Schollen und Flundern woanders fangen.
6: Es ist halt sehr flach überall. Der Fang ist jetzt nicht so schlecht für die eine Reihe. Aber früher hat man halt nicht nur eine Reihe gehabt, sondern 8 bis 10. Und das wäre hier eben vom Platz her gar nicht machbar, ne?
4: Im neuen Fanggrund gibt es weniger Fisch. Und was er rauszieht, ist kleiner und magerer. 20 Jahre lang hat Dietze vom Fischfang gelebt. Jetzt bietet er auch Kutterfahrten an und Seebestattungen. Wilhelm Schwenn ist auch Fischer, aber noch jung. Er hat gerade erst ausgelernt.
7: Meine eigene Zukunft, obwohl ich das nicht wahrhaben möchte, ist, dass man, wenn das so weitergeht, leider was anderes machen muss. Obwohl man da halt die Leidenschaft reinsteckt. Aber von Leidenschaft wird ja keiner satt.
4: Finn Fieberg kann das verstehen. Als Leiter des WWF-Büros Ostsee kennt er Gegend und Menschen. Aber in der Abwägung hält er Naturschutz für wichtiger.
8: Es geht ja nicht um Gängelung, sondern es geht um Schutz. Es geht um eine nachhaltige Betrachtung der Fläche. Das bedeutet, dass wir hier die Natur eben auch mal Natur sein lassen müssen.
4: Die Landesregierung will den Fischern helfen, langfristige Perspektiven aufzubauen, stellt jährlich 750.000 Euro zur Verfügung über 10 Jahre. Für den einzelnen Fischer aber sind das maximal 10.000 Euro im Jahr. Wie es für die Kühe auf dem Hof Carstensen weitergeht, entscheidet sich demnächst. Aber wenn das Hasenmoor ausgeweitet wird, sieht Pete, der 19-jährige Sohn von Heiko Carstensen, keine Chance, den elterlichen Betrieb zu übernehmen.
9: Also ich bin jetzt quasi mit meinem Abitur dieses Jahr fertig. Es steht alles in den Startlöchern, dass ich Landwirtschaft studieren wollte. Und jetzt ist einfach so, durch diese Unsicherheit, die ausgestrahlt wird, durch unsere Landesregierung, dass ich halt einfach nicht mehr wirklich damit planen kann.
4: Demnächst soll es eine Informationsveranstaltung geben. Die Landwirte hoffen, dass es für sie nicht so gravierend wird wie für die Fischer auf Fehmarn.
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2: Schutz für die verletzlichsten Mitglieder einer Gesellschaft. Das ist wohl der Gedanke, der jetzt auch in Großbritannien dazu geführt hat, dass der Zugang zu sozialen Medien für Jugendliche unter 16 Jahren bald verboten sein soll. Auch in Deutschland werden solche Einschränkungen geprüft. Ob ein Verbot hilfreich sein kann, darüber hat meine Kollegin Elif Schennel gesprochen mit Judith Simon, Professorin für Ethik in der Informationstechnologie an der Uni Hamburg und Mitglied im Deutschen Ethikrat. Australien hat ein Social-Media-Verbot für Jugendliche unter 16 Jahren eingeführt. Doch der Deutsche Ethikrat hält ein Verbot für keine besonders gute Idee. Warum nicht?
10: Ja, wir haben uns das wirklich nicht leicht gemacht und genau angeguckt, um gleich mal vorneweg zu nehmen, wenn wir sagen kein Verbot, dann sagen wir nicht, soziale Medien sind kein Problem. Es gibt wahnsinnig viele Probleme mit sozialen Medien. Wir haben halt nur gesagt, das Problem, das Verbot wird diese Probleme nicht wirklich lösen, selber welche verursachen, und wir müssen einfach stattdessen ein risikobasiertes Schutzkonzept machen, um Kinder wirklich auch zu schützen, aber gleichzeitig auch Teilhabe und Befähigung sicherzustellen.
11: Und wie sollte das aussehen aus Ihrer Sicht?
10: Also wir haben als erstens mal gesagt, dass die ersten Adressaten, die was ändern müssen, sind die Plattformanbieter, also die Social-Media-Anbieter. Und es gibt auf europäischer Ebene das Gesetz für digitale Dienste. Das hat schon einen Artikel für Kinder- und Jugendschutz, und den muss man einfach umsetzen. Worum geht's da? Es geht darum, dass ja nicht soziale Medien als Kategorienproblem sind, sondern bestimmte Features, bestimmte Funktionen. Nämlich einerseits diese Endless Scrolls, dass man halt dauernd weiter scrollt, dass man dauernd Notifikationen und Benachrichtigungen kriegt, dass sozusagen Kinder von Erwachsenen kontaktiert werden können. können und so weiter und so fort. Und es ist eigentlich sowieso schon vorgesehen, dass die Plattformen, wenn dort Kinder und Jugendliche drauf können, die einfach das abstellen müssen. Also nicht den Kindern und den Jugendlichen den Zugang verbieten, sondern einfach das, was die problematischen Funktionen dieser Plattformen sind, das müssten die eigentlich abstellen. Und da haben wir gesagt, das muss gemacht werden.
11: So, da sprechen Sie einerseits die Plattformen an. Ich würde da gerne dabei bleiben, weil das Geschäftsmodell dieser Plattformen, das wissen Sie ja noch besser als ich, ist ja, die Leute so lange wie möglich dran zu halten, egal in welchem Alter, egal wer das ist. Jeder User soll maximale Zeit da drin verbringen. Jetzt sagen Sie, die sollen dieses Modell verändern. Wie realistisch ist das?
10: Also, es ist so, es gibt dafür eine Gesetzesgrundlage. Der Digital Services Act, der ist seit letztem Jahr in Kraft. Es gibt schon die ersten Klagen. Es gibt Klagen gegen TikTok, gegen Meta, gegen Google, also oder beziehungsweise gegen all diese Unternehmen, dass ihre Funktionen tatsächlich süchtig machende Funktionen haben und dass sie die abstellen müssen. Dass damit Widerstand zu rechnen ist von diesen Plattformen, das ist völlig klar. Nichtsdestotrotz muss der Hebel ja irgendwie sein, dass das auf europäischer Ebene ist. Das Problem ist im Moment, wenn alle Nationalstaaten ihre eigenen Regeln machen können. Wir haben aber gar keine Handhabe, diese nationalen Gesetzgebungen gegen diese Plattformen durchzusetzen, weil das EU-Recht in diesem Fall das nationale Recht schlägt. Und dementsprechend, selbst wenn wir nationale Regeln haben, müssen die über die EU in diesem Fall umgesetzt werden. Darüber wird auch nicht so gerne geredet, aber tatsächlich muss es europäisch passieren.
11: Unbedingt. Das ist, glaube ich, völlig klar, dass da eine europäische Regelung benötigt wird. Das eine, also wir halten jetzt mal fest, die Plattformen machen es zu diesem Zeitpunkt nicht, auch wenn sie mit Klagen überzogen werden. Das andere ist die Umsetzung des Digital Services Act, was die Europäische Kommission auch auf den Weg gebracht hat. Die Umsetzung in den Nationalstaaten funktioniert noch nicht gut, mehr als schlecht. Warum sagen Sie zu diesem Zeitpunkt, wo das noch nicht funktioniert, ist das trotzdem ein Argument für ein weiteres Erlauben dieser Plattform für junge Leute?
10: Also nochmal, es geht darum, worüber wir gesprochen haben, ist, wir haben ein Maßnahmenpaket vorgeschlagen, was gemacht werden soll, können wir ja gleich noch drüber reden. Und wir haben vier Gründe angegeben, warum ein Verbot nicht die Lösung ist. Das eine ist, dass nicht die Kategorie soziale Medien das Problem ist, sondern die Dienste, die Funktionen, die angeboten werden. Und die problematischen Dienste, wie diese Endless Scrolls, diese süchtig machenden Funktionen und so weiter, die haben wir in einer ganzen Reihe von anderen Technologien, wie zum Beispiel Messenger-Diensten, Spiele, also mit Online-Spielen, aber auch insgesamt mit generativer KI. Das heißt, einerseits geht diese Idee des Verbots für soziale Medien, greift die zu kurz, weil die andere Dienste, die genauso gefährlich sind, nicht in den Blick bekommen. Zweitens ist es so, ein Verbot zielt ja nur darauf ab, dass Kinder und Jugendliche sich bei diesen sozialen Medien nicht registrieren dürfen. Bei allen Diensten, wo ich mich gar nicht registrieren muss und die trotzdem verwenden kann, greift das Verbot sowieso nicht. Das heißt, YouTube oder ähnliches wäre sowieso raus, wenn es nur um dieses Verbot von sozialen Medien geht. Das zweite ist, es gibt ganz einfache Umgehungsstrategien. Das heißt, in dem Moment, wo man einfach nur so ein VPN-Client, ich erkläre das kurz, das heißt, man kann sich eine kleine Software runterladen, mit der sage ich, ich bin gar nicht in Hamburg, sondern ich bin tatsächlich in einem anderen Land und dann kann ich auf alles zugreifen, weil ich natürlich im digitalen Raum nicht an meinen physischen Ort gebunden bin, sondern relativ simpel, und das hat man auch in Australien gesehen, nach dem Verbot ist die Verwendung von diesen Technologien, mit denen die Kinder und Jugendlichen angeben können, sie sind woanders, massiv durch die Decke gegangen. Das heißt, wir müssen uns auch klar machen, wirkt dieses Verbot, ist es effektiv? Und dazu kommt eben noch, dass dieses Verbot dazu führen kann, dass Kinder dann eben auf andere Dienste ausweichen, die unreguliert sind oder insbesondere auf KI-Chatbots, und anstatt eben mit ihren Freunden und anderen zu kommunizieren, dann eben mit diesen Chatbots kommunizieren. Und das Letzte ist eben, wir haben uns orientiert aus der ethischen Analyse am Kindeswohl, und das ist eben nicht nur Schutz, sondern auch Teilhabe und Befähigung. Und das waren die vier Gründe, weswegen wir gesagt haben, das Verbot ist einerseits wahrscheinlich nicht der effektivste und wirksamste Weg, also weil es einfach so viel Umgehung gibt, und es beschneidet die Kinderrechte dann aber auch übermäßig.
11: Ich würde einmal nochmal, also Sie haben viele Punkte angesprochen, ich weiß gar nicht, ob wir alle auf alle dann eingehen können, aber zum Beispiel die Frage nach dem Verbot, weil es dann Dinge nochmal reizvoller macht. Es gibt, das wird auch viel oft gesagt, es gibt auch ein Alkoholverbot, und natürlich kann ich meinen Kumpel bitten, uns die Flasche an der Tankstelle zu holen, auch wenn ich eben noch nicht in dem richtigen Alter bin. Verbote sind ja aber dafür da, dass erstmal der Rahmen gesetzt ist. Warum funktioniert das in der Situation jetzt nicht, in der Abwägung?
10: Also das eine ist zunächst mal, dass tatsächlich im Unterschied zum physischen Raum, im digitalen Raum, ich einfach das noch viel leichter umgehen kann. Eben durch diese 5 Minuten, ich installiere mir eine Software und ich habe das umgangen. Das zweite Problem ist, wenn ich sage, ich will bestimmte Angebote für Kinder und Jugendliche beschränken, muss ich auch sagen, womit stelle ich denn fest, wer erwachsen und wer Kinder sind? Und dafür brauchen wir sogenannte Alterskontrolltechnologien. Die brauchen wir auf alle Fälle, in dem Moment, wo es bestimmte Inhalte gibt, auf die nur Kinder und Jugendliche zugreifen können. Die Frage ist, wie weit soll das gehen? Wenn man ein Verbot haben will, muss man sagen, mit welchen Technologien will man das durchsetzen. Und da haben wir tatsächlich gesagt, in erster Instanz, was eigentlich passieren sollte und was auch technisch möglich ist und was eigentlich auch schon der Rechtslage entspricht, ist, dass wenn Eltern die Handys ihrer Kinder einrichten und sagen, mein Kind ist 12, dann müssten eigentlich alle Funktionen, alle Features, die jugendgefährdend sind, müssten automatisch geblockt sein. Da brauche ich sozusagen keine weitere Kontrolltechnologie, mit der ich beispielsweise, ich weiß nicht, ob Sie das kennen, wenn man zum Beispiel im Öffentlich-Rechtlichen teilweise einen Film gucken will, der erst ab 18 ist und will den schon tagsüber schauen, dann muss man seinen Pass manchmal in die Kamera halten und sein Gesicht, um zu verifizieren, dass man älter ist als 18. Das ist hochgradig invasiv, weil ich natürlich ganz sensible Daten preisgeben muss an diese Plattform. Und jetzt kann man sich vorstellen, wenn man das jedes Mal, wenn man sich bei sozialen Medien einloggt, ich da sozusagen meine Identität preisgeben muss, ist nicht so ohne.
11: Ich würde da direkt auch nochmal dazwischen fragen, weil wir nämlich heute im WDR 5 Tagesgespräch ab 10:50 über die neue europäische Plattform, das Konkurrenzprodukt zu X sprechen werden, nämlich über W Social, wo auch eine Verifikation stattfinden soll. Hier habe ich gelesen, aber vielleicht können Sie das einordnen. Ja. Da soll die Verifikation auf dem Handy bleiben. Also da gehen die Daten, so heißt es, nicht raus. Warum? Also ist das tatsächlich auch so aus Ihrer Sicht? Und wenn das so ist, warum kann man das in diesem Falle bei den jungen Menschen nicht auch so machen?
10: Genau, also ich habe mir das für WeSocial nicht angeguckt, das kann ich dazu sagen, aber wir haben genau dieses gestufte Konzept vorgeschlagen, haben gesagt, auf der ersten Ebene sollen es die Eltern über diese Funktion machen. Das haben die meisten Eltern, kennen das wahrscheinlich schon. Sie können auf ihren Geräten ja sagen, auf welche Apps dürfen meine Kinder zugreifen und wie lange. Also auf dieser Ebene würde das gehen. Wir sagen nur, das ist im Moment nicht wahnsinnig intuitiv, das muss besser gemacht werden, darüber muss aufgeklärt werden. Zweite Ebene, auf der Ebene der Endgeräte, auf den Handys sozusagen, könnte man auch Biometrie, so ähnlich wie beim Handy, entsperren, wenn man dann ein Gesicht davor hält oder Pass hinterlegen machen, aber ganz entscheidend wäre dafür, dass die Daten auf dem Endgerät bleiben. Und dann gibt's aber noch eine dritte Stufe für Materialien, beispielsweise pornografische Materialien, wo im Grunde genommen auch gecheckt werden muss, nicht nur hat einmal jemand dieses Gerät freigegeben, sondern sitzt da auch jemand davor, der über 18 ist. Da braucht man so eine Wallet-Lösung oder beziehungsweise Lösungen wie diese Eudi-Wallet. Das ist so eine Art digitale Brieftasche, die gerade entwickelt wird, womit man sich auch ausweisen kann. Und diese Möglichkeiten haben wir alle genannt, auch als Optionen zur Verwendung.
11: Sie haben auch genannt, dass zum Beispiel mehr Information, mehr Verständnis, Präventionsarbeit, Vermittlungsarbeit, Medienkompetenz stattfinden soll beispielsweise. Wo ich mich dann auch gefragt habe, in OGSen, im offenen Ganztag, gibt es zu wenig Personal. Die Lehrer sind entweder nicht da, weil es zu wenig Lehrerinnen und Lehrer an den Schulen gibt. Es gibt auch da zu wenig Personal. Die Eltern sind mit der Technologie zum Teil überfordert. Wer soll das machen? Auch da fragte ich mich, ob das nicht eine realitätsfremde eine Wunschvorstellung vielleicht sein könnte.
10: Also sagen wir mal so, die Erziehung von Kindern und Jugendlichen liegt ja in anderen Bereichen auch in den Händen der Eltern. Es ist jetzt ja nicht so, dass wir in dem sozialen Medienbereich auf einmal einen Bereich haben, der ganz anders ist als andere Bereiche in der Welt, wo wir sagen können, da können jetzt Eltern gar nichts mehr machen, da muss irgendwie ein Verbot her. Das ist das eine. Das zweite ist, natürlich funktioniert das im Moment nicht gut. Wir haben auch angeregt, dass beispielsweise in so U-Untersuchungen bei Kinderärzten, die zumindest das Thema Medienkonsum auch schon ab der frühen Kindheit, weil sozusagen dann erreicht man tatsächlich auch alle schon vor dem Kindergarten und vor der Schule. Und dass natürlich wir auf der anderen Seite auch eine andere Art von Medienkompetenz in den Kindergärten, in den Schulen brauchen. Das ist eine gesamtgesellschaftliche Aufgabe. Aber die Illusion, ich glaube, es ist einfach eine Illusion zu glauben, wir machen da ein Verbot und dann haben wir das Problem gelöst. Das ist meine große Sorge, dass dann sozusagen ein Signal gesendet wird und das wäre dann sozusagen alles behoben. Das heißt, alles, was Sie fordern, braucht man auch, wenn man kein Verbot hat oder auch mit einem Verbot.
2: Das war Judith Simon, Professorin für Ethik in der Informationstechnologie an der Uni Hamburg und Mitglied im Deutschen Ethikrat. Sie hält ein Social-Media-Verbot für Jugendliche unter 16 für keine gute Idee.
1: Kultur.
2: Video killed the radio star, das kennt man ja, aber jetzt hat Video das Kino gerettet. Die Rede ist von YouTube und Hollywood. Das könnte man meinen, wenn man zwei Überraschungsfilmerfolge aus den USA sich anschaut. Zwei Horrorfilme von zwei sehr jungen Regisseuren, die zu riesigen Hits wurden und ein Vielfaches ihrer Produktionskosten eingespielt haben. Ihr Hintergrund? Keine Filmhochschule, sondern YouTube. Anna Wollner hat sich die Filme Backrooms und Obsession mal genauer angeguckt und auch den Hype, den es um diese beiden Filme gibt.
12: Ich habe was gefunden. Im Laden.
13: Okay. Was haben Sie gefunden?
12: Einen Ort,
14: Diesen Ort kennt Kane Parsons, der 20-jährige Regisseur von Backrooms, sehr gut. Seit fast 5 Jahren hat er auf YouTube ein Internetphänomen als Webserie verarbeitet. Die Backrooms sind endlos gelbe Räume mit Neonlicht und Teppichboden. Ein Ort, der gleichzeitig ein Albtraum ist.
15: Es ist also eine Art leeres Bürogebäude?
16: Hier drin? Klar. Aber es ist, als hätten es einen Haufen Bauarbeiter auf Acid gebaut. Es gibt sogar einen Pool.
17: Einen Pool?
16: Ja, was Ähnliches zumindest. Folgt mir.
14: Der mit Chiwetel Ejiofor und Renate Reins für hochkarätig besetzte Film lebt fast komplett von seiner Atmosphäre. Ejiofor spielt einen Möbelverkäufer, der durch Zufall durch die Kellerwand seines abgeranzten Arbeitsplatzes in eben jenen Backrooms landet und dort auf Unheimliches trifft.
18: All diese Räume, dieser Ort erschafft sie. Es ist wie ein Labyrinth, es geht weiter und weiter. Manchmal habe ich Angst, verloren zu gehen.
19: Clark, können Sie mich hören?
20: Ich verstehe nicht. Was ist das?
14: Backrooms, produziert von der Kultschmiede A24, erzählt weniger eine Geschichte und mehr von einem Zustand. Ein ständiges Gefühl des Verlorenseins wird gepaart mit unterschwelligem Horror und einem diffusen Unbehagen.
18: Es ist wunderschön. Habe ich recht?
19: Hallo?
14: Obsession, du sollst mich lieben, vom 26-jährigen Curry Barker ist wesentlich konkreter. Auch er hat sein Handwerk auf YouTube gelernt und für unter $1 Million Budget jetzt mit einem im Horrorgenre beliebten Motiv gespielt. Pass auf, was du dir wünschst.
21: One wish, Willow. Du hast nur einen Wunsch. Ich wünsche mir, dass Nikki Freeman mich mehr liebt als alles andere.
22: Bear, ich liebe dich so, so, so, so, so sehr. Die nur der Zweig einer Weide hervorrufen kann.
14: Barker paart psychologischen Horror mit Jumpscares, Schreckmomenten und einer langsam aufbauenden Spannung, variiert ein beliebtes Motiv des Horrorgenres als Reflexion über toxische Beziehungen und ungesunde, einseitige Verliebtheit.
23: Ich habe angerufen, weil ich wissen wollte, ob ich meinen Wunsch stornieren kann.
24: Tut mir leid, sowas machen wir eigentlich nicht.
23: Sie ist also für immer am Arsch, oder was?
24: Ja, zumindest solange du lebst.
23: Solange ich lebe?
14: Beide Filme eint, die von Hollywood verloren geglaubte Gen Z zieht es zurück ins Kino. Parsons und Barker kennen ihr Publikum genau. Nicht aus der Marktforschung, sondern aus jahrelangem Hochladen, Kommentaren, Feedback, Scheitern und Weitermachen. Die beiden Filme fühlen sich nicht nach Hollywood an, das sich an Jugendkultur dranhängt, sondern wie Jugendkultur, die Hollywood als Plattform benutzt. Und sowohl in Backrooms als auch in Obsession geht es um Kontrollverlust. Das verbindet eine Generation, die mit Algorithmen, Dauerbeobachten und kaputten Realitäten aufgewachsen ist.
2: Anna Wollner über 2 neue Filme. Backrooms läuft jetzt in unseren Kinos. Obsession dann ab nächsten Donnerstag.
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2: Die gerade unterzeichnete Rahmenvereinbarung zwischen den USA und dem Iran ist weiterhin Thema in vielen Kommentaren. In den USA ist sie von Republikanern als, Zitat, schlimmster außenpolitischer Fehler seit Jahrzehnten bezeichnet worden. Und auch der Trump-nahe Sender Fox News hat wenig Verständnis gezeigt. Im Was-Jetzt-Podcast der Wochenzeitung Die Zeit sieht Marc Scheritz aber auch Positives.
25: Das ist, glaube ich, der Punkt, der ein bisschen untergegangen ist in dieser negativen Kommentierung des Abkommens aus geopolitischer Sicht, muss man sagen, ist so. Iran wurde gestärkt, das Regime wurde gestärkt, aber es ist eine wahnsinnige Erleichterung für die deutsche Wirtschaft. Wir kommen jetzt wieder in ein Szenario, in dem wir in diesem Jahr, in der zweiten Jahreshälfte, vielleicht eine wirtschaftliche Erholung sehen werden. Trump hat genug davon. Er will sinkende Benzinpreise, egal was. Deshalb, glaube ich, er hat kein Interesse, diesen Krieg wieder zu beginnen. Und wird, auch wenn er noch extreme Zugeständnisse machen muss an die Iraner, ich glaube, der wird das durchgehen lassen und ich glaube, dass dieses Abkommen stabil sein wird mit all den negativen geopolitischen Folgen, aber eben auch mit all den positiven ökonomischen Folgen.
2: Marc Scheritz von der Zeit. Der Kölner Stadtanzeiger ahnt für die Zukunft nichts Gutes.
26: Das Abkommen mit dem Iran wird als eines der unzulänglichsten aller Zeiten in die Geschichte eingehen. Das schrieb US-Präsident Trump 2015 über den Nukleardeal seines Vorgängers Barack Obama. Gut möglich, dass eines Tages die Geschichte genau dieses vernichtende Urteil über Trumps Iran-Deal fällen wird.
2: Der Reutlinger Generalanzeiger verweist auf den Faktor Israel.
26: Premier Netanyahu wird sich mit Händen und Füßen dagegen sträuben, den Kampf gegen die Hisbollah im Libanon einzustellen. So nah wähnte er sich schon dem Ziel, den Erzfeind Iran mit Hilfe der USA endgültig in die Knie zu zwingen. Er wird weiter versuchen, Öl ins Feuer zu gießen.
2: Und das waren die Standpunkte, zusammengestellt von Martin Seiler. Schauen noch einmal auf diesen Spieltag der WM aus der Nacht, die Ergebnisse. Die Schweiz hat in Los Angeles mit 4:1 gegen Bosnien-Herzegowina gewonnen. In Vancouver hat Gastgeber Kanada Katar besiegt mit 6:0. Und gerade ist das Spiel der Gruppe A Mexiko gegen Südkorea zu Ende gegangen. Mexiko hat 1:0 in Guadalajara gewonnen. Jetzt geht es gleich weiter mit den Nachrichten in der ARD-Infonacht. Mein Name ist Maja Weber und wir hören uns gleich nach 5 Uhr wieder. Dann sprechen wir über das NATO-Treffen der Verteidigungsministerinnen und Verteidigungsminister. Und wir haben auch ein Interview mit einer Politikwissenschaftlerin, die die Rahmenvereinbarung zwischen USA und Iran nochmal genauer analysiert. Bleiben Sie dran. Bis gleich.

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1: Die Nachrichten mit Michael Treis. Guten Morgen. Die Europäische Union verlängert ihre bisherigen Wirtschaftssanktionen gegen Russland. Das haben die EU-Staats- und Regierungschefs bei ihrem Treffen in Brüssel entschieden. Gleichzeitig gibt es aber auch Streit über den Umgang mit Russland und über einige neue Strafmaßnahmen. Sabrina Fritz, WDR Brüssel.
2: Bulgarien hat angekündigt, das 21. Sanktionspaket zu blockieren. Gleichzeitig zeigen sich einige Regierungschefs verärgert, dass Ratspräsident Antonio Costa Kontakte nach Russland geknüpft hat, um die Möglichkeit von Verhandlungen auszuloten. Dies war offenbar nicht mit den Staats- und Regierungschefs abgesprochen. Nachdem der ungarische Regierungschef Viktor Orban nicht mehr mit am Tisch sitzt, hatte zum Beispiel die Ukraine auf mehr Einigkeit im Widerstand gegen Russland gehofft. Heute, am eigentlichen Gipfeltag, sollen Wirtschaft und Finanzen im Mittelpunkt stehen. Europa leidet unter der Warenflut aus China. Gleichzeitig muss der nächste EU-Haushalt verhandelt werden.
1: Bundesverkehrsminister Schnieder kommt heute wegen der gesperrten Nordbrücke der A565 nach Bonn. Er will über den aktuellen Stand informieren. Die wichtige Brücke war Anfang Juni wegen neu entdeckter Schäden gesperrt worden. Sie ist seitdem für Autos, aber auch für Fußgänger und Radfahrer dicht. Wer im Internet einen Vertrag abschließt, soll diesen ab heute einfacher widerrufen können. In Deutschland gilt ein neues Gesetz, das einen sichtbaren Widerrufsbutton auf Webseiten und in Apps zur Pflicht macht. Der muss jetzt überall dort einfach zu finden sein, wo Käufer sowieso schon ein gesetzliches Widerrufsrecht haben, zum Beispiel beim Online-Shopping oder bei Streaming-Anbietern. Bei der Fußball-WM der Männer hat Mitgastgeber Mexiko gerade gegen Südkorea gewonnen mit 1:0. Außerdem hat Kanada in der Nacht Katar mit 6:0 besiegt. Ein kanadischer Spieler wurde nach einem Foul schwer verletzt. Tschechien und Südafrika spielten 1:1 und die Schweiz gewann gegen Bosnien-Herzegowina 4:1.
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1: Im Ruhrgebiet soll es zur internationalen Gartenausstellung im kommenden Jahr einen Weltrekordversuch geben, und zwar im Picknicken. Die Veranstalter haben Details dazu vorgestellt. Nathalie Helker, WDR Essen.
3: Decke raus, Picknickkorb auspacken und es sich gemütlich machen. Rund 100.000 Menschen sollen beim XXL-Picknick im Sommer nächsten Jahres mitmachen. Und das an 50 verschiedenen Orten zwischen Xanten und Hamm. Die Aktion soll Menschen zusammenbringen und die Vielfalt der Region zeigen, heißt es vom IGA-Organisationsteam. Geplant sind zum Beispiel Picknicks am Wasser oder Kulturpicknicks. Der Weltrekordversuch soll in fast genau einem Jahr am 20. Juni stattfinden.
1: Und so wird das Wetter in Nordrhein-Westfalen. Der Freitag bringt wieder viel Sonne und Hitze, ab dem Nachmittag dann mehr Wolken und teils kräftige Schauer oder Gewitter. In Lüdenscheid bis 33 Grad, in Detmold 34 und Bergheim kommt auf bis zu 37 Grad. Am Samstag dann ähnliches Wetter, erst viel Sonne, später sind wieder starke Schauer oder Gewitter möglich, bei 30 bis 34 Grad. Das war WDR aktuell.
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4: Und wir beginnen mit der A1 Hamburg Richtung Lübeck. Die ist zwischen Kreuz Bargteheide und Bad Oldesloe wegen einer Nachtbaustelle bis ca. 5 Uhr gesperrt. Die A25 Richtung Hamburg wird zwischen Neu-Allermöhe West und Allermöhe wegen Fahrbahnerneuerungen bis 5 Uhr gesperrt. Die A31 Gronau Richtung Oberhausen ist zwischen Schermbeck und Dorsten wegen Bauarbeiten bis Sonntag früh gesperrt. Die A40 Duisburg-Essen ist zwischen Mülheim-Winkhausen und Mülheim-Heißen in beiden Richtungen bis Montag gesperrt. Die A61 Hockenheim Richtung Ludwigshafen ist zwischen dem Dreieck Hockenheim und dem Kreuz Speyer wegen einer Fahrbahnerneuerung bis Montag 5 Uhr gesperrt. Die A71 Erfurt Richtung Suhl ist zwischen Oberhof und Suhl-Zellermelis wegen Wartungsarbeiten im Hochwaldtunnel bis ca. 6 Uhr gesperrt. Die B9 Wörth Richtung Ludwigshafen ist zwischen Speyer-Rheinbrücke und Speyer-West wegen einer Baustelle weiterhin gesperrt. Dort wird eine Schutzwand aufgebaut. Und die letzte Meldung für den Augenblick, die B87 Naumburg-Leipzig ist zwischen Markranstädt und Leipzig in beiden Richtungen nach einem Unfall gesperrt. Fahren Sie bitte vorsichtig und kommen Sie bitte sicher an Ihr Ziel.
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4: Mit Maja Weber einen schönen guten Morgen. Ich melde mich hier aus dem NDR-Infostudio in Hamburg an diesem Freitag, den 19. Juni. In Brüssel haben sich die Verteidigungsministerinnen und Minister der NATO-Staaten getroffen. Auch da war das Iran-Abkommen ein Thema. Sabrina Fritz über die Reaktionen darauf und über das alte Lied der USA unter Trump, dass die europäischen NATO-Verbündeten immer noch nicht genügend Geld einzahlten.
2: Alle Verbündeten sind happy mit dem Iran-Deal, so NATO-Chef Mark Rutte zum Abschluss des Treffens in Brüssel. Der Iran müsse auf Atombomben verzichten, andernfalls werde man wieder angreifen, so der amerikanische Verteidigungsminister Hegseth. Einen direkten Einsatz der NATO in der Straße von Hormuz werde es nicht geben. Eine Koalition von 40 Staaten unter der Führung Frankreichs und Großbritanniens werde die USA dabei unterstützen, die Seewege offen zu halten. Das Treffen begann mit einer Standpauke für die Europäer. Der amerikanische Verteidigungsminister warf ihnen vor, die USA beim Angriff gegen den Iran im Stich gelassen zu haben. Außerdem gäbe es immer noch Trittbrettfahrer, die zu wenig für ihre Verteidigung ausgeben. In 6 Monaten werden die USA erneut überprüfen, ob die Europäer sich an die Verabredung halten, die beim letzten NATO-Gipfel getroffen wurde.
4: Und in weniger als 6 Monaten sind in den USA Zwischenwahlen. Was bedeutet die Rahmenvereinbarung jetzt für den Iran, die Region und für die USA? Darüber hat mein NDR-Kollege Markus Schubert mit Professor Gerlinde Greutel gesprochen. Sie ist Politikwissenschaftlerin und Expertin für die USA und internationale Politik an der Universität Regensburg. Zu Beginn ging es um ein Gesamturteil. Ist das, was sich abzeichnet, schärfer als das Abkommen vor 10 Jahren? Dass die Europäer mit ausgehandelt hatten? Oder hat der Iran mit dem Aushalten der Angriffe im Grunde sogar noch mehr erreicht, als er vor dem Krieg mit den USA in den Händen hatte?
5: Ich würde sagen, letzteres. Also der Iran hat wirklich sehr gut verhandelt und wir sehen jetzt bei diesem Abkommen einfach wirklich den Druck von Donald Trump und auf Donald Trump, dieses Engagement im Mittleren Osten zu beenden. Also es gab keine amerikanische Bereitschaft, all in zu gehen, wie man so schön auf Englisch sagt. Und das ist jetzt das Ergebnis. Also das ist wirklich kein gutes Ergebnis für die USA, denn wir werden gleich noch über die einzelnen Punkte sprechen. Da steht jetzt im Raum Lockerung von Sanktionen, Wiederaufbauhilfe für den Iran und vieles mehr. Und damit kann man eigentlich nicht zufrieden sein, wenn man anerkennt, dass der Iran eben ein wirklich problematisches Regime ist und ganz viel Destruktion in der ganzen Region verursacht.
6: Aber beide Seiten verpflichten sich zur Nicht-Einmischung in die jeweils anderen Länder, was ja im Grunde auch eine Selbstbeschneidung der USA ist und auch ein Aufgeben des Ziels, einen Regimewechsel zu bekommen.
5: Ich würde sagen, da sind eigentlich nur ganz viele Fragen offen. Denn was wir jetzt haben, ist ja nur so ein Memorandum of Understanding, also eine Rahmenvereinbarung. Und das zeichnet sich gerade dadurch aus, dass die meisten schwierigen Fragen völlig offen sind. Also man vereinbart, dass man über bestimmte Themen sprechen wird. Was am Ende dabei rauskommt und ob man dann wirklich eine Einigung findet, das ist nochmal eine ganz andere Geschichte. Insofern wäre ich da auch noch nicht überzeugt, dass das das Ende vom Lied ist, sondern ich könnte mir sehr gut vorstellen, dass das hier genauso passiert wie in anderen Fällen auch. Ich denke jetzt an den Gaza-Friedensdeal und Ähnliches mehr, dass die Fragen dann am Ende überhaupt nicht beantwortet werden und die Sache dann irgendwann entweder im Sande verläuft oder eben die nächste Eskalation ansteht. Weil, wie gesagt, die Positionen ja eigentlich sehr weit auseinander sind. Und was wir jetzt hier auf dem Papier haben, das klingt doch arg nach einer Niederlage der USA.
6: Bleibt die Straße von Hormuz ein Faustpfand, weil der Westen in den Abgrund geblickt hat, in dem die Weltwirtschaft landen könnte und weil ja noch nicht einmal eine Maut ausgeschlossen ist nach der nächsten Verhandlungsphase?
5: Also, dass man sich darauf einlassen würde, eine Maut zu kassieren oder das einfach zu akzeptieren, was der Iran will, das sehe ich ehrlich gesagt nicht. Und das steht auch nicht in dieser Rahmenvereinbarung
6: drin. Aber da steht nur drin, dass während der ersten Verhandlungsphase die Durchfahrt frei sein muss.
5: Genau. Aber was dann am Ende rauskommt, wie gesagt, das wissen wir noch nicht. Genauso wie bei allen anderen Themen, über die gesprochen werden wird. Aber was man auf jeden Fall eben gesehen hat, ist, dass diese Straße von Hormuz ein wichtiges Faustpfand ist und genutzt werden kann, um politischen Druck auszuüben. Und natürlich wird der Iran versuchen, da so viel wie möglich für sich rauszuholen, nicht nur jetzt, sondern auch in Zukunft. Und man kann nur hoffen, dass man hier wirklich sehr stark dem auch entgegensteht. Denn das wäre ein fürchterlicher Präzedenzfall, wenn man plötzlich anfängt, so politische Restriktionen von Zugangswegen zu erlauben. Also wie gesagt, ich kann mir das nicht vorstellen, dass das passieren wird. Aber dass der Iran das versuchen dürfte, davon, glaube ich, sollten wir ausgehen.
6: Im Abkommen, also im Rahmenabkommen, haben die USA Dinge stellvertretend für ihre Verbündeten in der Region zugesagt. Nämlich Schluss mit Angriffen. Nun ist Israel aber ja kein Bundesstaat der USA. Hat Donald Trump nun seinen Verbündeten im Stich gelassen oder hat er sich umgekehrt auf Gedeih und Verderb an Netanyahu gebunden, der ja mit einem weiteren heftigen Angriff etwa auf Beirut jederzeit während der anstehenden Verhandlungen dieses Abkommen platzen lassen kann?
5: Ja, das ist der nächste wirklich wichtige und strittige Punkt in dieser Rahmenübereinkunft. Also, dass die USA letztlich Israel auferlegen, Beschränkungen in der eigenen Sicherheitspolitik. Das ist schon erstaunlich, weil man aus israelischer Sicht das natürlich auch überhaupt nicht gutheißt. Also da gibt's wohl keine Abstimmung, zumindest hören wir nichts davon, sondern im Gegenteil, die Israelis sind nicht glücklich über das, was sie hier hören. Und man muss sich das auch vorstellen. Also Israel wird ständig von der Hisbollah beschossen. Und dann wird mit dem Iran, der im Hintergrund der Hisbollah steht, vereinbart, dass Israel sich hier quasi nicht mehr verteidigen dürfte, weil der Libanon quasi off-limits sei. Also man dürfe da nicht vorgehen. Auch das wieder ein Punkt mit ganz viel Sprengstoff drin und ganz vielen Unbekannten, ob das wirklich zukunftsfähig ist. Denn es müsste ja eigentlich passieren, der Iran hört auf, Terrormilizen in der ganzen Region zu pampern. Und davon steht leider nichts in diesem Abkommen. Genau. Also wieder so eine Leerstelle, die gelassen wurde. Und wie es in den Verhandlungen dann sich ausspielt, das werden wir sehen. Aber auf jeden Fall ist es für Israel auf jeden Fall keine gute Nachricht, weil man schon den Eindruck haben kann, als ob die USA hier so eine Sondervereinbarung mit dem Iran treffen, ohne Rücksicht auf israelische Interessen.
6: Muss das endgültige Abkommen dann durch den US-Kongress und wird es dort in den jetzigen Skizzen, die dort diskutiert werden, eine Zustimmung finden?
5: Das ist eine spannende Frage. Wie schaut es eigentlich innenpolitisch in den USA aus? Da bekommt Donald Trump schon viel Gegenwind, weil das, was wir eben beschrieben haben und diskutiert haben, dass da ganz viel drinsteckt, was eigentlich auf amerikanische Schwäche hindeutet, natürlich auch innenpolitisch in den USA ein heißes Thema ist. Und es da ganz viele gibt, die wirklich nicht erfreut sind über das, was sie momentan hören und lesen. Eben weil der Iran nicht viele Freunde hat in Washington in der Politik, sondern es da schon so einen sehr toughen, harten Konsens gab in vielen Teilen der Politik, dass man dem Iran mit Stärke begegnen muss. Also da ist auch das letzte Wort noch nicht gesprochen. Was in dieser Übereinkunft drin steht, ist, dass es vom Sicherheitsrat abgesegnet werden soll. Also auf UN-Ebene. Genau. Und das ist dann eigentlich nochmal interessant, dass man versucht, dem Ganzen eine internationale Legitimität zu verleihen, um quasi Durchsetzungskraft zu erlangen. Aber das würde dann eben auch bedeuten, man braucht einen Beschluss im Sicherheitsrat, der das Ganze absegnet und wo sich dann auch alle potenziellen Partner Irans und die USA dann auch irgendwie einig werden, was denn der Stand der Dinge sein soll.
6: Frau Greutel, ganz zum Schluss, war es eigentlich nötig, dass die Europäer auf dem G7-Gipfel wie eine Schalmeienkapelle den US-Präsidenten für diesen Deal feiern, nur damit der vielleicht in Sachen Russland-Ukraine wieder in die Spur kommt?
5: Ja, dieser G7-Gipfel, das war wirklich ein zweischneidiges Schwert, weil auf der einen Seite ist es eine gute Nachricht, wenn sich die G7 einigen können, wenn Geschlossenheit demonstriert wird, wenn man auch gemeinsame Projekte vorantreiben kann. Auf der anderen Seite ist diese Rahmenvereinbarung, über die wir jetzt sprechen, halt wirklich in so vielen Punkten zweifelhaft. Und das Ergebnis dieses Krieges gegen den Iran, das ist nichts, was uns im Westen hier erfreuen könnte, dass man das dann so lobhudelnd eigentlich unkritisch kommentiert hat, das zeugt natürlich schon auch von europäischer Schwäche, weil man einfach nichts anbrennen lassen möchte mit Donald Trump, mit den USA, auch wenn vielleicht die nüchternen Einschätzungen hinter verschlossenen Türen dann doch anders lauten.
4: Sagt Gerlinde Greutel, Politikwissenschaftlerin und Expertin für die USA und internationale Politik an der Universität Regensburg. Und wir schauen einmal etwas ausführlicher auf das Wetter jetzt in der ARD Infonacht. Im Südosten viel Sonnenschein, kaum Wolken und meist trocken. Im Westen und Nordwesten aus der Nacht heraus Schauer und Gewitter, teils aber auch freundlich. Unwettergefahr. Höchstwerte zwischen 23 bis 28 Grad an den Küsten und bis 38 Grad erneut am Oberrhein. Es sind auch Gewitterböen möglich. Hier noch die Temperaturen in einigen deutschen Städten. Berlin 19 Grad bedeckt, Frankfurt am Main 22 Grad wolkig, Dresden 19 Grad klar, Hamburg 20 Grad bedeckt, Hannover 20 Grad wolkig, Leipzig 17 Grad bedeckt, München 19 Grad klar, Rostock 19 Grad bedeckt, Stuttgart 21 Grad klar. Kommen Sie gut in diesen Freitag, wie auch immer das Wetter wird.
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4: Die Linke kommt ab heute zu ihrem Bundesparteitag zusammen in Potsdam. Die Partei hat bei der vergangenen Bundestagswahl für viele, auch innerhalb der Linken, überraschend gut abgeschnitten. Und der Höhenflug setzt sich in den Umfragen fort. Aus der Opposition heraus setzt die Partei auf Proteste gegen die von der Bundesregierung angekündigten Sozialreformen. Innerhalb der Linkspartei gibt es aber auch viele Diskussionen. Und an der Spitze steht ein Führungswechsel an. Philipp Eckstein berichtet.
7: Die Linke als Steinhaus bauen. Dieses Motto hat die Linke zum Parteitag ausgegeben.
8: Jedes Kind kennt ja wahrscheinlich die Fabel der drei kleinen Schweinchen, die sich vor dem Wolf schützen müssen.
7: Und jedes Kind weiß, in einem Stroh- oder Holzhaus ist man vor dem Wolf nicht sicher. Und deshalb steht für Parteichefin Ines Schwertner fest.
8: Wir brauchen ein Steinhaus. Wir brauchen eine wirkliche Verankerung in der Gesellschaft, in Betrieben, in Nachbarschaften, in den Kiezen, auch wieder im ländlichen Raum. Denn wenn wir etwas gegen die AfD tun wollen, dann brauchen wir so ein Steinhaus.
7: Doch noch hat die Linke, so Schwertner, nur ein Holzhaus. Das ist aber immerhin schon recht solide. Und das bei einer Partei, die viele bereits für tot erklärt hatten, nachdem Sarah Wagenknecht und ihre Anhänger die Linke 2024 verlassen hatten.
9: Links lebt!
7: Durfte im Februar 2025 Co-Parteichef Jan van Aken jubeln.
9: Es haben über 4 Millionen Menschen heute die Linke gewählt.
7: 8,8% bei der Bundestagswahl. Die Linke wirkt bis heute von diesem Ergebnis euphorisiert, auch weil sie in den Umfragen weiter zugelegt hat und ihre Mitgliederzahlen verdoppeln konnte auf jetzt 126.000. Und doch gab es auch Rückschläge.
8: Am Ende bleibt das Ergebnis, dass wir den Einzug in den Landtag leider verpasst haben.
7: Im März scheitert die Linke bei den Wahlen in Baden-Württemberg und Rheinland-Pfalz an der 5%-Hürde. Stichwort Holzhaus. Blick voraus.
10: Ich freue mich über jeden großen Protest von Gewerkschaften, von Sozialverbänden, von Beschäftigten, von Menschen, die einfach sagen, es reicht.
7: Jan van Aken und die Linke werden auf dem Parteitag erneut dafür werben, gegen die von der Bundesregierung angekündigten Reformen zu demonstrieren, sei es bei den Themen Rente, Arbeitszeit oder Gesundheit. In der ersten Reihe wird die Linke aber künftig auf Van Aken verzichten müssen. Aus gesundheitlichen Gründen tritt er nicht mehr als Parteichef an. Bei der Wahl für die neue Doppelspitze wird neben Ines Schwertner jetzt Luigi Pantisano antreten. Pantisano, Bundestagsabgeordneter aus Baden-Württemberg, vielen bislang nicht bekannt.
11: Die Linke ist jünger, westlicher, feministischer und aber auch migrantischer geworden. Und ich finde, ich passe da ganz gut rein als Kandidat.
7: Gegenkandidaten sind bislang nicht bekannt, aber wer weiß, was der Parteitag noch bringt. Fest steht bereits, ein großes Thema wird die Debatte über die Nahostpolitik oder genauer die Position zu Israel.
10: Weil es in Gaza und im Westjordanland Völkerrechtsverbrechen gibt, Kriegsverbrechen gibt, das müssen wir massiv kritisieren,
7: sagt noch Parteichef Van Aken.
10: Und gleichzeitig sagen, es gibt keinen Platz, weder in unserer Partei, noch in Deutschland, noch in Europa, noch irgendwo auf der Welt für Antisemitismus.
7: Diskussionen könnte es auch über die Linksjugend geben. Eine aktuelle Recherche des Bayerischen Rundfunks zeigt, beim linken Nachwuchs gibt es Mitglieder, die Stalin, Mao und die DDR verherrlichen. Bleibt am Ende noch die Frage an Ines Schwertner, kann beim Parteitag auch Fußball geschaut werden?
8: Ja, die FIFA ist ein Drecksverein, aber Fußball ist natürlich toll und deswegen wird das Gott sei Dank auf dem Platz vor dem Parteitag wird auch das Deutschlandspiel übertragen.
7: Womit auch das geklärt wäre.
4: Philipp Eckstein berichtete im Vorfeld des Bundesparteitags der Partei Die Linke. Ja, gute Frage. Das fragte Herbert Grönemeyer bereits vor mehr als 40 Jahren. Wann ist ein Mann und was macht ihn aus? Eins ist klar, es gibt eine Vielschichtigkeit und Bandbreite an Männerbildern wie noch nie zuvor. Und dennoch scheint Unsicherheit darüber zu herrschen, welche Männlichkeit nun die richtige sei. Toxisch oder missverstanden? Was ist heute Männlichkeit? Um diese Frage ging es gestern Abend bei Mitreden Deutschland diskutiert, dem Dialogformat der ARD-Infowellen. Mit dabei männliche wie weibliche Fachleute und ein gemischtes Publikum. Oda Tischewski hat die Höhepunkte aus der Sendung für uns zusammengefasst.
12: Wann ist der Mann ein Mann? Für viele Anruferinnen und Anrufer eine Frage, die sie auch heute noch umtreibt und besorgt.
13: Mein Schwiegersohn, der sehr klassisch aufgewachsen ist. Und ich denke, dass er sich dann toxisch verhält, wenn er nicht mehr weiter weiß. Wenn er der Meinung ist, dass alles genauso sein soll, wie er das möchte, und er nicht weiterkommt, schmeißt er mich raus.
14: Wissen Sie, ich habe meinen richtigen Namen nicht im Radio genannt, weil wenn mein Bekanntenkreis das mitbekommt, dass ich über meine Gefühle, über meine Geschichte im Radio öffentlich rede, das wäre schon etwas Unmännliches. Ich komme aus einer kurdisch-alevitischen Familie. Da galt so ein bestimmter Ehrbegriff auch für Männer. Und mein Vater war einfach ein, also wie so eine stumme Naturgewalt. Ein stiller Berg.
15: Wenn ich mich an meine eigene Jugend zurückerinnere, dann haben mich Fragen beschäftigt, die in der Debatte darüber kommen, vorkommen. Wie verhindere ich selbst, Opfer zu werden bei der Gewalt, die da unter Jungs herrscht? Und da bietet Andrew Tate natürlich interessante Perspektiven.
12: Andrew Tate, ehemaliger Kickboxer und verurteilter Menschenhändler, predigt verunsicherten jungen Männern Härte als Zeichen von Männlichkeit. Männliche Vorbilder, ein wiederkehrendes Thema in der Debatte.
16: Ich bin im anderen Teil Deutschlands aufgewachsen. Meine Eltern waren beide berufstätig. Und da gab es auch keine Unterschiede, dass der Vater bestimmt hat, was da passiert. Es wurde gemeinsam Lösungen gesucht und dann auch gefunden.
17: Mein Vater ist Jahrgang 1939. Und da habe ich überlegt, mein Vater war männlich. Er war jetzt nicht der Kraftprotz oder so. Aber das war eine Generation, die Männer, die waren alles ein bisschen. Mein Vater war Maurer, Elektriker, egal. Und die anderen auch.
12: Fikri Anil Altintash arbeitet mit Jungs und jungen Männern an einem Geschlechterbild, das Vielschichtigkeit zulässt und wenig einengende Regeln kennt.
18: Männlichkeit ist immer das, was wir erlauben, Männern auch sein zu dürfen. Und das ist, glaube ich, immer wichtig zu sagen. Es ist total in Ordnung, dass du stark sein willst, Fußball spielen willst, 50.000 Liegestütz machen willst. Aber wir müssen und werden die Grenze ziehen, da wo es gewaltförmig wird. Ich würde mich stark daran orientieren, an eine zu appellieren, die auch Stricken cool macht, auch ein fürsorglich sein cool macht, die ein Zuhören cool macht.
12: Ist die eigene Männlichkeit also eine freie Entscheidung? Nicht ganz, meint die Journalistin und Autorin Eva Ladipo. Denn auch das Umfeld prägt den Mann und sein Selbstbild.
19: Simone de Beauvoir hat damals gesagt, eine Frau wird nicht geboren, sondern eine Frau wird gemacht. Und genauso werden Männer gemacht. Und ich glaube, wir sind an einem Punkt angekommen, wo wir uns fragen, welche Männer wollen wir haben? Die Erwartungen an den Mann sind anders, als sie früher waren. Und das macht es so interessant.
12: Interessant und schwierig. Ist Mannsein eine Bürde? Nein, sagt Arndt Ziegler, ehemaliger Chefredakteur des Männermagazins Men's Health, und findet ein positives Schlusswort.
20: Ich persönlich finde es auch cool, wenn immer mal wieder man auch dahin zurückkommt, dass Mannsein schon auch cool ist. Dass auch männlich sein seine guten Seiten hat, und bitte nicht missverstehen. Das Thema toxische Männlichkeit hochaktuell, und trotzdem ist Mannsein auch schon cool.
4: Das sagt der Journalist Arndt Ziegler. Um Männlichkeit, toxisch oder missverstanden, ging es gestern Abend im ARD-Dialogformat Mitreden, Deutschland diskutiert, und Oda Tischewski hat die Debatte zusammengefasst. Reden wir übers Wetter. Jetzt ist sie da, die Hitzewelle, und sie wird uns wieder gehörig ins Schwitzen bringen. Und gerade in Städten mit wenig Grün und viel Beton und Steinen bringt einen die Hitze dazu, die Wände hochzulaufen. Im wahrsten Sinne des Wortes gilt das für Pflanzen in manchen Städten. Also nicht nur die Bäume in der Straße, sondern eine neue Art der Fassadenbepflanzung. Christina Nova war in Koblenz unterwegs und hat sich dort Lösungen gegen zu große Hitze angeschaut.
21: Gärtnermeister Markus Kauer arbeitet an einem Mehrfamilienhaus im Koblenzer Stadtteil Goldgrube. Rund 15 Meter hoch ist die Fassade, die durchsetzt ist von grünen Flächen.
22: So eine Wandbegrünung ist halt für die Luftqualität unfassbar gut. Also die Schadstoffe und der Feinstaub wird gefiltert, die Pflanzen produzieren Sauerstoff.
21: Doch das ist nicht alles. Die grüne Wand soll auch gegen Hitze helfen. Experten sprechen von 10 bis 20 Grad Unterschied auf der Fassadenoberfläche. Aber auch die Umgebung profitiert, meint Kauer.
22: Also man merkt es schon, auch besonders bei warmen Temperaturen, dass die Pflanze deutlich das Klima abkühlen. Also wenn man wirklich im Hochsommer dran vorbeigeht, merkt man, dass es kühlt. Es ist wie eine andere Dämmung, besonders auch hier, weil der Pflasterstein ziemlich dunkel ist, merkt man den Unterschied schon zu vorher.
21: Das Gebäude ist erst ein paar Jahre alt. Der Eigentümer hat sich das System extra einbauen lassen. Bewohnerin Elisabeth Harder freut's.
23: Ich finde es auf jeden Fall sehr, sehr schön. Und ich merke auch, dass es vielen anderen gefällt, weil man viele Begutachter im Prinzip vor dem Haus auch stehen hat. Deswegen, zu wenig Grün gibt's nicht.
21: Die Wand besteht aus einer Art Matte mit bepflanzten Taschen, die regelmäßig bewässert und gedüngt werden. Dafür sorgen technische Systeme. Vielleicht nicht die Lösung für jedermann. Aber es geht auch einfacher.
22: Es gibt mittlerweile sehr viel Do-it-yourself-Anleitungen auch im Internet, wo man das Prinzip relativ einfach nachbauen kann. Ich sage jetzt mal mit einer Europalette und dann kleine Gefäße quasi drin aufhängen und bewässern. Das ist schon möglich.
21: So hat sich auch Franziska Bach-Schuster auf ihrem Balkon im gleichen Stadtteil eine kleine Oase geschaffen. Mit wildem Wein, der überall rankt.
1: Kann jeder machen. Der wilde Wein wächst sogar im Kübel. Auf dem Balkon.
21: Bei ihr herrscht dank der vielen Pflanzen ein prima Klima, wie sie sagt.
1: Dadurch, dass es auf dem Balkon etwas frischer ist, kühler, haben wir auch den Vorteil, dass es in der Wohnung etwas kühler ist.
4: Christina Nova hat sich Lösungen für zu große Hitze in Städten angeschaut.
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4: Und hier haben wir ein paar Ergebnisse aus diesem Spieltag bzw. aus der Nacht. Kanada und Katar haben sich 6:0 für Kanada getrennt in Vancouver und Mexiko und Südkorea, da hat Mexiko mit 1:0 in Guadalajara gesiegt. Und jetzt kommen noch weitere Meldungen von Sport und auch von der WM.
3: Ja, und da hat die Schweiz in der Gruppe B, der Gruppe mit Kanada und Katar, im zweiten Spiel den ersten Sieg geholt gegen Bosnien-Herzegowina. Da wollte es lange nicht klappen mit dem Toreschießen, aber am Ende war es dann doch deutlich. 4:1, Martina Knief hat die Partie für uns verfolgt.
6: Die Schweiz ist auf dem besten Weg Richtung K.O.-Runde. Nach einer torlosen ersten Halbzeit war die zweite torreich und hochinteressant. Rund 20 Minuten vor dem Ende wechselte der Schweizer Trainer Murat Yakin 3 neue Spieler ein und damit auch den Sieg. Johann Mansambi erzielte kurz nach seiner Einwechslung das 1:0. Die rote Karte gegen Tarik Muharemovic nach einer Notbremse öffnete den Schweizern die Räume. Ruben Vargas und noch einmal Johann Mansambi erhöhten auf 3:0. Ermin Mamet traf in der Nachspielzeit für Bosnien und den Schlusspunkt setzte Granit Xhaka, der einen Foulelfmeter zum 4:1 für die Schweiz verwandelte.
3: Also die Schweiz jetzt mit 4 Punkten, das sieht ganz gut aus. Im ersten Spiel gegen Katar hat es ja nur zu einem 1:1 gereicht. Und 1:1, das war auch das Ergebnis am frühen Abend in der Gruppe A im Duell zwischen Tschechien und Südafrika. Die Tschechen waren früh in Führung gegangen durch Sadilek, aber in der Schlussphase dann Handelfmeter für Südafrika, Mokoena 1:1. Das war's. In einem ziemlich zähen Kick zweier Teams, die ihr erstes Spiel jeweils verloren hatten. Das Unentschieden hilft also beiden nicht so richtig weiter. Das deutsche Team spielt morgen wieder am Samstagabend in Toronto gegen die Elfenbeinküste. Wieder mit Manuel Neuer im Tor, über dessen Aura ja so viel gesprochen wird. Und die war auch auf der DFB-Pressekonferenz ein Thema. Was hat es auf sich mit dieser Aura, wollte ein Journalist von Neuer wissen. Und das war die Antwort.
24: Müssen Sie ja sagen, ich bin ja gerade in den Raum gekommen. Also Aura hat für mich was zu tun mit Erscheinungsbild, den eigenen Mitspielern ein gutes Gefühl zu geben, ein vertrauensvolles Gefühl zu geben, ohne dass man jetzt verbal kommuniziert, dass man mit der Körpersprache was mitgibt und denen quasi vermittelt, da ist noch jemand da, auf den kann ich mich verlassen, das versuche ich, das kann eventuell damit gemeint sein.
3: Ja, und dann hat Neuer auch noch erzählt, dass dies wohl sein letztes Turnier ist und er der Mannschaft den Titel zutraut, aber erstmal gilt die Konzentration nur der Partie in Toronto gegen die Elfenbeinküste, deren Stürmer Eliwahi nun übrigens doch dabei sein kann. Zunächst war ihm die Einreise nach Kanada verweigert worden, inzwischen seien aber alle Genehmigungen erteilt worden, so der ivorische Verband. Gegen Wahi laufen laut Medienberichten Ermittlungen wegen des Verdachts auf Spielmanipulation. Vom Fußball zum Tennis, da hat French Open-Sieger Alexander Zverev aus Hamburg auch sein zweites Match in dieser Saison auf Rasen gewonnen, beim wichtigsten deutschen Rasenturnier in Halle-Westfalen. Da hat er Jannik Hanfmann aus Karlsruhe geschlagen, 6:3 und 7:6. Damit steht er im Viertelfinale und mit der Umstellung von Sand auf Rasen, das hat schon besser geklappt als noch im ersten Match.
25: Ja, besser. Viel besseres Match, viel besser von der Grundlinie auch gespielt, finde ich. Etwas besser aufgeschlagen. Gut, das erste Rasenplatzmatch, da war ich 3 Tage auf Rasen. Jetzt bin ich schon 5 Tage auf Rasen. Das ist schon ein kleiner

Und dann sprechen wir wieder über die Rahmenvereinbarung von Iran und USA. Da geht es jetzt los mit neuen Gesprächen oder mit dazugehörigen Gesprächen in der Schweiz. Bleiben Sie dran.

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1: Um 5.30 Uhr mit Katja Kindermann. Die EU verlängert ihre Wirtschaftssanktionen gegen Russland und zwar erstmals nicht um 6, sondern um 12 Monate. Das haben die EU-Staats- und Regierungschefs auf ihrem Gipfel in Brüssel entschieden. Es war das erste Treffen seit der Abwahl des ungarischen Rechtsnationalisten Orbán. Eine Einigung der 27 Staaten war ohne ihn wieder möglich. Weiteres Thema des Gipfels ist der Umgang mit China. Die Europäische Union wirft China vor, den eigenen Unternehmen mit Staatshilfen auf einen unfairen Vorteil auf dem Weltmarkt zu verschaffen. Nach Unterzeichnung einer Absichtserklärung sollen in Kürze Verhandlungen über ein dauerhaftes Friedensabkommen zwischen den USA und dem Iran beginnen. Laut US-Vizepräsident Vance starten Gespräche auf technischer Ebene an diesem Wochenende. Er selbst wird vorerst aber nicht zu den Verhandlungen in die Schweiz reisen. Aus der Nachrichtenredaktion Tabia Tschöpe.
2: 60 Tage sind für die Verhandlungen angesetzt. Gleich mehrere Knackpunkte sind zu lösen. Die USA fordern ein Ende des iranischen Atomprogramms. Der Iran möchte in der Straße von Hormus eine Maut einführen und dass die israelischen Truppen aus dem Libanon abziehen. Vance wird die Verhandlungen für die USA führen. Er verteidigte die Absichtserklärung gegen Kritik. Vor allem Israel soll sich nach seinen Worten zurückhalten. Er warnte, nicht den einzig mächtigen Verbündeten anzugehen, den es noch auf der Welt gebe.
1: In Hamburg endet heute die Innenministerkonferenz von Bund und Ländern. Erwartet werden mehrere Beschlüsse, die für Verbesserungen beim Zivil- und Katastrophenschutz sorgen sollen. Das hat vor allem damit zu tun, dass Deutschland schon seit einer Weile im Fokus russischer Sabotage und Spionage steht. Auch auf weitere Angriffe von Linksextremisten auf die kritische Infrastruktur will man besser vorbereitet sein. Vor dem Düsseldorfer Oberlandesgericht soll heute das Urteil gegen einen rechtsradikalen Informatiker fallen. Laut Anklage hatte er im Internet zu Mordanschlägen auf Olaf Scholz und Angela Merkel aufgerufen. Aus der Nachrichtenredaktion Daniel Runge.
3: Der Fall sorgte bundesweit für Schlagzeilen. Der 50-Jährige hat in dem Prozess gestanden, im Darknet eine sogenannte Todesliste veröffentlicht zu haben, darauf die Namen von Politikern, Richtern und Staatsanwälten. Außerdem soll der Rechtsextremist Anleitungen zum Bau von Bomben und Sprengkapseln ins Netz gestellt und um Spenden für Kopfgelder geworben haben. Sein Ziel, die staatliche Ordnung zu destabilisieren, so die Bundesanwaltschaft. Sie fordert eine Haftstrafe von 5 Jahren für den Angeklagten. Er selbst sieht sich hingegen als Opfer der Justiz.
1: Das Wetter in Deutschland. Tagsüber gebietsweise freundlich, im Nordwesten teils starke Gewitter. Höchstwerte 23 bis 28 Grad an den Küsten bis 38 Grad am Oberrhein. Am Samstag zeitweise heiter, vor allem im Osten Schauer und Gewitter möglich, 23 bis 38 Grad. Und auch am Sonntag heiter, im Tagesverlauf steigt die Unwettergefahr bei 20 bis 38 Grad. Das waren die Nachrichten.
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4: Und wir beginnen mit der A31, Gronau Richtung Oberhausen. Die ist zwischen Schermbeck und Dorsten wegen Bauarbeiten bis Sonntag früh gesperrt. Die A40, Duisburg-Essen, ist zwischen Mülheim-Winkhausen und Mülheim-Heißen in beiden Richtungen bis Montag gesperrt. Die A61 Hockenheim Richtung Ludwigshafen ist zwischen dem Dreieck Hockenheim und dem Kreuz Speyer wegen einer Fahrbahnerneuerung bis Montag 5 Uhr gesperrt. Die A61 Ludwigshafen Richtung Koblenz ist zwischen dem Rastplatz Erzkaul und Emmelshausen wegen einer Baustelle noch bis etwa 6 Uhr gesperrt. Die A71 Richtung Schweinfurt ist zwischen Oberhof und Suhl-Zeller-Mehlis wegen Wartungsarbeiten im Hochwaldtunnel bis etwa 6 Uhr gesperrt. Die B9 Wörth Richtung Ludwigshafen ist zwischen Speyer-Rheinbrücke und Speyer-West wegen einer Baustelle weiterhin gesperrt. Dort wird nämlich eine Schutzwand aufgebaut. Und die letzte Meldung für den Augenblick. Die B87 Naumburg-Leipzig ist zwischen Markranstädt und Leipzig in beiden Richtungen nach einem Unfall gesperrt. Fahren Sie bitte vorsichtig und kommen Sie sicher an.
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4: Mit Maja Weber. Schön, dass

0: Sie zuhören, einen schönen guten Morgen an diesem Freitag, den 19. Juni. Nach der überraschend schnellen Unterschrift von US-Präsident Trump in Versailles sind für heute nun Details des Friedensabkommens auf dem Birkenstock in der Nähe von Luzern geplant, jedenfalls Gespräche dazu. Anders als ursprünglich angekündigt, wird US-Vizepräsident J.D. Vance nicht in die Schweiz reisen, jedenfalls vorerst noch nicht. Sie sehen, vieles ist irgendwie unklar. Katrin Hondl hat noch mehr Einzelheiten.
1: Über Ablauf und Details des Treffens könnten keine weiteren Informationen gemacht werden, heißt es aus Bern. Auch wer genau aus den USA, dem Iran sowie den Vermittlerstaaten Pakistan und Katar an den Gesprächen teilnimmt, ist bislang unbekannt. Wir sind am Vorbereiten wie geplant, sagte ein Sprecher des Schweizer Außenministeriums am Abend gegenüber der ARD. Laut der gemeinsamen Absichtserklärung soll mit Option auf Fristverlängerung innerhalb von 60 Tagen ein endgültiges Abkommen zur Beendigung des Krieges erreicht werden. Roland Popp, strategischer Analyst von der Militärakademie an der ETH Zürich, ist skeptisch.
2: Also mein Eindruck ist, dass die 60 Tage nicht realistisch sind und dass man auch selber nicht daran glaubt, sondern dass dieses Rahmenabkommen eher darauf abzielt, den gegenwärtigen Zustand festzuschreiben, ein Wiederaufflammen der Kampfhandlungen zu verhindern. Und der Rest ist ja Wunschdenken. In 60 Tagen, so eine komplizierte Angelegenheit wie die Nuklearfrage der Iraner letztendgültig vertraglich abzuschließen, halte ich für vollkommen unrealistisch.
1: Laut dem Rahmenabkommen zwischen den USA und dem Iran sollen die Gespräche nun klären, was mit den iranischen Vorräten an hoch angereichertem Uran geschehen wird. Der Chef der Internationalen Atomenergiebehörde, IAEA, Rafael Grossi, sprach am Donnerstag in Genf diplomatisch von einem Moment der Umsicht und der technischen Arbeit. Es gäbe Möglichkeiten, so Grossi, etwa eine Verdünnung des im Iran lagernden, hoch angereicherten Urans. Nun müsse versucht werden, das im Rahmenabkommen Erreichte umzusetzen und zu stabilisieren. Als langjähriger Beobachter des Atomstreits bezweifelt Strategieexperte Roland Popp von der Militärakademie in Zürich allerdings, dass die USA tatsächlich an einer Lösung der Nuklearfrage interessiert sein. Denn das Rahmenabkommen sieht im Gegenzug enorme Zugeständnisse aus Washington vor.
2: Es ist ja fast schon in Teilen eine Kapitulation. Wenn die Amerikaner nun wirklich ernsthaft versuchen, einen finalen Nuklearkompromiss mit den Iranern auszuhandeln, dann müssen sie nicht nur diese 300 Milliarden an Wirtschafts- und Wiederaufbauhilfe garantieren, irgendwie auftreiben, sondern eben auch noch sämtliche Sanktionen erlassen. Und ich halte das einfach nicht für realistisch. Das wird nicht das Ziel sein, sondern man versucht, so weit wie möglich an den Status vor diesem Krieg zurückzukehren, mit Ausnahme der Zugeständnisse, die man nun machen muss, damit die Straße von Hormuz wieder geöffnet ist.
1: Die Frage ist nun auch, wann die USA und Iran tatsächlich weiter verhandeln. Während es von Seiten der Beteiligten am Donnerstag noch keine Bestätigung gab für einen Beginn der Gespräche an diesem Freitag auf dem Birkenstock, ist die Schweiz nach den Worten ihres Verteidigungsministers Martin Pfister bereit für das Treffen am Vierwaldstätter See.
3: Wir gehen davon aus, dass weiterhin Gespräche stattfinden werden auf dem Birkenstock und bereiten uns auch mit Hochdruck darauf vor. Wie genau, das ist im Moment noch unsicher, aber es werden sicher irgendwelche Gespräche stattfinden.
0: Katrin Hondl berichtete über die anstehenden Gespräche zwischen USA und Iran in der Schweiz.
4: Wirtschaft.
0: Hat mein Beruf noch Zukunft oder wird er von der KI ersetzt? Eine Frage, die viele junge Menschen umtreibt. In den USA sind schon mehrfach bei Abschlussfeiern der Universitäten Vertreter großer Tech-Konzerne und KI-Entwickler, die eine Rede halten sollten, von den Absolventen ausgebuht worden. Sie auch machen sich Sorgen wegen der wachsenden Bedeutung der künstlichen Intelligenz. Immer besser werden von den Modellen auch komplexe und analytisch tiefgehende Aufgaben und Tätigkeiten ausgeführt. Bleiben dadurch junge Menschen als Berufseinsteiger auf der Strecke? Till Bücker berichtet.
5: Künstliche Intelligenz ist ein kontroverses Thema, auch unter Studierenden. An amerikanischen Universitäten wurden zuletzt mehrfach prominente Redner ausgebuht, als sie anfingen, von der Technologie zu schwärmen. Immer häufiger, auch in Deutschland, wird mittlerweile von einer sogenannten KI-Angst berichtet, also die Sorge junger Menschen über ihre berufliche Zukunft. Laut der Jugendstudie 2026 schätzen viele der 14- bis 29-Jährigen ihre Jobchancen schlechter ein als früher. Eben auch wegen des wachsenden Einflusses von künstlicher Intelligenz.
4: Viele ergreifen dann auch bestimmte Jobs nicht oder bestimmte Studiengänge werden nicht mehr gewählt, weil eben die Vermutung da ist, dass künftige Jobs eher auch von der KI erledigt werden könnten.
5: Sagt Nina Kolleck, Professorin für Erziehungs- und Sozialisationstheorie an der Universität Potsdam und Mitautorin der Jugendstudie. Mehr als die Hälfte der jungen Menschen glauben demnach, dass einfache Tätigkeiten zunehmend durch KI ersetzt werden. Auch Björn Ommer, KI-Professor an der Universität München, beobachtet, dass junge Leute künstliche Intelligenz nicht mehr nur als Werkzeug sehen, sondern auch als Konkurrent auf dem Arbeitsmarkt.
6: Diejenigen, die in Schule, in Studium und so weiter mit künstlicher Intelligenz Texte geschrieben haben, Bilder analysiert, Recherchen gemacht oder Code erzeugt haben, fragen sich natürlich, wenn ich das alles in meinen Hausaufgaben oder im Studium entsprechend mit künstlicher Intelligenz machen konnte, wofür werde ich dann schlussendlich noch gebraucht?
5: Analysen aus den USA zeigen, gerade bei Routineaufgaben ersetzt KI immer häufiger menschliche Arbeit. Zum Beispiel Büro-, Assistenz- und Callcenter-Jobs verschwinden teilweise schon oder verändern sich stark. Doch die ganz große KI-Angst gibt es in Deutschland deshalb noch nicht.
4: Nur 21% der jungen Menschen glauben, dass sie sich beruflich neu orientieren müssen aufgrund von KI. Dadurch, dass KI ja schon ein sehr dominierendes Thema ist in Bezug auf die Berufswahl von jungen Menschen, finde ich das jetzt erstmal keine hohe Zahl.
5: Sagt Jugendforscherin Nina Kolleck. Und auch in einer Umfrage unter 14- bis 17-Jährigen der Barmer Krankenkasse gaben nur 20% an, dass sie wegen KI ernsthafte Sorgen um ihre Zukunft haben. Trotzdem sind sich die Expertinnen und Experten einig. KI wird künftig eine noch größere Rolle spielen, in vielen Branchen zum Standard werden, ähnlich wie Computer oder Internet heute. Laut einer aktuellen Umfrage des IFO-Instituts nutzen bereits mehr als die Hälfte aller Unternehmen in Deutschland KI in ihren Geschäftsprozessen. Das Institut für Arbeitsmarkt- und Berufsforschung schätzt, in den nächsten 15 Jahren sind 1,6 Millionen Arbeitsplätze vom Wandel durch KI betroffen. Sie verändern sich, entfallen oder entstehen neu. Die Gesamtbeschäftigung bleibt zwar stabil, doch die Anforderungen werden spürbar wachsen. Bildungsforscherin Nina Kolleck empfiehlt deshalb, sich noch mehr mit KI zu beschäftigen und den kritischen Umgang damit zu lernen. Denn viele junge Menschen nutzen entsprechende Weiterbildungsangebote bislang kaum. Und auch die Grenzen von KI zu kennen ist wichtig, sagt Experte Björn Ommer.
6: Ich glaube, dass es wichtig ist, Fähigkeiten zu erwerben, die so nicht automatisierbar sind. Gutes Urteilsvermögen, was wichtig ist. Kreativität und Kommunikation ist wichtig. Verantwortlichkeit wird in Zukunft wichtig sein, menschliche Verantwortlichkeit, das heißt nachvollziehen, wie ist überhaupt diese Entscheidung zustande gekommen und nicht einfach etwas von der künstlichen Intelligenz zu übernehmen.
5: Denn künstliche Intelligenz wird die menschliche Arbeit nicht vollständig ersetzen, trotz aller Sorgen und der sogenannten KI-Angst.
0: Ein Bericht von Till Bücker und auf der anderen Seite gibt es auch einen anderen Blick auf das Thema. Bei der Innovationsmesse VivaTech in Paris haben Wissenschaftseinrichtungen aus Deutschland und Frankreich ein gemeinsames Forschungszentrum für künstliche Intelligenz gegründet. Vielleicht können die ja das so Aviation und Airbus beraten, die damit ja gescheitert sind mit einem gemeinsamen Projekt. Diese Einrichtungen jedenfalls wollen einen Beitrag zur digitalen Souveränität Europas leisten, damit sich die KI-Entwicklung nicht nur in den USA abspielt. Caroline Düller hat Details.
7: Schon lange arbeiten das Deutsche Forschungszentrum für künstliche Intelligenz und das französische IT-Forschungsinstitut INRIA eng zusammen. Jetzt haben beide Einrichtungen ihre Kooperation aufs nächste Level gehoben und ein gemeinsames Forschungszentrum für künstliche Intelligenz gegründet. Das gemeinsame Forschungszentrum soll Ressourcen bündeln, Talente fördern, Bewerbungen für öffentliche Großprojekte anschieben und vor allem konkrete KI-Lösungen für die deutsche und französische Wirtschaft entwickeln. Es gehe darum, einen eigenen europäischen Weg für die Entwicklung von Technik und KI zu finden, sagt Antonio Krüger, Chef des Deutschen Forschungszentrums für künstliche Intelligenz.
8: Und der kann aus meiner Sicht insbesondere darin bestehen, dass wir auf vertrauenswürdige und menschenzentrierte KI setzen. Und gleichzeitig bedeutet das auch, wenn jetzt die Infrastruktur aufgebaut wird, das passiert jetzt ja auf europäischer Ebene, teilweise auf nationaler Ebene, dann braucht es auch im Prinzip ein Angebot wie Forschungsverbünde, Startups da auch direkt andocken können an diese Infrastruktur, die jetzt entsteht. Und das ist auch ein wichtiges Ziel, was wir haben.
7: Das deutsch-französische Forschungszentrum will außerdem eine KI-Denkfabrik auf den Weg bringen, um die europäische Industrie und Politik zu beraten. Die Programme zur Talentförderung sowie die gemeinsame Projektplattform sollen Ende des Jahres an den Start gehen.
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0: Die Bundesländer müssen sparen, so auch Sachsen. Dort werden immer weniger Kinder geboren. Das heißt, es werden weniger Plätze in Kitas und Schulen gebraucht, jedenfalls langfristig. Wenn weniger Kinder, dann weniger Lehrkräfte. Und schon hätte man mit diesem Gedanken Geld gespart. Zumindest in Sachsen macht man diese Rechnung jetzt auf und will langfristig 4.600 Lehrerstellen abbauen. Garib Hassou berichtet.
10: Unterrichtsbeginn in der Oberschule am Polandplatz in Dresden. Die Referendarin Charlotte Luise Sawicki unterrichtet hier eine 5. Klasse in Deutsch. Ihre Prüfung hat sie bereits bestanden. Nach den Sommerferien kann sie als ausgebildete Lehrerin starten. Wie es danach weitergeht, ist für sie allerdings noch offen.
11: Bisher plane ich, in Sachsen zu bleiben, da ich hier auch meine Familie habe und meine Freunde. Aber da ich jetzt beispielsweise noch keine eigenen Kinder habe und so auch noch recht, sage ich mal, ungebunden bin, ist für mich die Möglichkeit, in ein anderes Bundesland zu gehen, noch nicht vollends ausgeschlossen.
10: Der angekündigte Stellenabbau des Kultusministeriums verunsichert sie und ihre Kolleginnen.
11: Wenn man doch jetzt in den letzten Jahren immer Werbung gemacht hat für den Lehrberuf, das Lehramtsstudium beworben hat und vor allem auch den Quereinstieg, dann stellt man sich schon die Frage, mit welchem Ziel man jetzt auf einmal wieder zurückrudert.
10: Hintergrund der Pläne ist der erwartete Rückgang der Schülerzahlen in Sachsen. Bis 2040 sollen rund 80.000 Schüler weniger in Sachsen zur Schule gehen. Das Kultusministerium will den Personalbedarf entsprechend anpassen. Auch Thüringen und Sachsen-Anhalt erwarten sinkende Schülerzahlen. Eine Anfrage von MDR aktuell in den zuständigen Ministerien zeigt jedoch, ein Stellenabbau ist hier bisher noch nicht geplant. Die Entscheidung des sächsischen Kultusministeriums sorgt für Kritik von verschiedenen Seiten. Auch von Thomas Langer, Englischlehrer und Vorsitzender des Philologenverbands Sachsen. Er kann die Entscheidung nicht nachvollziehen. Der Stellenabbau würde die ohnehin hohe Belastung der Lehrkräfte nur erhöhen.
12: Als Lehrer können wir es einfach nicht mehr leisten. Findet eigentlich nur noch Unterricht statt. Das ist auch etwas, was das Ministerium will. Wenn man mit ihnen redet, sagen sie, Unterricht hat Priorität. Alles andere klären wir gern später. Aber das kann es nicht sein. Schule ist so viel mehr als Unterricht. Und guter Unterricht, davon reden wir noch gar nicht. Also Schule braucht auch guten Unterricht.
10: Die Gewerkschaft GEW hofft in Thüringen und Sachsen-Anhalt, dass der Weg Sachsens hier nicht zum Vorbild wird. Für die GEW in Sachsen-Anhalt wäre ein solcher Schritt fatal. Schon eine Spekulation darüber wäre zu viel. Der Rückgang der Schülerzahlen sollte vielmehr genutzt werden, um die pädagogischen Bedingungen an den Schulen zu verbessern. Für die angehende Lehrerin Sawicki an der Oberschule in Sachsen ist dies ebenfalls eine verpasste Möglichkeit.
11: Es wäre ja auch eine Chance gewesen, diesen Rückgang der Schülerzahlen zu nutzen, um beispielsweise die Schüler verstärkt auch fördern zu können, kleinere Klassen zu bilden.
0: Garib Hassou berichtete über die Pläne in Sachsen, möglicherweise Lehrerstellen abzubauen.
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0: Wenn es draußen jetzt heiß wird, kann man ja vielleicht in die gekühlten Räume von Galerien oder Museen gehen. Passend dazu hat das Deutsche Architekturmuseum in Frankreich ab heute eine Ausstellung, die Too Hot heißt, heiße Städte, neue Wege. Die Ausstellung geht der Frage nach, wie städtisches Leben in Zeiten der Klimakrise gehen soll. Christoph Schäffer war da.
13: Ein gutes Dutzend rot-weiß gestreifter Windhosen flattert über dem Eingang zum Deutschen Architekturmuseum.
14: Sie machen deutlich sozusagen die nicht sichtbaren Windströme in einer Stadt, die man vielleicht gar nicht so mitbekommt, und weisen dadurch auf das Klima hin. Also es wird heißer, kühler, ist ja nichts, was wir wirklich sehen oder greifen können, sondern wir können es maximal fühlen auf unserer Haut. Wir schwitzen, und diese Windhosen verdeutlichen nochmal diese Schwankungen, Bewegungen, Dynamiken des Wetters, des Klimas.
13: Sagt Kurator Jonas Malzahn. Diese Kunstinstallation namens Schwarm von Christoph Brech war schon bei der Architekturbiennale im vergangenen Jahr in Venedig zu sehen. Jetzt markiert sie den Eingang zur Ausstellung Too Hot – Heiße Städte, neue Wege. 13 Städte in 5 Klimazonen Europas werden hier vorgeführt, mit aktuellen Wetter- und Klimadaten, mit den Klimakatastrophen der vergangenen Jahre und mit Ideen, wie städtisches Leben trotz Hitze möglich ist. Zum Beispiel Paris, wo ein Architekturkollektiv die ikonischen Zinkdächer der Stadt begrünen will.
15: Unter den Zinkdächern wird es besonders heiß, um die 47 Grad in den Innenräumen. Und mit ihrem Pilotprojekt, das sie auf der Académie du Climat errichtet haben, haben sie durch diese Begrünung gemessen, dass es im Innenraum 17 Grad dadurch kühler wird. Und sie zeigen hier, wie sie die Temperatur kühlen, aber natürlich auch zusätzlichen Lebensraum schaffen,
13: sagt Kuratorin Katharina Böttger. Die grünen Dachlandschaften zeigt das Architekturmuseum in Form eines riesigen Modells mit Terrassen und kleinen Wäldern. Paris ist ein Beispiel, wie viel Klimaschutz in einer Millionenstadt möglich ist, wenn es der Politik gelingt, die Bevölkerung dafür zu begeistern. Auch Kopenhagen darf nicht fehlen in einer solchen Ausstellung voller guter Beispiele. Hier hat man mit einem Milliardenprogramm auf die Erfahrung eines verheerenden Wolkenbruchs im Jahr 2011 reagiert. Das Ziel, der Umbau Kopenhagens zur sogenannten Schwammstadt. Neue Parks gehören dazu, aber auch Entwässerungsanlagen und der Umbau bestehender Wohnviertel. Kurator Matthias Schnell zeigt dies an Luftaufnahmen.
16: Wo früher Autos standen, sind dort jetzt auch verschiedene Senken eingebaut, die eben auch das Wasser zurückhalten. Und hinzu kommt, dass das Wasser wirklich als Kreislauf in die Gebäude wieder zurückgespielt oder hineingespült wird, die dann einfach als Toilettenabwasser oder Waschwasser genutzt wird.
13: Welche Konflikte der Klimaschutz im Städtebau auslösen kann, beleuchtet die Ausstellung am Beispiel Frankfurts. Hier sollte im Bereich der sogenannten grünen Lunge ein neuer Stadtteil entstehen mit dringend benötigtem Wohnraum und einer Schule. Auf der anderen Seite standen wertvolle Grünflächen und Frischluftschneisen auf dem Spiel. Der politische Kompromiss, nur die bereits jetzt versiegelten Flächen dürfen neu bebaut werden. Die Folgen der Klimakrise werden in Städten besonders sichtbar. Darauf müssen die Kommunen reagieren, mit Trinkbrunnen und Schattenplätzen, mit neuer Infrastruktur und viel Grün.
0: Too Hot, heiße Städte, neue Wege, so heißt die neue Ausstellung im Deutschen Architekturmuseum in Frankfurt, zu sehen von heute bis zum 7. Februar.

0: Standpunkte. Die gerade unterzeichnete Rahmenvereinbarung zwischen den USA und dem Iran ist weiterhin Thema vieler Kommentare. In den USA ist sie von Republikanern als, Zitat, schlimmster außenpolitischer Fehler seit Jahrzehnten bezeichnet worden. Und auch der Trump-nahe Sender Fox News hat wenig Verständnis dafür gezeigt. Im Was-Jetzt-Podcast der Zeit sieht Marc Schieritz aber auch Positives.
1: Das ist, glaube ich, der Punkt, der ein bisschen untergegangen ist in dieser negativen Kommentierung des Abkommens aus geopolitischer Sicht, muss man sagen, ist so. Iran wurde gestärkt, das Regime wurde gestärkt, aber es ist eine wahnsinnige Erleichterung für die deutsche Wirtschaft. Wir kommen jetzt wieder in ein Szenario, in dem wir in diesem Jahr, in der zweiten Jahreshälfte, vielleicht eine wirtschaftliche Erholung sehen werden. Trump hat genug davon. Er will sinkende Benzinpreise, egal was. Deshalb, glaube ich, er hat kein Interesse, diesen Krieg wieder zu beginnen und wird, auch wenn er noch extreme Zugeständnisse machen muss an die Iraner, ich glaube, der wird das durchgehen lassen und ich glaube, dass dieses Abkommen stabil sein wird mit all den negativen geopolitischen Folgen, aber eben auch mit all den positiven ökonomischen Folgen.
0: Marc Schieritz von der Zeit war das. Der Kölner Stadtanzeiger ahnt für die Zukunft nichts Gutes.
2: Das Abkommen mit dem Iran wird als eines der unzulänglichsten aller Zeiten in die Geschichte eingehen. Das schrieb US-Präsident Trump 2015 über den Nukleardeal seines Vorgängers Barack Obama. Gut möglich, dass eines Tages die Geschichte genau dieses vernichtende Urteil über Trumps Iran-Deal fällen wird.
0: Der Reutlinger Generalanzeiger verweist auf den Faktor Israel.
2: Premier Netanyahu wird sich mit Händen und Füßen dagegen sträuben, den Kampf gegen die Hisbollah im Libanon einzustellen. So nah wähnte er sich schon dem Ziel, den Erzfeind Iran mithilfe der USA endgültig in die Knie zu zwingen. Er wird weiter versuchen, Öl ins Feuer zu gießen.
0: Und das waren die Standpunkte, zusammengestellt von Martin Seiler.
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0: Sie waren einst der glamourösen Traumpaare der 70er Jahre. Heute vor 50 Jahren gaben sich Schwedens König Carl Gustav und die Deutsche Silvia Sommerlath aus Heidelberg das Jawort. Sie begegneten sich bei den Olympischen Spielen 1972. Daran erinnert Caroline Helm.
4: Die Spiele der 20. Olympiade werden in wenigen Augenblicken hier beginnen.
5: Silvia Renate Sommerlath ist 28, als sie als Chefhostess bei den Olympischen Spielen arbeitet. Wenige Jahre zuvor schließt sie ihre Ausbildung am Sprachen- und Dolmetscherinstitut in München ab. Ihr wird ein Ehrengast zugeteilt, der schwedische Kronprinz. Es ist Liebe auf den ersten Klick.
6: Haben sie gefragt, wie ist es denn geschehen? Und er sagte dann, es hat nur Klick gemacht.
5: Mit 27 Jahren wird Karl Gustav der jüngste Monarch Europas.
7: Silvia Sommerlath aus Heidelberg ist Schwedens neue Königin.
8: Och älska honom in nöd och lust.
6: Ja.
5: 150.000 glückliche Menschen säumen die Straße, als das Brautpaar nach der Trauung in einer offenen Kutsche seine Runde durch die Hauptstadt macht. Oben zeichnet die Luftwaffe ein Herz aus Kondensstreifen in den blaugrauen schwedischen Himmel. Im Schloss lassen sich 300 geladene Gäste an einer Tafel nieder. Und Karl der 16. Gustav nimmt vom Schlossbalkon die Huldigung der Menge entgegen.
9: Wir sind so glücklich. Ich danke Ihnen, dass Sie gekommen sind.
5: Und danach? 2010 erscheint ein Buch, in dem von Affären und Nachtclubbesuchen des Königs die Rede ist. Der versucht sich damals herauszureden. Trotz des Skandals steht Silvia zu ihrem Karl Gustav. Beide regieren bis heute gemeinsam Schweden. Mittlerweile in einer Königsfamilie mit Kindern und Enkelkindern.
10: Ich bin Großmutter von 8 kleinen Kindern. Ich versuche ihnen auch eine Leitung zu geben. Ich bin vielleicht eine Mentor-Oma, ich weiß es nicht.
5: Die königliche Mentor-Oma heiratete damals noch als Silvia Renate Sommerlath den schwedischen König am 19. Juni 1976. Heute vor 50 Jahren.
0: Das war der Stichtag von Caroline Helm und das war auch die ARD-Infonacht. Hier noch einmal kurz die Ergebnisse von diesem Spieltag von der Fußball-Weltmeisterschaft. Da hat sich die Schweiz mit 4:1 gegen Bosnien-Herzegowina durchgesetzt. Kanada besiegte Katar mit 6:0 und Mexiko und Südkorea trennten sich nach einem ausgeglichenen Spiel mit 1:0 für Mexiko. Ja, es ist gleich 5:58 Uhr.

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3: Die Nachrichten mit Ulrike Frohleix. Guten Morgen. Die Europäische Union verlängert ihre bisherigen Wirtschaftssanktionen gegen Russland. Das haben die EU-Staats- und Regierungschefs bei ihrem Treffen in Brüssel entschieden. Gleichzeitig gibt es aber auch Streit über den Umgang mit Russland und über einige neue Strafmaßnahmen. Sabrina Fritz, WDR Brüssel.
4: Bulgarien hat angekündigt, das 21. Sanktionspaket zu blockieren. Gleichzeitig zeigen sich einige Regierungschefs verärgert, dass Ratspräsident Antonio Costa Kontakte nach Russland geknüpft hat, um die Möglichkeit von Verhandlungen auszuloten. Dies war offenbar nicht mit den Staats- und Regierungschefs abgesprochen. Nachdem der ungarische Regierungschef Viktor Orban nicht mehr mit am Tisch sitzt, hatte zum Beispiel die Ukraine auf mehr Einigkeit im Widerstand gegen Russland gehofft. Heute, am eigentlichen Gipfeltag, sollen Wirtschaft und Finanzen im Mittelpunkt stehen. Europa leidet unter der Warenflut aus China. Gleichzeitig muss der nächste EU-Haushalt verhandelt werden.
3: Die Verhandlungen über das geplante Iran-Friedensabkommen verzögern sich. US-Vizepräsident Vance hat seine Reise zu den Gesprächen in die Schweiz abgesagt. Zur Begründung heißt es, es seien vorab noch weitere Planungen nötig. Carsten Kühntopf, WDR Washington.
5: Die Verzögerung dürfte zeigen, wie komplex die Aufgabe ist, vor der die Unterhändler jetzt stehen. Das Ziel, innerhalb von nur 60 Tagen ein Abkommen auszuhandeln, gilt als sehr ambitioniert. Amerikanische Medien berichten, auch in der Trump-Regierung zweifelt manche daran, dass sich dieser Zeitplan einhalten lässt. Unterdessen haben die USA ihre Blockade der iranischen Häfen beendet. Wie das zuständige Regionalkommando der US-Armee mitteilte, sollen aber Kriegsschiffe in der Region bleiben. Sie würden sicherstellen, dass alle Teile der Iran-Vereinbarung eingehalten werden.
3: Bei der Fußball-WM hat sich das erste Team für die K.O.-Runde qualifiziert. Dafür reichen 2 Siege und die hat Co-Gastgeber Mexiko geschafft. In der Nacht gab es ein 1:0 gegen Südkorea und damit steht Mexiko auch schon als Gruppensieger fest.
6: Attention! Esta jugada es de gol! Para México!
3: So gut wie weiter ist auch mit Gastgeber Kanada. Unentschieden im ersten Spiel, jetzt ein hoher Sieg, 6:0 gegen Katar. Allerdings wurde der überschattet von einer schweren Verletzung von Mittelfeldspieler Ismaël Koné zum Entsetzen der Fans und von Kanadas Trainer.
7: Was right in front of us and everyone could hear the bone snap.
8: Das war direkt vor uns und jeder konnte die Knochen brechen hören. Das Herz raste, jeder war durcheinander, aufgrund der schweren Verletzung, aber auch weil Ismaël das Herzstück unseres Teams ist.
7: Ismaël is a big part of the heart of our team.
3: Auch die Schweiz bleibt auf Kurs, 16. Finale, sie gewann mit 4:1 gegen Bosnien-Herzegowina. Weitere Meldungen im Überblick. In Online-Shops und ihren Apps sind ab heute Widerrufsbuttons Pflicht. Es gilt jetzt auch in Deutschland eine EU-Vorgabe, dass es genauso leicht sein muss zu stornieren, wie vorher auch zu kaufen. Der Bundesverband Onlinehandel befürchtet, dass Kunden den Widerruf künftig häufiger ausnutzen, um gebrauchte Artikel zurückzugeben. In Großbritannien gerät Premierminister Starmer weiter unter Druck. Sein größter parteiinterner Konkurrent Burnham hat über eine Nachwahl einen Platz im Unterhaus bekommen. Damit erfüllt er jetzt die formale Voraussetzung, um Starmer als Partei- und Regierungschef herauszufordern. Bisher ist Burnham Bürgermeister von Manchester. Die Hitze in NRW bleibt. Heute sind sogar bis zu 37 Grad möglich. Der Deutsche Wetterdienst warnt für fast ganz NRW vor extremer Hitze. Wegen der aktuellen Hitzewelle wird auch ein besserer Schutz für Obdachlose gefordert. Die Chefin des Sozialverbands VDK hat dem Redaktionsnetzwerk Deutschland gesagt, dass extreme Hitze genauso tödlich sein kann wie extreme Kälte.
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3: Heute vor 10 Jahren ist der Schauspieler Götz George gestorben. Zu seinen bekanntesten Rollen gehörte der Kommissar Schimanski im Ruhrpott-Tatort. Barbara Geschwinde, WDR Kultur.
9: Sein Markenzeichen war eine beige-graue Feldjacke. Er war schnoddrig, direkt und fluchte im Fernsehen. Doch George war weit mehr als Schimi. Bereits als 15-Jähriger hatte er an der Seite von Romy Schneider seine erste Filmrolle in »Wenn der weiße Flieder wieder blüht«. Später spielte er in Karl-May-Verfilmungen mit oder in Komödien wie »Stonk« und »Rossini«. Götz George starb am 19. Juni 2016 im Alter von 77 Jahren in Hamburg.
3: Das Wetter in Nordrhein-Westfalen: am frühen Morgen einzelne Schauer, dann trocken. Im Laufe des Nachmittags entwickeln sich mehr Quellwolken und zum Abend Hitzegewitter. Diese können unwetterartig ausfallen mit Starkregen, Hagel und Sturmböen. Es ist schwülheiß heute in Mannertagen, bis 33 Grad in Herford, bis 34 und in Eschweiler bis 37 Grad. Am Samstag zunächst viel Sonne, im Tagesverlauf dickere Quellwolken und einzelne teils unwetterartige Gewitter, in weiterhin sehr schwüler Luft bei 30 bis 34 Grad. Das war WDR aktuell. WDR 5, die Verkehrslage. Die A31 Gronau Richtung Oberhausen ist zwischen Schermbeck und Dorsten wegen Bauarbeiten bis Sonntag früh gesperrt. Und die A40 Duisburg-Essen ist zwischen Mülheim-Winkhausen und Mülheim-Heißen in beiden Richtungen bis Montag gesperrt.
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10: Mit Andrea Oster. Einen schönen guten Morgen wünsche ich Ihnen. Das Wichtigste aus der Nacht und für den Tag. Anders als geplant wird nicht heute ein Rahmenabkommen zwischen den USA und dem Iran unterzeichnet, sondern das haben die beiden Länder schon erledigt, quasi zwischendurch. Anders als geplant wird auch US-Vizepräsident Vance heute nicht zu weiteren Verhandlungen in die Schweiz fliegen. Wir sortieren das Hin und Her der US-Außenpolitik für Sie vor. Und schwarze Rauchwolken über Russland, über Moskau, nicht über Russland, über Moskau, nachdem eine ukrainische Drohne in eine Erdölraffinerie eingeschlagen ist. Man versucht es von Seiten der russischen Regierung herunterzuspielen. Auch das unser Thema gegen 6.25 Uhr. Aber erst schauen wir ins Land. Die Autobahnbrücken in Nordrhein-Westfalen sind Schwachpunkte. Sie gehen kaputt, weil man auch nicht rechtzeitig saniert hat. In Bonn hofft man, dass die Nordbrücke zumindest für Fußgänger und Fahrradfahrer wieder geöffnet wird. Aber das ist noch nicht entschieden. Heute wird es aber eine Pressekonferenz geben des Bundesverkehrsministeriums und der Autobahn AG. Und der nächste Problemfall, der ist ja nicht weit weg. Köln-Eiffeltor. Seit vergangener Woche ist die Brücke da für Lkw über 7,5 Tonnen gesperrt. Und seitdem ist Dauerstau auf der A4 bei Köln-West. Und dazu kommt, dass sich die LKWs nicht an das Fahrverbot, Durchfahrverbot halten, so Oliver Köhler. Und dann von der Polizei zum Abfahren gezwungen werden.
11: Ohrenbetäubender Lärm in der Kleinstadt Hürth bei Köln. LKW drängen sich über die größte Straße im Ort. Die Polizei hat die Lastwagen auf der nahegelegenen Autobahn 4 gestoppt und sie auf Umleitungsstrecken geschickt. Nun müssen sich Anwohner in Hürth mit Lärm, Abgasen und Staus herumschlagen.
12: Das heißt also, in der Regel ist ja an der Autobahn zu.
13: Also LKW sind hier en masse.
14: Ich habe auch ein Haus hier, also Wohnung. Natürlich werden die sich beschweren, weil da zu viel LKW-Verkehr ist.
15: Jeder LKW, der hier durchfährt, erschüttert die Gebäude, verursacht ja auch viel mehr Reifenabrieb. Das heißt, wenn Sie die Fenster aufkippen machen, im Nullkommanichts ist die Wohnung innen drin pechschwarz.
11: Die Eiffeltorbrücke auf der A4 ist 70 Jahre alt. Als sie gebaut wurde, hatte niemand daran gedacht, dass normale LKW irgendwann einmal mehr als 30 Tonnen wiegen, sagt Thomas Ganz von der Autobahn GmbH.
16: Die Verkehrslasten sind einfach so immens in den letzten Jahren gestiegen, dass das Bauwerk diese Tragreserven, die ich eigentlich dafür brauchte, nicht mehr hat.
11: Die Sperrung für schwere LKW ist das einzige Mittel, um zu verhindern, dass Schäden größer werden und Brücken deshalb möglicherweise komplett für den Verkehr gesperrt werden müssen, erklärt Heinrich Böhkamp, Präsident der Bundesingenieurkammer.
17: Dass man erstmal den Verkehr von der Last heruntersetzt und dass man dann eben auch bei LKWs guckt, dass die einen gewissen Abstand voneinander haben müssen, dass einfach die Brücke weniger belastet wird. Und dann beobachtet man sie und guckt, ob das halt eben schon Wirkung zeigt.
11: Zu den Stoßzeiten müssen Polizisten LKW stoppen und sie von der Autobahn holen. Der Druck ist riesig. Denn ununterbrochen rollen Lastwagen auf die Beamten zu, sagt Polizeisprecher Philipp Hüwe.
18: Wir haben festgestellt, dass gerade in den frühen Morgenstunden, aber auch dann abends bzw. Nachmittag, wenn der Pendelverkehr und der Berufsverkehr halt im Höhepunkt ist, mehrere hundert pro Stunde noch über diese Brücke fahren wollen.
19: Wenn die Polizei nachts und am Wochenende nicht da ist, fährt fast jede Minute ein Lastwagen über die marode Brücke. Am vergangenen Samstag waren es mehr als 1.100. Sie alle werden von speziellen Messgeräten fotografiert. Die Knöllchen kosten pro Durchfahrt 100 Euro. Das schreckt viele Lkw-Fahrer aber offensichtlich nicht ab, kritisiert der Leiter des Kölner Ordnungsamtes, Dirk Käsbach.
20: Insofern halte ich es für sehr sinnvoll, dass man die Bußgeldhöhe hier einmal überprüft und auch deutlich erhöht.
19: Voraussichtlich im Juli soll eine Lkw-Schrankenanlage die besonders schweren Lastwagen über 44 Tonnen stoppen und von der Autobahn leiten. Dann können voraussichtlich die meisten Lkw wieder die Brücke passieren.
10: Die maroden Brücken in Nordrhein-Westfalen machen an allen Ecken und Enden Probleme, unter anderem in Bonn. Bei der Nordbrücke, da wie gesagt, gibt es vielleicht heute mehr Informationen, aber auch in Köln am Eiffeltor. Dort werden auch schwere LKWs abgeleitet.

0: 6.13 Uhr ist es mittlerweile. Einen schönen guten Morgen im WDR 5 Morgen-Echo. Die Bundesregierung muss viele schwierige Reformen auf den Weg bringen. Da geht es fast immer ans Eingemachte, sei es bei der Rente, der Pflege, der Gesundheit oder bei der Regelung der Arbeitszeiten. Jetzt ist ein Referentenentwurf aus dem Bundesarbeitsministerium bekannt geworden, der sich mit den Arbeitszeiten beschäftigt. Statt täglicher Arbeitszeit soll es eine maximale Wochenarbeitszeit geben. Damit wären dann aber auch zum Beispiel 10, 12 Stundentage möglich, die dann anderswo in der Woche wieder eingespart werden. Soweit so gut aus Sicht der Union. Jetzt kommt die Seite der SPD. Laut diesem Referentenentwurf soll das nur für tarifgebundene Unternehmen gelten und das Ganze wird verknüpft mit einer Verpflichtung zur Erfassung der Arbeitszeiten. Die Einzelheiten von Stefan Pössl.
1: Der Gesetzgeber hat Grundregeln für die Arbeitszeit aufgestellt. Das Arbeitszeitgesetz soll Arbeitnehmer davor schützen, dass sie ausgebeutet werden oder gesundheitliche Schäden davontragen. Kern ist vor allem eine maximale Arbeitszeit pro Tag mit Pausen. Grundsätzlich gilt, pro Werktag darf maximal 8 Stunden gearbeitet werden. Bei 6 Tagen in der Woche ergibt sich eine Höchstarbeitszeit pro Woche von 48 Stunden. Das Gesetz sieht aber auch Ausnahmen vor. In bestimmten Fällen darf pro Tag bis zu 10 Stunden und pro Woche bis zu 60 Stunden gearbeitet werden. Dann muss es aber einen Ausgleich geben. Heißt, wer erst mehr arbeitet, muss dann einigermaßen zeitnah weniger arbeiten, sodass er innerhalb von einem halben Jahr im Schnitt wieder bei 8 Stunden pro Tag landet.
0: Als das gestern bekannt wurde, dieser Referentenentwurf, da war der Aufschrei gerade bei den Arbeitgebern sehr laut. Flexibilität sei versprochen worden, Misstrauen geliefert. Jakob Meyer im Hauptstadtstudio Berlin. Herr Meyer, schönen guten Morgen.
2: Schönen guten Morgen.
0: Es ist ja ein Referentenentwurf, der bekannt geworden ist. Haben Referentenentwürfe schon so viel Gewicht, dass Arbeitgeber sich umgehend in Stellung bringen müssen?
2: Eigentlich haben sie dieses Gewicht nicht. Also der Referentenentwurf ist quasi das erste Stadium der Gesetzgebung. Ein Ministerium erarbeitet einen Vorschlag, der ist dann noch nicht mit anderen Ministerien innerhalb der Bundesregierung abgestimmt. Der ist noch nicht vom Bundeskabinett, also von der Ministerrunde beschlossen. Der ist vor allem noch nicht durch den Bundestag gegangen, also durch die Ausschüsse und dann ins Plenum. Aber muss man auch sagen, das gehört zum politischen Geschäft, dass man so einen Entwurf in ganz frühem Stadium an die Öffentlichkeit zerrt, um ihn danach in der Luft zerreißen zu können und um zu zeigen, so nicht, Frau Ministerin. In diesem Fall geht es eben gegen die Bundesarbeitsministerin und Co-SPD-Chefin Bärbel Baas.
0: Kritik kam auch vom CDU-Generalsekretär Carsten Linnemann. Der hat diesen Entwurf zurückgewiesen. Das entspreche nicht dem Koalitionsvertrag und sei keine Grundlage für die weitere Arbeit der Koalition an dem Thema. Warum diese Schärfe?
2: Weil die CDU den Koalitionsvertrag anders liest als die Bundesarbeitsministerin Bärbel Baas. In Baas' Entwurf ist vorgesehen, dass eine Flexibilisierung der täglichen Arbeitszeit, also ein Abweichen von der Regel des 8-Stunden-Tags, da möglich ist, wo es Tarifverträge gibt. Und im Koalitionsvertrag gibt es diese Einschränkung nicht. Sie wird aber auch nicht ganz ausgeschlossen. Also das ist offen. Und Union und Arbeitgeber, die lesen eben den Koalitionsvertrag so, dass das flexiblere Arbeitszeiten möglich sind für alle Branchen, unabhängig von der Tarifbindung. Und Bärbel Baas, die hält die Flexibilisierung für unnötig, will sie nur umsetzen, weil es eben im Koalitionsvertrag so vereinbart wurde. Für sie ist das kein Herzensanliegen.
0: Hat die Koalition sich nicht versprochen, besser zusammenzuarbeiten? Warum klappt das nicht?
2: Sie haben es versprochen. Und zwar gibt es da ein ziemlich genaues Datum. Villa Borsig, da gab es einen Koalitionsausschuss kurz nach Ostern und da hat es ziemlich gekracht. Und danach haben beide Seiten eigentlich sich versprochen, für bessere Außenwirkung zu sorgen. In der Villa Borsig hatten beide Seiten auch versucht, sich auf Reformschritte zu einigen. Da gab es dann handfesten Streit und sie haben im Grunde nur den Tankrabatt dann auf den Weg gebracht und die später dann gescheiterte Entlastungsprämie. Dass es jetzt weiter ruckelt, das liegt einfach an der Größe der Aufgabe. Sie haben es vorher beschrieben. Beide Seiten wissen, dass sie jetzt in den kommenden Wochen liefern müssen. Bei der Rente, bei der Gesundheit, Pflege, Steuern, all das. Und das liegt jetzt auf dem Tisch oder da werden jetzt die Vorschläge auf den Tisch kommen. Und das ist eben alles heftig umstritten.
0: Ein Punkt noch, die Erfassungspflicht und Dokumentationspflicht der Arbeitszeiten, die Arbeitgeber ja besonders ärgert. Ist das überhaupt eine Idee der Bundesarbeitsministerin oder werden da nicht Urteile und auch EU-Recht umgesetzt?
2: Das ist so. Also das ist keine Idee der Bundesarbeitsministerin. Wie gesagt, überhaupt kein Herzensanliegen, das sie da umsetzen möchte, sondern das sind Aufgaben, die der Bundesregierung vom Europäischen Gerichtshof und vom Bundesarbeitsgericht mitgegeben wurden. Und insofern ist der Koalitionsvertrag da auch relativ offen, aber erledigt werden muss das.
0: Die Arbeitszeiten täglich oder wochenweise abgerechnet müssen jedenfalls geregelt werden. Es gibt einen ersten Referentenentwurf und um den gibt es eine ziemlich große Diskussion im Moment. Jakob Meyer im Hauptstadtstudio Berlin. Vielen Dank. Das Morgenecho hier von WDR 5. Die Schweiz hatte sich ja angeboten als Ort, wo das USA-Iran-Abkommen offiziell unterschrieben werden könnte. Hat der US-Präsident aber schon erledigt die Woche vorm Abendessen im Schloss Versailles. War eine relativ spontane Aktion. Der iranische Präsident hat es auch erledigt während seiner Arbeitszeit am Schreibtisch. Wenig schillernd. Aber die Schweiz und das Luxushotel auf dem Bürgenstock in der Nähe von Luzern, die bleiben im Gespräch. Ab heute sollen dort nämlich Gespräche über die Details dieses Abkommens stattfinden. US-Vizepräsident J.D. Vance wollte eigentlich hinfahren, aber jetzt dann doch erstmal wieder nicht. Außenpolitik in der Trump-Administration, kann man nur sagen, ein ständiges Hin und Her. Aus der Schweiz, Katrin Hondl.
3: Nach der überraschenden Unterschrift von US-Präsident Trump in Versailles soll es heute am Vierwaldstätter See weitergehen. Mit, wie es heißt, technischen Gesprächen im Luxushotel auf dem Bürgenstock. Doch vieles ist weiter unklar. Über Ablauf und Details des Treffens könnten keine weiteren Informationen gemacht werden, heißt es aus Bern. Auch wer genau aus den USA, dem Iran sowie den Vermittlerstaaten Pakistan und Katar an den Gesprächen teilnimmt, ist bislang unbekannt. Wir sind am Vorbereiten wie geplant, sagte ein Sprecher des Schweizer Außenministeriums am Abend gegenüber der ARD. Laut der gemeinsamen Absichtserklärung soll mit Option auf Fristverlängerung innerhalb von 60 Tagen ein endgültiges Abkommen zur Beendigung des Krieges erreicht werden. Roland Popp, strategischer Analyst von der Militärakademie an der ETH Zürich, ist skeptisch.
4: Also mein Eindruck ist, dass die 60 Tage nicht realistisch sind und dass man auch selber nicht daran glaubt, sondern dass dieses Rahmenabkommen eher darauf abzielt, den gegenwärtigen Zustand festzuschreiben, ein Wiederaufflammen der Kampfhandlungen zu verhindern. Und der Rest ist ja Wunschdenken. In 60 Tagen, so eine komplizierte Angelegenheit wie die Nuklearfrage der Iraner letztendgültig vertraglich abzuschließen, halte ich für vollkommen unrealistisch.
3: Laut dem Rahmenabkommen zwischen den USA und dem Iran sollen die Gespräche nun klären, was mit den iranischen Vorräten an hoch angereichertem Uran geschehen wird. Der Chef der Internationalen Atomenergiebehörde, IAEA, Rafael Grossi, sprach am Donnerstag in Genf diplomatisch von einem Moment der Umsicht und der technischen Arbeit. Es gäbe Möglichkeiten, so Grossi, etwa eine Verdünnung des im Iran lagernden, hoch angereicherten Urans. Nun müsse versucht werden, das im Rahmenabkommen Erreichte umzusetzen und zu stabilisieren. Als langjähriger Beobachter des Atomstreits bezweifelt Strategieexperte Roland Popp von der Militärakademie in Zürich allerdings, dass die USA tatsächlich an einer Lösung der Nuklearfrage interessiert sein. Denn das Rahmenabkommen sieht im Gegenzug enorme Zugeständnisse aus Washington vor.
4: Es ist ja fast schon in Teilen eine Kapitulation. Wenn die Amerikaner nun wirklich ernsthaft versuchen, einen finalen Nuklearkompromiss mit den Iranern auszuhandeln, dann müssen sie nicht nur diese 300 Milliarden an Wirtschafts- und Wiederaufbauhilfe garantieren, irgendwie auftreiben, sondern eben auch noch sämtliche Sanktionen erlassen. Und ich halte das einfach nicht für realistisch. Das wird nicht das Ziel sein, sondern man versucht, so weit wie möglich an den Status vor diesem Krieg zurückzukehren, mit Ausnahme der Zugeständnisse, die man nun machen muss, damit die Straße von Hormuz wieder geöffnet ist.
3: Die Frage ist nun auch, wann die USA und Iran tatsächlich weiter verhandeln. Während es von Seiten der Beteiligten am Donnerstag noch keine Bestätigung gab für einen Beginn der Gespräche an diesem Freitag auf dem Bürgenstock, ist die Schweiz bereit für das Treffen am Vierwaldstätter See.
0: Im Morgenecho bekommen Sie die Aktualität, aber auch die Hintergründe. Und wir sprechen gleich kurz nach 6:30 mit Dr. Moritz Brake über dieses Abkommen hintergründiger, wie glaubwürdig es auch ist. 6.22 Uhr ist es, aber jetzt schauen wir erstmal auf das Wetter. Ich glaube, das wird uns heute sowas von beschäftigen, nicht nur heute. Verena Leyendecker ist da. Verena, schon jetzt natürlich T-Shirt, Wetter draußen und heute wird es richtig heiß, oder?
5: Genau, heute wird es richtig heiß. Also schon, wir hatten in der vergangenen Nacht eine sogenannte Tropennacht. Bei den meisten hat es nicht unter 20 Grad abgekühlt. Aktuell haben wir in der Kölner City schon 22 Grad, ein bisschen angenehmer. Ist es im Rothaargebirge Bad Berleburg 13 Grad, aber egal wie warm es jetzt schon ist, ich würde auf jeden Fall jetzt durchlüften, denn es ist der kühlste Zeitpunkt des Tages. Heute Nachmittag wird es extrem heiß, schwülheiß. Wir bekommen 33 bis 37 Grad. Ansonsten aktuell ziehen noch ein paar Wolken durch. In der Nacht gab es den ein oder anderen Schauer, aber tagsüber wird es dann heute länger sonnig. Im Laufe des Nachmittags gibt es etwas mehr Quellwolken und wahrscheinlich erst zum Abend erste vereinzelte Hitzegewitter. Es trifft aber längst nicht die meisten. Kommende Nacht zieht dann von den Niederlanden und Belgien her ein richtiger Gewitterkomplex durch und vor allem dann besteht dann auch Unwettergefahr.
0: Wie wird denn das Wochenende? Kühlt es denn dann ab?
5: Das wäre schön, ne?
0: Ja, das wäre schön.
5: Genau, also es wird nicht mehr ganz so extrem heiß. Am Samstag bekommen wir 30 bis 33 Grad, aber es bleibt nach wie vor schwül. Morgen am Samstag tagsüber dann länger freundlich, zum Abend hin kann es ganz vereinzelt wieder Hitzegewitter geben, aber auch morgen bleibt es bei den meisten trocken. Am Sonntag ähnliche Temperaturen, Nachmittagsschauer und Gewitter. Und nächste Woche geht die Hitzewelle wahrscheinlich weiter.
0: Uff, sage ich da nur, ja. Schwitz, genau. Verena Leyendecker, vielen Dank erstmal für die Wetteraussichten. Die Linkspartei ist aus tiefem Tal wieder nach oben gekommen. Locker die 5%-Hürde bei der vergangenen Bundestagswahl übersprungen. Parteiabspaltung vom BSW gut weggesteckt. Mitgliederzahl verdoppelt in den letzten 2 Jahren. Im Moment steht sie in den Umfragen auch fast gleich auf mit der SPD. Aber das hat auch eine andere Seite für die Linkspartei. Mit den vielen neuen Mitgliedern, die überwiegend jung und großstädtisch sind, verändert sich natürlich auch die Gemengelage und es verändern sich auch die Themen. Und das kann wiederum schnell zu innerparteilichen Diskussionen führen. Ab heute ist Parteitag der Linkspartei in Potsdam. Cornelia Geis.
6: Ines Schwertner und Jan van Aken leiten die Partei seit gut 1,5 Jahren. In dieser Zeit schaffte die Linke überraschend stark den Wiedereinzug in den Bundestag. Aber für das Erfolgsduo geht es nicht weiter, denn Jan van Aken will aus gesundheitlichen Gründen nicht mehr für das Amt kandidieren. Ein Nachfolger steht schon bereit, der Bundestagsabgeordnete Luigi Pantisano. Er will sich am Samstag zusammen mit Ines Schwertner an die Spitze der Linken wählen lassen. Es gibt aber auch einiges inhaltlich zu klären. Die Linke will einen Leitantrag beschließen, der die Hauptziele der Partei festlegt. Wohl unstrittig sind die Markenkerne, bezahlbare Mieten, soziale Gerechtigkeit und kostenlose Bildung und Gesundheitsvorsorge. Es geht aber auch um umstrittene Themen wie das Verhältnis zu Israel oder etwa die heikle Frage, wie viel sollen Abgeordnete der Linken verdienen? Bis Sonntag wollen sich die gut 580 Delegierten Zeit nehmen, um diese und andere Themen zu diskutieren. Eins steht jetzt schon fest, es wird der jüngste Parteitag in der Geschichte der Linken mit einem Altersdurchschnitt von nicht mal 37 Jahren.
0: Und mit Luigi Pantisano, dem designierten Co-Vorsitzenden der Linkspartei, der an diesem Wochenende gewählt werden möchte, habe ich vor der Sendung schon gesprochen. Und das Gespräch hören Sie um 6:45 hier. Russland bombardiert die Ukraine, es kommen Menschen ums Leben oder werden schwer verletzt und es werden besondere Orte zerstört, wie zum Beispiel das Höhlenkloster in Kiew, UNESCO-Weltkulturerbe. Aber auch die Ukraine schafft symbolische Schläge gegen Russland. Zum Beispiel brannte während des St. Petersburger Wirtschaftstreffens ein Öldepot in der Nähe der Stadt. Und nun sieht man in Moskau Rauchwolken von einer in Brand geschossenen Ölraffinerie nicht weit von der Hauptstadt. Björn Blaschke über die Ereignisse in Moskau und wie staatliche Medien und der Kreml damit umgehen.
7: Das typische Brummen einer Drohne und russische Luftabwehr. Eine Frau ruft, mein Gott. Aufnahmen aus Moskau von oppositionellen russischen Medien. Die Videos zeigen große Brände und dicke schwarze Rauchwolken. Getroffen die Ölraffinerie von Moskau. Sie liegt nur etwa 15 Kilometer vom Kreml entfernt. Im ersten russischen Fernsehkanal schafft es diese Meldung nur auf Platz 5. 5 von 9 Nachrichten. Das Verteidigungsministerium berichtete über die Abwehr eines massiven Angriffs auf die russischen Regionen. Es wurden mehr als 500 ukrainische Drohnen abgeschossen. Die Ziele der Terroristen sind zivile Objekte,
8: auch in Moskau und in der Region Moskau. Mehr als 500 ukrainische Drohnen, mit anderen Worten, einer der schwersten Gegenangriffe auf russische Ziele, seit Kreml-Chef Wladimir Putin vor mehr als 4 Jahren den Angriff auf die Ukraine befahl. Verletzte hat es im Großraum Moskau gegeben und Sachschaden. Und die russische Wirtschaft, die zu einem großen Teil auf Gas- und Ölproduktion basiert, leidet zunehmend unter den ukrainischen Attacken. So ist die getroffene Moskauer Ölraffinerie laut ihrer offiziellen Internetseite eine der größten Raffinerien Russlands. Sie decke mehr als ein Drittel des Kraftstoffbedarfs der Hauptstadtregion ab. Während seine Hauptstadt unter ukrainischem Beschuss stand, war Kreml-Chef Wladimir Putin zwar in der Russischen Föderation, aber mehr als 700 Kilometer entfernt von Moskau, in Kasan, der Hauptstadt der Republik Tatarstan. Da sind auch andere Staats- und Regierungschefs, nämlich die der Vereinigung Südostasiatischer Nationen, kurz ASEAN. Mitglieder sind unter anderem zum Beispiel Brunei, Kambodscha, Thailand oder die Philippinen. Auch wegen einer zunehmend schwieriger werdenden wirtschaftlichen Lage will das politische Moskau die wirtschaftlichen Beziehungen zu diesen Staaten vertiefen. Putin simulierte Normalität. Die Vereinigung südostasiatischer Staaten genießt nicht nur im asiatisch-pazifischen Raum, sondern auch weltweit Autorität. Sie hat sich bewährt und ein System der Zusammenarbeit aufgebaut. Das beruht auf allgemein anerkannten völkerrechtlichen Normen und gemeinsamen Interessen. Diese Prinzipien bilden die Grundlage für die Beziehungen Russlands zu ASEAN. Außerdem begrüßte Putin die jüngst getroffene Einigung zwischen den USA und dem Iran. Zu den Drohnenangriffen auf Moskau und dem Druck, dem Russland zunehmend ausgesetzt ist, von Putin kein Wort. Ganz so, als wäre nichts passiert. Aber einer seiner Propagandisten meldete sich zu Wort, Wladimir Solovjov. Während seiner Morgensendung kritisierte er die Reaktion mancher Menschen in Moskau. Er sagte, wir müssen in unserer Armee strengste Ordnung und eiserne Disziplin durchsetzen. Panikmacher und Feiglinge müssen auf der Stelle ausgerottet werden.
0: In der Nähe von Moskau brennt eine Erdölraffinerie und es gibt vielen schwarzen Rauch. Also man sieht es, man kann es genau sehen, was da passiert ist. Über die Reaktion in Moskau war das Björn Blaschke.

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1: Es ist 6.30 Uhr. 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
2: Die Nachrichten mit Ulrike Fruhneix. Guten Morgen. Die Europäische Union hat ihre Sanktionen gegen Russland direkt um 12 Monate verlängert, statt bisher immer nur 6 Monate. Die EU-Staats- und Regierungschefs haben die Verlängerung auf ihrem Gipfel in Brüssel beschlossen. Wie Sabrina Fritz, WDR Brüssel, erklärt, gibt es allerdings keine Einigkeit bei neuen zusätzlichen Sanktionen.
3: Der ehemalige ungarische Regierungschef Viktor Orban sitzt ja nicht mehr mit am Tisch, sondern sein Nachfolger Peter Modja. Und da hat man jetzt schon gehofft, dass es jetzt zum Beispiel, was Sanktionen betrifft, eigentlich Einigkeit in der Gemeinschaft gibt. Aber Überraschung, Bulgarien hat jetzt angekündigt, es will das neue, das 21. Sanktionspaket nicht durchwinken, sondern blockieren, weil das die eigene Wirtschaft belasten würde. Also man sieht, es gibt dann doch auch immer wieder Länder, die ausscheren. Und das heißt natürlich für die Zukunft, wo es um Beitrittsverhandlungen geht, dass das nicht so einfach ist, wie sich die Ukraine das vielleicht wünscht.
2: Seit heute muss es beim Online-Einkauf einen Widerrufsbutton geben. Wenn man es sich anders überlegt, muss das Stornieren jetzt genauso einfach sein wie das Kaufen. In Deutschland gilt ab heute eine entsprechende EU-Vorgabe. Sebastian Moritz, WDR Wirtschaft.
4: Überall da, wo ich online etwas kaufen kann, also egal ob es die neuen Sportschuhe sind oder der Mobilfunkvertrag oder Abos, muss es auf der Homepage diesen Button geben. Der muss auch gut sichtbar sein, darf nicht in irgendwelchen Untermenüs oder hinter einem Kunden-Login versteckt sein. Und da klicke ich dann drauf, gebe meine Daten ein und der Vertrag ist widerrufen. Das geht ja bei Online-Käufen innerhalb von 14 Tagen. Gibt so ein paar Ausnahmen, das ist schon heute so, zum Beispiel frische Lebensmittel oder Konzerttickets. Wenn ich die online bestellt habe, dann kann ich den Vertrag nicht widerrufen. Verbraucherschützer haben in der Vergangenheit mehrfach die Erfahrung gemacht, dass es nicht immer leicht ist, europäisches Recht durchzusetzen, wenn die Händler zum Beispiel in Asien sitzen. Der Handel spricht deshalb auch von Wettbewerbsverzerrung, weil er sagt, die deutschen und die europäischen Unternehmen müssen sich da jetzt wieder an neue Regeln halten und die Händler im Ausland, die interessieren sich dafür eigentlich gar nicht.
2: Bei der Fußball-Weltmeisterschaft steht Mexiko als erstes Team vorzeitig in der K.O.-Runde. Der Co-Gastgeber gewann am Morgen auch sein zweites Gruppenspiel. Michael Küster, WM Sport.
5: Ein knappes 1:0 über Südkorea hat den Mexikanern gereicht für Platz 1 in Gruppe A. Zuvor hatten sich zum Auftakt des zweiten Spieltags Tschechien und Südafrika mit 1:1 getrennt. Beide warten damit weiter auf den ersten Turniersieg. Den hat in Gruppe B die Schweiz beim 4:1 über Bosnien-Herzegowina gefeiert. Zweifacher Torschütze war der Freiburger Johann Mansambi. Den ersten Sieg bei einer WM-Endrunde überhaupt hat Kanada geholt beim 6:0 über Katar. Überschattet wurde dieser Erfolg allerdings von der schweren Verletzung von Ismaël Koné. Der Mittelfeldspieler musste mit Verdacht auf einen Unterschenkelbruch ins Krankenhaus gebracht werden.
2: Weitere Meldungen im Überblick. US-Vizepräsident Vance wird vorerst nicht für Verhandlungen mit dem Iran in die Schweiz reisen. Eigentlich war vorgesehen, dass sich dort heute Delegationen beider Länder treffen, um über ein dauerhaftes Ende des Krieges im Iran zu sprechen. Vance sagte, die Verhandlungen würden stattfinden, den Zeitpunkt ließ er aber offen. In und um Bonn warten viele darauf, wie es mit der gesperrten Nordbrücke weitergeht. Heute könnte es Klarheit geben. Bundesverkehrsminister Schnieder kommt nach Bonn, um über den aktuellen Stand zu informieren. Die Stadt hofft, dass die A565-Brücke wieder teilweise aufgemacht werden kann. Möglich ist aber auch, dass eine neue gebaut werden muss. In 6 IKEA-Filialen in NRW sind die Beschäftigten heute zu Warnstreiks aufgerufen. Die Geschäfte bleiben aber geöffnet. Die Gewerkschaft fordert in den aktuellen Tarifverhandlungen 7% mehr Geld. Aufgerufen zum Streik sind IKEA-Mitarbeitende in Köln, Duisburg, Essen, Dortmund und Bielefeld.
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2: Auf der Athener Akropolis ist ein zentrales Stück des Parthenon-Tempels erstmals seit mehr als 200 Jahren wieder frei zu sehen. Die ersten Renovierungsarbeiten hatten auf der Akropolis Mitte des 19. Jahrhunderts begonnen. Jetzt ist die Restaurierung des westlichen Giebels abgeschlossen und die Gerüste an der Westseite wurden entfernt. Der Giebel wurde mit 2 rekonstruierten Stützen und einer erneuerten Stützmauer stabilisiert. Teile des antiken Marmors konnten konserviert und wieder eingesetzt werden. Fehlende Stücke wurden ergänzt. Finanziert wurde das Projekt auch aus dem EU-Wiederaufbaufonds. Die griechische Kulturministerin Meloni spricht von einem historischen Moment für den Schutz des Weltkulturerbes. Das Wetter in Nordrhein-Westfalen ist heute länger sonnig. Im Laufe des Nachmittags entwickeln sich mehr Quellwolken und zum Abend Hitzegewitter. Diese können vor allem über dem Bergland und Richtung Niederlande unwetterartig ausfallen mit Starkregen, Hagel und Sturm.

0: Sturmböen. Es wird schwül heiß in Remscheid bis 33 Grad, in Dortmund bis 34 und in Köln bis 37 Grad. Am Samstag erneut viel Sonne und oft ganztägig trocken. Einzelne, teils unwetterartige Gewitter sind zum Abend nicht ausgeschlossen. Dazu weiter schwül bei 30 bis 34 Grad. 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WDR 5, die Verkehrslage, die A31 Gronau Richtung Oberhausen ist zwischen Schermbeck und Dorsten wegen Bauarbeiten bis Sonntag früh gesperrt. Und die A40 Duisburg-Essen ist zwischen Mülheim-Winkhausen und Mülheim-Heißen in beiden Richtungen bis Montag gesperrt.
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2: mit Andrea Oster. Einen schönen guten Morgen. Das Morgenecho. Wir haben Weltpolitik für Sie, aber auch Themen, die uns in Nordrhein-Westfalen beschäftigen. Für heute Vormittag hat die Autobahn GmbH zusammen mit dem Bundesverkehrsministerium eine Pressekonferenz zur Nordbrücke in Bonn angekündigt. Und das ist unser Thema gegen 10 vor 7. Es gibt ein Abkommen zwischen dem Iran und den USA. Es ist ein Papier unterzeichnet worden von beiden Seiten. Beide Seiten haben es danach in ihrem Sinne interpretiert. Der iranische Chefunterhändler sagte nach der Unterzeichnung, das sei ein Dokument des Scheiterns für die USA. Trump dagegen garnierte die Unterschrift mit Drohung, wenn der Iran sich nicht benehme, dann würde er wieder bombardiert. Eigentlich sollte das Abkommen erst heute unterzeichnet werden, in einem etwas offizielleren Rahmen in der Schweiz. Aber nun ist es schon so irgendwie, ich sag mal, fast nebenbei passiert. Dr. Moritz Brake ist Experte für maritime Sicherheit und Geopolitik an der Universität Bonn und Gründer und Geschäftsführer von Nexmaris. Schönen guten Morgen, Herr Brake.
3: Ja, schönen guten Morgen, Frau Oster.
2: Dieses Papier ist unterzeichnet worden von Donald Trump vor dem Abendessen in Versailles vom iranischen Präsidenten an seinem Schreibtisch. Bisschen beiläufig für ein angeblich so wichtiges Abkommen, oder? Hat das eine Bedeutung?
3: Naja, und es ist vielleicht auch ein Ort, der in der Vergangenheit ja auch schon für sehr tragfähige Friedensverhandlungen hergehalten hat. Oder vielleicht dunkler Humor beiseite. Also das, was wir hier
2: Versailles
3: sehen...
2: Versailles, meinen Sie?
3: Richtig, genau. Aber das, was wir hier sehen, ist natürlich eine Vororientierung für dann beginnende Verhandlungen. Das heißt also, das ist alles andere als ein fertiger Friedensdeal. Und man muss auch sagen, zum Glück. Denn das, was da in Aussicht steht, was die Amerikaner hier unterschrieben haben, würde, wenn es so käme, tatsächlich sehr, sehr, sehr große Probleme mit sich bringen. Also ich hoffe sehr, dass es gelingt, hier einen Frieden zu bauen. Aber ich persönlich glaube nicht daran, dass uns das mit dieser Grundlage gelingt.
2: Ich glaube, Herr Brake, es wird heute wahrscheinlich gar nichts gelingen, denn ich habe hier gerade auch eine Meldung im Blick. Da steht, die Gespräche zwischen USA und dem Iran wurden heute in der Schweiz abgesagt. Angeblich eine Information aus dem Schweizer Außenministerium. Also das Ganze steht offenbar auf sehr wackeligen Beinen. Wie glaubwürdig ist dieses ganze Abkommen?
3: Ja, ich glaube, das ist auch ein Kernproblem. Also nicht nur dass diese Vororientierung, also dieser Beginn, um dann Verhandlungen zu führen, ist bereits schon sehr, sehr einseitig, sehr wackelig und im Grunde eher auf Kommunikationseffekt ausgelegt als auf wirkliche Friedensperspektiven. Ja, und andererseits muss man sagen, dass die grundsätzlichen Positionen des Irans und der USA, aber auch alle der Hinterstehenden, also China unterstützt den Iran, auch in den Verhandlungen, Russland unterstützt den Iran, all das ist nicht vereinbar mit einer dauerhaften Friedensperspektive.
2: Sie haben eben gesagt, dieses Abkommen würde große Probleme schaffen. Was meinen Sie damit?
3: Naja, also das, was wir nicht geklärt sehen, ist beispielsweise der Status der Straße von Hormuz. Es soll jetzt also als Teil dieser Verhandlungszeit soll die Straße von Hormuz geöffnet werden. Aber es ist auch weiterhin klar, dass der Iran den Anspruch erhebt, hier Kontrolle auszuüben und möglicherweise auch weiterhin Schutzgeld zu erheben und darüber zu entscheiden, wer passiert überhaupt die Straße. Und Seehandel ist so wichtig und das ist in NRW vielleicht nicht immer sofort greifbar, aber es betrifft uns hier alle in unserem Alltag jeden Tag. 90% des weltweiten Warenverkehrs geht übers Meer. Also alles, was wir an moderner Wirtschaft haben, weltweit, funktioniert nur mit Seehandel. Mhm. Und den Seehandel in der ganzen Region kontrolliert der Iran, solange er die Kontrolle über die Straße von Hormuz hat. Alle anderen Staaten hängen davon ab und alles, was rausgeht aus der Region, für den Welthandel extrem wichtig und auch für uns natürlich jeden Tag spürbar. Alle Menschen bekommen das mit, was dieser Krieg für uns bedeutet, wirtschaftlich. Das würden wir verstetigen. Das geben wir dann auf Dauer in die Hand des Iran.
2: Ja, der Iran hat offenbar als so eine Art Zugeständnis für dieses Abkommen gesagt, er wolle keine Durchfahrtsgebühren für die Straße von Hormuz erheben. Haben Sie das vor dem Krieg überhaupt getan?
3: Ja, das haben sie oder auch gar nicht passieren. Also vor dem Krieg nicht, genau, also vor den Verhandlungen jetzt. Ja. Also seit Beginn des Krieges haben sie das getan. Aber das Problem ist eben, dass die Drohkulissen, die es vor dem Krieg gab, also die Gründe, warum der Iran sich eben an Regeln hält, die sind weg. Mit dem Beginn des Angriffs Israels und der USA auf den Iran ist es so, dass dieses Szenario, man kann sie durch Gewalt dazu zwingen, die Straße von Hormuz offen zu halten, das trägt nicht mehr. Das letzte Mittel, was jetzt noch käme, wäre eine Invasion am Boden oder ein Regime-Change, der mit Macht verfolgt würde. Und das scheinen die Amerikaner nicht zu wollen. Das zeigt ja genau diese Art von ja sehr nachteiligem Deal. Ja, die Iraner können sich also jetzt ein Stück weit darin zurücklehnen und sagen, gut, das Schlimmste, was passieren kann, haben wir bereits erlebt. Wir können also diese Machtposition, die wir eindeutig haben über die Straße von Hormuz, mehr oder weniger unbeschadet weiter fortsetzen. Und offensichtlich ist sogar die Weltgemeinschaft dann bereit, hier Schutzgeld zu zahlen oder die USA. Also das Geld, was in Aussicht gestellt wurde, was nicht nur vielleicht von Schiffen direkt bezahlt wird, wird dann möglicherweise dem Iran gleich vorab überwiesen.
2: Vielen Dank, Dr. Moritz Brake, Experte für maritime Sicherheit und Geopolitik, Gründer und Geschäftsführer von Nex Maris. Dankeschön, Herr Brake, für diese Einschätzung. Ja.
3: Gerne, Frau Oster.
2: 6:42 ist es. 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Das ist Musik von John Legend. Safe Room heißt der Titel.

0: Das Morgenecho hier von WDR 5. Wohnen ist sehr teuer in Deutschland. Gibt man viel Geld für aus, einen Teil seines Einkommens. Jetzt ist in Berlin ein Bußgeldbescheid in Kraft getreten. Der ist sehr interessant. Und die stellvertretende Bezirksbürgermeisterin Regine Sommer-Wetter von der Linkspartei im Rathaus Kreuzberg-Friedrichshain, sehr begehrte Wohngegend in Berlin, die hat gesagt, ich hoffe, dass dieser Bescheid Vorbildwirkung für andere Bezirke hier in Berlin hat. Warum geht's? 26.000 Euro Bußgeld muss eine Vermieterin zahlen, die eine Wohnung vermietet hat, und zwar zu einem Preis, der um 190% über dem Mietspiegel lag. Und sie muss auch Miete zurückzahlen. Sehr interessant. Auch in NRW hat man bei den Mietervereinen dieses Urteil sehr genau wahrgenommen. Der Mieterverein Düsseldorf hat ja gerade auch eine Auswertung von Wohnungen gemacht, die per Inserat angeboten werden. Und auch da haben sie Mietwucher gefunden. Annika Witzel über die Wohnungssituation in Düsseldorf.
1: In Düsseldorf wohnen ist teuer. Diese Studierenden wissen das.
2: Weil dann Anzeigen im Internet gibt, die dann 24 Quadratmeter für 600 Euro anbieten, wo ich mir dann denke, mit meinem Gehalt neben dem Studium kriege ich das nicht hin, und zu finanzieren. Deshalb muss ich dann jetzt erstmal zu Hause wohnen bleiben.
3: Jetzt kam zusätzlich eine Mieterhöhung. Ich zahle auch jetzt nicht wenig Nebenkosten in meinem Mietvertrag jeden Monat. Aber ich bin jetzt bei knapp 800 Euro, die ich jeden Monat irgendwie loswerde.
1: Und dieses Gefühl, dass Wohnen extrem, vielleicht zu teuer ist, belegt jetzt auch eine Studie des Mietervereins Düsseldorf.
4: Wahrscheinlich ist jede zweite Miete, die aufgrund eines Online-Angebotes auf den Plattformen abgeschlossen wird, ein Verstoß gegen die Mietpreisbremse,
1: sagt Hans-Joachim Witzke, Vorsitzender des Vereins. Die meisten Mieterinnen und Mieter würden bei diesen inserierten Wohnungen zwischen 50 und weit über 100 Euro mehr zahlen, als sie laut Mietpreisbremse müssten. Eigentlich soll die Mietpreisbremse sicherstellen, dass die Miete nicht mehr als 10% über der sogenannten Vergleichsmiete liegt, also über der Miete, die eben für vergleichbare Wohnungen gezahlt wird. In NRW gilt die Mietpreisbremse in 57 Kommunen. In Großstädten wie Düsseldorf, Köln, Bonn, Münster, Bielefeld oder Dortmund, aber auch in kleineren Orten wie Rösrath, Telgte, Lotte, Bad Lippspringe oder Alfter. Alles Orte mit angespannter Wohnlage. Manchmal bleibt nur die Lösung, die auch diese Studentin gefunden hat.
5: Also tatsächlich muss ich sagen, dass ich, obwohl ich in Düsseldorf studiere und arbeite und jeden Tag hier bin, ich eine Wohnung in Duisburg gefunden habe, weil ich eben keine in Düsseldorf gefunden habe, die gut passt.
1: Das Bauministerium des Landes NRW hält die Mietpreisbremse für wirksam, heißt es auf Nachfrage. Die Mietervereine sind anderer Meinung. Das zeige auch die aktuelle Studie, sagt Hans-Joachim Witzke.
4: Es sind aber auch sehr, sehr viele, die eben das überschreiten, die 10%. Nicht wenige liegen um 20% drüber. Und es gibt auch Fälle, und auch nicht zu wenig, wo sogar die Miete 50% drüber liegen. 50% drüber ist Mietwucher, und Mietwucher ist eine Straftat.
1: Eine Straftat, die mit bis zu 3 Jahren Freiheitsstrafe geahndet werden kann. Der Verband Wohneigentum kritisiert die Methodik der Studie. Eine Reihe von Ausnahmen von der Mietpreisbremse könne durch die reine Analyse der Inserate nicht beurteilt werden. Trotzdem wolle der Verband nicht das, Zitat, zweifelsfrei bestehende Problem relativieren, dass Wohnraum in Ballungsräumen von einem Großteil der Menschen kaum noch bezahlt werden kann. Der Mietverein Düsseldorf sieht bezüglich seiner Studienergebnisse die Stadt in der Pflicht. Sie solle konsequenter den Online-Wohnungsmarkt überwachen, mahnen und abmahnen.
0: Kurz nach 7 hören wir die andere Perspektive, nämlich die von Werner Fliescher, Vorstand Haus und Grund Düsseldorf. Also er vertritt die Haus- und Wohnungseigentümer. Und da hören wir, was er zum Thema Mietpreise und Mietwucher sagen wird. 6.48 Uhr ist es jetzt. Lebt man in NRW, fährt man ständig über den Rhein, in Bonn, in Köln, in Leverkusen, Düsseldorf, Duisburg, Wesel und überall dazwischen. Kommt man nicht rüber, dann wird's gleich ärgerlich und zäh. In Bonn ist seit dem 3. Juni die Nordbrücke und damit Teile der A565 gesperrt und die Folge große Staus in Bonn und auf den Straßen drumherum. WDR5-Reporterin Anne Burkhardt hat bei der Autobahn GmbH mal nachgefragt, wie das jetzt weitergeht.
6: Die Untersuchungen laufen noch, sagt die Autobahn GmbH, und das alles klingt kompliziert, denn die schweren Schäden sind von außen nicht alle zu sehen. Sie liegen im Inneren der Brücke, dort gibt es Risse und Rost am Betonstahl und an Spanngliedern. Die Brückenexperten untersuchen nun, wie belastbar die Nordbrücke überhaupt noch ist. Anfang Februar hatten die Experten bereits ein Lkw-Fahrverbot angeordnet. Lastwagen über 7,5 Tonnen durften nicht mehr über die Nordbrücke fahren, doch da haben sich viele nicht an das Verbot gehalten. Die Autobahn GmbH reagierte und baute eine Waage vor der Brücke ein, fuhren da schwere Lkw drüber, leuchteten Schilder auf, die zur Abfahrt von der Autobahn aufforderten. Zum Effekt gibt's aber Widersprüche. Die Autobahn GmbH sagt, der Lkw-Verkehr habe damals signifikant abgenommen. Unsere Stichproben vom WDR ergaben aber Anfang Mai, dass recht viele Laster trotzdem über die Brücke fuhren, und zwar 14 Stück in nur 10 Minuten. Ob das die Schäden an der Brücke vergrößert und eine Sperrung notwendig gemacht hat, bestätigt die Autobahn GmbH nicht. Nur so viel, beim Bau der Brücke habe man vor 59 Jahren nicht mit so viel Güterverkehr gerechnet. Deshalb ist es sehr wahrscheinlich, sollte die Bonner Nordbrücke überhaupt wieder für den Verkehr freigegeben werden, dann ganz bestimmt ohne Lkw. Und es muss eine Lösung her, wie man so ein Lkw-Verbot auch wirklich durchsetzen kann.
0: Heute Vormittag erfahren wir mehr. Um 10.30 Uhr ist eine Pressekonferenz der Autobahn GmbH angesetzt. Das Morgenecho von WDR 5. Eigentlich hatte sich die Bundesregierung doch versprochen, man wolle gemeinsam und ohne Streit die Reformen abarbeiten, die anstehen. Aber irgendwie geht es dann doch immer wieder sehr schnell, dass man ineinander rasselt. Jetzt hat sich CDU-Generalsekretär Carsten Linnemann ein paar scharfe Worte zu einem Referentenentwurf aus dem Arbeitsministerium aufgehoben und sie auch gesagt gestern. Er hat das Ganze sehr kritisiert. Es geht dabei um die Neuregelung des Arbeitszeitgesetzes. Tim Aßmann.
7: Das Bundesarbeitsministerium versucht, die Debatte zu beruhigen. An der Fassung des Referentenentwurfs, die aktuell kursiert und für Aufregung sorgt, werde noch intern gearbeitet, heißt es aus dem Haus von Ministerin Bärbel Baas. Noch sei nicht mal die Abstimmung mit anderen Teilen der Bundesregierung angelaufen. Von Politikern der Union und Arbeitgeberverbänden kommt aber bereits heftige Kritik an dem noch unfertigen Entwurf. Darin ist vorgesehen, dass eine Flexibilisierung der täglichen Arbeitszeit, also ein Abweichen von der Regel des 8-Stunden-Tages, dort möglich ist, wo es Tarifverträge gibt. Im Koalitionsvertrag von SPD und Union ist diese Einschränkung nicht vorgesehen. CDU, CSU und Arbeitgeber fordern flexiblere Arbeitszeiten für alle Branchen, unabhängig von der Tarifbindung. Der koalitionsinterne Streit um die Arbeitszeit schwelt seit Monaten. Die Arbeitsministerin und SPD-Co-Parteichefin Baas hält die Flexibilisierung für unnötig und will sie nur umsetzen, weil sie im Koalitionsvertrag vereinbart wurde. Für die Union ist eine Neuregelung der Arbeitszeit zentraler Bestandteil ihrer Reformpläne. Sie verweist darauf, dass auch Arbeitnehmer von flexibleren Arbeitszeiten profitieren würden. Kritik gibt es auch an den Plänen des Ministeriums für eine strengere elektronische Arbeitszeiterfassung. Die Arbeitgeber sehen darin unnötige Bürokratie. Das Ministerium will sicherstellen, dass Pausen eingehalten und Höchstarbeitszeiten nicht überschritten werden.
0: Es wird ja nicht nur heiß am Wochenende, es liegen auch Gewitter in der Luft. Wer das Wochenende am See oder beim Open-Air-Konzert verbringt, da könnte es plötzlich losdonnern. Und dann, wie der Wetterexperte Jürgen Vogt sagt, dann sollte man sich in Sicherheit bringen.
8: Also gefährliche Situationen können vor allem da entstehen, wo ich draußen bin, zum Beispiel auf Open-Air-Konzerten oder am Baggersee. Wenn ich dann auf meiner Handy-App eine Warnung bekomme vor Gewittern, dann wirklich aus dem Wasser raus. Und das Einzige, was wirklich ganz sicher hilft, ist, wenn ich feste Räume aufsuche, das heißt ein Gebäude mit einem Blitzableiter oder ein Auto mit einem Metallchassis, da wird der Blitz nämlich außen drum geleitet. Was nicht hilft, sind Zelte oder teilweise auch Wohnmobile, denn die bestehen zum größten Teil aus Kunststoff und da funktioniert dieses Schutzprinzip nicht.
0: Aber manchmal denkt man ja, ach komm, das zieht schnell vorbei, ich stelle mich nur kurz unter. nicht so eine gute Idee, sagt Jürgen Vogt.
8: Man sagt immer schön, such eine Senke auf, nimm die Beine zusammen und geh in die Hocke. Das bietet aber auch nur eingeschränkten Schutz. Und dann gibt's ganz gefährliche Sachen wie Eichen sollst du weichen, Buchen sollst du suchen, so als wäre es unter einer Buche sicherer. Das funktioniert alles nicht. Was wirklich nachhaltig hilft und sicher macht, sind feste Gebäude.
0: Ich habe aber auch noch so eine Weisheit. Der Blitz schlägt immer nur in das höchste Haus oder in den höchsten Baum ein. Quatsch, sagt Jürgen Vogt.
8: Wo der Blitz einschlägt, das ist reiner Zufall. Das kann auf dem Fußballplatz, auf dem Golfplatz, das kann auf dem Strand sein, das kann über dem See sein. Da gibt es keine Regel, wo ich sage, hier bin ich sicherer als da.
0: So, das ist das Verhalten, das richtige Verhalten, wenn die Gewitter heranziehen und sie ziehen heran. Heute über Nordrhein-Westfalen. 6.55 Uhr ist es. Die Ukraine schafft es, Russland von Zeit zu Zeit empfindlich zu treffen mit einem Gegenschlag. Nicht alle Drohnen können nämlich von russischer Seite immer abgefangen werden. Und jetzt wurde eine Ölraffinerie in der Nähe von Moskau getroffen. Lilia Becker.
9: Schwarzer Rauch über dem Südosten Moskaus, Trümmerteile an Hochhausfassaden, überfüllte Flughafenterminals. Bilder und Videos auf Social Media zeigen die Folgen der Drohnenangriffe in der Nacht zum 18. Juni auf Moskau und die Umgebung. Laut offiziellen Angaben wurden über 190 Drohnen abgefangen. 17 Menschen seien verletzt, darunter 2 Kinder. Moskaus Bürgermeister Sergei Serbjanin schreibt auf Telegram, Zitat, mehreren Drohnen ist es gelungen, die Moskauer Ölraffinerie zu erreichen. Zitat Ende. Die Raffinerie in Kapotna wurde bereits vor wenigen Tagen von ukrainischen Drohnen getroffen. Das Feuer dort sowie ein Brand in einem großen Einkaufszentrum trieben dichten Qualm über den Himmel. Alle 4 Moskauer Flughäfen stellten den Betrieb zeitweise ein. Es gibt Meldungen darüber, dass über 500 Flüge gestrichen wurden oder sich verspäteten. Darüber hinaus sollen mehr als 12.000 Passagiere immer noch auf ihren Abflug warten. Es dürfte der bislang größte Angriff auf die russische Hauptstadt seit Russlands Überfall auf die Ukraine sein. Die Ukraine greift immer wieder besonders russische Raffinerien und Häfen an und schadet so Russlands Energiewirtschaft.

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1: Heute geht ein besonderer Pilgerweg zu Ende. Bischof Heiner Wilmer pilgert seit Beginn dieser Woche durch das Bistum Münster. Seit Happe Kerkeling "Ich bin dann mal weg" ausgerufen hat, ist die Begeisterung fürs Pilgern stetig gewachsen. Für die einen steht beim Pilgern das Sportliche und das Abenteuer im Vordergrund. Für andere ist eine Pilgerreise ein Weg mit Gott oder eine erneute Suchbewegung nach Gott. Das Wort Pilger stammt vom lateinischen peregrinus ab, was wir mit Fremder übersetzen können. Pilgern meint also ursprünglich ein in der Fremde sein. Dieses in der Fremde sein passt in besonderer Weise zum pilgernden Bischof Heiner Wilmer. Er wird am kommenden Sonntag in sein neues Amt als Bischof von Münster eingeführt. Und weil er vom Bistum Hildesheim in das größte Bistum Deutschlands wechselt, will er schon mal Kontakt aufnehmen, damit er nicht ganz als Fremder kommt. Daher ist Bischof Wilmer in dieser Woche an 5 Tagen mit verschiedenen Gruppen des Bistums Münster in unterschiedlichen Regionen zu Fuß gepilgert. Heute pilgert er mit Studierenden in Münster. Unterwegs hat er sich mit seinen Mitpilgernden ausgetauscht über Glaubenserfahrungen. Das ist doch eine gute Art für den neuen Bischof, sein Bistum und die Menschen dort kennenzulernen und sich einen Überblick zu verschaffen. Das passt zu seinem Amt, denn das Wort Bischof ist abgeleitet vom griechischen Wort Episkopos und heißt, etwas frei übersetzt, der, der den Überblick hat. Weltlich wäre das eine Aufseherfunktion. Religiös bezeichnet Bischof ursprünglich nur den Gemeindeleiter. Mit der Zeit erlangte der Bischof dann mehr Einfluss. Über das Hirtenamt des Bischofs hatte sich das Zweite Vatikanische Konzil in einem Grundsatztext Gedanken gemacht.
2: Die Bischöfe haben also den Dienst an der Gemeinschaft übernommen, wobei sie an Gottes Stelle der Herde vorstehen, deren Hirten sie sind, als Lehrer in der Unterweisung, Priester im heiligen Kult und Diener in der Leitung.
1: Der Bischof ist als Leiter seines Bistums also in dienender Funktion. Indem Bischof Wilmer auf Augenhöhe gepilgert ist, zeigt er, dass es ihm dabei nicht um ein von oben herab geht. Vor seiner Pilgertour hat er gesagt, dass es ihm um Wesentliches geht.
2: Auch wir sind unterwegs. Auch wir suchen. Auch wir fragen, was trägt? Was bleibt? Was gibt Sinn? Vielleicht ist das der Weg der Kirche heute. Aufsuchen, zuhören, verstehen und dann vorangehen. Nicht alles wissen, nicht alles erklären können, aber unterwegs sein und darauf vertrauen, Gott begegnet uns. Oft unerkannt, oft leise, aber immer wirklich.
1: Dem Bistum Münster kann ich zu Ihrem neuen Bischof nur von Herzen gratulieren. Möge seine Pilgerbereitschaft und die Demut, den Menschen auf Augenhöhe zu begegnen, eine gesegnete Bischofszeit einläuten. Seine Einführung wird übrigens am Sonntag um 14 Uhr im WDR-Fernsehen übertragen. Zugleich wünsche ich mir weitere Bischöfe, die den von Heiner Wilmer benannten Weg der Kirche mitgehen. Eine zuhörende Kirche, die nicht alles weiß und nicht alles erklären will. Eine aufsuchende Kirche, die da ist für die Menschen und mit den Menschen mitgeht. Darauf hofft Peter Kraftschak aus Düsseldorf.
0: 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Es ist 7 Uhr. 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
3: Die Nachrichten mit Ulrike Frohleichs. Guten Morgen. Die Europäische Union verlängert ihre bisherigen Wirtschaftssanktionen gegen Russland. Das haben die EU-Staats- und Regierungschefs bei ihrem Treffen in Brüssel entschieden. Gleichzeitig gibt es aber auch Streit über den Umgang mit Russland und über einige neue Strafmaßnahmen. Sabrina Fritz, WDR Brüssel.
4: Bulgarien hat angekündigt, das 21. Sanktionspaket zu blockieren. Gleichzeitig zeigen sich einige Regierungschefs verärgert, dass Ratspräsident Antonio Costa Kontakte nach Russland geknüpft hat, um die Möglichkeit von Verhandlungen auszuloten. Dies war offenbar nicht mit den Staats- und Regierungschefs abgesprochen. Nachdem der ungarische Regierungschef Viktor Orban nicht mehr mit am Tisch sitzt, hatte zum Beispiel die Ukraine auf mehr Einigkeit im Widerstand gegen Russland gehofft. Heute am eigentlichen Gipfeltag sollen Wirtschaft und Finanzen im Mittelpunkt stehen. Europa leidet unter der Warenflut aus China. Gleichzeitig muss der nächste EU-Haushalt verhandelt werden.
3: In Großbritannien ist ein parteiinterner Konkurrent von Premier Starmer ins Parlament gewählt worden. Der Labour-Politiker Andy Burnham konnte sich bei einer Nachwahl im Bezirk Makerfield durchsetzen. Für viele ist der Bürgermeister von Manchester die neue Hoffnung bei Labour. Christoph Brössel, WDR London.
5: Andy Burnham hat nun einen Sitz im Unterhaus. Das ist die Voraussetzung, Premier Keir Starmer in eine Abstimmung um den Parteivorsitz zu zwingen. Andy Burnham sagte am Morgen, er habe seiner eigenen Partei gesagt, das sei die letzte Chance für Veränderung. Das Land stehe nicht da, wo es stehen sollte. Er wolle Hoffnung für die Zukunft geben. Keir Starmer steht in den Umfragewerten sehr schlecht da. Bei den Regional- und Kommunalwahlen im Mai hatte Labour massiv verloren. Seitdem wird in der Partei debattiert, ob Starmer an der Spitze der Partei und damit als Premier abgelöst werden sollte.
3: Bundesverkehrsminister Schnieder kommt heute wegen der gesperrten Nordbrücke der A565 nach Bonn. Er will über den aktuellen Stand informieren. Die Stadt und auch die Autofahrer hoffen, dass im besten Fall eine Fahrspur der Brücke je Fahrtrichtung wieder freigegeben wird. Dietmar Dörner, WDR Bonn.
6: Allerdings ist es auch möglich, dass die Nordbrücke für längere Zeit, Wochen oder Monate voll gesperrt bleibt, um sie entweder umfangreich zu sanieren oder nach gründlicher Prüfung doch abzureißen. Dann würde so schnell wie möglich eine neue Brücke gebaut werden müssen. Bei einer Erstbesichtigung des maroden Bauwerks vor 2 Wochen hatte Minister Schnieder die volle, auch finanzielle Unterstützung des Bundes zugesagt. Die Bonner Nordbrücke ist seit dem 3. Juni dieses Jahres komplett gesperrt. Grund dafür sind eklatante Mängel im Bauwerk der sogenannten Vorlandbrücke auf Bonner Stadtgebiet.
3: Weitere Meldungen im Überblick. Der Auftakt der Gespräche für ein Iran-Friedensabkommen in der Schweiz heute ist abgesagt. Vorher hatte das Weiße Haus in Washington bekannt gegeben, dass Vizepräsident Vance heute nicht zu den Verhandlungen reist. Es gebe vorab noch Planungsbedarf. Die USA und der Iran haben vereinbart, innerhalb von 60 Tagen ein Friedensabkommen auszuarbeiten. Gut einen Monat nach Start der neuen Kaufprämie für E-Autos hat Umweltminister Schneider eine positive Bilanz gezogen. Dem Redaktionsnetzwerk Deutschland sagte er, dass bisher mehr als 55.000 Anträge eingegangen sind. Das entspricht rund 240 Millionen Euro Fördersumme. Bei der Fußball-WM ist das erste Team eine Runde weiter. Co-Gastgeber Mexiko hat mit 1:0 gegen Südkorea gewonnen und damit auch den Gruppensieg vorzeitig perfekt gemacht. Auch Kanada ist so gut wie weiter durch einen 6:0-Sieg gegen Katar. Und die Schweiz hat mit 4:1 gegen Bosnien-Herzegowina gewonnen.
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3: Die Bayreuther Festspiele und Michel Friedmann haben ihren Konflikt beigelegt. Der Publizist wird nun doch, wie geplant, bei einer Gedenkveranstaltung sprechen. Simone Schlosser, WDR Kultur.
7: In den vergangenen Tagen hatte es viel Kritik gegeben. Unter anderem vom bayerischen Kunstminister Markus Blume. Anfang der Woche war bekannt geworden, dass die Bayreuther Festspiele eine Gedenkveranstaltung mit Michel Friedmann wieder abgesagt hatten. Offiziell wegen Sicherheitsbedenken. Der jüdische Publizist wiederum nannte die Gründe fadenscheinig und warf den Festspielen vor, dass sie sich doch nicht mit ihrem antisemitischen Erbe auseinandersetzen wollten. Nun soll die Veranstaltung doch stattfinden, berichtet die Süddeutsche Zeitung. Festspielleiterin Katharina Wagner habe sich persönlich bei Michel Friedmann entschuldigt. Der soll nun, wie geplant in Bayreuth, über den Antisemitismus bei Richard Wagner und die NS-Verstrickungen der Familie sprechen.
3: Das Wetter in Nordrhein-Westfalen wird heute schwül und extrem heiß. In Gummersbach bis 33 Grad, in Warburg bis 34 und in Düren bis 37 Grad. Zunächst ist sonnig, im Laufe des Nachmittags dann mehr Quellwolken und zum Abend vor allem im Rheinland erste Hitzegewitter, teils mit Unwettergefahr. Am Samstag erneut viel Sonne und oft ganztägig trocken. Einzelne, teils unwetterartige Gewitter sind aber besonders abends nicht ausgeschlossen. Dazu weiter schwül bei 30 bis 34 Grad. 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WDR 5, die Verkehrslage. Die A31 Gronau Richtung Oberhausen ist zwischen Schermbeck und Dorsten wegen Bauarbeiten bis Sonntag früh gesperrt. Und die A40 Duisburg-Essen ist zwischen Mülheim-Winkhausen und Mülheim-Heißen in beiden Richtungen bis Montag gesperrt.
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8: mit Andrea Oster. Einen schönen guten Morgen wünsche ich Ihnen allen. Das Wichtigste aus der Nacht und für den Tag für Sie. Ab heute trifft sich die Linkspartei zum Bundesparteitag. Und dort möchte sich der Stuttgarter Linkspolitiker Luigi Pantisano zum Co-Vorsitzenden wählen lassen. Wir haben schon mit ihm gesprochen und das Gespräch hören Sie gleich gegen 6:45. Manchmal lohnt sich der Aufwand, in dem Fall die Klage gegen eine Vermieterin. Es geht um eine Wohnung in Berlin, im Bezirk Berlin-Friedrichshain-Kreuzberg, sehr beliebte Gegend. Und die Miete lag rund 190% über dem Berliner Mietspiegel. Es wurde ein Bußgeld verhängt und es gab auch Miete zurück. Aber wir müssen ja gar nicht nach Berlin schauen. Wir können hier in Nordrhein-Westfalen bleiben. Der Mieterverein Düsseldorf hat 5.500 Online-Inserate ausgewertet und kommt zu dem Ergebnis, dass es auch in Düsseldorf eine hohe Anzahl von Fällen mit überhöhter Miete und auch Mietwucher gibt. Jedes zweite Inserat hätte gegen die Mietpreisbremse verstoßen. Dr. Werner Fliescher ist Vorstand Haus und Grund Düsseldorf und Umgebung, also er vertritt die Haus- und Wohnungseigentümer. Schönen guten Morgen, Herr Fliescher.
9: Guten Morgen, Frau Oster.
8: Kennen Sie eigentlich ähnliche Fälle aus Düsseldorf, wo gegen überhöhte Miete oder sogar Mietwucher geklagt worden ist? Ist das ein Problem?
9: Naja, wir hatten letztens noch Gespräche mit dem Mieterverein und haben mal gefragt, wie sieht das denn bei euch aus? Wie viele Klagen habt ihr da? Weil wir haben keine und die hatten eigentlich auch keine, beziehungsweise keine erfolgreiche. Das zeigt schon ein bisschen, wie hoch man das Problem oder wie stark man das einordnen muss.
8: Also Ihrer Meinung nach muss man das nicht so sehr einordnen? Oder ist es nicht so ein großes Problem in Düsseldorf?
9: Naja, ich sag mal so, ich habe jetzt natürlich selber die Studie nicht gemacht. Ich habe mir das mal kursorisch angeguckt. Und wenn ich dann sehe, dann, dass das 5.500 Inserate in 2 Jahren sind und wir haben so 6% nur abgebildet von dem Wohnungswechsel, der in Düsseldorf stattgefunden hat, dann wird das wahrscheinlich nicht so den großen Überblick über alle Wohnungswechsel geben, die in Düsseldorf stattgefunden haben. Und deswegen glaube ich, dass man auch mal darstellen muss, dass viele Vermieter sich an die Rechtsordnung halten und entsprechend vernünftig vermieten und vielleicht der eine oder andere auch nicht richtig informiert ist, weil die üblichen Vermietungsportale geben mir auch immer mal so eine Miete an, die man dann so nehmen könnte. Und die entspricht oft nicht den gesetzlichen Vorgaben.
8: Die Auswertung des Mietervereins in Düsseldorf zeigt Ihrer Meinung nach also ein verzerrtes Bild. Aber man hat ja 5.500 Inserate ausgewertet. Und da waren doch offenbar viele dabei, die weit über dem Mietspiegel liegen. Also ganz, finde ich, kann man das Problem nicht vom Tisch fegen. Und die Frage ist, müsste man nicht dagegen vorgehen, gegen diesen Versuch auch, überhöhte Mieten zu kassieren?
9: Ja, das kann man machen. Das machen andere Städte auch mit wenig Erfolg. Also in Berlin jetzt ein Fall bei 4 Millionen Einwohnern. Das kann man sagen, jeder Fall ist wichtig. Das kann auch jeder Mieter machen. Er kann sich entsprechend beraten lassen beim Mieterverein. Aber auch jeder Vermieter kann sich bei uns beraten lassen. Aber ich finde die Darstellung, dass quasi fast jede Miete kriminell ist, die in Düsseldorf genommen wird, anhand der geringen Anzahl von Inseraten, die jetzt also auch gar nicht die Fluktuation am Markt widerspiegeln, ist schon ein Zerrbild, was da erhoben wird.
8: Und Herr Fliescher, ich glaube, das ist nicht der Punkt. Also ich glaube nicht, dass jede Miete kriminell ist. Das ist, glaube ich, nicht der Anlass. Es geht eher darum, auf das Problem.
9: Jede zweite steht in der Pressemeldung.
8: Ja, aber es geht ja eher darum, auf dieses Phänomen der zu hohen Wohnkosten oder auch der zu hohen Mieten, um es genau zu sagen, hinzuweisen. Und dieses Problem, das gibt es ja. Das kann, oder würden Sie sagen, das haben wir gar nicht?
9: Nein, das ist Quatsch. Natürlich haben wir viel zu wenig Wohnungen in Düsseldorf. Wir brauchen eine bessere Bautätigkeit. Die Landesregierung hat da die Bauordnung super angepasst, sodass man auch mehr ausbauen kann, ohne jetzt, dass die großen Baukosten da entstehen können. Und das ist, glaube ich, das, was wir machen müssen. Und gleichzeitig sollte sich jeder Vermieter, also der Appell auch nochmal, wirklich sauber darüber informieren, wie hoch er denn mit seiner Miete gehen kann, um halt das Problem nicht aufkommen zu lassen, dass man so ein hohes Bußgeld zahlen muss. Und man muss noch eins sagen, natürlich klar, ich traue da auch dem Mieterverein, dass er sagt, jede zweite Miete ist überhöht, jedenfalls in den Anzeigen. Aber die Anzeige heißt ja nicht, dass diese Miete nicht berechtigt ist, weil man die genaue Ausstattung, Lage und so weiter natürlich aus der Immobilienanzeige nicht sauber rausfinden kann. Da gibt es auch über der Mietpreisbremse eine Menge Ausnahmen, die da schlecht abgebildet sind. Also ich will das nicht kleinreden, das Problem. Ich möchte nur, dass wir uns fokussieren auf das Thema, wie schaffen wir denn den nötigen Wohnraum in Düsseldorf, damit Menschen auch bezahlbar eine Wohnung finden, weil diese hohe Miete ist ein Knappheitsthema und nicht ein Betrugsthema für den Einzelnen schon, aber das entsteht halt aus Knappheit, hohe Mieten, und deswegen müssen wir uns um die Knappheit mehr kümmern. Und jeder Mieter kann sich natürlich auch gerne beim Mieterverein beraten lassen, wenn er sagt, meine Miete ist zu hoch.
8: Vielen Dank, Dr. Werner Fliescher, Vorstand Haus und Grund Düsseldorf und Umgebung. Er vertritt die Haus- und Wohnungseigentümer. Dankeschön, Herr Fliescher, für das Gespräch.
9: Gerne, Frau Oster.

0: Das sind die Dojo Cuts featuring Roxy Ray mit Easy to Come Home im WDR 5 Morgen Echo. 7.14 Uhr ist es jetzt. Schönen guten Morgen. Die Partei Die Linke trifft sich ab heute zum Parteitag. Schwitzen und reden an diesem heißen Wochenende, was sich ankündigt. Die Linke hat ja gerade einen guten Lauf. Sie ist mit fast 9% in den Bundestag gekommen und das nach einer Parteiabspaltung. Im Moment steht sie in den Umfragen bei ungefähr 10-12% und das ist auch das derzeitige Niveau der SPD. Und dazu hat die Linkspartei regen Zulauf. Die Mitgliederzahl hat sich in den letzten 2 Jahren so gut wie verdoppelt. Das alles unter dem Vorsitz von Ines Schwertner und Jan van Aken. Van Aken stellt sich aus gesundheitlichen Gründen bei diesem Parteitag nicht wieder zur Wahl. Dafür der Stuttgarter Luigi Pantisano. Und mit ihm habe ich vor der Sendung gesprochen und ihn gefragt, Herr Pantisano, der große Zulauf an jungen, meist großstädtischen neuen Mitgliedern, viele Frauen dabei, die auch andere Themen mitbringen. Wie glauben Sie, wird das die Linkspartei verändern?
1: Wir werden am Wochenende sehen. Das zeigt sich schon an den Inhalten und Anträgen, die gestellt werden, dass es da auch ein Stück weit neue Schwerpunktsetzungen gibt. Ich nenne Ihnen mal ein Beispiel. Die vielen neuen migrantischen Mitglieder in der Partei legen zum Beispiel bei vielen Themen den Fokus auf die migrantische Perspektive und das ist eine gute Ergänzung und Erweiterung unserer politischen Position.
0: Und da sind Sie ja auch eigentlich ein guter Ansprechpartner, oder? Mit Ihrer migrantischen Biografie.
1: Richtig. Und was ich eben auch mitbringe, ist, dass ich als Kind italienischer GastarbeiterInnen, die ihr Leben lang hart gearbeitet haben, die Perspektive der Arbeiterinnen und Arbeiter mit einbringe, was auch prägt viele unserer Mitglieder, die aktiv sind.
0: Wir müssen an die Werkstore gehen und dort ins Gespräch kommen, haben Sie gesagt. Über was ins Gespräch kommen?
1: Ja, was die Menschen bewegt. Und im Moment ist es ganz viel Wut. Ich war in den letzten Wochen sehr viel in Betrieben unterwegs. Alle sind wütend auf eine Bundesregierung, die keinen Plan hat, außer die Krise, in der wir stecken, wirtschaftlich auf die Beschäftigten abzuwälzen. Mit Ideen wie, man soll 13 Stunden arbeiten oder weiter krank zur Arbeit gehen. Oder übrigens leben wir ja alle irgendwie zu lang und sollen bis 70 arbeiten und dann erst in Rente gehen. Sie buckeln und arbeiten den ganzen Tag und die Bundesregierung scheint nur Verachtung für sie übrig zu haben.
0: Ja, das sagt sich so einfach, ne? Also es wird alles auf die Arbeiter abgewälzt, wir sollen bis 70 arbeiten gehen, aber das ist ja keine ideologische Frage, das ist eine Frage der gesellschaftlichen Veränderung, dass wir wahrscheinlich bis 70 irgendwann arbeiten müssen, um unsere Sozialsysteme am Laufen zu halten. Also nur ideologisch finde ich, ist zu kurz gegriffen hier, Herr Pantisano.
1: Genau, deswegen könnte man ja direkt ansetzen bei der Rente, indem wir sagen, alle Politikerinnen zahlen in die gesetzliche Rentenversicherung ein, alle Beamtinnen, alle besonderen Berufsgruppen, die sich gerade davon schleichen und eben privat irgendwo einbezahlen, sollten in die gesetzliche Rentenversicherung einbezahlen. Das würde schon einen großen Beitrag zu leisten, um die Rente beispielsweise abzusichern.
0: Leicht gesagt, aber Sie haben ja eine Diskussion in der eigenen Partei. Da geht es um die Deckelung der Abgeordnetengehälter. Also, dass man sich weniger auszahlt als Abgeordnetengehalt. Das ist ja auch ein gutes Gehalt. Aber da gehen ja einige in Ihrer Partei gar nicht mit. Also ich meine, da stoßen Sie ja sozusagen mit Ihrem sozialen Anspruch schon in den eigenen Reihen an Grenzen.
1: Nein, die Diskussion in der Partei zum Gehaltsdeckel ist eher eine über die Höhe und die Ausgestaltung. Aber wir haben dann einen guten Vorschlag des PVs und soweit ich wahrgenommen habe, da gibt es einen guten Kompromissweg, den wir sicher auch auf dem Parteitag beschließen werden gemeinsam.
0: Wähler und Wählerinnen aus der sogenannten Arbeiterschicht sind ja in den vergangenen Jahren eher zur AfD gewechselt, die ihnen viel verspricht in einfachen Parolen. Diese Wähler und Wählerinnen stören sich nicht an der rechten bis rechtsextremen Ideologie der AfD. Die Linke will Bollwerk gegen den Faschismus sein. Also irgendwie verteufelt man ja fast die Wähler, die man gleichzeitig aber wieder zurückholen will. Wie passt das zusammen?
1: Ja, da müssen wir einen Schritt, finde ich, zurückgehen zu den Beschäftigten und zuhören. Und es wird eben so sein, dass sehr viel Wut sich angehäuft hat und die kanalisiert sich eben jetzt gerade in der AfD. Und wir müssen als Linke dort stehen und zuhören und aufgreifen, was diese Wut ist und ihnen auch klar zeigen, dass unsere Alternative, die wir einbringen, eine ist, die Arbeitnehmerinnen und Arbeitnehmer eher bedenkt, über Mitbestimmung, Mindestlöhne, über eine Gesellschaft, die auf Solidarität basiert und nicht eine, wie die AfD es macht, auf Spaltung und ihr eine neoliberale Politik, die sozusagen eher auf Unternehmensseite und der Reichen steht.
0: Luigi Pantisano, Linkspartei, möchte sich am Parteitag an diesem Wochenende in Potsdam der Linkspartei zum Co-Vorsitzenden neben Ines Schwertner wählen lassen. Und das Gespräch finden Sie auch in einer langen Version im Netz wdr5.de auf der Seite des Morgenechos. Heute wird es heiß und es bleibt auch erstmal. Das heißt, Wohnung und Arbeitsplatz heizen sich auf. Damit muss man sich irgendwie arrangieren. Man kann sich was abgucken von Ländern, die mit mehr Hitzetagen im Sommer zu tun haben. Zum Beispiel Spanien. Da gibt's ja die Gewohnheit, sich mittags in der größten Hitze kurz hinzulegen. Siesta. Ah, mittlerweile ein Mythos, sagt Marc Hoffmann.
2: Ein ausgiebiges Nickerchen ist gerade im Hochsommer eine ganz hervorragende Idee. Die viel zitierte spanische Siesta ist aber eher Mythos als tatsächlich gelebte Realität. Die große Mehrheit gibt an, keinen regelmäßigen Mittagsschlaf zu halten. Verbreiteter ist die Siesta wohl noch in ländlichen Gebieten und besonders in den heißeren Regionen Südspaniens, etwa in Andalusien und der Extremadura. Vielen bleibt im Alltag keine Zeit für den mediterranen Powernap, sei es unterwegs in der Schule, der Fabrik oder im Büro. Dabei ist die ausgedehnte Mittagspause nach dem Almuerzo, dem Mittagessen, in Spanien weithin verbreitet. Zwischen 14 und 17 Uhr schließen viele kleinere Geschäfte und Büros, auch in Großstädten wie Madrid. Das öffentliche Leben fährt zeitweise herunter. Die Vorzüge einer Siesta sind erforscht und längst bekannt. Eine halbe Stunde konsequentes Nichtstun, ein Schläfchen im Schatten senkt Stress, unterstützt die Verdauung und tankt die Energiespeicher wieder auf, gerade bei schweißtreibenden Höchsttemperaturen. Die Siesta ist ein Boost für Körper und Geist. Der große Nachteil allerdings, durch die längere Mittagspause verschiebt sich auch der spanische Feierabend weiter nach hinten.
0: Wenn die Spanier das nicht mehr so machen, so wie das Spanien-Korrespondent Marc Hoffmann sagt, dann machen wir das doch. Heute können wir das schon mal üben. Verena Leyendecker ist da aus der WDR-Wetterredaktion. Verena, heute wird es nämlich echt heiß, bis zu 37 Grad. Das ist auch schon außergewöhnlich heiß für den Juni, oder?
3: Ja, also wir bekommen heute spanische Verhältnisse, würde ich sagen. Es gibt heute ziemlich verbreitet bei uns schwülheiße 30 bis 37 Grad. 30 Grad wären es im Rothaargebirge, 34 bis 35 Grad im Münsterland und in Ostwestfalen. Und die höchsten Werte von 36 bis 37 Grad, die gibt es heute an Rhein und Ruhr und auch im Aachener Raum. Und es kann auch durchaus sein, dass einige Juni-Rekorde bei uns fallen. Am Flughafen Köln-Bonn zum Beispiel liegt der bisherige Rekord bei 36,8 Grad und den absoluten Juni-Rekord hält die Wetterstation in Weilerswist mit 37,6 Grad. Also mal schauen, ob das heute geknackt wird.
0: Ja, heute kommen auch Gewitter. Kühlt's dann ab?
3: Ja, also erst einmal haben wir keine Gewitter. Tagsüber bleibt es eigentlich verbreitet sonnig. Nachmittags entwickeln sich dann zwar etwas mehr Quellwolken. Erste Gewitter berechnen die meisten Wettermodelle aber erst so gegen Abend und dann zuerst einmal nur im südlichen Rheinland. Über Nacht kann es dann aber verbreiteter blitzen. Da die Luft sehr feucht und dementsprechend auch energiegeladen ist, besteht örtlich Unwettergefahr durch Starkregen, Hagel und dann auch vereinzelt durch Sturmböen. Aber wie immer wird es nicht alle treffen.
0: Mhm. Dann sag uns noch kurz, wie es Wochenende wird.
3: Genau, also morgen tagsüber war länger sonnig mit 30 bis 34 Grad sind es morgen, also nicht mehr ganz so extrem, es bleibt aber schwül. Nachmittags dann auch einzelne Hitzegewitter, bei den meisten bleibt es aber morgen trocken, am Sonntag ähnlich und die Hitze geht dann nächste Woche weiter.
0: Verena Leyendecker mit den Wetteraussichten. Vielen Dank. 7.22 Uhr ist es. Für heute war eigentlich die offizielle Unterzeichnung eines Abkommens zwischen den USA und Iran in einem Luxushotel in der Schweiz geplant. Aber beide Präsidenten USA und Iran haben das schon erledigt in der Woche. Der eine am Schreibtisch, der andere auf einer weißen Tischdecke vor dem Abendessen im Schloss Versailles in Frankreich. Und eigentlich war für heute dann geplant, dass man über Details dieses Abkommens in der Schweiz sprechen sollte. Auch das ist jetzt wieder anders. Pia Masoczak.
4: Am Morgen um kurz nach 6 Uhr teilte das Schweizer Außenministerium mit, die geplanten Gespräche sind abgesagt. Gründe wurden dafür nicht genannt. In iranischen Medien kursierten gestern unbestätigte Meldungen, die Delegation Irans wolle wegen der anhaltenden israelischen Angriffe auf Libanon ihre Reise in die Schweiz verschieben. Das Weiße Haus erklärte in der Nacht, US-Vizepräsident Vance werde nicht nach Luzern reisen. Offen ist, wann es einen neuen Termin für die Verhandlungen geben könnte. Beide Seiten wollten ursprünglich am Vierwaldstätter See über die Umsetzung des sogenannten Memorandum of Understanding sprechen. Ziel ist eine endgültige Einigung unter anderem über das iranische Atomprogramm und das Kriegsende zwischen Israel und der libanesischen Hisbollah. Laut der Absichtserklärung sollte diese innerhalb von 60 Tagen erreicht werden. Experten waren im Vorfeld skeptisch, ob innerhalb dieses knappen Zeitraums eine dauerhafte Lösung gefunden werden kann.
0: Beide Seiten finden ja, sie haben für sich das Beste rausgeholt. In den USA sieht man das, aber mal unabhängig von US-Präsident Donald Trump, ein bisschen anders. Dort muss sich Trump massive Kritik anhören, so Nina Barth.
5: Der demokratische Senator Chris Murphy nennt das Rahmenabkommen wahnsinnig. Auf CNN sagt er entrüstet, Iran bekommt zig Milliarden im Gegenzug für nichts.
6: This is an insane deal and it's a multi-billion dollar payoff to Iran in exchange for nothing.
5: Kritik von demokratischer Seite ist wenig überraschend. Aber wenn selbst Trumps Haus- und Hofsender Fox News den Präsidenten harsch kritisiert, heißt das was. Nämlich, dass Donald Trump nicht überzeugt hat. Fox News-Moderator Trey Gowdy sagt mit Blick auf Iran,
7: They're better off than they were before the hostilities began. And that should not be the consequence of war.
5: Sie stehen besser da als vor Beginn der Feindseligkeiten. Das sollte nicht die Folge eines Krieges sein. Der republikanische Senator Bill Cassidy kommentiert schrecklich. Das Rahmenabkommen werde als gewaltiger außenpolitischer Fehlschlag in die Geschichte eingehen.
8: This will go down as a tremendous foreign policy blunder. Iran ends up stronger. I think it's a deep mistake.
5: Der Iran werde am Ende gestärkt daraus hervorgehen. In dem Rahmenabkommen steht offenbar, dass es einen 300 Milliarden Dollar Wiederaufbaufonds für Iran geben soll. Und die US-Seite sagt zu, Sanktionen auf den iranischen Öl- und Energiehandel auszusetzen. Bei einer endgültigen Einigung stellen die USA sogar in Aussicht, dass alle Sanktionen gegen Iran aufgehoben werden. Der ehemalige Sicherheitsberater mehrerer US-Regierungen, Brad McGurk, erklärt auf CNN,
9: Experten sprechen davon, dass Iran 60 bis 80 Milliarden Dollar pro Jahr einnehmen könnte. Ein Geldregen, den sie kassieren, bevor sie überhaupt echte Verpflichtungen im Nuklearbereich eingegangen sind. Beim iranischen Atomprogramm bleibt das Rahmenabkommen in der Tat vage. Der Iran verpflichtet sich, keine nuklearen Waffen zu entwickeln. Aber das sagt Iran seit Jahren. Weitere Details sollen noch ausgehandelt werden. Was die Straße von Hormuz angeht, die soll geöffnet werden und 60 Tage lang kostenfrei befahrbar sein. Was danach kommt, zumindest bleibt die Tür offen dafür, dass Iran danach Durchfahrtszölle kassieren könnte. Und dass die Straße von Hormuz offen ist, das ist der Stand von vor dem Krieg. Trump selbst hat immer wieder den unter dem damaligen Präsidenten Barack Obama ausgehandelten Deal mit Iran kritisiert, weil er Iran Geld in die Kassen gespült habe. Das scheint nun vergessen und Trump sagt, er müsse den Krieg beenden, um eine wirtschaftliche Katastrophe zu verhindern.
10: I didn't want to see economic catastrophe. If you kept this going, that could have happened.
5: Seine Kritiker hat er auf Truth Social übrigens als Dummköpfe bezeichnet, die entweder neidisch, unehrlich oder dumm seien. Aber die Fragen der Kritiker bleiben bisher unbeantwortet. Zum Beispiel, was genau haben die USA denn nun erreicht durch diesen Krieg?
0: Aus den USA, Nina Barth, 7:27 ist es. Im Moment wird die Arbeitszeit über eine tägliche Höchstarbeitszeit geregelt. Also 10-12-Stunden-Tage sind eigentlich nicht vorgesehen, machen viele aber trotzdem. Die Wirtschaft hat sich hier mehr Flexibilität gewünscht. Eine Wochenarbeitszeit, wo man das Zeitkonto flexibel verändern kann. Die Bundesregierung arbeitet daran. Jetzt ist ein Rentenentwurf aus dem Arbeitsministerium bekannt geworden. Und der wird schon von Seiten der Arbeitgeber und der Union in der Luft zerrissen. Frank Eichmann kann uns mehr dazu sagen, was ist denn überhaupt Grundlage der Diskussion?
11: Wir reden über einen sogenannten Referentenentwurf, also kein Gesetz, nicht einmal ein Gesetzentwurf, sondern ganz frühes Stadium eine Diskussionsgrundlage aus dem Ministerium von Arbeitsministerin Bärbel Baas. Und die ist ja keine Anhängerin der Flexibilisierung der Arbeitszeit. Dieser Referentenentwurf, also die Ideensammlung zur Änderung des Arbeitszeitgesetzes, hat noch nicht einmal das Bundesarbeitsministerium verlassen, muss also noch etliche Runden drehen, durch die Regierung, dann durch das Parlament, bis es tatsächliche gesetzliche Änderungen gibt. Andererseits wäre hier kein politischer Sprengstoff drin, dann würden wir nicht jetzt schon darüber reden.
0: Was steht denn überhaupt drin?
11: Im Koalitionsvertrag haben sich Union und SPD ja geeinigt, die Arbeitszeit zu flexibilisieren. Nicht mehr die täglichen maximal 8 Stunden, sondern eine wöchentliche Höchstarbeitszeit von 48 Stunden. Also beispielsweise statt montags bis freitags je 8 Stunden zu arbeiten, von Montag bis Donnerstag 10 Stunden. Freitag wäre dann frei. Im Referentenentwurf heißt es nun aber, es bleibt alles beim Alten. Täglich maximal 8 Stunden. Es sei denn, Unternehmen und Beschäftigte können sich in Tarifverträgen oder Betriebsvereinbarungen auf eine Wochenarbeitszeit einigen. Und diese Bindung der Flexibilisierung der Arbeitszeit an Tarifverträge, das ist es, was insbesondere Arbeitgeber ärgert. Die wollen die Flexibilisierung ohne solche Tarifbindung.
0: Wie sind denn die Reaktionen auf diesen Entwurf?
11: Es kommt heftige Kritik von der Arbeitgeberseite. Zurückziehen und völlig überarbeiten den Entwurf, sagt Arbeitgeberpräsident Dulger. Das habe nichts mit den Anforderungen an eine flexible digitale Arbeitswelt zu tun. Keine Reform, sondern eine Sammlung gewerkschaftlicher Maximalpositionen. So sieht es der Hauptgeschäftsführer des Arbeitgeberverbandes Gesamtmetall Zander. Und auch die Union will nicht mitmachen. CDU-Generalsekretär Lindemann hat umgehend erklärt, das steht alles anders im Koalitionsvertrag und deshalb ist der Referentenentwurf keine Grundlage für die weitere Arbeit in der Koalition. Erstaunlich massive Reaktionen, denn wie gesagt, der Weg ist noch sehr lang von diesem ersten Referentenentwurf bis zu einem Gesetz. Und aus dem Bundesarbeitsministerium hieß es auch gleich, selbst an diesem ersten Entwurf wird derzeit noch intensiv gearbeitet.
0: Frank Eichmann aus dem Hauptstadtstudio Berlin, vielen Dank.
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14: Es ist 7.30 Uhr. 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Die Nachrichten mit Ulrike Frohleix. Guten Morgen.

0: einhalten lässt. Unterdessen haben die USA ihre Blockade der iranischen Häfen beendet. Wie das zuständige Regionalkommando der US-Armee mitteilte, sollen aber Kriegsschiffe in der Region bleiben. Sie würden sicherstellen, dass alle Teile der Iran-Vereinbarung eingehalten werden.
1: Der Brand eines Wohnhauses in Loma hat in der Nacht zu einem Großeinsatz der Feuerwehr geführt. 100 Einsatzkräfte konnten nicht verhindern, dass die Flammen das Gebäude vollkommen zerstörten. Christoph Hensken für WDR Aktuell.
2: Um 12:15 waren gleich mehrere Notrufe auf der Rettungsleitstelle eingegangen. Als die ersten Löschteams eintrafen, brannte das Gebäude bereits lichterloh. Kurz zuvor hatte eine Feuerwehrfrau, die in der Nachbarschaft lebt, einen Bewohner aus dem brennenden Fertighaus geholt und in Sicherheit gebracht. Der Mann blieb unverletzt. Das Haus hingegen war nicht mehr zu retten. Weil darin vermutlich Asbest verbaut war, wurden Anwohner über die Warn-App Nina aufgefordert, Türen und Fenster zu schließen. Einsatzkräfte der Feuerwehr mussten in einem Umkreis von 100 Metern um das Gebäude Atemschutz- oder FFP2-Masken tragen. Die Brandursache ist unklar, die Kripo ermittelt.
1: Bei der Fußball-WM hat sich das erste Team für die K.O.-Runde qualifiziert. Dafür reichten 2 Siege und die hat Co-Gastgeber Mexiko geschafft. In der Nacht gab es ein 1:0 gegen Südkorea. Und damit steht Mexiko auch schon als Gruppensieger fest.
3: Attention! Esta jugada es de gol!
1: So gut wie weiter ist auch mit Gastgeber Kanada. Unentschieden im ersten Spiel, jetzt ein hoher Sieg, 6:0 gegen Katar. Allerdings wurde der überschattet von einer schweren Verletzung von Mittelfeldspieler Ismaël Koné, zum Entsetzen der Fans und von Kanadas Trainer.
4: Das war direkt vor uns und jeder konnte die Knochen brechen hören. Das Herz raste, jeder war durcheinander, aufgrund der schweren Verletzung, aber auch, weil Ismaël das Herzstück unseres Teams ist.
1: Auch die Schweiz bleibt auf Kurs, 16. Finale. Sie gewann mit 4:1 gegen Bosnien-Herzegowina. Weitere Meldungen im Überblick. Die Europäische Union hat die bisherigen Strafmaßnahmen gegen Russland wegen des Ukraine-Kriegs verlängert. Das haben die Staats- und Regierungschefs der EU am Abend bei ihrem Treffen in Brüssel vereinbart. Einige neue Sanktionen werden aber von Bulgarien blockiert. Heute soll es beim EU-Gipfel vor allem um Wirtschaft und Finanzen gehen. In Großbritannien gerät Premierminister Starmer weiter unter Druck. Sein größter parteiinterner Konkurrent Burnham hat über eine Nachwahl einen Platz im Unterhaus bekommen. Damit erfüllt er jetzt die formale Voraussetzung, um Starmer als Partei- und Regierungschef herauszufordern. Bisher ist Burnham Bürgermeister von Manchester. In 6 IKEA-Filialen in NRW sind die Beschäftigten heute zu Warnstreiks aufgerufen, die Geschäfte bleiben aber geöffnet. Die Gewerkschaft fordert in den aktuellen Tarifverhandlungen 7% mehr Geld. Aufgerufen zum Streik sind IKEA-Mitarbeitende in Köln, Duisburg, Essen, Dortmund und Bielefeld.
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1: Die Stadt Düsseldorf hat ein Sanierungspaket für die Oper auf den Weg gebracht. Insgesamt sollen 2,75 Millionen Euro bereitgestellt werden. Das hat der Rat am Abend beschlossen. Lea Jager, WDR Düsseldorf.
6: Mit dem Geld sollen unter anderem dringend nötige Instandhaltungsmaßnahmen an der Heizungs- und Klimatechnik durchgeführt werden. Im 3. Quartal des kommenden Jahres soll mit den Arbeiten begonnen werden. Die Stadt erhöht außerdem die jährlichen Instandhaltungsmittel für die Oper von 1 Million auf 1,5 Millionen Euro. Parallel wolle man aber auch untersuchen, wie der Betrieb der Oper auch nach 2030 weitergehen kann. Daneben hat die Stadt weitere Sparmaßnahmen beschlossen, etwa verkürzte Öffnungszeiten und höhere Ticketpreise in den städtischen Kultureinrichtungen.
1: Das Wetter in Nordrhein-Westfalen wird heute schwül und extrem heiß. In Waldbröl bis 33 Grad, in Bonn bis 35 und in Aachen bis 37 Grad. Zunächst sonnig, im Laufe des Nachmittags mehr Quellwolken und zum Abend vor allem im Rheinland erste Hitzegewitter, teils mit Unwettergefahr. Am Samstag erneut viel Sonnenschein und oft ganztägig trocken. Einzelne, teils unwetterartige Gewitter sind aber besonders abends nicht ausgeschlossen. Dazu weiter schwül bei 30 bis 34 Grad. Das war WDR Aktuell. WDR 5, die Verkehrslage. Die A31 Gronau Richtung Oberhausen ist zwischen Schermbeck und Dorsten wegen Bauarbeiten bis Sonntag früh gesperrt. Und die A40 Duisburg-Essen ist zwischen Mülheim-Winkhausen und Mülheim-Heißen in beiden Richtungen bis Montag gesperrt.
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7: Einen schönen guten Morgen wünsche ich. Mein Name ist Andrea Oster. Dass USA und Iran sich über ihre Zukunft

0: richtige Beziehung austauschen, das ist überfällig. Angesichts des Krieges und der Folgen für die Weltwirtschaft. Jetzt wurde ein sogenanntes Rahmenabkommen vereinbart und auch diese Woche schon unterzeichnet. Aber wie glaubwürdig ist das? Dazu gleich Dr. Moritz Brake von der Universität Bonn. Aber erst schauen wir nach Russland. Russland bombardiert die Ukraine, es kommen Menschen ums Leben oder werden schwer verletzt und es werden besondere Orte zerstört, wie diese Woche das Höhlenkloster in Kiew, UNESCO-Weltkulturerbe. Aber auch die Ukraine schafft symbolische Schläge gegen Russland. Zum Beispiel brannte während des St. Petersburger Wirtschaftstreffens vor kurzem ein Öldepot in der Nähe der Stadt. Und nun sieht man in Moskau Rauchwolken von einer in Brand geschossenen Ölraffinerie nicht weit entfernt von der Hauptstadt. Über diese Ereignisse und die Attacken auf Moskau bzw. auf die Raffinerie Björn Blaschke.
1: Das typische Brummen einer Drohne und russische Luftabwehr. Eine Frau ruft, mein Gott. Aufnahmen aus Moskau von oppositionellen russischen Medien. Die Videos zeigen große Brände und dicke schwarze Rauchwolken. Getroffen die Ölraffinerie von Moskau. Sie liegt nur etwa 15 Kilometer vom Kreml entfernt. Im ersten russischen Fernsehkanal schafft es diese Meldung nur auf Platz 5. 5 von 9 Nachrichten. Das Verteidigungsministerium berichtete über die Abwehr eines massiven Angriffs auf die russischen Regionen. Es wurden mehr als 500 ukrainische Drohnen abgeschossen. Die Ziele der Terroristen sind zivile Objekte, auch in Moskau und in der Region Moskau. Mehr als 500 ukrainische Drohnen, mit anderen Worten, einer der schwersten Gegenangriffe auf russische Ziele, seit Kreml-Chef Wladimir Putin vor mehr als 4 Jahren den Angriff auf die Ukraine befahl. Verletzte hat es im Großraum Moskau gegeben und Sachschaden. Und die russische Wirtschaft, die zu einem großen Teil auf Gas- und Ölproduktion basiert, leidet zunehmend unter den ukrainischen Attacken. So ist die getroffene Moskauer Ölraffinerie laut ihrer offiziellen Internetseite eine der größten Raffinerien Russlands. Sie decke mehr als ein Drittel des Kraftstoffbedarfs der Hauptstadtregion ab. Während seine Hauptstadt unter ukrainischem Beschuss stand, war Kreml-Chef Wladimir Putin zwar in der Russischen Föderation, aber mehr als 700 Kilometer entfernt von Moskau, in Kasan, der Hauptstadt der Republik Tatarstan. Da sind auch andere Staats- und Regierungschefs, nämlich die der Vereinigung Südostasiatischer Nationen, kurz ASEAN. Mitglieder sind unter anderem zum Beispiel Brunei, Kambodscha, Thailand oder die Philippinen. Auch wegen einer zunehmend schwieriger werdenden wirtschaftlichen Lage will das politische Moskau die wirtschaftlichen Beziehungen zu diesen Staaten vertiefen. Putin simulierte Normalität. Die Vereinigung südostasiatischer Staaten genießt nicht nur im asiatisch-pazifischen Raum, sondern auch weltweit Autorität. Sie hat sich bewährt und ein System der Zusammenarbeit aufgebaut. Das beruht auf allgemein anerkannten völkerrechtlichen Normen und gemeinsamen Interessen. Diese Prinzipien bilden die Grundlage für die Beziehungen Russlands zu ASEAN. Außerdem begrüßte Putin die jüngst getroffene Einigung zwischen den USA und dem Iran. Zu den Drohnenangriffen auf Moskau und dem Druck, dem Russland zunehmend ausgesetzt ist, von Putin kein Wort. Ganz so, als wäre nichts passiert. Aber einer seiner Propagandisten meldete sich zu Wort, Wladimir Solovyov. Während seiner Morgensendung kritisierte er die Reaktion mancher Menschen in Moskau. Er sagte, wir müssen in unserer Armee strengste Ordnung und eiserne Disziplin durchsetzen. Panikmacher und Feiglinge müssen auf der Stelle ausgerottet werden.
0: Die Ukraine trifft Russland empfindlich. In der Nähe von Moskau brennt eine Erdölraffinerie. Die Ukraine hat EU-Beitrittsverhandlungen aufgenommen. Die EU hat stärkere Sanktionen gegen Russland verabschiedet. Und da stellt sich die Frage, hat sich da was gedreht vielleicht in dieser Woche? Und darüber möchte ich sprechen kurz nach 8 mit unserem Ukraine-Korrespondenten Wassili Golot hier im WDR 5 Morgenecho.

0: 20 ist es. Die Linkspartei trifft sich auf heute zum Parteitag in Potsdam. Das wird eine spannende Veranstaltung, denn die Linkspartei hat sich in den vergangenen Jahren sehr verändert. Von einem Wackelkandidaten, der es möglicherweise gar nicht mehr in den Bundestag schafft, über eine Parteiabspaltung, angeführt von Sarah Wagenknecht, hin zu einem souveränen Einzug ins Parlament dann und einer explodierenden Mitgliederzahl, so muss man das wirklich nennen, fast verdoppelt in den vergangenen 2 Jahren. 2 Jahre, in denen Ines Schwertner und Jan van Aken die Partei offenbar erfolgreich geführt haben. Aber Jan van Aken tritt nicht mehr an, aus gesundheitlichen Gründen. Mario Kubina ist mein Kollege im Hauptstadtstudio Berlin, wird den Parteitag als Reporter für uns beobachten. Herr Kubina, die Linkspartei ist rasant gewachsen. Wer kommt da jetzt eigentlich zum Parteitag? Also wie hat sich die Zusammensetzung verändert?
1: Ja, die Partei ist insgesamt deutlich jünger geworden und das zeigt sich eben auch beim anstehenden Parteitag in Potsdam. Ein Viertel der Delegierten, die da kommen, die sind dieses oder letztes Jahr erst dazugekommen. Also das ist auch eine große Unbekannte und das kann natürlich auch dazu führen, dass Debatten, und die Linke ist ohnehin eine sehr diskussionsfreudige Partei, dass Debatten eben nochmal heftiger ausfallen als in den früheren Jahren. Stichwort Nahost, da steht heute Abend schon eine General Debatte auf der Tagesordnung und da könnte es dann hochhergehen, denn die Erfahrung zeigt ja auch, je jünger politisch aktive Menschen sind, desto weniger kompromisslos sind sie auch im Durchschnitt und desto radikaler kann man sagen, oft in ihren Forderungen. Und das einzubinden, dieses auch neue Potenzial, das natürlich damit einhergeht, das ist die große Herausforderung gerade für die Parteispitze.
0: Ja, wie geht die denn damit um?
1: Ja, sie versucht natürlich, gerade die jungen Leute einzubinden, Strukturen zu schaffen, die Leute ranzuführen an die innerparteilichen Strukturen. Aber natürlich geht's im Karl-Liebknecht-Haus der Berliner Parteizentrale jetzt auch erstmal darum, sich überhaupt mal einen Überblick zu verschaffen, wer denn da alles kommt. Und gerade erst haben ja Recherchen des Bayerischen Rundfunks gezeigt, in der Linksjugend, da gibt es offenbar schon ein Antisemitismusproblem. Da geht's um Äußerungen von Funktionären zu Israel, die man antisemitisch deuten kann. Es geht um die Verherrlichung der DDR und von kommunistischen Diktatoren. Also das ist schon starker Tobak und das zeigt eben auch, dass mit einer solchen Dynamik in der Mitgliederstruktur auch Unbekannte, auch Gefahren einhergehen für eine Partei, die ja eigentlich im Bundestag eine konstruktive Rolle spielen will.
0: Ja, und das fällt zusammen mit einem Wechsel an der Spitze. Jan van Aken tritt ab aus gesundheitlichen Gründen. Der neue Co-Parteichef, der Designierte, er muss ja noch gewählt werden, das möchte Luigi Pantisano werden. Wer ist das?
1: Das ist ein Bundestagsabgeordneter aus Baden-Württemberg. Jetzt erst seit dieser Wahlperiode, also seit der Bundestagswahl letztes Jahr im Bundestag, Verkehrspolitiker, mittlerweile aber auch stellvertretender Fraktionsvorsitzender, hat auch schon kommunalpolitische Erfahrung zuhauf gesammelt. 2020 zum Beispiel, da ist er bei der Oberbürgermeisterwahl in Konstanz angetreten und war nur knapp unterlegen. Das ist natürlich schon ein großer Erfolg für die Linke im Südwesten gewesen, denn Baden-Württemberg ist ja nun wirklich kein Stammland für die Sozialisten. Also er hat schon auch was auf der Habenseite und er will vor allem punkten, auch mit seiner Biografie. Er ist das Kind von italienischen Gastarbeitern. Seine Eltern sind vor Jahrzehnten aus Süditalien eingewandert, mussten sich dann hochrackern in Deutschland. Und das will er auch nutzen, um eben glaubwürdig dieses Ziel zu verkörpern, dass sich die Partei setzt, wieder stärker bei der Arbeiterschaft zu punkten.
0: Ja, aber wie will die Linkspartei das machen? Und haben die eher akademisch geprägten jungen Großstädter, die in den letzten Monaten Mitglied geworden sind, haben die da überhaupt ein Interesse dran?
1: Das ist jetzt der große Spagat, den die Parteiführung hinbekommen will. Luigi Pantisano, der muss ja auch morgen erst noch gewählt werden. Allerdings, es gibt bisher keine Gegenkandidaten. Gut, Überraschungen sind immer möglich, aber er hat schon gute Chancen, gewählt zu werden und dann eben auch mit seiner Biografie zu punkten. Ob die jungen Studentinnen und Studenten, die neu dazugekommen sind, jetzt Interesse an einer solchen Ausrichtung haben, das wird man sehen. Das eine schließt ja auch das andere nicht aus. Also die Linke kann ja gleichzeitig sagen, sie will in die Werke gehen, in die Betriebe gehen, ans Werkstor gehen und gleichzeitig aber eben auch den Hörsaal nach wie vor bespielen, also nach wie vor den Anschluss suchen im akademischen Milieu. Aber klar ist, die meisten Arbeiterinnen und Arbeiter im Lande, so jedenfalls die Lesart der linken Spitze, sind jetzt nicht so sehr an Fragen der Lebensführung interessiert oder wie man so formuliert, dass man sonst niemanden vor den Kopf stößt, sondern eben an Themen wie was kostet die Butter im Supermarkt, gibt es einen Mietendeckel, ganz genau. Deswegen diese Brot- und Butterthemen, die will die Führung möglicherweise noch stärker bespielen als in der Vergangenheit.
0: Vielen Dank. Mario Kubina vom Parteitag der Linkspartei beginnt heute, geht das ganze Wochenende. Sie hören WDR 5, das Morgenecho. 7.46 Uhr ist es und das ist Musik von Ben Folds. Back to Anonymous heißt der Song. Schönen guten Morgen wünsche ich.

0: 7:48 ist es. Es gibt ein Abkommen zwischen dem Iran und den USA. Es ist ein Papier unterzeichnet worden von beiden Seiten. Beide Seiten haben es danach in ihrem Sinne interpretiert. Der iranische Chefunterhändler sagte, das sei ein Dokument des Scheiterns für die USA. Und Trump dagegen garnierte die Unterschrift mit Drohung, wenn der Iran sich nicht benehmen könnte oder nicht benehmen wollte, dann würde er wieder bombardiert werden. Eigentlich sollte das Abkommen erst heute unterzeichnet werden, in einem etwas offizielleren Rahmen in der Schweiz. Aber nun ist es so irgendwie nebenbei passiert schon in dieser Woche. Und darüber habe ich gesprochen heute Morgen mit Dr. Moritz Brake, Experte für maritime Sicherheit und Geopolitik an der Universität Bonn, Gründer und Geschäftsführer von Nexmaris. Schönen guten Morgen.
1: Ja, schönen guten Morgen, Frau Oster.
0: Dieses Papier ist unterzeichnet worden von Donald Trump vor dem Abendessen in Versailles vom iranischen Präsidenten an seinem Schreibtisch. Bisschen beiläufig für ein angeblich so wichtiges Abkommen, oder? Hat das eine Bedeutung?
1: Naja, und es ist vielleicht auch ein Ort, der in der Vergangenheit ja auch schon für sehr tragfähige Friedensverhandlungen hergehalten hat. Oder vielleicht dunkler Humor beiseite. Also das, was wir hier
0: Versailles,
1: sehen...
0: Versailles, meinen Sie?
1: Richtig, genau. Aber das, was wir hier sehen, ist natürlich eine Vororientierung für dann beginnende Verhandlungen. Das heißt also, das ist alles andere als ein fertiger Friedensdeal. Und man muss auch sagen, zum Glück. Denn das, was da in Aussicht steht, was die Amerikaner hier unterschrieben haben, würde, wenn es so käme, tatsächlich sehr, sehr, sehr große Probleme mit sich bringen. Also ich hoffe sehr, dass es gelingt, hier einen Frieden zu bauen. Aber ich persönlich glaube nicht daran, dass uns das mit dieser Grundlage gelingt.
0: Ich glaube, Herr Brake, es wird heute wahrscheinlich gar nichts gelingen, denn ich habe hier gerade auch eine Meldung im Blick. Da steht, die Gespräche zwischen USA und dem Iran wurden heute in der Schweiz abgesagt. Angeblich eine Information aus dem Schweizer Außenministerium. Also das Ganze steht offenbar auf sehr wackeligen Beinen. Wie glaubwürdig ist dieses ganze Abkommen?
1: Ja, ich glaube, das ist auch ein Kernproblem. Also nicht nur, dass diese Vororientierung, also dieser Beginn, um dann Verhandlungen zu führen, ist bereits schon sehr, sehr einseitig, sehr wackelig und im Grunde eher auf Kommunikationseffekt ausgelegt als auf wirkliche Friedensperspektiven. Ja, und andererseits muss man sagen, dass die grundsätzlichen Positionen des Irans und der USA, aber auch alle der Hinterstehenden, also China unterstützt den Iran, auch in den Verhandlungen, Russland unterstützt den Iran, all das ist nicht vereinbar mit einer dauerhaften Friedensperspektive.
0: Sie haben eben gesagt, dieses Abkommen würde große Probleme schaffen. Was meinen Sie damit?
1: Naja, also das, was wir nicht geklärt sehen, ist beispielsweise der Status der Straße von Hormuz. Es soll jetzt also als Teil dieser Verhandlungszeit soll die Straße von Hormuz geöffnet werden. Aber es ist auch weiterhin klar, dass der Iran den Anspruch erhebt, hier Kontrolle auszuüben und möglicherweise auch weiterhin Schutzgeld zu erheben und darüber zu entscheiden, wer passiert überhaupt die Straße. Und Seehandel ist so wichtig und das ist in NRW vielleicht nicht immer sofort greifbar, aber es betrifft uns hier alle in unserem Alltag jeden Tag. 90% des weltweiten Warenverkehrs geht übers Meer. Also alles, was wir an moderner Wirtschaft haben, weltweit, funktioniert nur mit Seehandel. Mhm. Und den Seehandel in der ganzen Region kontrolliert der Iran, solange er die Kontrolle über die Straße von Hormuz hat. Alle anderen Staaten hängen davon ab und alles, was rausgeht aus der Region, für den Welthandel extrem wichtig und auch für uns natürlich jeden Tag spürbar. Alle Menschen bekommen das mit, was dieser Krieg für uns bedeutet, wirtschaftlich. Das würden wir verstetigen. Das geben wir dann auf Dauer in die Hand des Iran.
0: Ja, der Iran hat offenbar als so eine Art Zugeständnis für dieses Abkommen gesagt, er wolle keine Durchfahrtsgebühren für die Straße von Hormuz erheben. Haben Sie das vor dem Krieg überhaupt getan?
1: Ja, das haben sie oder auch gar nicht passieren. Also vor dem Krieg nicht, genau, also vor den Verhandlungen jetzt.
0: Ja.
1: Also seit Beginn des Krieges haben sie das getan. Aber das Problem ist eben, dass die Drohkulissen, die es vor dem Krieg gab, also die Gründe, warum der Iran sich eben an Regeln hält, die sind weg. Mit dem Beginn des Angriffs Israels und der USA auf den Iran ist es so, dass dieses Szenario, man kann sie durch Gewalt dazu zwingen, die Straße von Hormuz offen zu halten, das trägt nicht mehr. Das letzte Mittel, was jetzt noch käme, wäre eine Invasion am Boden oder ein Regime-Change, der mit Macht verfolgt würde. Und das scheinen die Amerikaner nicht zu wollen. Das zeigt ja genau diese Art von sehr nachteiligem Deal. Ja, die Iraner können sich also jetzt ein Stück weit darin zurücklehnen und sagen, gut, das Schlimmste, was passieren kann, haben wir bereits erlebt. Wir können also diese Machtposition, die wir eindeutig haben über die Straße von Hormuz, mehr oder weniger unbeschadet weiter fortsetzen. Und offensichtlich ist sogar die Weltgemeinschaft dann bereit, hier Schutzgeld zu zahlen oder die USA. Also das Geld, was in Aussicht gestellt wurde, was nicht nur vielleicht von Schiffen direkt bezahlt wird, wird dann möglicherweise dem Iran gleich vorab überwiesen.
0: Dr. Moritz Brake, Experte für maritime Sicherheit und Geopolitik an der Uni Bonn und Gründer von Nex Maris. Vielen Dank, 7.54 Uhr ist es. Heute wird es sehr heiß und das bleibt auch erstmal. Das heißt, Wohnung und Arbeitsplatz heizen sich auf. Man kann sich ja was abgucken von Ländern, die mit mehr Hitzetagen im Sommer zu tun haben. Frankreich zum Beispiel. Für die Franzosen war 2003 ein einschneidendes Jahr. Damals rollte eine Hitzewelle übers Land. Man war nicht gut vorbereitet. Es starben geschätzt 15.000 Menschen infolge der hohen Temperaturen, so Kai Rienicker.
2: Inzwischen wurde in Frankreich ein nationaler Hitzeplan eingeführt, der Plan National Canicule. Ausgelöst wird dieser durch die Vorhersagen des staatlichen Wetterdienstes Météo France. Je nach Intensität der erwarteten Hitzewelle gibt es für jeden Tag und für jedes Departement 4 unterschiedliche Kategorien. Grün, wenn keine Hitzegefahr besteht, gelb, wenn die Bevölkerung schon mal aufmerksam sein sollte. Bei Orange gilt hohe Wachsamkeit und Rot ist die höchste Hitzewarnstufe in Frankreich. Aktuell gilt die zweithöchste Warnstufe Orange für gut die Hälfte der französischen Departements. Die Spitzentemperaturen kratzen an der 40-Grad-Marke. An den verschiedenen Warnstufen richten Regierung, Departements und Städte ihre Maßnahmen aus. In Paris sind aktuell zum Beispiel eine Reihe von Parks wie am Sacré-Cœur oder der Parc Monceau bis Mitternacht geöffnet. Die Rathäuser der Arrondissements und eine Reihe von Bibliotheken bieten während ihrer Öffnungszeiten Erfrischungsräume an, in denen sich etwa ältere Bürger aufhalten können. Es gibt eine im Internet einsehbare Karte, wo es in Paris kostenloses Trinkwasser gibt oder Wassernebel versprüht wird. Als Sofortmaßnahme gegen die Hitze hat die Stadt Paris gerade erneut erlaubt, dass im Canal Saint-Martin direkt in der Nähe vom Gare de l'Est an einem bestimmten Abschnitt einfach ins Wasser gesprungen werden darf. Im Juli werden dann zusätzliche Badestellen in der Seine zur Erfrischung geöffnet.
0: Also in Frankreich hat man seine Lehren gezogen aus dem Hitzesommer 2003. 7.56 Uhr ist es. Im Koalitionsvertrag steht, dass die Regierung die Möglichkeit einer wöchentlichen anstatt einer täglichen Höchstarbeitszeit schaffen will. Jetzt ist ein Referentenentwurf aus dem Arbeitsministerium aufgetaucht, um das Arbeitszeitgesetz zu reformieren. Bärbel Baas, die Bundesarbeitsministerin, sagt, ja, Flexibilität ist möglich. Man kann über eine Wochenarbeitszeit reden bei Betrieben, die an die Tarife gebunden sind. Und aber die Firmen sollen die Arbeitszeiten ihrer Beschäftigten künftig digital erfassen. Eine Pflicht zur Erfassung. Und dazu gab es gestern schon heftig Kritik.
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0: Nele Posthausen hat die Kommentare gelesen. Nele, was denken die Kolleginnen? Kann es mit dem Entwurf eine Einigung zwischen SPD und CDU geben?
4: Nee, die sehen darin eher einen, Zitat, Kulturkampf, eine Provokation oder einen eskalierenden Konflikt. Tina Groll aus dem Wirtschaftsressort der Zeit beobachtet, dass die Union mit diesem Entwurf nicht die echte Wochenarbeitszeit bekommt, die sie doch seit langem fordert. Sie sagt im Podcast Was jetzt?
5: Ja, ich halte das für überhaupt nicht einigungsfähig. Die Öffnung ist zwar da drin, aber eben nur im Rahmen von sogenannten tariflichen Öffnungsklauseln. Das heißt, die Gewerkschaften mit den Arbeitgebern müssen das in einem Tarifvertrag vereinbaren. Also formal auf den ersten Blick ein Entgegenkommen, ein Kompromiss, aber praktisch sind da so viele Haken drin, dass das nicht einigungsfähig und annehmbar ist für die Union.
4: Tina Groll von der Zeit weist außerdem darauf hin, dass es zusätzliche Gesundheitsschutzmaßnahmen über die gesetzlich bestehenden Regelungen hinaus geben müsse, die dann auch noch vereinbart werden müssten, um das umzusetzen. Die Kollegin beim Redaktionsnetzwerk Deutschland betont, dass das, was hier diskutiert wird, aber auch erstmal nur ein Referentenentwurf ist. Und den sieht sie vor allem als Provokation Richtung Arbeitgeber und CDU. Nebenbei bemerkt, wird nicht gleich das Privatleben zerstört und die Gesundheit gefährdet, wenn man mal mehr als 8 Stunden an einem Tag arbeitet, schreibt die Autorin beim RND. Das müsse dann auch an andere Stelle abgebaut oder bezahlt werden.
0: Gibt's auch Lob für den Entwurf?
4: Ja, gibt's. In der Süddeutschen Zeitung, da heißt es heute Morgen, die Pläne seien grundsätzlich richtig. Der Autor sieht, dass die Arbeitgeber damit gegenüber den Gewerkschaften schlechter dastehen würden und findet, bei der Lockerung des Arbeitszeitgesetzes muss die Politik behutsam vorgehen. Er glaubt, im Gegensatz zur Kollegin beim RND schon, dass eine Entgrenzung der Arbeitszeit krank machen kann, Eltern wegen fehlender Kinderbetreuung in Not stürzen und dass diese Entgrenzung zu mehr Unfällen führen kann. Der Autor in der SZ sieht aber auch die Gefahr, dass der Entwurf durch die Starre der Gewerkschaften zu einem Stillstand führt. Und da stimmt auch die Leiterin des Tagesspiegel Hauptstadtbüros ein. Sie sieht den Konflikt in der öffentlichen Auseinandersetzung eskalieren. Und zwar um die Frage, kann, darf, muss der 8-Stunden-Tag weg? Eine echte Auseinandersetzung mit einem modernen Arbeitszeitgesetz fehlt für die Autorin beim Tagesspiegel.
6: Das heißt, wie kann das jetzt weitergehen nach Einschätzung der Kollegen und Kolleginnen?
4: Da gibt es noch einen humorigen Kommentar bei der Welt. Der Autor da sagt, es bräuchte eine Sternenkonstellation für eine Einigung, die richtig steht, und einen Zitat Betriebsratsastrologen.
6: Vielen Dank, Nele Posthausen, für die Medienschau um die Diskussion um das Arbeitsgesetz.
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10: Die Nachrichten mit Ulrike Frohleichs. Guten Morgen. Die Europäische Union hat ihre Sanktionen gegen Russland direkt um 12 Monate verlängert, statt bisher immer nur 6 Monate. Die EU-Staats- und Regierungschefs haben die Verlängerung auf ihrem Gipfel in Brüssel beschlossen. Wie Sabrina Fritz WDR Brüssel erklärt, gibt es allerdings keine Einigkeit bei neuen zusätzlichen Sanktionen.
11: Der ehemalige ungarische Regierungschef Viktor Orban sitzt ja nicht mehr mit am Tisch, sondern sein Nachfolger Peter Modja. Und da hat man jetzt schon gehofft, dass es jetzt zum Beispiel, was Sanktionen betrifft, eigentlich Einigkeit in der Gemeinschaft gibt. Aber Überraschung, Bulgarien hat jetzt angekündigt, es will das neue, das 21. Sanktionspaket nicht durchwinken, sondern blockieren, weil das die eigene Wirtschaft belasten würde. Also man sieht, es gibt dann doch auch immer wieder Länder, die ausscheren. Und das heißt natürlich für die Zukunft, wo es um Beitrittsverhandlungen geht, dass das nicht so einfach ist, wie sich die Ukraine das vielleicht wünscht.
10: Seit heute muss es beim Online-Einkauf einen Widerrufsbutton geben. Wenn man es sich anders überlegt, muss das Stornieren jetzt genauso einfach sein wie das Kaufen. Sebastian Moritz, WDR Wirtschaft.
12: Überall da, wo ich online etwas kaufen kann, also egal ob es die neuen Sportschuhe sind oder der Mobilfunkvertrag oder Abos, muss es auf der Homepage diesen Button geben. Der muss auch gut sichtbar sein, darf nicht in irgendwelchen Untermenüs oder hinter einem Kunden-Login versteckt sein. Und da klicke ich dann drauf, gebe meine Daten ein. Und der Vertrag ist widerrufen. Das geht ja bei Online-Käufen innerhalb von 14 Tagen. Gibt so ein paar Ausnahmen, das ist schon heute so, zum Beispiel frische Lebensmittel oder Konzerttickets. Wenn ich die online bestellt habe, dann kann ich den Vertrag nicht widerrufen. Verbraucherschützer haben in der Vergangenheit mehrfach die Erfahrung gemacht, dass es nicht immer leicht ist, europäisches Recht durchzusetzen, wenn die Händler zum Beispiel in Asien sitzen. Der Handel spricht deshalb auch von Wettbewerbsverzerrung, weil er sagt, die deutschen und die europäischen Unternehmen müssen sich da jetzt wieder an neue Regeln halten und die Händler im Ausland, die interessieren sich dafür eigentlich gar nicht.
10: Bei der Fußball-WM hat sich das erste Team fürs 16. Finale qualifiziert. Es ist mit Gastgeber Mexiko. Das 1:0 gegen Südkorea war der zweite Sieg im zweiten Spiel und das reicht für den vorzeitigen Gruppensieg. Ein anderer Gastgeber, nämlich Kanada, hat beste Chancen ebenfalls weiterzukommen. Die Kanadier gewannen 6:0 gegen Katar. Es ist der erste Sieg bei einer WM-Endrunde überhaupt und entsprechend groß war die Freude beim Trainer.
13: Wir wollten Fußball spielen, der die Fans elektrisiert. Wir wollten unser Talent und unsere Mentalität zeigen. Was für ein Auftritt unseres Teams.
10: Überschattet wurde Kanadas Erfolg von einer Verletzung. Mittelfeldspieler Cornet wurde gefoult und brach sich das Schienenbein. Auch die Schweiz kann aufs Erreichen der K.O.-Runde hoffen, nach einem 4:1 gegen Bosnien-Herzegowina. Weitere Meldungen im Überblick. Der Auftakt der Gespräche für ein Iran-Friedensabkommen in der Schweiz heute ist abgesagt. Schon gestern gab es Meldungen, die iranische Delegation verschiebe die Reise, weil Israel weiter den Libanon angreife. Inzwischen hat auch US-Vizepräsident Vance seine Reise abgesagt. Es gebe noch Planungsbedarf. USA und Iran haben vereinbart, innerhalb von 60 Tagen ein Friedensabkommen auszuarbeiten. Die Bürgermeister von Köln und Düsseldorf haben die Landesregierung aufgefordert, Gesetze zum Drogenhandel anzupassen. Im FAZ-Interview sagen die Politiker von SPD und CDU, sie seien bereit, Pionierstädte beim sogenannten Mikrohandel zu werden. In Hilfseinrichtungen würde dann der Verkauf kleiner Mengen harter Drogen toleriert, um den Handel von der Straße wegzubekommen. In und um Bonn warten viele darauf, wie es mit der gesperrten Nordbrücke weitergeht. Heute kommt Bundesverkehrsminister Schnieder nach Bonn, um über den aktuellen Stand zu informieren. Die Stadt hofft, dass die A565-Brücke wieder teilweise aufgemacht werden kann. Möglich ist aber auch, dass eine neue gebaut werden muss.
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10: Heute vor 10 Jahren ist der Schauspieler Götz George gestorben. Zu seinen bekanntesten Rollen gehörte der Kommissar Schimanski im Ruhrpott-Tatort. Barbara Geschwinde, WDR Kultur.
14: Sein Markenzeichen war eine beige-graue Feldjacke. Er war schnoddrig, direkt und fluchte im Fernsehen. Doch George war weit mehr als Schimi. Bereits als 15-Jähriger hatte er an der Seite von Romy Schneider seine erste Filmrolle in »Wenn der weiße Flieder wieder blüht«. Später spielte er in Karl-May-Verfilmungen mit oder in Komödien wie Stonk und Rossini. Götz George starb am 19. Juni 2016 im Alter von 77 Jahren in Hamburg.
10: Das Wetter in Nordrhein-Westfalen wird heute schwül und heiß. In Nümbrecht bis 33 Grad, in Duisburg bis 35 und in Jülich bis 37 Grad. Tagsüber ist länger sonnig, im Laufe des Nachmittags mehr Quellwolken und zum Abend vor allem im Rheinland erste Hitzegewitter, teils mit Unwettergefahr. Am Samstag erneut viel Sonne und meist trocken. Einzelne, teils unwetterartige Gewitter sind aber besonders abends nicht ausgeschlossen. Und dazu bleibt es weiter schwül bei 30 bis 34 Grad. Das war WDR aktuell. 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Die A31 Gronau Richtung Oberhausen ist zwischen Schermbeck und Dorsten wegen Bauarbeiten bis Sonntag früh gesperrt. Und die A40 Duisburg-Essen ist zwischen Mülheim-Winkhausen und Mülheim-Heißen in beiden Richtungen bis Montag gesperrt.
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15: Einen schönen guten Morgen wünsche ich. Mein Name ist Andrea Oster. USA und Iran haben sich auf ein sogenanntes Rahmenabkommen zur Beendigung des Krieges geeinigt. Wir berichten im Morgenecho ja immer über alle Seiten und Blickwinkel. Im Iran sieht man sich als Gewinner. In den USA wird US-Präsident Donald Trump selbst in der eigenen Partei heftig kritisiert für dieses Abkommen. Darüber haben wir schon berichtet. Und in Israel, ja, in Israel eisiges Schweigen. Mehr dazu gegen 7:45. Das war ein anderer G7-Gipfel zu Beginn der Woche am Montag, als die in der letzten Zeit. US-Präsident Donald Trump kam nicht als großer Gewinner, auch wenn er den Saal betreten hat und gesagt hat, hier kommt der Boss. Aber er hat dann doch eine gemeinsame Haltung eher gefunden mit den anderen G7-Teilnehmern. Und das hat dazu geführt, dass auch mehr gesprochen worden ist miteinander und zwar auch über die Ukraine, die Trump ja in den vergangenen Monaten irgendwie so gar nicht mehr interessiert hat. Montag haben auch offizielle Beitrittsverhandlungen zwischen der EU und der Ukraine begonnen. Die EU-Länder, die gerade zu ihrem Gipfel zusammenkommen, haben Sanktionen gegen Russland beschlossen. Und die gehen dann auch 12 Monate und müssen nicht alle 6 Monate wieder verlängert werden. Und dazu kommen auch noch Meldungen aus Russland, dass Ölraffinerien am Stadtrand von Moskau von ukrainischen Drohnen getroffen worden sind und schwarze Rauchwolken über der Stadt stehen. Wassili Gollert ist unser Korrespondent im Studio Kiew. Schönen guten Morgen nach Kiew.
16: Guten Morgen.
15: Wassili, ist das die Woche, in der sich die Lage zugunsten der Ukraine dreht? Kann man das so sagen?
16: Das würde ich so nicht sagen. Wir sehen nach wie vor einen brutalen Abnutzungskrieg. Es ist extrem schwer für die Soldatinnen und Soldaten an der Front. Wir erleben massiven Beschuss durch Russland in dieser Woche erst. Das Höhlenkloster, das getroffen wurde. Zivilisten, die getötet worden sind. Rettungskräfte, die getötet worden sind. Und das ist eben kein Fußballspiel, keine Serie, in der sich irgendetwas dreht, wo es auf ein Happy End hinausläuft, sondern es geht viel um Logistik und es geht viel um Technologie. Und ja, da hat die Ukraine in den vergangenen Monaten große Fortschritte gemacht und kann sich effektiver verteidigen und kann auch Russland effektiver schaden.
15: Aber was sagt das aus, wenn die Ukraine eine Ölraffinerie in unmittelbarer Nähe von Moskau treffen kann und in Brand setzt? Man sieht ja diese Bilder von den Rauchwolken über Moskau. Man hört die Töne von russischen Bewohnern von Moskau, die verunsichert sind.
16: Dieser Krieg, den Russland seit 2022 in dieser Dimension gegen die Ukraine führt, der ist nicht mehr nur ein Krieg, der in der Ukraine weit weg von Russland stattfindet, sondern es ist ein Krieg, den die Menschen in Russland auch zu spüren bekommen, auf verschiedenste Weisen. Einerseits, indem die Ukraine durch diese Angriffe der russischen Wirtschaft schadet, der russischen Kriegswirtschaft schadet. Das heißt, es macht für Putin es viel schwerer, diesen Krieg zu finanzieren, seiner Bevölkerung zu erklären, warum er weiter diesen Krieg führt. Und es zeigt auch, dass Russland schwach ist, dass Russland nicht in der Lage ist, sich zu verteidigen, die eigene Hauptstadt zu verteidigen. Und das Kalkül der Ukraine ist natürlich dadurch, durch diesen Druck, den sie erzeugt, Russland zu einem Frieden zu zwingen.
15: Kann man Russland so mit Blick auf Verhandlungen unter Druck setzen?
16: Die Frage ist ja, was kann man sonst machen? Die Alternativen sind ja alle gescheitert. Appeasement ist gescheitert. Sich auf Russlands Bedingungen einzulassen ist gescheitert, weil Russland immer wieder neue Bedingungen macht, immer wieder weiter eskaliert. Das haben wir seit 2014, seit Russland diesen Krieg begonnen hat, immer wieder gesehen. Das heißt, die Strategie ist schon, sich nicht auf die russische Position einzulassen, die nämlich war, entweder ihr kapituliert am Verhandlungstisch oder wir zwingen euch mit Gewalt zur Kapitulation, sondern man versucht durch Stärke die eigenen Positionen durchzukriegen. Und die Ukraine ist ja schon lange zu Kompromissen bereit, seit Frühjahr 2025 zu einer bedingungslosen Waffenruhe, also zu sagen, wir frieren den Krieg ein, dort wo er gerade verläuft, und lassen die Waffen schweigen.
15: Ja, jetzt heißt es ja immer, es kommt auf die USA an. Wie bewertet man denn in der Ukraine das aktuelle Verhalten der USA?
16: Nüchtern und pragmatisch. Man hat viele schlechte Erfahrungen mit den USA gemacht. Ich erinnere mich daran, als der US-Präsident ins Amt gekommen ist, gab es viele, die Hoffnung hatten, dass Trump mit seiner unorthodoxen Art vielleicht doch diesen Krieg schnell beenden könnte. Das alles ist sehr schnell verflogen. Man hat gemerkt, diesem Menschen kann man nicht vertrauen. Und deshalb guckt man weniger auf die Worte, weniger auf das, was jetzt vielleicht beim Gipfel besprochen worden ist, sondern auf die konkreten Taten. Wie werden sich die USA verhalten? Werden sie auch schärfere Sanktionen gegen Russland einführen? Werden sie die Ukraine weiter mit Flugabwehr unterstützen, die ja die europäischen Staaten bezahlen? Wo ist da sozusagen die konkrete Unterstützung? Das ist das, worauf die Menschen hier schauen.
15: Ja, und beim EU-Gipfel sind ja zumindest weitere Sanktionen gegen Russland beschlossen worden, die auch nicht mehr alle 6 Monate erneuert werden müssen, sondern die gelten jetzt für 12 Monate. Ich habe es eben schon gesagt. Ist das das, was die Ukraine von der EU braucht? Ist es das, was sie will?
16: Die Ukraine ist jetzt in einer entscheidenden Situation. Das, was ich hier höre, sowohl aus politischen Kreisen als auch aus der Gesellschaft von Menschen, mit denen ich spreche, ist, dass es jetzt darauf ankommt, den Druck auf Russland zu erhöhen, und zwar in allen Bereichen, einerseits militärisch, andererseits wirtschaftlich und politisch, damit Russland merkt, dieser Krieg ist nicht zu gewinnen, die Maximalforderungen sind nicht zu erfüllen. Das einzig Sinnvolle ist, diesen Krieg zu beenden, zu einem Frieden zu kommen und die Aggression zu beenden. Das ist sozusagen der Versuch, den die Ukraine durch die Angriffe auf Russland startet. Das ist sozusagen das, was die Ukraine von ihren Partnern, aber auch mit Blick auf Sanktionen erwartet.
15: Vielen Dank, Wassili Golod, Korrespondent im Studio Kiew.

0: Das Morgenecho hier von WDR 5. Kleiner Nachtrag noch zu unserem Gespräch gerade mit Wassily Golod, unserem Kiew-Korrespondenten. Er ist heute auch zu Gast in der aktuellen Ausgabe des Podcasts Nah dran. Dann nochmal sehr viel ausführlicher wird er wahrscheinlich auch noch ein bisschen was aus seinem Alltag dort erzählen. Und die aktuelle Ausgabe, die kommt heute im Laufe des Tages. Empfehlenswert, der Podcast Nah dran. 8.15 Uhr ist es jetzt. USA und Iran haben ein Abkommen geschlossen zur Beendigung des Krieges und die beiden Präsidenten haben es auch schon unterzeichnet. Der eine während seines Aufenthalts in Frankreich im Schloss Versailles vom Abendessen und der andere, der iranische Präsident, an seinem Schreibtisch. Aber in diesem Krieg sind ja drei Parteien involviert und aus Israel kommt erstmal Schweigen, jedenfalls offiziell. Bettina Meyer über die israelische Sicht und die Belehrungen des israelischen Regierungschefs, die Donald Trump in den vergangenen Wochen immer wieder vollzogen hat.
1: Bibi Netanyahu happens to be a good man, gets a little excited sometimes.
2: Bibi Netanyahu ist ein guter Mann. Er regt sich manchmal etwas auf. Allerdings haben wir eine kleine Meinungsverschiedenheit über den Libanon. Bibi, du könntest etwas sanfter sein. Du musst nicht jedes Mal ein Gebäude einstürzen lassen, wenn einer von der Hezbollah hineingeht.
1: You don't have to knock down a building every time somebody walks into it that's from Hezbollah.
2: Die Worte von US-Präsident Trump, gerichtet an Israels Premier Netanyahu, dürften sich wie eine Ohrfeige angefühlt haben. Seit Trumps Rede auf dem G7-Gipfel herrscht Schweigen im Regierungsbüro in Jerusalem. Eifriger wurde das unterzeichnete Rahmenabkommen der USA mit dem Iran im israelischen Fernsehen diskutiert. Oren Hazan, Mitglied von Netanyahus Likud-Partei, sagte auf i24 News: Es geht hier um einen Idioten. Entschuldigt die Wortwahl, aber er ist ein Idiot. Das Einzige, was Trump interessiert, ist, wie viel Geld auf seinem Konto sein wird, wenn er diese Welt verlässt. Es interessiert ihn nicht, wenn die Welt nach ihm zugrunde geht. Das ist ein zertifizierter Psychopath. So jemand sollte in Israel zur Persona non grata erklärt werden. Eingefrorene iranische Gelder in Höhe von 300 Milliarden US-Dollar will Trump im Zuge weiterer Verhandlungen mit dem Iran freigeben. Auch dürfe das Regime einen Teil seiner Raketen behalten, weil das sonst unfair sei. Eine sofortige Waffenruhe, das Ende des Militäreinsatzes im Libanon, verordnete Trump dem Bündnispartner Israel, ohne dessen Beteiligung. Viele Fragen rund um das iranische Atomprogramm blieben offen. Nach der Unterzeichnung des Rahmenabkommens ist klar, das Verhältnis zwischen Trump und Netanyahu hat einen neuen Tiefpunkt erreicht, sagt auch Sicherheitsexperte Moran Livanoni vom Institut für nationale Sicherheitsstudien INSS.
3: The outcome of this memory of understanding is very dangerous to Israel.
2: Meiner Meinung nach ist das Ergebnis dieses Rahmenabkommens sehr gefährlich für Israel. Vor allem ist es schlecht für Israels Premier Benjamin Netanyahu. Es geht auf die Wahlen zu. Ich denke, das wird ihm sehr schaden. Ich glaube, das macht ihm im Moment sehr zu schaffen.
3: What's really bothering him at the moment?
2: Noch Anfang der Woche hatte Netanyahu angekündigt, Israel werde in den besetzten Gebieten im Libanon, Syrien und in Gaza bleiben. Dass Trump im Alleingang über den Kopf Israels hinweg eine Waffenruhe im Libanon nun an den Deal mit dem Iran knüpft, bezeichnete Livanoni als Fehler. Israel führt derzeit selbst Verhandlungen mit der libanesischen Regierung über einen Frieden. Die Einmischung Teherans im Libanon als Schutzpatron der Hisbollah-Miliz schwäche die Regierung im Libanon, warnt Sicherheitsexperte Livanoni. Der Libanon ist der größte Verlierer. Israel hat versucht, mit den Verhandlungen Beziehungen zum Libanon aufzunehmen, die libanesische Regierung zu stärken. Aber das Rahmenabkommen von Trump hat das zunichte gemacht. Der jetzt sagt, was im Libanon geschieht, ist der Iran. Solange unsere Truppen im Libanon sind, wird die Hisbollah angreifen. Und es kann leicht dazu kommen, dass der Iran dann wieder Israel angreift, weil es einen Bruch der Waffenruhe gibt. Deshalb sei es umso wichtiger, dass die laufenden Verhandlungen zwischen Israel und der libanesischen Regierung weitergeführt werden. Die nächste Gesprächsrunde soll in der kommenden Woche in Washington beginnen. Gleichzeitig wollen die USA mit dem Iran verhandeln, 60 Tage laut Rahmenabkommen. Ob es dabei bleibt, ist ungewiss und auch, ob eine Waffenruhe im Libanon hält.
0: Bettina Meyer über die Reaktionen aus Israel auf das sogenannte Rahmenabkommen zwischen USA und Iran. 8.20 Uhr ist es. Manchmal lohnt sich der Aufwand, in dem Fall die Klage gegen eine Vermieterin in Berlin. Die hat eine Miete angesetzt, die rund 190% über dem Berliner Mietspiegel liegt. Und sie muss ein Bußgeld zahlen, 26.000 Euro, und sie muss auch Miete zurückzahlen. Aber wir müssen gar nicht nach Berlin gucken. Sowas ist ja auch Thema hier in Nordrhein-Westfalen. Der Mieterverein Düsseldorf hat 5.500 Online-Inserate ausgewertet und kommt zu dem Ergebnis, dass es auch in Düsseldorf eine hohe Anzahl von Fällen mit überhöhter Miete oder gar Mietwucher gibt. Jedes zweite Inserat hätte gegen die Mietpreisbremse verstoßen. Darüber habe ich mit Dr. Werner Fliescher, Vorstand Haus und Grund Düsseldorf und Umgebung gesprochen. Er vertritt die Haus- und Wohnungseigentümerseite. Und ich habe ihn gefragt, Herr Fliescher, kennen Sie ähnliche Fälle aus Düsseldorf, wo gegen überhöhte Mieten oder Mietwucher geklagt worden ist?
4: Naja, wir hatten letztens noch Gespräche mit dem Mieterverein und haben mal gefragt, wie sieht das denn bei euch aus? Wie viele Klagen habt ihr da? Weil wir haben keine, und die hatten eigentlich auch keine, beziehungsweise keine erfolgreiche. Das zeigt schon ein bisschen, wie hoch man das Problem oder wie stark man das einordnen muss.
0: Also Ihrer Meinung nach muss man das nicht so sehr einordnen? Oder ist es nicht so ein großes Problem in Düsseldorf?
4: Naja, ich sag mal so, ich habe jetzt natürlich selber die Studie nicht gemacht. Ich habe mir das mal kursorisch angeguckt. Und wenn ich dann sehe, dann, dass das 5.500 Inserate in 2 Jahren sind und wir haben so 6% nur abgebildet von dem Wohnungswechsel, der in Düsseldorf stattgefunden hat, dann wird das wahrscheinlich nicht so den großen Überblick über alle Wohnungswechsel geben, die in Düsseldorf stattgefunden haben. Und deswegen glaube ich, dass man auch mal darstellen muss, dass viele Vermieter sich an die Rechtsordnung halten und entsprechend vernünftig vermieten und vielleicht der eine oder andere auch nicht richtig informiert ist, weil die üblichen Vermietungsportale geben ja auch immer mal so eine Miete an, die man dann so nehmen könnte, und die entspricht oft nicht den gesetzlichen Vorgaben.
0: Die Auswertung des Mietervereins in Düsseldorf zeigt Ihrer Meinung nach also ein verzerrtes Bild, aber man hat ja 5.500 Inserate ausgewertet. Und da waren doch offenbar viele dabei, die weit über dem Mietspiegel liegen. Also ganz, finde ich, kann man das Problem nicht vom Tisch fegen. Und die Frage ist, müsste man nicht dagegen vorgehen, gegen diesen Versuch auch, überhöhte Mieten zu kassieren?
4: Ja, das kann man machen. Das machen andere Städte auch mit wenig Erfolg. Also in Berlin jetzt ein Fall bei 4 Millionen Einwohnern. Das kann man sagen, jeder Fall ist wichtig. Das kann auch jeder Mieter machen. Er kann sich entsprechend beraten lassen beim Mieterverein. Aber auch jeder Vermieter kann sich bei uns beraten lassen. Aber ich finde die Darstellung, dass quasi fast jede Miete kriminell ist, die in Düsseldorf genommen wird, anhand der geringen Anzahl von Inseraten, die jetzt also auch gar nicht die Fluktuation am Markt widerspiegeln, ist schon ein Zerrbild, was da erhoben wird.
0: Und Herr Fliescher, ich glaube, das ist nicht der Punkt. Also ich glaube nicht, dass jede Miete kriminell ist. Das ist, glaube ich, nicht der Anlass. Es geht eher darum, auf das
4: jede
0: Problem.
4: Jede zweite steht in der Pressemeldung.
0: Ja, aber es geht ja eher darum, auf dieses Phänomen der zu hohen Wohnkosten oder auch der zu hohen Mieten, um es genau zu sagen, hinzuweisen. Und dieses Problem, das gibt es ja. Das kann, oder würden Sie sagen, das haben wir gar nicht?
4: Nein, das ist Quatsch. Natürlich haben wir viel zu wenig Wohnungen in Düsseldorf. Wir brauchen eine bessere Bautätigkeit. Die Landesregierung hat da die Bauordnung super angepasst, sodass man auch mehr ausbauen kann, ohne jetzt, dass die großen Baukosten da entstehen können. Und das ist, glaube ich, das, was wir machen müssen. Gleichzeitig sollte sich jeder Vermieter, also der Appell auch nochmal, wirklich sauber darüber informieren, wie hoch er denn mit seiner Miete gehen kann, um halt das Problem nicht aufkommen zu lassen, dass man so ein hohes Bußgeld zahlen muss. Und man muss noch eins sagen, natürlich klar, ich traue da auch dem Mieterverein, dass er sagt, jede zweite Miete ist überhöht, jedenfalls in den Anzeigen. Aber die Anzeige heißt ja nicht, dass diese Miete nicht berechtigt ist, weil man die genaue Ausstattung, Lage und so weiter natürlich aus der Immobilienanzeige nicht sauber rausfinden kann. Da gibt es auch über der Mietpreisbremse eine Menge Ausnahmen, die da schlecht abgebildet sind. Also ich will das nicht kleinreden, das Problem. Ich möchte nur, dass wir uns fokussieren auf das Thema, wie schaffen wir denn den nötigen Wohnraum in Düsseldorf, damit Menschen auch bezahlbar eine Wohnung finden, weil diese hohe Miete ist ein Knappheitsthema und nicht ein Betrugsthema, für den Einzelnen schon, aber das entsteht halt aus Knappheit, hohe Mieten, und deswegen müssen wir uns um die Knappheit mehr kümmern Und jeder Mieter kann sich natürlich auch gerne beim Mieterverein beraten lassen, wenn er sagt, meine Miete ist zu hoch.
0: Dr. Werner Fliescher, Vorstand Haus und Grund Düsseldorf und Umgebung. Heute wird es bei uns bis zu 37 Grad heiß. Puh, das ist heiß. Verena Leindecker aus der WDR-Wetterredaktion. Gibt es auch erträgliche Orte in NRW?
5: Also das wird heute am Nachmittag ganz schön schwer. Also meistens haben wir wirklich 33 bis 37 Grad. Nur Winterberg macht heute seinem Namen alle Ehre. Als einzigen Ort mit Temperaturen unter 30 Grad, nämlich 29 Grad. Aber so richtig erträglich wird es auch nicht. Die Luft ist nicht nur heiß, sondern auch schwül heute. Am erträglichsten wird es wahrscheinlich noch an oder in diversen Badeseen. Da haben wir so Temperaturen um 20 Grad im Wasser. Und einer der kühlsten Orte heute bei uns in NRW wird in Attendorn sein, nämlich in der Atterhöhle. Da sind es konstant 9 Grad.
0: Ja, aber Höhle ist ja jetzt auch nicht so eine richtige Alternative, finde ich. Wie wird dann das Wetter? Gibt es abkühlendes Gewitter heute?
5: Also bei den meisten erst einmal nicht. Aktuell ist so ein kleiner Schauer im Rothaargebirge aufgeploppt. Aber tagsüber gibt es erst einmal bei den meisten viel Sonnenschein, nachmittags etwas mehr Quellwolken und wahrscheinlich erst zum Abend, vor allem im Rheinland, erste Gewitter. In der kommenden Nacht gibt es dann verbreiteter Gewitter und da die Luft halt sehr feucht ist, das ist im Prinzip eine ziemlich explosive Mischung, kann es dann vor allen Dingen in der Nacht dann auch Unwetter geben mit Starkregen, Sturmböen und dann auch mit Hagel.
0: Sag mal kurz, wie es Wochenende noch wird.
5: Ganz kurz, nicht mehr ganz so extrem heiß, nur noch 33 bis 34 Grad, morgen oft sonnig, zum Abend dann handelt auch wieder Gewitter. Ähnlich wie heute.
0: Ja, also immer noch brüllend heiß. Verena Leindecker, vielen Dank für die Wetteraussichten. Als Götz George, als Horst Schimanski in den 80ern zum ersten Mal im Tatort in Duisburg auftauchte, da machten die Zuschauer große Augen. Was ist denn das für ein Kommissar? Was ist denn das für ein Typ? Götz George stiefelte macho-mäßig durch seine Felle. Harte Schale, weicher Kern, passt ja zum Ruhrgebiet. Heute ist 10. Todestag von Götz George, aber in NRW erinnert man sich sehr gerne an ihn und an Schimanski.
6: Also in meiner Zeit war das ja aktuell und ich finde, das ist ein Klassiker heutzutage. Ne? Also hat sich immer abgehoben von den anderen Kommissaren, sage ich mal, ne? Damals schon. Also deshalb ist irgendwie Kult.
7: Das sind so die ersten Kindheitserinnerungen an Krimis, die ich damals immer nur heimlich gucken durfte. Ich kann mich insbesondere an seine Verfolgungsjagden mit den Autos erinnern. Die haben mich als Kind, haben mich die immer sehr, sehr gepackt und fasziniert.
8: Für meine Generation spielt er eine Rolle. Er war etwas Neues. Seine Ausdrucksweise, seine Schnodderigkeit, das kam gut an.
9: Ja, ist natürlich nicht mehr so präsent heutzutage, aber man bekommt es ja hin und wieder mal mit, wenn eine Folge wiederholt wird. Wie viele Jahre ist das jetzt her?
0: Ja, 10 Jahre ist das her, dass Götz George verstorben ist. Und er hat Horst Schimanski, die Symbolfigur des Tatorts und fürs Ruhrgebiet, gespielt. 8:28 ist es. Gucken wir noch auf die Linkspartei. Die ist ja aus einem tiefen Tal nach oben gekommen, steht im Moment bei den Umfragen fast gleich auf mit der SPD, hat super viele neue Mitglieder bekommen, aber das hat natürlich auch eine schwierige Seite, denn mit diesen vielen neuen Mitgliedern, die überwiegend jung und großstädtisch sind, verändert sich auch die Partei und ihre Themen. Und das kann ja auch schnell zu innerparteilichen Diskussionen führen, zum Beispiel ab heute auf dem Parteitag der Linkspartei in Potsdam. Cornelia Geis.
10: Ines Schwertner und Jan van Aken leiten die Partei seit gut anderthalb Jahren. In dieser Zeit schaffte die Linke überraschend stark den Wiedereinzug in den Bundestag. Aber für das Erfolgsduo geht es nicht weiter, denn Jan van Aken will aus gesundheitlichen Gründen nicht mehr für das Amt kandidieren. Ein Nachfolger steht schon bereit, der Bundestagsabgeordnete Luigi Pantisano. Er will sich am Samstag zusammen mit Ines Schwertner an die Spitze der Linken wählen lassen. Es gibt aber auch einiges inhaltlich zu klären. Die Linke will einen Leitantrag beschließen, der die Hauptziele der Partei festlegt. Wohl unstrittig sind die Markenkerne, bezahlbare Mieten, soziale Gerechtigkeit und kostenlose Bildung und Gesundheitsvorsorge. Es geht aber auch um umstrittene Themen wie das Verhältnis zu Israel oder etwa die heikle Frage, wie viel sollen Abgeordnete der Linken verdienen? Bis Sonntag wollen sich die gut 580 Delegierten Zeit nehmen, um diese und andere Themen zu diskutieren. Eins steht jetzt schon fest, es wird der jüngste Parteitag in der Geschichte der Linken mit einem Altersdurchschnitt von nicht mal 37 Jahren.
0: Cornelia Geis über den Parteitag der Linken, der heute in Potsdam beginnt.
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13: Die Nachrichten mit Ulrike Frohleichs. Guten Morgen. Die USA und der Iran werden heute nicht wie geplant ihre Gespräche über einen dauerhaften Waffenstillstand beginnen. Das Treffen in der Schweiz heute wurde abgesagt. Pia Masurczak für WDR aktuell.
14: In iranischen Medien kursierten gestern unbestätigte Meldungen, die Delegation Irans wolle wegen der anhaltenden israelischen Angriffe auf Libanon ihre Reise in die Schweiz verschieben. Das Weiße Haus erklärte in der Nacht, US-Vizepräsident Vance werde nicht nach Luzern reisen. Offen ist,

0: setzen. Für viele ist der Bürgermeister von Manchester die neue Hoffnung bei Labour. Christoph Brössel, WDR London.
1: Andy Burnham hat nun einen Sitz im Unterhaus. Das ist die Voraussetzung, Premier Keir Starmer in eine Abstimmung um den Parteivorsitz zu zwingen. Andy Burnham sagte am Morgen, er habe seiner eigenen Partei gesagt, das sei die letzte Chance für Veränderung. Das Land stehe nicht da, wo es stehen sollte. Er wolle Hoffnung für die Zukunft geben. Keir Starmer steht in den Umfragewerten sehr schlecht da. Bei den Regional- und Kommunalwahlen im Mai hatte Labour massiv verloren. Seitdem wird in der Partei debattiert, ob Starmer an der Spitze der Partei und damit als Premier abgelöst werden sollte.
0: Bei der Fußball-Weltmeisterschaft steht Mexiko als erstes Team vorzeitig in der K.O.-Runde. Der Co-Gastgeber gewann am Morgen auch sein zweites Gruppenspiel. Michael Küster, WM Sport.
2: Ein knappes 1:0 über Südkorea hat den Mexikanern gereicht für Platz 1 in Gruppe A. Zuvor hatten sich zum Auftakt des zweiten Spieltags Tschechien und Südafrika mit 1:1 getrennt. Beide warten damit weiter auf den ersten Turniersieg. Den hat in Gruppe B die Schweiz beim 4:1 über Bosnien-Herzegowina gefeiert. Zweifacher Torschütze war der Freiburger Johann Mansambi. Den ersten Sieg bei einer WM-Endrunde überhaupt hat Kanada geholt beim 6:0 über Katar. Überschattet wurde dieser Erfolg allerdings von der schweren Verletzung von Ismaël Koné. Der Mittelfeldspieler musste mit Verdacht auf einen Unterschenkelbruch ins Krankenhaus gebracht werden.
0: Weitere Meldungen im Überblick. Die Europäische Union hat die bisherigen Strafmaßnahmen gegen Russland wegen des Ukraine-Kriegs verlängert. Das haben die Staats- und Regierungschefs der EU am Abend bei ihrem Treffen in Brüssel vereinbart. Einige neue Sanktionen werden aber von Bulgarien blockiert. Heute soll es beim EU-Gipfel vor allem um Wirtschaft und Finanzen gehen. In Detmold müssen einige Grundschulkinder heute zu Hause bleiben, weil sich der Eichenprozessionsspinner auf Bäumen des Schulhofs ausgebreitet hat. Für sie gibt es Distanzunterricht. Auch zwei weitere Schulen in Detmold sind betroffen, da reichen aber vorerst Absperrungen. Kontakt mit den Raupen kann Juckreiz, Ausschlag und Atembeschwerden auslösen. In Dortmund soll heute im Prozess um den Betrieb einer Darknet-Plattform das Urteil verkündet werden. Auf der Internetseite wurde zu Mordanschlägen auf deutsche Politiker, Richter und Staatsanwälte aufgerufen. Die Bundesanwaltschaft hat für den Angeklagten, einen 50-Jährigen aus Dortmund, 5 Jahre Haft gefordert. Das Bundeskriminalamt hatte die Plattform abgeschaltet.
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0: Die Bayreuther Festspiele und Michel Friedmann haben ihren Konflikt beigelegt. Der Publizist wird nun doch, wie geplant, bei einer Gedenkveranstaltung sprechen. Simone Schlosser, WDR Kultur.
4: In den vergangenen Tagen hatte es viel Kritik gegeben. Unter anderem vom bayerischen Kunstminister Markus Blume. Anfang der Woche war bekannt geworden, dass die Bayreuther Festspiele eine Gedenkveranstaltung mit Michel Friedmann wieder abgesagt hatten. Offiziell wegen Sicherheitsbedenken. Der jüdische Publizist wiederum nannte die Gründe fadenscheinig und warf den Festspielen vor, dass sie sich doch nicht mit ihrem antisemitischen Erbe auseinandersetzen wollten. Nun soll die Veranstaltung doch stattfinden, berichtet die Süddeutsche Zeitung. Festspielleiterin Katharina Wagner habe sich persönlich bei Michel Friedmann entschuldigt. Der soll nun, wie geplant in Bayreuth, über den Antisemitismus bei Richard Wagner und die NS-Verstrickungen der Familie sprechen.
0: Das Wetter in Nordrhein-Westfalen wird heute schwül und extrem heiß. In Winterberg bis 29 Grad, in Paderborn bis 34 und in Köln bis 37 Grad. In Westfalen erst wolkig, dann scheint überall die Sonne. Am Nachmittag Quellwolken und zum Abend vor allem im Rheinland einzelne Hitzegewitter, teils mit Unwettergefahr. Morgen wieder viel Sonne und meist trocken. Einzelne, teils unwetterartige Gewitter sind aber abends nicht ausgeschlossen. Es bleibt schwül bei 30 bis 34 Grad. Das war WDR aktuell. WDR 5, die Verkehrslage. Die A31 Gronau Richtung Oberhausen ist zwischen Schermbeck und Dorsten wegen Bauarbeiten bis Sonntag früh gesperrt. A33 Osnabrück Richtung Bielefeld zwischen Kreuz Osnabrück Süd und Borkloh Kloster Ösede etwa 10 Minuten plus 6 Kilometer Stau. Und die A40 Duisburg-Essen ist zwischen Mülheim-Winkhausen und Mülheim-Heißen in beiden Richtungen bis Montag gesperrt.
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5: Mit Andrea Osterhein. Schönen guten Morgen. Das Wichtigste für den Tag von uns für Sie. Am Vormittag wird sich der Bundesverkehrsminister zusammen mit der Autobahn GmbH zur Bonner Nordbrücke äußern. Da ist für 10.30 Uhr eine Pressekonferenz angesetzt und da warten viele drauf. Denn es ist ja ähnlich wie damals bei der Ramedetalbrücke im Sauerland. Die Brücke ist knallauf Fall für den Verkehr gesperrt worden. Aus Sicherheitsgründen mit der Folge, dass es sich in Bonn

0: drumherum freundlich gesagt knubbelt. Das gleich aus der Sicht eines Spediteurs, diese Lage, und zwar Matthias Schneider, der uns sagt, was das für seine Lkw-Fahrer jetzt bedeutet. Im Bezirksrathaus in Kreuzberg-Friedrichshain in Berlin hat man folgende Entscheidung für ein Bußgeld kommentiert mit den Worten, ich hoffe, so sagte die stellvertretende Bezirksbürgermeisterin, ich hoffe, dieser Bußgeldbescheid wird Vorbildwirkung für andere Bezirke hier in Berlin haben. Und es gab ein Bußgeld gegen eine Vermieterin, ein gesalzenes Bußgeld, 26.000 Euro, Miete muss sie auch zurückzahlen, weil sie nämlich eine Wohnung vermietet hat und zwar zu einem Preis, der um 190% über dem Mietspiegel lag. Das haben wir auch in NRW, überhöhte Mieten und Mietwucher. Mietervereine werden dieses Urteil daher sehr genau wahrnehmen. Der Mietverein Düsseldorf hat gerade eine Auswertung von Wohnungen gemacht, die per Inserat angeboten wurden. Und auch da gab es Mietwucher. WDR5-Reporterin Annika Witzel, wie erkennt man denn, ob man betroffen ist? Also ob die Miete überhöht oder vielleicht sogar auch eine Wuchermiete ist?
1: Es gibt so Tools im Internet von einigen Mietvereinen, auch von dem in Düsseldorf zum Beispiel. Und da muss man auch kein Mitglied sein, um das nutzen zu können. Da kann man Infos zur Wohnung angeben, also Größe, Ausstattung, Garten, ja oder nein, Baujahr des Hauses, sind die Fenster isoliert und so weiter und so fort. Und natürlich die Miete. Und dann gibt's eine erste Einschätzung, ob die Miete eventuell zu hoch ist. Und die Partei Die Linke, die hat auch so eine Mietwucher-App rausgebracht. Da können alle, die in Bochum, Bonn, Dortmund, Köln oder Münster wohnen, auch ihre Wohnung und Miete einmal durchchecken lassen.
0: Ja, und wenn man das Ergebnis hat, was kann man dann tun?
1: Man könnte sich wehren und unter Umständen dann auch das zu viel gezahlte Geld zurückbekommen. Das sagt zumindest Hans-Joachim Witzke, Vorsitzender des Mietervereins Düsseldorf.
2: Ich würde auch mal mit den Nachbarn sprechen, ob die auch betroffen sind. Gemeinsam ist man stark. Und dann eben zu einer starken Vereinigung wie dem örtlichen Mieterverein. Da sind Profis, die machen den ganzen Tag nichts anderes als Rechtsberatung, sind Volljuristen und Volljuristinnen. Und meistens reicht es schon, wenn wir einen Brief schreiben. Und dann wissen sie schon, wo es lang geht.
1: Und da geht es manchmal tatsächlich um mehrere hundert oder sogar tausende Euro, weil das bis zu 30 Monate zurückgefordert werden kann. Also auch wenn es vermutlich Überwindung kostet, dagegen Vermieterin oder Vermieter vorzugehen, es kann sich lohnen, auch wenn es vielleicht schwerfällt, vielleicht besonders, wenn man lange nach der Wohnung gesucht hat. Allein dieses Vorgehen gegen Vermieterin oder Vermieter ist kein Kündigungsgrund, sagt der Mieterverein.
0: So die WDR5-Reporterin Annika Witzel. 8.40 Uhr ist es jetzt gleich. Brückensperrung von jetzt auf gleich, dann wird stressig für den Verkehr. Lüdenscheid hat ein paar sehr stressige Jahre hinter sich. Sperrung der Ramedetalbrücke von jetzt auf gleich. Seit Anfang Juni ist die Bonner Nordbrücke dicht. Es wurden Risse und Rost am Betonstahl und den sogenannten Spannengliedern im Innern der Brücke gefunden. Nicht gut für die Belastbarkeit. Anfang des Jahres war schon ein Lkw-Fahrverbot für Lastwagen über 7,5 Tonnen für diese Brücke verhängt worden. Und man hatte damals auch so eine Waage vor der Brücke eingebaut, um das Fahrverbot auch durchsetzen zu können. Marode Brücken sind mehr als nur ein Ärgernis. Sie sind zum Beispiel für Spediteure ein großer Kostenfaktor. Matthias Schneider ist Prokurist und verantwortlich für den Dieseleinkauf bei der Spedition Jachmann in Mettmann. Ich habe mit ihm vor der Sendung gesprochen und ihn gefragt, Herr Schneider, wenn wir über marode Brücken in NRW sprechen, dann ist Ihre Gefühlslage wie?
3: Die aktuelle Gefühlslage dazu ist ein bisschen Traurigkeit dabei. Ne? Ich sag mal so, wir sind uns alle darüber im Klaren, dass marode Brücken natürlich repariert werden müssen. Die Frage ist halt nur, sind wir da nicht einfach zu spät aufgestanden und haben uns da nicht rechtzeitig gekümmert? Gerade auch für Spediteure sind kurzfristige Schließungen, gehen da enorm auf Performance und auch auf unsere Kalkulation. Nehmen wir mal die Strecke über Bonn. Wenn ich da einem Kunden Transport anbiete, dann rechne ich ja keine pauschale 60 Kilometer Umweg ein. Dafür sind die Preise und der Markt einfach zu voll für solche Geschichten. Das heißt, ich müsste dann im Zweifel die Umwege nachkalkulieren, um da auf den grünen Zweig zu kommen. Und da ist das halt immer sehr ärgerlich.
0: Es geht ja in erster Linie um die schweren LKWs. Ist das aber das gängige, also LKWs über 7,5 Tonnen?
3: Ja, Ja, also ich sag mal, im normalen Fernverkehr würde ich jetzt behaupten, sind da die Sattelzüge oder Hängerzüge, die 40-Tonner, die ausgewachsenen Lkw schon der Gros, der da drüber macht oder drüber fahren muss. Also wir zum Beispiel sind auf der Linie tatsächlich auch noch mit großen Fahrzeugen unterwegs. Und das tut dann schon ein Stück weit weh, wenn wir da mitmachen.
0: Jetzt hat man aber gesehen, dass auch trotz Fahrverbot für schwere LKWs immer wieder welche über die Nordbrücke zum Beispiel gefahren sind. Wie kann das sein? Riskiert man dann einfach, dass man nicht erwischt wird, weil es vielleicht dann billiger ist, als wenn man diesen riesen Umweg fährt?
3: Kann ich mir tatsächlich nicht vorstellen, dass es einen Spediteur gibt, der so denkt. Ich möchte natürlich nichts ausschließen. Ich gehe da eher von einem Fehlverhalten der Fahrer aus, Unwissenheit, keine Aufmerksamkeit, dass sie dann dort reinrauschen und über die Brücken fahren. Aber dass das eine gewollte Geschichte ist, kann ich mir nicht vorstellen, weil die Strafen dafür doch sehr hoch sind.
0: Mhm. Im Lüdenscheid zum Beispiel war es ja so, dass es für den Anlieferungsverkehr frei war. Ich glaube, da haben Sie auch einschlägige Erfahrungen gemacht, dass man dann trotzdem aber Strafe gezahlt hat. Wie kann das sein?
3: Also gerade der Bereich Lüdenscheid, der hat uns besonders hart getroffen. Dadurch, dass wir kundenbedingt relativ häufig in der Gegend unterwegs sind, auch direkte Lieferungen in Lüdenscheid zu tätigen haben, mehrmals in der Woche. Und dort wurden Blitzer aufgestellt, die Lkw fotografiert haben. Also wir haben in der Woche 4-5 Belege bekommen, in denen uns ein Bußgeld angedroht wurde. Grundsätzlich erstmal vorab einen Anhörungsbogen und wir mussten dann, damit der Bußgeldbescheid quasi fallen gelassen wurde, für jede Durchfahrt und für jedes Foto einen Lieferschein mitgeben, um zu beweisen, dass Quell- oder Zielgebiet Lüdenscheid gewesen ist. Und das ist ein manueller Aufwand bei uns in der Spedition. Der ist halt wirklich enorm. Also wenn ich das immer wieder machen muss, und da möchte ich mir gar nicht vorstellen, wie die Kollegen von der Stadt Lüdenscheid darüber denken, weil die Kolleginnen und Kollegen mussten diese Bußgeldbescheide ja irgendwo auch erstellen, verschicken, sich die ganze Geschichte anschauen und dann im Zweifel entscheiden, da wird ein Bußgeld verhangen oder das Verfahren wird fallen gelassen. Also das war ein Aufwand hinten dran, der ist sondergleichen gewesen.
0: Mhm. Was schätzen Sie denn so? Wie teuer kommt Ihnen das, wenn immer wieder Brücken in Nordrhein-Westfalen gesperrt sind oder saniert werden müssen?
3: Ja, das kann ich Ihnen an Beispiel Lüdenscheid kann ich Ihnen das ganz gut sagen. Wenn wir feste Lanes fahren für diverse Kunden, bieten wir die natürlich vorher an. Und da bauen wir ja solche Geschichten erstmal nicht mit ein. Und wenn es dann zum Tragen kommt und wir Umwege von, ich sag mal, zweimal in der Woche, dreimal in der Woche von 30, 40 Kilometern fahren, da bin ich am Jahresende mit Diesel und Maut, nochmal ganz abgesehen von der Arbeitszeit der Fahrer, ja, im oberen vierstelligen Bereich unterwegs, was nur diese Lane angeht. Und wenn ich dann überlege, dass dort jede Menge Lkw durchrauschen, beziehungsweise damals die Strecken über Köln oder Kassel nehmen mussten, kann ich mir schon vorstellen, dass das schon in die Millionen gehen kann. Also für unseren Bereich, sage ich jetzt mal, kurz unterm fünfstelligen, vierstelligen Bereich, allein um Lüdenscheid zu umfahren.
0: Wie sehen Sie denn die Zukunft? NRW hat ja eine ganze Reihe von Brücken und da sind noch einige dabei, die saniert genau. werden müssen.
3: Ja, das ist richtig. Also wir werden uns wahrscheinlich wie immer und wie es eigentlich schon immer gewesen ist, auf einen dicken Knubbel einrichten hier in NRW. Hoffen natürlich, dass in dem Sinne nachhaltig gebaut wird und auch im Nachgang das auch instand gehalten wird. Also das ist so eine Bitte, wenn man die mal loslassen könnte, die ich da hätte. Und ich glaube nicht nur wir als Spedition hier in Mettmann, sondern alle Verkehrsteilnehmer, ob Pkw oder Lkw. Es ist ja doch sehr müßig, sich hier teilweise durchzukämpfen. Es bleibt nicht aus. Also wie gesagt, wir sind halt auf eine funktionierende Infrastruktur angewiesen. Von der Warte her habe ich da keine Probleme, wenn da Brücken saniert werden. Aber es sollte dann schon nachhaltig gemacht werden und vor allem auch ja die Instandhaltung im Nachgang, die sollte schon funktionieren und diese Brücken sollten dann nicht wieder 40, 50 Jahre sich selbst überlassen werden und dann einem großen Knall abgerissen werden.
0: Ja, weil dann ist es für die Spedition ziemlich ärgerlich und auch ein ziemlicher Kostenfaktor. So Matthias Schneider, Prokurist bei der Spedition Jachmann in Mettmann und heute wird bekannt gegeben, wie es mit der Bonner Nordbrücke weitergeht.

0: 8.48 Uhr ist es, WDR 5, das Morgenecho hier. Schönen guten Morgen. Im Koalitionsvertrag steht, dass die Regierung die Möglichkeit einer wöchentlichen anstatt einer täglichen Höchstarbeitszeit schaffen will. Das ist der Wunsch der Wirtschaft. Jetzt ist ein Referentenentwurf aus dem Bundesarbeitsministerium bekannt geworden. Arbeitsministerin Bärbel Baas will die Abweichung vom 8-Stunden-Tag an Tarifverträge knüpfen. Tarifpartner, also Arbeitgeber und Gewerkschaften, sollen aber andere Vereinbarungen per Tarifvertrag beschließen können, also nicht nur Tagesarbeitszeiten, sondern auch Wochenarbeitszeiten. Außerdem sieht der Entwurf vor, dass Arbeitgeber grundsätzlich verpflichtet werden müssen, die Arbeitszeiten elektronisch zu erfassen und zu dokumentieren. Das kam gestern raus und dann gab es eine Welle der Kritik von der CDU und auch von Arbeitgeberseite.
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0: Nele Posthausen hat die Kommentare für uns vorsortiert. Was denken die Kolleginnen und Kollegen? Kann es mit dem Entwurf eine Einigung zwischen SPD und CDU geben?
2: Nee, das sieht eher nicht gut aus. Die sehen darin eher ein Zitat Kulturkampf, eine Provokation oder einen eskalierenden Konflikt. Tina Groll aus dem Wirtschaftsressort der Zeit beobachtet, dass die Union mit diesem Entwurf nicht die echte Wochenarbeitszeit bekommt, die sie doch seit langem fordert. Sie sagt im Podcast Was jetzt?
3: Ja, ich halte das für überhaupt nicht einigungsfähig. Die Öffnung ist zwar da drin, aber eben nur im Rahmen von sogenannten tariflichen Öffnungsklauseln. Das heißt, die Gewerkschaften mit den Arbeitgebern müssen das in einem Tarifvertrag vereinbaren. Also formal auf den ersten Blick ein Entgegenkommen, ein Kompromiss, aber praktisch sind da so viele Haken drin, dass das nicht einigungsfähig und annehmbar ist für die Union.
2: Tina Groll von der Zeit weist außerdem darauf hin, dass es zusätzliche Gesundheitsschutzmaßnahmen über die gesetzlich bestehenden Regelungen hinaus geben müsse, die dann auch noch vereinbart werden müssten, um das umzusetzen. Die Kollegin beim Redaktionsnetzwerk Deutschland betont, dass das, was hier diskutiert wird, aber auch erstmal nur ein Referentenentwurf ist. Und den sieht sie vor allem als Provokation Richtung Arbeitgeber und CDU. Nebenbei bemerkt, wird nicht gleich das Privatleben zerstört und die Gesundheit gefährdet, wenn man mal mehr als 8 Stunden an einem Tag arbeitet, schreibt die Autorin beim RND. Das müsse dann an anderer Stelle abgebaut oder bezahlt werden.
0: Gibt es denn auch Lob für diesen Entwurf?
2: Ja, habe ich in der Süddeutschen Zeitung gefunden. Da heißt es heute Morgen, die Pläne seien grundsätzlich richtig. Der Autor sieht, dass die Arbeitgeber damit gegenüber den Gewerkschaften schlechter dastehen würden. Und er findet, bei der Lockerung des Arbeitszeitgesetzes muss die Politik behutsam vorgehen. Er glaubt, im Gegensatz zur Kollegin beim RND schon, dass eine Entgrenzung der Arbeitszeit krank machen kann, Eltern wegen fehlender Kinderbetreuung in Not stürzen und dass diese Entgrenzung zu mehr Unfällen führen kann. Der Autor in der SZ sieht aber auch die Gefahr, dass der Entwurf durch die Starre der Gewerkschaften zu einem Stillstand führt. Und da stimmt auch die Leiterin des Tagesspiegel-Hauptstadtbüros ein. Sie sieht den Konflikt in der öffentlichen Auseinandersetzung eskalieren. Und zwar um die Frage, kann, darf, muss der 8-Stunden-Tag weg? Eine echte Auseinandersetzung mit einem modernen Arbeitszeitgesetz fehlt für die Autorin beim Tagesspiegel.
0: Das heißt, wie geht das jetzt weiter?
2: Also da gibt's eine Forderung von der Kollegin beim Tagesspiegel, nämlich genaueres Hinsehen. Man müsste sich fragen, welche Arbeitnehmer tatsächlich besonderen Schutz bräuchten und wie der aussehen soll. Zitat, was sagt die Paketzustellerin, was der Kellner zu einer möglichen Reform? Oder wie es weitergehen kann, finden wir auch in einem humorigen Kommentar des Kollegen bei der Welt. Da heißt es, es braucht die richtige Sternenkonstellation für eine Einigung und ein Zitat, Betriebsratsastrologen.
0: Schwarz-Rot hat sich für flexiblere Arbeitszeiten ausgesprochen, aber wie immer ist die Frage, wie genau soll das aussehen? Geht man weg von einer Tagesarbeitszeit hin zu einer Wochenarbeitszeit? Jetzt gibt's einen ersten Referentenentwurf, der in der Union allerdings direkt auf Kritik gestoßen ist. Nele Posthausen, vielen Dank. WDR 5, das Morgenecho hier. Es wurde die Woche ein Abkommen unterzeichnet vom iranischen und vom US-Präsidenten. Ein Abkommen zur Beendigung des Irankrieges. Ist aber nur ein Rahmenabkommen und das sagt ja schon einiges aus. Also es gibt noch keine Details. Das sollte eigentlich heute weiterverhandelt werden. US-Vizepräsident J.D. Vance hatte angekündigt, in die Schweiz zu reisen zu diesen Gesprächen. Aber jetzt kommt wieder alles anders. Pia Masoczak.
4: Am Morgen um kurz nach 6 Uhr teilte das Schweizer Außenministerium mit, die geplanten Gespräche sind abgesagt. Gründe wurden dafür nicht genannt. In iranischen Medien kursierten gestern unbestätigte Meldungen, die Delegation Irans wolle wegen der anhaltenden israelischen Angriffe auf Libanon ihre Reise in die Schweiz verschieben. Das Weiße Haus erklärte in der Nacht, US-Vizepräsident Vance werde nicht nach Luzern reisen. Offen ist, wann es einen neuen Termin für die Verhandlungen geben könnte. Beide Seiten wollten ursprünglich am Vierwaldstätter See über die Umsetzung des sogenannten Memorandum of Understanding sprechen. Ziel ist eine endgültige Einigung unter anderem über das iranische Atomprogramm und das Kriegsende zwischen Israel und der libanesischen Hisbollah. Laut der Absichtserklärung sollte diese innerhalb von 60 Tagen erreicht werden. Experten waren im Vorfeld skeptisch, ob innerhalb dieses knappen Zeitraums eine dauerhafte Lösung gefunden werden kann.
0: Die große Hoffnung ist ja, dass die Schiffe wieder fahren durch die Straße von Hormuz. Und einige setzen sich schon in Bewegung, aber auch da ist noch Skepsis zu spüren, ob dieses Abkommen wirklich tragfähig ist und ob es hält. Man könnte im Moment übrigens schon ans Heizen denken, auch wenn es heute über 30 Grad wird und der Gedanke einem allein schon den Schweiß auf die Stirn treibt. Aber wer jetzt ans Heizen denkt, der spart Geld. So billig wie schon lange war nämlich das Heizöl nicht mehr. Emma Louise Rothschild, warum ist das so billig?
5: Ja, der Heizölpreis, der hängt direkt mit dem Rohölpreis zusammen und der ist in den letzten Tagen gefallen und deswegen sinkt jetzt auch der Heizölpreis. Mal zur Einordnung, der ist ja auch seit dem Irankrieg deutlich nach oben gegangen. Ich nenne mal ein paar Zahlen. In der Spitze lagen wir da bei über 1,50 Euro. Heute im bundesdeutschen Durchschnitt sind wir bei 1,10 Euro pro Liter. Und vor dem Krieg waren wir da ungefähr bei 90 Cent. Das heißt, wir nähern uns jetzt so langsam dem Niveau vor dem Irankrieg wieder an. Erfahrungsgemäß sinkt der Ölpreis im Sommer sowieso, da die Nachfrage dann natürlich deutlich geringer ist und Verbraucher in den warmen Monaten viel flexibler kaufen können, wenn der Markt gerade günstig ist. Der Preis ist also immer noch höher als vor dem Krieg, aber zum ersten Mal seit dem Kriegsbeginn lohnt es sich jetzt wieder.
0: Und wie sehr lohnt es sich jetzt zu bestellen?
5: Ja, wie immer auf diesem Markt, es ist jetzt reine Spekulation. Erfahrungsgemäß wird der Preis zum Herbst hin aber sowieso immer wieder teurer. Weil auch da die Nachfrage wieder steigt und wieder viel mehr Menschen kaufen müssen, um sich winterfest zu machen. Und es ist natürlich heute schwer bei über 30 Grad, sich vorzustellen, jetzt Heizöl zu kaufen für einen kalten Winter. Aber es lohnt sich gerade bei diesen niedrigen Preisen definitiv mal darüber nachzudenken, zu kaufen und nicht erst wieder im Herbst daran zu denken.
0: Emma-Louise Rothschild war das für WDR 5, das Morgenecho. Das Ruhrgebiet hat schon ziemlich coole Menschen. Einige sind sehr berühmt geworden. Herbert Grönemeyer zum Beispiel, Helge Schneider, Habe Kerkeling, Johannes Rau oder Manuel Neuer, wobei der sich ja ziemlich weit weg von Gelsenkirchen entfernt hat. Dann gibt's noch einen, der für das Ruhrgebiet steht, beziehungsweise für Duisburg. Der kommt gar nicht aus dem Ruhrgebiet, sondern aus Berlin. Götz George hat heute 10-jährigen Todestag, aber trotz Berliner Herkunft wurde er irgendwie zum Inbegriff des Ruhrgebiets als Tatortkommissar Horst Schimanski in Duisburg. Und bis heute hat er in der Ruhrgebietsstadt bei einigen Duisburger noch Kultstatus, Susanne Fritz.
6: An der Horst-Schimanski-Gasse in Duisburg-Ruhrort steht Götz George. Nicht wirklich, sondern als Bronzebüste und schaut die Passanten direkt an. Hier kommen Touristen auf Chimitouren inklusive Currywurst vorbei. Vor allem bei älteren Duisburgern ist der berüchtigte Tatort Bulle Kult.
7: Ich glaube, hier in Ruhrort auf jeden Fall. Das sieht man ja hier an jeder Ecke, dass er noch seine Spuren hinterlassen hat. Ich glaube, generell, wahrscheinlich für die Generation nach mir, ist Schimanski kein Begriff mehr.
6: Filmkommissar Horst Schimanski hat den Duisburgern und dem Ruhrgebiet in den 1980er Jahren Selbstbewusstsein gegeben. Chimie war eine Identifikationsfigur. Damals war das Bild vom Ruhrgebiet noch eher negativ. Mit dem populären Tatortkommissar hat sich das geändert. Aber nicht nur das.
8: Duisburg, Schimanski. Ja, Schimanski?
9: Schimanski, Telefon.
6: Götz George verkörpert mit Horst Schimanski einen komplett neuen Kommissartypus im deutschen Fernsehen. Trinkend, prügelnd, in schmuddeliger Feldjacke ermittelt er sich fluchend durch die Duisburger Mordfälle.
10: Ich habe Scheiße gebaut.
11: Ach, das ist doch Scheiße.
10: Scheiße.
6: Nie zuvor hatte ein Kommissar in einem ARD-Krimi Scheiße gesagt. Überhaupt, Horst Schimanski hat nichts mit den biederen Ermittlern vor seiner Zeit zu tun. In Duisburg kommt er deshalb bei Stadt und Polizei zunächst gar nicht gut an. Sie sehen ihren Ruf gefährdet. Doch viele Zuschauer lieben ihn. Für Götz George war das nur logisch.
12: Wir wollen so einen Actionheld haben. Das hatten wir nicht. Wir waren eher vergeistigtes Kino.
9: Und auf einmal kommt da einer, der sagt, er hat nicht so viel in der Birne, aber springt durch die Tür durch.
6: Schon bald können die Ruhrpottler George und Schimanski kaum noch auseinanderhalten. Der Schauspieler verschwindet hinter seiner berühmtesten Rolle.
11: Die kennen nur den Schimanski und lieben ihn auch. Aber sie wissen wirklich nicht, dass ich Götz George heiße. Das ist das Irrsinnige.
6: Dabei war Götz George auch vor Schimanski schon berühmt. In den 1960er Jahren spielte er als junger Mann in 3 Karl-May-Verfilmungen mit und war spätestens nach Der Schatz im Silbersee zum Publikumsliebling geworden.
12: Wo ist der Schatz im Silbersee? Antworte!
13: Der Schatz, das ist eine lange Geschichte. Die kann man nicht so einfach.
12: Dann mach sie kurz!
6: Mit dem neuen deutschen Film und seinen Regisseuren hadert Götz George und spielt deshalb in den 1970er Jahren vor allem Theater. Doch dann kehrt er zurück, spielt in Helmut Dietls Komödien Stonk und Rossini mit. Er entdeckt für sich anspruchsvolle und schwierige Figuren wie den Serienmörder Fritz Hamann in Der Todmacher. Und Götz George bleibt bis zum letzten Dreh 2013 seiner Rolle als Horst Schimanski treu. Für viele ältere Duisburger ist er heute, 10 Jahre nach seinem Tod, ein Klassiker.
14: Also wer ihn kennt und auch heute noch die Filme sieht, erkennt schon, dass das ein großer Schauspieler ist. Und so von daher, ich glaube, er wird nie Schnee von gestern sein.
5: Susanne Fritz über Götz George alias Horst Schimanski. 10. Todestag hat Götz George heute. 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

0: 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Die Nachrichten mit Ulrike Frohleix. Guten Morgen. Verbraucherinnen und Verbraucher sollen ab heute unkomplizierter einen Online-Kauf widerrufen können. Der sogenannte Widerrufsbutton ist jetzt Pflicht. Damit wird EU-Recht in Deutschland umgesetzt. Anne Basak, WDR aktuell.
1: Der Widerrufsbutton ist in Deutschland jetzt Pflicht für alle Online-Shops, egal ob man Klamotten kauft, einen Handyvertrag abschließt oder ein Streaming-Abo bucht. Die Anbieter müssen den Button auf der Seite oder in der App haben, gut sichtbar und nicht versteckt. In der Regel hat man 2 Wochen Zeit zum Widerrufen über den neuen Button, aber auch weiter per Mail oder man schickt das Paket zurück. Ausnahmen sind zum Beispiel frische Lebensmittel, Konzerttickets und individuell bedruckte Shirts. Verbraucherschützer finden es gut, der Handelsverband unnötigen Aufwand. Es würde ja bisher schon gut laufen. Die Händler befürchten Klagen und Nachteile für deutsche und europäische Shops. Denn ob Anbieter von außerhalb der EU sich an den Widerrufsbutton halten, ist unklar.
0: In Brüssel geht der Gipfel der EU-Staats- und Regierungschefs weiter. Gestern Abend haben sie die Sanktionen gegen Russland für ein weiteres Jahr verlängert. Neue zusätzliche Strafmaßnahmen wurden allerdings von Bulgarien blockiert. Was heute beim EU-Gipfel im Mittelpunkt steht, berichtet Sabrina Fritz, WDR Brüssel.
2: Heute geht es eigentlich ums Geld. Die EU will einmal klären, wie sie mit der Warenflut aus China umgehen kann, was sie da für Maßnahmen entwickeln kann, weil das schadet schon der europäischen Wirtschaft. Und das zweite sehr schwierige Thema ist der nächste EU-Haushalt. Da gibt es harte Verhandlungen. Da will die EU-Kommission sehr viel mehr Geld, als die Länder bereit sind zu geben. Und der österreichische Regierungschef, der hat das sehr hübsch formuliert. Er hat gesagt, die Geberländer, die seien nicht der Bankomat der Gemeinschaft.
0: Heute soll das Urteil gegen einen Mann aus Dortmund fallen, der Todeslisten von Politikern im Darknet veröffentlicht haben soll. Verhandelt wird am Oberlandesgericht in Düsseldorf. Die Bundesanwaltschaft fordert 5 Jahre Haft. Janis Weiser, WDR Dortmund.
3: Dem 50-jährigen Dortmunder wird vorgeworfen, über eine Online-Plattform im Darknet zum Mord an Politikern aufgerufen zu haben. Auf diesen Todeslisten standen unter anderem prominente Namen wie Angela Merkel und Olaf Scholz. Für ihre Ermordung wurde auf der Plattform Krypto-Kopfgeld eingesammelt. Anleitungen zu Mordanschlägen wurden direkt mitgeliefert. Der Informatiker aus Dortmund sei ein überzeugter Anhänger der Rassenideologie des Nationalsozialismus und habe die Demokratie destabilisieren wollen, so die Bundesanwaltschaft.
0: Weitere Meldungen im Überblick. Im Libanon gibt es wieder schwere Gefechte. Libanesische Staatsmedien melden 16 Tote durch israelische Angriffe im Süden des Landes. Israels Militär teilt mit, dass auch 4 israelische Soldaten getötet wurden. Die Angriffe gehen trotz des Rahmenabkommens zwischen Iran und den USA weiter. Für heute geplante US-iranische Gespräche in der Schweiz wurden abgesagt. Das kommunistisch regierte Kuba öffnet sich weiter der Marktwirtschaft. Die Nationalversammlung hat einstimmig ein großes Reformpaket beschlossen. Privatunternehmen mit mehr als 100 Beschäftigten und private Banken werden zugelassen. Kuba steckt in einer schweren Wirtschaftskrise, auch wegen der Sanktionen der USA. US-Präsident Trump hatte gefordert, dass Kuba sein Wirtschaftsmodell ändert. Bei der Fußball-WM ist das erste Team eine Runde weiter. Co-Gastgeber Mexiko hat mit 1:0 gegen Südkorea gewonnen und ist schon sicher Gruppensieger. Auch Kanada ist so gut wie im 16. Finale durch ein 6:0 gegen Katar. Und in Kanadas Gruppe B hat auch die Schweiz gewonnen, 4:1 gegen Bosnien-Herzegowina. WDR aktuell aus der Kultur. Die Stadt Düsseldorf hat ein Sanierungspaket für die Oper auf den Weg gebracht. Insgesamt sollen 2,75 Millionen Euro bereitgestellt werden. Das hat der Rat am Abend beschlossen. Vor 2 Wochen hatte die Stadt den ursprünglich geplanten Neubau der Oper gestoppt. Lea Jager, WDR Düsseldorf.
4: Mit dem Geld sollen unter anderem dringend nötige Instandhaltungsmaßnahmen an der Heizungs- und Klimatechnik durchgeführt werden. Im 3. Quartal des kommenden Jahres soll mit den Arbeiten begonnen werden. Die Stadt erhöht außerdem die jährlichen Instandhaltungsmittel für die Oper von 1 Million auf 1,5 Millionen Euro. Parallel wolle man aber auch untersuchen, wie der Betrieb der Oper auch nach 2030 weitergehen kann. Daneben hat die Stadt weitere Sparmaßnahmen beschlossen, etwa verkürzte Öffnungszeiten und höhere Ticketpreise in den städtischen Kultureinrichtungen.
0: Das Wetter in Nordrhein-Westfalen wird heute schwül und extrem heiß. In Gummersbach bis 33 Grad, in Warburg bis 34 und in Düren bis 37 Grad. In Westfalen wird's heute erst wolkig, dann scheint überall die Sonne. Ab Nachmittag gibt's dann Quellwolken und zum Abend vor allem im Rheinland einzelne Hitzegewitter, teils mit Unwettergefahr. Am Samstag, also morgen, erneut viel Sonne und trocken. Einzelne, teils unwetterartige Gewitter sind aber besonders abends nicht ausgeschlossen. Dazu weiter schwül bei 30 bis 34 Grad. Das war WDR aktuell. WDR 5, die Verkehrslage. Die A31 Gronau Richtung Oberhausen ist zwischen Schermbeck und Dorsten wegen Bauarbeiten bis Sonntag früh gesperrt. 2 Kilometer Stau. A33 Bielefeld Richtung Osnabrück zwischen Hilter am Teutoburger Wald und Harderberg etwa 10 Minuten plus 4 Kilometer stockender Verkehr. Und die A40 Duisburg-Essen ist zwischen Mülheim-Winkhausen und Mülheim-Heißen in beiden Richtungen bis Montag gesperrt.
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6: 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Einen schönen guten Morgen wünsche ich. Das Wichtigste aus der Nacht und für den Tag. Und das ist unter anderem der Bundesparteitag der Linkspartei, der heute beginnt in Potsdam. Und dort möchte sich der Stuttgarter Linkspolitiker Luigi Pantisano zum Co-Vorsitzenden der Linkspartei wählen lassen. Wir haben schon mit ihm gesprochen. Und das Gespräch mit Luigi Pantisano gleich um 20 nach 9 hier im WDR 5 Morgenecho. Aber erst schauen wir aufs Wetter. Es ist heiß und es bleibt heiß. Und es wird vielleicht noch heißer. Heute bis zu 34 Grad. Dann gibt's Gewitter, aber die Hitzewelle ist dann nicht vorbei. Und wenn die Temperaturen über 30 Grad steigen, muss man sich auch auf der Arbeit ein bisschen umstellen. Viele haben ja gar keine Klimaanlage an ihrem Arbeitsplatz. Viele arbeiten draußen, da ist das sowieso kein Thema. Trinken, ab und an mal in den Schatten, Pausen machen. Aber passt das alles zum deutschen Arbeitsverhalten und zu den deutschen Arbeitszeiten? Eher nicht, muss man sagen. Katharina Utermüll ist Volkswirtin beim Versicherungskonzern Allianz und arbeitet unter anderem über den Zusammenhang von Hitze und Produktivität. Schönen guten Morgen, Frau Utermüll.
7: Ja, guten Morgen, Frau Oster.
6: Warum ist das ein Thema für einen Versicherungskonzern, die Auswirkungen von Hitze in der Arbeitswelt?
7: Ja, wir schauen das natürlich uns an aus der Perspektive des Risikomanagers. Wir haben in unserer Studie gezeigt, die wirtschaftlichen Schäden, die auch mit Hitzewellen eben einhergehen. Und es ist ein dreistelliger Milliardenbetrag sogar, den wir berechnet haben für die deutsche Wirtschaft bis 2030. Und das geht uns natürlich dann auch alle an.
6: Und wie sehr lähmt das Arbeitsprozesse, wenn es über längere Zeit sehr heiß ist?
7: Ja, sehr. Also insbesondere, was wir eben sehen, ist, dass die magische Schwelle quasi die 30 Grad sind. Ab da sinkt die Arbeitsproduktivität um 3% pro Grad. Und das kennen wir alle. Das haben wir in den letzten Wochen gesehen bei der ersten Hitzewelle. Das werden wir auch in den kommenden Tagen noch spüren. Man schläft schlechter, man kann sich schlechter konzentrieren, man macht mehr Fehler. Das schlägt sich da einfach eben auch nieder.
6: Es gibt die Arbeitsstättenverordnung, die besagt, dass Arbeitgeber und Arbeitgeberinnen ab 26 Grad Raumtemperatur Maßnahmen gegen Hitze prüfen sollen. Ab 30 Grad sind Schutzmaßnahmen erforderlich. Bei Temperaturen von mehr als 35 Grad gilt ein Arbeitsraum grundsätzlich als ungeeignet. Reicht das nicht als Rahmen für die Arbeitsbedingungen?
7: Das ist sicherlich schon mal ein Anfang. Allerdings denken wir, dass da auch noch mehr gemacht werden kann. Wir könnten uns einfach mal hier auf die Länder schauen, die eben schon länger mit Hitze zu tun haben, etwa in Südeuropa. Da ist man noch flexibler, man fängt früher an, man meidet die Mittagshitze. Vielleicht setzt man sich dann abends noch mal hin. Dementsprechend könnte man den Arbeitstag strukturieren. Eine andere Möglichkeit ist auch für Unternehmen eben Homeoffice anzuordnen, wenn die Temperaturen dann besonders hoch klettern. Und das ist jetzt nicht nur im Südeuropa kulturelles Relikt, sondern es ist einfach eine rationale Produktivitätsstrategie und das könnten wir uns auch mal abschauen.
6: Aber wie realistisch ist das für Deutschland? Ich meine, wir sind nun mal kein Land, in dem die Siesta eine Tradition hat und wo Menschen dann bereit sind, ich sag mal, abends um 7 den Installateur noch zu empfangen oder auch der Installateur hat abends keine Lust mehr, der geht wahrscheinlich lieber irgendwie noch ein kühles Getränk irgendwo trinken.
7: Ja, richtig. Wir können das natürlich, sagen wir mal, anpassen auf unsere Bedürfnisse, auf unsere Präferenzen, also etwa indem man Gleitzeit ausweitet, Kernarbeitszeit ein bisschen flexibler gestaltet. Wir können uns da, das heißt nicht, dass wir die Siesta quasi eins zu eins übernehmen, aber es ist ganz klar, wer sich eben hier anpasst, der steht dann auch wirtschaftlich langfristig besser da, weil eben die Produktivität darunter leidet. Energiekosten steigen auch für Unternehmen, wenn man quasi die Arbeitszeiten nicht anpasst und in diesen sehr heißen Stunden vielleicht die Räume oder auch die Maschinen extra kühlen muss. Das heißt, es ist eine rationale Entscheidung und dadurch, dass das Thema eben nicht weggehen wird, sondern sich eher verschärfen wird in den kommenden Jahren, denken wir, dass dann mal da automatisch hintendieren wird.
8: Ja, wie aufgeschlossen sind Unternehmen denn dafür?
7: Ich denke, dass Unternehmen das auch verstehen, hier auf ihre Arbeitnehmer natürlich auch eingehen und auch das in ihre Strategie zunehmend aufnehmen werden. Das ist aber halt für Deutschland noch ein neueres Thema. Wir haben eben noch nicht so lange mit Hitze zu tun. Wir akklimatisieren uns eben erst langsam. Und das bedeutet, wenn wir heute noch nicht da sind, ist die Entwicklung aber ganz klar in diese Richtung.
8: Mhm. Aber kann man das nur bei den Unternehmen lassen, das Thema, oder müssten da nicht viele Rädchen ineinander greifen? Also müssten nicht auch die Städte sich anders aufstellen, weil in Städten wird ja auch gearbeitet. Also das Umfeld ist ja auch entscheidend.
7: Absolut. Genau, das ist die zweite Ebene natürlich und die viel wichtigere. Also es ist einfach grundlegend, müssen wir verstehen, dass Hitze ein entscheidender Wirtschaftsfaktor ist, der eben ernst genommen werden muss. Und bei der Politik liegt da natürlich auch sehr viel Verantwortung. Wenn wir uns anschauen, in Deutschland etwa, unsere Infrastruktur ist meist nicht wirklich hitzeresilient. Also bis 38 Grad geht's noch, aber danach wird's dann auch schwierig. Das heißt, in Zukunft müssen diese Faktoren auch natürlich in Städteplanung stärker mit einbezogen werden, etwa dass man Gebäude mit hellen Fassaden baut, wie gesagt, die Infrastruktur, die hitzeresilient ist. Man muss für Verschattungen sorgen, passive Kühlung. Das sind alles Punkte, die werden immer weiter an Bedeutung gewinnen. Und deswegen ist es wichtig, dass wir es eben nicht immer nur abhaken als ein weiterer heißer Sommer, sondern eben eine strukturelle Veränderung, die wir auch so angehen müssen.
8: Vielen Dank, Katharina Utermüll, Volkswirtin beim Versicherungskonzern Allianz. Und sie beschäftigt sich schwerpunktmäßig mit dem Zusammenhang von Hitze und Wirtschaft bzw. Produktivität. Vielen Dank, Frau Utermüll, für das Gespräch.
7: Vielen Dank, Frau Oster.
8: Sie hören WDR 5, das Morgenecho, 9.12 Uhr ist es. Im Bezirksrathaus in Berlin, Kreuzberg-Friedrichshain, sehr begehrte Wohngegend da. Da hat man einen Bußgeldbescheid folgendermaßen kommentiert. Der könnte vielleicht Vorbildfunktion haben für andere Bezirke auch in Berlin. Und ich behaupte mal, vielleicht auch für Nordrhein-Westfalen. Worum geht es? Es hat ein Bußgeld gegeben für eine Vermieterin, ein gesalzenes Bußgeld von 26.000 Euro, die eine Wohnung vermietet hat, und zwar zu einem Preis, der um 190% über dem Mietspiegel lag. Und sie muss nicht nur das Bußgeld zahlen, sondern auch Miete zurückzahlen. Das freut die, die da gewohnt haben. Auch in Nordrhein-Westfalen hat man das, wie gesagt, genau sich angeschaut. Und der Mieterverein Düsseldorf hat gerade eine Auswertung von Wohnungen gemacht, die per Inserat angeboten worden sind in der Stadt. Und auch hier gab es zahlreiche Fälle von überhöhter Miete bzw. Mietwucher. WDR5-Reporterin Annika Witzel über die Wohnungssituation in Düsseldorf.
9: In Düsseldorf wohnen ist teuer. Diese Studierenden wissen das.
10: Weil dann Anzeigen im Internet gibt, die dann 24 Quadratmeter für 600 Euro anbieten, wo ich mir dann denke, mit meinem Gehalt neben dem Studium kriege ich das nicht hin, und zu finanzieren. Deshalb muss ich dann jetzt erstmal zu Hause wohnen bleiben.
11: Jetzt kam zusätzlich eine Mieterhöhung. Ich zahle auch jetzt nicht wenig Nebenkosten in meinem Mietvertrag jeden Monat. Aber ich bin jetzt bei knapp 800 Euro, die ich jeden Monat irgendwie loswerde.
9: Und dieses Gefühl, dass Wohnen extrem, vielleicht zu teuer ist, belegt jetzt auch eine Studie des Mietervereins Düsseldorf.
12: Wahrscheinlich ist jede zweite Miete, die aufgrund eines Online-Angebotes auf den Plattformen abgeschlossen wird, ein Verstoß gegen die Mietpreisbremse.
9: Sagt Hans-Joachim Witzke, Vorsitzender des Vereins. Die meisten Mieterinnen und Mieter würden bei diesen inserierten Wohnungen zwischen 50 und weit über 100 Euro mehr zahlen, als sie laut Mietpreisbremse müssten. Eigentlich soll die Mietpreisbremse sicherstellen, dass die Miete nicht mehr als 10% über der sogenannten Vergleichsmiete liegt, also über der Miete, die eben für vergleichbare Wohnungen gezahlt wird. In NRW gilt die Mietpreisbremse in 57 Kommunen. In Großstädten wie Düsseldorf, Köln, Bonn, Münster, Bielefeld oder Dortmund, aber auch in kleineren Orten wie Rösrath, Telgte, Lotte, Bad Lippspringe oder Alfter. Alles Orte mit angespannter Wohnlage. Manchmal bleibt nur die Lösung, die auch diese Studentin gefunden hat.
13: Also tatsächlich muss ich sagen, dass ich, obwohl ich in Düsseldorf studiere und arbeite und jeden Tag hier bin, ich eine Wohnung in Duisburg gefunden habe, weil ich eben keine in Düsseldorf gefunden habe, die gut passt.
9: Das Bauministerium des Landes NRW hält die Mietpreisbremse für wirksam, heißt es auf Nachfrage. Die Mietervereine sind anderer Meinung. Das zeige auch die aktuelle Studie, sagt Hans-Jochen Witzke.
12: Es sind aber auch sehr, sehr viele, die eben das überschreiten, die 10%. Nicht wenige liegen um 20% drüber. Und es gibt auch Fälle, und auch nicht zu wenig, wo sogar die Miete 50% drüber liegen. 50% drüber ist Mietwucher, und Mietwucher ist eine Straftat.
9: Eine Straftat, die mit bis zu 3 Jahren Freiheitsstrafe geahndet werden kann. Der Verband Wohneigentum kritisiert die Methodik der Studie. Eine Reihe von Ausnahmen von der Mietpreisbremse könne durch die reine Analyse der Inserate nicht beurteilt werden. Trotzdem wolle der Verband nicht das, Zitat, zweifelsfrei bestehende Problem relativieren, dass Wohnraum in Ballungsräumen von einem Großteil der Menschen kaum noch bezahlt werden kann. Der Mietverein Düsseldorf sieht bezüglich seiner Studienergebnisse die Stadt in der Pflicht. Sie solle konsequenter den Online-Wohnungsmarkt überwachen, mahnen und abmahnen.
8: Die Kosten fürs Wohnen, die reißen ja bei vielen ein ziemliches Loch in die Finanzen. Wohnen ist gerade in den großen Städten teuer, aber da wollen auch viele hin. Für die Wähler und Wählerinnen ist das ein wichtiges Thema. Das sagen sie immer wieder bei Umfragen. Und trotzdem gehen die Preise eher nach oben als nach unten. Zurzeit findet ein Treffen der Immobilienbranche statt, der Deutsche Immobilientag. Wolfgang Henschel hat sich dort mal umgehört, wie die Immobilienmakler und Maklerinnen über das Problem des knappen und teuren Wohnraums denken.
14: Die Maklervereinigung Immobilienverband Deutschland fordert von der Bundesregierung einen Kurswechsel in der Wohnungspolitik. Verbandspräsident Dirk Wohltorf sagte beim Deutschen Immobilientag in Erfurt, die von der Bundesregierung versprochene Deregulierung habe nicht begonnen. Nur mit mehr Markt werde es am Ende aber auch mehr Angebot geben und damit auch eine Entspannung auf dem Wohnungsmarkt. Laut Wohltorf hat die Politik in den letzten Jahren mit einer regelrechten Regulierungswut das Bauen teurer gemacht. Dazu gehört etwa energetische Standards oder Vorschriften für die Trittschalldämmung. Statt die Vorgaben immer weiter zu erhöhen, brauche es aber Mindeststandards und mehr Freiraum für die Bauherren. Nur bei Statik und Brandschutz dürfe es keine Abstriche geben. Laut Wohltorf schrecken zudem Mietpreisbremsen in größeren Städten Investoren vom Wohnungsbau ab. In den letzten 10 Jahren seien viele neue Regelungen im Mietrecht zulasten der Vermieter aufgenommen worden. Viele Investoren machten inzwischen einen Bogen um Deutschland. Wohltorf fordert zudem Erleichterungen für junge Familien, die sich Wohneigentum anschaffen wollen. Dazu gehörten günstige Zinsen und das Aus für die Grunderwerbsteuer. Auf dem Wohnungsmarkt seien die Probleme so groß und das Angebot so klein wie nie, so Wohltorf. Die Politik drohe, das Vertrauen der Menschen zu verlieren. Es bestehe die Gefahr, dass die Gesellschaft ins Wanken gerate. Der Immobilienverband Deutschland hat nach eigenen Angaben rund 6.000 Mitglieder. Dazu gehören unter anderem Makler, Immobilienverwalter, Projektentwickler und Bauträger.
8: Wolfgang Henschel über die Immobilienbranche und wie die sich zu den teuren Wohnpreisen verhält. 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Schönen guten Morgen.

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1: 29, WDR 5, das Morgenecho hier. Die Angriffe gehen weiter. Russland hat in der vergangenen Nacht die ukrainische Stadt Charkiw angegriffen. Mehr als 40 private Wohnhäuser seien getroffen worden. Es gab viele Verletzte, so der Bürgermeister von Charkiw. Aber seit einiger Zeit greift auch die Ukraine Ziele in Russland selbst an. Gestern ist in der Nähe von Moskau eine Drohne durchgekommen und hat eine Erdölraffinerie in der Nähe der Hauptstadt in Brand gesetzt. Es gab große Rauchwolken über Moskau. Also der Krieg rückt auch für die Moskauer immer näher und näher. Dazu Björn Blaschke.
2: Das typische Brummen einer Drohne und russische Luftabwehr. Eine Frau ruft: Mein Gott. Aufnahmen aus Moskau von oppositionellen russischen Medien. Die Videos zeigen große Brände und dicke schwarze Rauchwolken. Getroffen die Ölraffinerie von Moskau. Sie liegt nur etwa 15 Kilometer vom Kreml entfernt. Im ersten russischen Fernsehkanal schafft es diese Meldung nur auf Platz 5. 5 von 9 Nachrichten. Das Verteidigungsministerium berichtete über die Abwehr eines massiven Angriffs auf die russischen Regionen. Es wurden mehr als 500 ukrainische Drohnen abgeschossen. Die Ziele der Terroristen sind zivile Objekte, auch in Moskau und in der Region Moskau. Mehr als 500 ukrainische Drohnen, mit anderen Worten, einer der schwersten Gegenangriffe auf russische Ziele, seit Kreml-Chef Wladimir Putin vor mehr als 4 Jahren den Angriff auf die Ukraine befahl. Verletzte hat es im Großraum Moskau gegeben und Sachschaden. Und die russische Wirtschaft, die zu einem großen Teil auf Gas- und Ölproduktion basiert, leidet zunehmend unter den ukrainischen Attacken. So ist die getroffene Moskauer Ölraffinerie laut ihrer offiziellen Internetseite eine der größten Raffinerien Russlands. Sie decke mehr als ein Drittel des Kraftstoffbedarfs der Hauptstadtregion ab. Während seine Hauptstadt unter ukrainischem Beschuss stand, war Kreml-Chef Wladimir Putin zwar in der Russischen Föderation, aber mehr als 700 Kilometer entfernt von Moskau, in Kasan, der Hauptstadt der Republik Tatarstan. Da sind auch andere Staats- und Regierungschefs, nämlich die der Vereinigung Südostasiatischer Nationen, kurz ASEAN. Mitglieder sind unter anderem zum Beispiel Brunei, Kambodscha, Thailand oder die Philippinen. Auch wegen einer zunehmend schwieriger werdenden wirtschaftlichen Lage will das politische Moskau die wirtschaftlichen Beziehungen zu diesen Staaten vertiefen. Putin simulierte Normalität. Die Vereinigung südostasiatischer Staaten genießt nicht nur im asiatisch-pazifischen Raum, sondern auch weltweit Autorität. Sie hat sich bewährt und ein System der Zusammenarbeit aufgebaut. Das beruht auf allgemein anerkannten völkerrechtlichen Normen und gemeinsamen Interessen. Diese Prinzipien bilden die Grundlage für die Beziehungen Russlands zu ASEAN. Außerdem begrüßte Putin die jüngst getroffene Einigung zwischen den USA und dem Iran. Zu den Drohnenangriffen auf Moskau und dem Druck, dem Russland zunehmend ausgesetzt ist, von Putin kein Wort. Ganz so, als wäre nichts passiert. Aber einer seiner Propagandisten meldete sich zu Wort, Wladimir Solovyov. Während seiner Morgensendung kritisierte er die Reaktion mancher Menschen in Moskau. Er sagte, wir müssen in unserer Armee strengste Ordnung und eiserne Disziplin durchsetzen. Panikmacher und Feiglinge müssen auf der Stelle ausgerottet werden.
1: Björn Blaschke über die aktuellen Ereignisse in Moskau. 9.24 Uhr ist es. Die Partei Die Linke trifft sich ab heute zum Parteitag, 3 Tage lang in Potsdam. Die Linke hat ja gerade einen ziemlich guten Lauf. Sie ist mit fast 9% ja in den Bundestag gekommen, hat also locker die 5%-Hürde übersprungen. Und das nach einem echt tiefen Loch und nach einer Parteiabspaltung, BSW. Das kann so eine Partei ja auch mal zerstören. Und im Moment steht sie in den Umfragen sogar bei 10-12%, also quasi gleich auf mit der SPD. Und dazu hat sie regen Zulauf von neuen Mitgliedern. Die Mitgliederzahl hat sich in den letzten 2 Jahren so gut wie verdoppelt. Das alles unter dem Vorsitz von Ines Schwertner und Jan van Aken. Van Aken stellt sich aus gesundheitlichen Gründen nicht wieder zur Wahl. Dafür der Stuttgarter Luigi Pantisano. Und mit ihm habe ich vor der Sendung gesprochen und ihn gefragt, Herr Pantisano, der große Zulauf an jungen, meist großstädtischen neuen Mitgliedern, viele Frauen dabei, die auch andere Themen mitbringen. Wie wird das Ihrer Meinung nach die Linkspartei verändern?
3: Wir werden am Wochenende sehen. Das zeigt sich schon an den Inhalten und Anträgen, die gestellt werden, dass es da auch ein Stück weit neue Schwerpunktsetzungen gibt. Ich nenne mal ein Beispiel. Die vielen neuen migrantischen Mitglieder in der Partei legen zum Beispiel bei vielen Themen den Fokus auf die migrantische Perspektive und das ist eine gute Ergänzung und Erweiterung unserer politischen Position.
1: Und da sind Sie ja auch eigentlich ein guter Ansprechpartner, oder? Mit Ihrer migrantischen Biografie.
3: Richtig. Und was ich eben auch mitbringe, ist, dass ich als Kind italienischer GastarbeiterInnen, die ihr Leben lang hart gearbeitet haben, die Perspektive der Arbeiterinnen und Arbeiter mit einbringe, was auch prägt viele unserer Mitglieder, die aktiv sind.
1: Wir müssen an die Werkstore gehen und dort ins Gespräch kommen, haben Sie gesagt. Über was ins Gespräch kommen?
3: Ja, was die Menschen bewegt. Und im Moment ist es ganz viel Wut. Ich war in den letzten Wochen sehr viel in Betrieben unterwegs. Alle sind wütend auf eine Bundesregierung, die keinen Plan hat, außer die Krise, in der wir stecken, wirtschaftlich auf die Beschäftigten abzuwälzen. Mit Ideen wie, man soll 13 Stunden arbeiten oder weiter krank zur Arbeit gehen. Oder übrigens leben wir ja alle irgendwie zu lang und sollen bis 70 arbeiten und dann erst in Rente gehen. Das sind alles Dinge, die die Menschen richtig wütend macht, weil sie buckeln und arbeiten den ganzen Tag und die Bundesregierung scheint nur Verachtung für sie übrig zu haben.
1: Ja, das sagt sich so einfach, ne? Also es wird alles auf die Arbeiter abgewälzt, wir sollen bis 70 arbeiten gehen, aber das ist ja keine ideologische Frage, das ist eine Frage der gesellschaftlichen Veränderung, dass wir wahrscheinlich bis 70 irgendwann arbeiten müssen, um unsere Sozialsysteme am Laufen zu halten. Also nur ideologisch, finde ich, ist zu kurz gegriffen hier, Herr Pantisano.
3: Genau, deswegen könnte man ja direkt ansetzen bei uns Politikerinnen, beispielsweise bei der Rente, indem wir sagen, alle Politiker zahlen in die gesetzliche Rentenversicherung ein. Alle Beamtinnen, alle besonderen Berufsgruppen, die sich gerade daneben davonschleichen und eben privat irgendwo einbezahlen, sollten in die gesetzliche Rentenversicherung einbezahlen. Das würde schon einen großen Beitrag zu leisten, um die Rente beispielsweise abzusichern.
1: Leicht gesagt, aber Sie haben ja eine Diskussion in der eigenen Partei. Da geht es um die Deckelung der Abgeordnetengehälter. Also, dass man sich weniger auszahlt als Abgeordnetengehalt. Das ist ja auch ein gutes Gehalt. Aber da gehen ja einige in Ihrer Partei gar nicht mit. Also ich meine, da stoßen Sie ja sozusagen mit Ihrem sozialen Anspruch schon in den eigenen Reihen an Grenzen.
3: Nein, die Diskussion in der Partei zum Gehaltsdeckel ist eher eine über die Höhe und die Ausgestaltung. Aber wir haben dann einen guten Vorschlag des PVs und soweit ich wahrgenommen habe, da gibt es einen guten Kompromissweg, den wir sicher auch auf dem Parteitag beschließen werden gemeinsam.
1: Wähler und Wählerinnen aus der sogenannten Arbeiterschicht sind ja in den vergangenen Jahren eher zur AfD gewechselt, die ihnen viel verspricht in einfachen Parolen. Diese Wähler und Wählerinnen stören sich nicht an der rechten bis rechtsextremen Ideologie der AfD. Die Linke will Bollwerk gegen den Faschismus sein. Also irgendwie verteufelt man ja fast die Wähler, die man gleichzeitig aber wieder zurückholen will. Wie passt das zusammen?
3: Ja, da müssen wir den Schritt, finde ich, zurückgehen zu den Beschäftigten und zuhören. Und es wird eben so sein, dass sehr viel Wut sich angehäuft hat und die kanalisiert sich eben jetzt gerade in der AfD. Und wir müssen als Linke dort stehen und zuhören und aufgreifen, was diese Wut ist und ihnen auch klar zeigen, dass unsere Alternative, die wir einbringen, eine ist, die Arbeitnehmerinnen und Arbeitnehmer eher bedenkt, über Mitbestimmung, Mindestlöhne, über eine Gesellschaft, die auf Solidarität basiert und nicht eine wie die AfD ist, macht auf Spaltung und eher eine neoliberale Politik, die sozusagen eher auf Unternehmensseite und der Reichen steht.
1: Jetzt gibt es noch ein Riesenthema, was schon lange durch die Linkspartei wabert. Sie werden wissen, nach was ich Sie jetzt frage. Und zwar der Umgang mit Antisemitismus. Die offiziell klare Abgrenzung, die Sie ja vornehmen wollen von Seiten des Vorstands gegen Antisemitismus, kollidiert aber mit Aussagen, die sich zum Beispiel in Foren der Linksjugend finden. Das hat eine Recherche des Bayerischen Rundfunks gezeigt. Was heißt das für Sie? Also welche Konsequenzen ziehen Sie daraus?
3: Also erstmal muss man festhalten, da bin ich auch froh drüber, dass die Spitze der Linksjugend sich klar distanziert hat von den Äußerungen und auch Konsequenzen gezogen hat. Zum anderen müssen wir als Linke und auch die Linksjugend klar machen, dass Antisemitismus in unserer Partei keinen Platz haben darf. Und ich erwarte, dass in Zukunft, wenn solche Äußerungen in irgendwelchen Chats von Mitgliedern in irgendeiner Weise geäußert werden, wir da konsequent dagegen vorgehen.
1: Was heißt konsequent dagegen vorgehen? Also zum Beispiel Hamas und Hisbollah wird verharmlost, dann ist das ja auch schon Antisemitismus. Aber welche Konsequenz hat das dann?
3: Ja, Konsequenz ist erstmal, dass man das klar benennt und deutlich macht, dass auch klar gemacht wird, was da unsere Position ist und warum das falsch ist. Und zum anderen muss man dann in letzter Konsequenz eben auch entscheiden, ob so jemand in der Partei dabei sein kann oder nicht. Mhm. Wir haben in der Linksjugend aber eben auch die Situation, dass wir viele, viele junge Menschen haben, die Fragen haben, die eben auch vielleicht Sachen und Äußerungen tätigen, wo man aber auch schon nochmal eine Chance geben muss, zu sagen, wir gehen ins Gespräch und klären darüber auf, warum bestimmte Aussagen falsch sind oder nicht. Das muss man in dem jeweiligen Fall immer betrachten, aber an der klaren Linie und Haltung, die wir da als Partei haben, darf es keine Zweifel geben.
1: Der Linkspolitiker Luigi Pantisano, er möchte neuer Co-Vorsitzender der Linkspartei werden und heute beginnt der Bundesparteitag der Linkspartei in Potsdam. Die Autobahnbrücken in Nordrhein-Westfalen sind Schwachpunkte. Sie gehen nämlich kaputt, weil man nicht rechtzeitig saniert hat. In Bonn hofft man, dass die Nordbrücke zumindest für Fußgänger und Fahrradfahrer wieder geöffnet wird. Dazu wird es heute Morgen in einer Stunde eine Pressekonferenz des Bundesverkehrsministers zusammen mit der Autobahn GmbH geben. Dann wissen wir mehr. Und der nächste Problemfall ist ja gar nicht weit weg von Bonn. Köln-Eiffeltor. Seit vergangener Woche ist dort die Brücke für Lkw über 7,5 Tonnen gesperrt und seitdem ist Dauerstau auf der A4 bei Köln-West. Und dazu kommt, dass sich viele LKWs nicht an dieses Durchfahrtsverbot halten und dann von der Polizei runtergewunken werden. Und dann, so Oliver Köhler, landen sie in der Kleinstadt Hürth.
0: Ohrenbetäubender Lärm in der Kleinstadt Hürth bei Köln. Lkw drängen sich über die größte Straße im Ort. Die

0: Wann einmal mehr als 30 Tonnen wiegen, sagt Thomas Ganz von der Autobahn GmbH.
1: Die Verkehrslasten sind einfach so immens in den letzten Jahren gestiegen, dass das Bauwerk diese Tragreserven, die ich eigentlich dafür brauchte, nicht mehr hat.
0: Die Sperrung für schwere Lkw ist das einzige Mittel, um zu verhindern, dass Schäden größer werden und Brücken deshalb möglicherweise komplett für den Verkehr gesperrt werden müssen, erklärt Heinrich Böhkamp, Präsident der Bundesingenieurkammer.
2: Dass man erstmal den Verkehr von der Last her runtersetzt und dass man dann eben auch bei LKWs guckt, dass die einen gewissen Abstand voneinander haben müssen, dass einfach die Brücke weniger belastet wird. Und dann beobachtet man sie und guckt, ob das halt eben schon Wirkung zeigt.
0: Zu den Stoßzeiten müssen Polizisten LKW stoppen und sie von der Autobahn holen. Der Druck ist riesig. Denn ununterbrochen rollen Lastwagen auf die Beamten zu, sagt Polizeisprecher Philipp Hüwe.
3: Wir haben festgestellt, dass gerade in den frühen Morgenstunden, aber auch dann abends bzw. Nachmittag, wenn der Pendelverkehr und der Berufsverkehr halt im Höhepunkt ist, mehrere hundert pro Stunde noch über diese Brücke fahren wollen.
0: Wenn die Polizei nachts und am Wochenende nicht da ist, fährt fast jede Minute ein Lastwagen über die marode Brücke. Am vergangenen Samstag waren es mehr als 1.100. Sie alle werden von speziellen Messgeräten fotografiert. Die Knöllchen kosten pro Durchfahrt 100 Euro. Das schreckt viele Lkw-Fahrer aber offensichtlich nicht ab, kritisiert der Leiter des Kölner Ordnungsamtes, Dirk Käsbach.
4: Insofern halte ich es für sehr sinnvoll, dass man die Bußgeldhöhe hier einmal überprüft und auch deutlich erhöht.
0: Voraussichtlich im Juli soll eine Lkw-Schrankenanlage die besonders schweren Lastwagen über 44 Tonnen stoppen und von der Autobahn leiten. Dann können voraussichtlich die meisten Lkw wieder die Brücke passieren.
5: Oliver Köhler über die Situation an der Brücke Köln-Eiffeltor. Es gibt ja überall in Nordrhein-Westfalen problematische Stellen, wo Brücken unter der Last des Verkehrs und den ganzen Jahren so langsam in die Knie gehen. 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
1: Und hier ist das Morgenecho von WDR 5. Es gibt ein Foto von meinem Vater, wo er mit so einer Art Pokerface in Duisburg steht, unter dem Straßenschild Horst-Schimanski-Gasse. Als ehemaliger Kriminalkommissar war er da ganz scharf drauf, dieses Foto zu bekommen. Es gibt bestimmt tausende ähnliche, weil Kommissar Schimanski hatte ja eine riesen Fangemeinde. Gespielt wurde er von Götz George, der heute vor 10 Jahren gestorben ist. Der Duisburger Tatort ist damals ziemlich eingeschlagen. So einen anarchischen, ruppigen Kommissar, den gab es zuvor nicht.
2: Hör auf mit der Scheiße!
1: Ja, so war er, der Schimanski. Christoph Klaassen ist Historiker beim Leibniz-Zentrum für zeithistorische Forschung in Potsdam. Herr Klaassen, Sie haben alle Schimanski-Tatorte unter wissenschaftlichen Aspekten geguckt. Warum war der Schimanski-Tatort damals so besonders?
3: Ja, er stellte einen Bruch dar mit der bisherigen Tradition von Krimis im Fernsehen, muss man sagen. Die Kommissare waren vorher so Väterfiguren, so autoritäre, patriarchalische Vertreter von Recht und Ordnung. Und es war eine gute Ordnung. Das waren, wenn man so will, Repräsentanten eines guten Staates, ja, einer guten Ordnung. Und Schimanski war ganz anders. Schimanski war jemand, der fluchte, der sich schlug, der irgendwie Kraftausdrücke benutzte und seine Fälle mit sehr viel Intuition löste, gar nicht so rational, analytisch, wie das vorher üblich war, mit Körpereinsatz. Und die Ordnung, die deutlich wurde, war eben keine gute Ordnung, sondern der Staat hat oft in diesen Fällen eigentlich die Hintermänner eher beschützt, so dass auch Schimanski dann nicht weiterkam. Er hat dann zwar vielleicht die Täter gekriegt, aber nicht die Hintermänner, die eigentlich für die Ungerechtigkeit und das Schlechte in der Welt verantwortlich waren.
1: Warum passte das so gut zum Ruhrgebiet? Also Götz George alias Schimanski ist ja quasi zu einer Art Ruhrpott-Symbolfigur aufgestiegen dann.
3: Das stimmt, und das war auch erstmal gar nicht so klar, weil man eigentlich erstmal gedacht hat, okay, das ist ja jemand, der hier das Image eher negativ beeinflusst. Also in Duisburg waren die am Anfang gar nicht so begeistert, bei der Polizei sowieso nicht. Und dann stellte sich aber sehr schnell heraus, er wurde zu einer Ikone, und zwar zu einer positiven Ikone. Das hatte natürlich was damit zu tun, dass das Ruhrgebiet damals auch schon eine Krisenregion war, in der sich abzeichnete, dass die industrielle Hochmoderne zu Ende ging. Und so wurde es auch dargestellt in den Krimis. Und das war sozusagen jemand, der ankämpfte gegen den Niedergang, ja, indem er sich für Gerechtigkeit eingesetzt hat und auch für die kleinen Leute. Das war, wenn man so will, man könnte es populistisch nennen.
1: Ja, wie spielt der Drehort Duisburg damit rein?
3: Ja, Duisburg war eben so ein Symbol, auch so ein bisschen für Zechen, für Stahlwerke. Das fängt auch gleich in der ersten Folge so an, dass man so ein Panorama über die Stadt sieht, ja, dieser Industrielandschaft. Und das ist eben eine Stadt, die ein Stück weit auch kaputt ist, ja, und wo auch sozial sehr schwierige Bedingungen herrschen, die dann natürlich auch mitverantwortlich gemacht werden für Kriminalität. Und er ist eben jemand, der versucht, das Gute zu bewirken. Duisburg ist der Hintergrund, der die kaputte Gesellschaft ein Stück weit symbolisiert.
1: Ja, jetzt war Götz George ja überhaupt kein Ruhrpottler. Das war ja jemand, der in Berlin geboren ist. Am Ende seines Lebens hat er, glaube ich, in Hamburg gelebt. Warum hat er das trotzdem geschafft, so eine Identifikationsfigur zu sein?
3: Ja, er war, glaube ich, in der Beziehung doch sehr, sehr vielseitig. Also er hat nie versucht, irgendwie einen Ruhrpott-Akzent zu sprechen. Das war schon klar, er kam aus Berlin. Aber er hat eben diesen Gestus rübergebracht. Also er wurde als authentische, als kleiner Mann-Figur wahrgenommen, glaube ich. Und das hat er einfach sehr, sehr gut verkörpert, auch indem er eben diese Kraftausdrücke benutzt hat, sich körperlich immer in die Rollen reingeschmissen hat. Das konnte er einfach.
1: Gibt es noch was Vergleichbares im Tatort? Also gibt es ähnliche Figuren, die wirklich so, ich sag mal, aus der Gesellschaft selbst kommen und auch aus einem Milieu, was vielleicht nicht sich gerade in den reichen Wohnvierteln abspielt?
3: Ja, interessant. Also vorher gibt es das eigentlich kaum. Es gibt mal irgendwie so einen Versuch mit so einem Zollfahnder in den frühen 70er Jahren, also ganz am Anfang der Tatortreihe. Cressin hieß der, von Wolfgang Menge geschrieben. Die Figur, der auch so ja, unkonventionell organisiert, aber das ist aber auch wieder irgendwie so ein Dandy-Typ. Ja, also, und der kam überhaupt nicht an. Also das wurde sehr, sehr schnell dann eingestellt, weil die Leute massenhaft protestiert haben. Es war vielleicht auch der Zeit voraus. In mancher Hinsicht ist es eine Vorläuferfigur zu Schimanski. Ansonsten würde ich sagen, wir haben natürlich mittlerweile ein sehr, sehr breites Spektrum von Kommissarfiguren, wo durchaus auch zum Teil eher etwas proletarisch angehauchte Leute eine Rolle spielen, wenn man an den Münster-Tatort etwa denkt oder so. Also es ist ein großes Spektrum mittlerweile. Die Gesellschaft hat sich sehr diversifiziert und damit auch diese Ermittlerfiguren.
1: Christoph Klaassen, Historiker beim Leibniz-Zentrum für zeithistorische Forschung in Potsdam. Über das Besondere an Horst Schimanski, dem Tatortkommissar, anlässlich des 10. Todestages von Götz George. 9.43 Uhr ist es. Und wenn jemand so gar nicht rumpelig und macho-mäßig auftritt, sondern bedächtig, ruhig, überlegt und mit einer ganz eigenen Haltung ans Mikrofon geht, gleich bei Neugier genügt, dann ist es Jürgen Wiewicke. So auch heute wieder. Aber Jürgen, heute ist eine besondere Sendung. Oh, ich wag's gar nicht zu sagen, heute ist deine letzte Neugier genügt Sendung. Wie lange machst du das schon?
4: Ja, fast 29 Jahre.
1: Wie fühlt sich's an?
4: Ein halbes Leben.
1: Ja, wie fühlt sich's an?
4: Ich finde ein altmodisches Wort angemessen. Blümerand.
1: Okay.
4: Und die was Jüngeren machst? Können ja mal googeln, was das ist.
1: Ja, und was machst du heute?
4: Ja, heute weiß ich überhaupt nicht, was wir tun.
1: Okay.
4: Und zwar deswegen, weil wir nichts geplant haben. Wir haben 3 Stunden Zeit, um unsere Hörerinnen und Hörer zu fragen, welches Thema ihnen wichtig ist, was sie gerne ansprechen möchten. Vielleicht auch Dinge, die bei uns im Programm bisher zu kurz gekommen sind, ihren Platz nicht hatten oder eine Geschichte, die erzählt werden muss aus dem Alltag, aus der Politik, aus der Wissenschaft, aus der Kultur. Ich begebe mich in die Hände von denen, die hoffentlich mir nach 10 helfen werden, dass ich nicht allein bleibe.
1: Und wie ich dich kenne, freust du dich da total drauf?
4: Ja, ja, oder? Ja, genau. Es ist eine gemischte Tüte und keine Ahnung, was wir da einsammeln werden, aber ich versuche dann mal offenes Ohr zu sein.
1: Ich ziehe meinen Hut vor dir, vor deiner Moderationsleistung doch und vor diesen vielen Jahren. Und ich werde dich bei Neugier genügt vermissen. Jürgen Wiewicke, gleich bei Neugier genügt. Und das war das Morgenecho. Mein Name ist Andrea Oster. Und ich wünsche Ihnen allen noch einen schönen Tag. Und wie gesagt, jetzt gleich nach dem Zeitzeichen bei Neugier genügt, würde sich Jürgen sehr freuen, wenn Sie mitmachen und Ihre Geschichten erzählen. Tschüss.
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6: Lotte Reiniger war eine Pionierin des Animationsfilms und einflussreich für auch Walt Disney, für die Animationsstudios, wie sie sich bis heute entwickelt haben und kann aus der Filmgeschichte nicht mehr weggedacht werden.
5: 19. Juni 1981, Todestag der Filmkünstlerin Lotte Reiniger.
7: Ein unförmiger, schwarzer Fleck wandert über die Leinwand. Langsam nimmt er Gestalt an und verwandelt sich in einen Zauberer. Sein Gesicht wie eine Maske. Stechend der Blick aus weiß umrandeten Augen. Er hebt die langen, dünnen Arme über den Kopf. Tippt die knochigen Finger mit den spitzen Nägeln Stück für Stück gegeneinander. Der magere Zauberer beugt den Rücken vor und zurück, als sei er aus Gummi, hebt beschwörend die Arme. Da erscheint ein neuer schwarzer Fleck am Himmel. Was kann das sein? Ein Monster? Nein, ein Drache. Zuletzt ist es ein Pferd. Der Zauberer schnippt mit den Fingern. Eine kunstvolle Uniform fliegt herbei und legt sich auf seinen Körper. Er springt auf den Rücken des Pferdes und jagt davon.
8: So beginnt der Film Die Abenteuer des Prinzen Ahmed von Lotte Reiniger. Es ist die fantastische Geschichte eines Helden aus Tausend und einer Nacht, der gegen Zauberer, Geister und Fabelwesen kämpfen muss, bevor er die Hand der Prinzessin gewinnt. Dargestellt wird die Geschichte nicht von Schauspielern, sondern von Silhouetten, filigranen Scherenschnitten aus schwarzer Pappe mit beweglichen Gliedern. Elegant und scheinbar schwerelos tänzeln sie über die Leinwand, als seien sie lebendig. Sie vollführen die zartesten Gesten, reiten, kämpfen, küssen und immer wieder verwandeln sie sich vor unseren Augen.
9: Das ist was, was der Trickfilm natürlich total toll kann. Also die Formenwandler, da gibt's einen Kampf zwischen Hexe und Zauberer, wo die Hexe sich verwandelt in einen Skorpion, dann der Zauberer in einen Löwen, dann die Hexe in eine Schlange und sie bekämpfen sich so. Das ist optisch großartig.
8: Rieke Reiniger hat über Leben und Werk der großen Filmkünstlerin Lotte Reiniger einen biografischen Roman geschrieben. Die Namensgleichheit der beiden Frauen ist kein Zufall. Rieke Reiniger ist mit einem Nachfahren von Lotte Reiniger verheiratet. Da sie selbst Theaterregisseurin ist und auch an einem Puppentheater gearbeitet hat, besitzt sie einen Blick für die Silhouettenfilme ihrer berühmten Verwandten.
9: Prinz Ahmed entfaltet also bis heute seine absolut zauberhafte, zeitlose Schönheit. Das ist schon mal auf jeden Fall klar.
8: Nicht nur die ausgefeilte Technik durch animierte Scherenschnitte fasziniert bis heute, Lotte Reiniger hat auch einen besonderen Blick auf Menschen.
9: Prinz Ahmed, der also ja das Richtige will, aber eigentlich ständig scheitert, der flieht auch lieber, als sich sinnlos in Gewaltsituationen begeben. Und dieses ganze Abenteuer, das wird schließlich nur zu einem guten Ende kommen, weil er die Hilfe einer freundlichen Hexe annimmt. Und ich finde, das ist ein Männlichkeitsbild des sehr selten und sehr vorbildhaft ist.
8: Die Abenteuer des Prinzen Ahmed kam 1926 in die Kinos, aber Fans dieses Trickfilms gibt es noch heute weltweit. In Düsseldorf gehört Philipp Hanke dazu. Der stellvertretende Leiter des Filmmuseums ist stolz, dass sein Haus sogar eine eigene Abteilung über Lotte Reiniger präsentieren kann. Ihre Arbeit und insbesondere ihr Meisterwerk waren wegweisend für die Filmgeschichte.
6: Die Abenteuer des Prinzen Ahmed gilt als der erste abendfüllende Animationsfilm. Und das 11 Jahre vor Walt Disney, das heißt vor Schneewittchen.
8: 3 Jahre haben Lotte Reiniger und ihr Team an dem Film gearbeitet. Die Premiere am 1. Juli 1926 in Paris war ein Triumph.
6: Auch da ist schon früh sichtbar geworden, welchen Einfluss dieser Film haben sollte oder wie revolutionär der Film doch auch war und neuartig.
8: Wer das Porträt von Lotte Reiniger selbst betrachtet, sieht eine Frau mit großer Ausstrahlung. Stark, zielstrebig, eher herb als zart. Eine Ausnahmekünstlerin. Geboren 1899 in bürgerlichen Verhältnissen in Berlin, bemerkt ihre Familie bald, dass sie eine besondere Gabe hat.
10: Ich hatte als Kind ein natürliches Talent für Silhouettenschneiden. Nicht? Ich hatte eine Begabung für die Schere. Nicht? Und da ich durchaus immer Schauspielern und das darstellen wollte, fing ich dann an, also mir so Figuren auszuschneiden, mit denen ich dann spielen konnte.
8: Aus dem Kinderspiel wird eine Leidenschaft, eine Berufung. Schon als Jugendliche ist sie fasziniert vom Schattenspiel. Mit 15 besucht sie einen Vortrag des Schauspielers und Drehbuchautors Paul Wegener. Er sagt dem Trickfilm eine große Zukunft voraus.
10: Das begeisterte mich ungeheuer und ich hatte nichts im Kopf seitdem, als diesen Mann kennenzulernen und ging infolgedessen auf die Schauspielschule des Deutschen Theaters, weil er da spielte und es gelang mir auch, ihm durch meine erhabene Silhouettenkunst da aufzufallen.
8: Ihr Talent als Schauspielerin ist nicht der Rede wert, aber die Scherenschnitte, die sie von den Theaterleuten anfertigt, sind genial. Bald wird Wegener auf das Silhouettenmädchen, wie sie alle nennen, aufmerksam. Er beschließt, die junge Frau zu fördern. Für seinen Trickfilm Der Rattenfänger von Hameln von 1918 darf sie die Texttafeln gestalten. Wir befinden uns noch in der Zeit des Stummfilms. Lotte Reiniger, keine 20 Jahre alt, ist stolz, aber nicht zufrieden. Sie will eigene Filme machen, in denen ihre Scherenschnitte die Hauptrolle spielen.
10: Und dann stellte er mich Leuten vor, die ein Trickfilmstudio in Berlin einrichteten. und sagte, hier, da ist dieses Silhouettenmädchen, schafft mir die vom Hals in, die plagt mich zu Tode. Und die Silhouetten schreien nach Bewegung, es gibt doch Zeichenfilme, nimmt doch so eine Silhouettenfigur von der und legt sie auf eine Glasplatte und lasst es Silhouettenfilme machen. Und diese Leute, die alle Wegener sehr respektierten, die taten das auch. Und die ließen mich das machen.
9: Es ist das Berliner Institut für Kulturforschung, das die Möglichkeiten experimenteller Filmtechnik damals auslotet und Lotte Reiniger den technischen Rahmen für ihre Pionierarbeit stellt. Sie bekommt ihren ersten Tricktisch. Der sieht im Prinzip schon genau so aus wie das spätere Exemplar, das heute im Düsseldorfer Filmmuseum zu sehen ist. Philipp Hanke.
6: Das ist ein Tisch von Lotte Reiniger. Und wir sehen den Aufbau hier, dass die Kamera oben befestigt ist, mit Blick nach unten, frontal auf die beleuchtete Fläche.
9: Im Tisch eingelassen ist eine Glasplatte, die von unten beleuchtet wird. Auf dem Glas liegen die Hintergründe der jeweiligen Szene, aufwendig gestaltete Landschaften, Paläste oder Städte. Darauf platziert die Regisseurin die kunstvoll ausgeschnittenen schwarzen Silhouettenfiguren. Sie verschiebt sie Millimeter für Millimeter. Arme, Beine, Kopf oder Rumpf. Und nach jeder Veränderung macht sie ein Foto. Für den Prinz-Achmed-Film werden 250.000 Einzelbilder aufgenommen. 96.000 davon sind im Film zu sehen.
6: Die Figuren waren nicht nur aus Pappe, aus Karton, sondern hatten auch Bleielemente. Die waren sehr detailliert gestaltet. Also die einzelnen Glieder der Figuren konnten bewegt werden. Und diese Bleielemente hat sie auch hervorgehoben als sehr wichtig, damit die Figur eine bestimmte Schwere hat und nicht, wie sie einmal sagte, beim Niesen vom Tisch fliegen.
9: Filmgeschäft ist Teamarbeit. Trickfilm sowieso. Am Institut für Kulturforschung lernt Lotte Reiniger den Regisseur Karl Koch kennen. Sie arbeiten ab da fast immer zusammen. Lotte und Karl sind ein gutes Team, aber ist es auch Liebe? Hätte Biografin Rieke Reiniger nicht eine sensationelle Entdeckung gemacht, gäbe es daran wohl keinen Zweifel. Aber der Reihe nach. Sie heiraten 1921 und bald ist Lotte Reiniger eine vielbeschäftigte und gesuchte Trickfilmregisseurin. Als ein privater Investor anbietet, ihr den ersten abendfüllenden Animationsfilm zu finanzieren, ist sie begeistert. Sie und ihr Mann engagieren für Prinz Achmed noch weitere Experten wie Walter Ruttmann und Berthold Bartosch.
10: Ich habe eigentlich meine Profession an diesem Film gelernt. Wenn man den Film sieht, wird man wahrnehmen, wie sich die Technik während der Arbeit entwickelt hat. Wir wurden immer ehrgeiziger während des Films.
9: Auch im Ausland wird man auf Lotte Reiniger aufmerksam. Der französische Regisseur Jean Renoir beauftragt sie 1929 mit einer Schattenspielsequenz für seinen Film Die Marseillaise. In den 30er Jahren entstehen 6 Musikfilme nach Opern von Mozart und Bizet. Aber am liebsten gestaltet Lotte Reiniger Märchenfilme.
10: Das ist meine persönliche Veranlagung, weil es ist viel leichter mit etwas fantastischen Figuren sehr schnell zu irgendwelchen Ereignissen zu kommen und Verwandlungen zu machen und Sachen, die eben typisch für Trickfilm sind.
9: Mit den Nationalsozialisten arrangiert sich Lotte Reiniger zunächst. Da sie 1935 mit ihrem Mann nach London geht, heißt es manchmal fälschlich, sie sei geflüchtet. Biografin Rieke Reiniger. Also sie ist nicht geflüchtet, das hat sie auch nie selber gesagt. Lotte bekam noch 1934, 35 Aufträge von der nationalsozialistisch zentralisierten Filmindustrie, zum Beispiel zum Tag der deutschen Hausmusik, zum Beispiel einen kurzen Vorfilm zu einem seichten, politisch konformen Hauptfilm. Mit den eigenen Filmen, für die sie als Künstlerin stand, gab es dagegen Schwierigkeiten. Filme über starke Frauen wie die Heldin Carmen aus der Oper von Georges Bizet gefallen den Nazis nicht. Sie verweigern Lotte Reiniger die finanzielle Förderung oder verbieten gleich die Aufführung dieser Filme.
11: Die Frauenfiguren sind oftmals sehr selbstbewusst und auch sexuell aktiv. Und in einigen von den Filmen gibt es sogar so versteckt unter Humor homoerotische Zärtlichkeiten.
9: Lotte Reiniger und Karl Koch ziehen nach London, um dort ohne künstlerische Bevormundung weiterarbeiten zu können. 1944 kehren sie kurz nach Berlin zurück, aber nach dem Krieg geht das Paar wieder nach England, arbeitet für die BBC und auch das kanadische Fernsehen. Preise und Ehrungen folgen. Karl Koch stirbt 1963,
8: aber Lotte Reiniger arbeitet unermüdlich weiter. Schließlich kehrt sie 1979 nach Deutschland zurück, nach Dettenhausen bei Tübingen. Dort stirbt sie am 19. Juni 1981, heute vor 45 Jahren. Von ihrer Arbeit hat sie immer gerne erzählt, von ihrem Privatleben nicht. Biografin Rieke Reiniger spürt bei der Recherche bald, dass die Künstlerin etwas Wichtiges verborgen hat.
9: Und habe dann im Archiv der Deutschen Kinemathek in Berlin uralte Briefe gefunden, also die wahrscheinlich seit 100 Jahren niemand mehr geöffnet hat. Und das waren Briefe der jungen Lotte an eine andere junge Frau. Und das waren leidenschaftliche Liebesbriefe.
12: Die Sache ist furchtbar ernst. Ich schwieg, ich war feig vor dir. Ich werde beinahe verrückt, wenn ich daran denke. Weiß nicht weiter, vegetiere, kann nicht arbeiten. Aussprache unmöglich. Hänge mich auf. Du weißt, ich bin nicht schlecht. Verworfen auch nicht. Lotte.
9: Nach diesen Briefen war mir klar, okay, jetzt habe ich das Geheimnis entdeckt. Lotte hat also ihre queere Identität ihr Leben lang verschwiegen.
8: Mit diesem Wissen um die heimliche Liebe zu einer Frau betrachtet Rieke Reiniger die Filme von Lotte Reiniger heute nochmal anders.
9: Ich finde, dass also Lotte wirklich mehr oder weniger offensichtlich in fast allen Filmen so binäre Bilder und Rollen Verständnisse von Mann und Frau wirklich unterlaufen hat.
8: Klar ist aber schon jetzt, dass sie eine Vorliebe für starke Frauenfiguren hatte. Dafür hat sie sich die Freiheit genommen, die Geschichten zu verändern, wie in Carmen. Dass dies der Lieblingsfilm ihrer Biografin Rieke Reiniger ist, hat einen einfachen Grund. Die Geschichte von der stolzen, selbstbewussten Carmen, die ihren übergriffigen Liebhaber in die Wüste schickt, endet in der Oper mit der Ermordung der Frau. Bei Lotte Reiniger hingegen gibt es ein Happy End.
9: In Lottes Fassung wird die schöne, selbstbewusste Carmen eben gerade nicht zum Opfer eines Femizids, wie im Original der Oper. Stattdessen dreht sie also dem besitzergreifenden, eifersüchtigen Ex-Lover Don José eine lange Nase und reitet schließlich mit Escamillo, dem Liebhaber ihrer Wahl, auf dem Rücken des Stiers davon. Also das ist eine Umdeutung dieser tragischen Geschichte, die wirklich großartig ist.
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14: Die Nachrichten mit Dagmar Schlichting. Guten Tag. Die Oberbürgermeister von Köln und Düsseldorf haben die Landesregierung aufgefordert, Gesetze zum Drogenhandel anzupassen. Im FAZ-Interview sagen die Politiker von SPD und CDU, dass sie in Hilfseinrichtungen den Verkauf kleiner Mengen harter Drogen tolerieren wollen. Klaus Janssen, WDR aktuell, wie soll das genau funktionieren?
15: Die Bürgermeister sagen, dass sie Pionierstädte beim sogenannten Mikrohandel werden wollen. Das Ziel ist, dass der Handel von der Straße wegkommt und kontrolliert in Hilfseinrichtungen abläuft. Vorbild ist die Stadt Zürich. Da wurde die offene Drogenszene vor ein paar Jahren auch zum Problem. Eine Antwort der Stadt waren Anlaufstellen für Süchtige. Schwerstabhängige dürfen da kleine Mengen harter Drogen untereinander austauschen, auch gegen Geld. Die Stadt Zürich sagt, dass das auch die Chance fürs Aufhören erhöht, weil in den Anlaufstellen Sozialarbeiter zur Stelle sind. Damit das in Köln und Düsseldorf funktioniert, müssten Bund und Land aber Gesetze ändern. Die Hürden dafür sind in Deutschland hoch.
14: Bundespräsident Steinmeier hat sich zu der Diskussion über seine Nachfolge geäußert. Zuletzt war unter anderem der Komiker Habe Kerkeling ins Spiel gebracht worden, nachdem er eine bewegende Rede zum Holocaust gehalten hatte. Im Gespräch mit der ARD plädierte Steinmeier jetzt aber dafür, dass Anfang nächsten Jahres ein Politprofi in das Amt gewählt wird. Ifi Seibert, WDR Berlin.
16: Als Begründung verweist er auf die schwierige Regierungsbildung 2017. Damals musste er als Bundespräsident eingreifen, um Neuwahlen zu verhindern, weil keine Koalition zustande kam. Deshalb befürwortet er eine Person mit Kontakten und Gesprächsmöglichkeiten in die Parteien hinein, um politische Erfahrung für solche Krisen einsetzen zu können. Steinmeier geht davon aus, dass wahrscheinlich eine Frau zu seiner Nachfolgerin an der Staatsspitze gewählt werden wird.
14: Weitere Meldungen im Überblick. Im Libanon gibt es wieder schwere Gefechte. Libanesische Staatsmedien melden 16 Tote durch israelische Angriffe im Süden des Landes. Israels Militär teilte mit, dass auch 4 israelische Soldaten getötet wurden. Die Angriffe gehen trotz des Rahmenabkommens zwischen Iran und den USA weiter, obwohl das Abkommen ein Ende der Kämpfe auch im Libanon vorsieht. In Online-Shops und in ihren Apps sind ab heute Widerruf-Buttons Pflicht. Es gilt jetzt auch in Deutschland eine EU-Vorgabe, dass es genauso leicht sein muss zu stornieren, wie vorher auch zu kaufen. Der Bundesverband Online-Handel befürchtet, dass Kunden den Widerruf künftig häufiger ausnutzen, um gebrauchte Artikel zurückzugeben. In Bochum hat ein Feuer am Abend die Filiale eines Discounters zerstört. Im Stadtteil Linden gibt es immer noch Nachlöscharbeiten. Ein angrenzendes Wohnhaus ist derzeit unbewohnbar. Verletzt wurde offenbar niemand. Die Feuerwehr war die ganze Nacht im Einsatz. Jetzt macht die Hitze den Einsatzkräften in Bochum zu schaffen. Sie werden regelmäßig ausgetauscht und mit Getränken versorgt.
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14: In Detmold müssen einige Grundschulkinder heute zu Hause bleiben. Schuld daran ist eine Raupe. Anja Osterwinter für WDR aktuell.
17: Der Eichenprozessionsspinne hat sich auf Bäumen an der Kusselbergschule breit gemacht. Das ist eine Grundschule in Piwizeide. Und dort geht die Stadt ganz besonders auf Nummer sicher. Da findet heute nur eine Notbetreuung statt. Die meisten Kinder müssen zu Hause bleiben und bekommen Distanzunterricht. Auch 2 weitere Schulen in Detmold sind betroffen. Da reichen aber vorerst Absperrungen rund um die befallenen Bäume. Das Problem mit dem Eichenprozessionsspinne sind die feinen Brennhaare der Raupen. Die können Juckreiz, Hautausschläge und Atembeschwerden auslösen. Die Stadt lässt die Nester ab Montag absaugen.
14: Das war WDR aktuell. Das Wetter in Nordrhein-Westfalen. Der Deutsche Wetterdienst warnt bis 19 Uhr vor extremer Hitze in weiten Teilen des Landes. In Brilon bis zu 33 Grad, in Halle 34 und in Hürth bis 36 Grad. Zum Abend vor allem im Rheinland einzelne Hitzegewitter, teils mit Unwettergefahr. Morgen sonnig, einzelne teils unwetterartige Gewitter am Abend sind dann möglich, dazu weiter schwül bei 30 bis 34 Grad. Sonntag ähnlich bei 28 bis 33 Grad. Die Zeit 10.04 Uhr. WDR mit den Verkehrshinweisen A1 Dortmund Richtung Köln zwischen Burscheid und Kreuz Leverkusen 10 Minuten plus 2 Kilometer Stau. A31 Gronau Richtung Oberhausen, die ist zwischen Schermbeck und Dorsten wegen Bauarbeiten bis Sonntag früh gesperrt, 2 Kilometer Stau. Die A40 Duisburg-Essen ist zwischen Mülheim-Winkhausen und Mülheim-Heißen in beiden Richtungen bis Montag gesperrt. A40 Essen Richtung Dortmund zwischen Bochum-Werne und Bochum-Klei 3 Kilometer Stau. Und die A43 Münster Richtung Recklinghausen zwischen Nordhullen und Dülmen-Nord 10 Minuten plus 3 Kilometer Stau.
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4: 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Und im Grunde ist es doch so, wir alle lassen uns heute davon überraschen, wer sich wohl trauen wird und melden wird. Unter der gewohnten Nummer 0800 5678 und dreimal die 5. Dort erwarten Sie ab jetzt 3 Stunden lang Redakteurinnen und Redakteure von WDR5 und stehen Ihnen zur Verfügung. Und dann sagen Sie, worüber Sie gerne im Radio sprechen möchten. Na dann, einen angenehmen Vormittag mit WDR5 und Jürgen Wiebeke.

0: Neugier genügt ist ja im guten Sinne eigentlich immer eine gemischte Tüte. Aber heute weiß wirklich niemand, was drin ist. Ich auch nicht. Niemand hat vorbereitet, was hier gesagt werden soll. Sie sind eingeladen, Ihre Themen ins Radio zu bringen, Themen anzusprechen, die Ihnen wichtig sind. Ich merke, draußen wird schon fleißig telefoniert unter 0800 567 8 3x5. Und wir beginnen mit Gottfried Arnold. Ich grüße Sie, Herr Arnold.
1: Guten Tag zusammen.
0: Worüber werden wir beide jetzt sprechen?
1: Mein Anliegen wäre, dass die Schadstoffe, die Kinder über die mütterliche Nabelschnur intrauterin abbekommen, dass darüber gesellschaftlich diskutiert wird, weil es gibt Möglichkeiten, die Situation zu verbessern. Und das wäre für uns alle gut, für die Kinder, für die Mütter, für alle.
0: Wie sind Sie auf das Thema gestoßen?
1: Ich bin Kinderarzt im Ruhestand und hatte während meiner Praxistätigkeit keine Zeit oder nicht so viel Zeit, um mich um Umweltfragen zu kümmern. Aber jetzt im Ruhestand ist das anders. Und ich sehe überall, beispielsweise vom Umweltbundesamt, große Biomonitoring-Studien, wo also Schadstoffe untersucht werden. Mhm. Und das ist ein erhebliches Problem, was bloß nicht so vielleicht gesellschaftlich diskutiert wird.
0: Was können Sie denn sagen darüber, was über die Nabelschnur an das Ungeborene weitergegeben wird?
1: Ja, ein Beispiel wäre diese zurzeit häufig diskutierten Ewigkeitschemikalien, die PFAS, die deshalb Ewigkeitschemikalien heißen, weil die nur ganz langsam abgebaut werden. Und die haben sich überall angesammelt, im Trinkwasser, im Regenwasser und eben im menschlichen Körper und kommen auf diese Art und Weise auch über die Plazenta-Barriere in das ungeborene Kind hinein und können da eben Schaden anrichten.
0: Jetzt haben Sie gesagt, Sie waren Kinderarzt, Sie sind im Ruhestand.
1: Ja.
0: Wenn Sie sich jetzt mal überlegen, sagen wir mal, Sie wären jetzt noch aktiv und es wäre Sprechstunde, was würden Sie denn dann einer schwangeren Patientin sagen?
1: Ja, dann bin ich natürlich in einer Zwickmühle, weil die Patientin ist ja schwanger. Ich kann also nur noch Dinge sagen, die sie jetzt akut machen kann.
0: Ja.
1: Und zu den Dingen, die sie jetzt akut in der Schwangerschaft machen kann, gehört beispielsweise, dass sie versuchen soll, Schadstoffe in der Ernährung möglichst zu vermeiden. Mhm. Eine Möglichkeit wäre beispielsweise auf Bionahrung umzustellen, ausschließlich Bionahrung dann in der weiteren Schwangerschaft zu sich zu nehmen.
0: Ja, aber auf Trinkwasser zum Beispiel kann sie ja nicht verzichten.
1: Das geht nicht, nein. Hm. Hat man keine Chance.
0: Dann müssten Sie in dieser Sprechstunde schon auch überlegen, weil Sie ja auch keine Panik erzeugen möchten, in welcher Tonlage man eigentlich über dieses Thema sprechen kann.
1: Das ist eine Schwierigkeit. Hm. Von mir aus eine Quadratur des Kreises, das sehe ich schon so, dass das Ängste auslösen kann. Aber ich sehe keine andere Möglichkeit, die Situation zu verbessern, als darüber, dass man öffentlich diskutiert.
0: Ja.
1: Und dann können politische Maßnahmen greifen. Dann kann beispielsweise auch das Vorsorgeprinzip, was ja eigentlich bei uns gilt, konsequent angewendet werden.
0: Was würde das bedeuten?
1: Ja, wenn man beispielsweise herausgefunden hat, dass bestimmte Substanzen krebserzeugend oder schädlich sind, zum Beispiel reproduktionstoxisch, das bedeutet fortpflanzungsgiftig, dann könnte man sagen, gut, man nimmt diese Produkte aus vom Markt. Und da ist mir beispielsweise eine Sache vor Augen, in Infusionsschläuchen sind solche Phthalate, solche Weichmacher drin. Hm. Da wird seit 20 Jahren in USA von der Umweltbehörde, in Deutschland vom Umweltbundesamt diskutiert und empfohlen, diese Substanz, diese Phthalate nicht mehr anzuwenden.
0: Ja.
1: Ja, aber es passiert nichts. man könnte von heute auf morgen ein Verbot dieser PVC-Infusionsschläuche machen, weil es gibt ja Alternativen. Man kann beispielsweise auf Silikonschläuche ausweichen. Warum das nicht gemacht wird, ist mir schleierhaft. Aber eine öffentliche Diskussion könnte sowas verbessern.
0: Herr Arnold, das haben Sie jetzt begonnen und ich bin mir sicher, dass jetzt manche ihre Wege gehen werden, um sich da schlauer zu machen, was dieses Thema angeht. Aber darf ich noch mal auf eine Randbemerkung zu sprechen kommen von Anfang?
1: Ja.
0: Sie haben gesagt, dass Sie in Ihrer aktiven Zeit als Kinderarzt für sowas keine Zeit hatten. Das macht einen ja auch nachdenklich.
1: Ja, also nicht so viel Zeit, wie ich gerne dafür investiert hätte. Aber das ist im Praxisablauf, wenn Infektsaison ist, dann kann man nur seine Sachen abarbeiten. Dann ist man abends K.O.
0: Ja, das wird auch heute für die Aktiven in den Kinderarztpraxen immer noch gelten, oder erst recht?
1: Glaube ich auch.
0: Ja. Herr Arnold, ich bedanke mich sehr, dass Sie hier den Anfang gemacht haben. Sie haben ein Thema in die Welt gebracht. Wer weiß, welche anderen Themen wir heute noch zur Sprache bringen können. Wer mag, 0800 5678 und dreimal die 5.

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1: Heute freie Themenwahl in WDR 5. Sie bringen das zur Sprache, was Sie möchten und melden sich dafür an der Telefonnummer 0800 5678 und 3x5. Und jetzt dürfen wir gespannt sein, was aus Duisburg kommt. Thomas Jan Sauer ist am Telefon. Ich grüße Sie, Herr Sauer.
2: Guten Tag, Herr Wiebke.
1: Worüber werden wir sprechen?
2: Ich habe mich gemeldet, um über Social Media und die öffentliche Meinung zu sprechen, weil ich denke, das ist halt massiv bedroht durch die Social Media, durch die Möglichkeit, dass jeder von uns seine eigenen Nachrichten bekommt auch und die gezielt auch gespielt werden können. Mhm. Im Radio hören wir beide dieselbe Sendung und wir haben am Ende des Tages können wir uns darüber unterhalten, was wir gesehen haben. Wenn Sie eine Stunde TikToken und ich eine Stunde TikToker, haben wir zwei verschiedene Nachrichten gesehen und sind da gar nicht klar darüber, was der andere gesehen hat. Also es fehlt A, das Gemeinsame, mhm. B, ist es halt individuell bespielbar. Also ich kann den Gruppen, die ich halt vorher klar gemacht habe, auch das zuspielen, was ich halt für wichtig halte und auch für richtig und meine Meinung halt zu beeinflussen. Und das ist für mich eine enorme Gefahr für die Demokratie.
1: Was würden Sie denn sagen? Wahrscheinlich haben Sie die Erfahrung gemacht, eine Stunde zu TikToken. Was kommt denn dann bei Ihnen an, weil TikTok den Herrn Sauer ein bisschen kennengelernt hat, algorithmisch?
2: Ja, also ich kriege dann politische Sachen meistens halt auch oder Informationssendungen, aber auch zwischendurch halt Einspieler, die mich halt auch aufregen und die mir auch halt auch sagen so, boah, das finde ich aber jetzt nicht richtig, was da passiert und mich dann halt auch anspornen, da in diese Richtung zu gucken oder zu schauen und mich dann auch beeinflussen einfach, wo ich auch denke so, wir sind eins der reichsten Länder der Welt und zurzeit haben wir hier eine Stimmung, als ob Weltuntergang wäre,
1: ja.
2: Wo ich mich denke, woher?
1: Ja, also, woher?
2: Ja, also die positiven Nachrichten, die es halt vor 30 Jahren im Fernsehen gab, da war das klar. Da wurde es halt auch kommentiert, also weitergegeben, was wichtig ist und auch die positiven Nachrichten, die halt unsere Politiker, unsere Menschen halt auch gemacht haben, wurden weitergegeben und die wurden verbreitet. Und heutzutage wird das verbreitet, was halt einigen wenigen Reichen nützt.
1: Jetzt ist es so, bei diesem Thema haben sich viele eine Meinung gebildet und ich glaube, sehr verbreitet ist so eine kollektive Ratlosigkeit. Also Problem verstanden, aber was kann man denn jetzt machen?
2: Das ist eine gute Frage. Ich meine, weil meine Idee wäre, die sollten die Tech-Unternehmen da auch zu Finanzen zu zwingen, also damit sie sich beitragen an unsere Gemeinschaft. Wir werden meiner Ansicht nach, ich wüsste nicht, wie die besteuert werden, ehrlich gesagt. Über Werbungseinnahmen, okay, aber sonstigen die großen Gewinne, die fließen ja so ab. Wir haben ein Einnahmenproblem. Also wir haben ein riesengroßes Bedürfnis an sozialen Ausgaben, die wir haben, Rente und so weiter. Und wir kriegen die Einnahmen nicht mehr suggeriert. Und wir haben einen Mann mit 1 Million Millionen auf dieser Welt, der praktisch, glaube ich, keine Steuern zahlt. Ich meine, wenn Amazon und die ganzen Tech-Leute in Irland sitzen und 1% Steuern zahlen oder gering gemessen, ich muss 50% Steuern zahlen, dann wo ist da die Gleichmäßigkeit? Ja. Auch das, finde ich.
1: Sehen Sie sich denn als Einzelnen in einer, wenn auch winzigen, Machtposition? Sie könnten ja TikTok Tschüss sagen zum Beispiel.
2: Ja klar, ja natürlich. Also ja. Ja, bin ich auch sehr selten. Ich habe keine Zeit dafür, um da meine Stunden zu verbringen. Radio geht noch, da kann man noch nebenbei was machen. Auch wenn ich Ihr Programm sehr schätze, ist es halt trotzdem noch möglich, mich woanders darauf zu konzentrieren und immer wieder mein Ohr aufzuhaben. Ja. Aber beim TikTok ist meine Hand besetzt und mein ganzes Wesen wird eingesorgt.
1: Mhm. Ja.
2: Das geht nicht. Alleine, ja schlecht. Ich glaube auch, weil das ganze Vernetzwerken da ja auch unterbunden wird. Weil, wie gesagt, die Regulierung wird ja vorangetrieben oder wird gar nicht, dass wir regulieren wollen und können. Da wehren sich die Leute, die ist ja auch gar nicht gewollt. Und sie beeinflussen die öffentliche Meinung. Und das finde ich einfach auch ja unfair. Und was man dagegen machen kann, der GEZ wird auch angeschossen. Denn die Leute also ich bin Sozialarbeiter, habe viel mit Leuten zu tun, die halt nicht unbedingt WDR 5 hören. Und da ist die Meinung halt eindeutig für die eine berühmte Partei, die eigentlich ihnen schadet und sie trotzdem da wählen gehen, weil sie das, was dort verbreitet wird, auch gut finden.
1: Ich überlege gerade, wie wir uns jetzt aus diesem Traurigkeitssumpf herausziehen können. Was halten Sie denn von dem Vorschlag, dass wir beide uns in 10 Jahren darüber wundern werden, wie blöd wir im Jahr als Gesellschaft 2026 waren?
2: Ich hoffe es. Ich ich hoffe es. Das ist halt so ähnlich, wie es beim Fernsehen dann ja auch geworden ist, wo es halt die Wochenschau gab und dort halt die Propaganda verbreitet wurde ist oder als das Buch aufkam, dass halt auch Leute halt ihre Chance genutzt haben, um diese Weltordnung ein bisschen umzukrempeln für seine Wachen, dass wir dann irgendwann mal sagen werden, okay, wir sind viele und wenn Demonstrationen auf der Straße stattfinden, da sind wir auch viele. Man sieht sie halt nicht im Netz. Aber wenn wir demonstrieren für Demokratie und so weiter, dann sehe ich immer wieder nette Leute und auch viele Leute. Hm. Nur die sehe ich halt nicht in der öffentlichen Meinung als solches.
1: Herr Sauer, schön, dass Sie sich gemeldet haben. Besten Dank dafür.
2: Danke, Herr Wiebeke, auch. Schönen Tag.
1: Und jetzt bin ich mal gespannt. Wir gehen nach Mahl. Reinhard Hausmann ist am Telefon. Hallo, Herr Hausmann.
0: Guten Morgen, Herr Wiebeke. Herr Wiebeke, zu dem, was Sie da eben sagten, zunächst eine positive Meldung. Ich habe etwas zur öffentlichen Sauberkeit zu sagen. Ja. Wir haben hier bei uns in Mahl einen sehr rührigen, guten Betriebshof, der sehr aktiv im Stadtbild unterwegs ist. Mein Punkt ist, und deshalb hatte ich mich gemeldet, ich störe mich so daran, dass Zigarettenkippen, Papierschnipsel und so weiter, Essensreste von den Fast-Food-Restaurants so einfach weggeworfen werden. So als habe ich damit als Bürger damit gar nichts zu tun. Das ist doch nicht in Ordnung. Da sollte nach meinem Dafürhalten die öffentliche Hand aktiver werden. Und da habe ich mir so gedacht, die Kommunen, die haben doch die Möglichkeit durch Satzungsrecht, das ihnen zusteht, solche Dinge zu regeln und dass jemand, der sowas macht, der Zigarettenkippen achtlos wegwirft, Papierschnipsel einfach so entsorgt nach mir die Sinnflut, dass die sofort zur Kasse gebeten werden, bar Kralle, das Liebste wird ihnen sofort genommen als Pfand, wenn sie kein Geld haben. Da müsste doch irgendwas geschehen, dass man so sagt, ach, da kann man nichts machen, das lässt mich so unbefriedigt sein.
1: Naja, ich versuche mir das gerade vorzustellen. Also wenn Sie ordentlich abkassieren wollen, dann müssen Sie ja an jeder Ecke jemanden vom Ordnungsamt stehen haben.
0: Ja, aber punktuell kann man doch damit irgendwann anfangen. Man muss ja nicht gleich auf ganzer Ebene das machen, sondern punktuell und dann weiß man halt, stopp, da passiert was. Mhm. Das ist ein guter Anfang, fände ich.
1: Wie sähe denn der Reinhard Hausmann-Strafkatalog so aus, wenn ich jetzt einen Kaugummi wegwerfe?
0: Ja, Kaugummi, ja zum Beispiel, da ist ja so ein Punkt. Wir wissen doch, die kleben so auf dem Pflaster, die kriegt man nicht so ohne weiteres weg. Ja, 5 Euro, 10 Euro, das ist ja Aufgabe der Kommunalpolitiker, sowas festzulegen in so einer Satzung. Ja. Wenn sie dabei erwischt werden, entweder sofort aufheben und wegwerfen. Also, meine Frau hat Folgendes gemacht. Wir waren auf dem Balkon und in unserem Innenhof parken Autos und auf einmal stieg jemand aus, 2 Kinder und Zigarette eben noch geraucht im Auto, die entsorgte er auf dem Boden. Hm. Und ich wollte sie erst zurückhalten. Da rief sie, hallo, Sie bitte, würden Sie bitte die Zigarettenkippe aufnehmen? Ganz entrüstet guckt er, oh, entschuldigen. Und er wollte sich vor seinen Kindern nicht entblößen, hob die Zigarettenkippe auf und warf sie dann weg.
1: Aber das ist doch eine tolle Geschichte, da braucht man oft gar kein Ordnungsamt.
0: Hat mir gefallen, ich hätte das nicht gemacht. Hm. Ja, aber Ordnungsamt ist ja der sogenannte staatliche Arm. Ich will doch nicht einfach irgendwelche Leute ansprechen und sagen, machen Sie das so und so, das geht nicht, heben Sie das bitte auf, dann kriege ich nur dumme Antworten, das will ich ja auch nicht.
1: Ja, das verstehe ich. Ne? Ich erinnere mich, dass wir vor einiger Zeit hier in Neugier genügt einen Oberbürgermeister zu Gast hatten.
0: Ja.
1: Ich glaube, irgendwo aus dem Westfälischen. Ich weiß nicht mehr, welche Kommune es war. Und der hatte ein ganz anderes Konzept, als man denkt. Er hat nämlich gesagt, ja, wenn Pizzakartons überall rumfliegen, dann kann die Konsequenz nicht sein, dass wir mehr Mülleimer aufbauen, sondern wir bauen die Mülleimer ab, die es jetzt schon gibt.
0: Ja.
1: Muss man mal drüber nachdenken.
0: Und der Verursacher des Ganzen, der das ja verkauft, der muss für die Geschichte dann gerade stehen und das selber entsorgen.
1: Genau, das war die Idee. Ob es funktioniert, weiß ich jetzt nicht zu sagen, aber das kam mir gerade in den Sinn, als Sie...
0: Apropos Pizzakarton. Ich habe hier bei uns im Mahl beobachtet einen Kindergarten. Da hatten die Kindergärtnerin die Kleinen in der Reihe mit Eimern und die sorgten in der Nähe so einer amerikanischen Botschaft Sie wissen, welches Unternehmen ich meine?
1: Nicht so ganz.
0: MacDingens,
1: ja genau.
0: Ja, MacDingens. Und die Kinder lernten das, die machten das mit Freude, dass sie den Müll von den Leuten, die das aus dem Auto werfen, aufgesammelt haben. Da hat mich richtig gefreut.
1: Ja. Auch ich fände es sowieso gut, wenn wir heute auch Dinge hören, die uns freuen.
0: Ja.
1: Natürlich werden auch Dinge zur Sprache gebracht, die einen ärgern oder auf der Seele lasten.
0: Ja.
1: Und schön, dass Sie dabei waren, Herr Hausmann. Besten Dank dafür.
0: Ja, tschüss.

0: Höflichkeitsfrage an Sie. Mhm. Und zwar geht es mir um diese soziale Unausgewogenheit der Rundfunkgebühr. Und zwar deshalb, weil diese Gebühr nicht an die Höhe des Haushaltseinkommens demgemäß gestaffelt erhoben wird. Zum Beispiel eine alleinstehende Person mit niedrigem Einkommen zahlt genauso viel Rundfunkgebühr wie, inzwischen soll es ja viele Millionäre geben in Deutschland und oder ein Sechs-Personen-Haushalt oder eine Wohngemeinschaft. Ne, die zahlen den gleichen Betrag wie eine alleinstehende Person, die vielleicht niedriges Einkommen hat.
1: Ja, wobei die alleinstehende Person, alleinerziehend, wie Sie es jetzt beschrieben haben, würde wahrscheinlich, wenn das Einkommen so niedrig ist, gar keine Gebühr bezahlen müssen.
0: Nein, ich meine, so arm will die Person vielleicht gar nicht werden, ne? Das ist auch gar nicht so der Punkt unbedingt, ne? Ich kenne das mit der Befreiung, aber generell, ne, diese soziale Unausgewogenheit. Warum muss jemand, der zum Beispiel sehr reich ist oder wo viele Leute zusammenwohnen, die zahlen nur den gleichen Betrag? Ich will es nicht neidisch werden, aber ich finde das einfach ungerecht, ne, wie einen, dem das viel mehr kostet, ne, weil er ein niedriges Einkommen hat und alleine wohnt.
1: Wissen Sie aus dem Kopf, wie viel genau das jetzt ist, was wir jeden Monat zahlen? Ich muss nämlich erstmal kramen im Kopf.
0: Irgendwas etwas über 50 Euro, ne?
1: Nicht 50, so. nein, 17 oder 18, irgendwie so.
0: Bitte?
1: Irgendwas mit 17, also 18
0: im Monat,
1: Euro? Ja, genau.
0: Ja, ich zahle quartalsmäßig, deswegen habe ich es anders im Kopf. Mhm.
1: Kommt Ihnen das sehr viel vor?
0: Es geht mir nicht um den Betrag an sich, sondern die soziale Unausgewogenheit, wie der Betrag erhoben wird. Ja. Also, dass das nicht gestaffelt wird, wie zum Beispiel bei einer Kita-Gebühr oder so, also an der Höhe des Haushaltseinkommens.
1: Ja, nun, ich kann ja jetzt, das müssen wir klar haben, ich kann jetzt wirklich nur mit meinem privaten Eindruck was dazu sagen. Ich kann jetzt nicht für den WDR oder sogar für die ganze ARD sprechen. Nur mal so, damit Sie das einordnen können. Mein Gefühl sagt mir, der gute Grund ist, dass wir daraus keine Steuer machen. Denn was müsste man alles überprüfen, um genau diesen Gerechtigkeitsmaßstab zu erfüllen? Das ist eine Gebühr und keine Steuer. Und damit hält man es einfach.
0: Es ist keine Steuer, aber es wird wie eine Steuer erhoben. Also ich bin ja, ob ich will oder nicht, muss ich das ja bezahlen. Oder jeder andere auch, der eine eigene Wohnung hat, ne?
1: Ja, aber die Gebühreneinzugszentrale, die wird nicht...
0: Das ist eine Geschichte, wie wenn ich woanders Mitglied wäre und dann aus dem Verein aussteigen kann. Ne?
1: Mhm. Aber was hätten wir für ein Theater, wenn die Gebühreneinzugszentrale jetzt von allen genau wissen wollte, wie viel sie verdienen? Und wenn man die Steuerbescheide haben müsste?
0: Nö, könnte man ganz einfach über das Finanzamt machen.
1: Mhm. Gut, also Sie empfinden es als ungerecht, so wie es läuft.
0: Ja, die soziale Unausgewogenheit. Also wie gesagt, es geht mir nicht darum, den Betrag zu diskutieren oder so. Da ist halt so wahrscheinlich, warum wir auch immer. Aber das, egal wie viel, über welches Einkommen man verfügt, man den gleichen Betrag zahlen muss. Und egal wie viele Leute zusammenwohnen und davon profitieren, nur einmal den Betrag zahlen müssen wie einer, der alleine wohnt.
1: Was sollten Millionäre in Ihren Augen zahlen?
0: Bitte?
1: Wie viel sollten Millionäre zahlen, wenn es nach Ihnen ginge?
0: Nee, wie gesagt, es geht mir gar nicht um den Betrag. Also aber dass das die Gebühr gestaffelt erhoben wird, also gemäß der Höhe des Haushaltseinkommens.
1: Gut, den Vorschlag haben wir gehört. Bleibt in der Welt und ich bedanke mich, dass Sie da waren, Frau Gier.
0: Okay, dann herzlichen Dank auch für die Anteilnahme, ja?
1: Danke. Brian Mischenborn in Köln, was haben Sie uns denn zu sagen?
2: Ja, genau. Hallo, Brian Mischenborn bin ich.
1: Ah, Brian,
2: genau.
1: Ja. Gibt's beides.
2: Kein Problem. Mhm. Hallo, Herr Wiebecke. Ich habe ein Thema mitgebracht, was mich sehr bewegt, schon seit langer Zeit. Das ist nämlich sozusagen der Schutz unserer Demokratie. Und mir wird persönlich mit vielen anderen um mich herum Angst und Bange, wenn ich an die Wahlen im Osten denke, die bald anstehen. Und Zahlen durch die Umfragen bekomme, die über 40% für die blaue Partei liegen. Dann kann ich grundsätzlich erstmal so als Demokrat sagen, in unserem Land hat man die Möglichkeit, die eine oder andere Richtung zu wollen und zu wünschen.
1: Mhm.
2: Die andere Seite, die ich aber eben als ganz große Gefahr und Bedrohung sehe, ist eben, dass unsere Demokratie dadurch arg ins Wanken kommt und dass die Werte, die dort vermittelt werden und entstehen und umgesetzt werden, uns die Augen öffnen werden. Und ich hatte aufgrund dieses Gefühls mich getraut, sozusagen die Spitzen

0: deutscher Verbände und Parteien und was weiß ich anzuschreiben und anzuregen, wir brauchen einen Tag für die Demokratie. Wir müssen sichtbar machen, was Demokratie eigentlich bedeutet, was diese Freiheit bedeutet in unserem Land, dass wir entscheiden können, wie wir wollen, in welche Richtung wir wollen und dass wir nicht beschneiden müssen, wie es dort geplant ist. Wenn ich daran denke, dass die Schulpolitik radikal verändert werden soll, die Kulturpolitik verändert werden soll, das Verhältnis zu den Kirchen und Gewerkschaften, zur politischen Bildungsarbeit. Das sind alles Bereiche, die total einschneidend für unser Land sein werden. Und ich befürchte einfach, dass wir am 3. Oktober in diesem Jahr aufwachen werden an unserem Nationalfeiertag und sagen werden, oh Gott im Himmel, wir haben ein ganz großes Stück unserer Demokratie kaputt gehen lassen und sind dafür nicht auf die Straßen gegangen.
1: Herr Michenborn, was würden Sie denn angenommen, alle hätten gesagt, finde ich eine tolle Idee, was sollte denn dann an diesem Tag passieren?
0: Wir müssten meines Erachtens, das ist schon etwas, was ich ganz lange mit mir rumtrage und ich wundere mich, dass Gewerkschaften und diverse Parteien nicht auf die Idee kommen, wir müssten zeigen, was wäre denn eigentlich in diesem Land los, wenn wir nicht die Menschen mit Migrationshintergrund hätten. Wir müssten auf die Straßen gehen, die müssten auf die Straßen gehen und sagen, wir gehen einfach einen Tag, zwei oder was weiß ich, wie viele nicht arbeiten und zeigen euch mal, wenn es uns in der Masse nicht gäbe, dann würdet ihr nicht gepflegt, dann würden die Straßen nicht gemacht, dann würde euch kein Paket geliefert und was weiß ich. Um zu verdeutlichen, einfach auf einer demonstrierenden Art und Weise, wir brauchen eben auch Menschen mit Migrationshintergrund und können sie nicht einfach rausschmeißen. Das ist ja die dümmste Dummheit, die es überhaupt gibt. Und dass wir sichtbarer werden, dass wir in den Städten einfach auch zu Demonstrationen aufrufen und zeigen, wir setzen uns für diese Demokratie ein und das tun auch eben die Spitzen, nicht nur immer kleine Grüppchen und ich bin von 50 habe ich angeschrieben, 3 haben reagiert. Unter anderem gestern der Städtetag, der sagt, ja, tolle Idee und wie auch immer. Natürlich hat so ein kleines Licht, wie ich es bin, überhaupt gar keine Chance, Massen auf die Straße zu bringen. Das sind dann Spitzenverbände, die sagen können, ja, wir stehen dahinter und wir setzen uns eben für diese Werte ein.
1: Ja, ich überlege gerade ganz praktisch, Herr Michenborn, angenommen, jetzt nehmen wir ein Krankenhaus. Da gibt es sehr viele Menschen, die dort arbeiten und Migrationsgeschichte in der eigenen Familie haben. Und die würden an diesem Tag nicht zur Arbeit kommen. Oh, das wird wirklich eng.
0: Genau. Und das soll uns ja mal bewusst werden. Also ne, wir ruhen uns im Grunde genommen immer darauf aus, dass wir uns jetzt anhören, Parolen anhören. Wenn wir erstmal an der Regierung sind, wenn wir an der Macht sind, dann werden wir alle ausweisen. Dann werden die Flugzeuge heiß laufen und dann werden Rückführtickets und ich weiß nicht was alles ausgedruckt. Dann wird uns ja erstmal bewusst, was diese dummen, plakativen Aussagen bedeuten, wenn uns nämlich sozusagen unter dem Hintern eine Grundlage weggenommen wird, das tägliche Leben überhaupt noch durchführen zu können.
1: Was machen Sie mit Migranten, die auch Ihre blaue Partei wählen, vor der Sie Angst haben?
0: Da stehe ich ratlos davor und kann es nicht begreifen, muss ich ganz ehrlich sagen. Da bin ich immer wieder ratlos. Ich erlebe das, ich bin selbst schwuler Mann, erlebe das dann auch in der queeren Community, dass es dort Menschen gibt, die blaue Partei wählen. Ich kann dann Argumente mir anhören, aber ich kann eben aufgrund des Menschenbildes nicht nachvollziehen, warum das passiert. Also das ist mir vollkommen fremd und natürlich schmücken die sich total gerne damit, dass eben Leute unterschiedlichster Couleur und Richtung und Hautfarbe und sonst irgendetwas sie auch wählen werden. Aber das kann ich für mich nur abtun als Verblendung.
1: Ja, gut, wir lassen das mal sacken, diesen Vorschlag, Tag der Demokratie. Der würde manches auf den Kopf stellen. 365 Tage Demokratie wäre natürlich noch viel toller.
0: Das wäre noch viel toller, genau.
1: Danke für den Anruf, Herr Michenborn.
0: Ganz herzlichen Dank, ebenso. Tschüss.
1: Also, wenn Sie auch Ihr Thema hier in die Neugier-Genügt-Tüte reinpacken wollen, dann melden Sie sich gern. 0800 5678 und dreimal die 5. Oh.

0: Ich muss schon zugeben, das macht eine gewisse Freude, nicht zu wissen, was kommt und dann zu horchen, wer welches Thema hier hineinträgt. Aus Mönchengladbach meldet sich unter 0800 5678 und dreimal die 5 Stephanie Johnson. Hallo Frau Johnson.
1: Hallo Herr Wiebeke. Ich bin ein ganz großer Fan von Ihnen. Ich bin gerade sehr aufgeregt.
0: Ja, ich auch.
1: Okay. Ja, okay. Ich rufe an, weil ich, wie einige, die sich schon beteiligt haben, mir halt schon sehr große Sorgen um unsere Demokratie mache. Und ich sehe einfach, dass sehr viele Behauptungen in die Welt gesetzt werden, wo man dann hinterher halt die Stimmung beeinflussen in unserem Land. Und nicht auf gute Weise. Und wenn man ein bisschen nachforscht, dann stellt man fest, ja, die Behauptung stimmt so gar nicht. Oder die ist halt sehr stark gewichtet.
0: Mhm. Und haben Sie ein Beispiel aus jüngster Zeit, was Sie mitbekommen haben?
1: Also es gibt mehrere Sachen. Was für mich so die Peaks waren, das war das Vorstellen der Polizeistatistik, die dann so ein bisschen häufig unkommentiert hingestellt wird. Ich weiß, dass WDR5 sich bemüht, das zu kommentieren, aber es machen halt nicht alle. Also, dass man jetzt sagt, eine Polizeistatistik ist ungleich einer verurteilten Statistik. Ja, das ist schon ein Unterschied, welche Menschen angezeigt werden und welche Menschen dann tatsächlich für schuldig befunden werden. Zum Beispiel. Oder als das jetzt aufgekommen ist mit der Rente oder mit dem Bürgergeld. Ja, es würde so viel Geld, Bürgergeld rausgehen. Und man könnte ja so viel Geld sparen, wenn man die Leute dazu verpflichten würde, arbeiten anzufangen. Also ein bisschen wieder zurück wie in die alte Sozialhilfe und so weiter. Und wenn man sich diese Statistiken anguckt, dann habe dann gesagt, so, okay, nee, das will ich jetzt aber wissen. Mhm. Und habe dann festgestellt, es sind halt gar nicht so viele, die, ja, wo man wirklich was holen könnte. Ne? Also es sind halt sehr, sehr viele Menschen, die aus gutem Grund Bürgergeld Geld bekommen.
0: Naja.
1: Und,
0: also
1: das sind so.
0: Ich frage mich bei der Gelegenheit nur, ob das nicht auch zur Demokratie gehört, dass eben unterschiedliche Vorstellungen artikuliert werden. Also wenn jemand was am Bürgergeld verändern möchte, dann heißt das ja noch nicht automatisch, dass man damit zum Gegner von Demokratie wird.
1: Das stimmt. Aber es wird halt durch Aussagen, also für mich ist es ganz besonders wichtig, dass Politiker ein bisschen rangenommen werden. Das heißt, wenn ein Politiker eine Aussage trifft, ja, dass das dann gegengecheckt wird. Das wäre mir wichtig, so dass eben halt Faktenchecks stattfinden, dass Medien, die Politikeraussagen verbreiten, also wenn jetzt zum Beispiel auch bei TikTok, ja, Politiker müssen dann ja darstellen, dass sie Politiker sind. Es gibt ja diese von einem zugelassenen Arzt oder von einem Politiker oder was weiß ich was, also Berufspolitiker, dass wenn die Sachen in die Welt setzen, dass es da eben halt eine Pflicht gibt, das gegenzuchecken, ob das überhaupt stimmt.
0: Ja. Sie sind so eine Checkerin, oder?
1: Also mich verwirrt es manchmal, was für Aussagen kommen. Ja, und dann gehe ich tatsächlich zum Statistischen Bundesamt oder zu Destatis und guck mir dann Sachen an und dann sage ich so, hey, das ist aber ganz schön aus dem Zusammenhang genommen. Und es ärgert mich dann, dass die Leute, die natürlich ganz andere Probleme in ihrem Leben haben, die vielleicht belastet sind durch finanzielle Engpässe, durch harte Arbeit und so weiter und so fort, die dann auch nicht den Nerv haben, nicht die Zeit haben, nicht die Kapazität haben, Dinge selber gegenzuchecken.
0: Ja.
1: Und dann steht das in der Welt. Und dann heißt es, ja, wir haben viel zu viele Ausländer. Wir haben viel zu viele Bürgergeldempfänger, die einfach nur Bürgergeld bekommen. Dann werden Sachen gesagt, werden Vorschläge gemacht und dann heißt es zum Beispiel, ja, wenn wir zum Beispiel die Reichen mehr besteuern würden, dann würden die das Land verlassen. Aber es spricht niemand darüber, dass es eine Steuer gibt für Leute, die das Land verlassen, weil sie die Steuern nicht zahlen möchten.
0: Also
1: im Grunde genommen so ein paar Sachen, Da muss einfach, es muss einfach mehr Faktenchecks, also das ist mein Wunsch, nicht es muss.
0: Ja, also in Medien läuft sowas natürlich auch. Die Frage ist, ob man Gebrauch machen möchte von solchen Faktenchecks und wie man sich dann dazu stellt. Aber ich will mal eins zum Schluss sagen. Also Sie haben eine großartige Quelle genannt für viele Dinge, wo man selber dann nochmal schauen kann, was wissen wir eigentlich über unsere Realität? Statistisches Bundesamt, das kann man ja alles nachschauen und es sind so viele Themen, die man auf diese Weise sich erschließen kann. Ich finde das völlig faszinierend.
1: Ja, nur leider, also ich muss selber sagen, dass ich häufig nach der Arbeit einfach zu müde bin. Ich höre die Nachrichten im Vorbeigehen und dann häufig verlege ich das dann auf einen freien Tag, dass ich dann sage, so, nee, das kann ich nicht so stehen lassen. Aber wer in dieser Gesellschaft setzt sich denn so damit dann auseinander? Wie viele Leute hören irgendwelche Nachrichten und die hören die halt nicht unbedingt nur bei den Öffentlich-Rechtlichen. Die hören eine Aussage und es geht nicht mal nur um die blaue Partei. Es geht dann häufig auch um Leute aus der CSU, aus der CDU oder sonst irgendwelche, die einfach eine plakative Aussage machen, die gar nicht so viel mit der wirklichen Realität zu tun hat.
0: Ja. Und ich
1: fände es wichtig, dann zu sagen, okay, das ist die Aussage, hier ist aber der Fakt. Das fände ich halt super.
0: Das ist ein hohes Ideal, was Sie aufrichten. Aber in allen Demokratien, das gehört mit vielleicht zu dem Gedanken von Freiheit, müssen und dürfen Menschen für sich entscheiden, welche Wege gehe ich, wie genau will ich informiert sein. Top wäre natürlich, wenn alle sehr, sehr gut informiert wären. Frau Johnson, danke für Ihren Beitrag. Und nicht weit von Mönchengladbach, nämlich in Düsseldorf-Erkrath, wartet Roland Kaub. Ich grüße Sie, Herr Kaub.
2: Ja, guten Tag, Herr Wiebirke. Ich freue mich, dass ich mit meinem Lieblingsmoderator an der letzten Gelegenheit nochmal sprechen kann.
0: Dankeschön. Bringen Sie denn mit?
2: Nochmal einen Bezug zu dem Herrn Sauer, der als Zweiter, glaube ich, angerufen hat. Da waren Sie ja mit ihm zusammen so ein bisschen ratlos zurückgeblieben. Was kann man machen mit dem Social Media Einfluss auf unsere Gesellschaft? Die Gesellschaft wird gespalten, jeder Einzelne. Ja. Merkt, dass es ihm nicht gut tut, wenn er zu viel am Handy ist. Und ich habe angeregt durch eine Aktion aus Österreich, da hat es angefangen, habe ich jetzt mit meinen Schülern mal gemacht, 3 Wochen ohne Handy. Und für Schüler ist das natürlich hart. Die durften zwar Computer benutzen und Tablets, aber das Handy wurde in Briefumschläge gesteckt, für 3 Wochen zugeklebt.
0: Sie waren auf Klassenfahrt oder wie?
2: Nee, im ganz normalen Alltag, nach den Osterferien.
0: Was haben Sie denn getan, um diese 3 Wochen rauszuschlagen?
2: Es gibt halt in Österreich seit 2 Jahren diese Aktion schon vom Bildungsministerium gestartet. Mhm. Im letzten Jahr haben da schon 70.000 Schüler mitgemacht und darüber gibt es eine ganz fantastische Dokumentation, die man auf der Seite handyexperiment.at sich anschauen kann. Mhm. Und da werden halt auch einzelne Schüler auch begleitet, wie es denen dabei geht. Die habe ich mit meinen Schülern angeguckt und schon beim Gucken habe ich gemerkt, die fingen an zu tuscheln und irgendwie waren wirklich interessiert. Und einige sagten so, boah, können wir das auch? Schaffen wir das und so? Und hatte ich eigentlich gar nicht geplant. Aber dann habe ich so am Ende des Films mal gefragt, ja, würdet ihr das schaffen und so? Und da haben sich tatsächlich so die Hälfte der Klasse, ungefähr 14, 15 Leute gemeldet. Hinterher, als es dann losging, da waren leider dann die Osterferien dazwischen, waren es dann nicht mehr ganz so viele, waren dann 12, die angefangen haben. Und tatsächlich haben 6 bis zum Ende dann durchgehalten. Ich habe als Vorbild natürlich auch mitgemacht, habe auch so meine Erfahrungen da dann gemacht in den 3 Wochen. Und ich finde, man kann nicht warten, bis die EU irgendwelche Regulierungen macht oder bis jetzt die diskutierten Altersbeschränkungen kommen, die werden dann umgangen und so. Eigentlich muss ja jeder selber sich selbst ermächtigen, seine Freiheit zurückgewinnen.
0: Ja. Das ist ja spannend. Was haben denn die 6, die das geschafft haben mit den 3 Wochen, was haben die denn gesagt, was sich in ihrem Leben verändert hat?
2: Ja, ich habe die haben so Fragebögen ausgefüllt und die haben gesagt, in der ersten Woche war es ein bisschen schwierig. Da hatten manche auch so Schlafstörungen oder haben dann ihr Handy gesucht und dann ist ihnen eingefallen, ach ja, ich habe es ja im Briefumschlag, ich brauche es ja gar nicht oder haben sich an die Tasche gefasst, wo es immer drin ist und so weiter. Und dann so ab der 2., 3. Woche haben sie aber gemerkt, irgendwie meine Wahrnehmung verändert sich. Die haben dann zum Beispiel so einzelne, so kleine Sachen beschrieben, an der Bushaltestelle gewartet und sich gelangweilt. wo man sonst ins Handy guckt. Und dann haben die tatsächlich angefangen, sich auch teilweise mit den Leuten, die da gewartet haben, zu beschäftigen, auch zu unterhalten.
0: Ja.
2: Einige haben geschrieben, die haben mehr mit ihren Eltern gesprochen, über ihren Tag, mit den Geschwistern gespielt. Also ich habe gemerkt, sonst habe ich morgens immer, wenn ich aufgewacht bin, habe ich mir das Handy genommen und erstmal Nachrichten gelesen. Und danach war ich dann schlecht gelaunt, weil es ja meistens schlechte Nachrichten sind und Sachen auch, an denen ich persönlich nichts ändern kann, die eigentlich so direkt auf mein Leben auch keinen Einfluss haben.
0: Mhm.
2: Und dann habe ich im Bett gelegen gedacht, ja, was machst du jetzt? Und dann war mir erst ein bisschen langweilig und dann kamen aber unheimlich viele Ideen für den ganzen Tag.
0: Also ich kann Ihnen erzählen, ich habe vor einiger Zeit auch eine Veranstaltung mit Schülerinnen und Schülern gemacht und eine sagte, sie sei aus dem Haus gegangen und hat dann irgendwo unterwegs festgestellt, dass sie ihr Handy nicht dabei hatte und fühlte sich vollkommen verloren. Und ich finde das interessant. Also ich glaube, und da können Sie dann wahrscheinlich anknüpfen mit Ihren pädagogischen Experimenten, dass bei Jugendlichen heute beides da ist. Also einerseits eben total verstrickt, total fasziniert natürlich auch.
2: Ja.
0: Und andererseits aber ein Bewusstsein dafür, dass das nicht gut tut.
2: Die merken das total.
0: Ja.
2: Also ich merke es im Unterricht auch. Ne? Also ich bin jetzt schon lange Lehrer, vor 15 Jahren. Gab es nie Schüler, die im Unterricht so wirklich eingeschlafen sind. Das habe ich jetzt dauernd.
0: Oh.
2: Ne, und die sind dann wirklich die ganze Nacht über auf TikTok oder machen Spiele oder machen ihre Sachen. Das habe ich jetzt wirklich jeden Tag Schüler, die einfach den Kopf auf die Bank legen, weil die nicht mehr können. Die sind so müde.
0: Ja.
2: Und die merken das selber. Man selber merkt es ja auch, ne, wenn man irgendwie mal zu viel am Handy ist. Ah, jetzt ist wieder eine Stunde um und du hast irgendwie deine Lebenszeit verschwendet, ohne irgendwas zu machen.
0: Aber das ist vielleicht das Einfallstor, um was zu verändern, dass man darauf hinweist, du verpasst nichts, sondern du verplemperst deine Lebenszeit. Herr Kaup, ich bedanke mich sehr, dass Sie sich gemeldet haben.
2: Okay.
0: Und kurz vor 11 sollten wir auch noch...
2: ich hoffe, es verbreitet sich noch weiter. Ne? Also handyexperiment.at. Ich hoffe, jeder Lehrer guckt sich das an und probiert das aus mit seinen Schülern.
0: Da haben Sie jetzt aber wirklich alles, was Sie tun konnten, dafür getan. Besten Dank. In Detmold wartet Gero Liebner. Das schaffen wir noch vor 11. Hallo, Herr Liebner.
3: Guten Tag, Herr Wiebeke. Ja, mein Anliegen kurz vor 11 ist... ich bin ein 82-jähriger alter Mann, der sein ganzes Leben lang Lyrik geliebt und Poesie geliebt hat. Und ich finde es sehr schön, dass der WDR zwar jeden auf dem fünften Programm ein Lyrikstückchen bringt, aber ich bin ein Freund davon, selbst laut Lyrik zu lesen und zu memorieren. Es gehört zu den Dingen, glaube ich, die sehr verloren gehen könnten. Und es macht unheimlich viel Spaß, wenn man sich richtig daran erinnert, was ich vor 60 Jahren oder noch länger her, 65 Jahren in der Schule gelernt habe. Und es immer noch funktioniert. Nicht, weil ich ein alter Mann bin, sondern das funktioniert mein ganzes Leben lang. Ich bin ein Freund von Gedichten.
0: Ja, jetzt sagen Sie das ausgerechnet zu dem Zeitpunkt, wo üblicherweise jeden Tag, jeden Werktag zumindest, in WDR 5 das Gedicht läuft.
3: Richtig, richtig. Und da passt das auch genau hin.
0: Ja.
3: Ich habe, abgesehen davon, den Gedanken, dass es zwei Menschen gibt, die eine besondere Bedeutung gehabt haben in der Schule, und zwar einmal unsere Musiklehrerin, Frau Cecilie Pöter in Waltrop, und den unseren Deutschlehrer Horst Broxieper. Von denen haben wir Impulse bekommen, die bis heute weitertragen.
0: Auch jetzt haben die auch noch ihre Widmung bekommen von Ihnen. Das ist ja toll.
3: Ja.
0: Und dass Sie das auswendig lernen, das ist ja dann wirklich geistige Freude, die Sie sich damit selber bescheren. Ich bedanke mich, dass Sie dabei waren, Herr Liebner. Alles Gute für Sie nach Detmold.
3: Und ich danke Ihnen für Ihre 29 Jahre Moderation, Herr Biebeke.
0: Danke, dass Sie es gesagt haben. Ja, und wie gut, dass jetzt erst eine Stunde rum ist von diesem sehr besonderen Vormittag auf WDR 5. Kein einziges Thema ist heute von uns vorbereitet. Sie bestimmen, worüber wir hier reden werden, und das noch bis 13 Uhr. Bringen Sie also gern das zur Sprache, was Ihnen wichtig ist. Melden Sie sich mit Ihren Anliegen mit dem, was Ihnen auf der Seele brennt. Redakteurinnen und Redakteure von WDR 5 warten unter 0800 5678 und 3x5. Eine Minute vor 11, gleich erstmal WDR aktuell.

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1: Die Nachrichten mit Dagmar Schlichting. Guten Tag.
2: Muss mit einer schlechten Nachricht beginnen. Das Schadensbild an der linksrheinischen Vorlandbrücke hat sich so verschlechtert, dass eine Öffnung der Brücke sowohl für den Lkw- als auch für den Pkw-Verkehr nicht mehr in Frage kommt.
1: Bundesverkehrsminister Schnieder sagt, dass die Nordbrücke in Bonn erstmal gesperrt bleibt. Nötig ist ein Neubau von einem Teil der A565-Brücke. Klaus Jansen, WDR aktuell. Wie geht's jetzt konkret weiter?
3: Verkehrsminister Schnieder sagt, dass das Vergabeverfahren noch heute beginnen soll, damit der kaputte Teil der Brücke möglichst schnell abgerissen werden kann. Das ist der linksrheinische Teil der Brücke, der noch nicht über dem Rhein liegt. Noch in diesem Jahr soll dann auch mit der Vergabe des Neubaus gestartet werden. Schnieder rechnet mit 2 Jahren Bauzeit, sodass idealerweise Ende 2028 die Brücke wieder freigegeben werden könnte. Damit haben sich die Hoffnungen zerschlagen, die Brücke zumindest mit einer Fahrspur für Autos freizugeben. Sie war Anfang des Monats plötzlich gesperrt. Seitdem müssen viele Pendler, die normalerweise im Bonner Raum die A565 nutzen, umplanen.
1: In Hamburg geht heute die Konferenz der Innenminister von Bund und Ländern zu Ende. Sie haben vor allem über mögliche Krisenfälle und die zivile Verteidigung beraten. Deshalb ist heute am letzten Tag auch Verteidigungsminister Pistorius dabei. Aus Hamburg Oliver Wuttke für WDR aktuell.
4: Die Grenzen zwischen innerer und äußerer Sicherheit verschwimmen. Stärker als in früheren Jahren steht Deutschland im Fokus russischer Spionage und Sabotage. Gleichzeitig zeigen Anschläge auf Strom-, Verkehrs- und Kommunikationsnetze Schwachstellen auf. Ein Lagebild des Verteidigungsministers stand am Beginn der Sitzung. Schon im Vorfeld sagte Pistorius, er fühle sich an die 80er und frühen 90er Jahre erinnert. Übungen von militärischen und zivilen Stellen und gemeinsame Planungen für einen Krisenfall müsse es jetzt wiedergeben. Denn das Unvorhersehbare werde immer unvorhersehbarer, so Pistorius.
1: Weitere Meldungen im Überblick. Die Bürgermeister von Köln und Düsseldorf haben die Landesregierung aufgefordert, Gesetze zum Drogenhandel anzupassen. Im Interview mit der Frankfurter Allgemeinen Zeitung sagten die Politiker von SPD und CDU, sie seien bereit, Pionierstädte beim sogenannten Mikrohandel zu werden. In Hilfseinrichtungen würden dann der Verkauf kleiner Mengen harter Drogen toleriert, um den Handel von der Straße wegzubekommen. Gut einen Monat nach Start der neuen Kaufprämie für E-Autos hat Umweltminister Schneider eine positive Bilanz gezogen. Dem Redaktionsnetzwerk Deutschland sagte er, dass bisher mehr als 55.000 Anträge eingegangen seien. Das entspricht rund 240 Millionen Euro Fördersumme. Die E-Auto-Kaufprämie richtet sich vor allem an Menschen mit mittlerem und geringem Einkommen.
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1: In Münster werden wegen der Hitze besondere Maßnahmen ergriffen, unter anderem um Obdachlosen zu helfen. Das sind in Münster etwa 2300 Menschen. Die sollen nun mit Trinkwasser versorgt werden. Wer das übernimmt, berichtet Marco Poltronieri, WDR Münster.
5: Das sind Leute aus dem sogenannten Wetterschutzteam vom Haus der Wohnungslosenhilfe. Die fahren mit ihren Lastenrädern gezielt die Treffpunkte der Obdachlosenszene an und verteilen dort vor allem Wasser, aber auch Sonnenschutzcreme und Käppis. Und bei Bedarf helfen die auch bei anderen Sachen. Ich durfte das Team jetzt mal begleiten und habe mitbekommen, wie dankbar die Menschen sind, die der Hitze vollkommen schutzlos ausgeliefert sind.
1: Das war WDR aktuell. Das Wetter in Nordrhein-Westfalen, der Deutsche Wetterdienst, der warnt noch bis 19 Uhr vor extremer Hitze in weiten Teilen des Landes. In Attendorn wird es bis 33 Grad, in Essen 36 und in Köln 37 Grad. Zum Abend dann vor allem im Rheinland einzelne Hitzegewitter, teils mit Unwettergefahr. Morgen ist es sonnig, einzelne teils unwetterartige Gewitter sind am Abend möglich, dazu weiterhin schwül bei 30 bis 34 Grad. Am Sonntag ähnliches Wetter, auch mit einzelnen Gewittern möglich bei 28 bis 33 Grad. Die Zeit 11.04 Uhr. WDR 5, die Verkehrslage. A1 Dortmund Richtung Köln zwischen Burscheid und Kreuz Leverkusen West, 30 Minuten mehr, 5 Kilometer Stau. A3 Köln Richtung Arnheim zwischen Kreuz Oberhausen West und Kreuz Oberhausen, 3 Kilometer stockender Verkehr. Die A31 Gronau Richtung Oberhausen zwischen Schwermberg und Dorsten wegen Bauarbeiten bis Sonntag früh gesperrt, 2 Kilometer Stau. A33 Osnabrück Richtung Bielefeld zwischen Osnabrück-Fledder und Hilta am Teutoburger Wald, etwa 10 Minuten plus, 4 Kilometer stockender Verkehr. Und die A40 Duisburg Essen ist zwischen Mülheim-Winkhausen und Mülheim-Heißen in beiden Richtungen bis Montag gesperrt.
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6: Schön ist ja, wenn Radio so ähnlich ist wie ein Lagerfeuer, auch an so einem heißen Tag wie heute. Alle sitzen drumherum und mal erzählt sie was und mal erzählt er was. Beim Lagerfeuer weiß keiner vorher so genau, was da eigentlich zur Sprache gebracht wird. Aber alle sind ganz Ohr und hinterher vermutlich überrascht. Erstaunlich, worüber wir gesprochen haben. Heute sind Sie herzlich eingeladen, uns und mich in Erstaunung zu versetzen. Sie können sich melden und über ein Thema Ihrer Wahl sprechen. Ein Thema, von dem Sie sagen, das möchte ich nicht für mich behalten, davon sollten auch andere wissen. Üblicherweise läuft es ja im Radio anders herum. Wir wählen die Themen aus, von denen wir meinen, dass sie wichtig sind, dass sie davon wissen sollten. Aber diese Auswahl kann natürlich nie vollständig sein. Heute also Ihre Gelegenheit, etwas anzusprechen, von dem Sie meinen, das bräuchte mehr Aufmerksamkeit, das soll nicht untergehen. Also lassen Sie uns gern darüber telefonieren unter der Nummer 0800 567 8 und 3x5. Und dann würde ich mal sagen, auf ein gemeinsames, inspirierendes Lagerfeuer mit WDR 5 und Jürgen Wiebeke.

0: So, wir dürfen weiter überrascht davon sein, was für Themen hier hineingetragen werden. Heute sind Sie dran, Themen selber zu setzen, zu sagen, worüber Sie sprechen möchten. Unter 0800 567 8335 könnten Sie sich melden. Und Mirjam Bayer in Bonn, Sie eröffnen diese Stunde. Hallo, Frau Bayer.
1: Ja, guten Tag.
0: Was möchten Sie sagen?
1: Ja, ich würde gerne einmal plädieren für, zwar geht mir das Thema in der Tagespolitik einfach viel zu sehr unter. Es müsste in die Strukturen gebracht werden, es müsste in den...
0: Ups, das ist keine... Wissen Sie was, Frau Bayer? Die Leitung zu Ihnen ist so schlecht, dass wir Sie, glaube ich, nochmal neu anrufen. Legen Sie einfach auf und wir wählen Sie wieder an und nehmen dann erstmal Manfred Silvanus dran, der sich aus der Nähe von Koblenz meldet. Hallo, Herr Silvanus.
2: Ja, ich grüße Sie. Schönen Dank, dass ich was sagen darf. Ja, ich wollte einfach mal nur einen Punkt setzen gegen so die allgemeine Verdrossenheit, die in unserem Lande oft festzustellen ist. Ist alles schlecht, es funktioniert nicht und so weiter. Wir kennen das ja alles.
0: Ja.
2: Jetzt hatte ich im Januar eine schwere Knieoperation und musste einige Monate mit Krücken durch die Gegend laufen. Ja. Und ich war total überrascht, wie viel Hilfsbereitschaft mir da entgegengebracht worden ist. Ob ich in den Bus einsteigen wollte und der Busfahrer schon aufsprang und soll ich Ihnen helfen? Die Leute sofort aufsprangen von den Behindertensitzplätzen, obwohl der Bus total voll war. Hm. Wenn ich in ein Einkaufszentrum rein will, dann ist schon einer vor mir hergesprungen und hat die Tür aufgehalten. Ja, wenn ich die Straße überqueren wollte, dann haben die Autos schon in 100 Meter Entfernung angehalten. Ja, und haben mir freundlich zugewinkt. Ja, im Supermarkt ist mir mehrfach passiert, dass eine Bedienstete mich ansprach und sagt, ja, soll ich Ihnen helfen, soll ich Ihnen einen Einkaufswagen schieben oder so weiter. Hm. Also ich kann nicht sagen, dass das Deutschland, was ich jetzt erlebt habe in den letzten Monaten, ein Land von herzlosen Ignoranten ist.
0: Das finde ich einfach nur sagen. Das finde ich ganz schön, dass Sie das sagen. Jetzt würde ich aber auch gern wissen wollen, waren Sie denn selber davon überrascht?
2: Ja, eigentlich schon. Ja, weil ich genau wie alle anderen immer so ein bisschen gedankenlos in der Gegend rumgelaufen bin. Ja. Und ich habe zwar hier und da natürlich jemand geholfen und am Bahnhof einen Koffer irgendjemand älteren Personen die Treppe rauf und Treppe runter getragen, aber dass sie so massiv abhängig sind von fremder Hilfe, ja, das habe ich jetzt erst erlebt.
0: Ja. Wahrscheinlich ändert es das dann auch, ihre eigene Bereitschaft, zu anderen freundlich zu sein und hilfsbereit zu sein.
2: Ja, das ist, man wird von allen angelächelt. Ich habe mir schon überlegt, die Krücken zu behalten und immer, wenn ich in die Stadt fahre, mitzunehmen.
0: Das ist ein guter Trick.
2: Ist wahrscheinlich verboten, ne? Aber gut.
0: Ja, wenn es der Freundlichkeit aufhilft, würde ich sagen, ist alles erlaubt. Ich bin froh, dass Sie das erzählt haben.
2: Mal nur loswerden.
0: Ja, das ist ganz wichtig, was Sie sagen. Denn sowas kann sich aufrechnen. Wenn viele solche Erfahrungen machen oder selber dazu beitragen, dann verändert sich viel.
2: Ja.
0: Danke für Ihren Beitrag.
2: Ja, ich danke Ihnen, dass ich was sagen durfte. Und tschüss.
0: Tschüss. So, jetzt probieren wir es ein zweites Mal mit Mirjam Bayer in Bonn. Hallo, Frau Bayer.
1: Hallo, Herr Wiebeke. Können Sie mich jetzt hören?
0: Klingt viel besser. Jetzt sollte es gehen.
1: Wunderbar. Ja, also ich lege mal direkt los. Also mein Thema, das mir sehr am Herzen liegt, ist das Tierwohl. Die Behandlung von Nutztieren auch in Deutschland oder vor allem in Deutschland, es steht viel zu wenig im öffentlichen Bewusstsein. Es müsste meiner Meinung nach in die Strukturen gehen, in den Schulunterricht. Es müsste mehr in den Medien präsent sein. Dass Fleischessen auch schädlich fürs Klima ist und Auswirkungen auf den Wasserverbrauch hat und generell Nutztierhaltung nicht besonders nachhaltig ist. Hm. Im Moment, ich weiß nicht, ob Sie davon gehört haben, gibt es einen Schlachthofprozess von zwei Aktivisten, die in einen Schlachthof gegangen sind und dort CO2-Gondeln für Schweinetötungen gefilmt haben, verdeckt.
0: Diese Gondeln sind dazu gedacht, dass die Schweine betäubt werden, bevor sie geschlachtet werden, ne?
1: Genau, es ist angeblich tierschutzkonform, eine humane Schlachtungsmethode, das ist es aber nicht. In 60% der Fälle kommt es zu starken Erstickungssymptomen und genau das zeigen diese Videoaufnahmen, die diese Aktivisten gemacht haben. Und in dem Prozess wurde leider das Urteil gesprochen, dass die Aktivisten Schadensersatz von 140.000 Euro inklusive Prozesskosten bezahlen müssen, dafür, dass sie in den Stall gegangen sind und diese Aufnahmen gemacht haben, anstatt dass der Schlachthofbetreiber verklagt wird, ne, dass diese Tiere so, ja, ich sag mal, ne, verrecken. Aber das passiert, das ist ja nicht, das ist keine Ausnahme, sondern jedes Schwein hat diese Symptome, mehr oder weniger.
0: Gut, ich habe diesen konkreten Prozess jetzt nicht verfolgt, aber dass jemand in den Stall geht und da filmt, also da ging es wahrscheinlich um Hausfriedensbruch, oder?
1: Genau. Anders ist es ja Aktivisten mittlerweile auch nicht möglich, an gesicherte Daten, Fakten zu kommen. Es ist einfach dieses Thema, dass Tiere leiden und dass Schlachtungen nicht schmerzlos sind. Es müsste den Menschen mehr nahegebracht werden. Stattdessen gehen alle Leute in ein Restaurant tagtäglich, bestellen da ihr Lammkotelett von der Karte und es ist alles ganz normal. Und also es schmerzt nicht wirklich, dass das so viel Normalität hat, dieses Tierleid, obwohl es ja überhaupt nicht nötig ist. Ich denke jetzt seit 75 Jahren, seit dem Zweiten Weltkrieg haben wir ja eigentlich fast tagtäglich alle möglichen pflanzlichen Nahrungsmittel zur Auswahl, die wir nur haben möchten und auch jeden Tag zur Verfügung. Und stattdessen kann man jeden Tag mehrfach Fleisch essen, wenn man das möchte, oder Milch trinken. Tierhaltung ist genauso schmerzhaft für die Tiere, die Trennung der Kälber von den Müttern und die Schlachtungen. Also es ist quasi ein Abfallprodukt, das Produkt Kalb, um die Kuh schwanger zu halten.
0: Frau Bayer, ich überlege gerade, wenn Sie sich in einer Welt bewegen, wo die meisten Menschen anders leben als Sie, bringen Sie denn auch Respekt dafür auf, dass man darauf ganz anders schauen kann, auf dieses Thema?
1: Ich bringe Respekt insoweit auf, als dass, solange die Argumentation halt sachlich bleibt, ne, wenn dann so Sätze kommen, wie Pflanzen haben auch Gefühle, dann fühle ich mich natürlich dann auch nicht ernst genommen. Ne? Und das macht mich dann schon manchmal ärgerlich. Aber ja, ich denke, die meisten Menschen möchten sich einfach nicht mit unangenehmen Themen beschäftigen. Und ich versuche das ein Stück weit auch zu berücksichtigen. Im Alter wird man ja auch weise und geduldiger. Aber
0: bin ich mir nicht sicher, ob das stimmt.
1: Es ist schwierig mit diesem Thema, weil es ja, so sehr Normalität ist. Ja. In unserem Alltag.
0: Naja, vielleicht haben Sie aber auch die Entwicklung auf Ihrer Seite. Also der Fleischkonsum zum Beispiel in Deutschland, der steigt ja nicht, sondern der sinkt.
1: Ja, mir wird immer wieder gesagt, die jungen Leute würden wieder mehr Fleisch essen. Ich weiß nicht, ob das stimmt. Ich weiß nur, dass zum Beispiel junge Leute überhaupt kein Fernsehen gucken, auch keine öffentlich-rechtlichen Sendungen, Arte-Dokus oder NDR-Dokus mit Stallaufnahmen. Sowas geht an den jungen Leuten, glaube ich, leider vorbei. Ich weiß nicht, ob auf TikTok solche Tierhaltungsvideos und Schlachtvideos auch gezeigt werden. Aber ich bin mir nicht sicher, wie viel die mitkriegen, weil so viele wie zu McDonald's, ich weiß nicht, ob ich den Namen jetzt, zu den Fastfood-Ketten gehen und
0: McDingster, jeden Tag, haben wir vorhin gesagt.
1: Genau, McDingster. Und jeden Tag da die Produkte konsumieren, da weiß ich manchmal nicht, ob die etwas mitbekommen oder nicht. Und deswegen wäre es schön, wenn Lehrer das mehr verstärkt in den Schulen ansprechen könnten oder auch die Politik das einfach weiter aufgreift.
0: Gut, das war Ihre Gelegenheit, dieses Anliegen zur Sprache zu bringen. Danke, dass Sie das getan haben, Frau Bayer. Und wer noch möchte, 0800 5678 und 3x5.

0: schau hier gerade auf die Studio-Uhr und denke, sie werden doch wohl nicht um 13 Uhr sich dazu entschließen, auch mal was sagen zu wollen. Dann wäre es nämlich zu spät. Also wer sich ein Herz nehmen möchte und hier ein Thema eigener Wahl zur Sprache bringen möchte, 0800 5678 und 3x5. Und in Düsseldorf ist Heinz Habeck am Apparat. Ich grüße Herr Habeck.
1: Tag, Herr Wiebeke. Ja, mein Thema kommt in den Medien so gut wie nie vor. Deswegen möchte ich das heute vorschlagen.
0: Da bin ich mal gespannt.
1: Es geht um Kulturzensur. Die wird nicht von der Jurisdiktion als Urteil verkündet oder von der Verwaltung als Vorschrift, sondern die entstand als Kollateralschaden unserer deutschen Kulturpolitik.
0: Jetzt brauche ich ein Beispiel, damit ich weiß, wovon Sie sprechen.
1: Von Opern zum Beispiel. Also auf der ganzen Welt gibt es um die 100 Opernhäuser. Mhm. Und die Hälfte davon steht in Deutschland.
0: Ja.
1: Also Oper ist bei uns, denke ich mal, total überrepräsentiert. Das kommt daher, dass unsere deutschen Kulturpolitikerinnen anscheinend glauben, die Klassik sei der deutschen Leitkultur. In die Klassik pumpen sie Jahr für Jahr mittlere zweistellige Millionenbeträge, während die gefragte Kultur selbst zusehen muss, wo sie bleibt. Mhm. Ich erinnere an den Kulturmonitor des Forsa-Instituts, Kulturmonitor 23. Ein Ergebnis lautete, nur noch 20%, im Schnitt 20% unserer Zeitgenossen, Genossinnen gehen in die Oper. Die anderen 80% haben andere Präferenzen.
0: Also wollen Sie Opernhäuser schließen? Ist das Ihr Vorschlag?
1: Das wäre eine Möglichkeit, dass Opernhäuser zusammengelegt werden. Da gibt es auch einzelne Beispiele für. Nur halte ich es für verfehlt, wenn hier noch ab und zu noch neue gebaut werden. Ich erinnere daran, bei Ihnen in Köln frickeln die ja schon so gut 10 Jahre an einer neuen Oper rum.
0: Hat nicht so gut geklappt, kann man sagen.
1: Ja.
0: Wird aber bald eröffnet, im September, glaube ich.
1: Also, naja. Und in Düsseldorf hier hat Gott sei Dank der OB die neue Oper gestoppt. Dafür war die Stadt bereit, über 1 Milliarde auszugeben. Während die populäre Musikszene stiefmütterlich behandelt wird.
0: Aber warum sprechen Sie von Kulturzensur?
1: Das ist, ich sagte schon, das ist ein Kollateralschaden. Ich erkenne von keiner Seite einen Vorsatz, weil die Klassik einseitig bevorzugt wird. Die braucht ja die Löwenanteile der Kulturetasse, bleibt für die anderen Spartenkultur kaum was übrig. Und das kommt einer Zensur gleich. Wie gesagt, die wird ja nicht explizit schriftlich festgelegt.
0: Aber wenn jetzt, ich weiß nicht, wen in Düsseldorf, in Ihrer Stadt, wer da verantwortlich ist im Dezernat für Kultur, da wird man Ihnen aber wahrscheinlich auch vortragen, Herr Habeck, wir haben hier freie Mittel für die Kulturszene, wir fördern dieses Theater und dieses Puppenspiel und so weiter. Es ist nicht die Oper allein.
1: Ja, es besteht aber ein Missverhältnis. Warum bekommt diese Minderheit von 20% die Löwenanteile und die anderen nagen am Hungertuch? Das ist übrigens nicht die Studie Kulturmonitor 23 ist nicht die erste Erkenntnis. Ich erinnere an die Zeit, als Ihre Sendung Westart noch Scala hieß. Um 2010 rum, das weiß ich nicht mehr genau, sendete die Redaktion ein Interview mit dem Paderborner Kulturwissenschaftler Professor Heiner Gembres. Und der sagte das Ende der Klassik voraus. Natürlich lieferte er Belege für seine These.
0: Also ich glaube, man kann Ihnen keine Freude machen mit einer Freikarte für die Hochzeit des Figaro oder irgendeine andere Oper. Sie haben da keine Karten drin. Ich weiß nur noch nicht, also wer den Schaden erleidet. Denn egal, welche Kultur gefördert wird, also wenn es jetzt um Subventionen geht, um staatliche Gelder, dann ist das ja eigentlich gedacht für alle die Dinge, die kommerziell allein nicht funktionieren. Also ein Superstar aus der Popmusik braucht keine Subventionen.
1: Ja, also obwohl vor ein paar Jahren gab die Stadt Bochum auch Zuschüsse zu Rockkonzerten. Das war aber das einzige Beispiel dafür. Nein, es geht nur darum, die Kulturetats sind doch öffentliche Mittel.
0: Ja.
1: Und die müssen demokratisch verteilt werden. Das sehe ich nicht. Also wenn die Klassikfans immer die Löwenanteile kriegen und die anderen kaum was. Das Realität ist ja genau umgekehrt. 80% unserer Zeitgenossen, Genossinnen stehen also nicht auf Oper und die kriegen aber die größten Mittel. Das geht so nicht.
0: Also jetzt brauche ich zum Schluss von Ihnen eine Parole. Schließt wie viele Opernhäuser? Alle oder jedes zweite? Oder was wünschen Sie sich?
1: Möchte ich keine allgemeingültige Regel aufstellen. Aber ich denke schon, es wäre günstig. Ich glaube, es gab vor 10 Jahren oder so mal ein Beispiel im Ruhrgebiet, Castrop-Rauxel oder da in der Gegend. Da haben sich zwei Opernhäuser zusammengelegt. Da mussten die Opernfans eben
0: mit der S-Bahn fahren.
1: Oder mit dem Bus. Das ist beispielsweise Rockfans oder Fußballfans tun das schon seit Jahrzehnten. Ja. Und meine Abschlussstatement wäre, wir brauchen Rockhäuser, keine Opernhäuser.
0: Wir brauchen Rockhäuser, sagt Heinz Habeck aus Düsseldorf. Ich bedanke mich, Herr Habeck.
1: Gerne.
0: In Bad Bentheim wartet Barbara Kühne. Hallo, Frau Kühne. Ich höre
2: Hallo,
0: Schritte. Ah, ja. Da sind Sie.
2: Ich bin kurz vom Kochtopf weggegangen.
0: Ja. Sie haben aber runtergedreht, ne? Sonst müssen wir uns für später verabreden.
2: Nein, also es kocht noch nicht. Ich habe eine Frage. Was ist aus den Afghanen geworden, die in Pakistan auf ihre Einreise gewartet haben? Sie hatten ja nur noch ein kurzes Zeitfenster, in dem sie dann zurückgeschickt wurden nach Afghanistan.
0: Da fragen Sie mich.
2: Ja.
0: Das ist natürlich nicht mein Spezialgebiet. Ich weiß nur aus dem Kopf, so wie Sie, es ging ja um Menschen, denen man eigentlich eine Einreise nach Deutschland in Aussicht gestellt hatte. Ne?
2: Eben. Und ich fand unser Verhalten eigentlich unsäglich. Und das waren eigentlich alles Leute, die wir gut hätten gebrauchen können. Die haben Deutsch gelernt. Das war ja schon mal eine gute Voraussetzung. Und das waren ja auch Leute, die mit uns damals zusammengearbeitet haben in Afghanistan. Und die hätten wir sicher sehr leicht integrieren können hier.
0: Ja. War jetzt Ihre Frage, was ist aus denen geworden, rhetorisch gemeint? Oder wissen Sie was darüber?
2: Ich weiß überhaupt nichts. Und es ist total aus den Medien verschwunden. Und deswegen habe ich heute diese Anfrage bei Ihnen gestartet.
0: Ja. Gut, dann notieren wir das mal. Was ist aus denen geworden? Und dann können wir nur darauf hoffen, dass es darauf eine Antwort gibt.
2: Ja, das wäre ja schon mal was.
0: Warum war Ihnen das wichtig?
2: Ich finde das schlicht unanständig, Leuten die Einreise zu versprechen und das dann nicht einzuhalten. Also das ist doch unserer nicht würdig, denke ich. Ne?
0: Danke für Ihren Anruf, Frau Kühne.
2: Ja, ich bedanke mich auch.
0: 0800 567 8 und 3 mal die 5, falls Sie ein Thema hier hineintragen wollen. Noch bis 13 Uhr.

0: Bochum hat ein Schauspielhaus. Ob es ein Opernhaus hat, weiß ich gerade nicht. Glaube eher nicht. Aber Ben Beck, Sie wollen bestimmt über was ganz anderes sprechen. Was ist Ihr Thema? Hallo, Herr Beck.
1: Hallo, guten Tag. Ich möchte über eine Alltagsbeobachtung sprechen, die ich in den letzten Wochen gemacht habe. Mhm. Und zwar geht mein Pendelweg mit dem Auto zur Arbeit durch eine recht lange Straße. Die ist schmal und auf der einen Seite immer voll beparkt. An manchen Stellen kann man vielleicht mal einen Radfahrer überholen, aber zwei Autos passen da auf jeden Fall nicht nebeneinander.
0: Ja.
1: Und das, was ich beobachtet habe oder mir vorgenommen habe zu beobachten, ist, wie gehen wir denn da eigentlich gemeinsam so im Straßenverkehr miteinander um?
0: Weil es eine stressige Ecke ist.
1: Genau, da liegt eine Grundschule auch, das heißt gerade morgens sind dann auch viele Elterntaxis unterwegs, da geht eine Buslinie durch, der Bus ist dann lang und breit, da passt dann sowieso gar nichts mehr durch. An den Seiten sind zwei Einbuchtungen, wo man dann zwischendurch halten kann, aber die sind jetzt auch nicht so häufig.
0: Mhm.
1: Und ich habe, das, was ich beobachtet habe, ist, oder mit der Prämisse, mit der ich reingegangen bin, ist, ich werde hier wohl viel Egoismus beobachten. Und über einen Zeitraum von einigen Wochen bin ich zu dem Ergebnis gekommen, dass es in vielleicht 5% der Fälle so. In allen anderen Fällen, also in der ganz großen, überwiegenden Anzahl der Situationen, gab es ein wirkliches Miteinander, ein Vorausschauen, ein viel Bedanken, wenn jemand dann eine Lücke genutzt hat, obwohl er eigentlich noch gar nicht müsste.
0: Mhm.
1: Eine lange Schlange, die sich gebildet hat, nur um den Bus durchzulassen, damit alles flüssig läuft. Rücksicht für die Eltern, die ihre Kinder zur Schule gebracht haben. Ja, und das an den allermeisten Tagen gab es überhaupt gar keine negativen Situationen, die ich da erlebt habe.
0: Ja, Sie wollen uns etwas über Freundlichkeit sagen, vermutlich. So höre ich das.
1: Ja, genau. Und vor allem darüber, dass wir in unserem Alltag häufig die negativen Erlebnisse, die wir so machen, sei es jetzt in den Nachrichten, sei es so im Alltag, die stechen total heraus.
0: Ja.
1: Und die speichern wir uns ab. Das ist vermutlich auch evolutionsbedingt, dass der Säbelzahntiger nun mal wichtiger ist als die leckere Erdbeere gerade. Aber wenn man sich mal die Zeit nimmt und auf die Kleinigkeiten achtet und das über einen längeren Zeitraum macht, dann habe ich zumindest festgestellt, dass es den allermeisten Menschen wohl genauso geht wie mir, dass wir einfach ein angenehmes Miteinander haben wollen.
0: Also wenn Sie das sagen, fühle ich mich sofort erwischt. Denn wenn ich jetzt, sagen wir mal, eine halbe Stunde brauchte, um hierher zu kommen, dann habe ich 1000 Eindrücke gesammelt. Aber dieser eine Moment, wo jemand mich vielleicht fast über den Haufen gefahren wäre, ist dann genau das, woran ich mich als einziges erinnere.
1: Ja, und die 300 anderen Tage im Jahr, wo das eben nicht passiert, wo die Leute rechtzeitig anhalten, sich vielleicht auch über die Straße lassen, die bleiben bei uns dann nicht hängen.
0: Ja, passt ja eigentlich zu dem, was wir vorhin vom
1: genau.
0: Spaziergang mit den Krücken gehört haben.
1: Ja.
0: Also Hilfsbereitschaft, deswegen, Freundlichkeit.
1: Mhm. Ja, da hatte ich schon angerufen und habe mich total gefreut, den Beitrag zu hören. Weil das ja auch etwas ist, das kam auch schon vorher in der Sendung vor, dass wir uns manchmal so ein bisschen alleine fühlen vielleicht. Oder auch machtlos, ne, die großen Themen und wie sollen wir die alle bewältigen.
0: Ja.
1: Und es sind dann oft diese Kleinigkeiten, wo man dann merkt, ey, wir sind

0: nicht alleine. Hier gibt es Menschen, die sind genauso wie ich, die möchten auch, dass wir hier alle toll über den Tag kommen, uns gegenseitig unterstützen. Und ich glaube, dass man diese Situation auch an vielen anderen Stellen vielleicht beobachten kann. Bei mir war es jetzt mein Pendelweg zur Arbeit, aber vielleicht kann man das auch am Supermarkt in der Kasse beobachten oder an vielen anderen Stellen.
1: Ja. Ich wünschte, dass die Straße, die Sie geschildert haben, in Bochum überall wäre. Also, dass da so ungefähr das passiert, was Sie jetzt so ziemlich genau beobachtet haben. Und vielleicht noch eine Sache. Also, wenn Sie sich jetzt melden und so etwas erzählen wollen, dann steckt dahinter ja irgendwie so etwas, wir müssen uns behaupten gegenüber einer permanenten schlechte Laune-Stimmung, oder?
0: Ja, das Gefühl habe ich so ein bisschen und da möchte ich mich auch etwas gegen wehren, weil es kam auch in der Sendung vorher schon, wir leben hier im reichsten Land der Welt und oder mit einem der reichsten Länder der Welt und irgendwie sollte es uns doch eigentlich deswegen sehr gut gehen. Und dann müssen wir aber auch ein bisschen selbst etwas dafür tun, dass wir eben die Augen aufmachen und das Gute, was uns ja jeden Tag passiert, auch sehen und wahrnehmen. Und da möchte ich gerne jeden einladen, das auch in seinem Alltag vielleicht ein bisschen zu tun. Ja. Dann geht es uns, glaube ich, allen besser.
1: Ja, danke, dass Sie das gesagt haben, Herr Becks.
0: Sehr gerne.
1: Ich rufe in Duisburg unter 0800 5678 und dreimal die 5 Gertrud Schnüttgen. Hallo, Frau Schnüttgen.
2: Ja, hallo, Herr Wiebeke, hier bin ich.
1: Schön, und was bringen Sie mit?
2: Ich habe mich gemeldet, weil ich wollte gerne über meine Arbeit im Weltladen hier in Duisburg unterrichten. Wir sind ein Fachgeschäft des fairen Handels. Und was wir da aktiv betreiben, ist Fluchtursachenbekämpfung. Und ich finde, mein Vorredner hat mir so aus der Seele gesprochen, bezüglich dessen, dass wir ja wirklich ein unglaublich reiches Land sind, dass es uns wirklich sehr gut geht hier. Also vielen, vielen Menschen geht es hier wirklich sehr gut.
1: Ja.
2: Und und da waren auch schon so Anklänge in diesem Beitrag und auch in vorherigen Beiträgen, dass wir uns vielfach ein bisschen ohnmächtig fühlen, irgendwas zu tun. Und da wollte ich Vorschläge machen, was man da machen kann.
1: Ja, was verkaufen Sie denn?
2: Was wir verkaufen. Also wir verkaufen zum größten Teil Produkte aus dem globalen Süden, Kakao, Schokolade natürlich, Kaffee, Gewürze, aber inzwischen auch Kleidungsstücke, viele Dekorationsartikel. Und die haben alle gemeinsam, dass sie eben im globalen Süden produziert worden sind, teilweise auch im europäischen Süden. Also wir haben auch Sachen aus Kalabrien oder Sizilien. Das wird aber ganz, ganz genau kontrolliert. Die müssen also bestimmten Standards entsprechen, diesen Standards der World Fair Trade Organization.
1: Und dafür muss man dann als Kunde wahrscheinlich ein bisschen mehr bezahlen.
2: Sicherlich, natürlich, natürlich. Also diese Produkte sind natürlich um einiges teurer. Also ich bin gestern noch in einem Workshop in der Schule gewesen. Ich arbeite nicht nur im Verkauf, sondern ich arbeite auch in der Schule, versuche den Gedanken auch an die Schüler und Schülerinnen ranzutragen. Und da vergleichen wir dann manchmal Preise und bei uns kostet eine Tafel Schokolade so zwischen 3,50 Euro und 4 Euro. Und natürlich im konventionellen Handel kriegt man die natürlich viel billiger. Logisch. Aber es sind natürlich unter anderen Bedingungen hergestellt worden.
1: Ja. Nun wollten Sie ja hier wahrscheinlich nicht einfach nur sagen, kommt in unseren Laden rein, sondern Sie wollten was vorschlagen. Was kann das sein?
2: Ja, genau. Also ich wollte schon sagen, kommt in unseren Laden rein.
1: Oder ist nicht kommerziell, oder? Sonst würde ich nämlich sagen, ja, das geht ja nicht, hier Reklame machen.
2: Nein. Also ich denke, viele von den WDR5-Hörerinnen kennen Weltläden.
1: Ja.
2: Die gibt es ja eigentlich in jeder Stadt und kennen auch das Prinzip, was dahinter steckt. Also da bin ich mir eigentlich schon ziemlich sicher.
1: Ja, aber Sie können es gerne nochmal sagen.
2: Ja, also das Prinzip dahinter ist eines der wichtigsten Sachen ist, dass alle Beteiligten am fairen Handel, also sprich die Produzenten, der Bauer im Kakao- oder Kaffeeanbau, einen kleinen Handwerksbetrieb, die Dekorationsprodukte herstellen oder eine Näherei in Indien, dass sie und auch der Handel damit, also der Transport der Waren zu uns, sie müssen garantieren, dass beispielsweise existenzsichernde Löhne bezahlt werden. Kinderarbeit ist absolut verboten. Die Arbeiter und Arbeiterinnen dürfen sich organisieren in Gewerkschaften. Beim Kaffee ist es beispielsweise so, dass ein bestimmter Preis garantiert ist über einen langen Zeitraum, dass also die Kaffeebauern einen Preis bekommen, der nicht absolut vom Weltmarkt abhängig ist und dadurch natürlich ganz anders planen können. Ja. Und da komme ich zu meinem Thema. Ich glaube, dass viele Menschen, die aus dem globalen Süden zu uns kommen, da gibt es bestimmte politische, religiöse Gründe, sicherlich. Aber wir wissen alle, dass da auch wirtschaftliche Gründe hinterstecken. Ja. Und ich glaube, wenn mehr Menschen in Weltläden kaufen würden und dafür sorgen würden, dass die Menschen im globalen Süden existenzsichernde Löhne kriegen würden, dann würden sie tatsächlich da bleiben.
1: Aha, weil ich glaube, ist die zentrale Botschaft.
2: Ja, genau. Also ich glaube, dass viele Menschen, also wenn sie nicht religiös oder politisch verfolgt sind oder was, sondern aus wirtschaftlichen Gründen ihr Land verlassen müssen, dass sie das nicht unbedingt tun wollen. Dass sie viel lieber bei Freunden, Familie und so weiter bleiben möchten, in der Gegend bleiben möchten, wo sie groß geworden sind. So wie wir alle das ja möchten.
1: Und da muss man etwas dazu beitragen, dass die wirtschaftlichen Bedingungen auch so sein können. Nun war ich schon in dem einen oder anderen Weltladen auch drinnen und habe so ein bisschen geguckt, was ist das für ein Sortiment. Wir kommen ja nicht drum herum, die Frage zu stellen, ob das für unser Konsumentendasein reichen kann. Das sind ja nur einige Produkte, aber ich muss dann für andere Dinge dann doch wieder woanders hingehen.
2: Sicherlich, absolut. Also beispielsweise unser Weltladen verkauft nur zu einer ganz bestimmten Zeit frische Lebensmittel. Da verkaufen sie Orangen aus Kalabrien. Das ist das einzige frische Lebensmittel, was wir verkaufen, weil wir sind natürlich wir können kein Vollsortiment bieten, aber wir bieten alle Sachen wie Kaffee, Kakaoprodukte und so weiter. Das sind also ja Sachen, wo die Rohstoffe bei uns nicht wachsen.
1: Mhm. So, ich bin mir sicher, Frau Schnittgen, dass jetzt manche schauen, wo ist denn in meiner Stadt der nächste Weltladen? Und Ihre Botschaft.
2: Das finde ich wunderbar.
1: Ja, ich denke, darauf lief es hinaus, was Sie uns unbedingt sagen wollten. Danke dafür, Frau Schnittgen.
2: Und ich fände es natürlich schön, wenn da nochmal irgendwie im Radio was zugemacht würde zu Weltläden, weil es echt eine ganz, ganz spannende Geschichte ist.
1: Wir machen ja heute nichts anderes, als Listen aufzustellen mit vergessenen oder lange nicht behandelten Themen. Und das kommt mit drauf. Danke.
2: Wunderbar, Dankeschön. Tschüss.

0: So, was sehe ich auf meinem Bildschirm an diesem Tag, an dem nichts klar ist, was hier zur Sprache gebracht wird, weil Sie das bestimmen, indem Sie Ihr Thema hineintragen, dass der nächste Anruf nämlich aus Gelsenkirchen kommt. Und das ist dann auch schon das Einzige, was ich weiß. Andreas Borutta, das ist der Name. Herr Borutta, herzlich willkommen.
1: Ja, hallo, schön, dass ich bei Ihnen sein darf.
0: Und jetzt Ihr Thema.
1: Also das Thema ist im Prinzip vernichtete Kultur. Mhm. Und zwar Kinokultur. Ich bin ein Sammler von alten Kinovorschauen. Das heißt, ich hatte Kontakt mit verschiedenen Kinoleuten und ich habe es geschafft, dass die mir ihre alten Filmvorschauen auf 35 mm gegeben haben.
0: Sie meinen jetzt die Trailer, die vor dem eigentlichen, vor dem Film laufen.
1: Wir reden richtig auch von vor 50, 60, 70 Jahren. Also richtig die deutsche, das Kino der Bundesrepublik Deutschland.
0: Was können das jetzt für 2, 3 Filme gewesen sein, an die sich die Älteren vielleicht erinnern?
1: Das ganze Kino. Das heißt, das ist die Geschichte des deutschen Films, der europäische Film, Hollywood-Kino, Filmkunst, Animationskino, Musikkonzertprogramm. Ja. Tausende. Das ist also, kann man nicht so, das ist alles eigentlich.
0: Aber Sie reden jetzt nicht von dem Film selber, sondern nur
1: von der deutschen Vorschau, demnächst in diesem Theater. Ja. Und die wurde vernichtet. Ich hatte sogar vor einiger Zeit mal ein Gespräch mit der deutschen Kinemathek und die mussten mir leider traurigerweise sagen, dass sie die selbst nicht haben, weil sie die nie in ihrer Arroganz so übersehen haben als nicht wichtig. Und heute existiert das nicht mehr.
0: Das war ja auf Spulen früher, ne?
1: Richtig, die richtig dicken, großen Rollen. Und ich hatte einen Filmclub gehabt, 35 mm. Wir haben uns getroffen, mit einem großen Bild, 900 Watt Xenon. Auch komplette Filme. Und zwar ein großes Archiv Jugendvorstellungsfilme. Also alles an Dracula, Godzilla, Dinosaurier, an kompletten Filmen, wo jeder Film 25 Kilo wiegt. Aber viel wichtiger noch sind die deutschen Vorschauen, weil die wurden nie erhalten. Die sind in der Regel auch nicht auf irgendwelchen DVDs, Blu-rays etc. auch nicht im Netz. In der Regel, es gibt immer ein paar Ausnahmen, aber so massenhaft gibt es die nicht mehr.
0: Hm. Gut, aber was können wir denn jetzt machen, außer dass Sie das betrauen?
1: Was dafür tun, dass das nicht mehr so ist. Wenn Sie wollen, kann ich Ihnen sogar mal den Ton von einem Trailer einspielen.
0: Jetzt hier per Telefon?
1: Jetzt hier per Telefon.
0: Auch wir probieren es einfach.
1: Dann versuche ich das.
0: Ich sitze jetzt im Kino in Gedanken und dann kommt, ja. Und dann kommt das. Ja.
1: So, jetzt geht's gleich los.
0: Prima. Auf welchem Medium spielen Sie das jetzt zu? Haben Sie das auf dem Handy?
2: Armseliger Haufen Steine, bevölkert von Ratten, Spinnen und Fledermäusen, bis auf eine Ecke, wo ein Schatz verborgen sein soll. Angeblich wird er von einem Ungeheuer bewacht. Der Bestie von Monte Cristo.
3: Eine Bestie in Menschengestalt geht in diesem Schloss um. Niemand kann sich erklären, warum das Ungeheuer immer wieder auf neue Opfer lauert.
0: Wow, toll. Und dann der Schrei noch hinterher. Herr Borutta, ja, toller Eindruck. Haben Sie uns das jetzt... Herr Borutta, sind Sie wieder da? Machen Sie ruhig wieder aus.
1: Ja, okay. Ist nur so ein kleiner Eindruck.
0: Ja, toller Eindruck. Haben Sie das jetzt übers Handy zugespielt?
1: Das ist alles vernichtet. Ich selbst hatte das Glück, dass als wir 35 mm gezeigt werden, ein guter Freund von mir sah sich in der Lage, den Ton von den live abgespielten Trailer 35 mm mit einem alten CD-Rekorder auf CD aufzunehmen. Mhm. Und so hatte ich eine riesengroße CD-Sammlung bekommen, nur mit den Kinotrailern. Und diese CDs gibt es nur einmal auf der Welt.
0: Und zwar bei Ihnen.
1: Und keine Kopien, die habe nur ich.
0: Unglaublich.
1: Und deswegen, das ist vernichtete Kultur.
0: Ja.
1: Und darüber könnte man eigentlich eine eigene Sendung machen.
0: Ich höre schon.
1: Es geht wirklich um das Kino von allen Deutschen. und das Kino der Bundesrepublik.
0: Aber sagen Sie, Herr Beruta, ja, wie ist denn Ihre Leidenschaft für das Kino entstanden? Das muss ja auch schon ein Weilchen her sein.
1: Entstanden ist sie wahrscheinlich, ja, irgendein anderer Freund sagte mir, er kennt einen alten Opa, alten Herrn, und der hat eine Kinomaschine gehabt, mit der er im Zweiten Weltkrieg Frontkino gemacht hat. Das war eine Zeiss Ikon Phonobox und die konnte ich von ihm kaufen. Und dann habe ich überlegt, was kann man sammeln? Und so kleine Dinge, bei Musik wären es die Single-Schallplatten. Mhm. Aber bei Filmen sind es eben die Trailer. Praktisch ähnlich groß wie eine Single-Schallplatte, nur 300 Zentimeter dick.
0: Ja.
1: Und so fing ich an, diese Trailer zu sammeln. Glaub natürlich auch beim Wochenschauen, komplette Filme, Technicolor, heute weiß keiner mehr, was Technicolor ist, schwarz-weiß. Und so ist ein richtig schönes Archiv entstanden. Und dann ein Filmclub, wo wir 10, 15 Jahre mit einer eingeschworenen Gemeinschaft diese Sachen geguckt und bewundert haben und dann Spaß haben.
0: Hatten Sie denn schon mal Besuch vom WDR?
1: Nein, ich habe aber, da muss ich jetzt leider sagen, in Gelsenkirchen hatten wir hatten wir so ein Pop-Up-Studio im Herbst gehabt. Hm. Auf der Bahnhofstraße und ich bin dreimal da gewesen. Ich habe mit drei verschiedenen Leuten gesprochen, denen meine Telefonnummer gegeben und ich habe nie einen Anruf bekommen.
0: Naja, was nicht ist, kann ja noch werden. Gerade nach dem, was Sie jetzt gesagt haben, Herr Beruta. Wer mit so großer Leidenschaft vom deutschen Kino erzählt, der hat jetzt hier, glaube ich, einen Stein ins Wasser geworfen. Besten Dank.
1: Alles klar.
0: So, Maria Schmidt in Köln. Sputen wir uns? Schaffen wir sie noch? Hallo, Frau Schmidt.
4: Ja, hallo. Grüße Sie, Herr Wiebeke. Ich habe ein Problem. Und zwar habe ich im Radio gehört, dass die Politik die Kassenbons erst ab 30 Euro ausdrücken lassen möchte.
0: Mhm.
4: Und ich bin alleinstehend und auch viele meiner Bekannten. Und wir kaufen ja nicht so groß ein. Ich habe festgestellt, weil ich jeden Kassenzettel kontrolliere, dass, wenn ich eine Paprika vorige Woche gekauft habe,
0: ja,
4: zwei auf dem Kassenzettel waren.
0: Das darf nicht sein.
4: Gestern habe ich Creme Fraiche gekauft. Am Regal stand 99 Cent. Auf meinem Kassenzettel stand 1,39 Euro.
0: Aber wir kriegen doch heute sogar für zwei Brötchen, wenn wir wollen, eine Quittung.
4: So, das soll ja abgeschafft werden. Ich habe das im WDR 4 gehört. Die Politik möchte, dass die Kassenzettel bis 30 Euro ganz wegfallen.
0: Mhm.
4: Dann kann man das doch gar nicht mehr kontrollieren. Ich habe zum Beispiel schon ein kleines Maggi-Fläschchen gekauft, hatte 7 auf der Rechnung.
0: 7 Fläschchen?
4: Ja. Ich kontrolliere jeden Kassenzettel, egal wo.
0: Ja.
4: Das darf doch nicht sein. Als Alleinstehende habe ich ganz selten, so gut wie nie, über 30 Euro zu bezahlen.
0: Und Sie müssen aber den Euro rumdrehen, bevor Sie ihn ausgeben?
4: Natürlich. Hm. Wer muss das nicht?
0: Ja.
4: Und ich wehre mich dagegen. Für uns alte Leute wird alles abgeschafft. Ich war zum Beispiel jetzt zur Sparkasse, wollte von meinem Girokonto Geld auf mein Sparbuch überweisen. Das machen die auch nicht mehr am Tresen. Da muss ich entweder an den Automaten gehen, was ich nicht mehr mache. Ich hole höchstens Geld am Automaten, aber ich kann nicht da stehen und lange Zahlen eintippen, wenn Leute hinter mir stehen.
0: Das verstehe ich.
4: Und da muss ich meine Kinder für benutzen dann. Mhm. Und die wohnen nicht in Köln.
0: Ja.
4: Das ist eine Katastrophe, was mit uns alten Leuten passiert.
0: Aber wir bleiben mal bei dem Kassenzettel. Das ist jetzt, glaube ich, damit haben Sie angefangen. Und das haben viele gehört. Und ich bin mir sicher, dass da werden Sie manchen aus dem Herzen gesprochen haben.
4: Ja, ich habe gestern sogar mir dann vom Creme Fraiche bin ich an die Information. Und dann gibt es ja das Geld zurück,
0: ja,
4: was zu viel kassiert wurde. Dann die junge Frau wusste das auch nicht. Die war überrascht, als ich sagte, die wollen das abschaffen bis die Kassenbons bis 30 Euro. Sagt sie, das darf doch nicht sein. Ja, sage ich, ich wehre mich dagegen. Ich versuche überall schon, die Leute mobil zu machen, dass die das sagen.
0: Also, Frau Schmidt, das ist Ihnen jetzt definitiv gelungen. Sie wollen, dass der Kassenzettel erhalten bleibt. Das war eindrucksvoll geschildert und bleibt im Ohr. Und ich bedanke mich, dass Sie das getan haben. Und wir haben noch eine Minute bis zum Tag um 12 und danach kann es hier so weitergehen. Sie rufen an und erklären unseren Redakteurinnen und Redakteuren an der WDR5-Hotline unter 0800 567 8 3x5, worüber Sie sprechen möchten. Vom Kassenzettel bis zum Tierwohl reichte die Palette bislang. Wer weiß, was noch kommt. Ich freue mich drauf. Nach dem Tag um 12.

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1: Hallo zusammen an diesem Freitag. Ich bin Lukas Krehling und das sind unsere Themen. Neuigkeiten zur maroden Bonner Nordbrücke heute von Bundesverkehrsminister Patrick Schnieder.
2: Muss mit einer schlechten Nachricht beginnen. Das Schadensbild an der linksrheinischen Vorlandbrücke hat sich so verschlechtert, dass eine Öffnung der Brücke sowohl für den Lkw- als auch für den Pkw-Verkehr nicht mehr in Frage kommt.
1: Also, die Nordbrücke bleibt dicht. Der nötige Neubau soll Ende 2028 fertig sein. Außerdem Thema gleich bei uns. Anstrengendes Wetter in NRW. Der Deutsche Wetterdienst warnt vielerorts vor extremer Hitze heute. Am Nachmittag kann es auch zu einigen kräftigen Gewittern kommen. Seit mehr als 2 Wochen geht mittlerweile über die Bonner Nordbrücke gar nichts mehr. Eine der wichtigsten Autobahnbrücken im Rheinland hat Risse im Beton, Schäden am Stahl. Die kurzfristige Sperrung der Brücke und die Umleitung sorgen in Bonn und im Umland für Staus und Frust bei Autofahrern, Fahrradfahrern, selbst Fußgängern. Zwischenzeitlich gab es mal Überlegungen, einen Teil der Brücke doch wieder für den Autoverkehr freizugeben. Das ist aber seit heute vom Tisch. Bundesverkehrsminister Schnieder hat in Bonn gerade klargestellt, die Brücke bleibt komplett gesperrt, muss teilweise neu gebaut werden. Und das soll jetzt mit Tempo anlaufen. Tobias Alschomer hat die Details.
3: Wie Verkehrsminister Patrick Schnieder bekannt gab, soll der linksrheinische Teil der Nordbrücke noch in diesem Jahr abgerissen und mit dem Neubau begonnen werden. Untersuchungen hatten ergeben, dass die Schäden zu tiefgreifend für eine Reparatur sind. Es komme jetzt auf Schnelligkeit an, betonte Schnieder. Das werde eines der Hauptkriterien für die Ausschreibung des Neubaus. Um die Verkehrsstörungen durch die gesperrte Brücke so gering wie möglich zu halten, werde alles unternommen. So sollen Verkehrsumleitungen ausgeweitet und weitere Baustellen, wenn möglich, verschoben werden. Trotzdem stehen Autofahrern in Bonn 2 harte Jahre bevor. Immerhin für Radfahrer und Fußgänger gab es gute Nachrichten. Ab Spätsommer sollen sie die Brücke wieder nutzen können. Wenn alles gut läuft, können Ende 2028, nach dem Neubau des linksrheinischen Teils, auch Pkw und Lkw die dann neue Nordbrücke wieder befahren.
1: Erste Reaktionen auf diesen Plan des Bundesverkehrsministers gibt es auch, zum Beispiel von NRW-Verkehrsminister Oliver Krischer. Der hat sich zu den Plänen schon geäußert.
4: Der Zeitraum, bis dieser Ersatzneubau zur Verfügung steht, bis ins Jahr 2028, ist ambitioniert. Aber ich würde sagen, unter den gegebenen Umständen, unter den gegebenen schwierigen Umständen, die beste Lösung.
1: So der NRW-Verkehrsminister zum geplanten Neubau der Bonner Nordbrücke. Wer heute in einem Raum mit Klimaanlage sitzt oder viel Wasser zur Verfügung hat, der hat Glück, denn Temperaturen von bis zu 37 Grad sind heute in NRW zu erwarten stellenweise. Dazu ist es sehr schwül und deshalb gilt für große Teile NRWs eine Warnung des Deutschen Wetterdienstes vor extremer Hitze. Selbst dem kahlen Asten drohen heute über 30 Grad, genauso wie Teilen der Eifel. Gestern war es zwar noch ein paar Grad kühler, Hitzegewitter gab es aber trotzdem schon in der Nacht. Lena Sterz, WDR aktuell. Wie war die Lage da bislang?
5: Heute Nacht gab es vor allem im Niederrhein stärkere Hitzegewitter. In Krefeld gab es mehrere Feuerwehreinsätze wegen umgestürzten Bäumen. Ähnlich stürmisch und gewittrig war es auch im Kreis Heinsberg. Gelitten haben Feuerwehrmänner aber auch an anderen Stellen in NRW. In Bochum zum Beispiel gab es einen großen Brand und da haben die Feuerwehrmänner ziemlich gelitten, mussten sich im Einsatz die ganze Zeit abwechseln, weil die Kombination von Hitze und Brand so anstrengend ist.
1: Ja, einen Brand zu löschen, ausgerechnet bei dieser Hitze, ist dann nochmal eine Extrembelastung. Auch für ältere Menschen und Kinder ist die Hitze heute besonders hart.
5: Ja, in Pflegeheimen schwitzen heute viele. Das bekommen auch diese beiden Notfallsanitäterinnen mit.
6: Wir brauchen deutlich mehr Infusionen, weil wir auch so kein Wasser mit auf dem RTW haben und den Patienten das dann immer durch die Vene geben, wenn es gebraucht wird.
7: Ja, also man merkt schon, dass vermehrt Leute anrufen, gerade so ältere Leute, auch im Altenheim oder so, die einfach nicht so ein Wärmeempfinden haben wie wir, dann unter der warmen Bettdecke und auch Kinder zum Beispiel, die nicht so viel trinken, da merkt man das schon, dass deutlich mehr Leute anrufen, ja.
5: Kinder bekommen jetzt gerade teilweise hitzefrei, wobei die Grundschulen auch nur in Absprache mit den Eltern die Kinder nach Hause schicken dürfen und deshalb auch viele wie üblich heute noch bis 15, 16 Uhr in der Schule bleiben, trotz hitzefrei, weil sie dann auch in die offene Ganztagsschule gehen. Manche sind gerade vielleicht auch schon auf dem Weg ins Freibad. In Düsseldorf haben die Bäder eine interessante Neuerung eingeführt. Je mehr Leute ins Freibad kommen, desto teurer sind die Tickets. Da kann man an einem Tag wie heute 3 Euro pro Person sparen, wenn man vielleicht jetzt schon los losfährt, dann ist man vielleicht noch rechtzeitig und muss nicht heute Nachmittag die teuren Preise zahlen. Die Bäder wollen den Ansturm der Badegäste damit etwas im Zaum halten und heute dürfte das Interesse ja groß sein.
1: Hitze macht erfinderisch, berichtet Lena Sterz. Die Hitze- und Unwetterlage behalten wir natürlich im Blick hier bei WDR Aktuell und übrigens auch auf wdr.de und in der WDR Aktuell App mit einem Live-Ticker. Weitere Meldungen heute Mittag gibt's jetzt in Kurzform von Detlef Dickmann.
8: Die Bürgermeister von Köln und Düsseldorf haben die Landesregierung aufgefordert, Gesetze zum Drogenhandel anzupassen. Im FAZ-Interview sagen die Politiker von SPD und CDU, sie seien bereit, Pionierstädte beim sogenannten Mikrohandel zu werden. In Hilfseinrichtungen würde dann der Verkauf kleiner Mengen harter Drogen toleriert, um den Handel von der Straße wegzubekommen. In 6 IKEA-Filialen in Nordrhein-Westfalen sind die Beschäftigten heute zu Warnstreiks aufgerufen. Die Geschäfte bleiben aber geöffnet. Die Gewerkschaft fordert in den aktuellen Tarifverhandlungen 7% mehr Geld. Aufgerufen zum Streik sind IKEA-Mitarbeitende in Köln, Duisburg, Essen, Dortmund und Bielefeld. Die Autobahn 1 zwischen Kamenzentrum und dem Autobahnkreuz Dortmund-Unna wird über das Wochenende gesperrt in Fahrtrichtung Köln. Dort wird die Hauptfahrbahn saniert. Die Sperrung gilt von heute Abend 20 Uhr bis Montag früh.
1: Detlef Dickmann mit unseren Kurzmeldungen. Vielen Dank. Wer gerne und viel im Netz shoppen geht, für den ist es ab heute etwas einfacher, schon abgeschlossene Online-Verträge zu widerrufen. Online-Shops und Händler müssen nämlich ab heute einen gut sichtbaren sogenannten Widerrufsbutton auf ihrer Webseite bereitstellen. Der soll dann zum Beispiel auch für Abos oder Handyverträge gelten. Sebastian Moritz aus unserer Verbraucherredaktion hat mehr dazu.
9: Dieser Button muss auf der Homepage leicht zu finden sein und er darf sich auch nicht hinter einem Kundenlogin verstecken. Vorgeschrieben ist der Widerrufsbutton für Online-Shops, aber auch für Buchungsseiten und Apps. Und auch Händler, die ihre Produkte über Online-Marktplätze wie eBay oder Amazon anbieten, müssen den Button auf ihrer Seite einbauen. Doch was die Verbraucherschützer als Gewinn für die Kundinnen und Kunden bewerten, sorgt auch für Kritik. Frank Holland vom Handelsverband HDE kümmert sich als Geschäftsführer schwerpunktmäßig um das Online-Recht. Er glaubt, dass sich in der Praxis mit dem neuen Button kaum etwas ändern wird.
10: Im Grunde genommen werden die Kunden, die gewohnt sind, ihre gekauften Schuhe, die nicht passen, in Karton zu schicken, dann macht man das Rücksendeetikett drauf und trägt es zum DHL-Shop. Ich heute Morgen gemacht. Das mache ich weiterhin genau so, ohne mir die Mühe zu machen, ein Widerrufsformular auszudrucken oder auf den Button zu klicken.
9: Stattdessen klagt er über die zusätzliche Belastung für die Unternehmen, die den Button einführen müssen. Und über eine Verzerrung des Wettbewerbs. Denn viele Händler von außerhalb der EU würden sich an das neue Recht nicht halten. Ivona Husemann, Referentin für Verbraucherrecht bei der Verbraucherzentrale.
11: Das sind so Grauzonen. Grundsätzlich gilt es immer dann, wenn der Shop auf den deutschen Markt ausgerichtet ist. Also wenn wir große asiatische oder insgesamt internationale Anbieter haben, die zwar nicht in Deutschland sitzen, aber ihren Internetshop ganz klar oder ihren Marktplatz ganz klar auf den deutschen Markt ausrichten, dann müssen sie auch einen Widerrufsbutton einfügen.
9: Während der Widerrufsbutton für die Händler zur Pflicht wird, können Kundinnen und Kunden weiterhin frei entscheiden, wie sie ihre Verträge widerrufen wollen. Entweder wie bisher per E-Mail oder Telefon oder, wenn der Händler mitspielt, indem sie einfach ihr Paket zurückschicken. Grundsätzlich vom Widerruf ausgeschlossen sind Produkte, die speziell auf die Bedürfnisse der Kundinnen und Kunden zugeschnitten sind, also etwa individuell bedruckte T-Shirts. Daran ändert auch der Button nichts. Auch schnell verderbliche Lebensmittel und Buchungen für Freizeitaktivitäten, die einen konkreten Termin vorsehen, also etwa ein Konzertticket, können nicht widerrufen werden.
1: Berichtet Sebastian Moritz. Zum Schluss wie immer ein schneller Blick aufs Wetter in Nordrhein-Westfalen. Marcel Klär ist da aus unserer Fachredaktion dazu. Hm. Grüß dich, Marcel.
12: Hallo.
1: Ihr habt ja jetzt schon die Modelle, Karten, Tabellen durchgearbeitet.
12: Ja.
1: Sportaffine würden es vielleicht Heatmaps nennen, je nachdem. Also steuern wir da gerade auf einen ersten Temperaturrekord in NRW zu heute?
12: Ja, es ist durchaus möglich, dass heute Temperaturrekorde für Mitte Juni, also sprich für die zweite Dekade oder vielleicht sogar den gesamten Monat fallen. Aber wenn ich mir die Werte so anschaue, also in Bonn, Mönchengladbach 35 Grad, in Aachen 37 Grad. Ich glaube, es ist gar nicht entscheidend, ob da jetzt wirklich ein Rekord fällt, der wirklich ein Zehntel vielleicht überschritten wird, sondern ich habe mir die Temperaturrekorde angeschaut und da stellt man schon fest, dass die Erwärmung vor allem aus den vergangenen 20 Jahren stammt. Also das heißt, wir leben schon in heißeren Zeiten als noch vor 40 Jahren.
1: Die Hitzewelle kommt und den Menschen da draußen ist im Zweifel ja auch egal, ob es jetzt ein Rekord ist oder nicht,
12: ja,
1: weil es anstrengend wird. Der Deutsche Wetterdienst warnt vor der extremen Hitze. Wir haben es gerade schon erwähnt. Dazu kommen jetzt ab heute Nachmittag auch Unwetter noch dazu. Wie ist da die Lage?
12: Ja, richtig. Das wird wahrscheinlich die Südhälfte betreffen, also Richtung Rheinland, Siegerland, Sauerland, da werden sich am Nachmittag mehr Quellwolken bilden und da können dann auch ja teils kräftige Gewitter mit dabei sein. Ob die lokal auch unwetterartig ausfallen, müssen wir dann nochmal schauen. Nicht alle bekommen davon was mit, die anderen schwitzen dann wirklich bei 37 Grad weiter. Aber in der kommenden Nacht auf Samstag haben wir nochmal so ein belgisches Gewittersystem, das zu uns rüberzieht. Und das kann dann wirklich auch auf Nordrhein-Westfalen übergreifen. Das ist aber auch noch zu früh zu sagen, wo genau was runterkommt. Aber auch da kann es teilweise kräftiger ausfallen. Ja, und das gilt auch fürs Wochenende. Es bleibt weiterhin recht heiß. Am Nachmittag sind aber auch wieder einzelne Gewitter möglich.
1: Soweit die Wetteraussichten von Marcel Klär aus unserer Wetterredaktion. Danke dir. Das war wieder aktuell. Der Tag um 12. Danke fürs Dabeisein. Ich bin Lukas Krehling.
9: WDR 5, die Verkehrslage. A1 Münster Richtung Köln zwischen Kreuz Dortmund und Unanschwerte 10 Minuten plus 5 Kilometer stockender Verkehr. A1 Dortmund Richtung Köln zwischen Burscheid und Kreuz Leverkusen 10 Minuten plus 4 Kilometer Stau. Die A31 Gronau Richtung Oberhausen ist zwischen Schermbeck und Dorsten wegen Bauarbeiten bis Sonntag früh gesperrt, zurzeit 2 Kilometer Stau. A33 Osnabrück Richtung Bielefeld zwischen Osnabrück-Fledder und Hilte am Teutoburger Wald 10 Minuten plus 5 Kilometer stockender Verkehr. Zum Schluss die A40 Duisburg-Essen ist zwischen Mülheim-Winkhausen und Mülheim-Heißen in beiden Richtungen bis Montag gesperrt.
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13: Ja, was weiß ich denn, wie heute das Tagesgespräch verlaufen wird. Wir haben nicht ein Thema wie sonst. Wir haben ganz viele davon und Sie sind es, die hier entscheiden, was zur Sprache gebracht werden soll. Heute freie Themenwahl, Ihr Ding. Denn es ist doch wohl so, dass im Grunde jeder von uns hin und wieder denkt, dieses eine Thema, ausgerechnet das, was mir besonders am Herzen liegt, findet viel zu wenig Beachtung, kommt in der Öffentlichkeit zu kurz. Heute wäre Gelegenheit, daran etwas zu ändern. Sagen Sie uns, worüber Sie gerne sprechen möchten, berichten Sie davon, warum es Ihr Anliegen ist, ausgerechnet darüber sprechen zu wollen. Egal aus welchem Bereich Ihres Lebens, grundsätzlich ist erstmal jedes Thema hier willkommen. Und ich bin wirklich gespannt, was wir hier noch zusammen hinbekommen bis 13 Uhr. Jeder Anruf eine neue Überraschung. Jetzt wissen Sie auch, warum ich mich freue, wenn Sie bei uns durchklingeln unter 0800 567 8 und 3 mal die 5. Nur Mut dazu. Lassen Sie uns über Ihr Thema sprechen. 0800 567 8 und 3 mal die 5.

0: Da weiß man also nicht, was kommt, wenn freie Themenwahl herrscht, so wie heute im WDR5-Tagesgespräch. Regina Zelms, Sie haben jetzt die Gelegenheit, Ihr Thema hier zu platzieren. Ich grüße Sie in Schwalenberg.
1: Genau, in Schwalenberg und nicht Schmalenberg, wie viele denken. Wir sind in Ostwestfalen-Lippe und ich rufe an, um das Thema Ehrenamt nochmal zu vertiefen oder anzusprechen. Es wird ja im Moment sehr gehypt, sage ich mal. Überall bekommen alle Ehrenamtler ja wohlwollenden Zuspruch etc. Alles wunderbar. Ja. Aber wenn es nachher in die Umsetzung geht, da habe ich echt ein Thema. Das hat sich absolut verschärft. Sie wissen, Ehrenamt heißt auch, entweder man muss selber viel Geld haben oder man muss gut Anträge stellen, um Spendengelder, um Förderungen zu bekommen.
0: Aber das müssen wir jetzt an Ihrem Beispiel verstehen. Was haben Sie für ein Ehrenamt?
1: Ja, wir haben also den Kelter- und Kulturverein. Wir haben tatsächlich in Ostwestfalen einen kleinen Weinberg vor einigen Jahren angelegt, der auch jetzt ein paar Trauben trägt. Aber viel wichtiger ist uns noch der Kulturbereich, also Kelter- und Kulturverein. Wir machen hier im Ort vom Frühlingssingen bis zum Kekstauschbörse, von der Musiknacht der Schwalenberger. Wir machen ein Jahrbuch. Also es sind viele Sachen, die wir wirklich auf die Beine stellen. Und wir sind ein Verein unter vielen hier. Mhm. Ich muss dazu sagen, wir sind 1400 Leute und haben, ich sage jetzt mal, 7 Betriebe, wo man überhaupt Bier und Kaffee trinken kann. Das ist schon besser als New York von der Statistik her.
0: Wow, aber da muss ich mal hin nach Schwalenberg.
1: Ja, unbedingt. Das wäre auch eine Bitte, dass Sie wirklich mal vorbeikommen. Und wir haben auch sehr gute Vereine, die unterschiedliche Qualitäten haben, im Sinne von, dass sie unterschiedliche Aktivitäten auch machen. Ja, und das meiste ist aber das wirklich Kulturelle. Schwalenberg ist zum einen eine Malerstadt auch, beziehungsweise eine Künstlerstadt, so ähnlich wie Worpswede. Oh, nur nicht so bekannt, ja, aber es gibt hier eine ganze Menge. Und das, was ich jetzt sage, trifft nicht nur unseren Verein, sondern ich bin sicher Land auf Land ab, auch viele, viele andere Vereine, die das gleiche Thema haben.
0: Aber es da brauche ich jetzt ein Beispiel, Frau Zelms, was Ihnen das Ehrenamt mühsam macht.
1: Mühsam ist wirklich die Bürokratie, die inzwischen aufgetaucht ist. Also auf der einen Seite heißt es, ja, alles prima, alles gut. Wenn es aber ans Eingemachte geht, ich mache mal ein Beispiel, wir haben Anträge, stellen wir jedes Jahr für unterschiedliche Bereiche eben. Und da war es vor einem Jahr noch so, und das schon seit einiger Zeit, dass wir eine Seite brauchten, um unser Anliegen darzustellen, die Kosten darzustellen, fertig. So, jetzt sind es 10 Seiten. Und ich meine, Ehrenamt heißt ja nicht, dass wir vollamtlich, aber inzwischen ist das bei uns ein Vollzeitjob und nicht nur bei uns, sondern bei vielen. Ja. Und das geht einfach nicht, dass man einerseits sagt, ja, ihr seid so toll und wir nehmen ja auch viele Arbeit für Städte und Gemeinden ab. Aber ein anderes Beispiel ist, wir sollen plötzlich auch Räumlichkeiten der Stadt doppelt so teuer bezahlen wie vorher. Das können wir uns nicht leisten.
0: Aber erstmal noch diese 10 Seiten Bürokratie. Ja. An wen sind die gerichtet? Worum ging es da?
1: Also da ging es zum Beispiel um eine Förderung einer Veranstaltung für Jugendliche, wo es darum ging, eine Musikveranstaltung zu machen. Und wie gesagt, es war beim Kreis und der Kreis ist wirklich auch ein guter, in Anführungsstrichen, Förderer. Mhm. Aber auch die Dame dort, die das bearbeitet, sagt, sie ist fassungslos, was plötzlich für einen Wust von Antragsformularen dahinter steht, was vorher, ich sag mal, auf dem Bierdeckel abgehandelt wurde.
0: Aber woher
1: wurde.
0: Kommt der Wust? Wer macht das?
1: Das weiß ich nicht. Die Behörden im Hintergrund, ja, ob es nun das Land ist oder der Kreis selber, ist es gar nicht, sondern sie wiederum gibt die Sachen ja weiter. Und das haben wir in so vielen Fällen inzwischen. Ich habe ein anderes Beispiel. Wir haben eine Musiknacht und wollten da eine Förderung haben. Und haben, vielleicht kennen Sie oder die Hörer auch den Helmut Hattler von damals Kran, den haben wir eingeladen.
0: Oh ja, der Bassist.
1: Mhm. Genau, der hat bei uns letzten November hier gespielt. So, und jetzt wollten wir einen Antrag stellen und ein Vergleichsangebot. Ich sage, ich kann Hattler nicht vergleichen. Ich kann auch nicht Peter Maffay oder sonst wen vergleichen.
0: Lustig.
1: Und dann ist die Förderung weg, wenn es kein Vergleichsangebot gibt. Es ist unglaublich. Ich kann Ihnen stundenlang über sowas erzählen. Und ich finde es eine Frechheit, muss ich ganz einfach sagen. Ja. Und damit
0: gibt es
1: wird
0: denn,
1: die Arbeit erschwert.
0: Ja, verstehe ich. Aber gibt es nicht Möglichkeiten, das zu umgehen? Also zu sagen, wir kratzen das Geld irgendwie anders zusammen und wir lassen Bürokratie sein?
1: Das ist ja die Konsequenz. Was meinen Sie, was wir machen? Aber das kostet ja dann noch mal mehr Zeit. Wir gehen an Firmen, wir gehen an Privatpersonen. Aber auch da ist es irgendwann mal ausgeschöpft. Ja, das ist alles. Und auch Eintritt. Ich finde, klar haben wir einen kleinen Eintritt, aber als Verein passen wir auf, dass wir auch die kulturellen Möglichkeiten für alle zugänglich machen und haben keine Eintrittspreise von 100 Euro, sondern genau gesagt waren es 12. 12 Euro für Helmut Hattler. Und ich finde, das ist wunderbar, aber es muss ja auch mitfinanziert werden. Ja.
0: Gut, also ich fasse es mal so zusammen, was Ihr Anliegen ist. Nicht nur Sonntagsreden zum Ehrenamt, sondern praktische Unterstützung.
1: So ist es.
0: Danke für den Anruf, Frau Zelms.
1: Ja, ich danke Ihnen. Viel Glück noch. Ciao.
0: Und wir gehen jetzt nach Kommern. Unter 0800 5678 und 3x5 hat sich Andrea Schulz-Wild gemeldet. Da sind Sie, Frau Schulz-Wild. Herzlich willkommen bei uns.
2: Danke. Ja, also mein Anliegen, es dreht sich um die Rentenversicherung. Ich war alleinerziehende Mutter. Inzwischen ist mein Kind groß. Das heißt, jetzt habe ich ein bisschen mehr Energie, mich damit zu beschäftigen. Aber eigentlich hat es mich schon von Anfang an gestört. Wenn ich einen Rentenbescheid kriege, steht da drauf, dass mir im Fall des, dass mir was passiert, gibt es eine Witwenrente, Witwerrente in Höhe von und eine Waisenrente von. Ich bin nicht gut mit Zahlen. Und wenn es aber da ja gar keinen Witwer und keine Witwe gibt, dann fällt, also das Kind hat dann keine andere Person, die es weiter unterstützt. Grundsätzlich, wenn man davon ausgeht, dass es einen zweiten Elternteil gibt und der kriegt die höhere Unterstützung und dann kriegt das Kind nur so wenig, dann ist das okay. Mhm. Aber wenn es den zweiten Elternteil nicht gibt, finde ich, es wäre nur fair, wenn dann dem Kind die höhere Unterstützung zustünde. Oder wenn es mehrere Kinder wären, mehreren Kindern die höhere Unterstützung gemeinsam zustünde oder wie auch immer man das regelt. Aber nicht, dass diese Witwenrente völlig wegfällt, also gar nicht anfällt und das Kind dann mit diesem bisschen Waisenrente dasteht.
0: Mhm. Ich verstehe das so. Sie vertreten jetzt nicht nur Ihr eigenes Anliegen, sondern das Anliegen von Alleinerziehenden.
2: Ich vertrete diesen Gedanken, dass mich das von Anfang an, ich fand das unfair. Ich habe dann auch damals, ich habe eine Zusatzversicherung und dann habe ich da mal angerufen und gesagt, kann man das nicht ändern? Es gibt doch keinen Witwer, keine Witwe, kann ich nicht einfach diese Summe für mein Kind einsetzen, weil das ist ja für sie, ne? So, und dann hat er gesagt, ja, das geht aber nicht, weil das ist eine gesetzliche Regelung. Das ist bei allen Rentenversicherungen gleich. Das ist bei der gesetzlichen Rente so und bei allem anderen auch. Das ist so geregelt, dass die Witwerrente oder Witwenrente ist halt dann so und so hoch im Verhältnis zu dem, was man selber an Anwartschaft hat und die Waisenrente so und so hoch. Und ich finde, in einem Fall, wo ja niemand diese Witwerrente kriegt, fände ich es richtig, wenn den Kindern eine höhere Summe zusteht, weil die ja dann auch alleine dastehen.
0: Wobei Sie gesagt haben, dass Ihr Kind erwachsen ist.
2: Inzwischen ist mein Kind erwachsen, aber damals, als mein Kind nicht erwachsen war und ich mir ernsthaft Sorgen gemacht habe, Gedanken gemacht habe, was wäre denn wenn, da hatte ich die Energie nicht, mich darum zu kümmern. Das ist sowas, wo man denkt, so, das ist einfach unfair. Aber mache ich das Fass jetzt auf?
0: Ja, Sie machen ein Fass auf und Sie bringen mich auch ein bisschen ins Grübeln, weil ich natürlich nicht gefasst bin, da jetzt irgendwie was genauer entgegnen zu können. Ich würde nur denken, also angenommen, es hätte mal einen Witwer an Ihrer Seite gegeben, dann hätte es auch eine Zahl gegeben, weil es da ja um konkrete Ansprüche geht, die dort erworben wurden.
2: Immer. Die Zahl gibt es immer. Das steht in jedem Rentenbescheid steht drin, dass ich, also wie viel, was ich für eine Anwartschaft für mich mit den bisher bezahlten Beiträgen und was ich für eine Witwenrente anfallen würde im Fall und was für eine Waisenrente anfallen würde im Fall. Aber dass es konkret gar keinen Witwer, keine Witwe gibt, das interessiert dieses Formular nicht. Das interessiert diesen Bescheid nicht. Und man kann da dran auch nicht sozusagen, man kann auch eben mit der Rentenversicherung nicht sagen, hallo, bei mir im konkreten Fall gibt es doch da gar niemanden, kann man das ändern? Nein, das kann man nicht. Das ist gesetzlich so geregelt.
0: Das heißt, angenommen, Sie würden noch heute versterben, was wir auf keinen Fall hoffen wollen.
2: Bitte nicht.
0: Dann würde Ihr erwachsenes Kind die Witwenrente beziehen, die Sie als Anspruch durch Ihre Berufstätigkeit erworben haben.
2: Das würde es Mein Kind, so wie es im Moment ist, kriegt es eben diese Waisenrente.
0: Genau.
2: Ne? Aber es kriegt nicht die Witwenrente. Obwohl die ja deutlich höher wäre.
0: Mhm.
2: Ne? Und meine Idee wäre, das gesetzlich so zu regeln, dass im Fall, dass es keinen Witwer, also niemanden gibt, der Anspruch auf die Witwen- oder auf die Witwen- oder Witwerrente hat,
0: ja,
2: dass dann diese Summe an das Kind ausgezahlt wird oder auf die mehreren Kinder geteilt wird.
0: Aber es gibt ja gar keine Summe, von der man aus das berechnen kann, wenn es den Menschen
2: doch,
0: nicht gibt.
2: Doch, die Summe, die gibt es ja. Die Summe fällt, das ist, also nicht, dass ich das jetzt konkret könnte, aber die Summe steht in jedem Bescheid, steht ja immer eine drin.
0: Mhm.
2: Ne? Die ist, die wird sozusagen mit irgendeiner Formel errechnet aus den Anwartschaften, die man halt hat.
0: Ja.
2: Und an den Zahlen, also ob die jetzt so sinnvoll sind oder nicht sinnvoll sind oder wie viel Prozent von was oder keine Ahnung, darüber habe ich mir überhaupt keine Gedanken gemacht. Darum geht es mir nicht. Es geht mir nur darum, dass ein potenzieller Partner kriegt eine höhere Summe, was auch sinnvoll ist, wenn man davon ausgeht, dass der dann ja die Kinder, die es dazu gibt, eventuell auch weiter unterstützt. Hm. Aber wenn es diesen potenziellen Partner nicht gibt, dann steht das Kind ohne zweiten Erwachsenen, der die höhere Summe hätte, mit nur diesem bisschen Waisenrente da.
0: Frau Schulz-Wild, haben Sie Ihre Vorrednerin gehört mit dem Ehrenamt?
2: Ja.
0: Irgendwie sehe ich da eine gewisse Verwandtschaft. Also jedenfalls dann, wenn man nicht freudig jubelt, wenn irgendwas vom Amt im Briefkasten liegt, sondern wenn man sagt, Sie haben gesagt, Sie sind keine Frau, die Zahlen so sofort drauf hat. Es wirkt kompliziert und Sie haben wahrscheinlich geholfen, dass wir das Problem verstanden haben, aber genauer durchdringen müsste man es jetzt wahrscheinlich, indem man einen Bescheid anguckt und sich dann genauso darüber wundert, wie Sie das jetzt getan haben. Können wir es so stehen lassen?
2: Ja, also ich denke, wenn man das tatsächlich in die große Politik reintragen wollen würde, dann bräuchte es jetzt mindestens irgendeinen Steuermenschen oder einen,
0: ja,
2: was weiß ich was, der sich da auf der Amtsebene sozusagen mit auskennt, wie da, was für Bestimmungen denn da überhaupt,
0: ja,
2: genau dahinter stehen,
0: ja,
2: weil ich durchblick das nicht.
0: Ich auch nicht.
2: Im Detail. Nee, natürlich nicht.
0: Da haben wir ja schon mal was gemeinsam. Ich bedanke mich für den Anruf.
2: Ja, bitte, gerne.
0: Also, Gelegenheit hier im Tagesgespräch, anders als sonst, wo wir ein Thema Ihnen vorschlagen, schlagen Sie uns heute Ihre Themen vor und 0800 5678 und 3x5 wäre die Gelegenheit, dass Sie das dann selber zur Sprache bringen.

0: Ich hatte ja vorhin schon mal gesagt, wenn wir hier Sie bitten, eigene Themen zu setzen, dann haben wir am Ende eine Landkarte von Nordrhein-Westfalen. Aber im Falle von Anne Koch sehe ich jetzt keinen Ort stehen. Ich grüße Sie, Frau Koch.
1: Ja, hallo.
0: Wollen Sie sagen, von wo Sie anrufen?
1: Nee, lieber nicht.
0: Dann lassen wir es weg.
1: Ja, es hat verschiedene Gründe. Mhm. Aber ich, oder mir liegt auch sehr ein Thema am Herzen, was halt nach wie vor ein Tabuthema ist. Und das ist wahrscheinlich auch mit ein Grund, warum es mir schwerfallen würde, meinen Wohnort mit dazu anzugeben.
0: Dann lassen wir ihn weg, kein Problem.
1: Ja, ich rufe an. Ich hatte vorhin den tollen Beitrag gehört von jemandem, der angerufen hatte und gesagt hatte, dass er nach OP ja lange mit Stützen gelaufen ist.
0: Ja, nach der Knie-OP.
1: Und ja, genau. Und er hat ja so wertschätzend gesprochen, dass er so viel Hilfe auch von den Menschen bekommen hat, während des Einkaufens oder zu Hause, von Freunden.
0: Ja.
1: Und da habe ich allen Mut zusammengefasst und jetzt mal angerufen, weil ich dazu kurz sagen wollte, dass ich die gleiche Erfahrung auch gemacht hatte, als ich mit Stützen leider laufen musste. Aber als es mir dann ein paar Jahre später psychisch leider so schlecht ging, dass ich morgens gar nicht mehr aufstehen konnte, da hat mich leider keiner mehr gefragt, wie es mir geht oder ob ich Unterstützung brauche beim Einkaufen, weil diese Erkrankungen leider immer noch nicht so sichtbar sind und in der Öffentlichkeit viel zu wenig darüber gesprochen wird. Was wahrscheinlich halt leider aber auch ein Grund dafür ist, dass Menschen, die darunter leiden, meistens gar nicht die Kraft haben, sich dafür einzusetzen und überhaupt sichtbar zu werden.
0: Ja, deswegen wäre auch meine Frage, also angenommen, man hätte Sie gefragt und Unterstützung angeboten, hätten Sie denn die Kraft gehabt, dazu was anzunehmen?
1: Das ist das Nächste, was dazu kommt. Meistens möchte man ja nochmals in seinem engsten Umfeld, in seinen Kontakten offenbaren, dass es einem gerade schlecht geht und dass man gerade gar nicht so am Leben teilnehmen kann. Und deswegen ist das ganz, ganz schwierig, Hilfe überhaupt erstmal anzunehmen. Mhm. Und ein weiterer Punkt ist halt aber auch, dass Hilfe ganz schwer auch zu erreichen ist. Also ich hatte das Glück, dass ich dann kurze Zeit später auch eine wirklich richtig gute Psychotherapeutin bekommen habe, die mir da geholfen hat und ich eine Familie habe, die hinter mir steht und auch relativ schnell gemerkt haben, dass ich da wirklich Unterstützung brauche.
0: Ja.
1: Und die sich dann auch darum gekümmert haben, dass diese Hilfe zur Verfügung gestellt wurde. Vielen Menschen geht es ja leider nicht so.
0: Was müssten denn, damit es besser laufen kann, was müssten denn Menschen, die nicht so vertraut sind mit psychischen Krankheitsbildern, was könnten die denn von ihnen erfahren, damit die Wege kleiner werden, damit man zueinander findet?
1: Ja, aus meiner Sicht erstmal, ich sag mal so, es ist ja keine kleine Krise, unter der man leidet, sondern es sind wirklich Erkrankungen. Und wenn da viel mehr Respekt und Anerkennung in der Gesellschaft herrschen würde, dann würde das Thema auch nicht mehr so ein Randthema sein. Dazu kommt aber natürlich, dass auf politischer Seite da auch wirklich jetzt gerade im Moment das Thema wirklich in den Mittelpunkt gerückt werden muss, damit die viele Menschen, die politisch aktiv sind, halt auch, oder Politiker selber, halt auch erkennen, dass dieses Thema wirklich, wirklich wichtig ist und dass man durch Honorarkürzungen oder sonstigen Kürzungen das Thema einfach noch schwieriger macht und das Thema wirklich zum Randthema macht.
0: Mhm.
1: Und psychische Erkrankungen ja jetzt nicht nur vielleicht Kinder und Jugendliche betrifft oder es betrifft einfach alle, wollte ich damit nur nochmal sagen.
0: Ich glaube, das muss man ein bisschen erklären. Ich denke, Sie spielen darauf an, dass es zuletzt diese Honorarkürzungen von 4,5% gegeben hat für Therapeutinnen und Therapeuten.
1: Ja, genau. Das hat natürlich dazu geführt, oder führt wahrscheinlich dazu,

0: natürlich immer, das setzt natürlich immer voraus, dass die Beteiligten, die Sie jetzt genannt haben, in einer solchen Situation dann auch wissen, was los ist. Ne? Und ich würde gerne, vielleicht können wir dann nochmal zu Ihnen selbst und Ihren eigenen Erfahrungen kommen. Sie haben gesagt, Sie wünschen sich für Menschen in Ihrer Situation in solchen Lebenskrisen Respekt. Woran haben Sie denn mangelnden Respekt bemerkt?
1: Also ich zitter jetzt gerade schon, man merkt es vielleicht nicht ganz, aber es ist wirklich ein sehr, sehr schwieriges Thema, was einem sehr ans Herz geht.
0: Ich merke schon, dass Sie mutig sein müssen, um das zu sagen. Ja,
1: ja, wirklich. Also ich mache das auch gerade, weil ich die Stimme für alle Patienten gerade ja sichtbar machen möchte. Und zwar ist es so, dass leider das Thema immer noch... Ich sag Ihnen mal ein Beispiel. Als ich damals wirklich so erkrankt war und meine Familie so fest zu mir gehalten hat, habe ich von anderen Freunden zum Beispiel auch gesagt bekommen, ich könnte mich ja melden, wenn es mir wieder gut geht. Mhm. Also das sind zum Beispiel so Sachen. Und es ist mittlerweile bekannt, dass jeder dritte Erwachsene einmal im Jahr an einer psychischen Erkrankung leidet. Und ja, da muss man sich ja nur mal umgucken, wie viele Menschen das doch auch wirklich sind. Und da würde ich mir einfach viel mehr wünschen, dass nicht immer direkt ja so Spekulierungen oder es ist ja auch so, dass viele zum Beispiel dann nicht zu Geburtstagen gehen können. Man kann nicht rausgehen, man kann überhaupt gar nicht mehr am Leben teilnehmen, man kann nicht arbeiten gehen. Und dass einfach da vielleicht auch ja Unternehmer, Kollegen, ja Freunde nicht immer direkt Böswilligkeit vielleicht dahinter setzen, sondern sich vielleicht auch nochmal hinterfragen, ob es den Menschen vielleicht wirklich nicht gut geht.
0: Ja.
1: Oder wenn wir Menschen fragen, wie geht's dir, dass wir wirklich nochmal hinhören. Geht's den Menschen wirklich so gut, wer sagt? Man sieht das ja auch am Gesicht, an der Haltung. Und psychische Erkrankungen bringen da auch ganz viele Folgesachen mit sich, die man so gar nicht sieht.
0: Aber also ich würde denken, dass zu dem Respekt dann aber auch gehört, dass Sie in bestimmten Situationen dann keine Auskunft geben wollen.
1: Ja, aber wer jetzt, sag ich mal zum Beispiel, wie soll ich Ihnen das jetzt erklären, um das ganz kurz zu halten? Das Thema ist eigentlich viel zu vielschichtig, um das jetzt in 5 Minuten mit Ihnen zu besprechen. Ja. Aber ich würde auf jeden Fall sagen, also ich wollte damit zum Beispiel auch nicht, ich habe natürlich auch noch lange das Thema nicht sichtbar machen wollen und auch von meiner Familie das lange noch geheim gehalten. Aber ich sag mal, wenn man auch nur einen Menschen in seinem Leben hat, der sich wirklich für einen interessiert, ja, dann wird man auch unter so einer schwierigen Situation sich an die Person wenden können. Und in dem Moment kann man einfach Entscheidungen oft nicht treffen. Und selber, sag ich mal, es gibt viele kleine Hilfen, aber die nimmt man halt selber, haben Sie schon recht, die nimmt man nicht in Anspruch. Aber gerade deswegen ist wichtig, dass wir alle auch nochmal auf den anderen gucken, auf den Nächsten, auf unseren Nachbarn, auf unsere nächsten Kontakte und da vielleicht dann doch auch unsere Hilfe anbieten, einfach den zu unterstützen.
0: Frau Koch, Sie haben vollkommen recht, dass das ein Thema ist, was man nicht in wenigen Minuten erschöpfend behandeln kann. Aber ich bin mir ganz sicher, dass das sehr klar geworden ist, was Sie uns sagen wollten. Besten Dank dafür.
1: Okay, ja, sehr gerne. Dankeschön, dass ich sprechen durfte.
0: Ja, geben wir das Wort weiter unter 0800 5678 und dreimal die 5 an Thomas Meinschäfer in Arnsberg. Guten Tag, Herr Meinschäfer.
2: Hallo, Herr Wiebeke. Ich grüße Sie.
0: Wollen wir erstmal durchatmen, oder?
2: Ja, es hat mich auch sehr berührt, was die Vorrednerin gesagt hat. Und ich kann daran vielleicht auch ganz gut anknüpfen. Also meine Initialzündung heute Morgen, mich zu melden, war einfach so Ihr Abschied jetzt von Neugier genügt. Und das berührt mich auch sehr. Ich bin chronisch krank, so seit Jahren jetzt, mit Long-Covid und ME-CFS. Das heißt, die stärkere Form davon, bin fast nur ans Haus gefesselt. Und ja, in meinem Leben auch

0: eingeschränkt einfach. Und mir tut es einfach gut, solche Menschen wie Sie ins Haus zu holen durch das Radio.
1: Weil das eine Brücke nach draußen ist.
0: Weil das einfach eine Brücke ist, genau. Und weil man das Gefühl hat, man kann noch ein bisschen am Leben teilnehmen. Es gibt viele in der Familie, viele Freunde, die einen begleiten, aber man ist doch viel alleine. Und das Radio ist eine schöne Brücke einfach nach draußen und das tut einfach gut. Und ich bin einfach immer traurig, wenn so vertraute Moderatoren dann gehen. Und es tut mir einfach gut, dass es auch leise Programme gibt. Das heißt, was für die Seele, fürs Herz, für den Geist und nicht nur einfach diese Gute-Morgen-Shows oder jetzt im WDR 4 heißt es der schöne Morgen. Es gibt einfach unendlich viele Menschen, für die der Morgen einfach nicht schön beginnt, sondern eher quälend ist. Mhm. Und da ist es einfach schön, dass es solche Programme gibt und so Menschen wie Sie, die einen ja viele Jahre einfach begleiten. Und das wollte ich einfach mal sagen und das, ja.
1: Ja, das.
0: Sie merken, ich bin einfach ein bisschen angefasst heute Morgen.
1: Ja, ich jetzt auch, ehrlich gesagt, von dem, was Sie gesagt haben. Mhm. Ich finde das schön, also um es jetzt mal von meiner Person wegzuziehen. Ich finde das schön, was Sie übers Radio gesagt haben. Das ist auch meine tiefe Überzeugung, dass das Radio den großen Vorteil gegenüber allen anderen Medien hat, dass wir eben sehr persönlich sein können.
0: Genau, und dass man trotzdem am Puls der Zeit ist. Mhm. Wenn man eine CD hört oder so, dann ist man nicht am Puls der Zeit, finde ich immer. Man ist so nicht in Verbindung so und das einfach tut unendlich gut so. Und das einfach mitzukriegen, dass man noch so ein Teil ist von dem großen Ganzen.
1: Ach, dann bleiben Sie mir ja vielleicht im philosophischen Radio erhalten.
0: Ja, unbedingt.
1: Ja, dann bleiben wir in Verbindung.
0: Das tun wir.
1: Danke, Herr Meinschäfer. Und alles Gute.
0: Danke, tschüss.

0: Noch bis 13 Uhr hier im WDR5-Tagesgespräch. Freie Themenwahl. Münster hatten wir noch nicht. Thomas Kroschöner, Sie sind's. Herzlich willkommen.
1: Ja, hallo, guten Tag.
0: Was ist Ihr Thema?
1: Ja, mein Anliegen ist die Tankregelung, die seit kurzem in Kraft ist. Und zwar, dass die Tankpreise um 12 Uhr angehoben werden. Weil das Problem ist, also ich finde das für die meisten von uns nicht so ganz optimal, weil die meisten zu der Zeit bei der Arbeit sind und von dieser Regelung nicht profitieren können. Und mein Vorschlag wäre zum Beispiel, dass man die Uhrzeit nicht 12 Uhr festlegt. Ich weiß auch gar nicht, wie man darauf kam, das auf 12 Uhr zu legen, sodass man vielleicht sagt, wir machen nicht 12, sondern 20 Uhr. Da könnten die meisten nach der Arbeit noch eben um 19 Uhr zur Tankstelle fahren und nochmal den günstigeren Preis mitnehmen.
0: Aha, ja gut, wenn man damit rechnet, dass der Preis bei der nächsten Runde steigt. Aber muss ja nicht der Fall sein.
1: Ist aber meistens so.
0: Ja, wie haben Sie es denn jetzt in den vergangenen Wochen gehalten? Da ging es ja so ein bisschen rauf und runter, dann gab es die Benzinsubventionierung, die ja demnächst ausläuft.
1: Also ich habe immer das Wochenende dazu genutzt, dass ich um 11 Uhr dann zur Tankstelle gefahren bin. Und aber ich denke mal, wenn Leute zum Beispiel sind, die viel pendeln müssen, ja, dann reicht die eine Tankung nicht für die ganze Woche, dass sie immer am Wochenende tanken müssen. Dann müssen die auch mal zwischendurch in der Woche tanken. Dann tanken die wahrscheinlich am Abend. Und dann können dann halt von dem günstigeren Preis am nächsten Tag 11 Uhr nicht profitieren.
0: Wahrscheinlich ist das Thema für Sie sehr wichtig, sonst hätten Sie sich deswegen nicht gemeldet. Also werden Sie wahrscheinlich auch häufig tanken müssen, ne?
1: Eigentlich nicht. Eigentlich tanke ich tatsächlich nur einmal in der Woche, aber das ist trotzdem noch für mich ein bisschen stressig, weil man dann samstags muss man sich mit den Frühstücken beeilen, ja. Um dann um 11 Uhr dann zur Tankstelle zu fahren und dann halt hoffen, dass dann noch nicht so viele Leute auch zum Tanken da sind, dass man da nicht lange anstehen muss.
0: Ja, aber also, dass Sie dafür frühzeitig vom Frühstückstisch aufstehen und unter Stress gesetzt werden, das zeigt natürlich auch, dass der Benzinpreis irgendwie so eine große Aufmerksamkeit hat. Wenn Sie jetzt, sagen wir mal, in den Supermarkt gehen und da zur Kasse mit einem Einkaufswagen voller Waren, da werden Sie auch merken, dass Preise sehr stark in Bewegung sind.
1: Ja, das ist richtig, ja. Deswegen vergleicht man auch die Preise auch beim Einkaufen im Supermarkt. Da, ja. Das tut man ja auch, ne?
0: Ja, genau.
1: Man geht dahin, wo es günstiger ist.
0: Aber ich wollte eben wissen, ob der Benzinpreis eben unter besonderer Beobachtung steht.
1: Unter besonderer Beobachtung würde ich jetzt noch nicht sagen. Weil wenn man tanken muss, muss man tanken halt, ne? Und dann tankt man auch, wenn es teurer ist. Nur wenn man halt die Möglichkeit hat, jetzt sage ich mal, günstiger zu tanken, dann möchte man das natürlich auch nutzen.
0: Also, Vorschlag von Thomas Kroschöner aus Münster, nicht mehr um 12 Uhr an der Preisschraube an der Tankstelle drehen, sondern, wenn es nach ihm geht, jeden Tag um 20 Uhr. Mal horchen, was daraus wird. Ich bedanke mich für Ihren Beitrag. Und
1: ich
0: das nächste Wort kommt aus Brühl. Sabine Sachse, ich darf Sie herzlich willkommen heißen. Hallo, Frau Sachse.
2: Ja, hallo, guten Tag, ja. Ja, ich komme mit dem Thema psychische Gesundheit von Kindern und Jugendlichen. Ich bin die Koordinatorin einer Regionalgruppe, die Workshops an weiterführenden Schulen ab Klasse 8 anbietet. Wir können von Schulen angefragt werden. Wir kommen dann einen Schulvormittag in die Schule und sprechen über psychische Gesundheit mit den Kindern und Jugendlichen. Also wie gesagt, ab Klasse 8.
0: Schon lange? Und also schauen Sie da auf lange Beobachtung oder noch nicht so lange?
2: Ja, tatsächlich bin ich seit 10 Jahren dabei. Unser kleiner gemeinnütziger Verein hat sich 2019 kurz vor Corona gegründet, ist dann ein bisschen ausgebremst worden durch Corona, aber jetzt sind wir auch wieder in Fahrt gekommen. Und es gibt viele Schulen, die Interesse haben, so einen Schultag für ihre SchülerInnen anzubieten. Aber oft scheitert es einfach auch am Geld. Also zum einen wollte ich kundtun, dass ich das einfach schlimm finde. Ich habe selber erwachsene Kinder, dass in der ganzen Schulzeit dieses Thema psychische Gesundheit, wir wissen alle, wie wichtig das ist, dass das in dem Curriculum der Schulen meist nicht vorkommt, vielleicht beim Religions- oder Philosophie- oder Ethikunterricht oder in der Projektwoche, aber nicht regulär. Und dann scheitert es auch oft an den Geldern, weil wir müssen halt auch einen Obolus nehmen von den Schulen, weil unsere MitarbeiterInnen, die machen das auf Honorarbasis beziehungsweise bekommen eine Aufwandsentschädigung. Und das heißt, wir können das auch nicht kostenfrei anbieten. Es gibt nicht nur uns im Rhein-Erft-Kreis, wenn ich noch kurz zu Ende erzählen darf, sondern es gibt in Köln auch eine Regionalgruppe von diesem Workshop, der nennt sich Verrückt na und. Der Trägerverein ist in Leipzig und es gibt in ganz Deutschland diese Gruppen.
0: Ja, aber jetzt möchte ich, dass Sie uns in Gedanken mal in eine solche Gruppe hineinversetzen. Also Sie sind jetzt, sagen wir mal, in, was haben Sie gesagt, 8. Klasse oder 9. Klasse?
2: Genau, ab so. 8. Klasse. Wir können da hingehen oder ältere, genau.
0: Jetzt fangen Sie morgens an. Womit?
2: Also es ist nicht frontal, dass wir irgendwie was da referieren. Das kennen die aus ihrem Schulalltag genug, ne? Sondern wir nehmen die im Grunde mit. Wir machen dann so eine Fragemethode, dass wir die einfach fragen, habt ihr schon mal gehört von psychischer Gesundheit? Wie wichtig findet ihr das Thema? Was ist verrückt sein für euch? Dass wir einfach so ein bisschen mit denen locker ins Gespräch kommen.
0: Ja.
2: Und dann uns dem Thema so annähern. Und es ist immer erstaunlich, wie schnell auch die meisten, klar gibt es immer welche, die sich zurückhalten, aber die meisten springen sehr schnell auf das Thema und es wird sehr intensiv diskutiert.
0: Auch ja, das muss Thema, man eben dazu sagen. Also wenn Sie sagen, das wird im Schulunterricht nicht durchgenommen, aber unter Jugendlichen ist mentale Gesundheit ein Riesenthema.
2: Genau. Und dann auch der Unterschied zu körperlicher Erkrankung, ne? Einfach, dass man ja auch gehemmt ist zu sagen, man hat jetzt gerade irgendwie eine Psychokrise, aber wenn man ein Bein gebrochen hat, ist das ja nicht so tragisch. Also darum geht es auch, wie ist das in unserer Gesellschaft angesehen. Es geht ja in diesem Workshop auch um Entstigmatisierung und einfach, das ist halt unser Ziel am Ende des Tages. Es ist ein Mutmacher-Workshop. Wir wollen, dass jeder, jede, die da rausgeht, hinterher weiß, was könnte sie er machen, wenn es zu einer Krise kommt. Oder wenn man mal merkt, irgendwie es läuft nicht rund oder auch meine Freundin, der geht's nicht gut.
0: Ja.
2: Die wissen, wo sie sich hinwenden können. Ob es dann die Schulsozialarbeiterin ist oder der Kinderarzt oder eine Beratungsstelle. Die haben das alle gehört und bekommen das auch mit.
0: Haben Sie denn vor einer knappen halben Stunde hier schon zuhören können, als wir auch über psychische Erkrankungen gesprochen haben?
2: Ja, da genau, hatte ich auch schon gehört. Ja. Genau, ja, die Dame, die meinte, da guckt dann keiner da drauf, ne? Wenn man mit Krücken unterwegs ist, genau, dann gucken alle und helfen. Aber bei psychischer Erkrankung zieht man sich ja auch manchmal zurück. Und das ist einfach, da reagiert das Umfeld auch sehr unsicher.
0: Und das ist dann auch Thema für junge Leute. Wie kann das sich kulturell verändern?
2: Ja, genau. Also ich denke, dass wir sind ja auch irgendwie so Multiplikatoren, ne? Wenn da nur Einzelne aus den Klassen hinterher vielleicht ein bisschen lockerer damit umgehen, das ansprechen, ne? Dann verändert das ja ihre Mitmenschen. Und wir hoffen, dass 10 Jahre weiter das Thema irgendwie viel selbstverständlicher ist. Durch die Corona-Pandemie ist das ja auch nochmal fortgeschritten, ne? Also auch weil viele SchülerInnen sehr belastet sind, aber einfach dieses Thema psychische Gesundheit ist ja auch sehr in die Medien gekommen, zu Recht.
0: Ja, deswegen würde ich sagen, wenn Sie die Frage stellen, was wird in 10 Jahren, wie wird sich das entwickelt haben, man kann eben auch 10 Jahre zurückgehen und da war deutlich weniger Verständnis in der Welt, als das heute der Fall ist. Frau Sachse, Besten Dank für Ihren Beitrag.
2: Sehr
0: so,
2: gerne.
0: Jetzt rufe ich noch Norbert Koch in Erkrath. Hallo, Herr Koch.
3: Ich grüße Sie ganz herzlich. Im Moment im Sauerland, auf dem Weg von Erkrath nach Hachen. Ja, und ich habe ein Anliegen, was ganz gut anknüpft an gerade an die mentale Gesundheit. Und habe so eine Idee entwickelt, wie man ganz einfach mental auch gesund wird. Ich bin gerade auf dem Weg zu einem Seminar, bin jetzt angekommen. Bukulele, Buhl spielen und Ukulele spielen kommen 30 Teilnehmer aus ganz Deutschland. Und ich habe seit einiger Zeit mir vorgenommen und setze das um, dass wir immer zu Beginn eines Seminars eine Verabredung treffen. Dass wir nämlich während des Seminars, das dauert ein ganzes Wochenende, nicht über Politik, nicht über Krankheiten, nicht über den Tod und manchmal auch nicht über Religion sprechen.
0: Ja, worüber denn dann überhaupt noch?
3: Über das, weswegen die Leute zum Seminar gekommen sind. Sie wollen nämlich Ukulele lernen bei mir und sie wollen das Buhl spielen lernen. Das sind beides Dinge, die für die Gesundheit so unglaublich gut tun. Und wenn man ein Seminar belastet, und das ist meine Erfahrung in den letzten Jahren geworden, dass wenn man ein Thema anfängt, in so einer Runde abends beim Bierchen oder wo auch immer, dann entwickelt sich immer so ein Teufelskreislauf. Da hat jemand noch was Negatives und noch was Negatives. Man kommt gar nicht in das Positive rein. Und das hat zumindest für die Zeit hier dann keinen Raum. Und dann darf man eine blaue Karte ziehen. Wenn das beginnt, unterhalten sich alle dran und ein Seminar bekommt eine ganz, ganz andere zugewandte zu den Menschen zugewandte Idee.
0: Ja, ich schließe daraus, also es muss ja vielleicht gar nicht Bullspiel im Konkreten sein oder Ukulele spielen, da gibt es auch noch ein paar andere Möglichkeiten, aber ich schließe daraus, dass Sie das Gefühl haben, wir müssen irgendwie aufpassen, dass wir nicht ins Negative abrutschen.
3: Ja, absolut. Ich habe das Gleiche, mache ich auch seit einiger Zeit bei, wenn wir mit Freunden oder zum Geburtstag uns treffen. Bei meinem 70. Geburtstag habe ich das auch gemacht habe die Vereinbarung getroffen, dass wir da uns daran halten. Und wir haben sehr, sehr zugewandte Gespräche gehabt und sind nicht abgedriftet in die negativen Dinge, die uns alle belasten ganz stark, und sind vielmehr miteinander zusammengekommen. Das ist eine sehr schöne Erfahrung, die ich machen darf.
0: Ja, aber dann wäre ich dafür, dass man diese Vereinbarung auch dann wieder ablaufen lässt, denn ganz ignorieren wollen wir die politische Welt ja auch nicht.
3: Überhaupt nicht. In keinster Weise, das wäre ja schlimm. Aber vielleicht kann man Folgendes rausziehen. Ich mache die Erfahrung, dass diese politischen Gespräche, bleiben wir mal bei der Politik, sie gehen immer so ins Negative. Es ist nicht mehr zielgerichtet, ergebnisorientiert, was wir diskutieren. Was können wir denn daraus machen? Und was ich meinen Teilnehmern auch gerne mitgebe, ist, wir können die große Welt nicht verändern durch unsere Gespräche. Wir müssen schauen, was können wir in dieser Welt verändern an dem Ort, an dem wir gerade sind oder an dem wir tätig sind, im Kleinen. Wenn viele das im Kleinen tun, das ist, glaube ich, bekannt, dann wird sich die Welt auch ein bisschen verändern. Wir können das große Ganze, was uns so runterzieht, leider nicht verändern.
0: Ja. Ich habe das Gefühl, Herr Koch, damit bringen Sie noch mal etwas zur Sprache, was sowieso ein Leitmotiv in den vergangenen 3 Stunden war.
3: Absolut. Ja, auch die mentale Gesundheit. Wie gesagt, das ist eine ganz einfache Möglichkeit, mental gesund, mit guten Gedanken durchs Leben zu gehen und sich nicht so runterziehen zu lassen durch negative Gedanken. Von daher finde ich vieles wieder von den Gesprächen, die ich jetzt auf der Autofahrt auch mitbekommen habe.
0: Und warum Buhl?
3: Sehr schöne Sendung gewesen.
0: Warum Buhl? Warum Ukulele?
3: Könnte ich Ihnen jetzt stundenlange Vorträge halten. Buhl ist eine, die kennen Sie aus Frankreich, das ist völlig entspannt. Man ist an der frischen Luft, man kommuniziert mit anderen Menschen, ohne ins Schwitzen zu kommen, betreibt trotzdem eine sinnvolle Sportart. Gerade fürs Älterwerden ganz wunderbar. Und Ukulele ist sowieso ein Zauberinstrument. Sie kennen das vielleicht von Hawaii.
0: Ja.
3: Ukulele, wir spielen gleich nach 3 Minuten unser erstes Lied, nach 10 Minuten 3 Lieder. Kann man super, super leicht lernen. Durch den Klang der Ukulele bekommt man sofort gute Laune. Man kann nur lächeln. Und Lächeln gehört ja zur mentalen Gesundheit auch dazu.
0: Das war das beste Schlusswort, was ich mir hätte malen können. Herr Koch, schönen Dank. Ja, und damit beschließen wir dann diese vergangenen 3 Stunden mit Ihrer offenen Themenwahl. War wirklich erstaunlich, was da so zusammengekommen ist. Manches wird mir den Rest des Tages durch den Kopf gehen. Das muss erstmal einsickern. Und vielleicht zum Schluss dieses etwas anderen Vormittags auf WDR 5 noch eine kleine persönliche Bemerkung. Es ist ja schon angeklungen vorhin. Ich habe Neugier genügt und das Tagesgespräch fast 29 Jahre moderieren dürfen. Das waren über 1000 Sendungen. Ich habe sie nicht gezählt, natürlich. Ich bin froh, dass ich die erste überlebt habe, am 5. September 1997. Und die letzte heute, ja, die habe ich jetzt auch geschafft. War mir wirklich eine Ehre. Ich bedanke mich für Ihre Treue. und wir hören uns weiter in dem philosophischen Radio. Und dann sage ich mal ganz wie gewohnt, gleich das Mittagsecho in WDR 5.

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1: Einen schönen guten Tag, ich bin Michael Imhof und ich habe alles für Sie, was jetzt gerade wichtig ist. Und dazu gehört definitiv der EU-Gipfel in Brüssel, der gerade läuft. Der Parteitag der Linken, der in ungefähr einer Stunde losgehen soll. Und wenn Sie in oder um Bonn leben, dann müssen Sie jetzt ganz tapfer sein bei dem, was Ihnen Bundesverkehrsminister Schnieder zu sagen hat.
2: Ich muss mit einer schlechten Nachricht beginnen. Das Schadensbild an der Vorlandbrücke hat sich so verschlechtert, dass eine Öffnung der Brücke sowohl für den Lkw- als auch für den Pkw-Verkehr nicht mehr in Frage kommt.
3: Ich möchte gemeinsam mit der Linken, gemeinsam mit unseren vielen Mitgliedern in Ostdeutschland verhindern, dass die AfD an die Macht kommt.
4: Neue europäische Schulden kann es nicht geben. Der Haushalt muss ausgeglichen sein.
1: Wenn Sie gestern Mittag auch dabei waren beim WDR 5 Mittagsecho, dann erinnern Sie sich vielleicht, wie zuversichtlich wir reingestartet sind in den EU-Gipfel in Brüssel. Der Kanzler da, Friedrich Merz, der ukrainische Präsident Zelensky ist dabei. Und wir haben Ihnen gesagt, wie positiv es sich für die Ukraine auswirken könnte, dass Ungarn nicht mehr am Tisch sitzt mit dem ehemaligen Ministerpräsidenten Orbán, der ja doch sehr viele Beschlüsse der EU blockiert hat. Heute würde ich Ihnen gerne sagen, alle 27 EU-Mitglieder sind sich in allem einig. Aber nein, es grätscht Bulgarien dazwischen. Jean-Marie Magro für WDR 5 in Brüssel. An welcher Stelle genau?
5: Also Bulgarien hat Einwände gegen das 21. Sanktionspaket, also ein neues Sanktionspaket, das gegen Russland verhängt werden soll, und das vor allem wegen zwei Gründen. Einmal geht es darum, dass man Privatpersonen auf die Sanktionsliste setzen möchte, unter anderem den Patriarchen Kirill. Das ist der eine Punkt, der Bulgarien nicht so richtig gut schmeckt. Und der zweite Punkt ist, dass man vermeiden möchte, dass die größte Ölraffinerie des Landes unter den neuen Sanktionen leidet. Und hier sucht man eben noch nach einem Verhandlungsspielraum beziehungsweise einer Anpassung dieses 21. Sanktionspakets. Nur kurz noch ein Einschub, und zwar die derzeit geltenden Sanktionen, die wurden von allen 27 Staats- und Regierungschefs noch einmal um ein Jahr verlängert. Das ist zumindest eine Neuerung, weil Viktor Orbán in den vergangenen zwei Jahren seine Zustimmung dazu eigentlich immer verweigert hat.
1: Also kein Dämpfer für Zelensky.
5: Ich würde an der Stelle sagen, dass es noch zu früh ist, um von einem Dämpfer zu sprechen. Ich denke, dass das Punkte sind, die in irgendeiner Form noch verhandelt werden könnten. Also, dass es da noch ein Entgegenkommen geben könnte von Seiten der anderen 26 Staaten. Auf der anderen Seite ist natürlich die Frage, wie wird das bei den kommenden Gipfeln in den kommenden Monaten und vielleicht Jahren weitergehen, falls man eben diese Auseinandersetzung mit Russland fortführen wird. Wird da Bulgarien sich zu einem Ungarn entwickeln? Das kann ich an dieser Stelle noch nicht ausschließen, aber die Möglichkeit ist auf jeden Fall da.
1: Was steht denn heute auf der Agenda beim EU-Gipfel in Brüssel?
5: Heute geht es um den mehrjährigen Finanzrahmen. Das ist ein bisschen komisches Wortkonstrukt. Es geht also um das EU-Budget, das sich die Europäische Union für die Jahre 2028 bis 2034 gibt. Da geht es um sehr, sehr viel Geld, um 2 Billionen Euro insgesamt. So ist der Vorschlag der Kommission und der zyprischen Ratspräsidentschaft. Und da ist Deutschland dagegen, beziehungsweise man möchte, dass diese Summe kleiner wird, denn Deutschland ist der größte Nettozahler der Europäischen Union. Und der zweite Punkt ist das weitere Vorgehen im Mittleren Osten. Welche Rolle könnte den Europäern zukommen, zum Beispiel bei der Räumung der Straße von Hormuz?
1: Jean-Marie Magro vom EU-Gipfel in Brüssel im WDR 5 Mittagsecho. Bauen in Deutschland soll schneller werden und günstiger und weniger kompliziert. Das ist nicht nur der Traum vieler Bauherren, das hat sich auch die Bundesbauministerin Verena Huberts ins Fundament gegossen, direkt zu Beginn ihrer Amtszeit. Die Bagger müssen wieder rollen, hat sie gesagt. Und sie hat es wirklich geschafft, den Bauturbo im Baugesetzbuch unterzubringen und schraubt nach wie vor an weiteren Modernisierungen, damit das Bauen in Deutschland leichter wird. Die nächste Baustelle von Ministerin Huberts: das Geld. Bauen in Deutschland sei nämlich zu teuer, sagt sie. Jakob Meyer in Berlin weiß, was sie vorhat.
0: Mit ihrem Aktionsplan möchte Verena Huberts nach eigenen Angaben bezahlbares Bauen wieder zum Regelfall machen. So setzt sich die Sozialdemokratin dafür ein, die geltenden Abschreibungsregeln zu verlängern, damit mehr zusätzliches Geld in den Wohnungsneubau fließt. Um Planung und Genehmigung deutlich zu verschlanken, sollen Bauvorhaben künftig vom Antrag bis zur Bewilligung digital behandelt werden. Bis 2028 soll digitale Antragstellung verbindliche Regel werden. Bauanträge auf Papier wären dann nur noch in begründeten Härtefällen zulässig. Um staatliche Förderung für Wohnungsneubauten übersichtlicher und leichter zugänglich zu machen, werden verschiedene Programme gebündelt. Das neue Förderprogramm soll im kommenden Jahr starten und Wohneigentum für Familien in den Mittelpunkt stellen.
1: Bonn ist genervt. Seit dem 3. Juni, das haben Sie mitbekommen, ist die Bonner Nordbrücke dicht. Die Schäden an der Brücke sind so heftig, dass die Brücke für den Verkehr komplett gesperrt ist. Und das ist nicht wenig Verkehr über die Brücke für die A565. Dieser Verkehr muss komplett umgeleitet werden, verlegt auf andere Brücken und Autobahnen. Die Stadt selbst versucht, die Bonner mit kostenlosem Nahverkehr bei Laune zu halten. Seit heute Vormittag ist klar, wie es mit der Brücke weitergeht. Und ich habe es Ihnen schon angekündigt, wenn Sie selbst in Bonn leben, dann wird Ihnen das nicht gefallen. Tobias Alschoma sagt Ihnen wieso.
6: Die Bonner Nordbrücke wird bis mindestens 2028 für den Pkw- und Lkw-Verkehr gesperrt bleiben. Wie Verkehrsminister Patrick Schnieder bei einer Pressekonferenz im Bundesverkehrsministerium in Bonn bekannt gab, soll der linksrheinische Teil der Nordbrücke noch in diesem Jahr abgerissen und mit dem Neubau begonnen werden. Untersuchungen hatten ergeben, dass die Schäden zu tiefgreifend für eine Reparatur sind. Es komme jetzt auf Schnelligkeit an, betonte Schnieder. Das werde eines der Hauptkriterien für die Ausschreibung des Neubaus. Um die Verkehrsstörungen durch die gesperrte Brücke so gering wie möglich zu halten, werde alles unternommen. So sollen Verkehrsumleitungen ausgeweitet und weitere Baustellen, wenn möglich, verschoben werden. Trotzdem stehen Autofahrern in Bonn zwei harte Jahre bevor. Immerhin für Radfahrer und Fußgänger gab es gute Nachrichten. Ab Spätsommer sollen sie die Brücke wieder nutzen können. Wenn alles gut läuft, können Ende 2028, nach dem Neubau des linksrheinischen Teils, auch Pkw und Lkw die dann neue Nordbrücke wieder befahren.
1: Dann aber bitte nicht alle Fahrradfahrer gleichzeitig. Jetzt weitere Kurznachrichten mit Regina Münch.
7: Im NRW-Landtag wird sich ein Untersuchungsausschuss mit den Vorwürfen gegen Bauministerin Scharrenbach beschäftigen. SPD und AfD haben dafür gestimmt. Es geht um möglichen Machtmissbrauch und Mobbingvorwürfe gegen die CDU-Ministerin. Die Stadt Düsseldorf hat ein millionenschweres Sanierungspaket für die Oper auf den Weg gebracht. Insgesamt sollen 2,75 Millionen Euro bereitgestellt werden. Das hat der Rat am Abend beschlossen. Mit dem Geld soll zunächst die Heizungs- und Klimatechnik überholt werden. Ende nächsten Jahres sollen die Arbeiten beginnen. Das kommunistisch regierte Kuba öffnet sich weiter der Marktwirtschaft. Die Nationalversammlung hat einstimmig ein großes Reformpaket beschlossen. Privatunternehmen mit mehr als 100 Beschäftigten und private Banken werden zugelassen. Kuba steckt in einer schweren Wirtschaftskrise, auch wegen Sanktionen der USA. In Venedig plant der neue Bürgermeister, den Eintritt für Tagestouristen deutlich zu erhöhen. Aktuell werden an einzelnen Tagen zwischen 5 und 10 Euro fällig. Jetzt sind zwischen 30 und 50 Euro im Gespräch. Damit soll die Zahl der Tagestouristen in Venedig weiter begrenzt werden.
1: Die Kurznachrichten im WDR 5 Mittagsecho mit Regina Münch.
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1: Heute am Freitag beginnt in Potsdam der Bundesparteitag der Linken. Gleich geht's los um 14 Uhr. Und wenn Sie sich nochmal die Linke in Erinnerung rufen, das ist die Partei, bei der sich vor 5 Jahren viele gefragt haben, hat diese Partei überhaupt eine Zukunft? Erinnern Sie sich, 2021, bei der Bundestagswahl kommt die Linke nicht über die 5%-Hürde. Intern ist man zerstritten und 2023 sagt das Aushängeschild der Partei, ich bin dann mal weg, und gründet kurz darauf das Bündnis Sarah Wagenknecht. Heute, keine 3 Jahre später, steht die Linke in Umfragen wieder bei 10% und mehr, teilweise auf Augenhöhe mit der SPD. Und die Zahl der Mitglieder hat sich mehr als verdoppelt auf 126.000. Wie kommt's? Wie hat die Linke das geschafft und hat sie die 5%-Hürde jetzt ein für alle Mal hinter sich gelassen? Das wollen wir wissen heute in unserem Blickwechsel, und wir kommen da von 3 Seiten. Einmal vom Parteitag, dann über den Mann, der die Partei in Zukunft führen soll, zusammen mit Ines Schwertner, bis hin zur Frage, ob der aktuelle Erfolg mehr ist als eine politische Momentaufnahme. Lassen Sie uns erstmal auf den Parteitag der Linken gucken. Der startet, wie gesagt, gleich um 14 Uhr in Potsdam. Was sich die Linke dafür ausgedacht hat, weiß Philipp Eckstein.
9: die Linke als Steinhaus bauen. Dieses Motto hat die Linke zum Parteitag ausgegeben.
10: Jedes Kind kennt ja wahrscheinlich die Fabel der drei kleinen Schweinchen, die sich vor dem Wolf schützen müssen.
9: Und jedes Kind weiß, in einem Stroh- oder Holzhaus ist man vor dem Wolf nicht sicher. Und deshalb steht für Parteichefin Ines Schwertner fest:
10: Wir brauchen ein Steinhaus. Wir brauchen eine wirkliche Verankerung in der Gesellschaft, in Betrieben, in Nachbarschaften, in den Kiezen, auch wieder im ländlichen Raum. Denn wenn wir etwas gegen die AfD tun wollen, dann brauchen wir so ein Steinhaus.
9: Doch noch hat die Linke, so Schwertner, nur ein Holzhaus. Das ist aber immerhin schon recht solide. Und das bei einer Partei, die viele bereits für tot erklärt hatten.
11: Links lebt!
9: Durfte im Februar 2025 Co-Parteichef Jan van Aken jubeln.
11: Es haben über 4 Millionen Menschen heute die Linke gewählt.
9: 8,8% bei der Bundestagswahl. Die Linke wirkt bis heute von diesem Ergebnis euphorisiert. Und doch gab es auch Rückschläge.
10: Am Ende bleibt das Ergebnis, dass wir den Einzug in den Landtag leider verpasst haben.
9: Im März scheitert die Linke bei den Wahlen in Baden-Württemberg und Rheinland-Pfalz an der 5%-Hürde. Stichwort Holzhaus. Blick voraus.
12: Ich freue mich über jeden großen Protest von Gewerkschaften, von Sozialverbänden, von Beschäftigten, von Menschen, die einfach sagen, es reicht.
9: Jan van Aken und die Linke werden auf dem Parteitag erneut dafür werben, gegen die von der Bundesregierung angekündigten Reformen zu demonstrieren, sei es bei den Themen Rente, Arbeitszeit oder Gesundheit. In der ersten Reihe wird die Linke aber künftig auf van Aken verzichten müssen. Aus gesundheitlichen Gründen tritt er nicht mehr als Parteichef an. Bei der Wahl für die neue Doppelspitze wird neben Ines Schwertner jetzt Luigi Pantisano antreten. Pantisano, Bundestagsabgeordneter aus Baden-Württemberg, vielen bislang nicht bekannt.
13: Die Linke ist jünger, westlicher, feministischer und aber auch migrantischer geworden. Und ich finde, ich passe da ganz gut rein als Kandidat.
9: Gegenkandidaten sind bislang nicht bekannt. Aber wer weiß, was der Parteitag noch bringt. Fest steht bereits, ein großes Thema wird die Debatte über die Nahostpolitik oder genauer die Position zu Israel.
12: Weil es in Gaza und im Westjordanland Völkerrechtsverbrechen gibt, Kriegsverbrechen gibt, das müssen wir massiv kritisieren.
9: Sagt noch Parteichef van Aken.
12: Und gleichzeitig sagen irgendwie, es gibt keinen Platz, weder in unserer Partei, noch in Deutschland, noch in Europa, noch irgendwo auf der Welt für Antisemitismus.
9: Diskussionen könnte es auch über die Linksjugend geben. Eine aktuelle Recherche des Bayerischen Rundfunks zeigt, beim linken Nachwuchs gibt es Mitglieder, die Stalin, Mao und die DDR verherrlichen.
1: Und was hat der Neue gerade gesagt bei den Linken?
13: Ich finde, ich passe da ganz gut rein als Kandidat.
1: Wie gut er da reinpasst, wird sich auf dem Parteitag heute klären. Sie haben es ja gehört, Jan van Aken tritt ab und er könnte sein Nachfolger an der Parteispitze werden. Luigi Pantisano.
14: Luigi, wer? Innerhalb der Partei hat Luigi Pantisano schon wichtige Rollen gespielt. Er bringt nicht nur jahrzehntelange Erfahrung aus der Kommunalpolitik mit, er wurde in seinem Heimatland Baden-Württemberg nur knapp nicht Bürgermeister von Konstanz und er ist aktuell stellvertretender Fraktionsvorsitzender im Bundestag.
13: Ich finde, ich passe da ganz gut rein als Kandidat.
14: Luigi Pantisano ist 46 Jahre alt, Sohn italienischer Gastarbeiter und das hat ihn geprägt.
13: Ich möchte die Arbeiterinnen und Arbeiter gewinnen, weil ich selber aus einer Gastarbeiterfamilie komme, in dem meine Eltern ihr Leben lang gearbeitet haben und ich es erlebt habe, wie die Politik auf sie herabgeschaut hat. Ich habe selber einen Hauptschulabschluss und ich habe auch persönlich erlebt, wie es ist, verächtlich gemacht zu werden von anderen, weil man irgendwelchen Ansprüchen scheinbar nicht gerecht wird. Und mit dieser Erfahrung möchte ich als Parteivorsitzender reingehen.
14: Als Nachfolger von Jan van Aken müsste Luigi Pantisano voraussichtlich an der Seite von Ines Schwertner arbeiten. Sie kann sich das gut vorstellen.
10: Wir ziehen beide am gleichen Strang und uns ist beiden wichtig, die arbeitenden Menschen wieder zu erreichen und diejenigen zu erreichen, die frustriert sind von diesem politischen System. Und ich glaube, wenn man so ein gemeinsames Fundament hat, dann ist das schon eine gute Grundlage.
14: Luigi Pantisano wird also mit der Rückendeckung von Ines Schwertner und vom scheidenden Jan van Aken beim linken Parteitag zur Wahl antreten zum neuen Parteichef. Das letzte Wort hat der Parteitag, betont auch Ines Schwertner.
1: Bianca Schwarz über Luigi Pantisano, der an die Parteispitze will bei der Linken. Womit wir bei der dritten Perspektive angekommen wären auf diese Partei in unserem Blickwechsel. Denn neue Köpfe allein erklären ja nicht, warum eine Partei plötzlich wieder so erfolgreich ist und vor allem erfolgreich bleibt. Oder vielleicht doch? Michael Koss ist Professor für Politikwissenschaft an der Leuphana-Universität in Lüneburg. Hallo, Herr Koss.
15: Hallo Herr Imhoff, guten Tag.
1: Vor wenigen Jahren galt ja die Linke als, ich sag mal, Auslaufmodell. Heute steht sie in Umfragen teilweise fast auf Augenhöhe mit der SPD. Was macht denn die Linke gerade besser als andere Parteien?
15: Ich sollte vielleicht vorweg schicken, dass ich zu denen gehört habe, die davon ausgegangen sind, dass sie ein Auslaufmodell wäre. Das vielleicht so als kleinen Vorbehalt zu allem, was ich im Folgenden sagen werde. Ja, auch okay. Meine Glaskugel ist manchmal ein bisschen beschlagen, aber das vorausgeschickt. Ich glaube, die Linke lebt tatsächlich davon, dass sie ein paar ihrer sie immer quälenden Konflikte durch den Weggang von Sarah Wagenknecht abgeräumt hat. Ja, sie ist jetzt wirklich klar links von der SPD positioniert, kulturell und ökonomisch. Und dann lebt sie natürlich von der Schwäche der Sozialdemokratie, also dass die immer und auch den Grünen, ja, die immer was anbieten, die so eine Art Bewegungspolitik gerne mal rhetorisch forcieren und sie dann aber nie wirklich machen. Und die Linke ist ja im Machen nicht so gefragt, sage ich mal, wie SPD. In wesentlich mehr Regierungen beteiligt sind im Bund und Ländern. Ja, und deshalb kann sie da glaubhafter diese Bewegungspartei verkörpern. Und ich glaube, das ist gerade ihre Lebensversicherung.
1: Und wenn man die Neue Linke beobachtet, da fällt auch auf, sie spricht sehr viel über Mieten, Preise, Alltag, soziale Fragen. Ist das bewusst so gewählt nach dem Motto zurück zu den Wurzeln?
15: Genau das versuche ich mit diesem Begriff der Bewegungspartei zu sagen, ja, dass man eben wirklich nah bei den Leuten, ja, ich glaube, Kurt Beck hat das ja mal gesagt, ist und die Sorgen, die alltäglichen Sorgen ganz normalen, ja, ich meine, das ist wahrscheinlich vor allem über das Einkommen definiert, ganz normalen Leuten versucht zu vertreten und die dann eben auch versucht einzubinden. Das erklärt dann wieder diese wahnsinnig erfolgreiche Mitgliederkampagne der vergangenen Zeit.
1: Okay, ja. Da müssen Sie uns eins erklären, weil wenn man die Mitglieder sich anguckt, da kommen ja doch sehr viele aus einem jungen akademischen Milieu. Wie passt das zusammen?
15: Da geht es nämlich schon los und das hätte ich jetzt auch einschränkend gleich hinzugefügt. Ne?
1: Dann hätte ich Sie gar nicht unterbrechen müssen, sehen Sie. Dann
15: müssen wir alles Gute. Ja. Dieses für immer reden ist, glaube ich, auch nicht unbedingt so hilfreich. Kurze Rede. Ich denke, dass natürlich die Linke jetzt auch nicht aus den Leuten nur besteht, von denen sie glaubt, für die sie verspricht, Politik zu machen. Das ist aber auch, im Endeffekt sehen wir das nirgends. Ja, Repräsentation ist ein elitärer Prozess, in dem meistens die Gebildeteren sozusagen als Repräsentanten fungieren. Aber diese Idee der Bewegungspartei, wie sie sich umsetzt, das wird man jetzt sehen. Die ganzen Mitglieder müssen erstmal eingebunden werden. Das passiert gerade, da kann ich wenig zu sagen. Ja, aber die Idee dieser Bewegungspartei ist ja sozusagen, sich ständig mit der Basis rückzukoppeln und die Basis eben als Grundlage zu nehmen, auch zu den wirklich ganz normalen Leuten, sage ich mal, rauszugehen und mit denen im ständigen Austausch zu sein. Ja, das ist auf dem Papier erstmal sehr stringent. Kann ich mich nur wiederholen, wie das funktioniert, ist zum jetzigen Zeitpunkt noch nicht abzusehen. Man sieht ja, die große Eintrittswelle scheint jetzt erstmal vorbei zu sein. Mhm. Muss man sehen, dass die Linke die Leute jetzt nicht wieder verliert.
1: Was mir auch auffällt, eine Frau auf Social Media, sehr aktiv, Heidi Reicheneck, die Co-Vorsitzende der Bundestagsgruppe der Linken im Bundestag. Wie wichtig ist denn so eine Reicheneck für die Partei?
15: Ich denke mal, wahnsinnig wichtig. Ja, die hat irgendein Geheimnis, das ich Ihnen hier nicht entschlüsseln kann, auf sozialen Medien verstanden, hat eben diese Reichweite. Sie scheint damit fast schon, wenn man von der AfD jetzt mal absieht, im deutschen Parteiensystem allein solitär zu sein. Deswegen ist sie wahrscheinlich so wichtig, wie man immer gedacht hat. Ja, und ich übrigens auch, Sarah Wagenknecht für die Linke, die alte Linke sozusagen gewesen ist.
1: Jetzt liegen Sie ja schon zweimal daneben. Einmal haben Sie die Partei tot gesagt, einmal haben Sie Frau Wagenknecht ganz vorne gesehen, jetzt ist es Frau Reicheneck.
15: Ja, so ist es, ne?
1: Vielleicht können Sie uns eine andere Sache dann erklären und liegen da richtig, weil der Partei wird ja immer wieder Antisemitismus vorgeworfen. Es gab Vorfälle mit israelfeindlichen Äußerungen. Das ist ein Thema, was auch innerhalb der Partei für Streit sorgt. Und wenn man sich jetzt andere Parteien anguckt, so ein Streit sorgt eigentlich auch dafür, dass es die Wähler vergrault. Warum ist es bei der Linken nicht so?
15: Das wird sich weisen, würde ich sagen. Noch machen die anderen mehr aktive Fehler, sage ich mal. Die Fehler der Linken sind ja in dem Sinne passiv, als dass sie kaum in Bundesländern, Bremen wäre jetzt eine Ausnahme, die Regel bestätigt, ne, irgendwelche praktischen Konsequenzen haben. Aber dieser Grundtenor der Zerstrittenheit, das ist interessant, der zieht sich in der Linken fort seit 1990. Ja. Irgendwer hat immer mit irgendwem irgendein Problem. Jetzt ist es eben gerade dieser Pol der Bewegungspartei, das ist sehr westdeutsch vergleichsweise, das ist vergleichsweise jung. Das sind die Leute, die auch die Einkommen deckeln wollen, der Leute, die die Mandatsträger sind der Partei und dann dieser andere Pol der Partei, die etwas pragmatischer ist, etwas ostdeutscher, etwas älter und gerne konkret mitregieren will. Ja, die sich noch, genau wie die SED das ja mal war, vor 40 Jahren als Staatspartei versteht. Ja, nicht zuletzt in den ostdeutschen Bundesländern. Und da knirscht es doch gewaltig. Bodo Ramelow, Bundestagsvizepräsident, vormals Ministerpräsident in Thüringen, will, ruft sogar Parteigerichte an und wird mit an Sicherheit grenzender Wahrscheinlichkeit am Ende das Bundesverfassungsgericht anrufen, um diesen Einkommensdeckel zu deckeln. Und ja, in dem Moment, wo vielleicht die SPD mal nicht mehr regiert und sich ein bisschen in stabile Seitenlage begeben kann, kann das der Linkspartei auf die Füße fallen. Die Prognose wage ich jetzt trotz meiner schlechten Prognosefähigkeit.
1: Gut, vielleicht geht es ja 2-1 aus und Sie haben mit dieser Prognose recht. Michael Koss, Politikprofessor an der Leuphana-Universität Lüneburg. Vielen Dank fürs Gespräch.
15: Danke Ihnen, Herr Muff.
1: Und das war unser Blickwechsel zur Partei Die Linke, zu einer Partei, die viele schon abgeschrieben hatten und die nun zeigen muss, ob sie zurückgekommen ist, um zu bleiben. 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
1: Die Gespräche in der EU um einen möglichen EU-Beitritt der Ukraine wirken auf uns ja wie so ein, ich sag mal, Lichtblick in Sachen Krieg in der Ukraine. Aber während wir hier über Hoffnung sprechen, gehen die Angriffe der Russen auf die Ukraine weiter. Die Menschen dort leben weiterhin in ständiger Angst unter Bedingungen, die wir uns hier kaum vorstellen können. Und während wir hier im Sommer in der Eisdiele sitzen, habe ich mich gefragt, wie sieht das denn jetzt im Moment in Kiew aus? Wie fühlen sich die Menschen? Was gibt ihnen Hoffnung? Für den Nah-dran-Podcast habe ich mich mit einem Kollegen verabredet, den Sie mittlerweile auch gut kennen. Einmal hier aus WDR 5, aber auch aus dem Fernsehen, Wassili Golot. Wassili Golot leitet das Studio der ARD in Kiew, das vor ein paar Wochen bei russischen Angriffen stark beschädigt wurde. Man sieht die Spuren immer noch. Da, wo die Fenster waren, hängen bis heute Holzlatten. Und genau da saß Wassili vorhin bei unserem Gespräch. Und ich wollte von ihm wissen, wie sich das anfühlt.
16: Es fühlt sich einerseits schräg an, weil das, was ich vor mir sehe, ist in Teilen immer noch Verwüstung. Es sind immer noch Wände schief und wir müssen einiges tun. Und andererseits fühlt sich das sehr gut an, an dem Ort zu sein, von dem wir so lange berichten und uns eben nicht einschüchtern zu lassen von dieser brutalen Gewalt.
1: Jetzt, wo das so ganz nah an dich und an dein Team rangerückt ist, macht das was mit einem? Also betrachtet man das Ganze dann nochmal anders?
16: Nein, das ist ja nicht das erste Mal. Wir hatten 2024 die Situation, da werden sich viele auch dran erinnern, als eine russische Rakete in das Kinderkrankenhaus Ochmadid eingeschlagen ist. Da wohnt eine Kollegin 200 Meter entfernt. Ihre Fenster sind rausgeflogen. Sie wurde selber durch die Wohnung gewirbelt. Ihr ist zum Glück nichts passiert. Aber das war ein Schock. Ich stand in einer Wohnung mit Eltern, die gesehen haben, wie ihr Kind verbrennt, die nichts machen konnten, die dann runtergerannt sind, um selber zu überleben. Leben. Natürlich ist das ein Scheißgefühl, wenn dein eigenes Studio, dein eigener Arbeitsplatz betroffen ist. Aber mir ist lieber, dass ein leeres Bürogebäude beschädigt wird, als dass Menschen ums Leben kommen, wie das fast jeden Tag durch russische Angriffe passiert.
1: Stimmt das eigentlich? Ich erinnere mich, wir haben mal darüber gesprochen, dass du teilweise, wenn du arbeitest, die Nächte im Hotel verbringst.
16: Ja, das stimmt, weil ich zu Hause keinen Keller habe. Also wenn kombinierte Angriffe beginnen, also wenn die Drohnen schon fliegen, wenn du die Flugabwehr hörst, wenn Raketen im Anflug sind, ist es eine sehr schlechte Idee, das Haus zu verlassen. Das heißt, der Kompromiss ist dann, ich setze mich oder lege mich in meinen Wohnungsflur und höre die Explosion und hoffe, dass nichts mein Gebäude trifft. Aber der Flur ist natürlich insgesamt nicht der allersicherste Ort. Und wir bieten allen Kolleginnen und Kollegen an, und ich selber nutze das auch, wenn Angriffsnächte absehbar sind, ins Hotel zu gehen, wo es einen Keller unter der Erde gibt, wo du zwar auch die Explosion hörst, wo du auch teilweise die Erschütterung spürst, je nachdem, wo es einschlägt, aber wo du dich etwas sicherer fühlst.
1: Wenn du das so beschreibst, ich finde, das bringt diesen Konflikt viel, viel näher an einen ran, als wenn man ja hier einfach die Nachrichten verfolgt. Ich möchte dich jetzt einfach mal fragen, warum machst du das, wenn du dich solchen Gefahren aussetzt?
16: Damit diese Informationen ankommen in Deutschland, damit die Menschen, damit du, damit andere mitbekommen, was hier passiert, weil wir ja gleichzeitig erleben, dass Russland immer wieder versucht, Zweifel zu säen. Und wenn wir nicht hier wären, wenn wir nicht uns selber die Folgen dieser Angriffe anschauen würden, dann würden diese Lügen noch mehr dominieren, noch mehr Raum bekommen, als sie es leider ohnehin schon bekommen. Und es ist Teil der Verantwortung als Journalist, auch ein Risiko einzugehen, um eine demokratische Gesellschaft in Deutschland zu informieren.
1: Wie fühlt sich denn das Leben jetzt im Moment an in Kiew? Sind die Menschen die ganze Zeit sozusagen in Angst und Sorge, dass der nächste Angriff folgen könnte? Oder spielt sich das Leben mittlerweile ganz normal ab und man ist im Zweifel sogar zuversichtlich, dass man gegen Russland was ausrichten könnte?
16: Das ist eine sehr gute Frage, weil ich seit Wochen jetzt schon versuche, Worte für diesen Zustand zu finden. Die Menschen sind einerseits völlig zermürbt, weil das, was sie seit Jahren erleben, erleiden, das ist einfach übermenschlich, was sie leisten. Also wenn du dir vorstellst, Familien mit kleinen Kindern, die irgendwie im 20. Stock leben und dann ist eine Angriffsnacht, dann rennen die da runter in den Keller, dann rennen die irgendwann wieder hoch. Die Kinder kriegen keinen Schlaf, die Eltern kriegen keinen Schlaf. Am nächsten Tag musst du irgendwie das Kind in den Kindergarten bringen, musst zur Arbeit gehen, musst trotzdem irgendwie Geld verdienen und weitermachen. Dann haben die alle den Winter in den Knochen, wo es minus 28 Grad draußen war. Das alles haben die Menschen überlebt und jetzt ist es wärmer, natürlich ist es angenehmer, natürlich siehst du Leute, die irgendwie einen Eiskaffee trinken, du siehst Leute am Dnipro, am Fluss chillen, sie versuchen natürlich, sich abzulenken davon, sie versuchen einen Ausgleich zu finden, sie machen Sport, sie hören Musik, es gibt zum Teil auch Konzerte, aber natürlich hoffen hier alle darauf, dass dieser Krieg endet.
1: Es gibt ja noch eine weitere Hoffnung und das wäre ein möglicher EU-Beitritt. In dieser Woche spricht die EU ja drüber und es gibt keinen Orbán mehr, keinen ungarischen Präsidenten, der das blockieren würde. Gut, jetzt gibt's die Bulgaren, die haben auch so einige Probleme, die sie anbringen, gerade in Brüssel. Aber besteht oder macht es den Menschen Hoffnung, dass sich da vielleicht irgendetwas in Richtung EU-Beitritt bewegen könnte?
16: Die EU ist die wichtigste Hoffnung für die Menschen in der Ukraine. Das haben wir im vergangenen Jahr zum Beispiel ja auch gesehen, als der ukrainische Präsident Selenskyj ein Gesetz unterschrieben hat, was den unabhängigen Antikorruptionsbehörden die Unabhängigkeit nehmen sollte. Und da sind viele Menschen, viele junge Menschen mit Pappplakaten, trotz des Krieges, trotz der Einschränkungen durch das Kriegsrecht, hatten sie den Mut, auf die Straße zu gehen und haben gesagt, Moment, das wollen wir nicht. Dieses Gesetz soll rückgängig gemacht werden. Und das ist dann auch passiert durch den Druck von unten. Und wir sehen, es gibt Ermittlungen mitten im Krieg gegen auch zum Teil das Umfeld des Präsidenten, gegen Minister, die zurücktreten mussten. Und all das zeigt, dass die Ukraine trotz aller Probleme durchaus auf einem richtigen Weg ist. Und die Menschen wollen, dass dieser Weg weitergegangen wird.
1: Wassily, wenn wir uns in einem Jahr wiederhören, welche Nachricht würdest du mir dann gerne erzählen?
16: Ich würde sehr gerne erzählen, dass die Ukraine in Frieden lebt, dass die Ukraine vielleicht schon gewählt hat und dass die neue ukrainische Regierung aktiv an weiteren Schritten Richtung EU-Beitritt arbeitet und es möglicherweise einen Gipfel auf der ukrainischen Krim gibt.
1: Wassily Golot, Leiter des ARD-Studios Kiew, danke, dass du dir die Zeit genommen hast und ich sag mal, pass auf dich auf.
16: Danke dir, Michael.
1: Die komplette, sehr eindrucksvolle Folge, wie ich finde, des Nahdran-Podcasts finden Sie in ARD Sounds. So, wie komme ich denn jetzt einigermaßen passend zum ziemlich abgegriffenen Satz, Alkohol ist keine Lösung? Vielleicht indem ich Ihnen sage, Alkohol vielleicht nicht, ein Pub allerdings schon. Zumindest ist er die Lösung für einen deutschen Discounter in Nordirland. Lidl hat eine Filiale in Dundonald eröffnet und festgestellt, wenn du in Nordirland Alkohol verkaufen willst, dann musst du beweisen, dass es zu wenig andere Läden gibt in der Gegend, die das auch tun. Das konnte der Discounter nicht. Die Iren waren alkoholtechnisch schon ziemlich gut versorgt. Da kam es gelegen, dass in der Region zwei Bars dicht gemacht haben. Was überlegt sich also der Marketingfuchs vom Discounter? Wir machen einen Pub auf. Dann dürfen wir im Laden auch Alkohol verkaufen. Fast 600.000 Euro hat The Middle Ale gekostet, der erste Discounter-Pub überhaupt, der den Iren Bier ausschenkt, damit du drinnen im Geschäft auch Wein verkaufen darfst. Wir haben bei Lidl nachgefragt, könnt ihr das nicht auch in Deutschland machen? Bier ausschenken? Da gab es ein klares Nein, dieser Pub in Nordirland sei eine Ausnahme und man habe auch keine weiteren Pläne, weitere Pubs aufzumachen. Schade. Dann sage ich mal, WDR 5 lohnt sich. Sonst wüssten Sie das jetzt gar nicht mit diesem Pub in Nordirland. Das war das Mittagsecho. Hier geht's weiter mit dem Wirtschaftsmagazin. Ich bin Michael Imhof und ich wünsche Ihnen einen schönen Tag mit WDR 5.

0: Es ist 13.30 Uhr. 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
1: Die Nachrichten mit Regina Münch. Guten Tag.
2: Ich muss sagen, die Nachricht ist eine schwierige für die Region und für Nordrhein-Westfalen.
1: NRW-Verkehrsminister Krischer reagiert darauf, dass die Bonner Nordbrücke gesperrt bleibt und teilweise neu gebaut werden muss. Der Grünen-Politiker hat heute zusammen mit Bundesverkehrsminister Schnieder über den aktuellen Stand informiert. Schon kommenden Monat soll mit dem Teilabriss begonnen werden. Laut Schnieder sind die Schäden am Brückenabschnitt bis zum Rhein größer als angenommen.
3: Für die Vorlandbrücke brauchen wir deshalb einen Ersatzneubau, und zwar möglichst schnell. Ziel ist es, eine befahrbare Autobahn A565 wiederherzustellen und den Verkehr so schnell wie möglich wieder zum Laufen zu bringen.
1: Für Autofahrer bringt die lange Sperrung der Bonner Nordbrücke große Probleme. Sie müssen für die kommenden 2 Jahre weite Umwege in Kauf nehmen. Gute Nachrichten gibt es für Fußgänger und Radfahrer. Sie können die Brücke ab Spätsommer wieder nutzen. Der NRW-Landtag hat einen neuen Untersuchungsausschuss auf den Weg gebracht. Er soll überprüfen, ob es innerhalb der Landesregierung Machtmissbrauch gegeben hat. Susi Makarewitz, WDR-Landespolitik.
4: Für die Einsetzung des mittlerweile 6. parlamentarischen Untersuchungsausschusses stimmten die SPD und die AfD. Die FDP sowie die Regierungsfraktionen aus CDU und Grünen enthielten sich. Sie warfen der antragstellenden SPD vor, Wahlkampf zu betreiben. Anlass für den Ausschuss sind Vorwürfe rund um den angeblich aggressiven Führungsstil von Landesbauministerin Ina Scharrenbach. Die SPD wirft der Landesregierung vor, die Angelegenheit nicht aufklären zu wollen. Es geht mittlerweile aber auch darum, was und wann die Staatskanzlei und Ministerpräsident Wüst davon wussten und was sie unternommen haben, um Beschäftigte zu schützen. Auch der Führungsstil von Innenminister Reul wird Thema.
1: Weitere Meldungen im Überblick. Die von der Bundesregierung eingesetzte Arbeitsgruppe zum Thema Rente wird am Dienstag ihre Ergebnisse vorlegen. Experten hatten in den vergangenen Monaten überlegt, wie das Rentensystem in Zukunft aufgestellt sein muss. Dazu gibt es wohl 30 Vorschläge, unter anderem Änderungen bei der Rente mit 63. In Essen ist ein 27-Jähriger zu lebenslanger Haft verurteilt worden. Er wurde schuldig gesprochen, letzten Herbst in Dorsten seine Frau ermordet zu haben. Vorher war das Paar offenbar in Streit geraten. Die Polizei verwies den Mann aus der Wohnung. Den Ermittlungen zufolge kehrte er dann aber zurück und verletzte seine Frau mit Schlägen so schwer, dass sie starb. Der Trainer der deutschen Basketballnationalmannschaft hat demnächst eine Doppelrolle. Alex Mumbrou übernimmt zusätzlich einen italienischen Verein. Der Spanier ist seit letztem Jahr Bundestrainer und gewann mit dem deutschen Team 2025 die EM. Den Großteil des Turniers verpasste er wegen einer Erkrankung.
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1: Im Sauerland haben Tierschützer eine Belohnung ausgesetzt, um den Fall eines verstorbenen Hundes aufzuklären. Das Tier hatte einen vermeintlichen Köder mit Rasierklingen gefressen. Anna Sprenger für WDR aktuell.
5: 1.000 Euro Belohnung, das bieten die Tierschützer von Peter für Hinweise, um den grausamen Fall aufzuklären. Ein Hund hatte beim Spaziergang am Dienstag 10 Rasierklingen in einem Fleischklumpen verschlungen. Trotz Not-OP starb er. Die Polizei geht davon aus, dass Unbekannte den Köder bewusst ausgelegt haben. Die Besitzerin hat Anzeige erstattet. Die Polizei sucht nach Zeugen. Das möchten die Tierschützer mit ihrer Belohnung unterstützen.
1: Das Wetter in Nordrhein-Westfalen. Der Deutsche Wetterdienst warnt bis 19 Uhr vor extremer Hitze in weiten Teilen des Landes. In Schwerte heute bis 34 Grad, in Coesfeld 35 und maximal 36 Grad in Zülpich. Zum Abend vor allem im Rheinland einzelne Hitzegewitter, teilweise mit Unwettergefahr. Morgen dann sonnig, einzelne teils unwetterartige Gewitter am Abend, dazu weiter schwül bei 30.

0: 45 Minuten plus 8 Kilometer Stau nach einem Unfall und die A57 Köln Richtung Nimwegen zwischen Bowert und Krefeld-Gartenstadt etwa 20 Minuten plus 10 Kilometer stockender Verkehr.
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2: Mein Name ist Jörg Brunsmann. Schönen guten Tag. US-Präsident Trump, der wettert ja schon lange gegen China und die Wirtschaftspolitik des Landes. Ich will es jetzt gar nicht mit Trumps Worten wiedergeben, aber im Wesentlichen geht es ihm darum, dass er denkt, Chinas Machthaber wollen die USA über den Tisch ziehen. Politisch genauso wie wirtschaftlich. In Europa hat man die Beziehung zu China bisher deutlich gelassener gesehen. Bis jetzt, denn auf dem EU-Gipfel in Brüssel gibt es jetzt Bestrebungen, gegenüber China eine härtere Gangart einzulegen. Was das bringen könnte, reden wir jetzt drüber. Also die verlängerte Werkbank, so wie früher mal, das ist China ja schon lange nicht mehr. Aber dass die Chinesen inzwischen ganz eigenständig konkurrenzfähige Maschinen, Computer oder auch Autos auf den Markt bringen, das macht vielen dann doch Sorge. Beim EU-Gipfel werden jetzt verschiedene Dinge diskutiert, zum Beispiel Quoten für europäische Produkte bei öffentlichen Ausschreibungen, Ausgleichszölle in mehr Bereichen als bisher oder auch Beschränkungen für chinesische Unternehmen. Vor der Sendung habe ich mit Jürgen Mattes vom Institut der Deutschen Wirtschaft in Köln gesprochen und ihn gefragt, er warnt ja schon länger vor China und den Auswirkungen der Wirtschaftspolitik des Landes. Kann die EU mit ihren Ideen jetzt da überhaupt noch was ändern?
3: Also sie wird China wahrscheinlich nicht unbedingt ändern, auch wenn das anzustreben wäre, weil unser Problem ist ja nicht, dass China besser wird, sondern dass es nicht gleichzeitig teurer wird, wie das alle anderen Staaten getan haben, sondern China ist besser geworden und gleichzeitig viel billiger geworden. Das liegt an massiven Subventionen und auch an einer stark unterbewerteten Währung, was sich vor allem in den letzten Jahren ergeben hat, sodass wir letztlich massiven unfairen Konkurrenzdruck durch China spüren oder eine Mischung aus sehr viel unfairen, aber auch teilweise fairen Konkurrenzdruck. Und damit umzugehen ist dann nicht ganz einfach, aber es gibt durchaus die Schutzmaßnahmen, über die wir nachdenken und auch über die Brüssel jetzt nachgedacht wird.
2: Das heißt, wenn Sie sagen, das ist ein unfairer Wettbewerb, der zielt ja dann darauf, in anderen Ländern, zum Beispiel in Deutschland, bestimmte Industrien kaputt zu machen, weil dann hat man das alleinige, die alleinige Möglichkeit auf dem Weltmarkt und dann kann man die Preise auch anheben. Oder habe ich das jetzt falsch interpretiert?
3: Ja, also die Konsequenz ist möglicherweise eine solche, ob man diese Art Aggressivität China unterstellen mag, sozusagen das sich vielleicht noch dahingestellt lassen. Aber was klar ist, ist, dass Chinas Wirtschaft nicht gut läuft und dass sie den Export brauchen, um das Wachstum, die Wachstumsziele zu erhalten, um Arbeitslosigkeit nicht noch weiter steigen zu lassen, die gerade im Bereich der jungen Leute hoch ist, so dass sie dann letztlich subventionierte Waren auf den Weltmarkt bringen, um ihren Wachstumsmotor und ihren Wirtschaftsmotor sozusagen am Laufen zu halten. Und das geht dann halt direkt oder indirekt, gewünscht oder ungewünscht, auf unsere Kosten. Und das ist das Problem.
2: Ist ja nicht nur die reine Menge an Exporten, was vielen in Deutschland Probleme macht, sondern dass wir ja in vielen Bereichen in Lieferketten auch abhängig sind von China. Die Frage ist, können wir aus so einer Abhängigkeit überhaupt rauskommen? Weil manche Produkte, die können Sie in Deutschland zu konkurrenzfähigen Preisen einfach nicht mehr produzieren.
3: Ja, dann müssen wir sie halt aus anderen Ländern kaufen.
2: Ja, dann sind wir von denen abhängig, auch nicht besser.
3: Ja, dann machen wir halt diversifiziert von den Leuten, auf die wir uns halt besser verlassen können als auf autokratische Staaten wie China und Russland.
2: Welche Länder wären das denn? Weil China ist ja in vielen Bereichen auch wirklich gut, das muss man sagen. Guckt man sich die Akkutechnologie bei Autos an, da sind sie gut, besser als die deutschen Hersteller oft.
3: Kann Korea, kann Japan auch. Also von daher sozusagen, China macht es sicherlich gut und sind uns da vielleicht auch in manchen Bereichen, gerade Batterietechnologie, voraus, aber andere Staaten können das auch, die bieten dann halt teurer an, was aber auch daran liegt, dass sie ja nicht so mit Wettbewerbsverzerrung unterwegs sind wie China. Deswegen ein erneutes Argument dafür da ist zu sagen, dann müssen wir Ausgleichszölle auf chinesische Waren erheben, damit dann am Ende ein fairer Wettbewerb besteht, damit dann japanische und vor allem koreanische Konkurrenten hier auf dem Markt auch zu fairen Bedingungen anbieten können und idealerweise natürlich auch wir hier mit eigener Batterieproduktion dann ankommen, sozusagen gegen die dann nur noch faire China-Konkurrenz. Wie gesagt, Ausgleichszölle sollen ja nur den unfairen Teil der Konkurrenz, also nur das, was an Wettbewerbsverzerrung halt wirklich da ist, dann rausnehmen und den fairen Teil drin lassen.
2: Ist das so ein bisschen vielleicht auch ein deutsches Problem, dass wir zu sehr dieses Geiz ist geil noch verinnerlicht haben? Weil wir könnten ja mehr zahlen vor dem Hintergrund, dass wir sagen, okay, wir müssen einfach auch China ein bisschen zur Seite schieben, Korea und Japan fördern. Dafür zahlen wir halt einen Aufschlag, Punkt.
3: So funktioniert Marktwirtschaft halt nicht. Und wenn wir beide ein Unternehmen führen, wir kaufen eine Menge sozusagen aus Asien ein, tun das aus China, weil es halt so günstig ist. Und wenn Sie dann die Ware plötzlich deutlich teurer aus Japan

0: einkaufen, ich aber nicht, dann nehme ich ihnen einen Marktanteil ab. Deswegen machen sie das nicht und ich mache das auch nicht. Das ist am Ende eine Art Gefangenendilemma. Ne? Deswegen funktioniert unsere Marktwirtschaft so nicht und deswegen braucht es da an der Stelle dann einen Staatseingriff, weil wir eine Art Marktversagen haben, wenn es darum geht, uns nicht in kritische Abhängigkeiten laufen zu lassen oder bestehende kritische Abhängigkeiten dann tatsächlich halt dann auch so abzubauen, dass sie uns nicht auf die Füße fallen.
1: Im Moment ist ja auch gar nicht klar, ob der EU-Gipfel jetzt wirklich Maßnahmen beschließen wird. Gerade Deutschland wird als Bremser beschrieben. Ist das für Sie nachvollziehbar?
0: Da scheint sich in Berlin in den letzten Tagen und Wochen möglicherweise was verschoben zu haben. Das ist abzuwarten. So wie ich die Diskussion wahrnehme, stehen wir da nicht mehr in der Form auf der Blockadeseite, wie das vorher war. Was genau beim Gipfel rauskommt, ist vermutlich ja auch erstmal nur ein Prüfauftrag für die Europäische Kommission mit dem Auftrag, dann innerhalb von möglichen Wochen und Monaten zeitnah dann Ideen für konkrete Instrumente vorzuschlagen. Das, was wir da vorschlagen, sind nicht irgendwelche Quoten, über die auch diskutiert wird, etwa im Industrial Accelerator Act, sondern wir sagen, auf der einen Seite brauchen wir Ausgleichszölle, die einen unfairen Teil rausnehmen und die auch nur da erhoben werden, wo die eigene Produktion bedroht ist und nicht da, wo wir einfach nur konsumieren aus China. Und wir brauchen Resilienzkriterien, also Kriterien, die Diversifizierung fördern, wo man maximal so und so viel Prozent aus einem Land beziehen kann, was dann dieses Beispiel von gerade, wo wir beide miteinander in Konkurrenz stehen, uns beide dazu zwingt, es anders zu machen als zuvor, weil jeder halt nur einen maximalen Teil von x Prozent aus China beziehen kann.
1: Sagt Jürgen Mattes vom Institut der Deutschen Wirtschaft in Köln, hier bei WDR 5. In Deutschland gibt es ein großes Versprechen. Jeder kann es schaffen, wirtschaftlich und sozial aufzusteigen, wenn er sich nur genug anstrengt. Politikerinnen und Politiker aus allen Parteien versprechen das seit Jahrzehnten, egal ob Johannes Rau, Angela Merkel, Christian Lindner oder Lars Klingbeil.
2: Dass nicht die soziale Herkunft eines Kindes über sein Bildungsschicksal entscheidet.
3: Denn Bildung für alle ist die entscheidende Voraussetzung für Aufstieg durch Arbeit.
4: Das Aufstiegsversprechen in unserem Land, das müssen wir tatsächlich erneuern.
5: Wir geben den Kindern von heute die Stärke, die unser Land morgen braucht.
1: Die Kolleginnen und Kollegen von der ARD im Redaktion Monitor haben die historischen Töne für ihre neue Doku herausgesucht. Die trägt den Titel Arm sollst du bleiben. Bei mir im Studio ist eine der Autorinnen, Lisa Seemann. Lisa, am Montag wurde der nationale Bildungsmonitor der Bundesregierung vorgestellt. Der zeigt, dass die Chancen in unserer Gesellschaft noch immer sehr stark von der sozialen Herkunft abhängen. Was habt ihr denn für euren Monitor-Doku rausgefunden?
6: Ja, also unsere Recherchen, die bestätigen genau das Gleiche. Die Chancen sind ungleich verteilt und besonders auch das Versprechen vom Aufstieg, das kann man mit diesen ungleichen Startchancen nur schwer einlösen. Die Politik, die hat das seit Jahren wirklich auf dem Schirm und es gab auch eben die unterschiedlichsten Bildungsreformen, aber an der Ungleichheit, gerade was auch die soziale Herkunft angeht, also die finanziellen Voraussetzungen zum Beispiel im Elternhaus oder welchen Abschluss die Eltern haben, ja, daran hat sich kaum etwas verändert.
1: Woran macht das denn fest, beziehungsweise die Experten, mit denen ihr da gesprochen habt?
6: Ja, es gibt ja regelmäßig Untersuchungen, wie viele Kinder auf das Gymnasium gehen, je nach Bildungsstand der Eltern. Die aktuellen Zahlen sagen, haben die Eltern kein Abitur, gehen rund 25% der Kinder auf das Gymnasium, haben aber beide Eltern Abitur, sind es rund 73%, also der Unterschied zwischen 25% und 73%. Ja, und wir haben uns auch Zahlen aus den 90er Jahren angeschaut, zwischen Kindern aus gebildeten Haushalten und Arbeiterhaushalten. Und da war der Unterschied, also der Abstand zwischen den beiden Zahlen damals schon ähnlich. Und der Bildungsforscher Aladin Elmar Falani, der sagt, diese ganzen Bildungsreformen, die wir gemacht haben in Deutschland, die haben dazu geführt, dass die Bildungsabschlüsse insgesamt zwar höher geworden sind, aber die Ungleichheit, die sei immer noch da.
7: Wenn man aber gleiche Chancen wirklich erzeugen will, muss man jemandem nehmen und anderen geben. Und das ist etwas sehr Unangenehmes. Weil privilegierte Gruppen steigen auf die Barrikade.
6: Ja, und dieses Unangenehme, also diese eigenen Einbußen, die möchten viele nicht so richtig hinnehmen. Das zeigen zum Beispiel auch Befragungen vom IFO-Institut.
1: Ja, manche würden jetzt wahrscheinlich sagen, dann strengen sich die Kinder, die Familien eben nicht genug an, wenn sie es nicht aufs Gymnasium schaffen. Es wird ja auch von den Schulen vorausgesetzt, dass Eltern ihre Kinder unterstützen können, oder?
6: Ja, das stimmt. Aber wenn die Eltern zum Beispiel selbst einen niedrigen Bildungsabschluss haben, können sie vielleicht nur schwer in der Oberstufe beim Lernen unterstützen. Aber viel entscheidender ist auch, wenn Eltern zum Beispiel mehrere Minijobs haben, um über die Runden zu kommen oder durch Krankheit irgendwie eingeschränkt sind, dann ist es für diese Familie noch schwerer, sich mit den Kindern zusammen hinzusetzen und zum Beispiel Hausaufgaben zu machen. Und der Armutsforscher Olaf Groh-Samberg von der Uni Bremen, der sagt auch, die Menschen in Armut, die strengen sich wirklich extrem an, also die strampeln, aber die haben einfach im Alltag mit so viel anderen Problemen zu kämpfen.
8: Diese Vorstellung, man müsse sich nur anstrengen, das ist ein verbreitetes gesellschaftliches Narrativ. Das wirkt letztendlich für die Menschen selber auch hochgradig stigmatisierend und belastend. Mit der strukturellen Ungleichheit, die dahinter steht, die kriegt man ja nicht dadurch gelöst, dass man Individuen sagt, streng dich mal individuell an. Deswegen ist es auch ein Versagen der Gesellschaft.
6: Ja, und seine Forschung, die zeigt auch, dass rund 25% der Menschen in schwierigen Verhältnissen leben. Also 25% haben insgesamt kleinen Wohnraum zum Beispiel, verdienen sehr wenig Geld und haben kaum Vermögen. Und die Chancen auf einen Aufstieg, also da rauszukommen, die haben laut seiner Forschung über die Jahre auch abgenommen. Also wenn man einmal in Armut zum Beispiel hineingeboren wird, dann ist es einfach sehr schwer, da rauszukommen.
1: Hm. Welche Folgen, welche Bedeutung hat das denn für unsere Gesellschaft, wenn Leute selbst auch erkennen, dass die Chancen so ungleich verteilt sind?
6: Naja, das hat am Ende unterschiedliche Dimensionen. Also einige Experten sagen, dass es ein Problem für den gesellschaftlichen Zusammenhalt ist. Also dass Menschen in Armut das Gefühl haben, sie können vielleicht gar nicht teilhaben am gesellschaftlichen Leben. Und einige Experten, die sagen dann, dass sie sich am Ende auch nicht wundern, wenn diese abgehängten Menschen, in Anführungsstrichen, dann vielleicht auch antidemokratisch wählen. Ja, und insgesamt verschenken wir in Deutschland damit auch ganz viel Potenzial. Also wenn wir es nicht schaffen, mehr Menschen, gerade Kinder, so zu fördern. Und das ist natürlich dann schwierig, wenn wir über Fachkräftemangel sprechen oder die wirtschaftliche Zukunft von Deutschland, wenn wir die Leute nicht fördern.
1: Wie ungleich sind die Chancen in Deutschland verteilt? Wie schwer ist es, aus der Armut zu kommen? Lisa Seemann aus der Monitor-Redaktion. Und wenn Sie mehr über das Thema erfahren möchten, den kompletten Film der Redaktion, den gibt's in der Mediathek, trägt den Titel »Arm sollst du bleiben«.

0: Heute, das dürfte der bisher heißeste Tag des Jahres werden. Bis zu 37 Grad werden jetzt am Nachmittag erwartet, vor allen Dingen entlang des Rheins. Dazu kommt eine hohe Luftfeuchtigkeit. Es ist ziemlich schwül, dass da viele Menschen wenig Lust haben, bei der Arbeit so richtig ranzuklotzen, erklärt sich wohl von selbst. Was der Wirtschaft durchaus Sorgen macht, denn diese Tage mit Extremwetter, also nicht nur Hitze, aber auch die nehmen deutlich zu. Wir sind ja jetzt gerade meteorologisch auch noch im Frühling. Sommerbeginn ist erst am Sonntag, aber trotzdem eben schon hochsommerliche Temperaturen. Der Kreditversicherer Allianz Trade hat ausgerechnet, die Wirtschaft könnte die Hitze teuer zu stehen kommen. Von bis zu 110 Milliarden Euro bis 2030 ist die Rede. Annelene Bergentum, wie der Wirtschaft, wie kommen die auf solche Summen?
1: Ja, also die Studienautoren, die nennen im Grunde zwei Hauptfaktoren, die Unternehmen bei Hitze belasten. Das eine kennen wir alle, ne? Also bei Hitze schlafen wir schlechter, wir können uns schlechter konzentrieren und machen auch mehr Fehler. Mhm. Und die Studie der Allianz Trade zeigt, dass sich das vor allem auswirkt, sobald die Schwelle von 30 Grad überschritten ist. Also ab da sinkt die Produktivität wirklich pro zusätzlichem Grad um etwa 3%. Also echt krass. Der zweite Punkt, das sind die steigenden Energiekosten, die Unternehmen bei Hitze belasten. Denn, einfach gesagt, die müssen einfach mehr kühlen. Und auch das kostet. Die Politikwerkstatt Klima wandelt Arbeit des Bundesministeriums für Arbeit und Soziales. Die kommt zu ähnlichen Ergebnissen. Demnach gibt es auch viel mehr Krankschreibungen an Tagen mit über 30 Grad. Vor allem dann, wenn es wirklich so längere Hitzeperioden gibt.
0: Jetzt waren wir ja, was die Hitze angeht, eigentlich eher verwöhnt, in Anführungszeichen, weil in südlichen Ländern, da haben die Menschen das schon länger erlebt und da gibt's ja auch dann so Geschichten wie Siesta.
1: Ja, auf jeden Fall. Also die gehen im Grunde besser damit um. Das fängt auch schon bei der Städteplanung an. Also indem man beispielsweise hellere Fassaden und Dächer plant, aber auch für mehr Pflanzen in der Stadt sorgt. Ja, und wie du schon sagst, auch flexiblere Arbeitszeiten, die können wir uns im Grunde von den südlicheren Ländern abgucken, sagt Katharina Utermüll, Volkswirtin bei der Allianz.
2: Man fängt früher an, man meidet die Mittagshitze, vielleicht setzt man sich dann abends nochmal hin. Dementsprechend könnte man den Arbeitstag strukturieren. Und das ist nicht nur im Südeuropa kulturelles Relikt, sondern es ist einfach eine rationale Produktivitätsstrategie. Und das könnten wir uns auch mal abschauen.
0: Heißt also übersetzt, so ein bisschen Siesta könnten wir ganz gut machen, aber ich sag mal so, wie realistisch ist das, dass wir hier spanische Verhältnisse bekommen?
1: Ja, also ganz so strikt wird das hier sicherlich nicht kommen, zumal man auch sieht, dass die klassische, so strikte Siesta in Großstädten wie Madrid oder Barcelona auch eher auf dem Rückzug ist. Und hier in Deutschland, da warnen auch die Gewerkschaften vor so einer generellen Regelung, weil sie befürchten, dass Arbeitgeber ja das Thema letztlich nutzen könnten, um Arbeitszeiten einfach auszuweiten. Stattdessen müsste man eher branchenspezifisch überlegen, welche Regelungen sinnvoll wären, weil fürs Büro sicherlich ja auch andere Dinge gelten als jetzt für die Baustelle zum Beispiel. Mhm. Aber gerade für Arbeiten im Freien empfiehlt auch die Bundesanstalt für Arbeitsschutz und Arbeitsmedizin, dass Unternehmen wirklich prüfen sollten, ob Arbeiten in die kühlen Morgenstunden verlegt werden könnten.
0: Ich sag mal so, wir diskutieren ja auch gerade über Arbeitszeiten, 8-Stunden-Regelung. Und
1: genau.
0: So. Das wäre ja mal eine Anregung. Auf der anderen Seite, meine Kinder zum Beispiel, zur Schule gehen die noch, haben am Montag einen Kurztag. Würde ich mir auch gerne mal wünschen.
1: Ja.
0: Ja, früher hieß das hitzefrei.
1: Jetzt genau. Kurz. Nee, also einen Anspruch auf hitzefrei im Büro gibt's nicht. Aber spätestens ab 30 Grad im Büro, da muss das Unternehmen für eine Abkühlung im Raum sorgen. Und ab 35 Grad, da gilt ein Arbeitsraum wirklich als grundsätzlich ungeeignet. Auch dann können Angestellte allerdings nicht jetzt einfach Rechner runterfahren und nach Hause gehen. Der Arbeitgeber muss aber Lösungen anbieten. Also zum Beispiel einen kühleren Raum zur Verfügung stellen, das Arbeiten im Homeoffice ermöglichen oder eben die Arbeitszeiten anpassen.
0: Also macht es durchaus Sinn, dann auch mal den Mund aufzumachen, auch wenn es schwerfällt bei der Hitze. Arbeiten bei 30 Grad plus senkt die Produktivität, hat Auswirkungen auf die deutsche Wirtschaft und einem persönlich geht es ja auch nicht unbedingt gut damit. Die wichtigsten Fakten dazu hat uns Annelene Bergentum präsentiert. Vielen Dank. Kennen Sie noch Underberg? Den Kräuterschnaps gibt's jetzt seit genau 180 Jahren, wobei ich persönlich die kleinen Flaschen mit diesem hellbraunen Strohpapier drumherum schon lange nicht mehr gesehen habe. Oder auch wenn ich so bei meinen Kindern mal gucke, was die so für Partys an Getränken kaufen. Ja, die sind zwei von denen zumindest volljährig, die dürfen das. Aber Underberg war bisher nie dabei. Aber die hält sich bis heute, die Underberg. Das liegt wahrscheinlich auch an dem markanten Werbespruch, weil von den 70ern bis in die 90er, da lief der oft im Fernsehen und damals zumindest kannte ihn jedes Kind.
3: Komm doch mit auf den Underberg, Der Underberg ist in Rheinberg. Dort steht das herrschaftliche Underberg-Stammhaus. Hier an den dunkelroten Klinkern, den Gemälden der 6 Familiengeneration und der Einrichtung aus dem 19. Jahrhundert lässt sich die Tradition ablesen.
4: Man darf stolz sein, aber es ist auch etwas, was man ja nicht alleine erarbeitet hat. Da haben Generationen von Mitarbeitenden auch dran mitgewirkt. Und das ist eigentlich das Schönste, es ist eine Teamarbeit.
3: Hubertine Underberg-Ruder ist Aufsichtsrätin und Bewahrerin des Familiengeheimnisses der genauen Underberg-Rezeptur.
5: Der schmeckt zwar ganz schön bitter.
3: Und das liegt an der Kräutermischung, die die Familie alle 2 Monate selbst zusammenstellt.
4: Ob das Kartons oder Säcke oder was es ist, dazu sagen wir schon gar nichts. Ach so. Wir nehmen das Geheimnis ernst, ja, aber das ist eine auch durchaus körperliche Tätigkeit. Eine sehr schöne Tradition und ich kann auch sagen, wirklich was für alle Sinne. Die Kräuter haben wohltuende Düfte.
3: Seit 6 Generationen gibt es diese Tradition. Ein Song als Fernsehwerbung.
5: Komm doch mit auf den Underberg, komm doch.
3: Funktioniert heute nicht mehr. Schnaps ist out, immer weniger Menschen trinken ihn. Underberg hat im ersten Halbjahr des Geschäftsjahres ein Minus von 6% Umsatz hinnehmen müssen. Mit 70 Millionen Euro steht das Unternehmen aber gut da, erklärt Geschäftsführer Michael Sölke.
6: Dass wir heutzutage ein breites Produktportfolio haben von Underberg, von Pitu, von Asbach, Hubertus-Tropfen. Und ich glaube, wir sind sehr gut aufgestellt, dass wir auch in die Zukunft gehen können. Deswegen haben wir in den letzten Jahren, also ich glaube mittlerweile 20 Neuprodukte auf den Markt gebracht, über die verschiedenen Marken, beispielsweise auch Pitu in der Dose, diese Ready-to-Drinks als fertige Cocktails, weil der Trend geht einfach wieder hin zu diesen Dosencocktails.
3: Auch die Werbung hat sich verändert, wird digital auf Instagram veröffentlicht und klingt jetzt so.
7: Flaschen auf.
8: Sag den Namen.
9: Michi Beck.
7: Michi Beck. Anni Ypsilon. Und Thomas D.
8: Yeah. Rein damit.
3: Eine Zusammenarbeit mit den Fantastischen Vier, die vor ihren Auftritten angeblich auch einen Underberg trinken sollen.
6: Auch als wir die Kooperation mit den Fantas gemacht haben, mit den Fantastischen Vier, wo man gesagt hat, das ist ja ein Marketing-Story, aber das ist deren Ritual. Und gerade diese Rituale für Underberg, das passt natürlich.
3: Ein kompletter Strategiewechsel ist das nicht. Dazu gehöre noch mehr, erklärt der Marketing-Experte Tom Fleming von der Agentur Two Seconds in Krefeld.
10: Die jungen Menschen, die trinken aktuell weniger Alkohol, sodass man noch spitzer, noch personalisiertere Werbung platzieren sollte und eventuell nochmal eine intensive Zielgruppenstrategie macht und herausfindet, warum trinken die jungen Menschen weniger Alkohol, um daran anzusetzen, diesen Triggerpoint zu finden und dann zu bespielen.
3: Den will Michael Sölke gefunden haben.
6: Wir haben jetzt sehr viel Live-Aktivierung bei Live-Experiences gemacht, ob das jetzt bei Asbach mit Peruka will und dem Uraltersheim. Also wir gehen eigentlich dahin, wo die Endkunden, unsere Zielkunden eigentlich sind.
3: Das Asbach Uraltersheim ist auf dem Elektronikfestival ein Bereich zum Entspannen. Auf der Fläche gibt es wie in einem echten Altersheim gemütliche Ecken, Bingo-Runden und natürlich eine Bar, an der verschiedene Underberg-Produkte angeboten werden. Nicht alle sind gefragt.
6: Bei dem Pitu alkoholfrei ist es aber richtig, dass das noch unter unseren Erwartungen ist, auch wenn die Entwicklung positiv ist.
3: Underberg hofft, die richtigen Entscheidungen in einem schwierigen Marktumfeld getroffen zu haben. So soll der Underberg auch in den nächsten Jahren noch in Rheinberg stehen.
5: Ein Underberg hilft mir schnell übern Berg.
0: Ja, guck mal, 180 Jahre Underberg. Julian Schildheuer berichtete für WDR 5.

Die Zeche Zollverein in Essen ist jetzt seit 25 Jahren Weltkulturerbe und außerdem ja auch ein wichtiger Veranstaltungsort für die Kulturszene. Mein Kollege Jörg Biesler beschäftigt sich gleich im Kulturmagazin Westart ausführlich mit der Zeche Zollverein und ihrem Jubiläum. Das war's hier aus der Wirtschaft. Mein Name ist Jörg Brunsmann. Ich sag danke fürs Zuhören.

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3: Die Nachrichten mit Dagmar Schlichting. Guten Tag.
4: Das ist heute eine schlimme Botschaft für Bonn und auch den Rhein-Sieg-Kreis. Da will ich aus meinem Herzen keine Mördergrube machen.
3: Der Bonner Oberbürgermeister Deus muss weiter Krisenmanagement betreiben, denn die Autobahn GmbH hat entschieden, dass die gesperrte Nordbrücke der A565 teilweise abgerissen und neu gebaut werden muss, aufgrund der vielen Schäden. Es geht dabei um den Abschnitt der Brücke, der linksrheinisch über Land verläuft. Bonns Oberbürgermeister hält die Abrisspläne für nachvollziehbar.
4: Positive Nachrichten haben wir auch gehört. Fuß- und Radverkehr soll bis, so habe ich es mitgenommen, zum Spätsommer wieder über die Nordbrücke geführt werden können.
3: Bis die Bonner Nordbrücke auch für Autos wieder befahrbar ist, soll es mindestens 2 Jahre dauern. Sie war im Februar für Lkw und dann Anfang Juni komplett gesperrt worden. Um den Straßenverkehr zu entlasten, ist der ÖPNV in Bonn derzeit kostenlos. In Brüssel beraten die Staats- und Regierungschefs der EU heute über das Thema Haushalt. Die Kommission will ihn deutlich erhöhen. Das kommt bei Deutschland nicht gut an. Andreas Meyer-Feist, WDR Brüssel.
5: Fast eine Verdoppelung des Haushaltes ist geplant. Und dazu gibt es eine kurz angebundene Antwort des Bundeskanzlers heute. Die Zahlen müssen runter. Friedrich Merz sagt, das ist viel zu viel Geld. So viel Geld können nicht nach Brüssel geschickt werden. Die großen EU-Nettozahler finden die Ziele der EU-Kommission gut, also mehr für die Verteidigung zu tun, mehr für die Wirtschaft zu tun, aber nicht, wenn sie mehr Geld für Brüssel ausgeben müssen. Die süd- und osteuropäischen Länder sehen das weniger kritisch, aber die Debatten heute zeigen, es werden schwierige Verhandlungen in den kommenden Monaten und am Ende ist ein einstimmiges Ergebnis Pflicht.
3: Weitere Meldungen im Überblick. Im Libanon gehen die Kämpfe weiter. Israel hat nach eigenen Angaben Stellungen der pro-iranischen Hisbollah angegriffen. Dabei sollen 18 Menschen getötet worden sein. Außerdem meldet Israel den Tod von 4 eigenen Soldaten. Das Abkommen zwischen dem Iran und den USA sieht eigentlich eine Waffenruhe vor, auch im Libanon. In Venedig plant der neue Bürgermeister, den Eintritt für Tagestouristen deutlich zu erhöhen. Aktuell werden an einzelnen Tagen zwischen 5 und 10 Euro fällig, jetzt sind zwischen 30 und 50 Euro im Gespräch. Damit soll die Zahl der Tagestouristen in Venedig weiter begrenzt werden. Der Zoll hat am Flughafen Köln fast 8 Kilo verbotenen Potenzhonig im Koffer eines 66-Jährigen gefunden. Der Mann kam aus der Türkei und hatte 22 Gläser und 180 Tütchen in seinem Koffer und seiner Kleidung versteckt. Der Honig ist mit einem Potenzmittel gemischt. Mediziner warnen davor, weil es zu Wechselwirkungen mit anderen Medikamenten kommen kann.
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3: Das Oberlandesgericht Düsseldorf hat einen Rechtsextremisten aus Dortmund verurteilt. Er hatte eine sogenannte Todesliste von Politikern und Richtern im Darknet veröffentlicht. Der Mann muss für mehrere Jahre ins Gefängnis. Janis Weiser, WDR Dortmund.
6: Auf seiner Todesliste standen unter anderem prominente Namen wie Angela Merkel und Olaf Scholz. Für ihre Ermordung wurde über die Plattform auch ein Kopfgeld in Kryptowährung gesammelt. Der Mann hatte bereits zu Beginn des Prozesses eingeräumt, die Todesliste ins Darknet gestellt zu haben, aus, Zitat, reiner Provokation. Das Gericht verurteilte den 50-Jährigen jetzt unter anderem wegen Terrorfinanzierung und der Anleitung zu Terroranschlägen zu 3 Jahren Haft. Nach Informationen der dpa rechnen Ermittler den verurteilten Informatiker aus Dortmund der Reichsbürgerszene zu.
3: Das war WDR aktuell. Das Wetter in Nordrhein-Westfalen. Der Deutsche Wetterdienst warnt bis 19 Uhr vor extremer Hitze in weiten Teilen des Landes. In Bad Berleburg 31 Grad, in Lemgo 34 und in Jülich bis zu 37 Grad. Am späten Nachmittag im Süden dann erste Hitzegewitter möglich, teils mit Unwettergefahr. Morgen ist es sonnig, einzelne teils unwetterartige Gewitter dann am Abend möglich, dazu weiter schwül bei 30 bis 34 Grad. Sonntag ähnlich, auch mit Gewittergefahr bei 28 bis 33 Grad. Die Zeit 14.04 Uhr. WDR 5, die Verkehrslage. A1, Dortmund Richtung Münster zwischen Kamm-Zentrum und Hamberg-Kamm, etwa 30 Minuten plus 7 Kilometer Stau. Die A31, Gronau Richtung Oberhausen zwischen Schermbeck und Dorsten wegen Bauarbeiten bis Sonntag früh gesperrt, 2 Kilometer Stau. Die A40, Duisburg-Essen ist zwischen Mülheim-Winkhausen und Mülheim-Heißen in beiden Richtungen bis Montag gesperrt. Die A43, Recklinghausen Richtung Wuppertal zwischen Wittenhäfen und Sprockhövel, etwa 30 Minuten plus 6 Kilometer Stau nach einem Unfall mit mehreren Fahrzeugen. Und die A44 Dortmund Richtung Kassel zwischen Erwitte-Anröchte und Büren 20 Minuten plus 9 Kilometer Stau wegen Bergungsarbeiten.
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7: Mit Sebastian Wellendorf. Hallo, ein kleiner Ventilator läuft hier. Ich hoffe, der stört Sie akustisch nicht. Und ich hoffe, dass Sie auch irgendwas Kleines, Kühlendes dabei haben. Westart ist hier. Wir sprechen heute unter anderem über die Oper in Düsseldorf. Die soll ja nun saniert werden. Das hat der Rat der Stadt gestern beschlossen. Und diese Entscheidung erzeugt Panik. Nicht nur bei vielen Kulturbeteiligten. Das Fass ohne Boden-Desaster in Köln ist dann natürlich Auslöser dieser Panik. Kann man diese beiden Sanierungsprojekte miteinander vergleichen, weswegen diese Panik Sinn ergibt oder auch nicht? Das besprechen wir heute in der Sendung. Gleich zunächst aber erstmal Hüftschwung Deluxe. Die Stadt Düsseldorf, auch da geht's wieder um Düsseldorf, wird nämlich an diesem Wochenende die Ausläufer des Salsa, aber auch des modernen Latin Trap zu spüren bekommen. Der Latin-Superstar Bad Bunny kommt in die Stadt. Was ihn so herausragen lässt in Sachen Musik, aber auch in Sachen politischer Botschaften, das ist unser erstes Thema gleich hier in Westart, nach dieser Musik von Mathieu Bogart.
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1: Lecek, Musik des Franzosen Mathieu Bogarts, haben wir gehört, hier in Westart im WDR. Wir hören uns den Moment an, in dem ein Superstar entstanden ist. Lateinamerikanische Rhythmen, 100.000 Menschen im Stadion und 125 Millionen Zuschauer an den Fernsehern. Das war im Februar, als der puerto-ricanische Sänger Bad Bunny bei der Super Bowl Halftime Show aufgetreten ist. Damals war er schon ein Star, aber diese bombastische Show hat nochmal alles verändert in Sachen Popularität. Wir sprechen über ihn, weil er ab morgen für zwei Shows nach Düsseldorf kommt. Und wir sprechen über die Bedeutung seiner politischen Botschaften, die er in seinen Shows ganz gern verbirgt oder versteckt. Und zwar mit Kollegin Anna Schotte, die natürlich zum Konzert gehen wird in Düsseldorf morgen. Anna, in Madrid hat er gerade 10-mal hintereinander das Stadion Metropolitano von Atletico Madrid gefüllt. Wie fällt da die Konzertbilanz aus?
2: Insgesamt 700.000 Zuschauer waren in Madrid und die Stadtspitzen haben hervorgehoben, dass es keinen einzigen nennenswerten negativen Zwischenfall gab. Das ist schon bemerkenswert für so ein großes Massenkonzert. Und es wurde auch viel gesprochen über die Überraschungsacts. Also bei jedem Konzert kommt ein Überraschungsgast und das ist schon sehr spannend. Und im Grunde die ganzen Kritiken nach den 10 Konzerten waren alle positiv fulminant.
1: In Deutschland hat er nach seinem Riesenerfolg bei der Halftime-Show ordentlich zugelegt an Popularität. Wir müssen ihn trotzdem vielleicht nochmal dennoch kurz einordnen. Was macht ihn, was macht seine Musik so erfolgreich?
2: Ich glaube, er trifft einen Nerv. Er holt ganz viele Leute ab mit seiner Haltung. Also er beweist immer wieder Haltung. Und das hat er bei den Grammy Awards, bei der Verleihung für das beste Album ja gezeigt. Da war er wirklich ganz vorne und hat gesagt, Eyes out, und hat darauf hingewiesen, wir sind keine Tiere, wir sind Menschen. Und hat das Verbindende herausgearbeitet und herausgestellt und hat gesagt, es gibt keinen Grund, uns so zu behandeln. Ne? Und das hat dazu geführt, dass er bei der Halftime-Show beim Super Bowl dann auch mit kugelsicherer Weste auftreten musste.
1: Jetzt hören wir mal kurz rein in seine Musik.

0: Das ist Musik des Superstars Bad Bunny. Dimash heißt das Stück. Anna, habe ich es richtig ausgesprochen?
1: Nee, hast du falsch. Nein, falsch. Das heißt Diles. Sorry. Und das ist der Track, mit dem er im Grunde seinen Durchbruch hatte. Und was man halt sagen muss, ist sexuell sehr, sehr explizit. Er hat immer wieder mit Männlichkeitsbildern gespielt und die sind ja gerade in Lateinamerika sehr, sehr fest verankert und gerade auch beim Reggaeton. Er hat sich stattdessen die Nägel lackiert und ist mit bunten, queeren Outfits aufgetreten, mit Röcken, mit rosa Schleifen und Brillen und so weiter. Und was ich aber spannend finde bei diesen sexuell expliziten Songs, ist eben auch, dass da sehr oft die weibliche Lust im Vordergrund steht, ganz selbstverständlich.
0: Dennoch gibt es ja auch Bereiche bei all der Aufgeklärtheit und Liberalität, die er mitbringt, gibt es auch Bereiche, die ihm vorgeworfen werden, die kritisiert werden an seinen Shows.
1: Die Casita. Also die Casita ist so ein Reizpunkt. Die Casita ist eine Hütte, die innerhalb des Konzerts im Stadion aufgebaut ist und eigentlich so eine bescheidene Hütte simuliert, wie sie in Puerto Rico viele Leute bewohnen, also einfache Leute. Und in diese Casita sind halt ganz viele Promis, Schauspielerinnen, Schauspieler. Penélope Cruz hat man da gesehen zum Beispiel. Die sind da eingeladen, Freunde von Bad Bunny. Und das Team läuft durch den Saal vorher und rekrutiert praktisch meistens junge, sehr normschöne Frauen, die spontan eingeladen werden, da hinzugehen. Das ist ein Riesenthema auf Social. In die Casita. Weil er da natürlich auch rumtanzt und sich da aufhält und so weiter. Ne? Das ist quasi wie wie so eine Bühne in der Bühne. Und da wurde total kritisiert, sowohl bei großen Zeitungen als auch in Social Media, dass er ja diese Art verrät oder seine Haltung verrät, nämlich zu integrieren und alle einzuladen und so, weil da eben nur diese schönen, reichen, schönen Menschen waren. Und was ich spannend fand, war, dass das Team reagiert hat und bei den letzten Konzerten in Madrid dann tatsächlich auch ganz andere Leute da zu sehen waren. Ne? Da waren halt auch mal Leute und Frauen, die nicht so normschön waren. Also er scheint es, oder zumindest das Team scheint es aufgenommen zu haben.
0: Wenn Sie, liebe Westart-Freundinnen und Freunde, Lust auf das Konzert haben oder vielleicht auch in die Casita eingeladen werden wollen, es wird wahrscheinlich nicht möglich sein, denn die Konzerte in Düsseldorf sind schon seit langem ausverkauft. Aber es gibt sehr viele Latin- und Bad Bunny-Partys vor und nach dem Konzert, wo nicht nur Musik gehört, sondern auch vor allem sehr viel getanzt wird. Anna, erzähl was über diesen Latin-Hype.
1: Ich glaube, dass es schon eine größere Sehnsucht nach Verbindung gibt, also nach so tanzbaren Rhythmen, nach weniger Spaltung und Konfrontation. Das war auch so ein wiederkehrendes Element in Social Media, Media Reels von den Konzerten, dass Leute nach den Konzerten gesagt haben, das war so ein riesengroßes Gefühl von Zusammengehörigkeit und Freude und Spaß über Ländergrenzen hinweg. Man konnte Fahnen aus ganz vielen lateinamerikanischen Ländern sehen. Und dass das alles so friedlich ablief, das hat möglicherweise auch mit seiner zwar sehr einfachen und ja fast schon naiven Botschaft zu tun, nur die Liebe ist stärker als der Hass. Das klingt so kitschig, aber es macht eben auch Hoffnung in diesen ganz extrem polarisierenden Zeiten.
0: Der puerto-ricanische Superstar Bad Bunny kommt für zwei Konzerte nach Düsseldorf. Wir haben über den Hype, über seine Musik und über seine politischen Botschaften gesprochen. Das Gespräch mit Anna Schotte habe ich vor der Sendung aufgezeichnet. Und jetzt hören wir aber nochmal Musik von Bad Bunny, nämlich das Stück Nueva Yol. Westart ist hier.

0: Hier ist Westart, Kultur in WDR 5. Kennen Sie die Manifesta? So eine Art kleine Schwester der Biennale in Venedig, könnte man sagen. Sie findet auch alle 2 Jahre statt, ist eine europäische Wanderausstellung. Die letzten Ausgaben waren in Barcelona, in Marseille und Pristina. Und nun, ab Sonntag, ist sie für 15 Wochen im Ruhrgebiet zu Gast. In Essen, in Gelsenkirchen, Duisburg und Bochum, um genau zu sein. Und die Veranstalter haben sich da ein, finde ich, ganz schönes Konzept ausgedacht. Da werden nämlich 12 Nachkriegskirchen künstlerisch bespielt, Kirchen, die größtenteils entweiht sind, und zwar unter dem Motto This is not a church. Claudia Dichter berichtet.
1: Es knarrt und knarzt im Inneren der Markuskirche in Essen-Frohnhausen. Ein Bau aus den 1960er Jahren, mitten in einem Wohngebiet. Die Künstlerin Lilly Lake hat das Gebäude selbst zur Protagonistin ihrer Soundinstallation gemacht, ist dem mit Holz ausgekleideten Zeltdach mit Kontaktmikrofonen zu Leibe gerückt, hat Klänge von Synthesizern und Instrumenten in die Komposition gemischt, die jetzt den Kirchenraum erfüllt. Die Markuskirche ist eine der 12 sogenannten Pantoffelkirchen, die Schauplatz der Manifesta sind.
2: Pantoffelkirchen sind hier im Ruhrgebiet sehr präsent, weil eben in der Nachkriegszeit unheimlich viele Kirchen auch für die sogenannten Gastarbeiterinnen unter anderem gebaut wurden. Und die Idee war eigentlich, dass man in seinen Hausschlappen und im Pyjama aus der Tür stolpern kann und in die nächste Kirche fällt.
1: Sagt Leonie Herwig, eine der Kuratorinnen der Manifesta 16.
2: Gleichzeitig ist diese Institution aber auch im Wandel. Viele der Gemeinden sterben aus. Und die Gebäude sind aber nicht nur architektonisch interessant, sondern auch einfach wertvolle Räume einer zivilen Art Zusammenkommens.
1: Als solche sollen sie jetzt aktiviert werden. Noch ist die Markuskirche in sakraler Nutzung, aber die Zukunft ist ungewiss. Dabei liegen direkt neben dem Bau eine Schule, ein Kindergarten und eine Senioreneinrichtung. Das Pell Collective aus Portugal hat deshalb auf dem Kirchvorplatz temporäre Sitzmöbel installiert, die zur Begegnungsstätte für Jung und Alt werden sollen. Schon jetzt ist das Interesse groß. St. Gertrud im Stadtzentrum ist bereits entweiht, aber im Inneren der Kirche steht ein moderner Beichtstuhl, ein gläserner, schallisolierter Raum mit einem KI-Priester, dem man sich anvertrauen kann.
3: Du kannst mir sagen, was du auf dem Herzen hast. Ob du es Sünden nennen möchtest oder nicht, liegt bei dir. Es geht darum, was dich belastet. Ich bin bereit zuzuhören.
1: Der Beichtstuhl ist von der Künstlerin Aisha Erkmann. Vorne im Altarraum hat Nassan Tour eine Installation aus senkrecht aufgestellten alten Kirchenbänken aufgebaut. Während der nächsten Wochen ritzt er Botschaften von Menschen aus dem Ruhrgebiet hinein. Wünsche, Hoffnungen, Ängste. Ein Archiv der Gefühle, in dem alle zu Wort kommen können. Partizipation ist dem Manifesta-Team wichtig. Es geht nicht darum, mit Kunst und Kultur für ein paar Wochen irgendwo aufzuschlagen. Sie wollen nachhaltig verändern, neue Perspektiven für Menschen und Orte aufzeigen. Zum Beispiel in der St. Bonifatius-Kirche in Gelsenkirchen. Ein profanierter Backsteinbau, der als Lagerraum einer Bäckerei dient. Kurator Gürsor Dotasch bringt Perspektiven der sogenannten Gastarbeitergeneration in den Kirchenraum.
4: Zum einen ist es mir so wichtig zu sagen, dass die Arbeitsmigranten, die gekommen sind, teilweise selbst künstlerisch tätig waren, sei es, dass sie dann später Künstlerinnen geworden sind oder dass sie mit einer sehr besonderen Begabung kommen. Die Feinmotorik, die sie irgendwie so mitbringen, die ist dann später in den Fabriken wichtig.
1: Isan Etche zum Beispiel kam in den 1970er Jahren nach Deutschland. Kollegen ermunterten ihn, sich an einer Kunstakademie zu bewerben. Er wurde angenommen und studierte unter anderem bei Gerd Richter. 6 großformatige Bilder zeigen realistisch gemalte Passfotos von Freunden. Darauf ein Stempel mit dem Bundesadler, darüber steht Gastarbeiter. Ein bitterer Kommentar zur Lebenswirklichkeit der Arbeitsmigranten damals. Draußen vor der Kirche gibt es einen Teegarten. Das Büro Baubotanik hat Hochbeete und Rankgitter mit allerlei Kräutern und Heilpflanzen installiert. Man ist eingeladen, Pfefferminze, Calendula oder Melisseblätter in einen kleinen Teebeutel zu stecken, eine Botschaft draufzuschreiben und gemeinsam Tee zu trinken. Renate Jansen aus Gelsenkirchen betreut den Garten. Sie hofft, dass möglichst viele kommen und von ihrer Teekultur und ihrem Alltag berichten.
5: Vor allen Dingen möchte ich, dass die deutsche Bevölkerung mit der migrantischen Bevölkerung ins Gespräch kommt, weil Gelsenkirchen hat einen sehr hohen Anteil an AfD-Wählern. Und ich möchte gerne dort auch eine politische Auseinandersetzung führen und diskutieren und sagen, lernt euch erstmal kennen. Und dann lass uns doch mal gucken, was wir perspektivisch auch gemeinsam machen können. Also nicht nur bis Oktober, sondern dass dort auch Kontakte entstehen, wo man perspektivisch weiter was entwickeln kann.
1: Ob all diese Ideen und Anstöße über den Oktober hinauswirken, das wird sich zeigen. Es ist der Manifesta und dem Ruhrgebiet zu wünschen.
0: This is not a church. Die Manifesta zieht ins Ruhrgebiet bzw. in Kirchen in Essen, in Duisburg und Bochum und in Gelsenkirchen ein. Und zwar ab Sonntag. Claudia Dichter war das für Westart und das ist Musik des Musikers Brooklyn Decker. Popped the Top.

0: Es dürfte voll werden in den Freibädern am Wochenende, wenn Sie Freibadgängerinnen oder Gänger sind. Vielleicht für morgen schon mal heute ein Handtuch auf eine der Liegen werfen und hoffen, dass es dann morgen noch da ist. Kulturell hat rechtzeitig zum Beginn der Freibadsaison und rechtzeitig zum heißen Wetter der renommierte Autor Bernd Brunner ein passendes Buch veröffentlicht. Abtauchen und treiben lassen heißt es, die Geschichte des Badens und Schwimmens. Tobias Wenzel hat Brunners neue Kulturgeschichte gelesen und mit ihm persönlich darüber gesprochen, und zwar natürlich in einem Freibad in Berlin.
1: Sehr weich das Wasser.
2: Bernd Brunner steht bis zu den Waden im Becken des Sommerbads Kreuzberg und lässt sich dann ins Wasser fallen.
3: Oh, sehr schön. Herrlich.
2: Brunner schwimmt auf dem Rücken. Ansonsten sieht man hier im Freibad nur Brustschwimmen und Kraulen. Niemand dreht sich um die eigene Achse oder schwebt diagonal im Wasser. Zwei Schwimmstile, die der englische Autor Jay Frost in seiner Schwimmkunde von 1816 beschrieb.
1: Wir haben nicht so viel Freiheit eigentlich, wie wir uns im Wasser bewegen, wie man es damals hatte, vermutlich.
2: Es macht großen Spaß, Abtauchen und Treiben lassen zu lesen. Brunners unterhaltsame Kulturgeschichte des Badens und Schwimmens. Gleichzeitig weitet sie unseren Horizont. Der Schweizer Lehrer Nikolaus Winnmann, erfährt man, veröffentlichte 1538 das erste Buch über das Schwimmen und eckte gleich damit an.
1: Winnmann hatte den Frosch eigentlich als Vorbild für den Bewegungsablauf beim Schwimmen propagiert. Und in gewisser Weise den Menschen damit vom Primat der Krone der Schöpfung enthoben. Und das lief den obersten Katholiken halt total gegen den Strich, ne? Und führte dann dazu, dass das Buch eben verboten wurde.
2: Erzählt Brunner auf der Wiese des Freibades. Das Schwimmen war früher vielen nicht geheuer und im 16. und 17. Jahrhundert sogar teilweise verboten. Bald aber überwog die Lust auf das Wasser, wenn auch manchmal schwer erarbeitet. Im 19. Jahrhundert stellten englische Seebäder nämlich sogenannte Dipper an, um den Badegästen die Angst vorm kalten Wasser zu nehmen.
1: Also die haben sie auch durchaus mit einer gewissen Emphase dann ins Wasser gestoßen, offenbar auch unter Schreien, wenn man da den Aufzeichnungen glauben darf, und eben auch wieder rausgeholt, wenn es dann einfach zu viel gewesen ist für die Leute.
2: Brunners Kulturgeschichte ist auch so kurzweilig wegen der kuriosen Abbildungen, etwa von patentierten Schwimmhilfsmitteln aus dem 19. Jahrhundert.
1: Es gab eine Art Schwimmhaut, die zwischen Körper und Arm befestigt war, um irgendwie den Menschen eine bessere Fortbewegung zu ermöglichen. Es gab Schwimmapparate mit Propellern, die mal von den Händen, mal von den Füßen angetrieben wurden, die sich aber nicht bewährt haben.
2: Goethe, lernte man, schwamm schon in Flüssen, als das in seinen Kreisen noch als Beschäftigung des gemeinen Volkes verpönt war. Er verglich den Beginn einer Liebesaffäre mit dem ins Wasser steigen.
4: Ehe der Mensch sich einer Leidenschaft überlässt, schaudert er einen Augenblick davor, wie vor einem fremden Elemente. Doch kaum hat er sich ihr ergeben, so wird er, wie der Schwimmer, von dem Wasser angenehm umfasst und getragen.
2: Im 19. Jahrhundert gab es Widerstände gegen das Frauenschwimmen, weil Männer ernsthaft glaubten, Frauen seien zu dieser sportlichen Betätigung gar nicht geeignet. Außerdem ist in Brunners Buch ein heute verstörendes Foto von 1964 abgedruckt. Das zeigt, wie ein Sittenwächter in Uniform an einem kalifornischen Strand mit Maßband am Oberschenkel einer Frau überprüft, ob ihr Badeanzug nicht zu weit über dem Knie endet. Man staunt auch über das Kapitel Trockenschwimmen.
1: Es gab tatsächlich diese Theorie, dass man nicht ins Wasser gehen sollte, bevor man schwimmen kann. Und zwar hat man das Schwimmen im Trockenen erlernt, indem man den Lernenden, die Lernende zum Beispiel auf einem kleinen Tisch positioniert hat und sie dann dazu gebracht hat, die typischen Arm- und Beinbewegungen zu machen. Es gab beim französischen Militär eine Vorrichtung, für die ich eine Illustration gefunden habe, wo tatsächlich 8 Soldaten liegend wie auf einem Karussell eigentlich eingespannt waren.
2: Bernd Brunner schwimmt lieber im Wasser.
1: Die Grenzen des Körpers verschwimmen, ist eine Faszination, die für mich auch eigentlich nie nachlässt. Und ich glaube, das geht auch vielen anderen Leuten so.
2: Bernd Brunners erhellende Kulturgeschichte des Badens und Schwimmens regt uns an, selbst ins Wasser zu springen.
0: Faszinierend, dieses Schwimmen, das können Sie auch nachlesen im Buch von Bernd Brunner. Abtauchen und treiben lassen, die Geschichte des Badens und Schwimmens, können Sie natürlich am besten im Schwimmbad lesen, aber bitte nicht schwimmend, kostet 22 € und ist erschienen bei HarperCollins. Wer startet es hier?

Frankfurt gelehrt und gewirkt. Am Abend findet dort ein internationales Symposium statt, bei dem über Habermas' Denken und die Zukunft der von ihm mitgeprägten kritischen Theorie diskutiert werden soll. Im Iran sind die bekannte Sängerin Parastu Ahmadi und mehrere Mitglieder ihrer Band zu Peitschenhieben verurteilt worden. Das berichtet die iranische Zeitung Imtidad. Außerdem wurde ein 2-jähriges Berufs- und Reiseverbot gegen sie verhängt. Grund ist ein Online-Konzert, das die Band gestreamt hatte. Das Gericht wirft ihnen vor, auf diese Weise vulgäre und unmoralische Inhalte verbreitet zu haben. Im Iran sind öffentliche Auftritte von Sängerinnen verboten. Zudem trat Parastu Ahmadi in dem Video ohne Kopftuch und in einem Kleid auf. Eine Aufnahme des Konzerts hat derzeit bei YouTube fast 3 Millionen Aufrufe. Der österreichische Autor Elias Hirschel erhält in diesem Jahr den Düsseldorfer Literaturpreis. Die Jury lobte seinen aktuellen Roman Schleifen als einen überdrehten, originellen Ideenroman, in dem er auf überraschend genussvolle Weise Sprachwissenschaft, Mathematik und Körper miteinander verknüpfe. Elias Hirschel wurde 1994 in Wien geboren. Er schreibt Romane sowie Texte für Radio und Theater. 2022 wurde er beim Bachmann-Wettbewerb mit dem Publikumspreis geehrt. Der Düsseldorfer Literaturpreis ist mit 20.000 Euro dotiert. In der Vergangenheit wurden unter anderem Ursula Krechel und Marion Poschmann damit ausgezeichnet. Das Land Nordrhein-Westfalen startet die 3. Runde seines Förderprogramms für diverse und inklusive Kulturangebote. Mit dem Programm Publikum, Personal, Programm sollen 10 Kulturorte gefördert werden, die sich mit ihrem Programm an ein möglichst breites Publikum wenden, unabhängig von Herkunft, Geschlecht oder körperlicher Einschränkung. Kulturministerin Ina Brandes sagte, sie sei überzeugt, dass Kunst und Kultur für den Zusammenhalt der Menschen eine entscheidende Rolle spielen. Innerhalb des Programms stehen pro Einrichtung bis zu 100.000 Euro zur Verfügung. Bewerbungen sind noch bis zum 11. September möglich. Die Förderung beginnt im kommenden Jahr.

0: erinnert schon ein bisschen gesanglich an Cassandra Wilson oder Norah Jones. Die Hongkong-schweizerische Sängerin Jamie Wong Lee, deren Stück Insight haben wir gehört hier in Westart im WDR. Der Countdown läuft in Köln. Heute sind es noch genau 3 Monate bis zur feierlichen Eröffnung des Opernhauses am Offenbachplatz. Für alle, die nach 2015 geboren wurden, nein, es ist keine Neueröffnung, sondern eine Wiedereröffnung. Das Drama der Sanierung wird später in den Kölner Chroniken wahrscheinlich einige Kapitel einnehmen. Und genau vor so einem Szenario fürchtet man sich möglicherweise jetzt auch in Düsseldorf. Der Stadtrat hat nämlich dort nun auch beschlossen, ja, es wird kein Neubau, sondern eine Sanierung des Vorhandenen werden. Die Frage ist, ob man da preislich günstiger rauskommen wird als die über 1 Milliarde teure Neubauvariante. Jörg Biesler ist ins Studio gekommen, er kennt sich aus mit Architektur. Jörg, die Oper in Düsseldorf, die stammt hauptsächlich aus der Nachkriegszeit, genau wie die in Köln. Ist das jetzt eine gute Idee, sich für die Sanierung entschieden zu haben?
1: Kann man schwer Ja oder Nein drauf sagen. Das Gebäude in Düsseldorf ist gebaut worden, ursprünglich 1870er Jahre. Ernst Giese, der Architekt, war ein Dresdner Architekt, damals Professor an der Düsseldorfer Kunstakademie. Historistisch, da sieht man heute auch noch viel von, also an der Semperoper in Dresden auch orientiert. Da nimmt so viele Elemente vom Schlossbau auf, so Säulchen und sowas, was man damals auch ziemlich gut fand. Und dann, du hast es gesagt, im Nachkriegszeit, stark kriegszerstört, eigentlich nochmal neu gebaut. Also auch das ganze Innenleben ist dann ausgetauscht worden und dann eben mit der Oper sozusagen gefüllt. Die Frage jetzt, ob das eine gute Idee ist oder nicht, die kann man natürlich nur beantworten, wenn man sich die Alternativen anguckt. Eine Alternative ist Neubau mit Finanzierungskosten 1,5 Milliarden etwa. Kann man sagen, was kann man dann machen, wenn man den Neubau nicht bezahlen kann? Was Düsseldorf so sagt, ist ja auch einfach eine politische Entscheidung, ob man das will oder ob man das nicht will. Sanierung, gibt es ein Gutachten, das sagt, es könnte bis zu 500 Millionen Euro kosten. Das ist aber auch eine sehr hochwertige Sanierung. Man kann auch fragen, braucht man die so oder kann man nicht auch ein bisschen billiger sanieren oder kann man nicht billiger neu bauen? Das geht ja möglicherweise auch. Wir wissen ja tatsächlich gar nicht, deswegen hatte man in Düsseldorf ja auch schon die Pläne, ein Opernhaus der Zukunft zu bauen, mit Musikschule drin und anderen Einrichtungen. Was ist mit der Oper eigentlich so in 20 Jahren? Wie viele Leute begeistern sich dann noch dafür? Wie viel Geld wollen wir heute ausgeben, das ja dann übrigens die Leute bezahlen müssen, die in 20 Jahren vielleicht nicht mehr in die Oper gehen, um so eine neue Oper zu bauen?
0: Nun hat sich in Köln gezeigt, dass auch das Thema Sanierung mit gewissen Risiken, preislichen Risiken insbesondere, verbunden ist. Wie ist das in Düsseldorf?
1: In Düsseldorf weiß man es noch nicht, aber man hat bessere Chancen, würde ich sagen, als in Köln. Also das Kölner Beispiel wird ja immer gerne angeführt. Auch die Elbphilharmonie ist ein prominentes Beispiel dafür, dass Kosten aus dem Ruder laufen. Das war ein Neubau übrigens, allerdings auf einem alten Speicher, der sich dafür überhaupt nicht geeignet hat, was man damit machen wollte. Das heißt, beim Bauen kommt es eigentlich immer darauf an, gerade weil das so viel Geld kostet und ja auch für mehr als 5, 6, 7, 8, 9, 10 Jahre ein Ergebnis bringen soll, dass man vorher gut plant. Es gibt mittlerweile einen Begriff dafür, das nennen Architektinnen und Architekten die Phase 0. Eigentlich geht es bei den Architekten mit der Phase 1 los, nämlich mit der Planung. Die Phase 0 meint, dass man erstmal drüber nachdenkt, was brauche ich eigentlich? Mhm. Und möglicherweise auch nochmal gucke, was habe ich in der Stadt eigentlich und wie kann ich damit umgehen? Also nicht immer gleich denken in, ja, wir gießen jetzt hier Beton rein und wie sieht das denn dann aus, sondern was ist eigentlich das Konzept davon? Wozu soll das Gebäude dienen? Was brauche ich dazu notwendig? Gibt es vielleicht Gebäude, die ich verwenden kann? Und in Köln war es jetzt wirklich so schlimm, weil man einfach angefangen hat zu bauen. Sollte ja schnell gehen. 2 Jahre hatten sie gedacht. Und dann hat man versucht, parallel zu planen. Und bei diesen Gebäuden aus der Nachkriegszeit, da hat man jetzt nicht irgendwie ein Digitalarchiv mit den Plänen, sondern da macht man eine Wand auf und dann sind da Rohre drin und Leitungen. Und man weiß vielleicht nicht unbedingt, wofür die eigentlich sind. Brauchen wir die noch oder können wir die jetzt wegreißen? Und dann gab es viele, viele Fehler im Bauprozess in Köln. Also man hat schon Sachen eingebaut in Schächte, durch die aber noch größere Stücke transportiert hätten werden müssen. Das heißt, man musste die Rohre oder die Lüftungsschächte erst wieder ausbauen, um dann die großen Teile für die Bühnenmaschinerie da durchzutransportieren und anschließend wieder einbauen. Dann gab es Pleiten, Pech und Pannen, könnte man auch sagen. Also es ist, die Kostensteigerung wäre so nicht nötig gewesen.
0: Ich stelle mir das als durchaus gutes Theaterstück vor, wie du das jetzt gerade beschreibst.
1: Es gibt ja ein Theaterstück darüber hier vom Schauspiel Köln. Grimpf heißt das, sehr bezeichnend.
0: Gibt es denn Beispiele, um jetzt mal diese positive Seite zu betonen, wo eine Sanierung gelungen ist?
1: Ja, da gibt es natürlich auch positive Beispiele. Es wird ja ständig saniert und das funktioniert auch, wenn man es eben gut plant. Vielleicht so das Beispiel der letzten Jahre ist der Kulturpalast in Dresden. Da hat man auch die alte Form bewahrt. Auch unter Denkmalschutz steht dieser Kulturpalast und ist natürlich auch ein Ort der Identifikation. Also den gibt's da seit der Nachkriegszeit und deswegen hat man ihn nicht abreißen wollen. Von Gerkan, Mark und Partner haben das gemacht, sehr professionell, ist sehr, sehr gelobt worden, hat auch viele Preise bekommen anschließend. Den hat man innen entkernt, neu gebaut mit dem, was man heute braucht, hat aber die Hülle so gelassen, wie sie war und das ist auch im Kostenrahmen geblieben. Und wenn man jetzt sich nochmal die Kölner Situation anguckt und man hätte vielleicht früher angefangen zu planen und besser geplant, so ein Gebäude wie die Oper und das Schauspiel mitten im Zentrum am Offenbachplatz, das sind ja auch nicht irgendwelche Häuser. Also das spricht dann auch so für den Erhalt. Die sind architektonisch einzigartig, die sind Identifikationsorte. Die Kölnerinnen und Kölner kennen das lange. Die Oper ist da auch mitten im Zentrum, das ist ja auch ein Vorteil und das Schauspiel. Und das jetzt einfach so abzureißen, ist, glaube ich, auch einfach nicht immer die beste Lösung. Das ist in Düsseldorf übrigens ähnlich. Die liegt sehr schön in dem kleinen Park da, mitten im Zentrum am Köbogen. Also damit kann man arbeiten. Und es ist ja auch lange überlegt worden, ob man damit nicht arbeiten sollte.
0: Ja, du hast es angesprochen, diese Gebäude sind wichtig. Die haben einen kulturellen, einen architektonischen Wert, aber sind natürlich nicht oder oft in der Bevölkerung nicht so beliebt, weil eben die Architektur aus den entsprechenden Nachkriegszeiten vielleicht nicht mehr so optisch als wahnsinnig schön empfunden wird. Das ist eine ästhetische Frage.
1: Ja, aber es ist genau die richtige Frage. Also die findet man jetzt nicht mehr schön.
0: Ja,
1: und was findet man in 10 Jahren schön und in 20 Jahren? Oft ja nicht das, was wir vor 10 Jahren oder vor 20 Jahren gebaut haben. Also Architektur, die so lange steht, da muss man einfach gucken, wie viel Haltbarkeitszeit hat die und ist es wirklich wert, etwas Funktionierendes oder günstig wieder instand zu setzen, das wegzureißen, nur weil ich heute andere ästhetische Vorstellungen habe. Das hat sich oft gerecht in der Geschichte. Das ist nicht immer die beste Lösung.
0: Ein ganz kurzer Nebenaspekt noch, der aber tatsächlich ein wirklich wichtiger Aspekt ist, ist nämlich der klimatische, der ökologische Fußabdruckaspekt in dieser ganzen Geschichte. Bauen erzeugt nämlich viel CO2. Das kann man sich eigentlich gar nicht mehr leisten, nicht nur finanziell, auch was den Klimaschutz betrifft. Fachleute sagen deswegen so wenig abreißen, wie möglich. Geht das denn überhaupt?
1: Ja, abreisen sagt man ja auch so wenig wie möglich. Flugscham. Aber Fliegen macht nur 3% aus der CO2-Emissionen weltweit. Bau und Betrieb von Gebäuden machen 40% aus. Also da steckt der wirkliche Hebel drin. Wenn wir im Klimawandel noch möglichst mild gestalten wollen, dann muss man tatsächlich nicht mehr neu bauen, sondern das, was man hat, weiter nutzen. Denn der Beton ist ja schon da. Und der Beton allein, das macht 10% aus der CO2-Emissionen weltweit, neuen Beton zu gießen. Der Beton, der jedes Jahr verarbeitet wird. Also den Beton, der schon da ist, den sollte man möglichst behalten. Und dann muss man einfach jetzt mal gucken und dann muss der Gesetzgeber auch was machen. Das ist auf dem Weg, aber es dauert einfach alles sehr lange, dass man einfacher baut. Wenn ich heute mit einer Wärmepumpe das Gebäude heizen kann und der Strom wird nachhaltig erzeugt aus Photovoltaik oder aus Windenergie, dann ist es egal, wie viel Strom das verbraucht im Grunde. Das ist nur noch eine Kostenfrage, aber ich erzeuge kein CO2 dabei und muss deswegen die Fassade auch nicht mit 30 Zentimeter Schaumstoff oder irgendwelchen toxischen Schäumen, die anschließend Sondermüll werden, verkleiden. Das ist alles überhaupt nicht nötig. Wir nennen das noch Energieeffizienz, es muss aber eigentlich CO2-Effizienz heißen. Das muss das Kriterium sein, wie viel CO2 wird emittiert und CO2 wird beim Neubau in der Regel deutlich mehr emittiert als bei einer Sanierung und das ist eigentlich das schlagende Argument, denn der Klimawandel, der wartet nicht auf uns, sondern da müssen wir schnell aktiv werden.
0: Auch ein wichtiger Aspekt in Sachen Neubau oder Sanierung. In Düsseldorf hat man sich jetzt nun entschieden, die Oper zu sanieren. Und da haben wir natürlich ein mehr oder weniger prächtiges Vorbild, was die Planung betrifft, in Köln. Darüber habe ich gesprochen mit Jörg Biesler. Und in Sachen Klimaschutz mache ich jetzt erstmal wieder den Ventilator an, denn man muss ja Strom sparen. Jörg, danke schön.

0: schwedische Emil Brandquist-Trio hören wir Shine, das Stück hier in Westart im WDR. Eben hatten wir in Sachen Musik schon Latin Trap. Jetzt schauen wir noch mal ein bisschen weiter in die Zukunft. Am 11. und 12. Juli, da müssen Sie jetzt hinblättern in Ihrem Papierkalender, da kommen nämlich Indie-Pop-Fans auf ihre Kosten. Das Festival am Kölner Tanzbrunnen zum zweiten Mal. Dieses Event heißt Even Flow Festival. Der Fokus liegt da auf Indie und Country und Amerikaner-Einflüssen, also mehr US-Songwriter-Tradition als Indie-Disco-Tradition für die Expertinnen und Experten unter Ihnen. Die Global Indie Band Bayreuth aus Santa Fe in New Mexico wird da unter anderem spielen. Aus Deutschland die Band Die Höchste Eisenbahn. Und ein weiterer Headliner, um den es jetzt nämlich geht, ist der Amerikaner Kevin Morby. Der hat ein neues Album rausgebracht, das heißt Little Wide Open. Und darin widmet er sich seiner Herkunft. Das ist der amerikanische Mittlere Westen. Mark Mühlenbrock hat sich das Album angehört und mit Kevin Morby gesprochen.
1: Einsteigen, anschnallen. Kevin Morby nimmt uns mit auf einen Roadtrip.

0: step. To a Midwesterner, you just love to drive, so.
1: Wie viele Menschen aus dem Mittleren Westen fahre ich für mein Leben gern Auto. Deshalb bin ich ständig kreuz und quer unterwegs durch die USA. Ich fahre oft allein von Küste zu Küste und diese Alleinfahrten sind zu einem wichtigen Teil meines Lebens geworden. Und sie fließen auch in meine kreative Arbeit mit ein.
0: Make its way into my creativity.
2: Auf seinem Album Little Wide Open beginnt die Reise in den Badlands, dem Ödland, so heißt das Eröffnungsstück. Dann geht es über die Highways weiter in eine Cowtown, ein Kuhdorf und in den Bible Belt, die konservativen religiösen Südstaaten. Und immer wieder nach Kansas City, Missouri, die Stadt im Herzen der USA. Zu ihr hat Kevin Morby eine besondere Verbindung.
0: In terms of my new record, a big part of why the environment is so inspiring.
1: Diese Umgebung ist deshalb so inspirierend, weil ich dort aufgewachsen bin. Und ich hatte lange ein kompliziertes Verhältnis zu ihr. Ich habe Missouri zwar schon mit 17 verlassen, bin dann aber schließlich doch wieder dorthin zurückgezogen, nachdem ich 12 Jahre lang weg war. Ich glaube, in meiner Musik ordne ich die Beziehung zu meiner Herkunft neu.
0: My relationship with where I'm from.
2: Für diese Neuordnung hat sich Kevin Morby Zeit gelassen. 3 Alben lang. Nachdem er in seinen 20ern in New York ganze Alben dem dortigen Harlem River oder mit City Music, der Musik der Stadt, gewidmet hat, vollendet Little Wide Open eine Albumtrilogie, die sich mit seiner Heimat, dem mittleren Westen der USA, befasst. Der erste Teil Sundowner hatte mit seinen rohen und akustischen Songs noch den Charme eines Campingausflugs. Der zweite Teil mit dem Titel This is a Photograph war dagegen ein ausufernder und beinahe psychedelischer Trip ins lebhafte Memphis. Dabei aber immer noch recht ungeschliffen im Klangbild. Das ändert sich auf Little Wide Open, das mit dem Wohlklang einer glatteren Produktion daherkommt. Verantwortlich dafür ist Aaron Dessner, Gitarrist der US-Indie-Band The National und auch schon Produzent für Superstar Taylor Swift.

0: With Aaron, he has this ability to sort of make stuff sound really big.
1: Aaron hat diese Gabe, Dinge irgendwie richtig groß klingen zu lassen und sie gleichzeitig auf das Wesentliche zu reduzieren. Ihm war es sehr wichtig, dass meine Songs für sich selbst stehen. Also, dass wir sie nicht mit zu vielen klanglichen Spielereien überfrachten. Meine Stimme sollte die Hauptrolle spielen, aber die Musik dabei auch nicht in den Hintergrund treten. Und er wusste, wie man das umsetzt.
2: Nicht nur die Musik, auch Kevin Morby selbst hat sich weiterentwickelt. Ein Trip in die Heimat ist immer mit Nostalgie verbunden. Doch wo der erste Teil der Albumtrilogie nach Flucht klang und der zweite nach Reue, klingt der dritte nach Akzeptanz. Kevin Morby hat seinen Frieden gemacht mit der Vergangenheit. In den Songs vergleicht er stürmische Beziehungen mit dem Tornadowetter in Missouri.

0: strip the planes. Weil diesmal alle Songs von ihm handeln, nennt er es sein persönlichstes Album. Darauf verweist auch der Albumtitel Little Wide Open. Der ergibt auf den ersten Blick wenig Sinn. Wie kann etwas nur ein bisschen weit geöffnet sein? Aber Kevin Morby hat sich eben aus seiner Sicht weit geöffnet. Für den Hörer erscheint dies vielleicht dennoch nur wie ein kleines Stückchen. Es gibt aber noch eine weitere Erklärung.
1: In der amerikanischen Kultur denkt man bei Great Wide Open, der weiten offenen Landschaft, eher an die Wüste Kaliforniens oder an die Rocky Mountains, während die Landschaft von Kansas oft übersehen wird. Das Album also Little Wide Open zu nennen, ist meine humorvolle, fast schon freche Art zu sagen, wir sind auch diese weite, offene Landschaft, aber wir bekommen dafür einfach kaum Anerkennung.
0: Kevin Morby ist inzwischen weitergezogen nach L.A. Vielleicht wird davon sein nächstes Album handeln. Er verbringt dennoch noch viel Zeit in seiner Heimat Missouri, die er lange nicht loslassen konnte. Mit der Vollendung seiner Albumtrilogie hat er das zumindest als Musiker geschafft. Und das auf eine warmherzige, kontemplative und friedvolle Art und Weise.
2: Little Wide Open heißt das neue Album des Sängers Kevin Morby. Mark Mühlenbrock hat mit ihm gesprochen. Und ja, wie gesagt, wenn Sie diese Musik schön finden, am 11. und 12. wird er auf dem Evenflow Festival spielen. Geldanlegen ist der aktuelle Trend für Menschen, die Geld haben, um es anzulegen. Da stellt sich immer die Frage, worin investiere ich? Möchte ich Großkonzerne, zum Beispiel Ölfirmen oder Tech-Giganten, unterstützen mit meinen Geldanlagen? Oder gibt es vielleicht auch Möglichkeit der ökologischen oder nachhaltigen Investition? Welche Geldanlagen fördern tatsächlich echte Nachhaltigkeit? Das ist ein Thema der Kolleginnen und Kollegen von WDR5 Quarks, gleich im Anschluss an Westart. Johannes Döbbelt übernimmt dann am Mikrofon. Jetzt noch Sebastian Wellendorf. Ich verabschiede mich von Ihnen, wünsche Ihnen ein möglichst kühles, ich weiß, das ist kaum möglich, möglichst kühles Wochenende und Grüße bis in die nächste Woche. Bis bald.
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3: 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Es ist 15 Uhr. 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
5: Die Nachrichten mit Dagmar Schlichting. Guten Tag. Die Oberbürgermeister von Köln und Düsseldorf haben die Landesregierung aufgefordert, Gesetze zum Drogenhandel anzupassen. Im Interview mit der Frankfurter Allgemeinen Zeitung sagten die Politiker von SPD und CDU, dass sie in Hilfseinrichtungen den Verkauf kleiner Mengen harter Drogen tolerieren wollen. Klaus Janssen wird aktuell dazu, wie das funktionieren soll.
6: Die Bürgermeister sagen, dass sie Pionierstädte beim sogenannten Mikrohandel werden wollen. Das Ziel ist, dass der Handel von der Straße wegkommt und kontrolliert in Hilfseinrichtungen abläuft. Vorbild ist die Stadt Zürich. Da wurde die offene Drogenszene vor ein paar Jahren auch zum Problem. Eine Antwort der Stadt waren Anlaufstellen für Süchtige. Schwerstabhängige dürfen da kleine Mengen harter Drogen untereinander austauschen, auch gegen Geld. Die Stadt Zürich sagt, dass das auch die Chance fürs Aufhören erhöht, weil in den Anlaufstellen Sozialarbeiter zur Stelle sind. Damit das in Köln und Düsseldorf funktioniert, müssten Bund und Land aber Gesetze ändern. Die Hürden dafür sind in Deutschland hoch.
5: Die Bonner Nordbrücke bleibt gesperrt. Bundesverkehrsminister Schnieder sagte heute vor Ort, dass der Teil der Brücke, bevor sie über den Rhein geht, abgerissen und neu gebaut werden muss. Tobias Alschoma, WDR Bonn.
7: Untersuchungen hatten ergeben, dass die Schäden zu tiefgreifend für eine Reparatur sind. Es komme jetzt auf Schnelligkeit an, betonte Schnieder. Das werde eines der Hauptkriterien für die Ausschreibung des Neubaus. Um die Verkehrsstörungen durch die gesperrte Brücke so gering wie möglich zu halten, werde alles unternommen. So sollen Verkehrsumleitungen ausgeweitet und weitere Baustellen, wenn möglich, verschoben werden. Trotzdem stehen Autofahrern in Bonn 2 harte Jahre bevor. Immerhin für Radfahrer und Fußgänger gab es gute Nachrichten. Ab Spätsommer sollen sie die Brücke wieder nutzen können. Wenn alles gut läuft, können Ende 2028 nach dem Neubau des linksrheinischen Teils auch Pkw und Lkw die dann neue Nordbrücke wieder befahren.
5: Weitere Meldungen im Überblick. Der Iran verzichtet vorübergehend auf Gebühren für die Durchfahrt durch die Straße von Hormuz. Das gilt für 60 Tage. Solange laufen die Verhandlungen über ein endgültiges Abkommen mit den USA. Schiffe müssen ihre Durchfahrt 48 Stunden vorher anmelden. In Island geht nach 2 Jahren Pause der traditionelle Walfang wieder los. Laut Tierschutzorganisationen wird die Jagd wohl am Wochenende starten. Auch in Island ist der Walfang umstritten. Die isländische Regierung hat ein Gesetz dagegen für Herbst dieses Jahres angekündigt. Der Kölner Hauptbahnhof wird im kommenden Januar noch einmal für längere Zeit gesperrt, damit das neue elektronische Stellwerk in Betrieb genommen werden kann. Das sollte eigentlich schon letztes Jahr passieren, dann wurde aber ein Softwarefehler gefunden. Darum muss der Hauptbahnhof in Köln jetzt noch mal für fast 2 Wochen gesperrt werden, vom 8. bis zum 19. Januar.
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5: Beim Tennisrasenturnier in Halle-Westfalen spielt der Deutsche Alexander Zverev jetzt um den Einzug ins Halbfinale. Gegner ist der Belgier Raphael Collignon. Live aus Halle, Christian Schulze, WDR Sport. Wie ist Zverev denn bei der Hitze ins Match reingekommen?
8: Ja, eine gute Viertelstunde ist gespielt und er hat ja gesagt, ich liebe die Hitze. Das hat er gestern schon gesagt, nach seinem sehr souveränen Auftritt gegen Landsmann Jannik Hanfmann. Heute noch mal ein bisschen wärmer und er hat seine beiden ersten Aufschlagspiele gut durchgebracht, hat auch schon am ersten Break geschnuppert, hat das allerdings nicht hinbekommen und so steht's aktuell 2-2. Es ist der große Traum von Alexander Zverev, das Turnier hier in Halle tatsächlich mal zu gewinnen. Der frisch gebackene French Open Sieger stand 2-mal im Finale, aber den letzten Schritt konnte er nicht gehen. Vielleicht ja in diesem Jahr.
5: Das war WDR aktuell. Das Wetter in Nordrhein-Westfalen. Der Deutsche Wetterdienst warnt noch bis 19 Uhr vor extremer Hitze in weiten Teilen des Landes. In Waldbröl 33, in Bocholt 34 und in Euskirchen bis zu 36 Grad. Am späten Nachmittag im Süden dann erste Hitzegewitter möglich, teils mit Unwettergefahr. Morgen sonnig, vereinzelt am Abend unwetterartige Gewitter möglich, dazu weiter schwül bei 30 bis 34 Grad. Sonntag ähnlich bei 28 bis 33 Grad. Die Zeit 15.04 Uhr. WDR 5, die Verkehrslage. A3 Arnheim Richtung Köln zwischen Dienstlaken Süd und Kreuz Kaiserberg etwa eine Stunde plus mehr als 10 Kilometer Stau nach mehreren Unfällen. Die A31 Gronau Richtung Oberhausen ist zwischen Schermbeck und Dorsten wegen Bauarbeiten bis Sonntag früh gesperrt, 2 Kilometer Stau. Die A40 Duisburg-Essen ist zwischen Mülheim-Winkhausen und Mülheim-Heißen in beiden Richtungen bis Montag gesperrt. Die A43 Wuppertal Richtung Recklinghausen zwischen Kreuz Bochum-Witten und Kreuz Herne 45 Minuten plus mehr als 10 Kilometer Stau nach einem Unfall und die A61 Koblenz Richtung Mönchengladbach zwischen Mönchengladbach-Wanlow und Mönchengladbach-Holt etwa 45 Minuten plus 7 Kilometer Stau nach einem Unfall.
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9: Ich bin Johannes Döbbelt, hallo, willkommen bei uns. Das eigene Geld vermehren und dabei auch noch was Gutes tun. Das ist das Versprechen oder zumindest die Vorstellung vieler von nachhaltigen Geldanlagen. Bedeutet, sie kaufen zum Beispiel einen ETF oder einen anderen Fonds, um für ihr Alter oder für ihre Kinder vorzusorgen. Der soll gut Rendite abwerfen, klar, aber ihr Geld soll bitte nicht in so Branchen fließen wie Ölindustrie, Kohleabbau, Tabak oder ins Glücksspiel. Aber die Frage ist, sind die wirklich so grün und ethisch korrekt, wie die sich präsentieren? Oder ist da auch ein bisschen Greenwashing dabei bei solchen Fonds? Und vielleicht verdiene ich ja auch mit einem ganz normalen, klassischen ETF viel mehr Geld als mit einem nachhaltigen. Solche Fragen wollen wir heute klären bei Quarks in WDR 5. Wir sprechen ganz ausführlich über nachhaltige Geldanlagen. Und das ist, glaube ich, sogar was für alle von Ihnen, die sich jetzt vielleicht nicht so total für Finanzen interessieren. Denn auch Sie haben bestimmt schon mal gehört, Sie sollen was tun, um zum Beispiel mit ETFs was für Ihre Altersvorsorge zu unternehmen. Und wenn das auch in nachhaltig klappen sollte, warum denn eigentlich nicht? Wir sprechen darüber gleich mit einem ausgewiesenen Experten für solche nachhaltigen Geldanlagen, mit Professor Christian Klein von der Uni Kassel. Und wir würden sehr gern auch mit Ihnen dazu ins Gespräch kommen.
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9: Achten Sie bei Ihren Geldanlagen auf Nachhaltigkeit bei Aktien oder bei den ETFs, die Sie kaufen oder schon mal gekauft haben? Welche Erfahrungen haben Sie da vielleicht schon gemacht? Vertrauen Sie da diesem Label nachhaltig oder befürchten Sie auch, dass Greenwashing dabei sein könnte? In welche Branchen würden Sie Ihr Geld lieber nicht fließen lassen? Wen möchten Sie da nicht unterstützen mit Ihrem Geld? Vielleicht sagen Sie aber auch, nee, das Thema Aktien, ETFs und so, schon kompliziert genug. Hauptsache, ich habe überhaupt irgendwas, das ein bisschen Rendite abwirft. Nachhaltigkeit ist mir da nicht so wichtig. Mitmachen können Sie bei uns unter quarks@wdr.de. Das ist die Mailadresse, quarks@wdr.de. Oder Sie rufen uns an unter der 0800 5678 und 3x5. Das ist die kostenlose WDR5 Hotline. 0800 5678 3x5. Vielleicht wollen Sie auch einfach eine Frage stellen an unseren Experten, an Christian Klein. Das geht natürlich auch. 0800 5678 3x5 oder quarks@wdr.de.

0: Hier ist Quarks in WDR 5, 10 nach 3 haben wir es. Mit Tagesgeld, Festgeld, Aktien, ETFs und anderen Fonds will man natürlich Geld verdienen. Aber die nachhaltigen Varianten davon versprechen, wir verdienen hier nicht nur Geld, wir packen dein Geld auch noch in besonders grüne, ethisch korrekte oder sonst wie nachhaltige Unternehmen. Wir sprechen heute in Quarks darüber, ob wirklich alles nachhaltig ist, wo nachhaltig draufsteht, welche Kriterien es da überhaupt gibt und auch darüber, ob sie mit solchen nachhaltigen ETFs zum Beispiel genauso gut Geld verdienen können wie mit klassischen anderen Geldanlagen. Mich interessiert, wie schauen Sie darauf? Achten Sie in Ihrem Sparplan bei den Aktien oder Fonds, die Sie so kaufen, achten Sie darauf, dass das nachhaltig ist? Trauen Sie diesen Bezeichnungen überhaupt oder sind für Sie ganz andere Dinge wichtig? Erzählen Sie uns gern von Ihren Erfahrungen dazu. Vielleicht haben Sie aber auch eine Frage zum Thema an unseren Experten. Sie erreichen uns unter quarks@wdr.de, das ist die Mailadresse, oder unter 0800 5678 3x die 5 unter der kostenlosen WDR 5 Hotline. Und der besagte Experte, das ist Professor Christian Klein, leitet den Bereich nachhaltige Finanzwirtschaft an der Uni Kassel. Hallo Herr Klein.
1: Ich grüße Sie. Ich freue mich auf das Gespräch.
0: Ja, freue mich auch. Warum ist es denn Ihrer Meinung nach wichtig, bei der privaten Geldanlage überhaupt auf Nachhaltigkeit zu setzen? Das unterstelle ich Ihnen jetzt einfach mal, dass Sie das wichtig finden.
1: Ich finde es total wichtig und ich glaube, bei mir persönlich ist der Hauptgrund, ich will ein gutes Gewissen haben. Also wenn es zum Beispiel um meine Altersvorsorge geht, finde ich das irgendwie komisch, dass ich für meine Altersvorsorge und das auf die Kosten meiner Kinder oder meiner Enkel mache.
0: Mhm. Sie beschäftigen sich, glaube ich, schon seit langer Zeit, nur seit 15 Jahren in der Forschung mit diesem Thema, haben sich darauf spezialisiert. Haben Sie es auch aus dem Grund gemacht?
1: Ja, also ich bin verantwortlich für viele Kinder, was ich sehr schön finde und deswegen beschäftigt mich dieses Thema Nachhaltigkeit. Und vom Background bin ich Ökonom und eben Finanzwirtschaftler und ich kann nur Finance und deswegen bin ich bei dieser Schnittstelle gelandet. Nachhaltigkeit, Zukunftsfähigkeit auf der einen Seite und eben Kapitalmärkte, Geld auf der anderen Seite.
0: Vor allem ETFs sind ja schon seit einigen Jahren in aller Munde, selbst bei Leuten, die jetzt keine Finanzexperten oder erfahrenen Aktienkäufer sind. Bei einem ETF, kurz erklärt, investieren Anleger ja mit einem einzigen Wertpapier oft in tausende Unternehmen gleichzeitig. Damit streut man das Risiko ziemlich breit und man spart auch hohe Gebühren, die man bei anderen Fonds schon mal zahlen muss. ETFs gibt es eben auch in nachhaltig. Vielleicht können Sie erstmal erklären, was versteht man eigentlich unter nachhaltig? Das ist ja wahrscheinlich gar nicht so einfach zu definieren, oder?
1: Das ist höllisch kompliziert und es ist auch so, das wissen wir auch aus unserer Forschung. Also wir beide werden uns jetzt wahrscheinlich hervorragend eine Dreiviertelstunde lang über Nachhaltigkeit unterhalten und nach 45 Minuten werden wir feststellen, dass wir komplett unterschiedliche Sachen gemeint haben. Und das geht den meisten so. Also wir wissen, wenn wir Umfragen machen, die meisten Deutschen sagen, sie finden Nachhaltigkeit total wichtig und richtig. Und wenn man dann ein bisschen nachbohrt und fragt, was ist denn für dich nachhaltig, dann geht es total auseinander oder die meisten können es auch gar nicht beantworten. Vielmehr können sie beantworten, so das und jenes finde ich nicht nachhaltig. Also das finde ich doof, aber was ich richtig gut finde, das ist ziemlich schwer.
0: Die meisten würden unter Nachhaltigkeit, glaube ich, sowas verstehen wie, es ist gut für die Umwelt oder gut fürs Klima. Zumindest in dem Zusammenhang benutzen wir das Wort ja sehr häufig.
1: Ja, oder es richtet zumindest keinen Schaden an. Und das ist ja tatsächlich schon mal ein ganz, ganz großer Unterschied. Also will ich jetzt mein Geld so investieren, dass ich wirklich einen Beitrag dazu leiste, dass die Welt ein bisschen schöner wird? Oder will ich mit meinem Geld bloß keinen Schaden anrichten?
0: Ja, stimmt, das ist ein Unterschied. Ist das auch so ein großes Missverständnis, dass vielleicht viele Anleger von nachhaltigen Fonds oder anderen ETFs haben, dass die denken, mein Geld fließt jetzt nur in irgendwelche Windkraftunternehmen oder so?
1: Ja, also das ist, glaube ich, das größte Missverständnis. Das wissen wir auch aus unserer Forschung, dass die meisten denken, dass wenn sie sich jetzt so einen hellgrünen ETF kaufen, dass sie jetzt einen Beitrag dazu geleistet haben, dass zum Beispiel weniger CO2 in der Luft ist. Also die glauben dann, dass sie jetzt nur in Windradunternehmen investiert haben, und zwar solche, die mindestens 50% Frauenanteil im Board haben und die garantieren können, dass in der gesamten Wertschöpfungskette keine Kinderarbeit ist. Und die traurige Wahrheit ist, wenn es solche Unternehmen überhaupt gibt, dann sind es nicht viele und glaube niemand, kein Kleinanleger, keine Kleinanlegerin würde so einen Fonds haben wollen, in dem nur ein paar ganz kleine, extrem grüne Unternehmen sind, weil es dann einfach wahnsinnig riskant wird.
0: Ja, hat man, glaube ich, auch in den letzten Jahren gesehen, ne, bei so Unternehmen mit, die auf Wasserstoff setzen oder auf andere Zukunftstechnologien, die als sehr nachhaltig gelten. Ist nicht unbedingt so, dass die jetzt 20% hochgehen, die Aktien oder so jedes Jahr. Sondern genau, das kann auch mal crashen.
1: Das kann mal crashen, das ist sehr riskant. Und solche Fonds und ETFs gibt es, aber ich vermute mal, die wird Ihnen keiner verkaufen. Also wenn Sie jetzt sagen, Sie haben nur eine begrenzte Summe und Sie wollen das Geld so mittellang anlegen und Sie haben eigentlich nicht viel Erfahrung, wird man Ihnen das gar nicht nicht anbieten, weil es einfach viel zu riskant ist.
0: Mhm. Die ganz, ganz große Frage, die stellen wir auch mal gerne hier in WDR 5. Kann ich mit nachhaltigen Fonds die Welt retten? Was würden Sie sagen?
1: Ja, also nochmal, wir pauschalisieren hier gerade. Es gibt tatsächlich Fonds und es gibt ETFs, die einen sehr, sehr hohen Anspruch haben. Die wirklich sagen, wir wollen einen Beitrag dazu leisten, dass diese Welt ein schönerer Ort wird. Das sind dann zum Beispiel Fonds, die Mikrokredite vergeben. Das ist dann in Entwicklungsländern. Meistens an Frauen werden Kleinstkredite vergeben, die ansonsten nicht bekommen hätte. Und die können die dann nutzen, um ein Business aufzubauen. Und das ist zum Beispiel eine Geschichte, die sehr, sehr erfolgreich ist. Allerdings auch sehr riskant. Aber solche Fonds gibt es. Oder Fonds, die gezielt wirklich nur in Windräder investieren. Dann haben sie als Privatanleger ein sogenanntes Klumpenrisiko, weil sie halt nur in Windräder investiert sind. Aber solche Geschichten gibt es.
0: Wie diese Nachhaltigkeit genau definiert ist, da sprechen wir gleich noch drüber. Mhm. Aber wenn jetzt irgendwo dieses Label Nachhaltigkeit draufsteht, kann ich denn dann grundsätzlich vertrauen darauf, dass meine Geldanlage dann auch schon irgendwie nachhaltig sein wird?
1: Also da hat sich in den letzten 7 Jahren wirklich sehr, sehr viel getan. Da ist tatsächlich die Regulatorik aus der Europäischen Union tätig geworden und hat da ganz viel gemacht. Also vor 10 Jahren war es so, sie konnten auf dem Fonds draufschreiben, grün oder nachhaltig, und es hat überhaupt nichts bedeutet. Also das könnte dann bedeuten, naja, für mich bedeutet nachhaltig, dass ich nachhaltig nur in Atomkraft investiere oder so. Und da gab es auch lustige Beispiele, wo so ähnliche Sachen passiert sind. Und inzwischen ist das sehr streng reguliert. Also da heißt es genau, wenn da draufsteht Klimaschutzfonds, dann müssen aber auch 80% in Investitionen gehen, die irgendwas mit Klimaschutz zu tun haben. Das wird dann oft sehr schnell sehr technisch. Mhm. Aber inzwischen ist es tatsächlich so, Sie können sich bei dem Namen ziemlich stark darauf verlassen, dass auch drin ist, was da drauf steht.
0: Sie beobachten diesen nachhaltigen Finanzmarkt ja schon viele Jahre lang. Ich habe es gesagt. Was hat sich denn da so im Laufe der Zeit verändert? Eine Zeit lang gab es wahrscheinlich erstmal einen Boom, oder? Mit solchen nachhaltigen Geldanlagen.
1: Also als ich damit angefangen habe, vor 15 Jahren, hat sich tatsächlich niemand dafür interessiert. Da war das ein absoluter Nischenmarkt und mein Job war eigentlich vor allem, den Menschen zu erklären, was ich da eigentlich so mache. Vor 10 Jahren war es noch so, dass für nachhaltige Geldanlagen haben sich eigentlich nur Profis interessiert, nicht Privatleute, sondern Profis, institutionelle Investoren. Und wer war das? Das waren zum Beispiel Kirchen, Diözesen, Nachhaltigkeitsbanken, die sich halt überlegt haben bei Kirchen, ja, wir haben jetzt hier diese Werte, die wir unseren Gläubigen vermitteln, und deswegen müssen wir die auch selber leben, und deswegen ist es als Kirche vielleicht keine gute Idee, in Rüstung oder Pornografie zu investieren. Also das war tatsächlich mit die Geburtsstunde von nachhaltigen Geldanlagen, dass man sich dann halt überlegt hat, in was investiert man nicht. Und das Interesse ist da ein bisschen größer geworden, gerade so bei den Finanzkrisen. Dann gab es auch immer wenige private Verbraucherinnen und Verbraucher, die sich da mal nachgefragt haben, bei ihrer Bank gibt es da eigentlich was, und dann sind so die ersten nachhaltigen Fonds entstanden. Der große Durchbruch war aber tatsächlich ein technischer, denn das war das Pariser Klimaschutzabkommen. Denn in Paris wurde ja beschlossen, dass wir...
0: 2015 war es, ne?
1: Genau, 10 Jahre her. Und es wurde ja beschlossen, dass wir diese Welt dekarbonisieren und eben hier in Europa, in Deutschland bis 2045 CO2-neutral sind. Und was damals denen, die sich damit auseinandergesetzt haben, schon klar war, ist, dass das irre teuer wird. Also das wird absurd teuer, wenn wir unsere Wirtschaft umbauen. Und es wird so teuer, dass das mit öffentlichen Mitteln gar nicht geht. Also dass wir eben private Mittel, also ihr Geld und mein Geld brauchen, um das überhaupt finanzieren zu können.
0: Und dann ist und da kommen jetzt die nachhaltigen Fonds wahrscheinlich ins Spiel, ganz genau, die ja viel Geld einsammeln.
1: Genau, also da war die Idee, wir wollen dieses Thema pushen, damit dann eben so nachhaltige Fonds dafür sorgen, dass dann die Menschen bei ihrer Altersvorsorge nicht mehr in Kohle, Öl und Gas investieren, sondern tendenziell eher in Windkraft und in Photovoltaik.
0: Quarks@wdr.de ist unsere Mailadresse, ein Weg, um uns heute hier zu erreichen. WDR-5-Hörerin Cornelia hat geschrieben, sie hat eine Frage und schreibt, nachhaltige Anlagen und Banken, die sozial aufgestellt sind, finde ich grundsätzlich klasse. Ich habe aber immer den Eindruck, alle anderen sind bunter, schriller, lauter, bieten mehr. Und dann frage ich mich, warum setzen die in Anführungszeichen guten Banken nicht viel mehr darauf, Leute zu gewinnen? Die müssen doch besser sein als die anderen, damit sie Kunden erreichen und nachhaltige Anlagen bekannt machen. Fehlt den wirklich grünen Anlagen und Finanzunternehmen das Sex-Appeal?
1: Ja, das ist eine extrem gute Frage. Ja, also Tatsache ist, dass es gibt Nachhaltigkeitsbanken, und da gibt es auch wirklich Banken, die absolut extrem sind, die das leben. Also GLS Bank oder Triodos oder die Evangelische Bank und so weiter. Da gibt es ganz, ganz tolle Anbieter. Ob die zu wenig sexy sind, das ist jetzt schwer zu beurteilen. Tatsache ist, dass diese Banken tatsächlich in den letzten 10 Jahren sehr, sehr gewachsen sind und auch tendenziell jetzt eben jüngere Anlegerinnen und Anleger gewonnen haben. Und ich nehme das gerne mal mit. Also ich treffe die ja, ich habe ja mit denen zu tun, dann werde ich das empfehlen, dass sie ein bisschen sexier werden sollen. Tatsächlich ist es ja schon, wenn man mit denen redet, also ich weiß, dass viele das Problem haben, dass die sagen, sie glauben ihre Produkte, da gibt es eine riesen Klientel, die das haben wollen, aber die wissen nichts davon. Ja, aber die machen halt tatsächlich noch Werbung in Zeitschriften und sind relativ wenig auf Social Media unterwegs. Also insofern kann ich dem schon recht geben. Ich nehme die Anregung mit.
0: Wir sprechen über nachhaltige Geldanlagen. Reden Sie gern mit, wenn Sie mögen, mit Ihren eigenen Erfahrungen, Gedanken oder auch Fragen zum Thema. Quarks@wdr.de ist die Mailadresse. Oder Sie erreichen uns per Telefon 0800 5678 3x5, die kostenlose WDR 5 Hotline 0800 5678 3x5.

0: Geld anlegen und dabei vielleicht auch ein Stück weit die Welt verbessern. Das ist zumindest die etwas idealistische Idee von nachhaltigen ETFs oder anderen Fonds, die Sie bei Ihrer Bank oder auch auf der Trading-App auf dem Smartphone kaufen können. Gibt zig verschiedene Varianten davon. Wir gucken heute bei WDR5 Quarks mal ganz genau darauf, was dahinter steckt. Und Sie können, wie so oft, gern auch was dazu beitragen hier im Radio. Reden Sie gern mit, teilen Sie Ihre eigenen Erfahrungen oder auch Fragen zum Thema. 0800 5678 3x5 ist die Telefonnummer, unter der Sie hier mit reden können, oder Sie schreiben uns eine Mail an quarks@wdr.de. Professor Christian Klein, Fachmann für nachhaltige Finanzwirtschaft, ist uns zugeschaltet. Und am Telefon, also unter der 0800 5678 3x5, ist jetzt Harald Müller. Grüß Sie, Herr Müller.
1: Ja, schönen guten Tag in die Runde, ins Studio. Ich möchte mal mit einem Märchen aufräumen, das auch ansatzweise schon im Gespräch stattgefunden hat, dass man mit dem Kauf von Aktien sogenannter Firmen, die sich in der Chemiebranche, in der Rüstung oder sonstigen Anlageformen tummeln, dass man die damit unterstützen würde. Das ist in gar keinem Fall so. Es ist ein reines Geschäft zwischen jemandem, der seine Aktien verkaufen will, und jemand, der kaufen möchte. Die Firma selber, wie zum Beispiel Rheinmetall, hätte gar nichts davon außer einem steigenden Aktienkurs. Aber den Gewinn hat die Firma ja bereits mit der Neuemission gemacht. Und wenn ich jetzt mich im Bereich Umweltschutz, nehmen wir mal Elektromobilität, engagieren möchte, was ja an sich eine sehr schöne Sache ist auf den ersten Blick, hat man denn auch die Umweltschäden bedacht, die beim Abbau von seltenen Erden oder sonstigen Materialien für die Elektromotoren gebraucht werden, was man in anderen Ländern für Schäden verursacht, die aber erstmal bei uns gar nicht sichtbar sind. Ne? Das ist ja natürlich auch unheimlich nachhaltig.
0: Jetzt, Herr Müller, ich würde mal gerne direkt den ersten Punkt, den Sie angesprochen haben, weitergeben an Professor Christian Klein. Also Herr Klein, Herr Müller hat ja gesagt, wenn ich Aktien kaufe von einem Unternehmen, dann zum Beispiel um das zu unterstützen, ein besonders nachhaltiges, grünes Unternehmen, dann unterstütze ich das direkt damit gar nicht, wenn ich diese Aktien erwerbe. Ist das so?
2: Jein. Also es ist natürlich so, und das ist ein großes Problem, dass die ETFs haben, der Handel findet am sogenannten Sekundärmarkt statt. Das heißt, Sie kaufen ja, wenn Sie sich jetzt eine Tesla-Aktie kaufen, die kaufen Sie ja nicht bei Elon Musk, bei Tesla direkt, sondern die kaufen Sie in einem anderen Aktienbesitzer ab. Das heißt, hier fließt kein Geld in Richtung von diesem Unternehmen. Gleichzeitig ist aber auch so, und das hat Herr Müller ja auch gesagt, der Aktienkurs steigt. Das ist dann irgendwie ein Signal, wir sprechen von Signaling, für das Unternehmen, dass das, was die da machen, gut ist. Das bedeutet also, wenn jetzt von grünen Unternehmen die Aktienkurse die ganze Zeit steigen, dann heißt das, wir finden das gut als Aktionäre, was ihr macht, macht bitte weiter so. Wenn sie vom braunen Unternehmen runtergehen, dann findet man das schlecht. Also dieser Aspekt kommt auch dazu. Und die Spezialfonds, die ich vorhin genannt habe, die versuchen dann eben auch, Geld direkt zur Verfügung zu stellen, weil das natürlich eine Sache ist, die allen Beteiligten da bewusst ist.
0: Und Herr Müller, Sie haben ja auch noch den Punkt angesprochen, Rüstungsunternehmen. Wie würden Sie das denn da bewerten? Würden Sie das zum Beispiel als nachhaltiges Unternehmen kennzeichnen oder eher nicht? Weil die haben ja auch einen ganz schönen Imagewandel vollzogen, glaube ich, in den letzten Jahren, ne?
1: Also ich achte bei meinen Anlagen nicht auf Nachhaltigkeit. Also mich interessiert jetzt, ob eine Firma, sagen wir mal, schon Jahrzehnte am Markt bestand, ob Jahrzehnte oder jahrelang gute Dividenden gezahlt wurden, oder wenn ich Unternehmensanleihen kaufe, ob es eine Branche ist, die, sagen wir mal, wie Fressnapf oder Katjes, die eine bestimmte Marktposition haben, wo ich sage, also es kann immer passieren, aber sagen wir mal, dass Fressnapf vielleicht nächste Woche nicht mehr existieren wird, ist doch relativ selten. Bei unbekannten Firmen, die vielleicht, sagen wir mal, in Windräder investieren. Gut, da gibt es ja auch Schwierigkeiten im Transport, in der Genehmigung, in allem. Und ob da eine vernünftige Dividende gezahlt wird, wenn ich mir von der Firma Aktien ins Depot lege, ist auch fraglich. Und viele grüne Aktien zahlen so gut wie keine Dividende. Selbst Pharmafirmen sind da sehr, sehr schlecht mit 0,5-1%. Also das lohnt sich auf keinen Fall.
0: Herr Müller, ganz herzlichen Dank für Ihren Anruf und für Ihre Beteiligung in WDR 5. Ich wünsche Ihnen noch einen schönen Tag. Tschüss.
1: Ja, ebenfalls.
0: Herr Klein, Professor Christian Klein, was ja jetzt schon ein paar Mal so angeklungen ist, ist die Frage, wenn ich so einen nachhaltigen ETF zum Beispiel aufsetze, einen nachhaltigen Fonds, wer bestimmt denn jetzt überhaupt, welche Unternehmen da reinkommen oder nicht? Weil man ja wirklich sich fragen kann, Chemieunternehmen, ist das jetzt nachhaltig oder nicht? Rüstungsunternehmen, zählt das als nachhaltig oder nicht? Wie wird das überhaupt bestimmt?
2: Also tatsächlich macht es der Fondsmanager oder wenn es eben ein ETF ist, dann ist es der Index und der Index ist nach bestimmten Kriterien zusammengestellt. Und früher war es tatsächlich so, dass man sich das dann schon angucken musste. Also habe ich jetzt dieselben Nachhaltigkeitsvorstellungen wie dieser Fondsmanager. Heute eben durch diese, was ich vorhin gesagt habe, die Regulatorik, sagt der Name tatsächlich schon sehr viel aus, was da gemacht wurde. Also da gibt's dann auch eben Vorschriften, dass wenn du deinen Fonds nachhaltig nennst, dann darf da zum Beispiel gar kein oder nur so und so viel Öl drin sein und Kohle und Gas.
0: Also große Ölkonzerne wie Shell oder ExxonMobil oder so, genau. So in die Richtung. Aber gibt's da auch so umstrittene Branchen, wo der eine mal so und der andere mal anders entscheidet, wie bei Rüstungsunternehmen beispielsweise?
2: Also Rüstung ist ein ganz, ganz heißes Thema gerade, weil hier hat sich tatsächlich da gab's einen Sinneswandel und das ist auch in Ordnung, weil wir reden über Werte und Werte können sich über die Zeit ändern. Und ein wichtiger Punkt hier ist, das war jetzt bei dem Gespräch gerade, hat es auch so ein bisschen durchgeschienen, eben so, was ist nachhaltig, was ist nicht nachhaltig, also was ist grün und was ist nicht grün. Und das große Missverständnis ist irgendwie, das, was nicht grün ist, ist ja nicht automatisch das Gegenteil von nachhaltig, also rot. Also wenn wir uns jetzt darauf einigen, wir reden über Klimaschutz, dann sind Windräder toll. Und Öl ist böse, das ist rot, Windräder sind grün. Und wenn ich jetzt Fressnapf nehme, das Beispiel von vorne, das hat damit überhaupt nichts zu tun. Die sind einfach nur da. Also die stören nicht beim Klimaschutz und die leisten keinen Beitrag, schaden aber auch nicht, sind farblos. Und bei Rüstung war es eben ganz klassisch so, dass man gesagt hat, geht gar nicht. Das ist ein Ausschlusskriterium. Ein Rüstungskonzern hat in einem nachhaltigen Fonds nichts verloren, weil rot, weil böse. Und inzwischen in der Diskussion ist man so weit gekommen, dass man sagt, naja, wir müssen wohl zugeben, Rüstung brauchen wir irgendwie, um unsere Freiheit zu verteidigen. Das sind so die Argumente. Und deswegen ist eigentlich gerade die Diskussion, ist vielleicht Rüstung farblos? Also die Frage,
0: ob man kann es neutral betrachten.
2: Ob Rüstung grün ist, halte ich persönlich für vollkommen absurd, weil mit Waffen werden Menschen umgebracht. Das ist für mich das Gegenteil. Gut, also wir steigen jetzt hier nicht ein. Aber das ist die Diskussion, die gerade geführt wird. Und deswegen gibt es durchaus auch im nachhaltigen Fondsbereich welche, die sagen, wir investieren in Rüstung, weil wir auch in Fressnapf investieren, weil wir eben nicht sagen, jedes Unternehmen, das wir investieren, ist wahnsinnig nachhaltig, aber wir investieren in keine roten Unternehmen und tendenziell in grünere. So, das ist das, was viele machen.
0: Okay, was Herr Müller ja auch gerade gesagt hat, ist, dass nach seiner Erfahrung zumindest so bei Einzelaktien oft nachhaltige Unternehmen jetzt nicht so viel abwerfen an Dividenden. Ne? Das ist ja dieser Betrag, den man dann als Aktienbesitzer einmal im Jahr, glaube ich, oder so, ausgezahlt bekommt. Andererseits gibt es ja jetzt Fonds, also die viel beschworenen ETFs.
2: Also
0: die
2: man ganz kurz dazu, ich bin ja auch ein großer Fan von Pauschalisierungen, aber das stimmt nicht. Also
0: das wäre meine Frage gewesen.
2: Also weder dass nachhaltige Unternehmen besonders toll sind, noch sind sie besonders schlecht, wenn sie sich das angucken. Es gibt für alle, egal ob grün, braun oder farblos, Unternehmen gute Zeiten und schlechte Zeiten. Und eben auch was Herr Müller gesagt hat, er hatte viele nachvollziehbare Punkte gesagt, ich würde es aber anders aufsetzen. Ich würde sagen, wenn wir Geld investieren und Rendite erzielen wollen, dann gehen wir eine Wette ein. Also im Grunde genommen, auch wenn Sie jetzt so ein ETF kaufen, wetten Sie. Ja, wenn da in dem ETF sehr viele KI-Unternehmen drin sind, dann wetten Sie darauf, dass KI das ganz große Ding der Zukunft wird.
0: Das ist ja oft so, ne, dass die großen Tech-Konzerne Nvidia und Meta und Apple und wie sie alle heißen, stecken da ja mit ganz guten Anteilen drin. Ja.
2: Aber wenn wir jetzt eben über Nachhaltigkeit nachdenken, wenn wir jetzt davon ausgehen, dass diese Welt es schafft und 2050 CO2-neutral ist, dann ist es einfach eine bekloppte Idee, in Öl, Gas und Kohle zu investieren. Das hat dann gar nichts mit Nachhaltigkeit zu tun, weil diese Unternehmen werden nicht mehr da sein. Punkt. Mhm. Dann ist das ein Geschäftsmodell, das nicht mehr funktionieren wird.
0: Das heißt, da gucken die entsprechenden Fondsmanager oder Menschen, die einfach Fans von nachhaltigen ETFs oder so sind, würden da eher auf die Zukunftsfähigkeit einer Branche gucken und weniger darauf, wie gut oder schlecht ist das fürs Klima?
2: Und das haben Sie sehr schön gesagt, weil genau das ist der Punkt und das ist das Missverständnis, weil viele gucken dann kaufen sich dann so einen Fonds und gucken rein und erwarten, dass eben nur Windradhersteller drin sind und dann sehen sie, da ist ja Nvidia drin.
0: Das ist dieser große KI-Chip-Hersteller. Ne?
2: Ja. Eines der größten Unternehmen der Welt, richtig. Und mit einer sehr, sehr guten Rendite in den letzten Jahren. Aber die fragen dann, wo ist denn das nachhaltig? Mhm. Aber die eigentliche Antwort ist, dass die den Fonds zusammengestellt haben, sich gedacht haben, Nvidia steht bei der Erreichung der Nachhaltigkeitsziele nicht im Weg. Also wenn wir sagen, Klimaschutz ist das große Thema, Nvidia trägt vielleicht nicht besonders dazu bei, dass Klimaschutz betrieben wird, aber es schadet auch nicht. Also kann man auch da rein investieren. Mhm. Das ist eigentlich so das, was würde ich schätze mal 80% der Fonds da draußen machen.
0: Mhm. Thomas Wilden hat uns angerufen unter der 0800 567 83 mal die 5. Er fragt, gibt es am Aktienmarkt Anlagen, die ja nicht auf Kosten anderer Personen gehen? Nach seiner Auffassung, wenn ich das richtig verstehe in der Zusammenfassung hier, müssten immer Gewinnsteigerungen erzielt werden. Und ja, er sucht, wenn ich es richtig interpretiere, also etwas, das wirklich komplett nachhaltig ist und nicht auf Kosten anderer geht.
2: Okay, das ist eine schwere Frage. Geht wahrscheinlich hier so um diese Wachstumsthematik, dass immer alles wachsen muss.
0: Ja.
2: Und das Problem ist eben mit komplett nachhaltig, das werde ich oft gefragt. Also wie kann ich sicher sein, dass dann der Fonds auch so richtig

0: Das sind andere Länder viel pragmatischer. Und meine persönliche Definition von Nachhaltigkeit ist, ich habe irgendein Nachhaltigkeitsziel, zum Beispiel eine Welt ohne Kinderarbeit oder Geschlechtergerechtigkeit oder eben Klimaschutz. Und jeder kleine Schritt, der mich diesem Ziel näher bringt, ist ein guter Schritt. Mhm. Und wenn ich mit meiner Investition nur ein ganz klein bisschen dabei dazu beitragen kann, dass wir diesem Ziel näher kommen, dann habe ich mit meinem Geld was Gutes gemacht und kann nachts gut schlafen.
1: Gut für Umwelt und Klima, faire Arbeitsbedingungen und auch sonst ethisch und ökologisch korrekt. Das ist zumindest die Vorstellung von nachhaltigen Geldanlagen. Wir betrachten das ein bisschen differenzierter noch heute hier. Unser Thema heute bei WDR 5 Quarks. Wissen im Gespräch, wenn auch Sie mitreden wollen, vielleicht auch eine Frage haben, quarks@wdr.de. Das ist unsere Mailadresse. Oder Sie erreichen uns per Telefon unter der 0800 5678 dreimal die 5. 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

0: Nachhaltig Geld investieren, wie nachhaltig das dann wirklich ist und welche Effekte das auch haben kann, vielleicht auf Unternehmen, die bisher überhaupt noch nicht so besonders nachhaltig unterwegs waren oder sind. Darüber sprechen wir heute bei Quarks in WDR 5, auch mit Professor Christian Klein von der Uni Kassel, der sich genau mit solchen nachhaltigen Geldanlagen in seiner Forschung beschäftigt. Herr Klein, Sie haben ja gerade schon gesagt, man kann sich im Prinzip inzwischen ganz gut darauf verlassen, dass wenn irgendwo nachhaltig draufsteht, dass da auch wirklich nachhaltig drin ist, weil das entsprechend reguliert ist. Mhm. Aber wie erkenne ich das denn jetzt ganz konkret, wenn ich mir so einen Fonds, so einen ETF zum Beispiel kaufen will? Steht da irgendwie nachhaltig drauf? Steht da drauf ökologisch? Steht da drauf grün? Oder wie ist die Bezeichnung?
1: Das ist diese ganze Bandbreite. Also alles, was irgendwie, also die Regulierung sagt, wenn Sie das Gefühl bekommen, das hier ist was Nachhaltiges, das trägt irgendwie dazu bei zum Klimaschutz oder was auch immer, dann muss es auch wirklich so sein. Also da, die klassischen sind dann sowas wie Paris Aligned oder Pariser Klimaschutzabkommen und CO2 reduzierend.
0: Aber es gibt doch auch so Abkürzungen, oder? Sowas wie ES.

0: ESG oder SRI, was ist damit?
1: Gut, also ESG ist, steht für Ecological Social Governance. Das bedeutet also ökologisch, sozial und gute Unternehmensführung. Mhm. Und das ist eigentlich eine Art und Weise, wie man versucht, Nachhaltigkeit zu messen. Irgendwann kam der Wunsch auf, vor so 20, 25 Jahren, dass man nicht nur nicht in die bösen Unternehmen investieren will, sondern man will von den normalen, in Anführungszeichen, Unternehmen die besten nehmen. Also ich möchte von den Autounternehmen nur die nachhaltigsten nehmen. Mhm. Und dann ist dieser Begriff ESG geboren worden und das sind spezialisierte Ratingagenturen, die sich gezielt Unternehmen angucken und dann Punkte oder Ampelfarben oder Schulnoten vergeben, wie gut, wie nachhaltig die denn sind.
0: Okay, also da kann ich es nochmal genau nachgucken, wenn ich es auch genau wissen will, wie nachhaltig ein jeweiliges Unternehmen ist.
1: Und wenn dann eben ein Fonds das im Titel trägt, dann können Sie davon ausgehen, dass die halt einfach die gesamte Bandbreite an Unternehmen genommen haben und dann eben die mit den 20% der besten ESG-Ratings da in den Fonds gelegt haben.
0: Wir haben einen Anruf bekommen unter der WDR5-Hotline 0800 5678 3x5 von Peter Konietzny aus Düsseldorf. Hallo, grüße Sie.
2: Ja, hallo. Ich vermute, das klappt technisch.
0: Ja, wir verstehen Sie gut.
2: Ja, ich wollte den Aspekt mit den ETFs beziehungsweise mit der Überprüfbarkeit mal lenken auf mehr in Richtung Do-it-yourself, sprich Mikrokredite. Aber jetzt nicht an irgendwelche Fondsmanager, sondern Mensch, nimm es selbst in die Hand.
0: Mhm. Also erzählen Sie mal.
2: Dazu habe ich erstmal drei Beispiele, die mich auch inspiriert haben. Es sind ja nicht immer die großen Technikfirmen, die Veränderungen oder Verbesserungen in die Welt bringen, sondern irgendwelche Hobbybastler. Nehmen wir mal zum Beispiel die Brennwertheizung. Die wird zwar mit Gas betrieben, aber das war vor 20 Jahren state of the art und hat ungefähr 15% Energie gespart. Das war nicht Bosch oder Siemens, das war ein Bäcker aus Niedersachsen, der die zusammengelötet hat und auf den Markt gebracht hat. Der hat dafür sehr viel für die Menschheit produziert.
0: Aber was hat der jetzt mit einer Geldanlage oder mit einem Mikrokredit zu tun?
2: Ja, wenn Sie das alles im Freundeskreis selbst haben, dann bringen Sie Ihren Fußabdruck selber und im Freundeskreis auf null und leben dann quasi, also Sie kriegen keine Dividende, sondern Sie haben quasi keine Ausgaben mehr, wenn Sie es selbst in die Hand nehmen.
0: Mhm. Okay, also Sie wollen damit eigentlich sagen, dass man doch im privaten Leben sehr einfach die Gelegenheit hat, nachhaltig zu leben.
2: Ja, die 1.000 Euro oder die 10.000 Euro zu investieren, natürlich auch mit einem Return of Investment.
0: Und wie würden Sie das jetzt für Ihr eigenes Leben, also wo würden Sie denn jetzt Ihr Geld... Ja, erzählen Sie gerne jetzt sofort schon. Genau. Das würde mich interessieren, wie Sie das in Ihrem eigenen Leben machen.
2: Es gibt diese Beispiele, das zweite noch, das ist der FCKW-freie Kühlschrank, das war ein Arzt aus Düsseldorf, ja, der hat den entwickelt und dann mit Furoren auf den Markt gebracht. So, da ist also immer das Positivum, dass man es selbst in die Hand nimmt. So, ich habe meine RWE-Aktien im Jahr 2012 verkauft mit Riesenverlusten. Ich dachte, das ist meine Altersvorsorge, als ich von den Aktionen im Hambacher Forst gehört habe. So, das Geld, das habe ich einem Verwandten geliehen und ihn überzeugt, statt einem konventionellen Haus ein Passivhaus zu bauen.
0: Aha.
2: So, nach spätestens 10 Jahren sind alle Zinsen und Gewinne alle rein, weil wir keine Heizkosten mehr haben. Und es gibt in Düsseldorf auch eine Worker-Szene. Da kann man auch solche Sachen entwickeln. Man kann also seine Zeit privat investieren und sich ein Thema raussuchen, Regenwassernutzung, dies oder jenes oder solches, wie die eben genannten Beispiele. Und da dann vor Ort im Prinzip eines Mikrokredits produzieren, was Neues entwickeln, was dann den CO2-Abdruck senkt, und zwar den privaten. Dann habe ich die völlige Kontrolle.
0: Herr Konietzny, vielen Dank für dieses spannende Beispiel. Ich bin gespannt, was Professor Christian Klein dazu sagt.
1: Ja, also sehr spannend. Ist natürlich für viele schwer umsetzbar. Also wenn wir jetzt, ich meine Altersvorsorge, wird es schwer sein, das mit privaten Mikrokrediten zu machen, zumal Kredite, wie der Name schon sagt, ja auch sehr wenig Zinsen tragen. Mit 2-3% bei der Altersvorsorge, da werden sie sich schwer tun. Aber was natürlich ein großes Thema ist, wenn man sich dafür interessiert, und da hat der Anrufer ja vollkommen recht, es gibt da draußen ganz tolle Start-ups, die Ideen haben, wie man einen Beitrag leisten könnte, dass diese Welt ein besserer Ort wird. Und da gibt es Fonds, die finanzieren, also Venture Capital Fonds, die sich spezialisieren auf junge, grüne Start-ups mit innovativen Ideen. Das ist natürlich dann auch sehr wieder sehr riskant. Aber sowas gibt es, sowas kann man sich raussuchen.
0: Herr Kunetzny, vielen Dank für Ihren Anruf und schöne Grüße nach Düsseldorf. Herr Klein, was ich auf jeden Fall noch gern mit Ihnen klären würde, ist die Frage, wenn ich jetzt wirklich so einen nachhaltigen ETF zum Beispiel kaufen möchte, anstelle eines normalen klassischen, muss ich denn dann auch sagen, na gut, für meinen Idealismus, für mein gutes Tun in der Welt, muss ich dafür aber auch ein bisschen weniger Rendite in Kauf nehmen? Oder ist das vergleichbar mit klassischen Fonds?
1: Also das ist absolut vergleichbar. Es gibt Studien, ganz viele, es gibt auch Metastudien, eine davon haben auch wir geschrieben und da kam raus, die sind meistens schon so 10 Jahre alt, da kam raus, dass in der Vergangenheit sie, wenn sie ihr Geld nachhaltig angelegt haben, mindestens so gut finanziell performt haben, wie wenn sie es konventionell angelegt haben. Mhm. Das heißt also, sie haben mindestens so eine hohe Rendite gehabt und mindestens so ein niedriges Risiko. So, das war auch damals, da hat sich dann die Fonds-Emittenten haben sich darauf gestürzt, auf diese Studien, haben gesagt, schaut hier alle her, ihr werdet reich und rettet die Welt, kauft unsere Produkte. Mhm. Deswegen bin ich da ein bisschen vorsichtig, denn letztendlich zählt das, was ich vorhin gesagt habe, es ist eine Wette. Ja, so ein grüner ETF wettet auf eine schöne Zukunft. Und wenn Sie zurückdenken, so vor 10, 15 Jahren war das noch eine Zeit, wo die Menschen Nachhaltigkeit sehr hochgehalten haben und wo auch die Welt so Richtung CO2-Neutralität gegangen ist.
0: War so die Hochzeit von Fridays for Future auch, ne? Genau. 2019, 2020.
1: Richtig. Und dann kam die Ukraine und dann kam Trump in den USA und jetzt weht der Wind gerade aus einer anderen Richtung. Das heißt also, es hat überhaupt nichts damit zu tun, ob grün oder nicht grün und Renditeverzicht, sondern es hat damit zu tun, auf was für eine Welt wette ich und was für eine Welt kommt. Mhm. Und ich persönlich bin ja lieber Optimist und würde lieber auf eine Welt wetten, die schön ist für meine Enkel. Und wenn das eintritt, dann habe ich doppelt gewonnen.
0: Vielleicht noch ganz kurz als Schluss, so als kleines Service-Fazit. Wenn ich jetzt gar keine Lust habe, mich näher damit zu beschäftigen, aber trotzdem halt gern irgendeinen nachhaltigen ETF oder so kaufen möchte, per Sparplan so jeden Monat bei meiner Bank oder vielleicht auch einen größeren Batzen auf einmal, was würden Sie mir empfehlen?
1: Also ich werde jetzt natürlich keinen ETF hier rauspicken, aber wenn es wirklich nur einer ist, würde ich, Sie haben es ja vorhin schon gesagt, einen nehmen, der trotzdem sehr, sehr weit aufgestellt ist. Also da gibt es ja dann die weltweiten Indizes und von all diesen Indizes gibt es nochmal grüne oder nachhaltige Parallelindizes und so einen würde ich dann nehmen und da macht man eigentlich nichts falsch. Also ich bin damit sehr gut gelegen in den letzten 5 Jahren.
0: Zum Beispiel dieser bekannte MSCI World in Nachhaltig gibt es, glaube ich, auch. Ne, von dem sprechen immer.
1: Haben Sie es ausgesprochen?
0: Ja. Einmal kann man ja, ein bisschen Fachbegriffe ist erlaubt in so einem Gespräch hier heute bei uns. Herr Klein, ganz herzlichen Dank Ihnen fürs Gespräch. Professor Christian Klein von der Uni Kassel, wir haben gesprochen über nachhaltige Geldanlagen hier bei Quarks in WDR 5. Dankeschön und schöne Grüße.
1: Es hat großen Spaß gemacht. Tschüss.
0: Tschüss.

0: Musik von Joey Dorsick ist das. Auch bekannt als Mitglied der Gruppe Wolfpack. In Heaven heißt der Song.
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0: Und jetzt sind Sie bei Quarks Wissenschaft und mehr bei WDR 5. Mit KI-Apps, die Fotos oder Videos erzeugen können, kann man ja wirklich lustige und spannende Sachen machen. Zum Beispiel die KI füttern mit einem alten schwarz-weiß Hochzeitsbild der eigenen Großeltern. Und dann macht die KI ein Video daraus, wie Oma und Opa bei der Party auf der Tanzfläche ihr Können zeigen. Mit der richtigen App und den richtigen Anweisungen für die KI, also den richtigen Prompts, ist das eine Sache von wenigen Minuten. Leider haben mit den KI-Videomodellen aber auch solche Menschen ein mächtiges Werkzeug in die Hand bekommen, die damit manipulieren oder ihre Propaganda verbreiten wollen. Mit gefakten Videos oder Fotos, die aber als echt rüberkommen sollen. Warum es immer schwerer wird, solchen Fake-Content zu enttarnen und warum das auch insgesamt die Glaubwürdigkeit solcher Medien verringern kann, das berichtet Quarks-Reporter Sven Kästner.
3: Der Papst in Daunenjacke oder Donald Trump als Heiland. So offensichtlich kommen Fake-Fotos selten daher. Schwerer zu durchschauen sind oft Propaganda oder betrügerische Lockangebote. Mit künstlicher Intelligenz generierte Deepfakes überschwemmen TikTok, Instagram oder YouTube.
4: Es gibt mittlerweile Studien, die sagen, dass auf Social Media ungefähr 70% der Inhalte KI verändert oder komplett manipuliert sind.
3: Charlotte Köhler von der Europa-Universität Viadrina in Frankfurt-Oder hat ein Fake-News-Festival organisiert, um fundiertes Wissen darüber unter die Leute zu bringen. Seit jeder und jede in wenigen Minuten Fotos und Videos generieren lassen kann, wächst die Desinformationsflut besonders schnell. Aus russischen Trollfabriken genauso wie von den Rechtsradikalen von nebenan.
4: Wie Bilder und Videos vor einem Jahr generiert wurden, wo wir noch Witze gemacht haben, dass da eine Person 6 Finger hatte, das war ja der Anfang. Mittlerweile, wenn mit den neuen Modellen Bilder generiert werden und ich es nicht am Kontext erkennen kann, habe ich definitiv keine Chance mehr zu erkennen, wenn ich nicht ganz, ganz, ganz, ganz, ganz genau hingucke und selbst dann nicht wirklich mit hoher Sicherheit zu erkennen, ob das Bild echt ist oder nicht.
3: Das erschüttert das Vertrauen in alle Bilder, ob echt oder nicht. Jeder und jede kann auch über ein richtiges Bild behaupten, es handele sich um einen KI-Fake. Und auch gefälschte Bilder wirken, haben Studien aus der Hirnforschung gezeigt.
4: Wenn wir diese schiere Masse haben und permanent diese Bilder sehen, selbst wenn wir kurz überlegt haben, stimmt es oder nicht, bleibt diese Information, diese bildliche Information einfach in unserem Kopf drin, ja, und wird dann vielleicht später wieder neu kombiniert oder wieder abgerufen und dann eben im falschen Kontext.
3: Dazu kommt, dass Social-Media-Algorithmen die Relevanz eines Themas verzerren können. Sie bevorzugen polarisierende, emotionale Inhalte, um Leute länger auf der Plattform zu halten. So verschaffen sie populistischen Inhalten mehr Sichtbarkeit als anderen. Psychologe Anton Gollwitzer vom Max-Planck-Institut für Bildungsforschung erklärt das am Beispiel eines Erstwählers, der einfach nur den offiziellen Accounts aller großen Parteien auf X und TikTok folgt, ohne dabei irgendwas zu liken.
5: Aber schon nur diese Parteien folgen, ist schon mal was passiert. Und das ist, dass rund 7-mal häufiger AfD, positiver AfD-Content, wird dann von dieser Person gesehen. Und in diesen Inhalten von der AfD stecken auch mehr falsche Informationen oder Desinformationen. Das heißt, diese junge Person ist nach sehr kurzer Zeit in einer ganz anderen Informationswelt.
3: Gollwitzer und sein Team haben zu den Bundestagswahlen 2017 und 2025 per KI Tweets von Bundestagsabgeordneten analysiert und dabei festgestellt, dass die AfD deutlich häufiger Falschinformationen postete als andere. Manche Fake News schleudern wiederum nutzen Bots, um ihre Inhalte massenhaft zu verbreiten. All das verzerrt die öffentliche Wahrnehmung.
5: In den US-Wahlen in 2016 kamen rund 80% der Desinformation von ungefähr 1% von den Nutzern auf Twitter.
3: Wissenschaftler versuchen mittlerweile, KI-Fakes per Software zu enttarnen, ebenfalls mit KI. Computerlinguistin Veronika Solopova von der TU Berlin hat Tools mitentwickelt, die einzelne Bildfolgen in Videos genau analysieren.
6: Anschließend wird ein Modell darauf trainiert, typische Bewegungsmuster, echte Videos von den synthetisch erzeugten oder manipulierten Videos zu unterscheiden.
3: Mit Datenbanken, in denen Faktenchecks und andere Belegquellen gespeichert sind, prüfen die Expertenteams Texte auf Authentizität.
6: Eine zu überprüfende Behauptung wird mit dieser Datenbank abgeglichen und falls passende Faktenchecks gefunden werden, analysiert ein Sprachmodell die vorhandenen Belege und erklärt ausführlich, wie frühere Faktenprüfer zu ihrem Urteil gekommen sind.
3: Aber auch jeder Nutzer ist gefragt. Beim einfachen Scrollen durch den Social Media Feed gilt mittlerweile, ein Bild oder Video allein kann nicht mehr erklären, was echt ist.
0: Ja, und irgendwie auch interessant, dass uns die KI jetzt dabei helfen soll, von der KI gefakte Videos und Fotos zu erkennen. Sven Kästner war das über Deepfake-Medien, also Fotos oder Videos im Netz und warum es so schwer ist, die zu entlarven. Haben Sie gehört? Bei Quarks sind WDR 5.

Auch noch immer ganz schön was los in der alten Bundeshauptstadt. 10 Tage lang haben mehr als 5000 Menschen in Bonn zusammengesessen, verhandelt und dort die nächste Weltklimakonferenz vorbereitet, die im November dann in der Türkei stattfindet. In Bonn hat sich jetzt gezeigt, es gibt so ein paar Fortschritte bei diesen Vorbereitungen, aber auch noch größere Widerstände. Schauen wir gleich genauer drauf mit unserer Reporterin und Klimafachjournalistin, die in Bonn dabei war. Das gleich in der zweiten Stunde Quarks für heute nach den Nachrichten in WDR 5.

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1: Die Nachrichten mit Dagmar Schlichting. Guten Tag. In ganz NRW gibt es heute Temperaturen von über 30 Grad. Der Deutsche Wetterdienst warnt bis 19 Uhr vor extremer Hitze in weiten Teilen Nordrhein-Westfalens und rät von Sport im Freien ab. Anke Kahle für WDR aktuell erklärt, wo es heute besonders heiß wird.
2: Gleich in mehreren Städten in NRW wurde heute die 35-Grad-Marke geknackt. Darunter in Köln, Zülpich, St. Augustin und Nörvenich. Die Hitze hatte auch Auswirkungen auf den Schulalltag. An vielen Schulen gab es heute hitzefrei. Viele Schülerinnen und Schüler konnten schon mittags ins Wochenende starten. Und auch Anfang kommender Woche stehen die Zeichen auf hitzefrei. Die Städte in NRW sind unterschiedlich gut auf die Hitze vorbereitet. Als besonders hitzeresistent gilt Wuppertal mit einem Grünanteil von über 60%. Auch Wasserspender und Wasserspiele mitten in der Stadt sorgen für Abkühlung. Und in der Kölner Fußgängerzone zum Beispiel wurden extra Sonnensegel aufgespannt.
1: Autofahrer rund um Bonn müssen auch die kommenden 2 Jahre mit Verkehrsproblemen rechnen. Die Nordbrücke bleibt gesperrt. Bundesverkehrsminister Schnieder sagte heute vor Ort, die Schäden seien zu groß, um sie einfach zu reparieren. Christian Schwietzke, WDR aktuell, wo genau liegt das Problem?
3: Also es geht um das Teilstück der Brücke auf der linken Rheinseite, noch bevor die Brücke über den Fluss geht. Jetzt ist klar, dieses Stück ist zu kaputt und muss abgerissen und neu gebaut werden. Und das dauert natürlich. Da muss jetzt erst einmal ein Vergabeverfahren ausgeschrieben werden. Dann der Abriss, dann der Neubau. 2 Jahre soll das Ganze dauern. Für die Region ist das bitter, nicht nur für die Autofahrer, auch für die Einzelhändler. Das hat auch dieser Bonner schon festgestellt.
4: Man sieht es auch hier in der Fußgängerzone, ist überhaupt nichts mehr los, weil die Leute sich scheuen. Nicht nur wegen der Hitze, sondern auch wegen diesem Verkehrschaos hier hinzukommen.
3: Und das sagt auch die Industrie- und Handelskammer und spricht von einem wirtschaftlichen Schaden für die Region Bonn-Rhein-Sieg.
1: Weitere Meldungen im Überblick. Bekannte Politiker fordern, dass Homöopathie weiter Kassenleistung bleibt. In einem offenen Brief sagen unter anderem die ehemaligen Ministerpräsidenten Kretschmann und Dreyer, dass die Mehrheit der Bürgerinnen und Bürger von diesem therapeutischen Ansatz profitiert. Die Bundesregierung plant, mit der anstehenden Kassenreform Homöopathie als Leistung abzuschaffen. Die Bürgermeister von Köln und Düsseldorf haben die Landesregierung aufgefordert, Gesetze zum Drogenhandel anzupassen. Im FAZ-Interview sagen die Politiker von SPD und CDU, sie seien bereit, Pionierstädte beim sogenannten Mikrohandel zu werden. In Hilfseinrichtungen würde dann der Verkauf kleiner Mengen harter Drogen toleriert, um den Handel von der Straße wegzubekommen.
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1: Der Kölner Hauptbahnhof wird Anfang kommenden Jahres erneut für 11 Tage gesperrt. Dann soll das neue elektronische Stellwerk in Betrieb genommen werden. Ein erster Versuch Ende vergangenen Jahres war aufgrund eines Softwarefehlers gescheitert. Martin Heuchel, WDR Köln.
5: Rechtzeitig vor der Handball-WM und Karneval soll das neue elektronische Stellwerk am Kölner Hauptbahnhof ans Netz gehen. Die nötige Sperrpause plant die Bahn jetzt vom 8. bis 19. Januar. Die Handball-WM in Köln startet am 20. Wie Ende vergangenen Jahres muss der Hauptbahnhof und Köln-Messe-Deutz deswegen teilweise gesperrt werden. Ziel sei es aber, dass der S-Bahn-Verkehr an beiden Bahnhöfen durchlaufen kann. In Messe-Deutz sollen zudem 2 Gleise für den Fernverkehr offen bleiben.
1: Das war WDR aktuell. Das Wetter in Nordrhein-Westfalen bis zum Abend sonnig, vor allem in der Südhälfte bilden sich später teils kräftige Schauer und Gewitter, teilweise auch unwetterartig. Die Gewitter ziehen dann in der Nacht durch, örtlich besteht Unwettergefahr. Morgen sonnig und heiß, später wieder Gewitter möglich in Nettersheim bis 32 Grad, in Bielefeld bis 33 und in Pulheim bis zu 34 Grad. Sonntag ähnlich das Wetter mit Unwettergefahr und Gewittern bei 28 bis 33 Grad. Die Zeit ist es 16.04 Uhr. WDR 5, die Verkehrslage. A1 Dortmund Richtung Köln zwischen Westhofener Kreuz und Vollmarstein etwa 45 Minuten plus 7 Kilometer Stau nach einem Unfall. A1 Dortmund Richtung Köln zwischen Burscheid und Köln-Niel etwa 45 Minuten plus 8 Kilometer Stau. Die A31 Gronau Richtung Oberhausen ist zwischen Schermbeck und Dorsten wegen Bauarbeiten bis Sonntag früh gesperrt. Die A40 Duisburg-Essen ist zwischen Mülheim-Winkhausen und Mülheim-Heißen in beiden Richtungen bis Montag gesperrt. A61 Koblenz Richtung Mönchengladbach zwischen Mönchengladbach Wanlow und Mönchengladbach-Holt etwa 45 Minuten plus 7 Kilometer Stau nach einem Unfall.
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6: Ich bin Johannes Döbbelt. Hallo. Mit einer Impfung gegen Krebs könnte man sehr, sehr vielen Betroffenen helfen. Noch gibt es diese Impfung nicht, aber die Forschung dazu ist schon relativ weit. Gucken wir gleich genauer drauf. Außerdem blicken wir nach Bonn, wo so eine Art kleine Klimakonferenz zu Ende gegangen ist, die die große Klimakonferenz im kommenden November vorbereiten soll. Wir starten in dieser Stunde Quarks in WDR5, aber erstmal mit einem kurzen Blick auf das, was ja auch mit Klima zu tun hat, mit der aktuellen Hitze. Um die 35, 36 Grad heute und wie es gerade aussieht, geht diese Hitzewelle auch noch nächste Woche weiter. Dass so hohe Temperaturen auch wirklich gefährlich sein können für unsere Gesundheit, das dürften die meisten inzwischen wissen. Was aber vielleicht weniger Menschen auf dem Schirm haben, bestimmte Medikamente können auch anders wirken, wenn es heiß ist. Das erklärt die Ärztin Alina Herrmann von der Uniklinik Heidelberg.
7: Zum Beispiel, weil sie vielleicht beeinflussen, wie der Körper sich abkühlen kann, also ob der Körper noch schwitzen kann, wie der sich von der Verteilung des Blutvolumens und so weiter anpasst. Oder ob er vielleicht auch die Pharmakokinetik, also die Art und Weise, wie sich Medikamente im Körper verteilen und wirken, beeinflusst. Das sind so Sachen, die in dieser Hitzetabelle sehr kurz und schön zusammengefasst sind.
6: Und diese Tabelle, von der sie da spricht, ist die sogenannte Heidelberger Hitzetabelle. Die listet genau solche Medikamente auf, die bei Hitze anders wirken als sonst. Das sind zum Beispiel Antidepressiva, manche ADHS-Medikamente oder Tabletten, die bei einer Herzschwäche eingenommen werden. Und auch Menschen, die unter einem zu hohen Blutdruck leiden, das sind ja ziemlich viele, und da entsprechende Medikamente nehmen, sollten vorsichtig sein, weil auch der Blutdruck von der Temperatur beeinflusst wird.
7: Vielleicht auch relativ naheliegend, dass wenn es sehr warm ist, dann gehen natürlich die Blutgefäße werden weit, um die Wärme abzugeben. Und das geht meistens damit einher, dass der Blutdruck sinkt. Das beobachtet man auch generell, dass der Blutdruck im Sommer bei vielen, nicht bei allen Patienten, aber so bei 2/3 der Menschen ist der Blutdruck im Sommer niedriger als im Winter.
6: Falls Sie oder Ihre Angehörigen solche Medikamente nehmen, im Zweifel dann besser mal nachfragen bei Ihrem Hausarzt oder der Hausärztin, ab welcher Außentemperatur die Medikamente, die Dosierung vielleicht angepasst werden muss. Und ansonsten gilt natürlich gerade für ältere oder erkrankte Menschen bei Hitze ausreichend trinken, nicht erst dann, wenn man Durst hat, immer ausreichend trinken, Schatten suchen, Mittagshitze vermeiden, Wohnung möglichst abdunkeln und so weiter. Hier ist Quarks in WDR 5, die Wissenschaft. Kommen Sie gut durch diese heißen Tage.

0: 16.09 Uhr, hier ist wieder 5 Quarks. Jetzt, wo der Klimawandel in der Politik, auch in vielen Medien in den letzten Jahren nicht mehr so präsent ist, kann man schon mal vergessen, dass es ihn gibt. Wobei wir beim Blick in die Wetter-App gerade dann doch schneller wieder daran erinnert werden, ne, dass solche Hitzewellen länger, intensiver und häufiger werden mit jedem Zehntel Grad globaler Erwärmung. Um genau die zu begrenzen, treffen sich die Länder dieser Welt ja jedes Jahr im November zur Weltklimakonferenz. Und weil diese Arbeit und die Verhandlungen dort sehr, sehr komplex sind, muss man das Ganze logischerweise gut vorbereiten. Und das passiert immer jetzt im Juni, und zwar in Bonn. Das Klimasekretariat der Vereinten Nationen hat ja seinen Sitz dort in Bonn. Heute geht diese Zwischenklimakonferenz zu Ende. Gestern ist sie, glaube ich, schon zu Ende gegangen. Janina Schreiber aus der ARD-Klimaredaktion hat das Treffen begleitet. Hallo Janina.
1: Hallo.
0: Wenn wir uns erstmal so die Ergebnisse angucken, wie ist denn die Bilanz? Sind die verschiedenen Länder jetzt gut vorbereitet oder ist noch viel zu tun?
1: Ja, also Umweltverbände und Delegierte, die sehen das Ganze gemischt, wenn wir uns vor allem mal vor Augen halten, wie krass viele Länder, ja und auch wir aktuell ja schon die Folgen der Klimaerwärmung spüren. Da bräuchte es eigentlich einen deutlichen Schritt vorwärts und Beobachtende sprechen da eher von Mini-Trippelschritten. Und der Chef des UN-Klimasekretariats, der hat gesagt, es gab zwar gute Initiativen hin zu mehr Umsetzung von Klimaschutz, aber in vielen Verhandlungsräumen, gerade zu den schwierigen Fragen wie mehr Geld für Klimaschutz und Anpassung in Entwicklungsländern zum Beispiel, da gab es eher so Seitwärtsbewegungen und bei manchen halt auch echten Stillstand.
0: Jetzt reden wir aktuell ja auch viel über eine fossile Energiekrise wegen des Iran-Kriegs und der Straße von Hormuz. Hat das die Arbeit, also jetzt die Vorbereitung für die nächste große Konferenz in Antalya in der Türkei findet die statt, hat das diese Vorbereitung dafür denn nochmal so ein bisschen gepusht?
1: Na, zumindest war diese fossile Krise immer wieder Thema bei dem, was da auf öffentlicher Bühne von Umweltverbänden, von Klimaforschenden, aber auch von Vertreterinnen und Vertretern der einzelnen Länder gesagt wurde. Denn Länder, die jetzt grundsätzlich noch mehr Klimaschutz fordern, die hatten mit den gestiegenen Ölpreisen ja ein spürbares Argument dafür. Und das hatte doch auch Gewicht. Wir erinnern uns, bei der vergangenen Weltklimakonferenz, die war in Brasilien, da ist es der Weltgemeinschaft ja nicht gelungen, den Ausstieg aus fossilen Energien ins Abschlussdokument wirklich reinzuschreiben, weil ein paar wenige Länder, die waren letztlich eben dann doch dagegen. Also hat die brasilianische Präsidentschaft damals gesagt, okay, wir machen daraus jetzt kein völkerrechtlich bindendes UN-Abschlussdokument, aber eben eine freiwillige Initiative, die auch im Rahmen solcher UN-Konferenzen dann weitergeführt werden kann, dass die Länder, die eben wollen, dann zusammenkommen können und überlegen können, wie können wir aus Kohle, Öl und Gas aussteigen? Welche Auswirkungen hat das beispielsweise auf den Handel? Also unter sowas ist gemeint, wenn wir bei Klimaschutz über Umsetzung reden.
0: Der designierte Präsident der nächsten Konferenz in der Türkei, also der großen Konferenz, Murat Kurum, der hat in Bonn das Ziel ausgerufen, die weltweite Elektrifizierungsrate zu erhöhen.
2: Wir wollen die Energiewende vorantreiben, indem wir den weltweiten Elektrifizierungsgrad auf 35% steigern.
0: Ja, also 35% und zwar auch bis zum Jahr 2035, 2x35. Was heißt denn das genau überhaupt?
1: Ja, vielleicht mal zum Vergleich. Weltweit funktionieren derzeit gut 20% unserer Prozesse elektrisch. Also bis 35.
0: Da ist da alles mit drin wahrscheinlich, ne?
1: Alles mit drin, genau. Also bis wir 35% erreichen, da müssen noch eine ganze Menge Autos, Heizungen oder eben Industriesysteme umgestellt werden. Und Fachagenturen sagen, das ist machbar, aber durchaus ambitioniert. Dazu kam dieses Ziel der künftigen türkischen COP-Leitung, also COP31-Leitung. Das ist eben
0: das
1: freiwillig.
0: Ist die Konferenz, ne? COP31. Nächste.
1: Ja. Genau. Das ist eben freiwillig und eigentlich auch gar nicht Teil der offiziellen Verhandlungen. Das soll eher so eine Brücke sein zwischen den völkerrechtlichen Verträgen der Regierung und zum Beispiel Unternehmen. Da steht auch sowas drin wie Kreislaufwirtschaft, wie Abfallvermeidung. Also die Liste ist lang. Trotzdem ist gerade dieses Elektrifizierungsziel ganz gut gewählt. Das hat mir in Bonn auch der Klimaforscher Niklas Höhne erklärt.
3: Ja, meine Hoffnung wäre, dass so ein Ziel wie das Elektrifizierungsziel tatsächlich nicht nur freiwillig wäre, sondern abgestimmt wird von allen Ländern. Da ist die Wahrscheinlichkeit, glaube ich, gar nicht so niedrig, denn es ist sehr schwierig, gegen Elektrifizierung zu sein. Das ist immer gut. Das gibt mehr Energie, das gibt auch mehr Energiesicherheit und es gibt auch Energie für Menschen, die vielleicht jetzt noch gar keinen Zugang zu moderner Energie haben.
1: Ja, und zumindest der deutsche Umweltminister Carsten Schneider, der hat sich da auch ganz zuversichtlich geäußert. Er findet, es sei ein, Zitat, wichtiges Signal für die internationale Energiewende.
0: Jetzt gab es aber in letzter Zeit auch immer mal wieder so Angriffe auf die Klimawissenschaft. Also zum einen, dass einfach Geld gekürzt wurde für die Forschung oder dass die Glaubwürdigkeit der Klimaforschung auch generell in Frage gestellt wird. War das auch ein Thema in Bonn?
1: Auf jeden Fall. Also das war ganz spannend, weil diese Verhandlungen sind ja eigentlich politisch, aber immer ausgerichtet an den neuesten wissenschaftlichen Erkenntnissen. Und die trägt in zeitlichen Abständen eben auch der Weltklimarat IPCC zusammen. Im Pariser Klimaabkommen ist zum Beispiel auch dieser Satz, die Länder bemühen sich, die Erderhitzung auf 2 Grad bestmöglich auf 1,5 Grad zu begrenzen, ja auch nicht willkürlich gewählt, ist eben die kritische Grenze, ab der es immer schwieriger wird, auf Klimafolgen wie extremes Wetter zu reagieren und uns anzupassen. Politisch ist es deshalb wichtig, dass die Länder sich immer wieder eben darauf committen. Das ist gerade für Länder wie kleine Inselstaaten wichtig, dass die von großen Industrienationen auch dieses Commitment immer wieder neu erhalten, weil die mit 1,5 Grad Übersteigung, mit steigendem Meeresspiegel auch dann im Ozean versinken. Aber in Bonn haben tatsächlich Verhandlerinnen und Verhandler berichtet, dass dieser wissenschaftliche Konsens, genauso wie die Rolle des Weltklimarats im Übrigen, hinterfragt wurde, was vielleicht auch mit Falschinformationen über Klimaszenarien zu tun hatte, die in den vergangenen Wochen eben durch die Medien kursierten.
0: Ja, das klingt ja erstmal nicht so positiv. Würdest du trotzdem sagen, da jetzt als Abschluss in Bonn, gibt's irgendwas, das dir Hoffnung macht, dass wir das mit dem Klimawandel schon noch einigermaßen hinkriegen?
1: Naja, also jetzt in Bezug auf diese Verhandlungen verstehe ich schon, dass das für viele Menschen, glaube ich, erstmal super zäh rüberkommt, als würde sich da nichts bewegen. Ich empfinde das aber nicht so. Also diese Initiative zum Ausstieg aus fossilen Energien, die sich ja dann auch dann nochmal in Santa Marta in Kolumbien im April schon getroffen hat, die macht tatsächlich Hoffnung, dass da was passiert in Sachen konkreter Umsetzung. Ich nehme das schon so wahr, dass dieses Forum der Vereinten Nationen jetzt zusätzlich ergänzt wird durch solche Initiativen. Und die Idee, dass eben jedes Land da konkrete Pläne vorlegen soll, bis wann es aus Kohle, Öl und Gas aussteigen will, das war auch in Bonn Thema und Wissenschaftler haben gesagt, das ist möglich, dafür müssen Regierungen aber ambitioniert vorgehen.
0: Janina Schreiber mit einer Bilanz der Klimakonferenz in Bonn. Da wird immer das vorbereitet, was dann bei der nächsten großen UN-Klimakonferenz im November, diesmal im türkischen Antalya, weiter verhandelt und dann beschlossen werden soll. Janina, vielen Dank fürs Gespräch.
1: Gerne.
0: Und das ist Musik von den Kooks. Sunny Baby heißt der Song. Das passt zum Tag. Sunny Baby. 16:16 ist es.

0: Hier ist wieder 5 Quarks. Ohne die Corona-Pandemie hätten wahrscheinlich die allermeisten Menschen noch nie von der mRNA gehört. Bekannt geworden sind bei der Pandemie ja die mRNA-Impfstoffe von BioNTech und Moderna. Und dank dieser Technik, in Anführungszeichen, ist es ja damals in kurzer Zeit gelungen, Impfstoffe zu entwickeln, in großen Mengen zu produzieren und so auch die Pandemie unter Kontrolle zu bringen. Aber diese Forschung zu mRNA-Impfstoffen, die gab es schon lange vor der Pandemie und zwar in einem ganz anderen Bereich, nämlich bei einer möglichen Impfung gegen Krebs. Die Idee dahinter, wenn der Körper durch die Impfung lernt, Krebszellen zu erkennen und gezielt zu bekämpfen, dann kann das helfen, gesund zu werden oder gesund zu bleiben.
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0: Noch ist kein solcher Impfstoff zugelassen, das könnte sich aber bald schon ändern, berichten unsere Quarks-Reporter Michael Lange und Martin Winkelheide, die das Ganze recherchiert haben. Die beiden haben mit Forschenden gesprochen und auch einen Patienten aus Bochum begleitet, der an einer Studie zu einem dieser mRNA-Impfstoffe gegen Krebs teilnimmt.
2: Ich bin irgendwann mal zur Vorsorgeuntersuchung gegangen, so ging es eigentlich los. Das war bei uns in Dortmund. Und da stellte sich plötzlich raus, dass bei der Darmspiegelung ein Tumor vorhanden war.
3: Die Diagnose Krebs verändert das Leben.
2: Das ist so ein Wechselbad der Gefühle, würde ich sagen. Also das ist erstmal so ein richtiger Faustschlag.
3: Der Darmkrebs wird entfernt. Nach der Operation entscheidet sich der Patient für eine Chemotherapie. Sie soll das Risiko vermindern, dass der Krebs eines Tages zurückkehrt.
2: Die war in einem Zeitraum von 3 Monaten mit 4 Zyklen. Ja, die ersten 2 fand ich eigentlich, wenn es denn nicht mehr ist, dann kann man das ganz gut machen. Der 3. Zyklus, der war also schon ein bisschen mehr. Und der 4., da wusste ich eigentlich auch, das möchtest du jetzt auch nicht weitermachen. Definitiv. Dann war es aber auch schon der letzte.
3: Viele Menschen mit Krebs können geheilt werden. Manchmal auch nur auf Zeit, vorübergehend. Bei vielen bleibt die Sorge, was, wenn der Krebs zurückkommt? Auch bei diesem Patienten. Er entscheidet sich daher, an einer Studie der Firma BioNTech teilzunehmen, einer experimentellen Impfung gegen Krebs. Anke Reinacher-Schick, Krebsmedizinerin am St. Joseph-Hospital der Ruhr-Universität Bochum, leitet die Studie.
4: Das kann man schon als Impfung bezeichnen, glaube ich, weil wir ja das Immunsystem anwerfen, um sich speziell gegen diese Erkrankung zu richten.
3: Geimpft wird mit mRNA. Sie soll das körpereigene Immunsystem scharf machen, damit es ganz gezielt Krebszellen erkennt und vernichtet.
4: Wir sprechen ja über eine Vorbeugung vor dem Rückfall. Natürlich sind das alles Patienten, die schon mal einen Tumor hatten. Das ist richtig. Aber es ist schon in gewisser Weise eine Vorbeugung vom Rückfall.
3: Die mRNA ist ein natürliches Molekül und ein überlebenswichtiges, auch bei uns Menschen. Das M steht für Messenger, also Bote. Die wichtigste Aufgabe der Boten-RNA ist, die biologische Information vom Erbmolekül DNA im Zellkern zu den Eiweißfabriken außerhalb des Zellkerns zu bringen. Und in diesen Eiweißfabriken, den sogenannten Ribosomen, entstehen dann die Proteine, also Bausteine der Zellen, Enzyme, wichtige Strukturen auf der Zelloberfläche oder auch Abwehrmoleküle des Immunsystems. Die Idee, mRNA in der Medizin zu nutzen, gibt es schon länger.
5: And I imagine that everybody will have some mRNA in their refrigerator, freezer.
6: Ich stellte mir vor, jeder wird etwas mit mRNA zu Hause im Kühlschrank haben oder im Gefrierschrank. Und wenn man eine Blase hat am Fuß oder von einer Verbrennung, dann schmiert man RNA darauf und die Haut heilt schneller.
3: Das Biomolekül mRNA als Heilmittel galt lange Zeit als Science Fiction. Katalin Carico glaubte fest daran, dass mRNA ein wirksames Medikament oder ein Impfstoff sein kann. Damit war sie aber lange allein.
5: I have to think about it right now.
6: Das gibt mir schon zu denken. Jetzt bin ich damit beschäftigt, Preise und Ehrungen einzusammeln. Vorher habe ich es 40 Jahre lang versucht, Förderungen zu bekommen und nie einen Penny erhalten.
3: Katalin Carico ist es gelungen, eine besonders stabile Form der mRNA herzustellen, die der Körper nicht sofort abbaut. Eine wichtige Voraussetzung für den medizinischen Einsatz der mRNA. Inzwischen ist Katalin Karikó Medizin-Nobelpreisträgerin.
6: Ich sagte mir, okay, ich möchte nur, dass wenigstens ein Patient profitiert von dem, was ich im Leben gemacht habe. Ich wünschte mir, dass es einem Patienten besser geht.
3: Millionen Menschen haben bereits von mRNA profitiert. Dank der Impfstoffe gegen das Coronavirus von Moderna oder BioNTech. Die beiden Firmen kennt heute jeder. Sie haben viel Geld verdient. Das fließt jetzt vor allem in die Krebsforschung. An der Darmkrebsstudie, die Anke Reinacher-Schick in Bochum leitet, können nur Patienten mit einem erhöhten Rückfallrisiko teilnehmen. Hinweise auf ein Risiko finden sich als Bruchstücke des Erbmaterials DNA im Blut. Krebsmediziner sprechen dann von positiver Tumor-DNA.
4: Früher hat man gesagt, das Stadium entscheidet die Prognose. Also frühe Stadien, sehr gute Prognose. Spätere Stadien, schlechtere Prognose. Heute weiß man, dass es zusätzlich Marker gibt, zum Beispiel positive Tumor-DNA, also Erbmaterial des Krebses im Blut, der uns anzeigt, dass man ein sehr hohes Rückfallrisiko hat. Das ist einfach ein Marker, dass womöglich irgendwo im Körper noch Krebsanteil ist.
3: Von 100 haben durchschnittlich 10 Darmkrebspatienten Tumor-DNA im Blut und damit ein erhöhtes Rückfallrisiko. Sie können an der Studie teilnehmen. Die Blutproben bleiben in der Klinik. Gewebeproben des Tumors werden an die Firma BioNTech geschickt. Dort wird das Tumorgewebe analysiert. Die Firma stellt anschließend mRNA her, die zum Tumor passt, nicht aber zum gesunden Gewebe des Patienten. Diese mRNA wird dann als eine Art Fahndungsfoto verimpft.
2: Es gab jetzt zwei Möglichkeiten, entweder Beobachtung oder eben den Impfstoff und Beobachtung. Aber beides wäre ja nicht unbedingt ein Nachteil. Die Beobachtung spielt ja schon mal eine starke Rolle, dass man irgendwo immer am Thema ist und möglicherweise auch eine Früherkennung hat. Und gut, den Impfstoff, den muss man dann halt mal probieren, klar. Okay, jetzt kam ich halt in diese Gruppe mit dem Impfstoff.
3: Eine Impfung gegen Krebs funktioniert anders als eine Impfung gegen Krankheitserreger. Sie muss oft wiederholt werden, um das Immunsystem immer wieder auf Kurs zu bringen.
2: Die ersten 6, das weiß ich, das war jede Woche. Dann hatte ich irgendwann mal 2 Wochen Pause. Dann kamen 2 Impfen, die waren im 3-Wochen-Rhythmus, glaube ich. Ja, und dann ging es eigentlich im 3-Monats-Rhythmus, meine ich, ja.
3: Ähnlich wie die Corona-Impfung kann die Krebsimpfung zu Nebenwirkungen führen, von denen aber nicht jeder Patient betroffen ist.
2: Die ersten 2-3 Stunden passierte auch nicht viel, aber dann merkte ich schon plötzlich, jetzt wird es aber ein bisschen warm, aber dann auch mal wieder gerne kalt. Und das war so ein Zustand, der sich beim ersten Mal ungefähr 2 Stunden gezogen hat. Danach fuhr der Körper wieder ganz normal runter, war eigentlich alles gut.
3: Besonders viel Erfahrung gibt es mit der Impfung gegen schwarzen Hautkrebs, also gegen das Melanom.
7: Wir wissen, dass bei faktisch jedem immungesunden Patienten mit einem Melanom bereits eine Immunattacke abläuft. Das heißt, bei all diesen Patienten, noch bevor überhaupt eine Therapie gestartet wurde, das Immunsystem bereits versucht, diese Zellen anzugreifen und zu zerstören. Diese Immunreaktion gilt es zu verstärken.
3: Christopher Gebhardt, stellvertretender Direktor der Klinik für Dermatologie an der Universitätsklinik Hamburg-Eppendorf, ist an einer Studie der Firma Moderna beteiligt. Es handelt sich um eine Studie der Phase 3. Sollte sie erfolgreich sein, könnte die Zulassung erfolgen. Sie verbindet 2 Konzepte, die beide am Immunsystem ansetzen. Neben der mRNA-Impfung erhalten die Patienten Medikamente, sogenannte Checkpoint-Inhibitoren. Das sind Wirkstoffe, die bildlich gesprochen die Bremsen des Immunsystems lösen. Das ist eine bewährte Krebstherapie. Die mRNA-Impfung soll die Checkpoint-Inhibitoren ergänzen, indem sie die Immunzellen auf die Krebszellen hinweist.
7: Wir haben hier 2 Mechanismen, die auf der einen Seite die Attacke gegen die Melanomzellen durchs Immunsystem quasi verstärken und multiplizieren und auf der anderen Seite diese Attacke präziser werden lassen, damit präziser die Strukturen auch attackieren lassen, die eben wirklich zerstört werden müssen und eben nicht gesundes Gewebe.
3: Die mRNA-Impfung kann tatsächlich die Wirksamkeit der Medikamente, also der Checkpoint-Inhibitoren, verstärken. Das hat eine Phase-2-Studie gezeigt. Die Phase-3-Studie ist der letzte Schritt vor einer Zulassung als Therapie. Hoffnungsvoll blicken auch die beteiligten Firmen auf die Studien. Sie sind auf deren Erfolg angewiesen. Bislang ist noch keine mRNA-Impfung zugelassen worden. Das soll sich in den kommenden Jahren ändern.
7: Die mRNA-Vakzinetechnologie könnte die Melanomtherapie revolutionieren und könnte dazu führen, dass wir mehr Patienten als bis dato von dieser Erkrankung heilen können. Und die Daten, die wir jetzt zur Verfügung haben, sind da tatsächlich wirklich sehr erfreulich und lassen vermuten, dass wir damit tatsächlich erfolgreich sein könnten. Aber noch einmal, wir müssen die Phase-3-Daten abwarten und bis vielleicht sogar 2027 warten.
3: Die Krebstherapie hat in den letzten Jahrzehnten große Fortschritte gemacht. Nicht als die eine große Revolution, sondern in kleinen Schritten. Meist sind es Kombinationen verschiedener Therapien, die zum Heilerfolg führen. Die mRNA-Impfung hat das Potenzial, die Krebsbehandlung weiter zu verbessern, in Kombination mit den Checkpoint-Inhibitoren. Auch eine Kombination mit einer Chemotherapie, Antikörperpräparaten oder anderen Formen von Immuntherapie könnten erfolgversprechend sein. Das Problem: Die Behandlung wird damit komplizierter und sie wird teurer. Kann sich das Gesundheitswesen eine mRNA-Impfung für viele tausend Krebspatienten im Jahr leisten?
7: Über die Preise und Kosten dieser Therapie kann man natürlich zum jetzigen Zeitpunkt nur spekulieren, aber es wird sicherlich keine günstige Therapie sein. Das ist sicherlich etwas, wo wir wahrscheinlich doch über einen Preis von 100.000 Euro und mehr spekulieren dürfen im Jahr.
3: Für einen einzigen Patienten. Heute gibt es nur wenige medizinische Leistungen, die so teuer sind. Zunächst aber müssen die Firmen die Studienergebnisse abwarten. Und auch die Patienten, wie der am St. Josef Hospital in Bochum.
2: Ich gehe laufen, ich mache alles, was ich gut finde. Ich fahre Motorrad, ich mache alles, klar.
3: Studien zu Krebs ziehen sich hin, über viele Jahre.
2: So ein Ding schließt man nicht ab. Also da ist man irgendwo immer dabei und ich habe auch viele Bekannte, die alle möglichen Arten von Tumoren hatten. Ich glaube, manche sind schon seit 10 Jahren fertig damit, aber das Thema ist nie abgeschlossen. Also ich denke, das wird bei mir auch nicht anders sein.
0: Impfen gegen Krebs dank mRNA. Quarks-Reporter Michael Lange und Martin Winkelheide haben erzählt, wie weit die Forschung dazu schon ist. Haben Sie gehört? In WDR 5 am Freitag

0: Musik von Maro Kismin in WDR 5, 16.34 Uhr. In Zentralafrika breitet sich das Ebola-Virus weiter aus. Inzwischen wurden etwa 800 Menschen infiziert, 200 sind gestorben, wobei die Dunkelziffer wahrscheinlich noch deutlich höher liegt. Ebola, eine Epidemie, bei der hoffentlich Mediziner, Virologen, Impfstoffe und Medikamente dabei helfen, dass dieser Ausbruch möglichst bald eingedämmt wird. Aber bei solchen Epidemien oder auch weltweiten Pandemien wie bei Corona vergisst man vielleicht schon mal, dass medizinisches Personal und Arzneimittel, dass das alleine nicht ausreicht. Christina Sartori aus dem Quarks-Team hat sich genau mit dieser Frage beschäftigt. Christina, warum kann denn Medizin allein kein Ebola, kein Corona oder irgendeine andere Epidemie oder Pandemie stoppen?
1: Weil Viren oder auch Bakterien, für die trifft es auch zu, weil die sich biologisch verbreiten, aber eine Epidemie verläuft immer auch sozial. Deshalb reicht es nicht nur, die Krankheit zu verstehen, man muss auch verstehen, wie Menschen handeln, wem sie vertrauen und wie Menschen Informationen aufnehmen.
0: Mhm. Klingt noch ein bisschen abstrakt, aber vielleicht kannst du es genauer jetzt erklären am Beispiel Ebola.
1: Ja, okay. Also vor kurzem wurde ja in der Demokratischen Republik Kongo, wo sich Ebola gerade ausbreitet, da ist es so, dass eine von den Kliniken, die es gibt da nicht viele, die wurde in Brand gesetzt. Mhm. Das ist einmal rein praktisch natürlich ein Rückschlag, weil insgesamt ist medizinisches Mittel da sehr knapp. Also dann ist es schrecklich, wenn einiges davon sinnlos verbrennt. Dazu kommt dann aber noch, das schreckt ja auch Menschen ab, die sich krank fühlen, dass sie in so eine Klinik gehen, wenn die jetzt abgefackelt werden könnte. Dann fliehen kranke Menschen eher und verbreiten so die Krankheit noch weiter. Also das war eine ziemliche Katastrophe, dieser Brandanschlag.
0: Ja, warum wurde die Klinik denn in Brand gesetzt?
1: Die Ursache war wohl der Streit um einen Leichnam. Und zwar haben Angehörige den Leichnam eines Ebola-Patienten gefordert, um ihn würdig zu bestatten. Aber die Ärzte haben ihn nicht herausgegeben. Und dazu muss man wissen, dass

0: andererseits aber auch nah genug an dem Beerdigungsritual sind, das diesem Bedürfnis nach einem würdevollen Abschied entspricht. Also, weil man gesehen hat, dass medizinisch sinnvolle Maßnahmen teilweise auf Widerstand gestoßen sind. Mhm. Und um das zu erkennen, wo das Problem liegt, also jetzt bei unserem Beispiel hier dieses Begräbnisritual, und dann auch zu entwickeln, wie man das löst, dazu braucht man nicht MedizinerInnen, sondern dazu braucht man Soziologen oder AnthropologInnen zum Beispiel.
1: Ja, weil in diesem Fall dann das Problem jetzt nicht mangelndes Wissen über das Virus ist, sondern vielleicht mangelndes Wissen über diese Rituale und kulturellen Regeln, die es da gibt.
0: Genau. Genau. Die Herausforderung bestand darin, Maßnahmen so umzusetzen, dass die Menschen sie akzeptieren konnten. Also das war damals zum Beispiel eine Untersuchung von Anthropologen. Die haben während der Ebola-Epidemie in Sierra Leone, hatten die entdeckt, gezeigt, beobachtet, Konflikte entstehen häufig da, wo internationale Helfer vor allem auf Sicherheit achten. Kann man ja auch verstehen, ne? Sie wollen Ansteckung vermeiden. Mhm. Gleichzeitig aber geht es um den Familien, um ihre sozialen und spirituellen Verpflichtungen gegenüber Verstorbenen. Und erst als lokale Gemeinschaften stärker einbezogen wurden, also Vertreter der lokalen Gemeinschaften, da konnten viele Maßnahmen erfolgreicher umgesetzt werden.
1: Und bei vielen von dem, was du erzählt hast, also dass eben diese soziale Interaktion auch so eine wichtige Rolle spielt, gibt es ja auch durchaus Parallelen zur Corona-Pandemie, ne?
0: Ja, da hat man ähnliche Probleme gesehen. Genau deshalb ist das Thema ja gesellschaftlich so relevant. Corona hat weltweit gezeigt, dass Pandemien eben nicht nur medizinische, sondern auch soziale Krisen sind. Also Regierungen haben dann Regeln beschlossen, ja, aber die konnten ja nicht automatisch sicherstellen, dass alle Menschen diese Regeln akzeptieren oder ihnen vertrauen.
1: Gibt's dazu eigentlich auch wissenschaftliche Erkenntnisse?
0: Ja, es gibt eine internationale Studie mit mehr als 3000 Befragten aus verschiedenen Ländern. Und da hat man gesehen, Vertrauen in Gesundheitsinstitutionen, das war ein ganz wichtiger Faktor, damit Schutzmaßnahmen von vielen Menschen eingehalten werden. Und dabei ist ganz interessant, das Vertrauen in eine einzelne politische Führungsperson, das war gar nicht so wichtig. Was wichtig war, war das Vertrauen in die Institutionen selbst. Also zum Beispiel die Gesundheitsbehörden, die Gesundheitsämter und sowas. Mhm. Und was man auch gesehen hat, was hilft, sind Transparenz, ehrliche Kommunikation und die Möglichkeit für Rückmeldungen.
1: Ja, ich meine, Kommunikation spielt dabei ja sowieso immer eine sehr große Rolle, ne?
0: Ja. Wissenschaftliche Erkenntnisse helfen wenig, wenn sie nicht verständlich vermittelt werden. Hat man ja auch gesehen während der Corona-Pandemie, also am Ende gerade, wie schnell sich da Gerüchte, Falschinformationen und Verschwörungserzählungen verbreitet haben. Und was man auch gesehen hat, Menschen waren eher bereit, Maßnahmen zu akzeptieren und auch umzusetzen, wenn sie nachvollziehen konnten, warum die notwendig sind.
1: Mhm. Gab es dazu auch Studien in Deutschland eigentlich?
0: Ja, es gab diese deutsche Kosmos-Studie. Da wurde während der Corona-Pandemie regelmäßig, wurden da immer wieder Menschen befragt zu ihrer Einstellung, zu den Maßnahmen, zu ihrem Vertrauen und so weiter. Und das wurde auch immer wieder veröffentlicht. Und da haben die Forschenden festgestellt, höheres Vertrauen in Gesundheitsinstitutionen hing ganz klar zusammen mit einer größeren Akzeptanz von Maßnahmen und auch damit, ob Menschen eben die empfohlenen Schutzmaßnahmen durchgeführt haben. Also ich sag nur Maske, Abstand halten, all diese Sachen.
1: Wenn wir das jetzt mal zusammenfassen, was können wir daraus lernen für die Zukunft?
0: Ich glaube, die wichtigste Erkenntnis ist, die nächste Pandemie wird nicht allein im Labor entschieden. Also natürlich brauchen wir Impfstoffe, Medikamente, Diagnostik und sowas, klar. Aber genauso wichtig sind gesellschaftliche Faktoren, also Vertrauen, soziale Einbindung, gute Kommunikation. Das ist wichtig, um eine Epidemie oder vielleicht sogar ganz eine Pandemie zu bekämpfen. Mhm. Das wissen übrigens auch Institutionen wie zum Beispiel Ärzte ohne Grenzen oder die Weltgesundheitsorganisation WHO oder so. Also die WHO, die beschäftigt schon seit längerem nicht nur Mediziner, sondern auch Anthropologinnen, Soziologen, Kommunikationsfachleute, Expertinnen für Gemeindearbeit und so. Weil eben klar ist, wer nur das Virus versteht, der versteht noch nicht die Epidemie.
1: Auch der Mensch und sein soziales Verhalten, aber auch unsere Kommunikation sind wichtige Faktoren, wenn es darum geht, Krankheiten, Epidemien zu bekämpfen, wie im aktuellen Fall bei Ebola auch in Zentralafrika. Medizinjournalistin Christina Sartori aus dem Quarks-Team hatte die Details dazu. Christina, danke dir.
0: Gerne.

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6: Und jetzt sind Sie bei Quarks in WDR 5. Autismus wird manchmal fälschlicherweise als Krankheit bezeichnet. Ist es aber nicht, es ist eine Entwicklungsstörung. Autismus-Spektrum-Störung heißt es in Gänze. Und dieses Stichwort Spektrum, das zeigt schon, das kann sehr unterschiedlich ausgeprägt sein. Das Spektrum reicht von geistiger Behinderung bis hin zu normaler bis überdurchschnittlicher Intelligenz. Kennen Sie vielleicht aus manchen Serien oder Filmen wie Big Bang Theory oder Rain Man, wo die Protagonisten meist hochintelligent sind, aber auch so ihre Schwierigkeiten im sozialen Miteinander haben. Und das führt zwischen Menschen mit und ohne Autismus oft zu Missverständnissen, sagt der Neurologe und Psychiater Professor Kai Vogelei von der Uniklinik Köln.
7: Die größte Schwierigkeit in der Begegnung mit autistischen Menschen besteht darin, dass wir eine komplexe, intuitive, nonverbale Kommunikation erwarten bei den autistischen Menschen, die aber über diese Fähigkeiten nicht verfügen. Das wissen wir aber nicht und das wissen auch die autistischen Personen nicht und deswegen kommt es sozusagen zu Missverständnissen.
6: Morgen wollen wir hier bei Quarks in WDR 5 ausführlich über Autismus sprechen. Wir wollen dann zum Beispiel wissen, wie sich Autismus genau bemerkbar macht, welche Ursachen dahinter stecken, ob zum Beispiel die Gene sind oder ob noch andere Faktoren dabei eine Rolle spielen und vor allem auch, welche Hilfe es für die Betroffenen gibt in Form einer Therapie zum Beispiel. Das besprechen wir mit Professor Kai Vogelei, den Sie gerade schon gehört haben. Und auch mit Ihnen würden wir dazu gern mal wieder ins Gespräch kommen, wenn Sie mögen.
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6: Vielleicht haben Sie ja Angehörige, Familie, Freunde, Bekannte mit Autismus oder Sie sind selbst ein Mensch im Spektrum. Dann wäre es klasse, wenn Sie sich bei uns melden und uns davon erzählen oder auch Ihre Frage zum Thema stellen, die Professor Vogelei dann sicher beantworten kann. Vor welchen Herausforderungen stehen Menschen mit Autismus nach Ihrer Erfahrung im Alltag? Also wo gibt's zum Beispiel Probleme in der Kommunikation? Wie ist es speziell bei Kindern mit Autismus? Da ist es ja auch immer so ein Spezialfall, da muss es erstmal richtig erkannt werden schon im frühen Kindesalter. Wie ist es bei Erwachsenen? Was hat vielleicht auch bei Ihnen oder Ihren Angehörigen dabei geholfen, besser mit Autismus zu leben? Morgen, wie gesagt, ausführlich Thema bei uns. Am kommenden Montag natürlich. Morgen ist Samstag, am Montag wollen wir genauer drüber sprechen. Melden Sie sich gern dazu, aber schon jetzt bei uns. Das geht per Mail an quarks@wdr.de. Das ist unsere E-Mail-Adresse, da erreichen Sie uns ja immer. Gern also Ihre Erfahrungen oder Fragen zum Thema an quarks@wdr.de. Oder wenn Sie mögen, können Sie uns auch heute schon anrufen, dann auf dem Quarks-Anrufbeantworter. Den wiederum erreichen Sie unter der 0800 567 8554. Der Quarks Anruf beantwortet da gern schon mal eine Nachricht zum Thema hinterlassen. 0800 567 8554.

Gleich kommen hier die Gedanken zum Schabbat und dann die Nachrichten in WDR 5. Und danach folgt der Westblick. Und die Kolleginnen und Kollegen schauen unter anderem auf die Bonner Nordbrücke. Das ist ja diese wichtige Brücke da über den Rhein. Heute kam die Meldung, diese Brücke bleibt für mehr als 2 Jahre lang komplett gesperrt. Die Schäden waren dann wohl doch zu groß. Der geschädigte Brückenteil soll jetzt abgerissen und dann neu gebaut werden. Näheres dazu gleich im Westblick mit Uwe Schulz. Mein Name ist Johannes Döbbelt. Das Team von Quarks verabschiedet sich für heute. Tschüss, schönen Tag, schönen Abend Ihnen noch.

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1: Herzlich willkommen, sagt Ursula Voss-Henrich. Im heutigen Wochenabschnitt der Tora hören wir von einer Revolte gegen die Führer des israelitischen Volkes, gegen Moses und Aaron. Und von der Strafe, die auf den Aufstand folgt. Aber sind nicht die Argumente und Beweggründe der Aufständischen durchaus verständlich? Hören Sie dazu das Wort zum Schabbat von Rabbinerin Elisa Klapeck aus Frankfurt am Main.
2: Der Abschnitt Korach, den wir an diesem Schabbat lesen, ist ein Meisterstück an moderner politischer Lehre. Es geht um die Gefahr, dass sich die Demokratie mit demokratischen Mitteln aushebeln lässt. Ein uns heute allzu bekanntes Thema. In der Wüste erhebt sich die Rotte Korachs gegen Moses und Aaron. Zu viel für euch, rufen die Söhne Korachs, Moses und Aaron zu. Denn die ganze Gemeinde sind allesamt Heilige, unter denen der Ewige ist. Und warum erhebt ihr euch über die Versammlung des Ewigen? Der Aufruhr greift schnell um sich. Auch die Familien von Datan und Abiram schließen sich an. Moses bekommt zu hören: Ist es zu wenig, dass du uns heraufgeführt hast aus einem Lande, das von Milch und Honig fließt, uns in der Wüste zu töten, dass du dich noch zum Herrscher über uns aufwirfst? 250 berufene Männer mitsamt ihren Familien wagen den Aufstand. Es kommt zu einem Kräftemessen anhand von konkurrierenden Opferkulten. Gott soll entscheiden, wer erwählt ist. Die Geschichte endet damit, dass sich ein Abgrund in der Erde auftut. Und sie, die Rotte Korachs und alle die ihrigen, sanken lebend in die Gruft, und die Erde bedeckte sie, und sie verschwanden aus der Versammlung. Ist die Geschichte von der Rotte Korachs nur eine Mahnung an die Israeliten, den gebotenen Gehorsam gegenüber ihren Führern Moses und Aaron zu wahren? Oder ist es eine Warnung gegen die Gefahr des Populismus, den die antike Gesellschaft wohl ebenso kannte wie die unsrige? Oberflächlich gelesen, müsste der moderne Demokrat, die moderne Demokratin, durchaus Korach folgen. Seine Argumente erscheinen zunächst einleuchtend. Sind nicht alle in der Gemeinde Israel gleichermaßen heilig? Wer sind Moses und Aaron, dass sie sich über die ganze Gemeinde stellen? Was autorisiert sie? Ist nicht der Ewige unter allen Israeliten? Und sind damit nicht alle gleichermaßen autorisiert? Alle gleichwertig? Weil gleich heilig? Von einem anthropologischen Gesichtspunkt aus gesehen, ringen in der Tora zwei gesellschaftspolitische Modelle miteinander. Das Modell der hierarchischen Religion und das der egalitären Religion. Beide Modelle haben Vor- und Nachteile. Eine hierarchische Religion ist zentralisiert, kennt nur ein einziges Heiligtum, den Tempel in Jerusalem, in dem eine nach Rängen organisierte Priesterschaft den Kult praktiziert. Eine hierarchische Religion zelebriert die Ränge, die Positionen und hat eine institutionelle Elite. Sie feiert die Einweihung des Hohepriesters in sein Amt, seine Einkleidung, das Umlegen seiner Robe, seines Brustschildes, seiner Kopfbedeckung als die repräsentativen Insignien seines Amtes, ebenso wie die aller niederen Priester in ihren jeweiligen Funktionen. Die Ordnung als solche ist dasjenige, das die Gemeinschaft zusammenhält. Das Amt des Priesters ist weitgehend repräsentativ und spiegelt die Ordnung wider. Daneben bietet die hebräische Bibel jedoch das Modell einer egalitären Religion. Sie drückt sich in der Erwählung des ganzen Volkes Israel aus. Alle, Männer, Frauen und Kinder, haben die Offenbarung am Berg Sinai erfahren. Alle haben die geoffenbarten Gesetze gleichermaßen angenommen. Allen hat Gott aufgetragen, eine Priesternation zu sein. Alle sind gleichermaßen erwählt und zum heiligen Volk zugehörig. Eine hierarchische Religion kämpft mit der Gefahr der Erstarrung. Eine egalitäre Religion kämpft dagegen mit einem strukturellen Autoritätsproblem. Wenn jeder sein eigener Priester ist und alle gleichermaßen zur Priesternation gehören, wer repräsentiert dann die Gemeinschaft? Und mehr noch, was hält die Gemeinschaft zusammen? Von diesen Fragen handelt der Abschnitt Korach im 16. Kapitel des Buches Numeri. Korach übt den Aufstand im Namen einer egalitären Religion. Obwohl Elemente von beiden Modellen, der hierarchischen und der egalitären Religion, in der hebräischen Bibel vorhanden sind, tendiert das Judentum schlussendlich zum egalitären Modell. Aber damit sind wir auch beim Problem der heutigen modernen Demokratie angelangt. Wenn alle gleiche Rechte haben, sind Macht- und Führungsfragen niemals ganz geklärt. Können alle um die Macht mitkonkurrieren? Kann jede menschliche Autorität in Frage gestellt, jede gute Absicht von Politikern hintertrieben, jede Bemühung von der Gegenpartei vereitelt werden? Die hebräische Bibel ist sich dieses Problems sehr wohl bewusst. Das Kapitel über den Aufstand Korachs beschreibt es. Die einzige Antwort darauf kann nur eine politische Kultur sein, die denjenigen, die gesellschaftspolitische Verantwortung auf sich nehmen, konstruktiv zuarbeitet, statt ihnen das Handwerk zu legen. Wenn alle gleich heilig sind, dann bedeutet dies, dass allen die Verantwortung ein gleichermaßen heiliges Gut sein muss. Denjenigen, die besondere Verantwortung tragen, muss auch besonderer Respekt entgegengebracht werden. So ist das Kapitel Korach ein direkter Kommentar auch auf das heutige politische Geschehen. Shabbat Shalom.

0: Sie hörten Kantorin Aviv Weinberg mit Lech Ilach. Das Wort zum Schabbat sprach Rabbinerin Elisa Klappheck aus Frankfurt am Main. Schabbat Shalom wünscht Ursula Voss-Henrich.
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2: Die Nachrichten mit Christine Langner. Guten Tag.
3: Ich muss sagen, die Nachricht ist eine schwierige für die Region und für Nordrhein-Westfalen.
2: NRW-Verkehrsminister Krischer hat am Mittag darauf reagiert, dass die Bonner Nordbrücke gesperrt bleibt und teilweise neu gebaut werden muss. Der grünen Politiker hat zusammen mit Bundesverkehrsminister Schnieder über den aktuellen Stand informiert. Kommenden Monat soll mit dem Teilabriss begonnen werden. Laut Schnieder sind die Schäden am Brückenabschnitt bis zum Rhein größer als angenommen.
4: Für die Vorlandbrücke brauchen wir deshalb einen Ersatzneubau, und zwar möglichst schnell. Ziel ist es, eine befahrbare Autobahn A565 wiederherzustellen und den Verkehr so schnell wie möglich wieder zum Laufen zu bringen.
2: Gute Nachrichten gibt es für Fußgänger und Radfahrer. Sie können die Brücke vermutlich ab Spätsommer wieder nutzen. Die Linkspartei will sich neu aufstellen. In Potsdam hat ihr Bundesparteitag begonnen, auf dem auch eine neue Führung gewählt wird. Denn der bisherige Co-Parteichef van Aken will aus gesundheitlichen Gründen aufhören. Bei dem Treffen geht es aber auch um die geplanten Sozialreformen der Bundesregierung. Cornelia Geis für WDR aktuell.
5: Die Partei sieht sich als Protestpartei. Die Linke will umverteilen. Menschen mit hohen Einkommen und Vermögen stärker belasten, hohe Erbschaften stärker besteuern. Profitieren sollen Menschen mit kleinen Einkommen. Zum Beispiel durch einen Mietendeckel, billigere Grundnahrungsmittel oder eine solidarische Kranken- und Pflegeversicherung, in die alle einzahlen. Streit droht beim Thema Nahost. Die Haltung zu Israel hat die Partei in der Vergangenheit tief gespalten. Immer wieder wird der Linken Antisemitismus vorgeworfen. Am Abend steht ein Antrag des Parteivorstandes dazu auf der Tagesordnung mit einem klaren Ja zum Existenzrecht Israels und einem Bekenntnis zur Zwei-Staaten-Lösung.
2: Weitere Meldungen im Überblick. Israel und die Hisbollah-Miliz im Libanon haben sich offenbar auf eine neue Waffenruhe verständigt. Nach Angaben von US-Vertretern ist sie schon in Kraft getreten. Die Kämpfe zwischen Israel und der Hisbollah hatten das Abkommen der USA mit dem Iran gefährdet. Das soll auch Israel dazu verpflichten, alle Kampfhandlungen einzustellen, auch im Libanon. Es ist heiß in NRW. An vielen Schulen gab es heute hitzefrei. Viele Schülerinnen und Schüler konnten also schon mittags ins Wochenende starten. Die Städte in NRW sind unterschiedlich gut auf die Temperaturen vorbereitet. Als besonders hitzeresistent gilt Wuppertal dank 60% Grünanteil. In der Kölner Innenstadt sind Sonnensegel gegen die Hitze gespannt. Tennisprofi Alexander Zverev steht beim Turnier in Halle-Westfalen im Halbfinale. Er schlug im Viertelfinale den Belgier Raphael Collignon in 2 Sätzen. Das Rasenturnier in Halle ist das wichtigste Tennis-Event in NRW und gilt als Vorbereitung für Wimbledon.
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2: Das Oberlandesgericht Düsseldorf hat einen Rechtsextremisten aus Dortmund verurteilt. Er hatte eine sogenannte Todesliste von Politikern und Richtern im Darknet veröffentlicht. Der Mann muss für mehrere Jahre ins Gefängnis. Janis Weiser, WDR Dortmund.
6: Auf seiner Todesliste standen unter anderem prominente Namen wie Angela Merkel und Olaf Scholz. Für ihre Ermordung wurde über die Plattform auch ein Kopfgeld in Kryptowährung gesammelt. Der Mann hatte bereits zu Beginn des Prozesses eingeräumt, die Todesliste ins Darknet gestellt zu haben, aus, Zitat, reiner Provokation. Das Gericht verurteilte den 50-Jährigen jetzt unter anderem wegen Terrorfinanzierung und der Anleitung zu Terroranschlägen zu 3 Jahren Haft. Nach Informationen der dpa rechnen Ermittler den verurteilten Informatiker aus Dortmund der Reichsbürgerszene zu.
2: Das war WDR aktuell. Das Wetter in Nordrhein-Westfalen. Bis zum Abend bleibt es oft sonnig. Im Süden können teils kräftige Schauer und Gewitter dabei sein mit Starkregen, Hagel und Sturmböen. Dazu noch bis 30 Grad. Das Wochenende startet dann morgen sonnig und heiß. Ab dem Nachmittag sind aber wieder Schauer und Gewitter dabei. In Winterberg dann bis 29 Grad. Ebenbüren kommt auf 32 und Hamm auf 33 Grad. Die Zeit 17.04 Uhr. WDR 5 mit den längeren Staus. A1 Dortmund Richtung Köln zwischen Burscheid und Köln-Niehl. Eine Dreiviertelstunde dauert es länger, 10 Kilometer Stau. Wegen Bergungsarbeiten ist da nur eine Spur frei. Die A31 Gronau Richtung Oberhausen ist zwischen Scharmbeck und Dorsten wegen Bauarbeiten gesperrt bis Sonntag früh. Die A40 Duisburg-Essen ist zwischen Mülheim-Winkhausen und Mülheim-Heißen in beide Richtungen bis Montag gesperrt. A46 Wuppertal Richtung Düsseldorf zwischen Wuppertal-Oberbarmen und Katerberg. 10 Minuten dauert's länger, 4 Kilometer stockend. Und die A52 Düsseldorf Richtung Essen zwischen Tiefenbruch und Essen-Kettwig. 10 Minuten dauert's länger, 5 Kilometer stockend.
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7: An einem sehr heißen Freitag mit Uwe Schulz. Schön, dass wir uns hier treffen. Das ist jetzt nicht für alle zwischen Rhein und Weser direkt ein großes Problem, dass die Bonner Nordbrücke nicht mehr zu retten ist. Also ein wesentlicher Teil davon, wie wir es gerade gehört haben, dass in 2 Jahren was Neues entstehen soll. Dass jeden Tag zigtausende Leute deshalb gestresst sein werden in der Zwischenzeit. Aber diese Brücke steht ja sinnbildlich. Nee, sie bröselt eigentlich sinnbildlich für unsere Infrastruktur quer durch Nordrhein-Westfalen. Deshalb denken wir, es dürfte alle interessieren, wie das nun weitergehen soll in Bonn mit der Nordbrücke. Über das hinaus, was wir gerade schon kurz in den Nachrichten gehört haben. Es gibt nämlich auch 1 oder 2 Lichtblicke für die Leute in der Region, auf die werden wir auch zu sprechen kommen, auch wenn das heute erstmal die schlechte Nachricht ist. Merthe Burmeister ist unsere Korrespondentin. Es hat wahrscheinlich dann doch viele kalt erwischt zu hören, die Sperrung bleibt erstmal.
8: Naja, so richtig viel Hoffnung haben sich die Menschen in Bonn eher nicht gemacht. Die meisten scheinen mit sowas schon gerechnet zu haben. Aber jetzt ist es halt richtig amtlich, dass die Verkehrsprobleme durch die gesperrte Nordbrücke anhalten.
7: Das haben wir nicht bestellt.
9: Aber wir jetzt erwarten, dass das für einen längeren Zeitraum gesperrt ist. Ich denke, das ist vernünftig, wenn es die Schäden gibt und wenn es für Fahrradfahrer und Fußgänger unbedenklich ist. Sollte das in Ordnung sein?
10: Das ist für die Einzelhändler total schwierig, weil wir haben Bonn sowieso schon ein schwieriges Pflaster. Wenn man sieht, machen viele Läden auch noch zu. Und für uns als Händler heißt das natürlich Einbußen.
11: Kann ich nicht mehr glauben. Es ist schon so viel erzählt worden. Ne? Also ich glaube, die haben auf ganzer Strecke haben da schon die Politiker und auch die für Straßenbau und über Autobahnen eben ja oder so haben da einfach geschlafen und uns auch die Unwahrheit erzählt.
7: Das klingt jetzt schon wieder so ein bisschen fast schon verschwörerisch, aber ja. Ich glaube, Sie haben sich um Transparenz bemüht, oder? Also, es ist nicht die ganze Brücke marode, das haben wir gerade auch schon kurz erwähnt, sondern was jetzt genau?
8: Es ist die sogenannte linksrheinische Vorlandbrücke. Das ist der Teil der Brücke auf der linken Rheinseite, wo die Auf- und Abfahrten sind. Der muss jetzt schnellstmöglich abgerissen und neu gebaut werden. Gut 2 Jahre soll das dauern, sagt Bundesverkehrsminister Schnieder.
4: Wir gehen davon aus, dass ein Bau einer neuen Vorlandbrücke innerhalb von 2 Jahren stattfinden kann, sodass wir berechtigte Hoffnung haben, dass wir im Jahr 2028, gegen Ende des Jahres 2028, die Brücke für den Verkehr wieder freigeben können.
7: Und das wäre dann schon ein kleiner Lichtblick, dass nicht eine totale Erneuerung ansteht. Heißt das, der Rest des Bauwerks ist standfest?
8: Naja, so sieht es aus. Als Problem wurde heute zumindest nur die linksrheinische Vorlandbrücke genannt.
7: Okay, dann noch was halbwegs Positives. Die Brücke wird doch für viele benutzbar bleiben.
8: Ja, genau. Also für Radfahrer und Fußgänger. Die sollen so ab Spätsommer wieder über die Nordbrücke drüber kommen können. Der Grund, warum das per Pedis und per Pedal auch erst in ein paar Wochen wieder möglich ist, liegt am Zugang für Radfahrer und Fußgänger auf die Nordbrücke und runter. Der ist nämlich an diese marode Vorlandbrücke dran gebaut, die ja schnellstmöglich abgerissen wird. Also da muss man dann einen Zu- und Abgang finden bzw. schaffen.
7: In der Zwischenzeit, also bis hierhin hat's ja die Stadt auch irgendwie hinbekommen, die schlimmsten Folgen zumindest zu dämpfen, die Stadtwerke auch, dass das jetzt nicht ein totaler Infarkt wird. Geht das so ähnlich weiter wie in den letzten gut 2 Wochen?
8: Tja, das ist die Frage. Also mit dem kostenlosen Nahverkehr, den es ja jetzt im Moment innerhalb der Stadt Bonn gibt, wird's schwierig. Da hat Oberbürgermeister Deus heute bei der PK direkt gesagt, das wird die Stadt nicht lange durchhalten können. Das kostet sie ja auch 350.000 Euro pro Woche. Und da hat der Oberbürgermeister sicher auch so ein bisschen die Chance genutzt, dass da jetzt der Bundesverkehrsminister da gewesen ist und da klar gemacht, wir brauchen Hilfe. Inwieweit der Bund bei so einer kommunalen Angelegenheit wie dem Nahverkehr der Stadt unter die Arme greifen kann, ist halt eine Frage, die dann noch geklärt werden muss. Wer ist in so einem Fall zuständig und hat da welche Kompetenzen?
7: Für mich ein Anlass, nochmal hinzuweisen auf unseren frischen Podcast Bonner Brückentage. Da werden Sie immer wieder Updates bekommen zum Zustand des Bauwerks und der Bauarbeiten. Mette Burmeister hat uns erstmal die Aussichten geliefert mit dem Befund von heute. Ein wesentlicher Teil der Bonner Nordbrücke braucht unbedingt Erneuerung. Und der Abriss geht schon bald los.

0: Einmal noch übers Wetter reden. Das machen heute Abend noch mal ausführlicher die Kolleginnen und Kollegen aus unserem Newsroom mit einem Spezial im WDR-Fernsehen gleich nach der Tagesschau. Jetzt wir auch noch. Dieses Wetter stresst nämlich nicht nur diejenigen, die draußen sein müssen, im Job vor allem, sondern auch solche, die keine andere Wahl haben, weil die Straße ihr Zuhause ist. Sie haben kein Obdach. Die leben auf der Straße. Beispiel Münster, heute 33 Grad in der Spitze. Da arbeitet regelmäßig in solchen Phasen ein Wetterschutzteam. Es hat auch schon mal unsere Reporterin mitgenommen auf eine Tour. Helen Ripken zum Beispiel war eine der Helferinnen, die mit uns gesprochen hat. Und sie hat uns auch erzählt, warum sie sich dabei überhaupt gelegentlich über die Schulter schauen lassen.
1: Wir haben immer auch bei unseren Runden so die Hoffnung, dass die Menschen uns sehen, wie wir Wasser verteilen, dass die Menschen auf die Idee kommen, vielleicht selber mal Wasser zu kaufen und irgendwie zur Verfügung zu stellen oder auch irgendwie eine Sonnencreme oder einen Hut. Aber dabei respektvoll bleiben, die Menschen vorher fragen, ob sie was möchten, ob sie was brauchen.
0: Also ist das, was wir jetzt gleich hören, vielleicht auch eine Anregung, das aufzunehmen, was Frau Ripkens gesagt hat. Einfach mal hinschauen, wie geht's eigentlich den Menschen, die ich da vor mir habe. Wir gehen nach Duisburg. Da arbeitet an heißen Tagen, an vielen davon zumindest, eine Hilfe mit einem besonderen Namen. Der klingt heute ein bisschen merkwürdig bei knapp 35 Grad in der Spitze. Gemeinsam gegen Kälte.
2: Der Kältebus wird am Schäferturm in Duisburg heute Morgen dringend erwartet. Gerade geparkt stellen sich bedürftige Menschen sofort an der Ausgabe am Kofferraum des weißen Bullis an. Sie bekommen Essen, Getränke, Kleidung, alles, was sie jetzt gerade oder generell zum Leben auf der Straße brauchen, erklärt Mitarbeiter Volker Hirschfeld.
3: Wir haben Sonnencreme jetzt bei dem warmen Wetter dabei, wir haben Baseballcaps dabei, die wir ausgeben können und ansonsten T-Shirts, Hosen, kurze Hosen jetzt vor allem auch.
4: Käse, Salami.
3: Schlafsäcke, Sommerschlafsäcke jetzt bei dem Wetter.
2: Volker Hirschfeld und sein Kollege Helmut Schirschke passen die Hilfe daran an, was den Menschen gerade fehlt. Im Winter gibt's dicke Kleidung, im Sommer vor allem Wasser. Von der aktuellen Hitze sind die Bedürftigen hier besonders betroffen, sagt Volker Hirschfeld.
3: Es fängt damit an, ich habe nicht ständig Wasser. Damit fängt's an. Es ist so, dass die Begrünung in vielen Städten nicht so gut ist, wenig Hitzeschutz vorhanden ist. Und dann sind die häufig den ganzen Tag der Hitze ausgesetzt.
2: Seit 1998 hilft der Verein gemeinsam gegen Kälte obdachlosen Menschen in Duisburg. Volker Hirschfeld ist seit 2021 angestellt. Viele Ehrenamtliche unterstützen das Projekt. Von Montag bis Donnerstag fahren sie mit dem Bus verschiedene Standorte an und stehen ihren Klienten auch mit Ratschlägen zur Seite. So wie Sharmake Abdi. Der Somalier lebt seit 2 Jahren auf der Straße, seit sein Aufenthaltstitel abgelaufen ist. Damit war auch die Wohnung weg. Bei der Ausländerbehörde bekomme er seitdem keinen Termin. Er braucht einen neuen Rucksack und Volker Hirschfeld will einen aus den Sachspenden loswerden.
5: Ich weiß nicht, ob viel Platz weg.
6: Ja, und ich weiß nicht.
5: Und den will keiner haben, weil der zu groß ist, weißt du?
6: Nein, alles gut, ich kann haben.
5: Kannst du haben?
6: Ja.
5: Guck mal, dein Gurt gehört auch noch dazu. Ich weiß aber nicht, wo der dran ist.
2: Sharmake Abdi ist bei der Hitze dankbar für das Wasser vom Verein. Tagsüber sucht er an solchen Tagen Orte außerhalb der Innenstadt aus, um ein paar Stunden zu schlafen.
7: Ich versuche immer nach Hause zu gehen, irgendwo, wo das Grün ist, wo das Wasser ist, damit ich ein bisschen am Tag auch ein bisschen schlafen kann, 4 Stunden, 3 Stunden. Deswegen gehe ich hochfällig manchmal da schlafen, wo das nicht laut ist.
2: Die Nacht verbringe er mit Freunden an belebteren Orten. Eine knappe Stunde ist der Kältebus vor Ort und versorgt an diesem Morgen insgesamt 31 Menschen. Kurz danach kommt der Medibus, ebenfalls organisiert vom Verein Gemeinsam gegen Kälte. An Bord ist Arzt Lothar Schulte, zusammen mit Intensivpflegerin Marianne Kürten und Fahrer Peter Faupel. Alle helfen ehrenamtlich und versorgen die Betroffenen mit Medikamenten, Verbandszeug, mit allem, was gebraucht wird. Auch Lothar Schulte, Arzt im Ruhestand, beobachtet, dass die Hitze obdachlosen Menschen anders zu schaffen macht. Vor allem, wenn sie suchtkrank sind.
8: Diese Menschen leben ja draußen, kümmern sich nicht um irgendwelche Vorsorgedinge, trinken nicht genug, haben häufig bereits morgens schon Alkohol getrunken. Der führt auch dazu, dass man nicht so konzentriert ist, kriegen das gar nicht mit und dann drohen da Hitzeschäden.
2: Heute sind bisher aber keine Menschen mit Hitzeproblemen unter den Patienten. Monika bekommt schlecht Luft und kann deswegen nicht gut laufen. Das Team nimmt ihre Daten auf und versorgt sie, auch ohne Versicherung.
4: Das werde ich jetzt mal untersuchen. Ja. Ich werde das Herz abhören, die Lunge abhören, dann werden wir ihren Blutdruck messen.
2: Monika hat eine chronische Bronchitis, die ihr gerade wieder mehr zu schaffen macht. Sie lebt erst seit kurzem auf der Straße. Lothar Schulte gibt ihr ein Medikament mit. Am Schäferturm hat der Medibus heute nur 3 Patienten. Über den Tag verteilt fährt er aber noch 4 weitere Standorte an und hilft allen, die Hilfe brauchen.
0: Und wenn ich es richtig verstanden habe, was Anja Lordig da recherchiert hat, dann wird er am Montag wieder durch die Stadt fahren, denn die Hitzewelle wird uns ja noch eine ganze Weile erhalten bleiben. Sie haben es bestimmt mitbekommen in den letzten Monaten, wenn Sie WDR 5 gehört haben, den Wettlauf gerade zwischen Bayern und Nordrhein-Westfalen Richtung Weltall. Ernsthaft. Sie haben wahrscheinlich auch noch die Worte des Ministerpräsidenten im Ohr.
9: Moderne Raumfahrt entsteht heute an den Schnittstellen von Maschinenbau und Automotive, Werkstoff, Forschung, Sensorik, künstlicher Intelligenz, Quanten- und Cybersicherheitstechnologien. Und gerade weil Nordrhein-Westfalen an diesen Schnittstellen so stark ist, eröffnet Raumfahrt uns enorme Möglichkeiten.
0: Heute hat der Landtag darüber gesprochen, wie realistisch das ist, dass das ein Stück Industriepolitik werden könnte. Und Bettina Altenkamp hat zugehört als Parlamentsreporterin.
10: Grundsätzlich waren sich alle Fraktionen einig. Raumfahrt, die dazugehörige Forschung, bietet viele Möglichkeiten und ist von großer Bedeutung. Klar, wirtschaftlich, aber auch mit Blick auf Sicherheit und Klimaforschung. Und mit dem Europäischen Astronautenzentrum der ESA in Köln oder dem Deutschen Zentrum für Luft- und Raumfahrt habe NRW schon einiges zu bieten. Hoffnung setzt die Landesregierung auch auf den sogenannten GovSatCom-Hub. Ebenfalls in Köln, wo etwa für den Katastrophenschutz eine sichere Kommunikationsinfrastruktur entwickelt werden soll. Für Fabian Schrumpf von der CDU ist Raumfahrt wichtig für die Entwicklung auf der Erde.
11: Denn wer Hochwasser früher erkennen will, braucht Satellitendaten. Wer im Krisenfall sichere Kommunikation braucht, darf sich nicht darauf verlassen, dass irgendjemand anders schon die Infrastruktur dafür im Erdorbit bereitstellen wird. Kurz, Raumfahrt ist Sicherheit, Raumfahrt ist Katastrophenschutz.
10: Aber das war es dann auch mit der Einigkeit. Viel zu mutlos, zu bürokratisch und vor allem viel zu unkonkret sei das, was die regierungstragenden Fraktionen von CDU und Grünen in dem Antrag vorgelegt hätten. So im Grunde die Bewertung aller Oppositionsparteien. Ohne zusätzliches Geld und zusätzliches Personal sei da nicht viel zu machen. Und für Christian Obrock von der SPD gäbe es am Boden schon jetzt für die Landesregierung eigentlich genug zu tun.
12: Die Wirtschaft lahmt, die Straßen sind verstopft, die Brücken bröckeln und die regierungstragenden Fraktionen wollen mit der Landesregierung zum Mond fliegen. Das ist menschlich nachvollziehbar, denn aus dem Weltall sind die kaputten Straßen und Brücken weit weg und die Probleme sehen kleiner aus.
10: Und die AfD meint, in NRW fehle das richtige Klima für Forschergeist und Unternehmer.

0: Simon Graupner, Junge aus Dresden, hat sich den Künstlernamen Shelter Boy gegeben, hat auch schon eine kleine Herbsttour geplant. Ich sehe nur einen Termin in Nordrhein-Westfalen, 9. November, Münster, Gleis 22. Und da wir gerade bei Kulturtipps sind, einen hätten wir noch für Sie. Denn heute Abend ist Premiere für einen modernen Klassiker. Open Air, Tecklenburg. Rocky, das Musical. Nach dem Stoff aus dem Kinofilm. Unser Reporter war bei den Proben, Peter Weidling.
1: Lösen 5, 7, 2, 3, 4.
2: Das ist das Timing praktisch. Ne? Also, dass man sagt, wann haue ich, wann reagiere ich. Demnach machen wir erstmal Undertempo, also ohne Musik, mit Counts. Und sobald das im Kopf drin ist, würden wir das mit der Musik machen. Aber das ist praktisch schon unser Anker, damit wir wissen, okay, da sind wir zusammen praktisch.
3: Jeder Treffer klingt, als würde er sitzen. Im halbfertigen Boxring mitten in der Tecklenburger Burgruine liefern sich Lukas Bayer und Vic Anthony einen Kampf, der täuschend echt wirkt. Jeder Schlag, jeder Schritt folgt dem Takt, den der Choreograf eben noch vorgezählt hat.
4: Der Körper muss sich ganz anders bewegen als beim Tanzen. Da bist du oben, da bist du offen, beim Boxen bist du eher grounded, sehr kompakt.
3: Und genau so stehen sie sich gegenüber. Tief in den Knien, die Fäuste eng am Körper, keine ausladende Bewegung zu viel. Mehr Boxer als Tänzer.
4: Was viele nicht bedenken oder wissen ist, bevor hier der erste Probentag losging, haben wir schon 3 Monate etwa von absoluten Profis, wurden wir hardcore getrimmt.
5: Ja, okay, das ist besser.
4: Wir treffen uns, die Schläge connecten.
5: Ja.
4: Der Handschuh trifft den Körper oder das Gesicht. Das ist nicht einfach nur in der Luft geboxt.
5: Nein.
4: Man hört es auch. Man wird die Schläge auch im Publikum hören können, wenn wir einander treffen.
6: Und nun, Philadelphia, bitte ich um einen riesen Applaus für den amtierenden Weltmeister im Schwergewicht. Unbesiegt in 46 Kämpfen. Der Mann, der noch nie auch nur einen Niederschlag hinnehmen musste. Der Herrscher im Box-Olymp, Apollo Creed.
3: Hollywood zwischen alten Burgmauern, das klingt zunächst nach einem gewagten Experiment. In der Hauptprobe stellt sich dann aber überraschend schnell dieses vertraute Rocky-Gefühl ein.
7: Das ist auch so ein Punkt, den wir unbedingt machen wollten. Den Leuten, die den Film geliebt haben, die das Musical in der Originalversion geliebt haben, ihre Signature Moments, wie man so schön sagt, irgendwie wieder zu liefern hier auf der Freilichtbühne. Das war mir ein Anliegen und ich glaube allen anderen, die an der Produktion beteiligt sind, auch.
8: Hier Linda McKellar mit Schwergewichtsherausforderer Rocky Balboa in einem eisigen Kühlhaus in Philadelphia, wo er eine höchst originelle Trainingsmethode entwickelt hat. Ob Sie es glauben oder nicht, er haut auf hohe Schweinehälften ein. Wieso, Rocky?
9: Ich weiß nicht, weil die nicht zurückkommen.
3: Fast jede Szene weckt Erinnerungen. Die Schweinehälften im Kühlhaus, der Treppenlauf. Selbst Adrian dreht hier ihre Runden auf echten Schlittschuhen.
10: 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Der Kunststofftechnik sei Dank haben wir tatsächlich eine Eisfläche. Weil wir wollten uns der Herausforderung stellen, dass Adrian wirklich Schlittschuh läuft und nicht wie in anderen Inszenierungen halt das über Rollschuhe oder Inliner gelöst wird, sondern wir wollten Schlittschuhe.
3: Lauter kleine Bausteine. Zusammen lassen sie für einen Moment vergessen, dass Rocky in diesem Sommer nicht in Philadelphia kämpft, sondern in Tecklenburg.
0: In einem der größten Freilichtspielhäuser Deutschlands. Es läuft bis Ende August. Rocky, das Musical, Tickets gehen los. Werden Sie online selber sehen bei gut 50 Euro.

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1: Um 17.30 Uhr mit Christine Langner. Guten Tag. Für Autofahrer rund um Bonn wird es auch die kommenden 2 Jahre Verkehrsprobleme geben. Die Nordbrücke bleibt gesperrt. Laut Bundesverkehrsminister Schnieder sind die Schäden an dem Teil der Brücke, der noch vor dem Rhein ist, zu groß, um sie zu reparieren. Dieser Teil wird abgerissen und neu gebaut. Für Fußgänger und Radfahrer könnte die Brücke aber im Spätsommer wieder freigegeben werden. Es ist heiß in NRW. An vielen Schulen gab es heute hitzefrei. Viele Schülerinnen und Schüler konnten also schon mittags ins Wochenende starten. Die Städte in NRW sind unterschiedlich gut auf die Temperaturen vorbereitet. Als besonders hitzeresistent gilt Wuppertal dank 60% Grünanteil. In der Kölner Innenstadt sind Sonnensegel gegen die Hitze gespannt. Der Iran verzichtet vorerst auf Gebühren für die Durchfahrt durch die Straße von Hormus. Das gilt für 60 Tage. So lange laufen die Verhandlungen über ein endgültiges Abkommen mit den USA. Schiffe müssen ihre Durchfahrt aber mindestens 48 Stunden vorher anmelden, da in einigen Gebieten Seeminen liegen. Tennisprofi Alexander Zverev steht beim Turnier in Halle-Westfalen im Halbfinale. Er schlug im Viertelfinale den Belgier Raphael Collignon in 2 Sätzen. Das Rasenturnier in Halle ist das wichtigste Tennis-Event in NRW und gilt als Vorbereitung für Wimbledon. Das war WDR aktuell.
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2: Autobahn 1 Bremen Richtung Osnabrück zwischen Vechta und Holdorf. Eine Dreiviertelstunde mehr Aufwand. 6 Kilometer Stau nach einem Unfall. A1 Dortmund Richtung Köln zwischen Burscheid und Köln-Niehl. Eine Viertelstunde extra. 8 Kilometer stockend wegen Bergungsarbeiten. Autobahn 31 Gronau Richtung Oberhausen zwischen Schermbeck und Dorsten gesperrt bis Sonntag früh wegen Bauarbeiten. Die A40 auch gesperrt. Duisburg-Essen. Bis Montag wird es dauern zwischen Mülheim-Winkhausen und Mülheim-Heißen. In beiden Richtungen. Und zum Schluss die A52 Düsseldorf Richtung Essen zwischen Kreuz Breitscheid und Essen-Kettwig. Eine Viertelstunde extra, 7 Kilometer stockend. Und wie Sie es von uns in den Freitagsausgaben des Landesmagazins Westblick gewohnt sind, geht es hier gleich weiter mit einer Kurzausgabe unseres landespolitischen Podcasts. Diesmal mit einer Affäre, die zieht sich schon seit Monaten um den Führungsstil im Kommunal- und Bauministerium des Landes. Und wie wir jetzt erfahren, wird sie noch eine ausführliche parlamentarische Fortsetzung erfahren, diese Affäre. Aber alle Details wird Ihnen gleich die Kollegin Nadja Baschek schildern. Ich wünsche Ihnen ein Wochenende, das erträglich wird. Geben Sie gut auf sich Acht, nicht zu lange in die Sonne, immer genug Flüssigkeit in der Nähe. Ich bin Uwe Schulz und raus.

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1: Machtmissbrauch, ein toxischer Führungsstil, Mobbing. So lauteten im Kern die Vorwürfe an eine Ministerin hier in Nordrhein-Westfalen, Kommunal- und Bauministerin Ina Scharrenbach von der CDU. Eigentlich könnte man meinen, ist diese Geschichte bereits auserzählt. Denn erst kamen diese Vorwürfe ans Licht, dann hat sich die Ministerin einsichtig gezeigt, es gab eine Führungskräfteklausur und ein Beschwerdetool wurde eingerichtet. Aber jetzt kommt ein neues Kapitel dazu. Und das nennt sich möglicher Machtmissbrauch und mangelnde Fürsorge. Fragezeichen. Und ist der Titel eines parlamentarischen Untersuchungsausschusses, den die SPD jetzt einberufen hat in dieser Woche. Handelt es sich bei dieser ganzen Sache um ein taktisches Wahlkampfmanöver oder ist davon tatsächlich Erkenntnisgewinn zu erwarten? Darüber sprechen wir heute hier in 18 Millionen. Mein Name ist Nadja Baschek. Schön, dass Sie dabei sind.
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1: Und bei mir im Studio sind meine beiden Kollegen aus der Redaktion Landespolitik, Christoph Ulrich und Kai Clement. Hallo ihr beiden.
2: Hallo.
3: Hallo in die Runde.
1: Lasst uns doch nochmal an den Anfang der Geschichte gehen. Also nochmal ganz kurz aufarbeiten sozusagen, um was es geht. Der Fall Scharrenbach. Es begann eigentlich mit einer Geschichte im Spiegel. Mitarbeitende des Ministeriums haben da anonym ein System der Angst nachgezeichnet.
2: Tja, so soll es gewesen sein. Man kann ja sagen, wer sich dort gegen Ina Scharrenbach so ein bisschen in dem Ministerium gesetzt hat, das ist der Leiter von IT-NRW, der im Verlaufe des Verfahrens sehr deutlich gesagt hat, dass der Umgang, den er mit der Ministerin erlebt hat, nicht okay war. Er hat dann ja auch später einen Brief aufgesetzt, um die Vorwürfe zu konkretisieren. Diese Frau hat mich zerstört, hieß es im Spiegel in der Überschrift. Das ist natürlich dann auch sehr reißerisch. Ich glaube, wir haben den Fall ganz gut nachzeichnen können, auch in diversen Podcasts hier oder in diverser Berichterstattung. Da ist am Ende was, weil Ina Scharrenbach ja sagen musste, da muss ich mich auch nochmal hinterfragen. Du hast ja auch eingangs gesagt, was es da für Tools jetzt gibt in dem Ministerium. Und es ist auch so ein offenes Geheimnis in Düsseldorf, dass Ina Scharrenbach einen sehr formellen Ton mit den Mitarbeitern und Mitarbeiterinnen mindestens pflegt. Also insofern, ja, die Geschichte hat hier viele beschäftigt und es scheint auch was dran zu sein, dass der Ton im Ministerium nicht so gut ist. Aber am Ende steht ein Untersuchungsausschuss, wo jetzt tatsächlich viele die Frage stellen, ob das sinnvoll ist.
1: Wer nochmal diese ganze Geschichte hören möchte, du hast es gerade gesagt, wir haben dazu eine ganze Podcast-Folge aufgenommen. Anfang April war das, also kann man sich auch gerne nochmal anhören an dieser Stelle. Wir wollen jetzt nicht auch mal alles en Detail aufdröseln. Aber Kai, offenbar sind noch Fragen offen geblieben.
3: Ja, es sind jede Menge Fragen offen geblieben. Es gab ja den Versuch, das Ganze möglichst schnell abzuräumen. Dieser Artikel ist jetzt genau 3 Monate her. 19. März ist der im Spiegel erschienen, also auf den Tag genau. Und auf den Tag genau 3 Monate ist es her, dass Ina Scharrenbach darauf mit einem schriftlichen Statement reagiert hat. Natürlich war erstmal das Begehren groß, von ihr zu wissen, wie sie das Ganze bewertet. Das hat sie in einem schriftlichen Statement versucht abzuräumen, ihre Sichtweise darzustellen, hat dabei auch die Maßnahmen angekündigt, die Christoph gerade angesprochen hat. Und ich glaube, das war exakt das Bemühen zu sagen, so, wir haben das gelesen, wir haben das verstanden, ich nehme die Kritik an und ernst, hat sie damals auch in ihrem Statement gesagt. Und das sind die Lösungsmöglichkeiten, die ich mir vorstelle. 3 Monate ist das her und damit hätte die Geschichte vielleicht zu Ende sein können, war es aber ganz eindeutig nicht, denn es kam immer noch etwas mehr und immer noch etwas mehr.
1: Und dann gab es ja auch eine ganze Ausschusssitzung, also es war so eine Sondersitzung eines Ausschusses, die mir auf jeden Fall noch sehr präsent in Erinnerung ist, denn das haben ja auch später viele Zeitungen getitelt und auch wir berichtet.

0: Das sieht man. Und dass das natürlich auch eine Rolle spielt in so einem Verfahren. Also greift man Minister und Ministerin an, die schwer erkrankt sind, gerade in so einem Fall, welche Form wählt man? Und deshalb gab es ja auch diese Sitzungsunterbrechung, von der du gesprochen hast, Kai, die ja wahrscheinlich dann auch in den Abbruch der Sitzung geführt hätte. Aber dazu gehört natürlich zur Wahrheit auch, und das hat das Ganze so beklemmt gemacht, sie hat das abgelehnt und hat dann halt auf die Fragen geantwortet, auch teilweise Tränen erstickt. Ihr Staatssekretär hat auch mit Tränen erstickter Stimme gesprochen. Und trotzdem hat die Opposition gefragt, ne? Das ist ihr legitimes Recht. Und das war halt schon, das war schwer zu gucken, ja.
1: Ihr habt von einem Grenzgang gesprochen und ich glaube, da merkt man schon, wie schwierig, wie delikat auch diese ganze Angelegenheit ist und vor allem das dann auch öffentlich zu thematisieren. Ich glaube, darauf werden wir gleich nochmal zurückkommen. Ich bin mir sicher, die Regierung hätte, also die Landesregierung hätte eigentlich ganz gerne einen Haken dran gemacht an diese ganze Sache, oder?
0: Ja, natürlich. Das ist jetzt eine sehr unglückliche Situation, dass du jetzt diesen Untersuchungsausschuss vor der Nase hast, wo es ja, bevor wir jetzt zu tief in die Details gehen, darum geht, dein ganzes Regierungshandeln wird jetzt auf den Kopf gestellt. Wie gehst du mit Mitarbeitenden um und so? Und du kannst jetzt einen Beweisantrag nach dem anderen kassieren. Hat sich da jemand bei euch in der Staatskanzlei beschwert, dass im Ministerium XY was schiefgegangen ist? Das ist schon unangenehm, wenn man dann da so Chats und Mails rausgeben muss. So ist das in Untersuchungsausschüssen. Aber ist natürlich die Frage, wie räumst du es ab? Ich glaube, so im Endeffekt mit Ina Scharrenbach im Amt belassen, hat man sich da keinen Gefallen getan, weil das hat die Opposition immer noch mehr angespornt. Man kann niemanden so wirklich zum Rücktritt zwingen, außer ihn zu entlassen. Das wäre ein harter Schritt für den Ministerpräsidenten gewesen. Aber am Ende muss man sagen, tja, das Ding hätte man sich tatsächlich durch Rücktritt oder Amtsverzicht, Amtsaussetzung oder so, das hätte man sich ersparen können.
2: Und es kam ja zu dem Zeitpunkt auch ganz schnell die Frage auf, was wusste eigentlich wer wann? Mhm. Und das war das Ziel ganz offensichtlich ja auch der anderen Parteien jenseits der regierungstragenden Fraktionen über Frau Scharrenbach hinaus zu fragen und hinauszuweisen und zu sagen, was ist eigentlich mit der Staatskanzlei? Welche Verantwortung trägt die? Hätte die nicht die Belange der Mitarbeitenden besser schützen müssen? Was ist eigentlich mit dem Minister? Präsidenten, wann wurde der informiert? Und insofern wurde aus der Causa Scharrenbach sehr schnell ein sehr viel weiter gefasstes Anliegen.
1: Und ja, die SPD kann man sagen, die hat sich da ganz schön hintergeklemmt. Ne? Sie hat ja auch Briefe geschrieben an den Ministerpräsidenten. Also lange Briefe lagen uns hier auch vor. Aber so richtig kam da nicht was zurück, oder?
0: Tja, das ist immer so die Frage, ob man da auch drauf antworten will. Wenn man davon ausgeht, dass das, was die SPD macht, die hat einen Sonderermittler gefordert, sie hat immer mal wieder das ins Parlament gebracht, in Ausschüsse gebracht, in Pressekonferenzen eingebracht. Wenn man davon ausgeht, ach, das ist nur Getöse von denen, jetzt müssen die machen, die stehen unter Druck, Umfragen sind schlecht und da haben sie einen Anpack, die Regierung auch in einem eher weichen Kriterium, nämlich schlechte Personalführung zu kriegen, dann ja, wenn man das so eingeschätzt hat, dann hat man sich da wahrscheinlich verschätzt. Aber natürlich musste die SPD das machen. Entsprechend hat sich die SPD das gemacht, was eine Opposition macht.
2: Ich denke, der Ton war auch sehr schnell im Plenum gesetzt, wo die SPD ja eine Erklärung der Ministerin verlangt hat. Herr Dahm war das, der da im Plenum aufgetreten ist, noch vor der Tagesordnung diese Erklärung abgegeben hat. Und ihm wurde dann von der CDU beschieden, er möge dieses Theaterstück beenden. Und damit war der Ton für die kommenden Wochen zunächst mal gesetzt.
1: Nun muss man noch ganz kurz dazu sagen, dass es in diesem parlamentarischen Untersuchungsausschuss, der jetzt ja einberufen wurde, nicht nur um diese Vorwürfe rund um die Bauministerin geht, sondern da geht es auch, zumindest ist das aus dem Antrag herauszulesen oder soll darum gehen, um das Innenministerium. Vielleicht noch mal ganz kurz, welche Vorwürfe kursieren denn da?
2: Ja, auch da gab es Recherchen von unserem Magazin Westpol. Auch da gab es dann Hinweise von Mitarbeitenden in dem Ministerium, dass der Minister Reul einen selbstherrlichen Führungsstil praktiziere beispielsweise, dass er sich über Expertenrat hinwegsetze, dass Entscheidungen liegen blieben. Also auch ein mehr als fragwürdiger Führungsstil. Zudem greift die SPD jetzt in ihrem Untersuchungsanliegen auch noch die Konstellation oder den Umgang miteinander im Polizeipräsidium Mönchengladbach auf. Also es ist alles in allem sehr weit gefasst, so wie du es gerade beschrieben hast. Das heißt, wir haben sowohl das Bauministerium und das Innenministerium und die Verantwortung der Staatskanzlei in der ganzen Konstellation.
0: Und wenn wir ganz formal korrekt sind, in dem Beschluss geht es um die Zeit von Amtsbeginn Scharrenbach und Reul. Das ist 2017 im Sommer bis heute. Und wie die Staatskanzlei damit umgegangen ist. Und da ist so der Hebel, wenn jemand jetzt clever ist in anderen Ministerien und sagt, ach, ich beschwere mich mal bei der Staatskanzlei, dann über andere Minister, Ministerinnen, dann kann das auch Thema werden. Also im Grunde genommen ist das einmal ein globaler Kummerkasten, wo alles jetzt reinkommt, was irgendwie, da war mal jemand von Staatssekretär, Staatssekretärin, Minister, Minister.

0: drin mal doof zu mir. Das kann passieren. Also das ist schon unfassbar weit gefasst.
1: Interessante Umschreibung der Kummerkasten. Ist ein parlamentarischer Untersuchungsausschuss. Wir haben das jetzt immer wieder diesen Begriff ja verwendet, kurz PUA. Vielleicht rutscht uns auch diese Kurzfassung manchmal raus in diesem Podcast. So ein PUA wird ja auch gerne als das schärfste Schwert der Opposition bezeichnet. Und warum? Das kann unsere Kollegin Antje Passenheim beantworten. Denn Antje, du hast dich ja mal umgehört und einen Blick in die Verfassung geworfen. Was kann denn so ein parlamentarischer Untersuchungsausschuss eigentlich bewirken?
2: So ein Untersuchungsausschuss hat ja das Ziel zu beleuchten, wo hat die Regierung Fehler gemacht, wo hat sie geschlafen, wo hat sie geschlampt, sodass es zu bestimmten Katastrophen oder auch Zuständen kommen könnte. Da sind ganz eindeutige Sachen, wenn was passiert, zum Beispiel Hochwasser oder das Brückendesaster. Und jedenfalls geht's in einem PUA mitunter zu wie in einem Gericht. Und da sitzen wir Journalisten und Journalistinnen ja auch hinten auf den Zuhörerplätzen, mit wenigen Ausnahmen. Und das sind richtige Vernehmungen, die bereiten die Obleute der Opposition vor. Das sind auch unsere Ansprechpartner in den Medien. Und die Regierung kann dazu verpflichtet werden, Akten, E-Mails, Telefondaten zum Sachverhalt rauszurücken und Mitglieder des Kabinetts, der Ministerien, Spitzenbeamte, Sachbearbeiter, die können dann als Zeugen vernommen werden, auch ein Ministerpräsident. Und das steht alles so in der Verfassung.
1: Wie wird der überhaupt eingesetzt?
2: In Nordrhein-Westfalen reicht es aus, wenn ein Fünftel der 195 Landtagsabgeordneten, also 39, diese Einsetzung beantragen. Dann geht das ganz fix. Nach dieser Zahl kann das bei uns die SPD alleine für sich bestimmen. Die brauchen den Rest der Opposition gar nicht dafür.
1: Ist das überall so?
2: In den meisten Bundesländern und auch im Bund braucht so ein Minderheitenquorum ein Viertel der Abgeordneten. In NRW und in Baden-Württemberg sind es lediglich 20%. Vielleicht ist das auch mit ein Grund dafür, dass es in keinem anderen Bundesland mehr parlamentarische Untersuchungsausschüsse gibt als im Landtag von NRW. Vor allen Dingen, dass so viele gleichzeitig laufen. Das ist ungewöhnlich. Zählt man die bereits abgeschlossenen mit? Und auch den neuen jetzt, dann kommt der Landtag in der laufenden Wahlperiode hier auf insgesamt 6 Untersuchungsausschüsse.
1: Was bedeutet das denn eigentlich für die Arbeit des Parlaments, wenn es jetzt neben ganz normalen klassischen Plenarsitzungen und den Ausschüssen noch zusätzlich solche Untersuchungsausschüsse gibt?
2: Also für die kleinen Parteien ist das ein Kraftakt, ein Megakraftakt, ein ganz großer Arbeits- und Personalaufwand. Die FDP zum Beispiel mit ihren 12 Abgeordneten im Landtag, die stöhnt oft, weil sie gar nicht mehr weiß, wie sie diese Belastung stemmen soll. Auch wenn die Abgeordneten sagen, der Erfolg rechtfertigt das am Ende. Der PUA ist ein verdammt wichtiges Instrument, aber mal zum Anschauen. In den noch laufenden parlamentarischen Untersuchungsausschüssen sitzen jeweils 11 Mitglieder, bis zu 13 sind möglich, 11 Mitglieder plus 11 Stellvertreter. Dazu kommen die Vorsitzenden mit ihren Stellvertretern und Stellvertreterinnen. Macht 120 summa summarum ungefähr bei 195 Abgeordneten. Das mal 6. Das kostet Zeit, das kostet Geld. Böse Zungen sprechen auch von einer Arbeitsbeschaffungsmaßnahme der Opposition. Denn je nach Einsetzungsbeschluss können die Fraktionen bis zu 3 wissenschaftliche oder juristische Mitarbeitende und noch eine Assistenzkraft für einen Ausschuss einstellen.
1: Kann man beziffern, was das kostet?
2: Diese Untersuchungsausschüsse, die kosten die Steuerzahler in NRW 2-stellige Millionensummen. Alle zusammen bislang 15,5 Millionen. Der bislang teuerste PUA ist gemessen an den anderen. Das ist der jüngste. Das ist der Untersuchungsausschuss zur Aufklärung des Terroranschlags in Solingen.
1: Kann man diese Kosten denn dennoch auch irgendwie rechtfertigen? Also was kann man politisch daraus auch ziehen?
2: Auf jeden Fall, denn wie du gesagt hast, das ist das schärfste Schwert der Opposition, die sagen kann, wenn die Regierung uns nicht ordentlich Auskunft gibt in kleinen Anfragen, in Fachausschüssen, wenn die nicht ausreichend antwortet, dann können wir nur so rausfinden, was wirklich hinter irgendwelchen Sachen, Katastrophen und Sachverhalten steht. Die Opposition Opposition nutzt ihr parlamentarisches Minderheitenrecht aus, um die Landesregierung zu kontrollieren, um sie politisch unter Druck zu setzen. Ob das die jetzige schwarz-grüne Regierung ist oder umgekehrt, die haben das genauso gemacht, als sie auf der Oppositionsbank saßen. Und da kann so ein Pur, wenn er gut läuft, auch ein Karrieresprungbrett sein. Zynischerweise wurde Ina Scharrenbach, um die es ja auch jetzt im neuesten Pur geht, in dem damaligen Pur Silvesternacht, wo es um die Übergriffe in der Silvesternacht ging, wurde Ina Scharrenbach nach dem Regierungswechsel dann im Jahr 2017 mit einem Ministerposten belohnt.
1: Vielen Dank, Antje Passenheim, für deine Erklärungen. Jetzt wissen wir ja, was so ein Untersuchungsausschuss an sich bewirken kann. Was dieser konkrete zum Thema möglicher Machtmissbrauch bewirken kann oder soll, das wollen wir jetzt auch gleich nochmal besprechen. Aber erstmal, es gab auch ein bisschen Knatsch darum. Also konkret in dieser Woche, Plenarwoche, dieser Untersuchungsausschuss sollte formal eingesetzt werden. An sich ist das ja gar nicht so kompliziert, haben wir jetzt gerade gehört. Aber die Regierungsfraktionen vor allem waren nicht so zufrieden damit, oder Kai?
3: Die waren gar nicht zufrieden damit, denn die haben gesagt, sie haben massive rechtliche Zweifel an den Formulierungen dieses Untersuchungsauftrages. Man muss sich das Papier mal vielleicht vor Augen führen. Ich habe es hier vor mir liegen. Das sind fast 20 Seiten Untersuchungsauftrag, der Zeitraum, die Fragenkomplexe. Wir haben allein 13 Fragenkomplexe mit 80 Fragen, drei Themenblöcke, die bearbeitet werden sollen. Also das ist viel Stoff. Und da haben sowohl die CDU als auch die Grünen-Fraktion gesagt, schon die Formulierungen sind nicht verfassungskonform, sie sind vorverurteilend, sie sind wertend. Und dann hat man sich am Mittwoch nochmal zusammengesetzt und hat das Ganze nochmal diskutiert, im Grunde eine Redaktion dieses Antrages vorgenommen, und es gibt inzwischen auch Änderungen.
1: Hören wir doch einmal zunächst Hartmut Ganske von der SPD. Wie gesagt, die SPD hat ja diesen Untersuchungsausschuss entsprechend einberufen.
4: Wir haben kleine Anfragen gestellt, wir haben Sondersitzungen von Ausschüssen beantragt, wir haben Akteneinsicht verlangt, wir haben konkrete Fragen zu Abläufen und Sachverhalten gestellt, wir haben in Fragestunden im Parlament versucht, Antworten zu erreichen, und wir haben die Einsetzung eines unabhängigen Sonderermittlers vorgeschlagen. Diese Angebote sind jedoch leider teilweise und überwiegend abgelehnt und auch nicht angenommen worden.
1: Ja, das ist, Kai, was du am Anfang schon mal angesprochen hattest, ne? Diese ganze Geschichte hat ja einen entsprechenden Vorlauf, und es klingt so ein bisschen so bei der SPD, finde ich jetzt, nach dem Motto, wir hatten ja keine andere Wahl.
3: Genau so ist die Sichtweise der SPD. Das hat Ina Blumenthal, die parlamentarische Geschäftsführerin, ja auch schon vergangene Woche auf die Formulierung gebracht. Im Grunde hätten die Regierungsfraktionen diesen Ausschuss selbst herausgefordert, denn man hätte ja viele Alternativangebote gemacht, und die seien, wir haben es gerade gehört, alle nicht angenommen worden.
1: Nun wollen wir doch auch mal hören, was die Abgeordneten der Regierungsfraktionen dazu sagen.
5: Es müssen Akten, von denen jetzt noch nicht klar ist, wie viele. Der Untersuchungszeitraum seit 2017 lässt aber auf sehr viele Akten schließen, gesichtet werden. Und im kommenden März, also in weniger als einem Jahr, muss ein fundierter, objektiver Abschlussbericht dem Plenum vorliegen. Das wird eine anspruchsvolle Aufgabe.
6: Meine Fraktion wird sich mit allen zu Gebote stehenden Mitteln zur Wehr setzen, sollte dieser Untersuchungsausschuss von wem auch immer und aus welchem Grund auch immer für Wahlkampfzwecke instrumentalisiert werden.
1: Das waren Julia Eisentraut von den Grünen und Bodo Löttgen von der CDU. Tja, was ist von diesem Untersuchungsausschuss denn eigentlich zu erwarten? Also Julia Eisentraut hat ja zum Beispiel einmal angesprochen, wie viel Aufwand da betrieben werden muss und dass dann praktisch schon in unter einem Jahr auch ein Bericht vorliegen muss.
0: Ja, so ist das halt mit Untersuchungsausschüssen. So, einerseits, ich habe ja den Untersuchungsausschuss Oberverwaltungsgericht betrachtet. Da wurde auch, wo es darum ging, ist die Präsidentinstelle am Oberverwaltungsgericht richtig besetzt worden. Da haben CDU und Grüne auch erzählt, was für ein unnötiger Pur, und das macht nur Arbeit, und was da für Akten verschoben werden sollen. Und es wird eh der kürzeste in der Zeit. So ein Pur, hochgradig komplex. Den räumen wir in ein paar Monaten ab. Jetzt ist auf einmal das Argument, oh, was wir da in ein paar Monaten alles liefern müssen. Also man macht sich so passend, wie es gerade passt. Und auch da ist gesagt worden, naja, ach, das ist doch nur Getöse der Opposition. Je näher man Wahlkampf kommt, wird noch Wahlkampf dazu gemacht. Und auch da hat sich dann am Ende gezeigt, oh, da war doch eine Menge mehr zu holen, als man gedacht hatte. Und es ging auch verhältnismäßig schnell. Also die haben so summa summarum ein Jahr getagt. Also insofern so das Argument, das macht jetzt Arbeit und das ist jetzt ganz anstrengend, das, ja, dafür sind PUAs da, das teile ich nicht. Und dass man das natürlich jetzt auch mit zunehmendem Wahlkampf benutzen wird, um da ein bisschen was zu machen gegen die Regierung, ist auch völlig logisch. Und da kann man Bruno Löttgen zustimmen oder es lassen.
3: Also wie viel da noch zu holen sein wird, ist ja jetzt die Frage, die in den nächsten Monaten zu klären ist. Aber in der Tat kann ich durchaus die Kritik von Schwarz-Grün nachvollziehen, dass man sagt, wir haben jetzt noch 10 Monate bis zur Landtagswahl. Dann endet automatisch auch erstmal dieser Untersuchungsausschuss. Der wird jetzt irgendwann eingesetzt werden. Wir wissen jetzt ja auch, welche Mitglieder drin sitzen. Dann ist allerdings erstmal Sommerpause. Und wir wissen ja auch aus anderen Ausschüssen, wie viele Akten, wie viele Zeugenvernehmungen damit verbunden sind, welche Forderungen und Diskussionen eine läuft gerade am NRW-Verfassungsgerichtshof über Beweisanträge beispielsweise stattfinden können. Es ist ein dickes Brett. Und wenn man es gewollt hätte, möglichst schnell zu einem konzisen Ergebnis zu kommen, dann hätte man auf jeden Fall diesen Untersuchungsauftrag straffen müssen. Der ist ja jetzt außerordentlich weit gefasst. Wir haben es gesagt, es sind 9 Jahre und ein Riesenthemengebiet von Innenministerium, Bauministerium, Staatskanzlei. Und ich will nochmal erwähnen, es wird auch von einem Gesamtbild gesprochen, was weitere Ministerien einschließt.
0: Wobei du hast ja ein Verfahren angesprochen, da geht es um Beweisanträge. Jetzt hochkomplex, aber vereinfacht gesagt, nach der Anhörung kann es sein, dass die Opposition künftig, die Oppositionsfraktionen, eine einfachere Möglichkeit haben, an Kommunikationsdaten zu kommen. Also Mehrheiten in so einem Untersuchungsausschuss können nicht, oder die Hürden werden noch höher gesetzt, einfach so abzulehnen, so nee, die Daten kriegt ihr nicht. Mit Mehrheit, also es sind meistens die Regierungsfraktionen, aber meistens die Mehrheit. Da kann es sein, es deutet sich an, dass vor dem Landesverfassungsgerichtshof die Entscheidung fallen wird, da muss die Opposition sehr geschützt werden. Und dann hat man für diesen PUA eine noch einfachere Möglichkeit eventuell vom höchstrichterlicher Seite aus an Daten und Kommunikation zu kommen. Also das sollte man nicht unterschätzen. Das ist zwar sehr komplex, aber das kann sehr großen Einfluss auf diesen Untersuchungsausschuss
3: ja,
0: haben.
3: Ja, das steht ja auch kurz bevor dieser Entscheidung.
0: 30.06.
3: Ja, ist nicht mehr lange hin. Genau, insofern ein spannender Punkt. Ändert aber nichts daran, dass der Untersuchungsauftrag, wie hattest du es vorhin gesagt, einen globalen Kummerkasten aufmacht.
0: Ja.
3: Und global ist halt recht weit gefasst.
1: Und man muss ja auch organisatorisch nochmal dazu sagen, es ist ja jetzt auch nicht so, dass so ein Untersuchungsausschuss irgendwie eingesetzt wird und die dann, weiß ich nicht, ein paar Wochen am Stück tagen und dann ist das durch, sondern dass so ein Termin, der findet dann alle paar Wochen mal statt.
0: Na, der findet schon, man kann da so 2x die Woche tagen, man kann das relativ eng, das müssen die in ihrer Themenfindung machen. Klaus Fussem wird den leiten, das ist ein CDU-Abgeordneter, ein sehr erfahrener, sehr objektiv zurückgenommener Parlamentarier, der da auch sein Parteibuch hinten anlässt. So habe ich ihn im Oberverwaltungsgericht erlebt, das war wirklich eine sehr gute Ausschussführung, kann man nicht anders sagen, sehr effizient, sehr schnell und wenn das wieder so läuft, dann kann das funktionieren. Man kann, wie gesagt, 2x die Woche tagen oder 3 Wochen im Monat oder so, das geht immer und man sollte so ein bisschen diese Mitleidsebene, finde ich, immer da verlassen, sagen so, dann sitzen alle da bis 22, 23 Uhr für Befragung. Dann ist das so.
3: Ich will noch mal eine kurze Gegenrede halten, weil ein anderer erfahrenes Mitglied in solchen Ausschüssen ist ja der Herr Pfeil von der FDP. Mhm. Der hat ja schon eine Handvoll solcher Ausschüsse hinter sich, wie er heute auch noch mal betont hat. Und der sagt genau das. Wir laden uns hier was auf, was wir in dieser Zeit nicht bewältigen können. Ich, also zitiere Pfeil, spreche aus Erfahrung. Und bei den Nachtsitzungen hat er ja weniger sozusagen die Belange der Abgeordneten in den Mittelpunkt gestellt, als die der Mitarbeitenden, die ja die Abgeordneten dann unterstützen.
0: Aber
3: auch ein Punkt, den man nicht ganz vergessen sollte.
0: Aber da müssen wir uns, glaube ich, ehrlich machen in der Erwartungshaltung. Wenn wir einen Untersuchungsbericht am Ende erwarten, also Werner Pfeil ist immer sehr akkurat von der FDP, wenn man das formalistisch korrekt macht, gibt es einen schönen Abschlussbericht, man hat den gemeinschaftlich erarbeitet oder so und dann liegt er im März nächsten Jahres vor. Ich glaube aber, darum geht es nicht. Deshalb kann man Bodo Löttgen bei diesem Wahlkampfgetöse durchaus recht geben, aber es ist trotzdem legitim von der SPD, das zu tun. Man bekommt hier geschenkt diesen Kummerkasten und kann punktuell, wenn Befragungen schieflaufen, Sachen auf die Platte kommen. Wir haben das ja alle schon erlebt, dass in Befragungen, in Untersuchungsausschüssen sich Regierungen um Kopf und Kragen geredet haben. Das ist Hannelore Krafts Regierung passiert. Bei der Silvesternacht ist nicht gut für die ausgegangen. Das ist beim OVG nicht gut ausgegangen. Also das kann alles passieren. Und wenn dann man so Berichterstattung hat, so Richtung Wahlkampf, so die gehen schlecht mit ihren Leuten um, es ist ja eigentlich noch viel schlimmer. Ich glaube, dann ist bei der SPD und ich würde auch sagen, bei der FDP ist den Leuten ziemlich egal, wie formal korrekt der Abschlussbericht ist.
1: Dann sind wir auf jeden Fall super gespannt, wie es in dieser Sache weitergeht. Und ich glaube, das wird nicht die letzte Podcast-Folge zum Untersuchungsausschuss rund um den möglichen Machtmissbrauch und die mangelnde Fürsorge Fragezeichen gewesen sein. Und bedanke mich aber erstmal an dieser Stelle bei meinen beiden Kollegen Christoph Ulrich und Kai Clement für die auch lebhafte Diskussion.
3: Vielen Dank.
1: Und wie gesagt, eine ganze Folge rund um den Fall Ina Scharrenbach haben wir ja auch schon gemacht. Finden Sie hier bei uns im Feed von 18 Millionen. Wir sprechen ja auch das ein oder andere Mal hier im Podcast rund um das Thema Verkehrschaos. Erst neulich hatten wir zwei ehemalige Verkehrsminister hier zu Gast und haben auch schon über die Leverkusener Brücke gesprochen. Jetzt gibt's einen neuen Podcast und zwar heißt der Bonner Brückentage. Kommt vom WDR und vom Generalanzeiger aus Bonn. Möchte ich Ihnen an dieser Stelle ganz herzlich empfehlen. Finden Sie natürlich auch bei ARD Sounds. Ich sage vielen Dank fürs Zuhören. Wenn Sie uns schreiben wollen, dann gerne an politik@wdr.de. Mein Name ist Nadja Baschek. Bis bald.
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6: Die Nachrichten mit Richard Hucke. Guten Abend.
7: Das ist heute eine schlimme Botschaft für Bonn und auch den Rhein-Sieg-Kreis. Da will ich aus meinem Herzen keine Mördergrube machen.
6: Der Bonner Oberbürgermeister Deos muss weiter Krisenmanagement betreiben, denn die Autobahn GmbH hat entschieden, dass die gesperrte Nordbrücke mit der A565 teilweise abgerissen und neu gebaut werden muss, aufgrund der vielen Schäden an dem Bauwerk. Es geht dabei um den Abschnitt der Brücke, der linksrheinisch über Land verläuft. Bonns Bürgermeister Deos hält die Abrisspläne für nachvollziehbar.
7: Positive Nachrichten haben wir auch gehört. Fuß- und Radverkehr soll bis, so habe ich es mitgenommen, zum Spätsommer wieder über die Nordbrücke geführt werden können.
6: Bis die Bonner Nordbrücke auch für Autos wieder befahrbar ist, soll es mindestens 2 Jahre dauern. Sie war im Februar für Lkw und dann Anfang Juni komplett gesperrt worden. Um den Straßenverkehr zu entlasten, ist der ÖPNV in Bonn derzeit kostenlos. Ob das so bleibt, muss noch entschieden werden. Der NRW-Landtag hat einen neuen Untersuchungsausschuss auf den Weg gebracht. Er soll überprüfen, ob es innerhalb der Landesregierung Machtmissbrauch gegeben hat. Susi Makarewitsch, WDR-Landespolitik.
8: Für die Einsetzung des mittlerweile 6. Parlamentarischen Untersuchungsausschusses stimmten die SPD und die AfD. Die FDP sowie die Regierungsfraktionen aus CDU und Grünen enthielten sich. Sie warfen der antragstellenden SPD vor, Wahlkampf zu betreiben. Anlass für den Ausschuss sind Vorwürfe rund um den angeblich aggressiven Führungsstil von Landesbauministerin Ina Scharrenbach. Die SPD wirft der Landesregierung vor, die Angelegenheit nicht aufklären zu wollen. Es geht mittlerweile aber auch darum, was und wann die Staatskanzlei und Ministerpräsident Wüst davon wussten und was sie unternommen haben, um Beschäftigte zu schützen. Auch der Führungsstil von Innenminister Reul wird Thema.
6: Weitere Meldungen im Überblick. Bekannte Politiker fordern, dass Homöopathie weiter Kassenleistung bleibt. In einem offenen Brief sagen unter anderem die ehemaligen Ministerpräsidenten Kretschmann und Dreyer, dass die Mehrheit der Bürgerinnen und Bürger von diesem therapeutischen Ansatz profitiert. Die Bundesregierung plant mit der anstehenden Kassenreform, Homöopathie als Leistung abzuschaffen. In Island beginnt nach 2 Jahren Pause wieder der traditionelle Walfang. Laut Tierschutzorganisationen wird die Jagd wohl am Wochenende starten. Auch in Island ist der Walfang umstritten. Das Walfleisch wurde hauptsächlich nach Japan verkauft, aber dort sinkt der Absatz. Die isländische Regierung hat ein Gesetz gegen den Walfang für Herbst dieses Jahres angekündigt. Der Kölner Hauptbahnhof wird im kommenden Januar noch einmal für längere Zeit gesperrt, damit das neue elektronische Stellwerk in Betrieb genommen werden kann. Das sollte eigentlich schon letztes Jahr passieren, dann wurde aber ein Softwarefehler gefunden. Darum muss der Hauptbahnhof in Köln jetzt nochmal für fast 2 Wochen gesperrt werden, vom 8. bis zum 19. Januar.
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6: Im Sauerland haben Tierschützer eine Belohnung ausgesetzt, um den Fall eines verstorbenen Hundes aufzuklären. Das Tier hatte einen mutmaßlichen Köder mit Rasierklingen gefressen. Anna Sprenger für WDR aktuell.
9: 1.000 Euro Belohnung, das bieten die Tierschützer von Peter für Hinweise, um den grausamen Fall aufzuklären. Ein Hund hatte beim Spaziergang am Dienstag 10 Rasierklingen in einem Fleischklumpen verschlungen. Trotz Not-OP starb er. Die Polizei geht davon aus, dass Unbekannte den Köder bewusst ausgelegt haben. Die Besitzerin hat Anzeige erstattet. Die Polizei sucht nach Zeugen. Das möchten die Tierschützer mit ihrer Belohnung unterstützen.
6: Das war WDR aktuell. Das Wetter in Nordrhein-Westfalen. Heute Abend ist es teils sonnig, teils gibt es kräftige Schauer und Gewitter. Stellenweise unwetterartig bei 24 bis 30 Grad. In der Nacht ziehen weitere Schauer oder Gewitter durch bei 23 bis 17 Grad. Morgen ist es zunächst sonnig, ab dem Nachmittag kann es dann wieder regnerisch und gewittrig werden. In Remscheid 32 Grad, in Herford 33 und in Düren 34 Grad. Die Zeit 18.04 Uhr. WDR 5, die Verkehrslage, A1 Dortmund Richtung Köln, zwischen Burscheid und Kreuz Leverkusen West, etwa 10 Minuten plus 6 Kilometer stockender Verkehr. A3 Köln Richtung Oberhausen, zwischen Duisburg-Wedau und Oberhausen-Lierich, etwa 15 Minuten plus 5 Kilometer Stau. A4 Köln Richtung Aachen, zwischen Dreikheimer und Kreuz Köln Süd, 3 Kilometer stockender Verkehr. Die A31 Gronau Richtung Oberhausen ist zwischen Schermbeck und Dorsten wegen Bauarbeiten bis Sonntag früh gesperrt. Die A40 Duisburg-Essen ist zwischen Mülheim-Binkhausen und Mülheim-Heißen in beiden Richtungen bis Montag gesperrt und es gibt eine amtliche Unwetterwarnung vor schwerem Gewitter mit heftigem Starkregen und Hagel für einzelne Teile des Rheinlands gültig bis 19 Uhr.
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9: Selbstverständlich kann man auch heute noch mit sozialistischen Ideen Wahlen gewinnen. Und der beste Beweis dafür ist Sohran Mamdani, der neue linke Bürgermeister von New York. So sieht das mein heutiger Gesprächspartner und legt der Linken in Deutschland ans Herz, Mamdani nachzueifern. Wir besprechen das gleich. Nach diesem Brückenschlag über den Atlantik macht unser Satiriker Matthias Tretter die Rolle rückwärts, denn der G7-Gipfel hat ja diese Woche in Frankreich stattgefunden. Ein Fest von Evian und Speichel, das gewürdigt werden will. Aber davor will ich über die gut 26 Millionen Euro reden, die uns der heutige Tag gekostet hat.
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9: Willkommen erstmal, ich bin Caroline Kurz und ich habe vorhin einfach mal durchgerechnet, wie viel jeder Tag Tankrabatt eigentlich kostet. Die Antwort ist rund 26 Millionen Euro. Das ist Geld, das der Staat nicht einnimmt und entsprechend auch nicht für was Sinnvolles ausgeben kann. Laut der Vergleichsseite Clever Tanken kostet E10 jetzt gerade 1,70 Euro pro Liter, zumindest hier in Köln. Das wäre doch mal ein schöner Anlass, den Tankrabatt sofort zu beenden. Jetzt sagen Sie vielleicht, ist doch Wurst, ist ja eh bald vorbei. Naja, der Juni hat noch 11 weitere Tage und das macht zusammen locker 286 Millionen Euro Steuerausfall. Ziemlich viel für eine Maßnahme von reichlich fragwürdigem Nutzen, oder?
10: Die Senkung durch den Tankrabatt wurde durch den 12-Uhr-Aufschlag nahezu aufgefressen. So, und jetzt bewegt sich der Preis natürlich wieder nach unten, bis er morgen wieder nach oben geht.
9: Das hat Christoph Tietgen, der Pressesprecher des ADAC, schon im Mai kritisiert. Dass der Rabatt nicht vollständig weitergegeben wurde, ist inzwischen Konsens. Und obwohl das abzusehen war, weil es in der Vergangenheit genauso gelaufen ist, hat die Regierung keinen Weg gefunden, das zu verhindern. Und der Gedanke, gezielt diejenigen zu unterstützen, die es am nötigsten brauchen, ist auch mal wieder auf der Strecke geblieben. Janine Wissler von der Linken regt's hörbar auf.
11: Das ist sozial zutiefst ungerecht. Wer viel fährt, bekommt viel. Wer gar kein Auto hat, bekommt überhaupt nichts.
9: Ich könnte noch bemängeln, dass wir erst 2 Monate warten mussten, bevor dieser Geniestreich platziert war. Das eigentliche Problem liegt aber woanders. Julia Verlinden von den Grünen sagt es so.
12: Die Bundesregierung, sie sorgt auch dafür, dass die nächste Krise noch schlimmer wird. Sie treibt das Land immer tiefer rein. Sie machen fossile Subventionen statt Zukunftsinvestitionen.
9: Neutraler formuliert, ist es nicht allerhöchste Zeit, endlich was für die Zukunft zu lernen und schon jetzt zu entscheiden, wie wir der nächsten Ölkrise begegnen können? Wir brauchen Preisdeckel, die funktionieren und Subventionen, die sozial gerecht sind. Transportmöglichkeiten, für die kein Öl benötigt wird. Und vor allen Dingen braucht die Regierung die Bereitschaft, vorausschauend zu entscheiden, statt sich und uns wieder mit der heißen Nadel Löcher in den Pelz zu brennen.
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9: Über Sohran Mamdani haben wir im Politikum schon mehrmals gesprochen. Der immer noch relativ neue Bürgermeister von New York ist in vielerlei Hinsicht bemerkenswert. Er ist 34 Jahre alt, hat indisch-ugandische Wurzeln, nennt sich selbst einen Sozialisten und wird trotz alledem nicht von Donald Trump verachtet. Damit ist er nicht nur zum Hoffnungsträger für die Demokratische Partei in den Vereinigten Staaten geworden, sondern auch zur Symbolfigur für die Linke in Deutschland. Das sieht man unter anderem an diesem Instagram-Video, in dem Berliner Linke Mamdani euphorisch
14: euphorisch zum Wahlsieg gratulieren.
15: Congratulations, Zoran Mamdani. From Berlin to New York! Your victory gives us hope.
14: Heute ist der Bundesparteitag der Linken in Potsdam gestartet. Mein Gesprächspartner meint, die Linke wäre gut beraten, sich möglichst viel von Mamdani abzugucken. Stefan Liebig leitet das Büro der linkennahen Rosa-Luxemburg-Stiftung in New York und saß viele Jahre für die Linke im Bundestag. Tag, Herr Liebig.
16: Schönen guten Tag aus New York.
14: Was hat denn die Linke davon, wenn sie versucht, Mamdani nachzueifern?
16: Na, erst einmal ein Wahlerfolg. Die Linke hier hat den größten exekutiven Gewinn erzielt. Also was ich damit meine, ist, dass der Bürgermeister der größten Stadt der Vereinigten Staaten 8,5 Millionen Einwohnerinnen und Einwohner regiert. Das ist mehr als Sachsen, Sachsen-Anhalt und Thüringen zusammen. Und das sozusagen im Herzen des Kapitalismus, das spornt schon an. Das macht Mut.
14: Die Linke hätte ja sogar eine charismatische Identifikationsfigur, mit der sich das Nacheifern versuchen lassen würde, nämlich Heidi Reicheneck. Aber die tritt natürlich schon ganz anders auf. Sie sagt zum Beispiel nach einem schwachen Fernsehauftritt, dass sie Migräne hatte. Sie gibt sich extrem angriffslustig und hat sich zum Beispiel auf den CDU-Generalsekretär geradezu eingeschossen.
17: Wenn zum Beispiel Carsten Lindemann in Talkshows immer wieder behauptet, es gäbe 100.000 Totalverweigerer, dann sage ich eben ganz klar, dass er lügt, weil das einfach ein Fakt ist.
14: Sicher, dass aus Heidi Reicheneck eine anschlussfähige Kraft für alle Altersgruppen werden kann?
16: Also Mamdani ist durchaus auch angriffslustig. Der hat sich nicht versteckt, der hat im Wahlkampf kontroverse Positionen vertreten. Heidi war auch hier. Also Heidi Reicheneck hat uns hier in New York besucht und ich habe sie auch mit Leuten zusammengebracht, die in Zoran Mamdanis Organisation, den Democratic Socialists of America, tätig sind. Und man lernt voneinander, beide voneinander. Also auch Mamdanis Leute haben gesagt, sie haben sich angeschaut, wie die Linke ihren Bundestagswahlkampf geführt hat, sich nämlich zu fokussieren, auf Themen nicht über alles gleichermaßen zu sprechen, sich nicht über alles zu streiten, sondern über Bezahlbarkeit zu reden. Und damit hat er gewonnen. Und wenn die Linke in Deutschland das auch macht, dann kann sie auch gewinnen.
14: Aber dann gucken wir uns das mal im Detail an, wie er eigentlich gewonnen hat. Er hat bezahlbare Mieten, flächendeckende Kinderbetreuung und Verbesserungen im öffentlichen Nahverkehr in Aussicht gestellt. Was ja ein gutes Rezept ist für eine Stadt wie New York. Aber wie soll die Linke das auf ganz Deutschland übertragen?
16: Na, die Linke hat ja das Thema Wohnen schon seit langem zu ihrem Thema gemacht. Ich komme ja selber aus Berlin. Also wir haben schon seit vielen, vielen Jahren die Linke in Regierungsverantwortung, damals in der rot-roten und rot-rot-grünen Koalition. Wir haben dafür gekämpft, dass Mieten bezahlbar bleiben. Es gab einen Mietenstopp für die öffentlichen Wohnungsbaugesellschaften in Berlin. Und Zoran Mamdani macht das hier so ähnlich. Der sagt, freeze the rent, also ich friere die Mieten ein. Und zwar kann er das nicht für alle Wohnungen machen, aber er kann das für die Wohnungen machen, die staatlich reguliert sind. Das ist so wie bei uns, wenn man einen Wohnberechtigungsschein hat. Und das ist hier immerhin ein Drittel der Wohnungen. Man muss wissen, die Mieten hier sind wahnsinnig teuer. $4,500 ist die Durchschnittsmiete in New York City. Und er hat es geschafft, durch die Besetzung eines Gremiums, das über die Erhöhung dieser Mieten entscheidet, jetzt schon durchzusetzen, dass die Mieten nicht erhöht werden. Also man kann schon einen Haken hinter sein erstes Wahlversprechen machen. Und das ist genau der Trick. Man kann nicht irgendwas versprechen, wo man gar nicht die Möglichkeiten hat, das umzusetzen, sondern muss Versprechungen machen, wo man auch eine Idee hat, wie das praktisch funktioniert. Und wenn die Linke das in Deutschland auch macht, dann kann sie genauso erfolgreich sein.
14: Also Versprechen halten, bin ich total Fan von, bin ich völlig bei Ihnen. Ich würde aber gerne den praktischen Nutzen verstehen. Gucken wir mal konkret. Also konstruierte Idee. Falls Ihr Vertrag bei der Rosa-Luxemburg-Stiftung nicht verlängert wird, glauben Sie dann, dass Sie dank Mamdani eine tolle, günstige Wohnung in New York finden werden?
16: Nein, denn da ist schon so viel Schaden angerichtet worden hier auf dem Immobilienmarkt. Das ist in so kurzer Zeit nicht zu korrigieren. Wir haben ja die Situation hier und überall auf der Welt, dass Immobilien als Geldanlagen gesehen werden und es gar nicht mehr um Angebot und Nachfrage geht, sondern dass einfach Milliardäre, auch Gangster, dass die ihr Geld in Immobilien verstecken. Das anzugehen, das wird ein ganz großes Rad, an dem er drehen muss. Und dann hat er gesagt, er setzt sich natürlich auch dafür ein, dass neue bezahlbare Wohnungen gebaut werden. Und da hat er jetzt erste Projekte in die Wege geleitet. Das ist übrigens nicht einfach. Also ich will hier gar nicht erzählen, dass alles schön ist, weil wenn man neu baut, das kennen wir aus Deutschland auch, dann gibt es Diskussionen mit den Nachbarn. Ist das der geeignete Ort? Sind das zu viele Wohnungen und so weiter? Aber in diese Schlachten stürzt er sich jetzt. Er hat übrigens auch einen interessanten Verbündeten, nämlich Donald Trump aus dem Weißen Haus. Er war neulich bei ihm, mal wieder, und hat Donald Trump davon überzeugt, dass es ein großes Projekt von Wohnungsneubauten mit Unterstützung der Bundesebene gibt. Naja, und Donald Trump, so furchtbar er ist eben auch New Yorker und möchte gerne in seiner Stadt geliebt werden und hat sich dafür eingesetzt. Also es sind mehrere Sachen, die man gleichzeitig machen muss und es ist trotzdem ein großes Rad, an dem man dreht. Niemand soll erwarten, dass hier nach 4 Jahren der Sozialismus eingeführt ist.
14: Womit wir dann bei der Umsetzung wären und die Stoßrichtung sowohl der linken Politik insgesamt als auch von Soran Mamdani persönlich geht grundsätzlich zu Lasten der Vermögenden. In New York überlegen nicht wenige Reiche deshalb die Stadt zu verlassen und für Immobilieninvestoren war linke Stadtplanungspolitik noch nie ein Lockmittel, weder in New York noch in Berlin. Ist das perspektivisch kein Problem?
16: Also wer einen Sozialisten wählt, der weiß, dass er jemanden wählt, der auf Umverteilung setzt. Und Soran Mamdani hat daraus hier in seinem Wahlkampf kein Geheimnis gemacht. Er hat gesagt, er möchte die Steuern für Reiche hier erhöhen. Dazu muss man sagen, in den USA gibt es Bundessteuern. Dann gibt es einige Bundesstaaten, die noch Bundesstaatssteuern einführen. Und dann gibt es eine Stadt, nämlich New York City, die obendrauf noch eine City Tax packt. Und Soran Mamdani hat gesagt, und darauf will ich obendrauf noch eine Extrasteuer für die richtig Reichen packen. So im Wissen darum hat er die größte Unterstützung hier in der Wahl bekommen im Vergleich zu vielen, vielen anderen Bürgermeistern im Vorhinein. Das heißt, die Leute wussten das. Und natürlich haben die Reichen in New York im ganzen Wahlkampf und auch nach der Wahl gesagt, wir werden die Stadt verlassen. Ich sage Ihnen, das wird nicht passieren. Und neulich gab es mal einen hübschen Artikel im Spiegel. Da hat eine Spiegel-Korrespondentin hier, er wollte einen Text schreiben über die Millionäre, die die Stadt verlassen. Das Einzige, was sie gefunden hat, war, dass ein Immobilienhändler in Miami gesagt hat, er bekommt Anrufe von Millionären. Und dann musste der Spiegel, das war sehr witzig, die Überschrift ändern, steht ja unten immer eine Korrektur drunter und sagt Korrektur, in einer früheren Version stand, Millionäre würden die Stadt verlassen. Richtig ist, dass es dafür nur Ankündigungen gibt. So, und das ist nach wie vor der Fall. Die Millionäre hier, die lieben New York City. Das ist eine wunderschöne Stadt mit all ihren Problemen. Die gehen nicht weg. So, und auch in Deutschland ist Potenzial für Umverteilung da. Da wird es immer einen Aufschrei geben und das wird dann letztlich auch der Punkt, wo SPD und Grüne sich überlegen müssen, ob Bezahlbarkeit auch dazu führt, dass man die Ressourcen dafür ermöglicht. Das wird kompliziert, weil es dafür weder bei der SPD noch bei den Grünen Anzeichen gibt. Aber dass das die Linke in Deutschland ankündigt und fordert, das ist richtig. Dafür sind linke Parteien erfunden worden.
14: Die linken Parteien sind ja auch dafür erfunden worden, zusammenzuarbeiten. Ne? Wie war das? Man soll sich vereinigen? Die Proletarier aller Länder sollen sich vereinigen? Ja, also Sie wünschen sich eine intensivere Zusammenarbeit zwischen linken Parteien auf internationaler Ebene. Wie könnte das denn in der Praxis aussehen?
16: Ja, ich fange mal mit dem Negativen an. Also die AfD geht hier in den USA im Weißen Haus und bei der Regierung ein und aus. Und die bisherigen Austauschprogramme, an denen ich als Bundestagsabgeordneter ja selber teilgenommen habe, die waren ja alle auf Überparteilichkeit ausgelegt. Und das heißt, wenn die sich heute treffen, hat man immer Magerrepublikaner und AfD im Raum. Und dass man da nicht sinnvoll diskutieren kann, das liegt ja auf der Hand. Und deswegen arbeitet die Rosa-Luxemburg-Stiftung mit der Friedrich-Ebert-Stiftung und der Heinrich-Böll-Stiftung zusammen an einem neuen transatlantischen Austausch, der auf Werten basiert. Und darüber hinaus finde ich, sollen die Linken, die richtig Linken, mal anfangen, miteinander zusammenzuarbeiten. Und da ist das Gute, dass der alte Anti-Amerikanismus, den ich in der PDS und in der Linken durchaus erlebt habe, Leute, die aus der SED geprägt waren oder aus der westdeutschen DKP, die alle Amerikaner in einen Topf geworfen haben und gesagt haben, wir sind gegen die, das ist zum Glück in der neuen Linken vorbei. Hier habe ich ein ganz anderes Problem, dass nämlich am liebsten jede Woche irgendein Linker kommen würde und gerne Bernie Sanders, Alexandria Ocasio-Cortez oder Soran Mamdani treffen würde, was ich leider nicht ermöglichen kann, weil die hier ungefähr so berühmt sind wie Taylor Swift und Bruce Springsteen und bei denen bekomme ich ja auch keine Termine. Aber das ist gut, es gibt ein Interesse. Es gibt ein Interesse auf beiden Seiten des Atlantiks am Austausch. Also gerade Beispiel, letzte Woche war die Vorsitzende des Sozialausschusses des Europäischen Parlaments, die linke Abgeordnete Lee Anderson, war hier. Dann habe ich die zusammengebracht mit der Vorsitzenden der New York City Democratic Socialists of America, Grace Mauser. Und dann haben die darüber gesprochen, wie es eben ist, wenn man in Regierungsverantwortung ist. Weil die Lee Anderson war Ministerin in Finnland. Und Grace Mauser hat nun sich mit den ganzen Problemen des Regierens in New York herumzuschlagen. Weil natürlich die Basis, die linke Basis, die findet immer was zu kritisieren. Und über diese Herausforderung zu sprechen, dazu muss man sich treffen, dazu muss man sich unterhalten. Und das machen wir möglich.
14: Die linke Basis findet immer was zu kritisieren, aber Stefan Liebig ist gerade sehr zufrieden. Er leitet das Büro der linken nahen Rosa-Luxemburg-Stiftung in New York. Und der Erfolg des Bürgermeisters, des neuen Bürgermeisters Soran Mamdani, macht ihm auch Hoffnung für die Linke in Deutschland. Die hat ja in letzter Zeit auch Wahlerfolge eingefahren und guckt sich vielleicht was ab. Stefan Liebig würde es empfehlen und hat das im Politikum erklärt. Vielen Dank.
16: Gern.
14: Politikum ist ein Meinungspodcast und er lebt ausdrücklich auch von dem, was Sie meinen. In der vorigen Ausgabe gab es bei uns ein Gespräch mit der Journalistin Katrin Fischer. Sie hat argumentiert, dass der Boom bei Meditation und Selbstversenkung dazu führen kann, dass gesellschaftliche Probleme individuell weggeatmet statt kollektiv gelöst werden. Dazu hat uns Achim Schindler eine Mail geschrieben. Aus seiner Perspektive ergeben Achtsamkeitsbemühungen erst Sinn, nachdem die ursächlichen Probleme gelöst sind. Etwas anderes zu behaupten, ist für ihn ein missbräuchlicher Umgang mit der Idee von Achtsamkeit. Zitat: Und dann habe ich in der Absicht, etwas gegen dieses faktische Problem zu tun, diese Mail geschrieben. Da sage ich natürlich, alles richtig gemacht, Herr Schindler. Besten Dank für die engagierte Zuschrift und für dieses Beispiel, dass Gedanken aus unserer Community regelmäßig ein größeres Publikum erreichen. Wenn Sie diesen Effekt auch nutzen wollen und eine Rückmeldung für uns haben, schicken Sie uns doch eine Sprachnachricht mit dem Messenger Ihrer Wahl an die Nummer 0172 253 0042. Per Mail geht's auch an politikum@bdr.de.

0: Aus der Vergangenheit wissen wir, dass bei G7-Gipfeln viel passieren kann, vor allem wenn Donald Trump auch dran teilnimmt. 2018 hat er noch auf dem Heimweg in der Air Force One verkündet, dass er sich vom gemeinsamen Abschlusskommuniqué lossagt. 2025 gab es erst gar nichts zu unterschreiben, weil Trump vorzeitig abgehauen ist. Gemessen daran war es diesmal richtig kuschelig. Und weil es der Donald so schön geschafft hat, seinen raumgreifenden Krickel unter das Iran-Abkommen zu setzen, wurde er von Frankreichs Präsident Macron gelobt. Ob wir ein Fifi, der ausnahmsweise nicht in die Bude gemacht hat.
1: Good job. Great job. Bravo.
0: Bei unserem Satiriker Matthias Tretter hat die Show noch ganz andere Assoziationen erweckt.
2: Mitunter wünsche ich mir, mal 3 Tage lang Chinese zu sein. Mir ist einfach unvorstellbar, wie man so spricht, so schreibt und zum Teil auch so isst. Die Tonhöhe unterscheidet die Bedeutung der Wörter. Es gibt 100.000 Schriftzeichen und Schwalbennestersuppe. Da kann ich mich noch eher in Presswehen hineinversetzen. Vor allem aber würde mich interessieren, wie man so einen G7-Gipfel erlebt. Von letzten Montag bis Mittwoch mal durch ostasiatische Augen nach Evian zu schauen, das wär's gewesen. Dort mantelten sich wie üblich 7 Staaten, deren Bevölkerungen zusammen gerade mal ein paar zerquetschte mehr als die Hälfte der Chinesen ausmachen, zum vermeintlichen Weltgremium auf. Ich hätte natürlich auch als Inder zugucken wollen, aber denen fehlt derzeit noch der imperiale Biss. China dagegen will Kaiser werden. Desto amüsanter muss es gewirkt haben, wie sich die müden Industriestaaten in Frankreichs Bergen wieder an Donald Trump ranwanzten, den mit 26 Buchstaben schon völlig ausgelasteten Herrscherkreis einer einstigen Weltmacht. Denn er hatte ein irres Mitbringsel im Gepäck. Ein Abkommen mit Iran, das, und jetzt kommt's, sogar dafür sorgen könnte, dass die Straße von Hormuz bald wieder geöffnet wird. Was für ein Teufelskerl. Vorher war die Meerenge über Jahrzehnte offen. Dann kamen 2 Heinze, namentlich der amerikanische Präsident und sein israelischer Freund, die die Mullahs erst auf die Idee gebracht haben, was man damit alles anstellen kann. Aber Gott sei Dank gibt es Trump. Der hat so hart mit den Iranern verhandelt, dass es fast wieder so werden könnte wie früher, als noch keine Idioten das Land bombardiert hatten. Ein Siegertyp eben. Jemand, den man gern in seiner Nationalmannschaft hätte, wie Friedrich Merz, selbst ein Dauergewinner, unmissverständlich klar machte. Mit einem Trikot der deutschen Elf als Geschenk ist er allen Nebenbuhlern zuvorgekommen. Wir können von Glück sagen, dass Trump auch von Fußball keine Ahnung hat, sonst wäre der nächste Eklat am Dampfen gewesen. Wieso kriegt er ein Leibchen des Weltranglisten-9. mit seinem Namen drauf und der Nummer 47, die, wenn überhaupt, allenfalls mal von apokryphen Ersatzspielern getragen wird? Wüsste ich nicht, dass Merz üblicherweise mit der Subtilität eines Gletscherabbruchs durchs Geschehen rumpelt, ich würde ihm glatt eine feine Gemeinheit unterstellen. Ach ja, und in der Ukraine ist bald Frieden. Trump will sich eben nicht mit Verlierern umgeben. Und bei dem, was Putin derzeit abliefert, da könnte man auch mit Weibern befreundet sein. Deshalb ist unser Donald nun wieder auf Seiten der Europäer und dieses Typen, der immer nur Pulli trägt und trotzdem reinkommt. Schärfere Sanktionen, Waffenlieferungen, Trump macht wieder mit. Ein Tag der Hoffnung, wie Friedrich Merz dichtete. Und auch das unbewusst richtig. Auf mehr als allerhöchstens einen Tag kann man sich bei Trump nicht verlassen. Was er nächste Woche wieder raushaut, weiß keiner. Nur eines ist sicher. Als Chinese würde es mir gefallen. Die USA vom Iran geschlagen, die Europäer, die sie dafür auch noch anspeicheln, nur damit sich alle zusammen auf Russland konzentrieren und westliche Medien, die das Ganze Weltpolitik nennen. Hervorragender könnte es kaum laufen. Jedenfalls, wenn ich Chinese der Volksrepublik wäre. In der Republik China würde ich mir langsam, aber immer sicherer in die Hose machen. Wenn Ihnen das Chinesisch vorkommt, ich kann's auch reimen. Schnall dich an, Taiwan.
0: Wenn sogar Matthias Tretter Raum für die Möglichkeit sieht, dass der US-Präsident sein Herz für die Ukraine wiederentdeckt hat, will ich die Letzte sein, die das bezweifelt. Und für die Ukraine gibt's gerade sogar noch mehr Lichtblicke, denn diese Woche ist erstmals über einen EU-Beitritt des Landes verhandelt worden. 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So, Und jetzt ein letztes Mal Trump und dann war's das für uns in dieser Woche. Immerhin war der Spruch, den wir jetzt würdigen wollen, angenehm kurz. Denn was hat er noch gleich gesagt, nachdem er beim G7-Gipfel zu spät zu einem Treffen mit Staats- und Regierungschefs gekommen war? Na, hier kommt unser O-Ton der Woche.
3: I'm the boss.
0: In verschiedenen Medien hat das zu Missverständnissen geführt. Einige Kolleginnen und Kollegen dachten offenbar, es handle sich um einen Scherz. Aber ein Mann, der auch schon öffentlich gesagt hat, dass er auf der Straße jemanden erschießen könnte, ohne dass es ihn Wählerstimmen kosten würde, hält sich offenbar sehr im Ernst für den König der Welt. Dass er diesmal zumindest ohne Mordideen ausgekommen ist, will ich zum guten Zeichen erklären. Das war Politikum für diesmal. Kommen Sie gut durch das heiße Wochenende. Am Montag geht's hier weiter. Ich bin Caroline Kurz.

0: Ey, dann fahr mal los. 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
7: Freitagabend, ich bin Michael Imhof und ich entlasse Sie nicht ins Wochenende, ohne Sie nochmal auf den neuesten Stand zu bringen. Ich nehme Sie mit in den Nahen Osten, nach Brüssel und zu uns. Die schlechte Nachricht hier für uns überbringe allerdings nicht ich Ihnen, sondern NRW-Verkehrsminister Krischer.
8: Die Nachricht ist eine schwierige für Nordrhein-Westfalen. Wir reden darüber, dass die Bonner Nordbrücke als wichtige verkehrliche Verbindung mindestens für 2 Jahre nicht zur Verfügung steht.
9: Der gegenwärtige Vorschlag ist viel zu hoch und dann müssen wir uns über Einnahmen und Ausgabenstruktur unterhalten und das wird eine sehr spannende Diskussion.
10: Wir erwarten, dass die Hisbollah keine Raketen und Drohnen auf die Israelis abfeuern wird. Wir erwarten auch, dass die Israelis im Libanon nicht durchdrehen. Wie Sie wissen, sind diese Waffenruhen manchmal etwas chaotisch.
7: Man hat ihn schwer verstanden, aber so klingt es, wenn der amerikanische Vizepräsident J.D. Vance über den Libanon spricht. Der und der Konflikt mit Israel, der ist ja eher hinten übergefallen bei der Vereinbarung zwischen Iran und den USA. Dementsprechend sauer ist der israelische Ministerpräsident Netanyahu auch auf Donald Trump. Schließlich hätte Trump ihn nicht gefragt, was er von einer Waffenruhe an allen Fronten hält, eben auch an der Front im Libanon. Tja, und heute Abend ist die Lage, ich sag mal vorsichtig, etwas verwirrend. Denn obwohl Israel nicht viel von Trumps Vereinbarung hält mit dem Iran, soll es jetzt doch eine Waffenruhe geben zwischen der libanesischen Hisbollah-Miliz und Israel. Und auf die hätten sich die Hisbollah und Israel sogar selbst geeinigt, sagen wiederum die Amerikaner. Um die Verwirrung komplett zu machen, Israel fliegt weiter Luftangriffe auf den Libanon. In den ersten 45 Minuten dieser angeblichen Waffenruhe, 16 Uhr, soll die israelische Armee 12 Luftangriffe auf den Libanon geflogen haben. Bettina Meyer aus Tel Aviv.
11: Erneut sind die Kämpfe zwischen der israelischen Armee und der Iran-gestützten Hisbollah-Miliz im Libanon eskaliert. Das libanesische Gesundheitsministerium teilte mit, dass es bei Angriffen in der Nacht mindestens 18 Tote gegeben habe, darunter seien auch Zivilisten. Laut dem israelischen Militär habe die Armee auf wiederholte Verstöße der Hisbollah im Libanon reagiert, hieß es in einer schriftlichen Mitteilung. Die Terroristen würden sich weiter den israelischen Soldaten nähern und Anschläge verüben. In der Nacht sind laut Militärangaben 4 israelische Soldaten bei einem möglichen Drohnenangriff der Hisbollah auf einen Panzer ums Leben gekommen. Bei einem weiteren Angriff der Terrormiliz seien Soldaten verletzt worden, hieß es in der Mitteilung. Deshalb habe die israelische Armee Hisbollah Stellungen in der von Israel besetzten Sicherheitszone und darüber hinaus angegriffen. Dabei seien mehr als 80 Kommandozentren, Abschussrampen und Stellungen nicht nur im Südlibanon, sondern auch nördlich des Litani-Flusses beschossen worden, hieß es weiter. Dutzende Hisbollah-Terroristen seien getötet worden. Israels Premier Netanyahu hatte am Abend in einer Rede gesagt, die Armee werde in den von Israel besetzten Gebieten im Libanon bleiben und schloss damit einen Truppenrückzug aus. Israels rechter Minister für nationale Sicherheit Ben-Gvir schrieb auf X als Reaktion auf die 4 getöteten Soldaten, der ganze Libanon müsse brennen.
7: Sie hören WDR 5, das Echo des Tages, und wir bleiben im Nahen Osten und zwar in Hamburg. Nee, das ist kein Fehler. In Hamburg gibt es nämlich eine Bundeswehrkaserne, in der man so viel weiß über die Straße von Hormuz wie kaum jemand anders. Es ist die Marine-Schifffahrt-Leitung. Steffen Lange arbeitet dort und er wird wahrscheinlich zu den Ersten gehören, die sehen, ob diese Vereinbarung zwischen den USA und Iran wirklich Wirkung zeigt. Kai Küstner war bei ihm.
12: Wenn Fregattenkapitän Steffen Lange aus seinem Bürofenster blickt, schaut er auf Kasernenarchitektur und nicht auf die nahegelegene Elbe oder ein anderes Gewässer. Und dennoch dürfte es in Deutschland nur wenige Menschen geben, die besser im Bilde darüber sind, was auf den Weltmeeren gerade vor sich geht.
13: Ja, seit dem 28. Februar waren die Tage nicht langweilig.
12: Mit dem Tag des amerikanisch-israelischen Angriffs auf den Iran kam der Schiffsverkehr im Persischen Golf abrupt zum Erliegen. Anschließend betätigte sich das Regime in Teheran als eine Art Schleusenwärter am Golf. Was für den Leiter des Marinekommandos und sein Team bedeutete, sie rieten deutschen Reedereien dringend davon ab, eine Durchfahrt zu wagen.
13: Es war einfach die Gefahrensituation so groß, dass jedes Schiff, was die Fahrt zur Straße von Hormuz aufgenommen hätte, war die Gefahr so groß, dass man von einer Beschädigung oder sogar eines Totalverlustes, inklusive leider auch, was in der Vergangenheit geschehen ist, vielleicht auch zum toten Besatzungsmitglied geführt hätte.
12: Die Folge: 57 Schiffe, die mit Deutschland in Verbindung stehen, also zum Beispiel unter deutscher Flagge fahren oder auch einem deutschen Reeder oder Management unterstehen, saßen von heute auf morgen fest. An diesem Donnerstag waren es noch immer 41. Nach anfänglichen Zweifeln weiß man heute auch, im Persischen Golf befinden sich Seeminen. Fregattenkapitän Lange berät von Hamburg aus als eine Art Schnittstelle zwischen militärischer und ziviler Flotte, eben auch Reedereien. Im Moment wimmelt es rund um die Straße von Hormuz nur so von Handelsschiffen. Etwa 3000 seien es im Persischen Golf insgesamt, erklärt Marineexperte Lange. Und von denen wollen mindestens 700 bis 800 am liebsten sofort ins offene Meer hinaus. Was eine Herausforderung darstellt, wenn denn die Schleusen in Hormuz im übertragenen Sinn denn auch wirklich wieder gänzlich offen stehen.
13: Und jetzt muss man sich vorstellen, Sie haben eine Sektflasche, die unter Druck steht, und man öffnet den Korken, da will natürlich der Sekt aus diesen engen Flaschenhals. Und so ungefähr muss man sich den Persischen Golf vorstellen mit der Anzahl an Schiffen. Und das muss koordiniert werden. Also wäre eine Aufgabe, die wir, wenn es dazu kommt, wahrnehmen könnten.
12: Stichwort Sektkorken. Gut möglich, dass selbige bei den Reedereien erst einmal knallen, wenn die Straße von Hormuz wieder gänzlich risikolos befahrbar ist. Doch selbst dann könne es vom Moment der Öffnung an noch 3 Monate bis zu einem Jahr dauern, bis sich der Öl, der Flüssiggas und auch der Düngemittelverkehr wieder auf Normalmaß bewegt, erläutert der Fregattenkapitän. Und dann ist da ja neben den vielen zivilen Fragen noch die militärische. Deutschland hatte angeboten, gemeinsam mit Großbritannien und Frankreich zu helfen, die Straße von Hormuz zu sichern. Auch wenn der Tag eines deutschen Einsatzes am Golf Kapitän Lange zufolge noch ein Stück weit entfernt ist.
13: Derzeit ja.
12: Kann man sagen, wie weit?
13: Glaskugel.
12: Sein Kommando jedenfalls, das in die Planung in jedem Fall eingebunden ist, sei bereit. Doch Bundesregierung und Generalinspekteur hatten hinlänglich klargestellt, dass dafür ein belastbarer Waffenstillstand und ein Bundestagsmandat nötig seien. Eine Annäherung an den Golf hat die Marine bereits vollzogen. Das Minenjagdboot Fulda und der Tender Mosel haben gemeinsam mit einem britischen Versorgungsschiff bereits den Suezkanal in Richtung Rotes Meer passiert.
7: Jetzt geht's nach Brüssel im WDR 5 Echo des Tages. Da läuft der EU-Gipfel Tag 2 von 2 und es geht heute wieder ums Geld. Dieses Mal ums eigene, den EU-Haushalt. Von 2021 bis 2027 stehen den 27 EU-Staaten

0: werden. Das finden auch die großen EU-Nettozahler gut. Aber sie wollen verhindern, dass in Zukunft mehr als 1% des Bruttoinlandsproduktes in die Brüsseler Kassen fließt. Diese Schwelle soll nicht überschritten werden. Zu den Kritikern einer höheren EU-Ausgabenpolitik gehören insgesamt 9 EU-Länder. Sie finanzieren zusammen mehr als die Hälfte des Haushalts. Die Zahl der EU-Staaten, die mehr Geld in den Kassen der EU sehen wollen, ist aber größer. Unter anderem sind es süd- und osteuropäische Länder. Ein Kompromiss soll in den kommenden Monaten gefunden werden. Ein einstimmiges Ergebnis ist Pflicht. Doch schon der Auftakt heute zeigt, es werden schwierige Verhandlungen.
1: Tja, und wie schwierig diese Verhandlungen werden könnten, das weiß vielleicht Sarah Lopez, unsere Korrespondentin in Brüssel. Sarah, Bundeskanzler Merz auf Sparkurs. Wie kommt das denn an bei den europäischen Nachbarn?
2: Ja, das kommt so ein bisschen drauf an, wie man fragt. Also auf der einen Seite haben wir ja die Länder, die unterm Strich mehr Geld für die EU ausgeben, als sie rausbekommen, also ebenso wie Deutschland. Das sind zum Beispiel die Niederlande, das ist Österreich, Dänemark, Schweden und die sind so ziemlich auf einer Linie mit Merz. Auf der anderen Seite haben wir Länder, die das ziemlich anders sehen. Also letzten Monat haben insgesamt 16 Mitgliedstaaten ein Papier unterschrieben und da haben die klar gefordert, es darf keine Kürzungen geben bei der Agrarpolitik und bei der Regionalpolitik. Und die wollen halt deutlich mehr Geld haben als Merz.
1: Merz fordert ja eine Modernisierung des europäischen Haushalts, so nennt er es selber. Was verlangt er denn genau?
2: Ja, der sagt, es muss eine Verschiebung der Prioritäten geben, also weg von klassischen Subventionen und Umverteilung. Der hat das zuletzt so mit der Planwirtschaft verglichen und er sagt, es muss halt mehr Geld in Verteidigung geben und wir müssen mehr auf Wettbewerbsfähigkeit schauen und auf strategische Investitionen.
1: Und kann was weg? Also könnte was umgeschichtet werden oder reformiert?
2: Also es gibt den Vorschlag, die Agrarpolitik zu reformieren. Also das ist ja extrem viel Geld, die von der EU da reingeht. Und da gab es den Vorschlag, das zum Beispiel zusammenzufassen mit der Regionalpolitik. Und bei der Agrarpolitik, da gibt es generell gerade relativ viel Diskussion, das zu ändern. Es soll zum Beispiel eine Obergrenze geben, wie viel Landwirte pro Jahr da überhaupt rauskriegen können. Das hängt auch damit zusammen, dass es letztens eine Geschichte gab. Da hat eine Familie aus Abu Dhabi über 6 Jahre mehr als 71 Millionen Euro an Agrarsubventionen bekommen, weil das eben mit dem aktuellen System so möglich ist.
1: Und trotzdem muss man sagen, wir leben in einer Zeit, wo es ja immer heißt, Europa muss zusammenstehen, Einigkeit zeigen. Europa will international ernst genommen werden. Kommt da Friedrich Merz mit seinen Sparplänen nicht einfach im falschen Moment?
2: Ich glaube, ich würde sagen, das, wo wir gerade stehen in den Verhandlungen, das ist eigentlich komplett normal. Also es wurde hier auch heute gesagt aus der Richtung Österreichs, naja, wir brauchen nicht mehr Geld, wir müssen das Geld, was wir haben, einfach schlauer ausgeben. Also dieser Moment, den wir haben, dass gerade sehr viel Streit ist, das würde ich jetzt, glaube ich, noch nicht überbewerten. Und es gibt ja viele Pläne, also hier wurde zum Beispiel darüber geredet, wie will man sich gegenüber China aufstellen. Und das hat nicht alles nur mit Geld zu tun.
1: Kann man da jetzt überhaupt schon sagen, wer sich da am Ende durchsetzen wird?
2: Also wahrscheinlich wird die Summe, über die wir reden, nochmal deutlich runtergehen, weil einfach die Beitragszahler da am Ende am längeren Hebel sitzen. Also jetzt heute gab es keine Einigung und jetzt geht's erstmal in die Sommerpause. Der nächste Gipfel ist dann im Oktober. Und dann haben die Iren die Ratspräsidentschaft und die haben jetzt die sehr schwierige Aufgabe, da mit einem neuen Vorschlag zu kommen. Aber der Druck von Seiten der Beitragszahler ist so groß, die Summe wird einfach kleiner sein als jetzt gerade heute.
1: Sagt Sarah Lopez aus Brüssel vom EU-Gipfel und jetzt die Kurznachrichten mit Richard Hucke.
3: Der Kölner Hauptbahnhof wird im kommenden Januar noch einmal für längere Zeit gesperrt, damit das neue elektronische Stellwerk in Betrieb genommen werden kann. Das sollte eigentlich schon letztes Jahr passieren, dann wurde aber ein Softwarefehler gefunden. Darum muss der Hauptbahnhof in Köln jetzt noch mal für fast 2 Wochen gesperrt werden, vom 8. bis zum 19. Januar. Der Autozulieferer Schaeffler aus Herzogenaurach will bald Kampfdrohnen herstellen. Partner ist ein französisches Unternehmen. Die Drohnen sollen in Frankreich produziert werden. Schaeffler will mit der Kooperation neue Geschäftsfelder erschließen. Das Zuliefergeschäft für die Autoindustrie bringt nach Unternehmensangaben kein Wachstum mehr. Bei dem Kind in Baden-Württemberg, das in einem abgestellten Auto gestorben ist, steht jetzt auch offiziell die Todesursache fest. Das 20 Monate alte Mädchen starb an einem Hitzschlag. Die Mutter hatte geglaubt, ihre Tochter schon in der Kita abgegeben zu haben und hatte sie deshalb stundenlang im heißen Auto vergessen. Ein Rechtsextremist aus Dortmund, der im Darknet zu Morden an deutschen Politikern, Richtern und Wissenschaftlern aufgerufen hat, muss ins Gefängnis. Das Oberlandesgericht Düsseldorf verurteilte den 50-Jährigen zu 3 Jahren Haft. Auf seiner Plattform hatte er Todeslisten veröffentlicht. Derjenige, der jemanden von der Liste tötet,

0: sollte Geld in Kryptowährung bekommen. Bekannte Politiker fordern, dass Homöopathie weiter Kassenleistung bleibt. In einem offenen Brief sagen unter anderem die ehemaligen Ministerpräsidenten Kretschmann und Dreyer, dass die Mehrheit der Bürgerinnen und Bürger von diesem therapeutischen Ansatz profitiert. Die Bundesregierung plant, mit der anstehenden Kassenreform Homöopathie als Leistung abzuschaffen.
1: Die Kurznachrichten mit Richard Hucke. Es ist wieder Brückentag in Bonn. Wobei man ehrlicherweise sagen muss, wenn Sie im Raum Bonn leben, ist bei Ihnen schon seit dem 3. Juni jeden Tag ein Brückentag, weil die Nordbrücke gesperrt ist. Schwere Schäden am Bauwerk sorgen dafür, dass sich der Verkehr der A565 andere Wege suchen muss. Sie stehen im Stau, sie kommen zu spät und auf die Brückenschäden folgen wirtschaftliche für die ganze Region.
2: Das war ja zu erwarten, dass das für einen längeren Zeitraum gesperrt ist. Ich denke, das ist vernünftig, wenn es die Schäden gibt und wenn es für Fahrradfahrer und Fußgänger unbedenklich ist, sollte das in Ordnung sein.
3: Das ist für die Einzelhändler total schwierig, weil wir haben Bonn sowieso schon ein schwieriges Pflaster. Wenn man sieht, machen viele Läden auch noch zu. Und für uns als Händler heißt das natürlich Einbußen.
4: Kann ich nicht mehr glauben. Es ist schon so viel erzählt worden. Ne? Also ich glaube, die haben auf ganzer Strecke haben da schon die Politiker und auch die vom Straßenbau und über Autobahnen nebenher oder so haben da einfach geschlafen und uns auch die Unwahrheit erzählt.
1: Die Bonner müssen also weiter die Zähne zusammenbeißen. Seit heute Vormittag ist nämlich klar, wie es mit der Brücke weitergeht. Gar nicht.
5: Die Lage ist ernst und das bleibt sie auch, wie der Bundesverkehrsminister schnell klarstellt.
6: Das Schadensbild an der linksrheinischen Vorlandbrücke hat sich so verschlechtert, dass eine Öffnung der Brücke sowohl für den Lkw als auch für den Pkw-Verkehr nicht mehr in Frage kommt.
5: Die Nordbrücke besteht aus drei Teilen. Der linksrheinischen Vorlandbrücke, der Strombrücke, das ist der Teil, der an den Stahlriemen über dem Rhein hängt, und der rechtsrheinischen Vorlandbrücke. Kaputt ist nur der linksrheinische Teil und der soll jetzt abgerissen und neu gebaut werden. Schnell soll das passieren, sagt Verkehrsminister Schnieder.
6: Wir gehen davon aus, dass ein Bau einer neuen Vorlandbrücke innerhalb von 2 Jahren stattfinden kann.
5: Es ist ein ambitionierter Zeitplan, rekordverdächtig. Und trotzdem kann es nicht darüber hinwegtäuschen, dass die Sperrung der Nordbrücke mit mehr als 100.000 querenden Fahrzeugen pro Tag eine Katastrophe für die gesamte Region ist. Seit Anfang Juni die Brücke gesperrt wurde, sind Staus im gesamten Stadtgebiet die Folge. Und dieser Zustand soll jetzt mehr als 2 Jahre andauern. Ein Schock für viele Bonner heute.
7: Das ist eine Katastrophe. Ehrlich.
8: Nicht nur von den Staat, vor den Menschen, die hier leben, ist es eine Herausforderung.
5: Mit kostenlosem ÖPNV wollte die Stadt möglichst viele Autofahrer von der Straße in Bus und Bahn locken. Doch diesen Ansatz kann sich die Stadt nur bis Ende des Monats leisten. Danach fehlt das Geld, sagt Bonns Oberbürgermeister Guido Deus. Eine gute Nachricht hatte er aber auch.
9: Fuß- und Radverkehr soll bis, so habe ich es mitgenommen, zum Spätsommer wieder über die Nordbrücke geführt werden können.
1: Na, immerhin, wenn nicht alle Fahrradfahrer gleichzeitig unterwegs sind. Tobias, als schon mal zu dem Umstand, dass die Bonner weiter mit einer Rheinbrücke weniger leben müssen. Was das für alle in der Region bedeutet, kann uns vielleicht Professor Roman Suthold sagen. Er ist Verkehrsexperte des ADAC in Nordrhein-Westfalen. Hallo, Herr Suthold.
10: Hallo.
1: Die Nordbrücke bleibt also gesperrt. Was heißt das denn jetzt für den Verkehr in und um Bonn?
10: Ja, die Hoffnung, dass wir zumindest den Pkw-Verkehr wieder freigegeben bekommen haben, die hat sich leider nicht erfüllt und das wird sozusagen ein Dauerzustand, den wir in den letzten Wochen erlebt haben. Also insbesondere um die Kennedy-Brücke war ja sehr viel Stau zu erleben, nicht nur für die Autofahrer, auch für Fahrradfahrer und Fußgänger war das sehr unangenehm. Und da werden wir auch die nächsten 2 Jahre mitrechnen müssen.
1: Der Bundesverkehrsminister sagt, ein Neubau dauert 2 Jahre, in Teilen soll neu gebaut werden. Was sagen Sie, sind 2 Jahre realistisch?
10: Da es sich ja nicht um die Hauptbrücke handelt, sondern um die Vorlandbrücke, ist das realistisch, sage ich jetzt mal so. Also eine Brücke einfach zu ersetzen, wie das hier geplant ist, müsste eigentlich möglich sein in 2 Jahren.
1: Haben Sie einen Rat an alle, die dort mit dem Auto regelmäßig unterwegs sind, was Ausweichrouten angeht?
10: Ausweichrouten. Ja, wir haben es ja schon im letzten November untersucht, was passiert, wenn die Brücke ausfällt. Und da hat sich ganz klar gezeigt, dass man zum einen natürlich im Süden über die Konrad-Adenauer-Brücke den Rhein queren kann. Aber im nördlichen Teil dann auch im Zweifel mit der Fähre, die ist allerdings meiner Wahrnehmung nach auch schon voll ausgelastet, und dann in Kölner Süden über die Rodenkirchner Brücke queren kann. Und das zeigt sich auch, die Rodenkirchner Brücke ist mittlerweile auch sehr stark befahren, insbesondere von den Lkw-Fahrern.
1: Warum alle über diese Brücke sprechen, selbst in zum Beispiel Porta Westfalica oder Aachen, ist ja die Tatsache, dass die von jetzt auf gleich gesperrt wurde. Hat man das nicht schon Jahre vorher kommen sehen, dass die Brücke marode ist?
10: Dass die Brücke marode ist, das wusste man schon sehr früh und man plant eigentlich seit 19 Jahren, diese Brücke zu ersetzen. Aber dass sie so marode ist, das war den meisten Beteiligten nicht bekannt.
1: Und welche Beteiligten sind daran beteiligt, dass es nicht auffällt?
10: Die Autobahn GmbH mittlerweile, vorher war es Straßen NRW, also das waren die Hauptverantwortlichen. Die haben die Brücke zwar auch immer wieder untersucht, es gibt ja regelmäßige Brücken-TÜVs, aber dass der Zustand sich so dramatisch verschlechtert in den letzten Monaten, hätte niemand mitgerechnet.
1: So, jetzt kennt wahrscheinlich jeder in Nordrhein-Westfalen eine Brücke in der eigenen Umgebung, bei der er sich auch schon mal gedacht hat, wenn die mal nicht marode ist, was denken Sie denn, wie viele Brücken in Nordrhein-Westfalen werden wir in absehbarer Zeit noch sperren müssen?
10: Also ich weiß, dass 2.500 Brücken in Nordrhein-Westfalen saniert werden müssen, aber wie viel wir sperren müssen, das kann ich Ihnen nicht genau sagen. Ich hoffe davon nur ganz wenige. Wir haben es ja in Lüdenscheid an der Rammetalbrücke schon erlebt und jetzt in Bonn. Ich hoffe, das bleibt die Ausnahme. Wir haben ja auch noch in Kölner Süden jetzt die Eiffeltorbrücke, die da himmelt. Also wir haben einige Brücken, die wirklich auf der Intensivstation liegen. Ich hoffe aber, dass wir nicht so ein Worst Case erleben wir in Bonn.
1: Warum behandelt man Brücken nicht rechtzeitig ambulant, bevor sie jemals auf der Intensivstation landen?
10: Das Problem liegt einfach viel weiter zurück. Wir haben vor 25 Jahren eigentlich schon gewusst, dass viele der 1970- und 1960er Jahre Brücken saniert oder ersetzt werden müssen. Die Politik hat lange weggehört und erst reagiert, als dann die ersten Brücken ausgefallen sind, beispielsweise in Leverkusen oder in Wiesbaden.
1: Professor Sutol vom ADAC zur Situation in Bonn, was die Rheinbrücke angeht. Und wir hoffen für alle Bonner, dass die nächsten 2 Jahre doch einigermaßen entspannt laufen.

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1: Heute mit einer Folge unseres Podcasts Nah dran, die ich Ihnen sehr ans Herz legen möchte, weil ich mich heute verabredet habe mit Wassily Golot. Den kennen Sie hier aus WDR 5 und aus dem Fernsehen. Er ist Korrespondent in der Ukraine und er leitet in Kiew das Studio der ARD. Dieses Studio wurde vor knapp 4 Wochen stark beschädigt bei einem russischen Angriff und ich wollte mit ihm über das Leben, über die Menschen in der Ukraine sprechen, wie sich für die Menschen dort der Sommer anfühlt, im Krieg, während wir hier in der Eisdiele sitzen bei weit über 30 Grad. Und dann sagte mir Wassily, dass er eben in genau diesem Studio sitzt und auf Holzlatten guckt, wo vor einem Monat noch Fenster waren. Und natürlich wollte ich von ihm wissen, wie sich das anfühlt.
2: Es fühlt sich einerseits schräg an, weil das, was ich vor mir sehe, ist in Teilen immer noch Verwüstung. Es sind immer noch Wände schief und wir müssen einiges tun. Und andererseits fühlt sich das sehr gut an, an dem Ort zu sein, von dem wir so lange berichten und uns eben nicht einschüchtern zu lassen von dieser brutalen Gewalt.
1: Jetzt, wo das so ganz nah an dich und an dein Team rangerückt ist, macht das was mit einem? Also betrachtet man das Ganze dann nochmal anders?
2: Nein, das ist ja nicht das erste Mal. Wir hatten 2024 die Situation, da werden sich viele auch dran erinnern, als eine russische Rakete in das Kinderkrankenhaus Ochmadid eingeschlagen ist. Da wohnt eine Kollegin 200 Meter entfernt. Ihre Fenster sind rausgeflogen. Sie wurde selber durch die Wohnung gewirbelt. Ihr ist zum Glück nichts passiert. Aber das war ein Schock. Ich stand in einer Wohnung mit Eltern, die gesehen haben, wie ihr Kind verbrennt, die nichts machen konnten, die dann runtergerannt sind, um selber zu überleben. Natürlich ist das ein Scheißgefühl, wenn dein eigenes Studio, dein eigener Arbeitsplatz betroffen ist. Aber mir ist lieber, dass ein leeres Bürogebäude beschädigt wird, als dass Menschen ums Leben kommen, wie das fast jeden Tag durch russische Angriffe passiert.
1: Stimmt das eigentlich? Ich erinnere mich, wir haben mal darüber gesprochen, dass du teilweise, wenn du arbeitest, die Nächte im Hotel verbringst.
2: Ja, das stimmt, weil ich zu Hause keinen Keller habe. Also wenn kombinierte Angriffe beginnen, also wenn die Drohnen schon fliegen, wenn du die Flugabwehr hörst, wenn Raketen im Anflug sind, ist es eine sehr schlechte Idee, das Haus zu verlassen. Das heißt, der Kompromiss ist dann, ich setze mich oder lege mich in meinen Wohnungsflur und höre die Explosion und hoffe, dass nichts mein Gebäude trifft. Aber der Flur ist natürlich insgesamt nicht der allersicherste Ort. Und wir bieten allen Kolleginnen und Kollegen an, und ich selber nutze das auch, wenn Angriffsnächte absehbar sind, ins Hotel zu gehen, wo es einen Keller unter der Erde gibt, wo du zwar auch die Explosion hörst, wo du auch teilweise die Erschütterung spürst, je nachdem, wo es einschlägt, aber wo du dich etwas sicherer fühlst.
1: Wenn du das so beschreibst, ich finde, das bringt diesen Konflikt viel, viel näher an einen ran, als wenn man ja hier einfach die Nachrichten verfolgt. Ich möchte dich jetzt einfach mal fragen, warum machst du das, wenn du dich solchen Gefahren aussetzt?
2: Damit diese Informationen ankommen in Deutschland, damit die Menschen, damit du, damit andere mitbekommen, was hier passiert, weil wir ja gleichzeitig erleben, dass Russland immer wieder versucht, Zweifel zu säen. Und wenn wir nicht hier wären, wenn wir nicht uns selber die Folgen dieser Angriffe anschauen würden, dann würden diese Lügen noch mehr dominieren, noch mehr Raum bekommen, als sie es leider ohnehin schon bekommen. Und es ist Teil der Verantwortung als Journalist, auch ein Risiko einzugehen, um eine demokratische Gesellschaft in Deutschland zu informieren.
1: Wie fühlt sich denn das Leben jetzt im Moment an in Kiew? Sind die Menschen die ganze Zeit sozusagen in Angst und Sorge, dass der nächste Angriff folgen könnte? Oder spielt sich das Leben mittlerweile ganz normal ab und man ist im Zweifel sogar zuversichtlich, dass man gegen Russland was ausrichten könnte?
2: Das ist eine sehr gute Frage, weil ich seit Wochen jetzt schon versuche, Worte für diesen Zustand zu finden. Die Menschen sind einerseits völlig zermürbt, weil das, was sie seit Jahren erleben, erleiden, das ist einfach übermenschlich, was sie leisten. Also wenn du dir vorstellst, Familien mit kleinen Kindern, die irgendwie im 20. Stock leben und dann ist eine Angriffsnacht. Dann rennen die da runter in den Keller, dann rennen die irgendwann wieder hoch. Die Kinder kriegen keinen Schlaf, die Eltern kriegen keinen Schlaf. Am nächsten Tag musst du irgendwie das Kind in den Kindergarten bringen, musst zur Arbeit gehen, musst trotzdem irgendwie Geld verdienen und weitermachen. Dann haben die alle den Winter in den Knochen, wo es minus 28 Grad draußen war. Das alles haben die Menschen überlebt und jetzt ist es wärmer, natürlich ist es angenehmer, natürlich siehst du Leute, die irgendwie einen Eiskaffee trinken, du siehst Leute am Dnipro, am Fluss chillen, sie versuchen natürlich, sich abzulenken davon, sie versuchen einen Ausgleich zu finden, sie machen Sport, sie hören Musik, es gibt zum Teil auch Konzerte, aber natürlich hoffen hier alle darauf, dass dieser Krieg endet.
1: Es gibt ja noch eine weitere Hoffnung und das wäre ein möglicher EU-Beitritt. In dieser Woche spricht die EU ja drüber und es gibt keinen Orbán mehr, keinen ungarischen Präsidenten, der das blockieren würde. Gut, jetzt gibt's die Bulgaren, die haben auch so einige Probleme, die sie anbringen, gerade in Brüssel. Aber besteht oder macht es den Menschen Hoffnung, dass sich da vielleicht irgendetwas in Richtung EU-Beitritt bewegen könnte?
2: Die EU ist die wichtigste Hoffnung für die Menschen in der Ukraine. Das haben wir im vergangenen Jahr zum Beispiel ja auch gesehen, als der ukrainische Präsident Selenskyj ein Gesetz unterschrieben hat, was den unabhängigen Antikorruptionsbehörden die Unabhängigkeit nehmen sollte. Und da sind viele Menschen, viele junge Menschen mit Pappplakaten, trotz des Krieges, trotz der Einschränkungen durch das Kriegsrecht, hatten sie den Mut, auf die Straße zu gehen und haben gesagt, Moment, das wollen wir nicht. Dieses Gesetz soll rückgängig gemacht werden. Und das ist dann auch passiert durch den Druck von unten. Und wir sehen, es gibt Ermittlungen mitten im Krieg gegen auch zum Teil das Umfeld des Präsidenten, gegen Minister, die zurücktreten mussten. Und all das zeigt, dass die Ukraine trotz aller Probleme durchaus auf einem richtigen Weg ist. Und die Menschen wollen, dass dieser Weg weitergegangen wird.
1: Wassily, wenn wir uns in einem Jahr wieder hören, welche Nachricht würdest du mir dann gerne erzählen?
2: Ich würde sehr gerne erzählen, dass die Ukraine in Frieden lebt, dass die Ukraine vielleicht schon gewählt hat und dass die neue ukrainische Regierung aktiv an weiteren Schritten Richtung EU-Beitritt arbeitet und es möglicherweise einen Gipfel auf der ukrainischen Krim gibt.
1: Wassily Golot, Leiter des ARD-Studios Kiew, danke, dass du dir die Zeit genommen hast und ich sag mal, pass auf dich auf.
2: Danke dir, Michael.
1: 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Scheint bei Ihnen eigentlich noch die Sonne oder ist es auch schon dunkel wie in der Nacht? Hier ist der Himmel wirklich total schwarz, es ist aber immer noch wahnsinnig schwül und heiß. Und nicht nur Ihnen ist es warm, ich gehe fest davon aus, dass heute Mathe in der vierten Stunde bei 37 Grad und Fenster auf Kipp auch nicht wirklich Spaß gemacht hat. Also ich kenne keine Schule mit Klimaanlage. Da bleibt einem als Schülerin oder Schüler nichts übrig, als weniger anzuziehen. Jetzt kommt aber der Präsident des Deutschen Lehrerverbands und sagt, liebe Schülerinnen und Schüler, ihr dürft euch natürlich der Hitze angepasst kleiden, aber die Schule ist kein Garten, kein Park und schon gar kein Strand. Kommt also bitte angemessen angezogen. Tja, was ist angemessen? Es gibt keine bundesweit einheitlichen Regeln dafür. Schulen dürfen ihre eigenen Vorgaben machen, solange sie sachlich begründet für alle gelten und niemanden benachteiligen. In Baden-Württemberg haben deshalb ein paar Schulen festgelegt, keine Muskelshirts bitte bei dem Wetter, keine Oberteile mit tiefem Ausschnitt und keine knappen Shorts. Der Schülerbeirat sieht das kritisch und sagt, mit halbwillkürlichen Kleidungsverboten sehe ich mich als Schüler nicht ordentlich aufs Berufsleben vorbereitet. Da sagen wir, kommt auf den Beruf an. Und Profi-Tipp, wenn es wieder kalt wird, liebe Schülerinnen und Schüler, den Spieß einfach umdrehen und den Lehrern karierte Hemden und Korthosen verbieten. Und damit gebe ich Ihnen jetzt hitzefrei. Sie merken schon, ich komme auch kaum noch durch. Es ist sehr warm hier auch bei uns. Ich bin Michael Imhof und ich wünsche Ihnen einen schönen Abend mit WDR 5.

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1: Die Nachrichten mit Christine Langner. Guten Abend. Bei den Verhandlungen für ein dauerhaftes Friedensabkommen im Nahen Osten gibt es ein Zeichen der Entspannung. Israel und die Hisbollah-Miliz im Libanon haben sich nach US-Angaben auf eine neue Waffenruhe verständigt. Die Kämpfe zwischen beiden Seiten hatten das Abkommen der USA mit dem Iran gefährdet. Mehr dazu aus Washington von Anne Schneider.
2: Die Feuerpause trat am Freitagnachmittag in Kraft und wurde durch Vermittlung der USA und Katars erreicht. Zuvor hatten heftige gegenseitige Angriffe die Rahmenvereinbarung zwischen den USA und dem Iran gefährdet. Sie sieht eigentlich eine regionale Waffenruhe vor, war allerdings ohne direkte Beteiligung Israels und der Hisbollah abgeschlossen worden. Die aktuelle Feuerpause werden Beobachter als wichtigen, aber fragilen Schritt hin zu einer möglichen Deeskalation in der Region.
1: In Paris sind bisher unbekannte Musikstücke von Mozart entdeckt worden. Ein Wissenschaftler fand das Manuskript in der französischen Nationalbibliothek. Experten haben es zweifelsfrei Mozart zugeordnet. Kai Renika, WDR Paris.
3: Das Notenheft enthält 7 Stücke für Harfe und Flöte sowie Kompositionsübungen. Die Aufzeichnungen sollen aus dem Jahr 1778 stammen, als Mozart bei einem Paris-Aufenthalt einer französischen Harfinistin aus einer adligen Musikerfamilie das Komponieren beibringen wollte. Das Papierheft war während der Französischen Revolution beschlagnahmt worden und fand sich später in der Nationalbibliothek Frankreichs wieder ein. Laut dem Direktor der Bibliothek bewerten Fachleute den Fund als eine der bedeutendsten Entdeckungen dieser Art in den letzten Jahrzehnten. Schon am Sonntag soll die Musik des nun gefundenen Mozart-Manuskripts in der Französischen Nationalbibliothek uraufgeführt werden.
1: Weitere Meldungen im Überblick. Für Autofahrer rund um Bonn wird es auch die kommenden 2 Jahre Verkehrsprobleme geben. Die Nordbrücke bleibt gesperrt. Laut Bundesverkehrsminister Schnieder sind die Schäden an dem Teil der Brücke, der noch vor dem Rhein ist, zu groß, um sie zu reparieren. Dieser Teil wird abgerissen und neu gebaut. Für Fußgänger und Radfahrer könnte die Brücke aber im Spätsommer wieder freigegeben werden. Eine deutsche Journalistin, die seit Januar in Syrien festgehalten wurde, ist wieder zurück in Deutschland. Sie landete heute in Berlin. Eva-Maria Michelmann war bei einer Offensive der syrischen Regierungstruppen festgenommen worden. Die deutsche Botschaft in Syrien hatte sich für ihre Freilassung eingesetzt. Bei dem Kind in Baden-Württemberg, das in einem abgestellten Auto gestorben ist, steht jetzt auch offiziell die Todesursache fest. Das 20 Monate alte Mädchen starb an einem Hitzschlag. Die Mutter hatte geglaubt, ihre Tochter schon in der Kita abgegeben zu haben und hatte sie deshalb stundenlang im heißen Auto gelassen. Tennisprofi Alexander Zverev steht beim Turnier in Halle-Westfalen im Halbfinale. Er schlug im Viertelfinale den Belgier Raphael Collignon in 2 Sätzen. Das Rasenturnier in Halle ist das wichtigste Tennis-Event in NRW und gilt als Vorbereitung für Wimbledon.
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1: In Bielefeld sind 2 mutmaßliche Einbrecher angeklagt worden nach einer ungewöhnlichen Tat. Sie sollen sich bei einem Hausbesitzer Werkzeug geliehen haben, um damit bei dessen Nachbarn einzubrechen. Oliver Köhler, WDR Bielefeld.
4: Die beiden mutmaßlichen Einbrecher klingelten an einer fremden Haustür, erzählten von einer Autopanne und fragten nach einem Wagenheber. Den bekamen sie. Statt zu ihrem Auto gingen sie zum Nachbarhaus und versuchten mit dem Wagenheber die Haustür aufzubrechen. Das gelang nicht. Immerhin, sie brachten den Wagenheber zurück. Der Besitzer konnte die beiden gut beschreiben, die Männer wurden gefasst. Auf ihr Konto sollen noch weitere Einbrüche gehen.
1: Das war WDR aktuell. Das Wetter in Nordrhein-Westfalen: Am Abend können vor allem im Süden von NRW Schauer und Gewitter runterkommen. Für einige Kreise des Rheinlandes gilt eine amtliche Unwetterwarnung. Dazu werden es heute Abend noch bis 30 Grad. In der Nacht ziehen dann weitere kräftige Schauer und Gewitter durch. Morgen geht sonnig und heiß los, später dann aber auch wieder Schauer und Gewitter. In Remscheid morgen bis 32 Grad, Herford kommt auf 33 und Düren auf 34 Grad. Die Zeit 19.04 Uhr. 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Die A1 Münster Richtung Dortmund wird um 20 Uhr, also in einer guten Stunde, zwischen Carmen Zentrum und Kreuz Dortmund-Unna wegen Bauarbeiten gesperrt bis Montag früh. A1 Köln Richtung Euskirchen zwischen Hürth und Dreieck Erftal. 10 Minuten dauert's länger, 3 Kilometer. Die A31 Gronau Richtung Oberhausen ist zwischen Schambeck und Dorsten wegen Bauarbeiten gesperrt bis Sonntag früh. Die A40 Duisburg-Essen ist zwischen Mülheim-Winkhausen und Mülheim-Heißen in beiden Richtungen gesperrt bis Montag. Und auch noch mal hier die amtliche Unwetterwarnung vor schwerem Gewitter mit heftigem Starkregen und Hagel für den Raum Köln-Bonn. Bis 20 Uhr noch gilt sie.
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6: Heyo! Leute, ihr habt's alle bestimmt mitbekommen. Es findet jetzt gerade eins der größten und wichtigsten Sportereignisse der Welt statt. Wisst ihr, wovon ich spreche? Natürlich. Über das Maus-Live-Rätselrad mit der Mausklasse!
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6: Es ist das spektakulärste Denksportereignis der Woche und es findet hier und jetzt statt. Die Spielerinnen und Spieler haben sich auch schon auf dem Platz eingefunden. Von unserer Mausklasse, die Klasse 4a der KGS Schlossstraße in Troisdorf, sind hier im Studio. Hallo Amelie.
7: Hallo.
6: Hallo Athanasios.
8: Hallo.
6: Und hallo Charlotte.
9: Hallo.
6: 3 Rätsel gibt es für euch heute. Amelie, wie hast du dich heute auf dieses besondere und wichtige und große Spiel vorbereitet?
7: Ich mache alles oft spontan, aber ich habe schon geplant, mit meinem Vater heute Abend das Spiel zu gucken.
6: Ich meine natürlich dieses große Spiel heute Abend, dieses große Maus-Live-Rätselraten. Wie hast du dich darauf vorbereitet?
7: Ich habe mich sehr gefreut und ja.
6: Und du, Charlotte?
9: Ich bereite mich sonst immer stundenlang für etwas vor, aber dieses Mal habe ich es nicht getan.
6: Sehr gut. Das heißt, du improvisierst einfach mal und lässt es auf dich zukommen. Athanasios, ist das auch deine Strategie?
9: Ja.
6: Sehr gut. Ich freue mich auf jeden Fall sehr. 3 Rätsel gibt es für euch heute. Hoffentlich wird das euch auf jeden Fall auch sehr zum Gewinn verhelfen. Meine Damen und Herren, heute geht es wirklich um alles. Es geht um nichts Geringeres als die Trophäe, der Hauptgewinn des heutigen Abends, und zwar Lob und Anerkennung von mir persönlich. Und natürlich geht es auch um einen Haufen Spiele und Bücher für eure Schulklasse, die ihr gewinnen könnt. Ihr da draußen, ihr könnt heute aber auch was gewinnen. Ihr könnt auch beim Maus-Live Rätselraten mitmachen. Die Schülerinnen und Schüler von der Mausklasse haben sich Rätsel für euch überlegt. Gewinnen könnt ihr heute eine wunderschöne Maus-Cappy, perfekt für das gute Wetter. Wenn ihr eine haben wollt, dann macht mit beim Rätselraten und ruft an.
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6: Leute, damit kann das Spiel beginnen. Charlotte, Anastasios, Amelie, seid ihr bereit?
10: Ja!
6: Anpfiff!

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0: Gut genug von Kitschkrieg und Blumengarten. Leute, ich hab's gerade gesagt, das Maus-Live-Rätselraten ist das wichtigste und spannendste Sportereignis jetzt gerade in diesem Moment. Aber es läuft ja noch ein anderes Sportevent, die FIFA-Fußball-Weltmeisterschaft der Herren 2026. Amelie, du hast gerade schon erzählt, dass du die nicht so schaust und dich auch nicht so sehr dafür interessierst. Was interessiert dich dafür sehr?
1: Ich interessiere mich eher für Schwimmen, das mache ich auch gerne.
0: Mhm. Und wenn jetzt alle, wahrscheinlich viele Leute in deiner Klasse so ganz begeistert über Fußball reden und was so alles gerade passiert ist und was da für ein krasses Spiel war und so weiter, wie reagierst du dann, wenn du sowas hörst?
1: Also bei uns reden eher ja die Jungs unter sich darüber, wir Mädchen reden über andere Sachen zusammen.
0: Und wenn du die Jungs so darüber reden hörst, dann rollst du nur die Augen oder...
1: Ich reagiere da eigentlich nicht so drauf.
0: Charlotte, bei dir ist das ähnlich, hast du erzählt?
2: Ja, ich gucke die Spiele einfach nicht so oft.
0: Ja. Und gibt es dafür was anderes, was dich interessiert?
2: Ja, rhythmische Sportgymnastik.
0: Cool. Machst du das auch selbst? Und kannst du das beschreiben? Wie funktioniert genau diese Sportart?
2: Man trifft sich in der Woche ein paar Mal und dann macht man da einfach Training.
0: Mhm. Und was macht man für Training? Also wie ist... Ich stelle mir das vor, das ist so, wenn du sagst rhythmisch, dann ist das so eine Art Tanz, kann man sich das so vorstellen?
2: Mhm.
0: Kannst du es mal beschreiben?
2: Jeder kriegt eine eigene Musik und eine eigene Übung mit Handgeräten, zum Beispiel Band, Ball, Keule.
0: Mhm, cool. Athanasios, du wiederum, du bist ein kleiner Fußballschauer. Du schaust die WM gerade.
2: Ja.
0: Hast du so ein absolutes Highlight in der WM, was dir gerade super gut gefällt?
3: Ja, die Spiele sind sehr spannend und ich finde einfach krass, dass jetzt schon einfach wieder die WM startet und ich bin richtig aufgeregt, wer sie gewinnt.
0: Ja, super cool. Gibt es eine Mannschaft, für die du besonders bist?
3: Portugal.
0: Für Portugal, warum?
3: Weil Ronaldo hätte es sich verdient.
0: Das heißt, weil er immer noch nicht die Weltmeisterschaft gewonnen hat, sagst du, jetzt ist der Zeitpunkt, dass Ronaldo sie endlich bekommt?
3: Ja.
0: Sehr gut. Es gab auf jeden Fall einige Highlights in der Fußball-WM bis jetzt. Und Mausreporterin Christina erzählt euch, was alles so los war.
4: 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Bei dieser WM ist vieles anders als sonst. 48 statt 32 Länder sind dabei und das Turnier dauert 39 Tage. Noch ist nicht einmal die Hälfte der Gruppenphase gespielt. Deshalb lässt sich bis auf ein Land noch nicht sagen, wer weiterkommt und wer nicht. Das gilt auch für viele Außenseiter, also Teams, die sonst selten bei Weltmeisterschaften dabei sind.
5: Die bisher größte Überraschung des Turniers. Spanien, der Europameister, einer der Titelfavoriten, kommt nicht über ein 0:0 gegen WM-Neuling Kap Verde hinaus. Eine defensive Meisterleistung sichert dem kleinen Inselstaat den ersten WM-Punkt.
4: Kap Verde ist ein Inselstaat im Atlantik vor der Westküste Afrikas. Dank seines genialen Torhüters Vorsinha könnte das Land in die Fußballgeschichte eingehen. Ein 0:0 gegen den Europameister Spanien, weil Vorsinha 7 Torschüsse hält. Beide Teams haben nach dem Spiel einen Punkt geholt. Kap Verde ist außer sich vor Freude, Spanien etwas schockiert. Damit hatten sie wohl nicht gerechnet.
6: Wusstet ihr schon?
4: Der durchschnittliche WM-Spieler ist übrigens 27 Jahre alt. Aber die Unterschiede sind groß. Der älteste Spieler ist Torhüter Craig Gordon aus Schottland. Er ist 43. Der jüngste ist Mittelfeldspieler Gilberto Mora, gerade einmal 17 Jahre alt. Als er beim Spiel Mexiko gegen Südafrika in der 66. Minute eingewechselt wird, jubeln die Fans im Stadion begeistert.
6: Oha!
7: Harry Kane schon wieder drin. Der Typ ist unglaublich. 2:1, England wieder vorn.
8: Frankreich macht direkt weiter mit Olise. Auf Mbappé, Tor!
4: Wenig Überraschungen gab es bei den Topstars. Fast alle haben geliefert. Messi, Kane und Mbappé. Kane trifft beim 4:2 England gegen Kroatien zweimal. Mbappé zweimal für Frankreich gegen den Senegal.
9: Depau bedient Messi. Der hat Platz. Lionel Messi!
4: Der Argentinier Messi trifft im Spiel gegen Algerien gleich dreimal. Damit zieht er mit Rekordhalter, dem deutschen Stürmer Miroslav Klose, gleich. Beide haben jetzt 16 WM-Tore. Und das, obwohl das Turnier gerade erst begonnen hat.
10: Krass.
4: Deutschland ist sehr erfolgreich. Das Team hat jetzt 239 WM-Tore geschossen. Mehr als jedes andere Land.
11: Tor!
6: Und wie geht's weiter?
4: Die afrikanischen Teams haben sich bei dieser WM gut geschlagen. Viele Unentschieden, aber auch zwei Siege. Ghana gewinnt 1:0 gegen Panama. Die Elfenbeinküste 1:0 gegen Ecuador. Gegen die Elfenbeinküste spielt Deutschland am Samstagabend. Viele erwarten ein spannendes Spiel. Schließlich war das Team vor 2 Jahren Afrikameister. Also Daumen drücken.
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0: Danke, Christina. Und wisst ihr, wem ich jetzt die Daumen drücke? Charlotte, Amelie und Athanasius von unserer Mausklasse. Denn gleich kommt euer erstes Rätselspiel für euch. Seid ihr bereit?
12: Ja!
0: Gleich nach diesem Lied. Achtung, Arschbombe.
13: Auf

0: Vorsicht, Arschbombe!
1: Wir springen ins Blau von Senta. 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Und wir haben gerade schon drüber gesprochen. Die FIFA-Fußball-Weltmeisterschaft der Herren 2026, die findet jetzt gerade statt. Jede Mannschaft hatte schon ihr erstes Spiel. Also wird's Zeit, dass wir auch endlich das erste Spiel haben. Bei unserem WDR-Maus-Live-Rätselraten der Mausklasse 2026. Und Leute, Amelie, Charlotte, es tut mir leid. Es wird um Fußball gehen. Amelie, du rollst die Augen, du magst Fußball wirklich gar nicht, ne?
2: Nein, ich versteh's auch nicht. Ich weiß nichts darüber.
1: Und Charlotte, du wiederum hast gesagt, du findest es an sich interessant, aber du hast eigentlich absolut keine Zeit.
3: Ja, ich habe montags, dienstags 2 Stunden, donnerstag 2,5 Stunden Training und Mittwoch habe ich noch 1,5 Stunde Klarinettenunterricht.
1: Ja, kein Wunder, da hat man auch absolut dann keine Zeit mehr. Verstehe ich auf jeden Fall sehr gut. Du hast auch erzählt, dass du rhythmische Sportgymnastik im Turnier spielst. Also, dass du da einen wichtigen Wettbewerb bald hast. Was ist denn das für einer?
3: Also, da treten ganz viele Kinder an und dann wird das halt mit Platzierungen wie erster, zweiter, dritter und so weiter.
1: Spannend. Es geht in eurem Spiel jetzt um die deutsche Nationalmannschaft. Athanasius, du bist ja hier der Fußballexperte der Runde. Was ist deine Meinung zum deutschen, zu den deutschen Spielern?
2: Ich finde sie sehr gut, wie sie zusammenspielen und ja, die sind einfach generell gut und ja, sie hatten halt auch schon den besten Torwart, den es gibt, finde ich.
1: Manuel Neuer meinst du? Ja. Hast du denn außer Manuel Neuer einen Lieblingsspieler aus der deutschen Nationalmannschaft?
2: Ein Lieblingsspieler? Zählen auch Legenden?
1: Natürlich zählen auch Legenden.
2: Thomas Müller.
1: Thomas Müller, hau sie raus. Warum magst du Thomas Müller so gerne?
2: Er ist sehr humorvoll und er ist auch gut.
1: Ja, stimmt. Athanasius, was denkst du, wie weit kommt denn Deutschland bei dieser Fußballweltmeisterschaft?
2: Ich glaube schon bis zum Halbfinale.
1: Okay, aber dann ist Schluss, oder wie?
2: Ja.
1: Okay. Leute, ihr könnt jetzt den ersten Bergspiele für eure Schulklasse gewinnen. Das erste Spiel für Deutschland war ja ein richtiges Torspektakel. Die haben 7:1 gegen Curaçao gewonnen. Und in eurem ersten Rätselspiel geht es auch um Tore. Oder eben nicht um Tore. Wir hören gleich die Kommentare vom Radiosprecher vom ersten Deutschlandspiel. Und immer wenn es spannend wird, bricht der Kommentar ab. Und dann sollt ihr sagen, fällt da gleich ein Tor oder nicht. Das heißt, es geht nicht darum, dass ihr das wisst, ob da jetzt wirklich ein Tor gefallen ist oder nicht, sondern ihr müsst es so aus seiner Stimme heraushören. Ist er begeistert? Denkt er, es passiert gleich ein Tor? Und ihr müsst sagen, da passiert gleich ein Tor oder da passiert gleich kein Tor. Okay? Wir haben 4 Schnipsel zum Hören vorbereitet und wenn ihr 2-mal richtig getippt habt, dann habt ihr das erste Spiel gewonnen und bekommt den ersten Preis. Okay?
2: Ja.
1: Dann kommt hier der erste Kommentar.
4: Das ist die Chance, für Musiala. Und der Scheiter zunächst mal, bekommt den Ball aber zurück an den Fuß. Nochmal, halblinke Position, wieder über Nene Brown. Dann Florian Wirtz zurückgelegt, Arndt Strafraumeck. Erste Chance der Partie, gehört auf jeden Fall Deutschland. Ball ist noch heiß, Wirtz zusammenschnitt.
1: Passiert da jetzt ein Tor oder nicht, Amelie?
2: Ich glaube schon.
1: Charlotte?
3: Ich glaube auch, dass es passieren wird.
1: Athanasius?
2: Ich glaube auch, dass ein Tor passieren wird.
1: Okay, ihr sagt, es passiert ein Tor. Ob gleich ein Tor passiert, hört ihr jetzt. Jetzt geht's nämlich weiter.
4: Ball ist noch heiß, Wirtz zusammenspiel, Tor!
1: Ja, damit habt ihr den ersten Punkt gemacht. Sau stark. Das war das 1:0 für Deutschland durch Felix Metscher. Jetzt kommt der zweite Kommentar.
4: Deutschland schon wieder am Strafraum der Curaçaoaner. Havertz auf der halblinken Seite, 18 Meter vom Tor entfernt. Musiala bekommt den Ball, verteilt dann wieder. Metscher kann schießen, macht das auch!
1: Tor oder kein Tor, was denkt ihr?
2: Ich glaube kein Tor. Ich denke auch, es ist kein Tor.
1: Charlotte?
2: Ich glaube auch, dass es keins wird.
1: Ihr alle drei seid euch einig. Ob stimmt, hört ihr jetzt.
4: Dann wieder Metscher kann schießen, macht das auch! Vorbei! Aus 18 Metern!
1: Es war kein Tor! Das war eine vergebene Chance von Felix Metscher. Stark gemacht, gut geknobelt. Ihr seid tolle Menschenkenner.
2: Ich weiß, dass Metscher nur ein Tor gemacht hat.
1: Ah ja, sehr gut. Das heißt, dein Wissen hat dir hier tatsächlich auch geholfen. Aber ihr beide, ihr habt trotzdem auch gut rausgehört. Der nächste Kommentar kommt jetzt.
4: Achtung, Deutschland muss zurückarbeiten. Schlotterbeck macht das, aber der Ball ist frei. Im Strafraum noch ein Schlotterbeck. Nachschuss, Achtung!
1: Passiert da jetzt ein Tor oder kein Tor? Du sagst, du weißt es?
2: Es wird ein Tor sein, glaube ich.
1: Okay, Amelie?
2: Ich glaube nicht.
1: Glaubst nicht ein Tor?
3: Ich schließe mich Athanasios Meinung an.
1: Zwei von euch sagen, es passiert ein Tor. Das heißt, die Mehrheit ist für Tor. Das heißt, wenn jetzt ein Tor passiert, dann habt ihr das Spiel gewonnen und habt den ersten Punkt gemacht und damit den ersten Berg an Spielen und Büchern für eure Mausklasse gewonnen. Passiert da ein Tor oder nicht? Das hört ihr jetzt.
4: Ja, Schuss, Achtung, Tor!
1: Tor! Ja, das war ein Tor! Das war das 1:1! Fantastisch gemacht, Leute, damit habt ihr es geschafft. Damit könnt ihr euch auf den ersten Berg an Spielen und Büchern stürzen. Herzlichen Glückwunsch, ihr dürft euch freuen.
0: Ja!
1: Ob das deutsche Tor-Team morgen auch 7 Tore schießt, das werden wir sehen. Das Spiel beginnt morgen um 22 Uhr. Athanasius, darfst du es trotzdem schauen, obwohl es zu spät ist?
2: Nein.
1: Nein, das heißt, du musst ins Bett und wirst du dir dann am nächsten Tag das Spiel dann anschauen oder einfach nur dir sagen lassen, was passiert ist?
2: Ich werde es mir dann am nächsten Tag anschauen, also die Highlights werde ich mir dann anschauen.
1: Wisst ihr, was ein absolutes Highlight war? Diese Runde von euch. Ihr habt das super gemacht. Wir hören jetzt einen Song und dann geht's weiter mit dem ersten Rätsel für euch da draußen.

0: 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Und die drei Kinder von der Mausklasse haben sich gerade schon fantastisch geschlagen. Den ersten Punkt im Maus Live Rätselraten habt ihr damit gemacht. Es war auf jeden Fall ein spektakulärer Auftakt, ein spannendes erstes Match. Und jetzt ist aber Hanna dran, ihr Glück zu versuchen. Hi Hanna!
1: Hallo!
0: Du kannst jetzt mit etwas Glück eine Kappe gewinnen. Die Schülerinnen und Schüler von der Mausklasse, die haben sich ein Rätsel für dich überlegt. Da geht's auch um die FIFA-Fußball-WM der Herren. Zumindest so grob. Interessiert dich das? Hast du da die Spiele geschaut oder ist dir das schnurspieps egal?
1: Also bis jetzt habe ich das Deutschland-Spiel geguckt und ich sammle auch Panini-Sticker.
0: Ah, sehr cool. Wie groß ist deine Sammlung? Wie viele Sticker hast du ungefähr?
1: Also es gibt ja 980 und ich glaube, ich habe so um die 250.
0: Boah, das sind ja schon richtig viele. Hast du irgendwelche Tipps, wie man an Sticker kommt? Hast du gute Tauschmethoden?
1: Ja, in der Schule kann man relativ gut tauschen und es gibt ja auch so Tauschbörsen. Mhm. Aber man muss im Moment echt gucken, dass man noch Sticker irgendwo kriegt. Da muss man morgens ganz früh gehen.
0: Und hast du so einen Sticker, auf den du besonders stolz bist, wo du sagst, das ist er?
1: Ja, ich habe ein paar Extra-Sticker. Mhm. Also ich habe 2 silberne deutsche.
0: Cool. Athanasius, hast du auch Fußballsticker?
2: Ja, habe ich.
0: Und auch so viele wie Hanna oder weniger?
2: Ich habe, glaube ich, ein bisschen mehr.
0: Mhm.
2: Und ja, ich habe auch 3 Extra-Sticker und ja.
0: Gibt's so einen Spieler, der dir noch voll fehlt, den du so richtig gerne hättest?
2: Messi.
0: Hanna, hast du Messi?
1: Ich habe Messi, Ronaldo, Haaland eigentlich. Ich habe, oder Vinicius Junior, ja, bis jetzt hatte ich mit dem guten Glück.
0: Hä, vielleicht könnt ihr 2 ja miteinander tauschen. Ich weiß nicht genau, wie es übers Telefon geht, aber vielleicht könnt ihr euch irgendwie connecten. Das wäre auf jeden Fall cool. Die Fußball-WM, die findet ja gerade in 3 Ländern statt, Hanna. In Kanada, Amerika und Mexiko. Und deswegen geht's in deinem Rätsel jetzt um eine typische Sache aus einem von diesen Ländern, okay? Und wenn du die Sache richtig erraten hast, dann bekommst du eine Mauscappy zu dir nach Hause geschickt. Okay. Also eine Sache, die typisch für eins von diesen 3 Ländern ist, wird jetzt beschrieben. Hör genau hin. Hier kommt dein Rätsel.
3: Hallo, wir sind Anna, Delina
4: und Mila.
3: Das, was wir euch beschreiben, ist ein Gebäck.
5: Das ist ungefähr so groß wie eine Erwachsenenhand.
4: So ein Gebäckstück ist rund.
3: In der Mitte ist ein Loch.
5: Es sieht so aus wie ein ganz dicker Ring.
4: Der Teig erinnert an Berliner.
3: Und so wie ein Berliner wird auch unser gesuchtes Gebäckstück in Fett gebacken.
5: Ursprünglich kommt dieses runde Gebäck aus Amerika und Kanada.
4: Aber heutzutage gibt es diese Krapfenkringel auch bei uns.
3: Manche haben Puddingfüllung oder Schokofüllung.
5: Viele haben auch Zuckerguss und Streusel oben drauf.
4: Der Name des Gebäcks hat 2 Silben.
0: Hanna, was denkst du? Um welches Gebäck geht's da?
1: Also ich meine, jetzt zu wissen.
0: Okay.
1: Wir haben teilweise auch sowas zu Hause. Ich glaube, es handelt sich um einen Bagel.
0: Ein Bagel. Jetzt haben die aber gesagt, dass das so ein bisschen wie Berliner schmeckt.
1: Ja.
0: Bagels sind ja eher so salzig, ne?
1: Es gibt auch, ich weiß jetzt nicht, ob es ein Donut sein könnte.
0: Ein Donut ist ja ein süßer Bagel.
1: Ja.
0: Vielleicht könnte es das sein.
1: Dann würde ich Donuts haben.
0: Du würdest Donuts sagen. Hanna, wenn das richtig ist, kriegst du eine Mauskappe nach Hause. Ob Donut die richtige Antwort ist, sag dir jetzt die Mausklasse.
3: Die richtige Lösung ist Donut.
0: Oh ja, Hanna, du bist es. Herzlichen Glückwunsch.
2: Ja.
0: Oh Mann, ich hab jetzt richtig Hunger auf Donuts, muss ich sagen. Die schmecken ja so lecker. Hanna, ich hoffe, du hast Hunger auf Cappies, weil du bekommst jetzt eine zu dir nach Hause. Herzlichen Glückwunsch, du darfst vor Freude ausrasten.
1: Danke.
0: Dankeschön. Danke fürs Anrufen. Wenn ihr auch eine Mauskappe gewinnen wollt, ein Rätsel gibt es noch für euch. Dann ruft an unter der 0800 220 5555. Und das nächste Rätsel kommt gleich.
6: Hallo, wir sind Elias,
7: Alex,
8: Mikael,
9: Kerem.
10: Und Ethnik.
11: Wir wünschen uns
12: den Titel
13: In My Mind
14: von Gigi D'Agostino.
15: Ich bin der Elias und ich grüße Sarah Arduc, Kenan Arduc und Dilek Arduc.
16: Ich grüße meine Eltern und die Kinder, die mich suchen.
17: Ich grüße Anne, Baba, Esila und Minel.
18: Ich grüße meine Familie, Fanas, Athanasios und alle, die hier zuhören.
19: Ich grüße Athanasios und meine Eltern.

0: Leute, wir sind hier immer noch live mit der Mausklasse und Charlotte hat gerade die Augen gerollt bei diesem Lied. Charlotte, warum war das so?
1: Ich musste bei dem Lied mal das ganze Lied lang Spagat machen.
0: Warum musstest du das ganze Lied lang Spagat machen?
1: Das haben wir beim Training gemacht.
0: Okay, und warum ist das wichtig, dass du dann ein ganzes Lied so aushast?
1: Dass wir dann im Spagat sitzen.
0: Ah, das heißt, du kannst einen Spagat?
1: Ja.
0: Krass. Hast du irgendwelche Tipps, wie man Spagat lernen kann? Weil es ist ja schon sehr schwer.
1: Lange drin sitzen bleiben, egal ob es weh tut.
0: Also, und dann am besten dieses Lied, was ihr gerade gehört habt, hören und dann einfach Zähne zusammenbeißen oder wie?
1: Ja.
0: Wow, nicht schlecht. Leute, jetzt geht's gleich rund, aber ausnahmsweise nicht wegen Fußball, sondern wegen was anderem Runden, und zwar Steine. Als ich in der Schule war, habe ich in einem Urlaub Steine gesammelt, besonders schöne und interessante Steine habe ich in meinem Rucksack gepackt. Und kennt ihr diesen Spruch, wenn Leute so sagen, hast du Steine in deinem Rucksack oder warum ist der so schwer? Bei mir war es tatsächlich so, ich hatte tatsächlich und wirklich Steine in meinem Rucksack. Ihr seid immer noch hier bei mir, Charlotte, Athanasius und Amelie. Sammelt ihr denn irgendetwas? Du vielleicht, Amelie?
2: Ich sammle so Postkarten, die ich bekomme.
0: Ah, cool. Was ist die coolste Postkarte, die du bekommen hast?
2: Ich habe einmal eine Postkarte von den Malediven bekommen und die sah schön aus und hatte zwei Affen drauf, die Dreirad fahren.
0: Ah, allein deswegen verstehe ich schon, warum das deine Lieblingspostkarte ist. Jede Affenpostkarte wäre auch meine Lieblingspostkarte. Charlotte, sammelst du irgendwas?
1: Ich sammle am Strand immer Muscheln.
0: Cool. Hast du davon auch welche nach Hause genommen?
1: Ja.
0: Was ist so die schönste Muschel, die du hast?
1: Noch eine zusammengeklappte.
0: Halt was?
1: So ein bisschen geöffnet noch, aber zusammen.
0: Wie cool. Mega. Athanasius, bei dir sind Panini-Sticker, ne?
3: Ja, so WM-Sticker und ja.
0: Davon haben wir ja gerade schon viel gehört. Was machst du? Hast du vor der WM auch andere Sachen gesammelt oder jetzt erst?
3: Vor der WM, immer wenn ich im Urlaub war, auch Muscheln am Strand manchmal.
0: Schön. Jetzt geht's aber nicht um Muscheln, sondern in eurem nächsten Rätsel geht's um Steine. Das hat nämlich die Mausklasse vor euch sich überlegt für euch. Die waren nämlich zu Besuch in einem Geopark in Dormagen. Und in dem Rätsel beschreiben sie euch jetzt eine Steinsorte. Und wenn ihr diese Steinsorte richtig erraten habt, dann bekommt ihr den nächsten Berg an Büchern und Spiele für eure Schulklasse, okay? Das heißt, ihr müsst einfach nur zuhören und überlegen, über welchen Stein reden die da gerade, okay? Dann geht's jetzt los.
4: Hallo, wir sind die Waschbärenklasse aus Dormagen. Wir waren in der Woche vor euch dran und dann haben wir uns auch für euch ein Rätsel ausgedacht. Viel Glück beim Lösen.
5: Hallo, wir sind Elisa, Greta, Lilly, Timo, Lotti
6: und ich bin Oskar. Jetzt kommt unser Steinrätsel. Viel Glück.
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0: sagt, damit kann man Gebäude bauen. Und es gibt ja auch Sand, Ziegel, so und ja.
1: Amelie, was denkst du?
2: Ich glaube auch Sand.
1: Mhm. Es ging jetzt um eine bestimmte Steinsorte. Denkt ihr, Sand ist Gestein, Charlotte?
3: Ich glaube auch, dass es der Sandstein ist.
1: Der Sandstein, sagst du. Okay, Leute. Ob Sand oder Sandstein. Die richtige Antwort ist, das sagt euch jetzt die Mausklasse vom letzten Mal.
4: Die Auflösung ist... Sandstein!
1: Ja, Leute, damit habt ihr es richtig erratet, richtig gut geknobelt. Natürlich geht es hier um den Sandstein. Und es war eigentlich schon vorbestimmt. Ihr habt über Muscheln geredet und wo gibt's Muscheln? Im Sand. Und deswegen macht alles Sinn, dass Sandstein jetzt die richtige Antwort war. Ihr habt damit den nächsten Stapel an Büchern und Spielen für eure Klasse gewonnen. Herzlichen Glückwunsch. Das war goldrichtig. Nein, es war steinrichtig. Toll.

0: Oh Leute, ich sag's wie es ist, ich hab immer noch total Hunger, seit wir über Donuts geredet haben. Donuts. Aber immerhin gibt's jetzt was, und zwar Quatsch mit Soße. Denn ich spiele jetzt die Quatschnachrichten. Wer ist denn da? Hallo? Wer ist denn hier in der Leitung? Mit wem spreche ich?
1: Musi.
0: Musi?
1: Ja.
0: Hi, grüß dich. Kennst du die Quatschnachrichten?
1: Nein, leider nicht.
0: Okay, du hast jetzt zwei Nachrichten. Die werden vorgetragen von den Schülerinnen und Schülern von unserer Mausklasse. Und eine davon stimmt und ist wirklich so passiert. Und die andere, die ist ganz großer Quatsch. Die ist erfunden und ein großer Schnupsi, Schlupsi, Schlupsi, Blaps. Okay?
1: Alles, okay.
0: Und du musst einfach raten, welche von den beiden ist die Quatschnachricht? Alles klar?
1: Ja.
0: Und wenn du das richtig erraten hast, dann bekommst du eine Mauscappy zu dir nach Hause. Hier kommt die erste Nachricht.
2: Hallo, ich bin Ilias und ich heiße Milan. An einem schönen Tag im Mai war die 12-jährige Lilly in Hessen mit einer Freundin auf einem Feldweg unterwegs. Weil es vorher viel geregnet hatte, war der Boden matschig. Lilly entdeckte plötzlich etwas Grünliches im Matsch aufleuchten. Sie zog das Ding heraus. Es war ein schwerer Ring aus Metall.
3: Mit einem Durchmesser von ungefähr 10 Zentimetern. Lilly ahnte, dass sie etwas Wertvolles gefunden hatte und nahm den kleinen Reifen mit. Als ein Museumsforschungsteam sich das Fundstück genauer angesehen hatte, wurde klar, es handelt sich um einen uralten Armreif aus Bronze. Das ist ein toller Fund.
0: Ein toller Fund, aber ist dieser Fund erfunden? Das ist die Frage. Mussi, jetzt kommt die zweite Nachricht. Hör genau hin.
4: Hallo, ich bin Alexandra.
5: Und ich heiße Charlotte.
4: Im eigenen Zuhause so richtig gut miteinander klarzukommen und sich gegenseitig zu unterstützen, ist für viele Leute gar nicht so einfach. Wisst ihr, wie man ein Bett bezieht oder wie man den Geschirrspüler richtig einräumt? Bei wie viel Grad wäscht man eigentlich Unterhosen?
5: Das und mehr erfährt

0: Und bei einer tollen Ferienaktion in Brühl bei Bonn. Dort gibt es in diesem Jahr wieder ein Trainingslager für Familien in den Sommerferien. Nach 2 Wochen sind Eltern und Kinder super aufeinander eingespielt und zu Hause läuft es dann wie geschmiert. Und das alles ohne Streit.
1: Musi, was denkst du? Was von den beiden ist die Quatschnachricht?
2: Oh.
1: Es war schwer, ne?
2: Ja. Meine Familie.
1: In der zweiten Nacht. Ja.
2: Und dieser Ring.
1: Genau, ob ein wertvoller Ring aus Bronze gefunden wurde oder ob es ein Camp gibt, in dem man zusammen mit seiner Familie hingehen kann, um Haushalt zu lernen. Was von beiden denkst du?
2: Ich sag, das wäre Nummer 1 ist die Quatschnachricht.
1: Du sagst, Nummer 1 ist die Quatschnachricht. Wie kommst du drauf?
2: Weil das ist fast unmöglich, dass man so Bronzeringe einfach in der Natur findet.
1: Aber es gibt natürlich immer wieder so Zufälle, die passieren können. Also man hört ja immer wieder von Funden, die irgendwo ja gefunden werden, von alten Schätzen und
2: Auf
1: so weiter.
2: Null?
1: Ja.
2: Ich brauche nur noch einen kurzen Moment.
1: Ja, kein Problem. Kannst du dir das denn vorstellen, dass es so eine Ferienaktion gibt, wo man zusammen mit seiner Familie hingeht und dann 2 Wochen lang am Stück so putzen lernt und Bett machen und sowas?
2: Nein. Ich glaube, ich hab's.
1: Okay.
2: Ich glaube, das ist Nummer 2 ist die Quatschnachricht.
1: Okay. Willst du sagen, Nummer 2 ist die Quatschnachricht?
2: Ja.
1: Mussi, ob das die richtige Antwort ist, hörst du jetzt.
3: Die falsche Meldung ist
0: die Geschichte mit dem Ferienlager.
1: Mussi, herzlichen Glückwunsch, du hast es richtig geraten. Richtig gut, dass du nochmal überlegt hast und dir dann gedacht hast, Anni, ich mach's doch andersrum. Das war super schlau gegrübelt. Herzlichen Glückwunsch, damit kriegst du eine Kappe zu dir nach Hause geschickt. Super gemacht.
2: Danke.
1: Ich sag da nicht nur Hut ab, sondern Kappe ab. Super gemacht. Tschüss.
2: Tschüss.

0: 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Wir haben heute über so viele schöne Dinge geredet. Es wird Zeit, dass wir jetzt aber auch mal über die unangenehmen Sachen reden. Über Aufräumen. Charlotte Athanasius und Amelie von der Mausklasse sind hier bei mir im Studio. Charlotte, würdest du sagen, du hast ein ordentliches Zimmer?
1: Ja, halbwegs.
0: Und du, Amelie?
2: Geht so.
0: Und Athanasius?
3: Auch geht so.
0: Okay, das heißt, ihr beide, die geht so, sagt, da könnte man noch ein bisschen verbessern, oder wie?
3: Ja.
0: Na gut, was sind so die Problemstellen in deinem Zimmer?
3: Ich würde sagen, schon mein Schreibtisch auch.
0: Mhm. Würdest du sagen, man braucht die Müllabfuhr in deinem Zimmer oder so weit geht's noch nicht?
3: Nicht so weit.
0: Okay. Am Mittwoch war übrigens Internationaler Tag der Müllabfuhr und Jan Philipp aus unserem Mausteam erklärt euch, warum es diesen Tag gibt.
4: Der Tag der Müllabfuhr wurde in den Vereinigten Staaten von Amerika von John D. Arwoods ausgerufen, der selbst in der Müllbranche tätig ist. Inzwischen machen auch viele Müllentsorger in Deutschland mit. Sie wollen zeigen, dass Müllentsorgung mehr ist, als den Abfall nur abzuholen und wegzukippen. In Müll stecken noch jede Menge Rohstoffe und Schätze drin. Deshalb ist es wichtig, den Müll richtig zu trennen. Übrigens, 42.000 Leute arbeiten in Deutschland bei der Müllabfuhr. Davon sind aber nur rund 2.000 Müllfrauen.
0: Leute, in eurer letzten Runde dreht sich jetzt alles um Müll. Wir haben hier Bilder von 5 verschiedenen Mülltonnen ausgedruckt. Eine blaue Tonne für Altpapier, eine braune für Biomüll, eine gelbe für Verpackungsmüll, eine grüne für Glas und eine schwarze für den Restmüll. Und dazu liegen hier jetzt 20 Zettel mit ganz vielen verschiedenen Begriffen, wo ganz viele verschiedene Begriffe draufstehen. Und ihr sollt jetzt die Begriffe in die richtige Mülltonne zuordnen. Da steht dann zum Beispiel Joghurtbecher, Eierkarton, Zahnbürste. Und ihr müsst überlegen, wo kommen diese Begriffe rein? In welche Tüte kommen welche Begriffe? Und 5 Fehler dürft ihr euch erlauben, aber nicht mehr. Das heißt, ihr dürft 5 Fehler haben, mehr aber leider nicht. Das heißt, die anderen Begriffe müssen stimmen. Habt ihr das Spiel verstanden?
3: Ja.
0: Und redet auf jeden Fall darüber, was ihr gerade tut. Also beschreibt ein bisschen, welche Wörter ihr wohin legt und warum. Dann würde ich sagen, geht's los in 3, 2, 1, Start! Okay, die einzelnen Wörter werden schon mal gut sortiert. Charlotte hat das Wort Zeitung in der Hand und überlegt gut, in welche Papiertonne das gehört. Sie legt es auf die grüne. Guter Schritt. Athanasius hat Pappe in der Hand. Wohin wird das gelegt? Und auch Schulhefte. Kugelschreiber hat Charlotte in der Hand. Auf welche Tonne würdest du das legen? Sagt gerne, was ihr tut.
3: Ist das Bioabfälle?
0: Genau, das ist Bioabfälle, die braune Tonne. Charlotte überlegt immer noch über Kugelschreiber, ja?
3: Amelie? Ich tue Gemüsereste in die braune Tonne.
0: Gute Idee, ja? Okay, Leute, ihr müsst euch ein bisschen ranhalten. Es muss ein bisschen schneller gehen. Das heißt, tut so ein bisschen nach Gefühl sortieren auch.
3: Ich würde die Gartenabfälle in die Biotonne tun.
0: Gartenabfälle in die Bioabtolle, gute Idee. Charlotte hat jetzt Süßigkeitenpapier in der Hand. Hast du da
3: das
0: eine Idee,
3: in
0: welche
3: den
0: Tonne?
3: Verpackungsmüll.
0: Ja, gute Idee. Okay, weiter. Glasflaschen hat Athanasius in der Hand. Wo denkst du, kommt das hin? Ja, es wird immer noch viel gegrübelt und viel überlegt.
3: Ich tue den Joghurtbecher in den Verpackungsmüll.
0: Gute Idee, ja.
2: Ich tue die Glasflaschen in die grüne Tonne.
0: Mhm, ja.
3: Ich tue die Pappe in den Altpapiermüll.
0: Gute Idee,
2: das
0: ja.
2: Ist doch Verpackungsmüll.
0: Die Pappe wurde auf dem Altpapier gelegt.
2: Ist das die gelbe Tonne?
0: Das hier, ja.
3: Ich würde die Zahnbürste zu den Restmüll tun.
0: Ja, gute Idee. Dann leg sie drauf. Mhm. Du hast die Windeln in der Hand.
2: Auch
0: wo denkst du, kommen die hin?
2: Verpackungsmüll.
0: Okay.
2: Ich würde die Eierkartons zur.
0: Okay, Leute, ihr müsst jetzt ganz, ganz schnell machen. Ihr habt nicht mehr viel Zeit.
3: Ich würde den Teebeutel in den
0: in den Restmüll machen. Ja, okay. Okay, Leute, wir müssen zum Ende kommen.
3: Karton auch in den Rest.
0: Ihr habt noch zwei Wörter. Versucht die noch einzuordnen, ja?
3: Ich tue Bananenschale. Bananenschale in die Biotonne.
0: Okay, gute Idee. Athanasius hat die Eierkarton. Wo würdest du das hin tun?
2: Ich würde die Eierkartons hier reinlegen.
0: Mhm.
2: In die gelbe Tonne.
3: Ich würde das Marmeladenglas in die grüne Tonne tun.
0: Okay, damit habt ihr alle Wörter sortiert. In der blauen Tonne sind bei euch die Schulhefte, die Zeitung und die Pappe. Damit und die Stoffreste. Die Stoffreste sind leider ein Minuspunkt. Die kommen tatsächlich woanders rein. Braun sind Gemüsereste, Bananenschale, Teebeutel und Gartenabfälle. Das habt ihr hinbekommen. Gelb ist Milchkarton, Frischhaltefolie, Joghurtbecher und Süßigkeitenpapier. Das habt ihr auch hinbekommen. Und grün ist das Marmeladenglas und die Einmachgläser und die Glasflasche. Das habt ihr auch hinbekommen. Und schwarz, Windel, Kugelschreiber, Stoffreste und Zahnbürste. Das habt ihr auch hinbekommen. Damit habt ihr es geschafft, Leute. Ihr habt alle Sachen gut sortiert. Ihr habt nur zwei Minuspunkte gemacht und das ist vollkommen in Ordnung. Ihr dürft euch auf den letzten Preisberg stürzen. Los geht's!

0: Leute, das war so ein spektakuläres Spiel. Ein denkwürdiges Denksportereignis. Amelie Athanasius und Charlotte von der Mausklasse. Die Klasse 4a der KGS Schlossstraße in Troisdorf. Wie hat es euch gefallen, Mausklasse zu sein, Athanasius?
1: Ich fand's sehr cool und es war auch sehr spannend und ich war aufgeregt.
0: Und Amelie, wie hat es dir gefallen?
2: Ich fand's sehr schön und spaßig.
0: Und Charlotte, dir?
3: Ich fand's toll und ich find's schade, dass es vorbei ist.
0: Ah, ist schön, dass ihr Mausklasse wart. Es hat auf jeden Fall großen Spaß mit euch gemacht und ich glaube, euren Klassenkameraden hat's auch gefallen. Hört mal.
4: Das war's von uns aus der Salamanderklasse in Troisdorf. Wir waren eine Woche Mausklasse und wie es uns gefallen hat, hört ihr jetzt.
5: Mir hat eigentlich alles gefallen.
6: Mir hat gut gefallen, dass wir im Bilderbuchmuseum waren und reportieren durften.
7: Mir hat am meisten gefallen, ins Mikrofon zu sprechen.
8: Nächste Woche geht es weiter mit der GGS Clemensschule.
9: Die ist in Kerpenhorim.
10: Wir wünschen euch viel Spaß und hoffen, dass ihr Freitag unser Rätsel löst.
11: Und jetzt wünschen wir alle
12: ein schönes Wochenende.
0: Das war's für heute mit Maus Live. Schwitz, schwitz, kleb, echt heiß, aua, aua. So würde ich das Wetter von heute beschreiben. Sieht's morgen auch so aus?
13: Maussichten.
0: Ja, doch, fast überall in Nordrhein-Westfalen ist morgen wieder viel Sonne und es werden voraussichtlich auch wieder sehr hohe Temperaturen. In Essen scheint den ganzen Tag die Sonne bei Höchsttemperaturen von 32 Grad. In Siegen wird's noch heißer, da haben wir Höchsttemperaturen von 34 Grad und Sonne den ganzen Tag. So sieht's wahrscheinlich auch aus bei unserer Mausklasse in Troisdorf. Da haben wir Höchsttemperaturen von 34 Grad. Aber nachmittags soll es dann gewittern bis in den Abend hin. Leute, wenn es gewittert bis in den Abend, was macht ihr, Charlotte?
14: Zu Hause bleiben.
0: Zu Hause bleiben, du?
6: Ich finde es entspannt, auch dann zu Hause mich einzukuscheln in mein Bett und einen Film zu schauen.
0: Wunderschön, Leute. Das war's mit dem Mauslife-Rätselraten. Es war ein schöner Abend. Schön, dass ihr drei da wart. Tschüss.
12: Tschüss.
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16: Die Nachrichten mit Christine Langner. Guten Abend. In Bonn soll schon in den kommenden Wochen der teilweise Abriss der maroden Nordbrücke beginnen. Das haben die Verantwortlichen von Bund, Stadt und Autobahn GmbH heute bekannt gegeben. Die Brücke, auf der die A565 verläuft, soll bis Ende 2028 für Autos und Lasters gesperrt bleiben. Bonns Oberbürgermeister Deus sprach von einer großen Belastung.
17: Das ist heute eine schlimme Botschaft für Bonn und auch den Rhein-Sieg-Kreis. Da will ich aus meinem Herzen keine Mördergrube machen.
16: Die Bonner Brücke ist seit mehr als 2 Wochen komplett gesperrt. Israel und die Hisbollah-Miliz im Libanon haben sich nach US-Angaben auf eine neue Waffenruhe verständigt. Sie sei auch schon in Kraft getreten. Die Kämpfe zwischen Israel und der Hisbollah hatten das Abkommen der USA mit dem Iran gefährdet. Bei dem EU-Gipfel in Brüssel haben die Staats- und Regierungschefs heute beraten, wie viel Geld die EU in den nächsten Jahren zur Verfügung hat. Die EU-Kommission schlug zuletzt eine deutliche Aufstockung des Haushalts vor. Die Staaten sind sich dabei nicht einig, zum Beispiel Frankreich und Deutschland. Tina Hassel, WDR Brüssel.
18: Diesmal scheinen die Verteilungskämpfe noch härter, weil auch die EU immer mehr Krisen zu bewältigen hat, weil die Mitgliedstaaten keine finanziellen Spielräume mehr haben. Kanzler Merz hat klar gemacht, dass Deutschland keine neuen Schulden mittragen wird. Und Präsident Macron hat gesagt, nein, wir müssen mehr investieren, also brauchen wir auch mehr Geld. Und jetzt geht es darum, noch in diesem Jahr eine Einigung zu finden, denn im kommenden Jahr, da stehen ganz wichtige Wahlen an, vor allem in Frankreich. Und da will man unbedingt noch mit Macron eine Einigung herbeiführen.
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16: Der Kölner Hauptbahnhof wird Anfang 2027 für 11 Tage gesperrt. Dann soll das neue elektronische Stellwerk in Betrieb gehen. Ein erster Versuch im letzten Jahr war wegen eines Softwarefehlers gescheitert. Martin Heuchel, WDR Köln.
19: Rechtzeitig vor der Handball-WM und Karneval soll das neue elektronische Stellwerk am Kölner Hauptbahnhof ans Netz gehen. Die nötige Sperrpause plant die Bahn jetzt vom 8. bis 19. Januar. Die Handball-WM in Köln startet am 20. Wie Ende vergangenen Jahres muss der Hauptbahnhof und Köln-Messe-Deutz deswegen teilweise gesperrt werden. Ziel sei es aber, dass der S-Bahn-Verkehr an beiden Bahnhöfen durchlaufen kann. In Messe-Deutz sollen zudem 2 Gleise für den Fernverkehr offen bleiben.
16: Das war WDR aktuell. Und das Wetter in Nordrhein-Westfalen. In der Nacht ziehen kräftige Schauer oder Gewitter durch, teils mit Starkregen, Hagel und Sturmböen. Es kühlt ab auf bis zu 17 Grad. Morgen geht's dann sonnig und heiß los. Ab dem Nachmittag kommen wieder Schauer und Gewitter. In Solingen dann bis 32, Mahl kommt auf 33 und Langenfeld auf 34 Grad. Die Zeit 20.03 Uhr.
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13: So können Gipfel gerne immer laufen. Tolle Bilder, beste Stimmung und vor allem überraschend gute Ergebnisse. Und vielleicht auch klare Rollenverteilung.
14: Hello, I'm the boss.
13: Donald, der Oberboss, da lachen die anderen G7-Chefs in Evian halb belustigt, halb beschämt. Denn ja, dass alles so gut gelaufen ist, hat auch viel mit Trump zu tun, den der Bundeskanzler dann gleich noch als neuen Allrounder für die deutsche Nationalmannschaft akquiriert hat.
20: Also Trump kann auf fast allen Positionen spielen. Ich habe ihm das Trikot mit der Nummer 47 hier überreicht. Er ist nämlich der 47. Präsident der Vereinigten Staaten von Amerika und das steht auf seinem Trikot.
13: Ja, also alles ganz vielversprechend. Aber auch wenn es für Donald Trump dann zum Schluss sogar noch ins Schloss von Versailles ging, ist nicht alles Gold, was glänzt. Wir waren da und schauen genauer hin.
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13: Mit mir Katrin Schmidt, diesmal nicht aus dem ARD-Studio in Brüssel, sondern vom Hotspot Evian, denn an den Genfer See hat ja diese Woche beinahe die ganze Welt geschaut und wir haben fleißig berichtet, also wir, das ist zum Beispiel auch meine Kollegin Julia Borutta, grüß dich Julia,
21: hallo.
13: Schön, dass du dabei bist. Hattest wohl die kürzeste Anreise von uns allen, also aus dem ARD-Studio in Paris sonst und hast natürlich ganz besonders den Blick auf den Gastgeber, den französischen Präsidenten und Samuel Jakisch ist dabei, Samuel, grüß dich.
22: Hallo.
13: Und du? Macht wahrscheinlich die längste Anreise. Ne? Wir haben es nicht geprüft, aber würde mal sagen, Pi mal Daumen, also aus dem ARD-Studio in Washington normalerweise. Und natürlich guckt ganz besonders auf den Mann, an dem mal wieder so vieles, wenn nicht alles, hing bei diesem Gipfel. Also, wir hatten das Vergnügen hier in Evian. Das geht jetzt zu Ende und wunderbarer Kurort, schönstes Wetter, beste Stimmung, natürlich bei uns auch. Ne? Und, also, wir können uns nicht beklagen, trotz viel Arbeit. Aber wer sich wahrscheinlich auch nicht beklagt, Julia, sind die G7-Chefs, die hatten auch nice. Man hat Evian nicht zufällig ausgewählt. Ist ja dein Home-Turf als Frankreich-Korrespondentin. Warum schon wieder Evian?
23: Ja, das ist in der Tat eine erprobte Kulisse für so einen Anlass. Wir hatten hier ja schon mal einen G7-Gipfel, das war 2003. Zum einen glitzert vorne der See, im Hintergrund die wunderschönen französischen Alpen. Und dann kann man diesen Kurort, Evian-les-Bains heißt es ja, wo das Evian-Wasser herkommt, ebenso wunderbar abschotten. Ne? Ja. Man kann mit vielen Tauchern und Booten, die ja hier unterwegs waren, den See in Schach halten. Nach hinten die wenigen Straßen in die Berge auch. Und das war ja eins der Ziele. Wir wissen, die Proteste gegen den G7-Gipfel haben auf der Schweizer Seite in Genf stattgefunden. Dort ging es auch zur Sache. Die Schweizer haben sich übrigens bitterlich beklagt, dass sie die Kosten für diese Ausschreitungen zahlen müssen. Da wird es noch ein Nachspiel geben.
13: Die haben die
23: geben.
13: Scherereien und Frankreich hat die
23: genau.
13: Bilder, ne? Genau.
23: Aber also die beiden Gründe, es ist sehr repräsentativ und es ist eben gut zu handeln aus Sicht des Élysée-Palastes.
13: Und es hat auch geklappt, also sowohl das schöne Bilder produzieren als auch eigentlich, sag mal, weitestgehend Ruhe zu behalten. Ne?
23: Kann man ja, absolut. Es war ja fast gespenstisch ruhig, muss man sagen. Es war ja so abgesperrt. Wir sind ja auch mal reingefahren nach Evian. Das war gar nicht so einfach. Also da hatten ja zum Teil wirklich die Restaurants einfach geschlossen, weil sie sagen, wir können diese Woche ohnehin nichts verdienen. An manchen Stellen waren die Drohnenmilitärs platziert. Man hörte und sah die Hubschrauber fliegen. Und das alles sehr abgesperrt war, haben wir ja auch selber mitbekommen. Ja. Die Journalisten und viele andere, die hier beteiligt waren, waren weit weg in den Bergen untergebracht. Das war immer eine lange Anreise frühmorgens.
13: Ich durfte einmal mit dem Hochsicherheitsbus sozusagen durch Evian fahren und konnten wir die Hotels auch sehen, sehr schön, wo alle untergekommen waren. Ne? Und also die können sich nicht beschweren. Und man kann sagen, es sollte ja vor allem wahrscheinlich einem gefallen, ne? Samuel, der fand es auch gut, soweit
22: ja,
13: wir
22: der
13: wissen.
22: Der ist sehr anfällig für alles, was ästhetisch irgendwie ansprechend ist und auch ein bisschen, das darf auch gerne klischeehaft und kitschig sein. Je höher der Berg und je glitzernder der See, desto besser. Es ist ja grundsätzlich keine Veranstaltung für Donald Trump, so ein G7-Gipfel. Ist ja Multilateralismus, eigentlich nicht sein Stil. Man muss viel zuhören, was die anderen sechs zu sagen haben. Man muss Gemeinsamkeiten finden. Das sind alles keine Stärken von Donald Trump, sondern der verfolgt ja, wie das Weiße Haus es immer so schön nennt, den Transaktionsansatz. Also wie du mir, so ich dir eine Hand wäsch, die andere. Ich kratze deinen Rücken, du meinen. Let's make a deal. Und das ist ja etwas, das durchaus kollidiert mit dem europäischen Ansatz von Multilateralismus, von gemeinsam auch mal ringen, auch mal länger verhandeln. Und deshalb hat Emmanuel Macron als Gastgeber hier sehr gut daran getan, diese Charmoffensive in den Vordergrund zu stellen. Geht es Donald gut? Geht es den anderen gut? G6+1? Und das ist offenbar ziemlich gut gelungen.
13: Und aber Macron hat ja wirklich aus den Vollen geschöpft, was wir wissen. Er hat nicht nur Evian aufgefahren, auch für Donald Trump unter anderem, sondern speziell für Donald Trump hat er noch ein weiteres Geschenk ausgepackt. Er hat ihn eingeladen.
23: Ganz genau.
13: In den Spiegelsaal wahrscheinlich. Versailles, großes Bankett. Ne? Das ist natürlich, das kriegen nicht alle.
23: Also oder? Versailles, mehr Prunk geht ja nicht. Ja. Und Donald Trump ist, wie Samuel sagt, dafür sehr empfänglich. Er hat ja hier auch gesagt, ja, also klar, Versailles, ich liebe schöne Orte. Und Versailles, das ist nicht Blattgold, sondern the real thing. Also er.
13: Ja, du stolperst schon, niemand kann das so platt sagen wie Trump. Wir hören uns jetzt den mal an.
1: I'm a fan of beautiful places. And then the French president, who happens to be a very nice man, invited me to dinner at Versailles. And Versailles is not a gold leaf. Versailles is the real deal.
23: Ganz genau. Und das hat natürlich Macron mit auf dem Zettel gehabt, als er ihn dahin eingeladen hat. Es ist wohl so, dass bis dato 4 andere Präsidenten und Staatschefs in den Genuss gekommen sind von so einem Gala-Dinner in Versailles. In Versailles ist ja 1783 die Unabhängigkeit der USA besiegelt worden. Und insofern schließt sich da also ein Kreis. Vor 250 Jahren war das. Und es wird auch eine Ausstellung geben in Versailles, die eben sich dieser amerikanischen Unabhängigkeit widmet, und somit hat Macron da einen großen Schritt gemacht, ja, um Trump zu umgarnen, ihn zu guter Stimmung zu bewegen und hier eben etwas diplomatisch zu erreichen. Er hat ja auch nochmal gesagt, weil er kritisiert worden ist für diese prominente Einladung, ich stehe dazu, Versailles ist ein diplomatisches Mittel und das setze ich ein, um die Interessen meines Landes zu verteidigen.
13: Versailles-Diplomatie, nicht Panda-Diplomatie, das würden Chinesen sagen, wir haben Versailles-Diplomatie.
22: Ja, und damit hat er gelernt, glaube ich, von dem, was Mark Carney in Kanada vor einem Jahr nicht gelungen ist. Der war ja wahrscheinlich noch lange traumatisiert von seiner Erfahrung seines G7-Gipfels vor einem Jahr. Gerade 3 Monate im Amt, dann muss er diese Riesenveranstaltung da stemmen in Kananaskis. Und sie geht desaströs schief. Der wichtigste Gast, Donald Trump, reist nach kurzer Zeit wieder ab und es gibt genau gar keine Abstimmung mit den anderen 6 Partnern. Das war sehr clever, jetzt dafür zu sorgen, okay, wir machen den Höhepunkt einfach ganz nach hinten. Er kann gar nicht anders als bleiben.
13: Wie schwer aber, Julia, fällt das Macron? Weil das Verhältnis zwischen den beiden weiß man ja auch nie. Ich meine, die hatten auch schon für schöne Fotos produziert in Trumps erster Amtszeit. Da waren sie auf dem Eiffelturm im Restaurant Jules Verne essen, auch schön mit Damen. Das waren ja auch tolle Fotos. Also er tut ja immer was, aber in der Zwischenzeit ist ja viel passiert. Also zuletzt hat ja Trump sich da auch mehrfach ausgelassen. Macron würde ja von seiner Frau geschlagen werden und so. Also er spielt an auf diese Bilder. Es gab dieses eine Bild, wo die aus dem Flugzeug ausstiegen, ne, und das so ein bisschen so aussah, wurde ja auch dementiert und so weiter. Aber das hat ihn ja irgendwie begeistert. Da reitet er ja auch immer drauf rum. Und als er hier ausgestiegen ist, hat er erstmal gesagt, Champagne 100% Zoll. Also er hat jetzt nichts dafür getan, dass Macron eigentlich nett zu ihm ist, oder?
23: Nee, aber Macron hat schon Nehmerqualitäten. Also er hat schon vor dem Gipfel gesagt, wenn ich nachtragend wäre, wäre ich nicht mehr im Amt. Und er hat gesagt, also es lohnt sich immer, das wegzustecken, das runterzuschlucken und wieder in die Offensive zu gehen, aber sich nicht über den Tisch ziehen zu lassen. Das haben wir ja auch daran gesehen, dass Macron mitnichten Trump pompös am Anfang hier in Evian empfangen hat, sondern er hat ihn erstmal eine Stunde lang warten lassen, angeblich, weil er in dem Gespräch mit Lula war und sich erstmal mit ihm ausgetauscht hat über diese 100% Zollandrohung. Also da hat er ihm schon auch ganz klar gesagt, ich lasse hier nicht alles mit mir machen.
13: Andere haben es, sagen wir, ein bisschen platter versucht, zum Beispiel der deutsche Bundeskanzler hat sich gedacht, was schenke ich dem Mann zum 80. Geburtstag?
22: Ja, und er hat sich für ein Fußballtrikot entschieden, der deutschen Nationalmannschaft. Das weiße Heimtrikot mit Schwarz-Rot-Gold. Ich finde das Auswärtstrikot ein bisschen hübscher, aber gut, er hat sich für das andere entschieden mit einer großen 47 drauf, 47. Präsident der Vereinigten Staaten und Trump. Ich finde die Idee ganz nett, weil es einerseits damit spielt, dass Donald Trump sehr stolz ist auf diese Weltmeisterschaft in den USA gerade. Er hat sich persönlich sehr damit verbunden, findet das eine super Veranstaltung. Zweitens, ich glaube, wenn ich über den Turnierbaum richtig informiert bin, Deutschland und die USA können so schnell nicht aufeinandertreffen. Das heißt, die Chance ist gering, dass sich das Geschenk irgendwie ins Gegenteil verkehren könnte. Die symbolische Ebene stimmt natürlich. Donald, komm doch zurück in unser Team.
13: Wobei wir nicht so genau wissen, wie Trump es fand. Er hat müde gelächelt und hat das Ding wieder zusammengefaltet eigentlich.
23: Ja, also weggeknüttelt. Ja. Aber er hat dann schon, aus anderer Perspektive habe ich es besser gesehen, dann auch gegrinst. Ne? Wobei ich ja glaube, dass es absolut nicht diese Schamoffensiven sind, die am Ende entscheidend waren hier dafür, dass dieser Gipfel doch zu einem Erfolg wird. Weil Trump hatte ja Gepäck. Und im Gepäck war das Iran-Abkommen. Und das hat natürlich hier alles verändert. Das war so der Game-Changer. Ne? Samuel, du hast zwischendurch mal gesagt, es ist Glück für den Gipfel, dass es so gekommen ist. Weil es war so, dass Trump dadurch einerseits, glaube ich, gut drauf war, so platt kann man sagen, gleichzeitig sich aber eben dadurch auch bewegen konnte bei anderen Themen. Ne? Wir haben ja hier die zwei großen Themen gehabt, Iran und Ukraine, und sie waren irgendwie verschränkt, weil durch dieses Iran-Abkommen sich jetzt also vielleicht die Situation in der Meerenge von Hormus entspannt, dass vielleicht demnächst wieder Öltanker da durchfahren und deshalb Trump bereit ist, die Ölsanktionen gegen Russland wieder einzusetzen, also gemeinsam mit den anderen G7-Staaten Druck auf Russland zu machen und eben einen Weg zu bereiten, dass man doch gemeinsam mit den USA diesen Ukraine-Krieg beenden kann. Und das ist ja wirklich das, was hier auch überall herausgestellt wurde, dass es ein guter Gipfel für die Ukraine war.
13: Ja, damit bist du jetzt endlich beim Inhalt. Wir haben viel über die B-Note gesprochen, da stimmte alles. Bleiben wir jetzt mal bei den Facts. Also wir können sagen, auch der Bundeskanzler, der hat ja vor uns Journalisten auch nochmal ein Resümee gezogen. Und das klang so.
2: Es ist das erste Mal überhaupt seit dem Amtsantritt von Präsident Trump, dass wir bei einem G7-Gipfel eine gemeinsame Erklärung abgeben und eine gemeinsame Sprache finden zu den großen außen- und sicherheitspolitischen Fragen unserer Zeit. Das, finde ich, ist wirklich ein Erfolg.
13: Macron hat ja zum Beispiel gesagt, es sei ein strategisches Erwachen. Große Worte. Wir können mal erstmal sagen, Ukraine. Die steht ja wirklich in der Abschlusserklärung jetzt drin. Der Druck auf Russland soll steigen und man hat es auch wirklich konkret gemacht. Aber Samuel, ich frage mich erstmal, ist das, so wie Julia beschreibt, vor allem auch der Tatsache geschuldet, dass er vielleicht sagt, ich habe jetzt auch wieder Zeit, mich darum zu kümmern. Das andere Problem ist ja jetzt gelöst.
22: Zwei Dinge haben sich verändert. Erstens tatsächlich, ich glaube auch, er hat auch etwas gewollt. Er braucht die Unterstützung der G7-Partner für diesen Iran-Deal zu Hause in den USA. Ja. Er hat auch heute wieder bei der Pressekonferenz gesagt, und die anderen fanden es auch ganz toll. Das hat er mehrfach wiederholt. Und er braucht das auch zu Hause, um diesen Deal zu verkaufen an die eigene Wählerschaft. Und das ist gar nicht so leicht, jetzt nach Hause Frau in Wyoming zu erklären, was sich eigentlich durch diesen Deal jetzt für sie verbessert hat.
13: Zumal ja auch noch alles sehr unsicher ist.
22: Zumal da so viele Fragezeichen dran sind, wenn dieser Deal überhaupt zustande kommt, selbst dann noch. Zweitens hat sich geändert, die Ukraine steht ganz anders da. Also das ukrainische Militär, wieder im Vergleich zu vor einem Jahr, als alle Angst hatten, die USA würden die Ukraine fallen lassen und restlos ausliefern. Sie stehen militärisch viel besser da. Die Frontlinie ist einigermaßen etabliert. Die Russen können gerade nach übereinstimmender Auffassung der Geheimdienste der hier beteiligten Staaten gerade militärisch nicht so viel gewinnen. Und Donald Trump ist gerne auf der Gewinnerseite. Er ist nicht gerne bei den Verlierern. Und deswegen ist das jetzt, sind das andere Vorzeichen. Und das ist die große Erleichterung dieses Gipfels, zumindest das, was uns Friedrich Merz gespiegelt hat, was uns Emmanuel Macron gespiegelt hat, dass diese Verbindung, dass dieses Modell die USA unterstützen, mindestens mittelbar mit Waffen, made in the USA, paid by the European Union, used in the Ukraine. Dieser Kettenhandel von Westen nach Osten, der ist zumindest weiter offen.
13: Okay, ich verstehe das. Das ist jetzt ein Gewinnerthema wieder geworden. Da ist man dabei, wenn man Donald Trump heißt. Aber es sind ja auch in der Abschlusserklärung, wir können immer nur sagen, Papier ist geduldig vielleicht auch, aber dennoch wird sich da ja wirklich auch konkret ein Stück weit committed, dass alle die militärische und finanzielle Unterstützung für die Ukraine weiter forcieren wollen. Bislang ist der Fall. Die Europäer machen es alleine, du hast schon angedeutet. Sie haben eigentlich auch gerade mit diesem 90-Milliarden-Kredit, der lange festhing, der an Ungarn hing, aber durch den Regierungswechsel dort ist er freigekommen, haben ja eigentlich gerade das Überleben der Ukraine noch mal wieder alleine gesichert. Ne? Aber wird Trump da noch mal einen Dollar investieren dann auch?
22: Er wird investieren lassen. Also das ist ganz wichtig, dass nicht er sich von Putin fragen lassen muss, warum lieferst du Waffen in die Ukraine? Es ist ihm ganz wichtig, das nicht zu tun, sondern der Verkäufer zu sein, zu sagen, oh, bei uns kann jeder irgendwie hier eine Bestellung aufgeben. Wie wir diese Bestellung dann priorisieren, ist immer die zweite Frage. Denn die USA haben durch ihre eigenen Militäreinsätze gerade auch das, was die Ukraine ja militärisch sich wünscht. Langstreckenraketen, Marschflugkörper, HIMARS, Patriot. Das ist gerade nicht so, steht nicht auf dem Hof rum, sondern Pete Hegseth, der Der Verteidigungsminister sagt auch klar, übrigens brauchen wir das selbst gerade und wir sind uns gar nicht so sicher. Und hier Nahe Osten, Karibik auch noch nicht vorbei. Wir sind da ein bisschen vorsichtig. So. Also die Frage, wie schnell werden solche Bestellungen dann abgearbeitet, ist offen. Aber dass sie überhaupt angenommen werden, ist essentiell wichtig.
13: Das große Ziel dieser ganzen Veranstaltung, allem, was jetzt hier festgeschrieben wurde, was man machen möchte, um die Ukraine zu stärken und Russland unter Druck zu setzen, ist ja, wieder in Verhandlungen zu kommen. Und auch Trump saß jetzt hier und hat gesagt, ja wunderbar, habe gerade mit dem Putin telefoniert. Ich sehe das auch, dass das stattfinden soll. Ist ja auch eine Rolle wieder vorwärts, kann man sagen. Ne? Rubio hat neulich noch gesagt, sollen andere machen.
22: Von beiden angerufen, also von Zelensky als auch von Putin. Die haben ihm beide gratuliert.
23: Aber Trump hat gesagt, Russia has to make a deal.
22: Absolut. Er hat sie wirklich unter Druck gesetzt. Und er möchte auch immer noch der Friedensstifter sein. Er möchte auch, ja klar, die Aufmerksamkeit war jetzt ein bisschen mehr Richtung Iran, Nahe Osten, eigene militärische Veranstaltung. Aber er möchte immer noch derjenige sein. Und ganz ehrlich, die Chancen sind ja auch so. Von den hier vertretenen G7-Staaten ist er der Einzige, der regelmäßig mit Wladimir Putin telefoniert.
13: Aber ihr beiden, die entscheidende Frage natürlich für den Europa-Podcast ist, so haben wir ja auch gefragt, was haben die Europäer jetzt hier rausgeholt, ist ja, bislang haben sie ja auch darunter gelitten, dass sie eigentlich überhaupt keine Rolle gespielt haben bei Verhandlungsversuchen, die in Alaska angefangen haben und dann aber auch wieder ein bisschen versandet sind. Da war ja immer das große Klagen in Brüssel und in allen Hauptstädten, wir sind nicht mal am Katzentisch sozusagen. Wir sind gar nicht dabei. Und jetzt hat man sich von europäischer Seite ja auch ziemlich vorbereitet in den letzten Monaten, in diesen E3-Formaten, also es sind Starmer, Macron, Merz und so weiter, um zu sagen, wir wollen ganz konkrete inhaltliche Vorschläge machen, wenn es dann doch mal losgeht, weil das muss unsere Rolle sein, wir sind die Einzigen, die es finanzieren. Würdest du sagen, wenn das jetzt wieder losgehen sollte, und Trump ist natürlich die zentrale Figur, bleibt er an der Seite der Europäer, also ist er dann quasi auch Anwalt ihrer Interessen? Das ist ja nun das Entscheidende jetzt dann auch für Europa.
23: Also ich glaube, da reden wir gerade über Psychologie, die kennst du besser, Samuel. Bleibt Trump an der Seite der Europäer?
13: Ja. Er ist ja sehr nah gerückt in diesen Tagen.
23: Er ist sehr nah gerückt und es hat allen sichtlich gut getan. Mhm. Wir haben die Chance darauf, jetzt auch gemeinsam diesen Frieden zu verhandeln, gemeinsam Druck auf Russland zu machen. Aber bleibt er dabei? Ich finde diese Frage ganz schwer zu beantworten, weil wir wissen, was wir nicht wissen, nämlich wie er sich verhält.
22: Ich bin mir nicht so sicher, was die Sanktionen zum Beispiel angeht. Denn natürlich ist es erstrebenswert für alle, die es mit der Ukraine halten, russisches Öl auf dem Weltmarkt zu sanktionieren, damit die Kriegskasse nicht so schnell wächst und damit die Russen ihr Öl auf dem Weltmarkt nicht so einfach zu so guten Preisen loskriegen. Das Problem ist nur, das ist ein Zielkonflikt. In dem Moment, wo ich russisches Öl sanktioniere, wird es auf dem Markt knapper, steigt der Preis. Und das ist gerade ein echt empfindlicher Punkt für Donald Trump, auch innenpolitisch. Und wenn der sich entscheiden muss zwischen dem Wohl der ukrainischen Armee im Feld und dem Benzinpreis einer Zapfsäule in Ohio, dann habe ich eine Ahnung, wofür er sich entscheiden wird in einem Wahljahr, wie es in den USA gerade bevorsteht. Und deswegen weiß ich nicht, wie lange die transatlantische Solidarität da hält. Oder wenn, dann weil er was davon hat und nicht, weil er es hier versprochen hat.
13: Aber gut, dass du schon die Energiepreise ins Feld führst. Das führt uns quasi zu dem zweiten wichtigen Punkt, wo die Europäer jetzt nach dieser Woche ja erstmal sagen, super, das haben wir auch erreicht, zwar zu großen Teil durch Donald Trump, aber wir können zumindest uns freuen und hoffen auf sinkende Energiepreise, wenn denn die Straße von Hormuz offen ist. Und man versucht da ja auch alles Mögliche anzubieten, um auch noch mitzuhelfen, dass das auch ja der Fall ist und nicht wieder einreißt. Und auch da war Macron ja mit der Erste, der gesagt hat, Mensch, ich habe ja Fregatten, ich habe Aufklärungsflugzeuge, die können 48 Stunden da sein. Ja. Hat Trump auch erstmal gesagt, du, ist vielleicht gar nicht notwendig, wir haben alles im Griff.
23: Ja, ich brauche so ein, zwei Boote, hat er gesagt. Ne?
13: Aber also wo siehst du die Europäer dann da?
23: Macron ist ja sehr, wie man im Französischen sagt, Volontarist, also sehr entschlossen. Das trägt er immer vor sich her. Ist immer die Frage, was kommt dabei hinten raus? Aber er war derjenige, der diese Koalition mit Starmer angestoßen hat. Wir werden militärisch dafür sorgen, dass die Straße von Hormuz gesichert ist. Die Deutschen wollen auch irgendwie so ein bisschen mitmachen, wie irgendwie immer. Aber sie brauchen noch ein Bundestagsmandat dafür, da Minen zu räumen und so weiter. Man steht in den Startlöchern. Das alles, wenn man sowas Hand in Hand macht, schweißt ja vielleicht zusammen, ist die Hoffnung. Aber natürlich ist aus französischer Sicht auch ganz klar die Hoffnung, dass jetzt mal die Energiepreise sinken. Ne? Weil Frankreich steht vor einem riesigen Schuldenberg. Es schließen Industriebetriebe, obwohl Macron damit angetreten war, zu sagen, ich reindustrialisiere dieses Land. Und Macron muss irgendwie alles tun, um die französische Wirtschaft anzukurbeln. Und da sind natürlich Energiepreise ein ganz wichtiger Punkt.
13: Was die Europäer jetzt ja noch irgendwie auf den Tisch gelegt haben, oder zumindest manche, auch da war Macron dabei, aber auch Merz und wieder der Brite Starmer war ja auch zu sagen, wir überlegen auch, Donald, wenn du das hinkriegst, das den Deal nachhaltig zu machen, überlegen wir auch, ob wir Sanktionen runterfahren, die wir ja alle auch gegen den Iran aufgelegt haben. Da waren sie ein eigentlich sehr offensiv. Ich hatte die Gelegenheit, Ursula von der Leyen zu fragen, was mit EU-Sanktionen ist. Die hat gesagt, nee, Moment, wir haben ja Sanktionen wegen Menschenrechtsverletzungen und der Verbreitung von Massenvernichtungswaffen. Wir gehen da nicht runter. Was ich aber jetzt nochmal von dir wissen wollte, interessiert ihn das eigentlich noch? Also wir haben ja in den letzten Wochen erlebt, da hat er die Europäer ja immer angezählt und gesagt, ihr macht da nicht mit. Ich hätte euch ja, ihr wollt meine Unterstützung, hier will ich eure, ihr macht nicht mit. Da war er auch ganz, ganz zahm.
22: Ich glaube nicht, dass ihn das großartig interessiert, ob die Europäer jetzt dieses Sanktionsregime quasi spiegeln oder nicht, das aus dieser Absichtserklärung jetzt hier erstmal scheint. Für Donald Trump ist es wahnsinnig wichtig, wie er zu Hause dasteht und es, was in der Presseerklärung steht. Das ist wichtiger als das, was tatsächlich in Wahrheit passiert.
13: Gut, Samuel, skeptisch. Dennoch, lass uns mal für Europa, für diese Woche da einen Strich drunter machen. Ich meine, ich höre jetzt viele, die sagen, es ist wunderbar gelaufen und das gibt uns Rückenwind, weil nach dem Gipfel ist vor dem Gipfel. Wir haben ja in 4 Wochen einen großen NATO-Gipfel in Ankara und man könnte ableiten, also wenn der Trump hier seine Liebe zum Multilateralismus, naja, im Hauch wiederentdeckt hat, ja, und zumindest denkt, das ist mit den Europäern vielleicht doch gar nicht so schlecht. Vielleicht kann man ihm dann auch besser verklickern in 4 Wochen, dass die NATO auch seinen Nutzen hat, auch für ihn und auch für die USA. Oder? Also glaubst du, es geht auch wirklich so vielleicht auch eine Welle? Ich weiß, man weiß bei ihm nie und wir haben schon gesagt, es geht auf und ab. Aber
22: ich teile diese Hoffnung durchaus authentisch und aufrecht. Es ist tatsächlich so, dass Donald Trump die Dinge gerne durcheinander wirft. Und für ihn waren auch bei der Argumentation rund um die Straße von Hormuz, es war für ihn immer alles dasselbe, dass die NATO ihm da nicht hilft. Bei diesem Krieg, der ein Angriff auf die iranischen Streitkräfte gewesen ist, das hat er überhaupt nicht verstanden, obwohl dieses Defensivbündnis per Definition schon nicht bei Angriffen helfen kann und will und wird.
13: Für die Region auch nicht zu schaffen.
22: Und auch nicht in dieser, genau. Gleichzeitig ist es natürlich für die NATO wirklich ein gutes Signal, denn ein NATO-Gipfel, der ist ja wirklich da, um nachhaltige Vereinbarungen zu treffen, um Entscheidungen zu treffen. G7 ist eine informelle Gruppe, da geht es eigentlich nur darum, sich in einem vergleichsweise privaten Rahmen, haha, vor 1000 Journalisten und der Weltöffentlichkeit, einander anzugleichen und zu gucken, die individuelle nationale Politik fährt hoffentlich nicht den anderen 6 allzu stark in die Parade. Das ist ja schon die Latte, um die es hier geht. Bei einem NATO-Gipfel geht es darum, tatsächlich gemeinsame Strategie zu beschließen. Und das, glaube ich, das hätte wirklich deutlich schlechter laufen können jetzt. Und die Kollegen in Brüssel bei der NATO im Hauptquartier, die müssen sich jetzt deutlich, die gehen, glaube ich, sehr entspannt in das kommende Wochenende.
13: Das glaube ich auch. Also was kann man sagen? Rückenwind und G7 lebt. Julia, es wurde ja vorher auch immer, ich meine, wie oft wurdest du doch nicht auch du gefragt, G7 ist doch nicht mehr zeitgemäß oder so. Hat Macron da die Lesart gedreht und gesagt, guck, so muss das laufen.
23: Ja, also ich meine, es war auch nicht so schwer im Vergleich zu dem G7-Gipfel in Kanada jetzt dann besser abzuschneiden. Aber Macron hat das natürlich nicht nur für den Multilateralismus und für das transatlantische Verhältnis so gut vorbereitet, sondern auch für sich. Es ist sein letzter großer Auftritt gewesen, sehr wahrscheinlich. Innenpolitisch gilt Macron ja wirklich als lame duck. Der hat also keine guten Zustimmungswerte mehr und das ist ein Euphemismus. Also er ist da wirklich im Keller, er ist nur noch ein knappes Jahr im Amt und er
13: kann ja auch nicht wiedergewählt werden.
23: Kann nicht wiedergewählt werden, genau. Also an der Stelle hat er zu Hause eben nicht mehr viel zu sagen und er wollte hier noch einmal glänzen. Und ich glaube auch, dass, und das haben ja auch zum Beispiel Kanzler Merz und andere gesagt, wie gut Macron das vorbereitet hat und dass es ihm eben gelungen ist, auch eine gewisse Atmosphäre zu kreieren. Und man kann ihm viel nachsagen, aber das ist ihm immer wieder, gerade auf internationalem Parkett, gelungen, wie er da durch den Garten kommt und schon Zelensky von Weitem Wlodomir ruft und sozusagen durch das Grün und die Blumen hinweg und er geht auf ihn zu. Da passiert schon was und da weiß irgendwie jemand, er ist hier mein Schützling und um den soll es gehen. Und das kann Macron und das ist ihm gelungen und er hatte sicherlich einen großen Anteil daran, dass das hier zumindest vorübergehend ein gelungener Gipfel war. Wir werden sehen, ob alles so stehen bleibt.
13: Gelungener Gipfel, auch dadurch, dass wir hier zusammenkommen konnten. Ihr beiden. Ich hoffe, es muss nicht erst wieder G7 werden, bevor wir die Gelegenheit haben, so einen Europa-Podcast zu machen. Ich danke euch auf jeden Fall für diese Folge. Danke, Samuel, dass du dabei warst.
22: Danke für die cool. Einladung.
13: Julia, danke schön. Hat mir viel Spaß gemacht.
23: Merci beaucoup.
13: Und ja, danke wie immer an alle, die zugehört haben beim Europa-Podcast. Diesmal aus Évian-les-Bains in Frankreich. Und nächsten Freitag dann ganz bestimmt wieder wie gewohnt aus Brüssel. Ich sag tschüss, bis dahin, mein Name ist Katrin Schmidt. So, und jetzt habe ich noch einen ganz besonderen Tipp für euch, einen Doku-Tipp diesmal. 84 Menschen, zwei Fernsehstudios, ein Wochenende, das ist das Setting. 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
1: Das ARD-Interview der Woche. Mein Name ist Efi Seibert und zu Gast ist heute der Bundespräsident Frank-Walter Steinmeier. Herzlich willkommen.
2: Einen schönen guten Tag, Frau Seibert, hier in Taschkent.
1: Genau, wir sind in Usbekistan auf einer Asienreise, dazu kommen wir gleich. Aber zuerst zu diesem Thema, das wahrscheinlich an diesem Wochenende sehr, sehr viele Menschen umtreibt, nämlich dass hoffentlich und wahrscheinlich, auch wenn die Verhandlungen dann gut weiter und ausgehen, der Krieg der Amerikaner, der Israelis und des Iran zu Ende sind. Was ist denn für Sie das Fazit?
2: Zwei Dinge sind entscheidend aus meiner Sicht. Erstens müssen wir froh sein, dass es diese Vereinbarung gibt. Es ist eine Chance, dass die Kampfhandlungen beendet werden und vielleicht ein Prozess eingeleitet wird, der zu mehr Stabilität in der Gesamtregion führen wird. Ob das so wird, das ist allerdings gegenwärtig noch offen. Ich glaube, wir können davon ausgehen, dass die Iraner Gebrauch machen werden von der Möglichkeit, jetzt schnellstmöglich Öl wieder zu exportieren. Dazu haben sie ein Eigeninteresse, dass die Straße von Hormuz von Minen geräumt wird. Aber das große Risiko ist natürlich, was passiert in 60 Tagen? Weil in diesen 60 Tagen ja entschieden werden soll, ob der Iran sich an seine mündlich gegebene Verpflichtung hält, kein Atomprogramm, kein Atomwaffenprogramm zu entwickeln. Ob dazu detaillierte Vereinbarungen am Ende gelingen, das kann man zum jetzigen Zeitpunkt nicht sagen. Ich gehöre zu denjenigen, die 7 Jahre lang mit dem Iran verhandelt haben. Bin der Meinung, dass wir mit dem Atomabkommen am 14. Juli 2015 eine nicht nur verantwortbare, sondern gute und detaillierte Regelung getroffen haben. Es ist bedauerlich, dass die damals von Präsident Trump in seiner ersten Amtsperiode gekündigt worden ist. Und es ist einer der Gründe dafür, weshalb ich öffentlich gesagt habe, dieser letzte Krieg Amerikas gegen den Iran war eigentlich unnötig, weil das Abkommen von 2015 eigentlich alles enthielt, was man jetzt wieder versucht, mühsam zusammenzubringen. Und ich vergesse nicht den Moment vor der Unterzeichnung dieses Abkommens in Wien 2015, als der amerikanische Außenminister, damals John Kerry, nochmal bat, innezuhalten, weil er sagte, wir können jetzt nicht sofort rausgehen zur Presse, wenn wir uns nicht selbstbewusst sind, was das für ein historischer Moment ist. Denn mit diesem Abkommen haben wir einen Krieg vermieden. Wir waren alle etwas erstaunt, aber im Kern hat er wohl recht gehabt, weil nach der Kündigung des Abkommens die Verhältnisse sich zwischen Israel und Iran, zwischen USA und Iran wieder zugespitzt haben. Der Iran nach der damaligen Kündigung des Vertrages seinerseits die sogenannten Proxys, die Hisbollah und die Hamas, wieder begonnen hat, stärker zu unterstützen. Das alles wäre vielleicht vermeidbar gewesen, wenn es bei dem Vertrag 2015 geblieben wäre. Aber das ist vergossene Milch. Und das ist Geschichte. Und deshalb schauen wir jetzt nach vorn.
1: Aber es muss doch für Sie ein Irrwitz der Geschichte sein, dass Sie selber vor so langer Zeit etwas verhandeln und die Menschheit lernt offensichtlich nicht und landet hinterher nach einem Krieg an einem Punkt, der vielleicht noch schlechter ist als vorher, weil die Iraner jetzt auch noch die Straße von Hormuz als Druckmittel entdeckt haben. Ist das frustrierend?
2: Als Bundespräsident hat man ja gelernt, etwas vorsichtiger und professionell zu formulieren. Aber ich gebe zu, ich habe auch schon Stunden gehabt, in denen ich gesagt habe, man wird irre an der Situation, wenn man ahnt, dass vieles von dem, was wir jetzt in den letzten Wochen gesehen haben, auch vermeidbar gewesen wäre, wenn Vernunft früher gegriffen hätte.
1: Aber die Welt verändert sich und das ist auch mit ein Grund für diese Reise hier. Wir sind gerade in Usbekistan, vorher waren wir in Indonesien und auf den Philippinen. Diese Länder sind zwar sehr unterschiedlich, aber sie eint, dass sie sich von den Großmächten unabhängiger machen möchten. Von China, von den USA, aber auch von Russland. Und das wiederum ist auch ein Beziehungspunkt zu uns. Wir sind alles sogenannte Mittelmächte und Sie sind unterwegs, um eben ja die Beziehungen zwischen diesen Mittelmächten zu stärken. Wir haben ja alle diese Rede des kanadischen Premiers in den Ohren noch, der sagte, diese Mittelmächte müssen sich verbinden, sonst landen sie auf dem Speiseplan der Großmächte. Merken Sie denn jetzt auch bei diesen Reisen, dass sich da was tut?
2: So etwas vollzieht sich natürlich nicht von selbst. Die Einigkeit der Mittelmächte ist nicht einfach da, sondern das ist ja ein schwieriger Prozess. Das sind ja Staaten, die eine unterschiedliche Geschichte, eine unterschiedliche Verfassung, eine unterschiedliche Realität leben. Und da das zu entdecken, was man an gemeinsamen Interessen und Werten vielleicht vertreten kann, das ist ein aufwendiger Prozess. Und das sind Gründe, weshalb ich hier unterwegs bin. Ich glaube, wir müssen uns klar machen, dass die ganze Debatte über die Stärke, über stärkere Zusammenrücken der Mittelmächte auch deshalb entstanden sind, weil wir uns im Moment in einer gewaltigen geopolitischen Veränderung befinden. Ich habe das doppelten Epochenbruch genannt. Der eine Epochenbruch ist der von Russlands Angriffskrieg gegen die Ukraine, mit der im Grunde genommen eine über Generationen gewachsene europäische Sicherheitsstruktur zerstört hat, mit einem fast beispiellosen Bruch des internationalen Rechts, des Völkerrechts. Und das andere ist etwas, was wir stark spüren in Deutschland, dass Amerika sich ein Stück entfremdet von den alten Verbündeten und Freunden in Europa, sogar militärische Kapazitäten, die zur Verteidigung Europas zur Verfügung gestellt worden sind, etwas zurückzieht, noch nicht in wirklich dramatischer Art und Weise. Aber man merkt ja in Europa, dass sich etwas verändert. Was wir merken, merken auch die Staaten hier in der Region in Südostasien. Insofern gibt es ein ähnliches Denken und Nachdenken darüber, was man aus dieser Situation geopolitischer Veränderung eines doppelten Epochenbruchs tatsächlich an Konsequenzen zieht.
1: Was uns alle hier verbindet, ist, dass wir alle gerade Fußball schauen, auch in diesen Ländern, in denen wir unterwegs sind, auch in Usbekistan. Bei dieser Fußball-WM halten sich die Spieler zwar mit politischen Statements zurück, aber trotzdem spielt die Politik eine große Rolle. Also es durfte ein Schiedsrichter nicht einreisen, manche Fans konnten nicht einreisen. Fans, die als Einwanderer in den USA leben, haben Angst, eventuell vor Spielen von der Einwanderungsbehörde festgenommen zu werden. Sie als Fußballfan, was sagen Sie dazu? Was ist das für ein Gefühl?
2: Es gibt unschöne Begleiterscheinungen. Sie haben es genannt mit der Verweigerung von Visa, auch die hohen Eintrittspreise. Das ist alles unschön und für die Fußballfans, die vor Ort sind, beklagenswert, aber ich hoffe sehr, dass wir aus all dem auch lernen, auch in Europa und in Deutschland lernen. Wenn man will, dass sich solche Erscheinungen, wie wir sie jetzt auch in den USA und anderswo erleben oder Unwillen, wie in den Katar erlebt haben, wenn man damit umgehen will in Europa, dann heißt das eben auch, dass Europa die Bereitschaft zeigen muss, solche sportlichen Großveranstaltungen auch selbst zu organisieren. Und deshalb bin ich sehr froh, dass wir jetzt mit Blick auf die nächsten Olympischen Spiele Bewerber im

0: waren. Das war auch nicht nur angenehm, will sagen, das Internet ist nicht ganz so stabil wie am Boden und insofern haben wir manches Tor erst in der Wiederholung gesehen, aber immerhin, ich glaube, wir haben alle samt einen guten Eindruck von diesem Spiel mitbekommen, haben uns mitgefreut und schauen natürlich jetzt auf die nächsten Vorrundenspiele, die mit Blick auf die Gegner etwas schwieriger werden.
1: Sie als Fußballfan und auch als früher Fußballspieler, um jetzt mal den Schritt nach Hause zu machen, haben Sie eigentlich mal im Schlosspark von Bellevue Fußball gespielt? Der Rasen ist ja herrlich.
0: Der Rasen ist herrlich und wir haben auch jetzt das Fußballvideo zur Unterstützung der deutschen Nationalmannschaft im Park des Schloss Bellevue gedreht, aber Sie wollen wahrscheinlich darauf hinaus, dass uns dieser Rasen nicht mehr lange zur Verfügung steht und das ist leider so.
1: Ihr Amtssitz ist im Moment noch im Büro, glaube ich, das ist, glaube ich, noch intakt, aber sind die letzten Kisten jetzt gepackt?
0: Ja, das Schloss sieht von außen unversehrt aus, aber das darf nicht darüber hinwegtäuschen. Eigentlich sind wir schon so gut wie umgezogen, will sagen, die oberen Stockwerke im Schloss sind schon völlig freigeräumt. Wir haben jetzt zwei Räume noch einigermaßen möbliert behalten, die nutzbar sind für den Fall, dass der Bundespräsident in den nächsten Tagen noch mal vor die Kamera muss oder Gäste zu empfangen hat, die wir im Neubau noch nicht empfangen können. Aber alles andere befindet sich in Kisten oder in Umzugswagen und wird nach und nach an die, wie es so schön heißt, neue Liegenschaft, Übergangsliegenschaft oder wie wir jetzt sagen, den Sitz des Bundespräsidenten am Spreebogen bewegt.
1: Man nimmt bei so einem Umzug ja alles nochmal in die Hand. Und manchmal kommen einem auch Erinnerungen an bestimmte Dinge. Haben Sie da einen Punkt, wo Sie sagen, das hatte ich fast vergessen oder das geht mir jetzt sehr nahe, das nochmal zu sehen und einzupacken?
0: Ach, ganz viel. Was mir sehr nahe gegangen ist, wo ich auch dann wirklich gespürt habe, dass es nicht nur einfach Kisten packen und Umzug ist, war die Abnahme der großen Graupner-Bilder aus dem großen Saal des Schloss Bellevue. Weil vor diesen Graupner-Bildern hat eigentlich alles stattgefunden, was in dieser Republik wichtig war. Zwischen den Graupners haben die Staatsbankette stattgefunden. Ich kann mich erinnern, eine der ersten, an denen ich teilgenommen habe, war der Empfang von Queen Elizabeth noch in diesen Räumlichkeiten. Es haben Ernennungen von Ministern, von Kabinetten dort stattgefunden, auch Entlassungen. Dieser große Saal des Schloss Bellevue war so etwas wie die gute Stube der Republik, aber eben auch der Ort, an dem Entscheidungen stattgefunden haben, die die Politik in diesem Lande verändert oder mindestens betroffen haben.
1: Sie haben jetzt 10 Jahre dieses Amt inne gehabt. Was würden Sie denn sagen, was ist eminent wichtig für einen Bundespräsidenten, für eine Bundespräsidentin? Dass sie etwas vom operativen Geschäft versteht, wie Sie auch, oder dass sie von außen kommt?
0: Also ich kann ja nur für mich sprechen und ich bin nicht wie ein UFO in Bellevue gelandet, sondern dem geht eine lange Geschichte voraus. Ich glaube, wir müssen uns darauf einstellen, dass Politik in diesen letzten 10, 15 Jahren jedenfalls nicht einfacher geworden ist. Und wir haben Wahlergebnisse wie 2017 gehabt, in denen Regierungsbildungen nicht ganz einfach waren. Ich befürchte, dass ähnlich schwierige Regierungsbildungen in der Zukunft auch auf uns zukommen. Deshalb befürworte ich schon eine Auswahl, bei der jemand, Frau oder Mann, wahrscheinlich eher Frau, Berücksichtigung findet, der Kontakte und Gesprächsmöglichkeiten in die Parteien hinein hat, um solche Krisen bei der Regierungsbildung auch überwinden zu helfen.
1: Also eher nicht Harpe Kerkeling.
0: Harpe Kerkeling hat sich ja selbst dazu geäußert und ich glaube, dass ich ganz schlecht beraten wäre, wenn ich jetzt als scheidender Bundespräsident Vorschläge für meine eigene Nachfolge machen würde.
1: Sie selbst haben aber als Bundespräsident mal den neutralen Boden des Bundespräsidenten verlassen und offen in einer Rede die Bundesregierung kritisiert. Sie haben es vorhin schon erwähnt, als der Bundeskanzler den Angriff der Amerikaner auf den Iran nicht als völkerrechtswidrig bezeichnet hat. Wieso haben Sie sich da eigentlich plötzlich aktuell in Tagespolitik eingemischt?
0: Das ist ja manchmal die Schwierigkeit.

0: des Bundespräsidenten, weil wir einen Teil der Bevölkerung haben, der fordert, dass der Bundespräsident viel schärfer mit der jeweiligen Regierung ins Gericht gehen sollte. Tut er es, gibt es eine andere Hälfte der Bevölkerung, die sagt, er darf sich doch nicht in die Politik einmischen. Das ist eine Balance, bei der muss man selbst entscheiden, wie weit man geht. Nach meinem Eindruck habe ich diese Balance in den gut 9 Jahren meiner Amtszeit ganz gut hingekriegt.
1: 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Diesmal zu Gast der Bundespräsident Frank-Walter Steinmeier. Braucht man Mut, um Bundespräsident zu sein?
0: Man sollte Erfahrung mitbringen. Und wer in die Politik geht, nicht nur in dieses Amt, kann das nicht ohne Mut tun. Aber auch nicht ohne Zuversicht. Irgendjemand hat ja mal gesagt, die liebste Stimmung der Deutschen sei die am Vorabend des Weltuntergangs. Das stimmt zwar so nicht, aber wogegen ich mich wende, ist diese tägliche Befestigung der Untergangsstimmung, weil ich finde, in einer ohnehin schwierigen wirtschaftlichen Situation lähmt und das uns das zusätzlich. Und ich erinnere gerne deshalb immer umgekehrt daran, dass wir alle nicht neu anfangen, dass wir alle zurückschauen können auf eine Zeit, in der wir Krisen, auch tiefe Krisen, hinter uns gebracht haben und uns nicht nur an die Krisen selbst erinnern sollten, sondern auch daran, dass und wie wir sie überwunden haben. Und ich bin der Meinung, das wird uns auch in Zukunft gelingen. Und deshalb gehe ich mit der notwendigen Zuversicht ans Werk und versuche, diese Zuversicht auch wo immer es geht, zu verbreiten.
1: Wünschen Sie sich denn auch mehr Mut von der Bundesregierung? Ich meine, Sie sind, um es mal salopp zu sagen, der deutsche Godfather of Reform. Sie haben die Agenda 2010 mit organisiert und ausgedacht. Wünschen Sie sich da im Moment mehr Mut?
0: Ich fühle mich in vielem erinnert an die Zeit der Agenda 2010, weil es auch damals so eine Zeit war, in der wir uns gegenseitig in die Ausweglosigkeit hineindiskutiert haben. Ich will sagen, es sind ja ganze Bibliotheken geschrieben worden, warum wir uns von dieser Krise, warum wir uns aus der Rolle des kranken Mann Europas nie wieder erholen. Die Wirklichkeit war eine andere, aber der Unterschied zu heute ist eben doch der, dass wir damals die Agenda 2010 in eine im Prinzip wachsende Weltwirtschaft hineingemacht haben, machen konnten. Die Situation heute ist eine andere. Der Druck, unter dem Reformen heute stattfinden, ist fast noch größer, weil wir eine lahmende Weltwirtschaft haben, die geprägt ist von Energiepreisen, von Inflation in vielen Ländern dieses Erdballs, von politischer Instabilität und gleichzeitiger gewaltiger technologischer Veränderungen ins Digitale oder durch KI. Das schafft nochmal besondere instabile Rahmenbedingungen, die Reformen schwieriger, aber deshalb auch umso notwendiger machen. Und deshalb setze ich sehr darauf, dass, wie angekündigt, die großen Reformvorhaben bei Rente, Pflege und Steuern vor der Sommerpause tatsächlich mindestens in den entscheidenden Eckpunkten noch verabschiedet werden. Ich habe in den letzten Wochen viel Zeit damit verbracht, mich mit den Akteuren in den Fraktionen und der Regierung zu treffen. Und ich habe den Eindruck, es fehlt nicht an Verantwortung, es fehlt nicht an Ernsthaftigkeit. Die Bereitschaft, Reformen tatsächlich auf den Weg zu bringen, ist da. Ich hoffe sehr, dass bei der spürbaren Annäherung aus sehr unterschiedlichen Positionen dann auch gemeinsame Vorschläge entstehen werden.
1: Aber Reformen übersetzen im Moment sehr viele Menschen mit Einsparungen, also dass sie weniger haben als vorher, was unter Umständen eben den Unmut und die schlechte Laune im Land noch verstärken könnte. Befürchten Sie das auch? Oder schätzen wir die Bürger manchmal auch falsch ein, dass sie mehr bereit sind zu tragen, als wir glauben?
0: Die Deutschen lieben die Ruckrede, aber nicht den Ruck. Ich war verantwortlich für den Ruck und habe gemerkt, wie schwierig es war, damals die Agenda 2010 in der Öffentlichkeit auch zu vertreten. Und selbstverständlich, am Tag nach der Reform wird nur noch darüber gesprochen, was sich möglicherweise zum Negativen verändert hat in der einen oder anderen Gruppe. Und das wird man natürlich auch für die Reformen, die jetzt anstehen, nicht ausschließen können. Deshalb ist entscheidend, dass es gerecht zugeht, dass diese Reformen so gebaut werden, dass jeder einen Anteil dazu beitragen kann und wird. Und ein Schritt dazu, glaube ich, war die richtige Entscheidung des Bundeskanzlers, die Sozialpartner, Gewerkschaften, Arbeitgeber zusammenzuholen. Erstens, um deutlich zu machen, dass sie gehört werden sollen. Zweitens auch zu hören, welche Überlegungen denn bei den Sozialpartnern selbst bestehen, ein Reformvorhaben auf den Weg zu bringen, was einerseits eine Antwort auf die wirtschaftliche Lage unseres Landes, die Lage, die Wettbewerbsfähigkeit unseres Landes, andererseits natürlich auch, Blick auf Rente, auf die Demografie unseres Landes sein wird. Und ein Zusammenhang ist ja unbestreitbar, dass der Sozialstaat dann finanzierbar bleibt, wenn die Wirtschaft funktioniert und wir entsprechend viele Arbeitskräfte in unserem Lande beschäftigen, die tatsächlich auch zur Finanzierung dieses Sozialstaates beitragen.
1: Nun geht ein weiterer Teil Ihres beruflichen Lebens langsam zu Ende. Wenn wir ganz kurz auf die Station dieser Laufbahn schauen und Sie vervollständigen die Sätze. Als ich Kanzleramtsminister unter Gerhard Schröder war, musste ich vor allem lernen?
0: Dass Verantwortung im Bund etwas anderes ist als die im Land. Es war ein Riesenschritt. Ich glaube, das haben alle so empfunden, die aus der Landespolitik in die Bundespolitik gegangen sind.
1: Und da hat mich am meisten genervt?
0: Genervt will ich gar nicht sagen. Ich fand das eine anspruchsvolle, aber auch erfüllende Aufgabe, zwei Koalitionsparteien mit selbstbewussten Vertretern zu den unterschiedlichsten Fragen immer wieder zusammenzubringen. Fragen der zukünftigen Energieversorgung, der Energieträger, wenn ich Atom denke, an die Einführung der erneuerbaren Energien und vieles andere mehr. Wir haben entsetzlich gestritten damals, aber vieles ist auch richtig auf den Weg gegangen.
1: Als Kanzlerkandidat im Wahlkampf habe ich die Erfahrung gemacht, dass
0: Umfragewerte noch keine Grundlage für das Gewinnen von Wahlen sind.
1: Als Fraktionschef musste ich die SPD-Fraktion im Bundestag zusammenhalten. Meine wichtigste Erkenntnis in diesem Job war,
0: dass man die tiefe Depression, mit der wir aus dem Wahlergebnis 2009 gegangen sind, auch wieder verwandeln kann in Zuversicht und Aktivität.
1: Ich war damals Oppositionsführer im Bundestag und konnte überprüfen, ob Opposition wirklich Mist ist, wie Franz Müntefering gesagt hat. Mein Ergebnis ist?
0: In dem Moment ja. Aber rückblickend jetzt mit einigem Abstand würde ich sagen, auch das gehört zu einer politischen Karriere, die am Ende rund ist, nämlich auch die Position derer zu kennen, die auf Politik nicht unmittelbar gestaltenden Einfluss haben, aber die wegen Oppositionsarbeit, wenn sie konstruktiv ist, auch gebraucht wird in der liberalen Demokratie. Das ist ja ein Verständnis, was manchmal etwas verloren geht. Und gerade in diesen Zeiten, in denen politische Kommunikation mehr und mehr von den sozialen Medien übernommen wird, wo die Farbskala sich auf Schwarz und Weiß zu beschränken droht, müssen wir, glaube ich, wieder lernen, dass der Kompromiss nicht etwas im Prinzip Schlechtes ist, sondern gebraucht wird in der Demokratie.
1: Als Außenminister habe ich neben vielen tollen Reisen auch an mühsamen Prozessen und Verhandlungen teilgenommen. Heute würde ich welches Thema anders anpacken, als ich es damals getan habe?
0: Was die Verhandlungen angeht, an denen ich beteiligt war, kann ich für die Atomverhandlungen mit dem Iran sagen, ich würde es so wieder machen und das sage ich rückblickend auch für die Verhandlungen, die in Minsk stattgefunden haben, die ja entgegen mancher Meinung auf den Wunsch der damaligen ukrainischen Führung zustande gekommen sind, um den Flächenbrand eines Krieges in der Ukraine zu verhindern.
1: Bundespräsident zu sein, hat mich wie verändert?
0: Ich hoffe nicht so sehr. Ich bin der geblieben, der ich war, auch vor Antritt des Amtes im Bellevue. Aber die Demokratie hat sich verändert. Wir sind nicht Amerika, aber wir sollten sehr sorgsam darauf schauen, dass wir in Deutschland weiter in der Lage sind, über Politik tatsächlich zu streiten. das, was in den USA stattgefunden hat. Ich war nun enger Beobachter in den Jahren ab 2007, 2008, beginnend mit der Tea Party-Bewegung, dass der Streit um richtig oder falsch, links, rechts oder Mitte dann ersetzt worden ist, um einen Streit, bin ich für oder gegen die politischen Institutionen, bin ich für oder gegen die sogenannte politische Elite. Und das macht Politik, das macht Demokratie kaputt. Deshalb sollten wir diesen Weg nicht gehen.
1: Wenn ich nicht mehr Bundespräsident bin, freue ich mich darauf endlich.
0: Ehrlich gesagt, ich habe lange Zeit damit gehadert, dass ein Berufsleben irgendwann zu Ende geht. Jetzt nach fast 10 Jahren im Amt des Bundespräsidenten bin ich sehr einverstanden damit, dass sich mein Terminkalender nach dem 17. März etwas verändert.
1: Der Bundespräsident im ARD-Interview der Woche. Herzlichen Dank.
0: Vielen Dank Ihnen. Dankeschön.

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1: Die Nachrichten mit Christine Langner. Guten Abend. Israel und die islamistische Hisbollah-Miliz im Libanon haben nach US-Angaben eine neue Waffenruhe vereinbart, die bereits in Kraft getreten sei. Das hat Auswirkungen auf die Friedensgespräche zwischen dem Iran und den USA. Sie waren zuvor wegen Kämpfen zwischen Israel und der Hisbollah verschoben worden. Kerstin Klein, WDR Washington, zur Frage, ob mit der neuen Waffenruhe jetzt ein Hindernis für Friedensgespräche aus dem Weg geräumt wurde.
2: Erstmal ja, wenn denn diese Waffenruhe auch tatsächlich hält. Die Gespräche hätten heute beginnen sollen. Das war nicht der Fall, vor allen Dingen, weil Iran darauf besteht, dass erstmal die Waffen im Libanon schweigen müssen. Wenn das jetzt der Fall ist, dann könnten die Gespräche schnell losgehen, möglicherweise sogar schon an diesem Wochenende. Aber selbst wenn das der Fall ist, dürfte es sehr lange dauern, bis ein echtes Abkommen erreicht ist. Das letzte Atomabkommen zwischen den USA und Iran, damals 2015 unter Obama, das hat weit mehr als ein Jahr gedauert, das auszuhandeln.
1: Für Autofahrer rund um Bonn wird es auch die kommenden 2 Jahre Verkehrsprobleme geben. Die Nordbrücke bleibt gesperrt. Laut Bundesverkehrsminister Schnieder sind die Schäden an dem Teil der Brücke, der noch vor dem Rhein ist, zu groß, um sie zu reparieren. Dieser Teil wird abgerissen und neu gebaut. Für Fußgänger und Radfahrer könnte die Brücke aber im Spätsommer wieder freigegeben werden. In Potsdam hat der Bundesparteitag der Linken begonnen. Zum Auftakt kündigte Parteichefin Schwertner eine harte Auseinandersetzung mit der AfD an. Die Partei werde bei den Landtagswahlen im Osten alles tun, um zu verhindern, dass die AfD dort in Regierungsverantwortung kommt. Morgen wählen die Linken eine neue Parteispitze. Co-Chef van Aken tritt aus gesundheitlichen Gründen nicht mehr an. Beim Tennisturnier in Halle-Westfalen hat es nach Alexander Zverev auch Daniel Altmaier ins Halbfinale geschafft. Altmaier setzte sich gegen den Russen Daniel Medvedev durch. Zuvor hatte Zverev im Viertelfinale den Belgier Raphael Collignon geschlagen. Das Rasenturnier in Halle ist das wichtigste Tennis-Event in NRW und es gilt als Vorbereitung für Wimbledon.
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1: Im Sauerland haben Tierschützer eine Belohnung ausgesetzt, um den Fall eines verstorbenen Hundes aufzuklären. Das Tier hatte einen mutmaßlichen Köder mit Rasierklingen gefressen. Anna Sprenger für WDR aktuell.
3: 1.000 Euro Belohnung, das bieten die Tierschützer von Peter für Hinweise, um den grausamen Fall aufzuklären. Ein Hund hatte beim Spaziergang am Dienstag 10 Rasierklingen in einem Fleischklumpen verschlungen. Trotz Not-OP starb er. Die Polizei geht davon aus, dass Unbekannte den Köder bewusst ausgelegt haben. Die Besitzerin hat Anzeige erstattet. Die Polizei sucht nach Zeugen. Das möchten die Tierschützer mit ihrer Belohnung unterstützen.
1: Das war WDR aktuell. Und das Wetter in Nordrhein-Westfalen: in der Nacht können kräftige Schauer und Gewitter durchziehen mit Starkregen, Hagel und Sturmböen. Morgen wird es erst heiß, später wieder gewittrig. In Bocholt dann bis 32 Grad. Die Zeit 21.03 Uhr.
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4: Mit Sebastian Wellendorf. Hallo, ein kleiner Ventilator läuft hier. Ich hoffe, der stört Sie akustisch nicht. Und ich hoffe, dass Sie auch irgendwas Kleines, Kühlendes dabei haben. Westside ist hier. Wir sprechen heute unter anderem über die Oper in Düsseldorf. Die soll ja nun saniert werden. Das hat der Rat der Stadt gestern beschlossen. Und diese Entscheidung erzeugt Panik. Nicht nur bei vielen Kulturbeteiligten. Das Fass ohne Boden-Desaster in Köln ist dann natürlich Auslöser dieser Panik. Kann man diese beiden Sanierungsprojekte miteinander vergleichen, weswegen diese Panik Sinn ergibt oder auch nicht? Das besprechen wir heute in der Sendung. Gleich zunächst aber erstmal Hüftschwung Deluxe. Die Stadt Düsseldorf, auch da geht es wieder um Düsseldorf, wird nämlich an diesem Wochenende die Ausläufer des Salsa, aber auch des modernen Latin Trap zu spüren bekommen. Der Latin-Superstar Bad Bunny kommt in die Stadt. Was ihn so herausragen lässt in Sachen Musik, aber auch in Sachen politischer Botschaften, das ist unser erstes Thema gleich hier in Westart, nach dieser Musik von Mathieu Bogart.
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2: Les Tchèques, Musik des Franzosen Mathieu Bogarts, haben wir gehört, hier in Westart im WDR. Wir hören uns den Moment an, in dem ein Superstar entstanden ist. Lateinamerikanische Rhythmen, 100.000 Menschen im Stadion und 125 Millionen Zuschauer an den Fernsehern. Das war im Februar, als der puerto-ricanische Sänger Bad Bunny bei der Super Bowl Halftime Show aufgetreten ist. Damals war er schon ein Star, aber diese bombastische Show hat nochmal alles verändert in Sachen Popularität. Wir sprechen über ihn, weil er ab morgen für zwei Shows nach Düsseldorf kommt. Und wir sprechen über die Bedeutung seiner politischen Botschaften, die er in seinen Shows ganz gern verbirgt oder versteckt. Und zwar mit Kollegin Anna Schotte, die natürlich zum Konzert gehen wird in Düsseldorf morgen. Anna, in Madrid hat er gerade 10-mal hintereinander das Stadion Metropolitano von Atletico Madrid gefüllt. Wie fällt da die Konzertbilanz aus?
3: Insgesamt 700.000 Zuschauer waren in Madrid und die Stadtspitzen haben hervorgehoben, dass es keinen einzigen nennenswerten negativen Zwischenfall gab. Das ist schon bemerkenswert für so ein großes Massenkonzert. Und es wurde auch viel gesprochen über die Überraschungsacts. Also bei jedem Konzert kommt ein Überraschungsgast und das ist schon sehr spannend. Und im Grunde die ganzen Kritiken nach den 10 Konzerten waren alle positiv fulminant.
2: In Deutschland hat er nach seinem Riesenerfolg bei der Halftime-Show ordentlich zugelegt an Popularität. Wir müssen ihn trotzdem vielleicht nochmal dennoch kurz einordnen. Was macht ihn, was macht seine Musik so erfolgreich?
3: Ich glaube, er trifft einen Nerv. Er holt ganz viele Leute ab mit seiner Haltung. Also er beweist immer wieder Haltung. Und das hat er bei den Grammy Awards, bei der Verleihung für das beste Album ja gezeigt. Da war er wirklich ganz vorne und hat gesagt, Eyes out, und hat darauf hingewiesen, wir sind keine Tiere, wir sind Menschen. Und hat das Verbindende herausgearbeitet und herausgestellt und hat gesagt, es gibt keinen Grund, uns so zu behandeln. Ne? Und das hat dazu geführt, dass er bei der Halftime-Show beim Super Bowl dann auch mit kugelsicherer Weste auftreten musste.
2: Jetzt hören wir mal kurz rein in seine Musik.

0: Das ist Musik des Superstars Bad Bunny. Die Mesh heißt das Stück. Anna, habe ich es richtig ausgesprochen?
1: Nee, hast du falsch. Nein, falsch. Das heißt Diles. Sorry. Und das ist der Track, mit dem er im Grunde seinen Durchbruch hatte. Und was man halt sagen muss, ist sexuell sehr, sehr explizit. Er hat immer wieder mit Männlichkeitsbildern gespielt und die sind ja gerade in Lateinamerika sehr, sehr fest verankert und gerade auch beim Reggaeton. Er hat sich stattdessen die Nägel lackiert und ist mit bunten, queeren Outfits aufgetreten, mit Röcken, mit rosa Schleifen und Brillen und so weiter. Und was ich aber spannend finde bei diesen sexuell expliziten Songs, ist eben auch, dass da sehr oft die weibliche Lust im Vordergrund steht, ganz selbstverständlich.
0: Dennoch gibt es ja auch Bereiche bei all der Aufgeklärtheit und Liberalität, die er mitbringt, gibt es auch Bereiche, die ihm vorgeworfen werden, die kritisiert werden an seinen Shows.
1: Die Casita. Also die Casita ist so ein Reizpunkt. Die Casita ist eine Hütte, die innerhalb des Konzerts im Stadion aufgebaut ist und eigentlich so eine bescheidene Hütte simuliert, wie sie in Puerto Rico viele Leute bewohnen, also einfache Leute. Und in diese Casita sind halt ganz viele Promis, Schauspielerinnen, Schauspieler. Penélope Cruz hat man da gesehen zum Beispiel. Die sind da eingeladen, Freunde von Bad Bunny. Und das Team läuft durch den Saal vorher und rekrutiert praktisch meistens junge, sehr normschöne Frauen, die spontan eingeladen werden, da hinzugehen. Das ist ein Riesenthema
0: auf Social. In die Casita.
1: Weil er da natürlich auch rumtanzt und sich da aufhält und so weiter. Ne? Das ist quasi wie so eine Bühne in der Bühne. Und da wurde total kritisiert, sowohl bei großen Zeitungen als auch in Social Media, dass er ja diese Art verrät oder seine Haltung verrät, nämlich zu integrieren und alle einzuladen und so, weil da eben nur diese schönen, reichen, schönen Menschen waren. Mhm. Und was ich spannend fand, war, dass die aber das Team reagiert hat und bei den letzten Konzerten in Madrid dann tatsächlich auch ganz andere Leute da zu sehen waren. Ne? Da waren halt auch mal Leute und Frauen, die nicht so normschön waren. Also erscheint es, oder zumindest das Team scheint es aufgenommen zu haben.
0: Wenn Sie, liebe Westart-Freundinnen und Freunde, Lust auf das Konzert haben oder vielleicht auch in die Casita eingeladen werden wollen, es wird wahrscheinlich nicht möglich sein, denn die Konzerte in Düsseldorf sind schon seit langem ausverkauft. Aber es gibt sehr viele Latin- und Bad Bunny-Partys vor und nach dem Konzert, wo nicht nur Musik gehört, sondern auch vor allem sehr viel getanzt wird. Anna, erzähl was über diesen Latin-Hype.
1: Ich glaube, dass es schon eine größere Sehnsucht nach Verbindung gibt, also nach so tanzbaren Rhythmen, nach weniger Spaltung und Konfrontation. Das war auch so ein wiederkehrendes Element in Social Media Reels von den Konzerten, dass Leute nach den Konzerten gesagt haben, das war so ein riesengroßes Gefühl von Zusammengehörigkeit und Freude und Spaß über Ländergrenzen hinweg. Man konnte Fahnen aus ganz vielen lateinamerikanischen Ländern sehen und dass das alles so friedlich ablief. Das hat möglicherweise auch mit seiner zwar sehr einfachen und ja fast schon naiven Botschaft zu tun, nur die Liebe ist stärker als der Hass. Das klingt so kitschig, aber es macht eben auch Hoffnung in diesen ganz extrem polarisierenden Zeiten.
0: Der puerto-ricanische Superstar Bad Bunny kommt für zwei Konzerte nach Düsseldorf. Wir haben über den Hype, über seine Musik und über seine politischen Botschaften gesprochen. Das Gespräch mit Anna Schotte habe ich vor der Sendung aufgezeichnet. Und jetzt hören wir aber nochmal Musik von Bad Bunny, nämlich das Stück Nueva Yol. Westart ist hier.
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0: 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Kennen Sie die Manifesta? So eine Art kleine Schwester der Biennale in Venedig, könnte man sagen. Sie findet auch alle 2 Jahre statt, ist eine europäische Wanderausstellung. Die letzten Ausgaben waren in Barcelona, in Marseille und Pristina. Und nun, ab Sonntag, ist sie für 15 Wochen im Ruhrgebiet zu Gast. In Essen, in Gelsenkirchen, Duisburg und Bochum, um genau zu sein. Und die Veranstalter haben sich da ein, finde ich, ganz schönes Konzept ausgedacht. Da werden nämlich 12 Nachkriegskirchen künstlerisch bespielt, Kirchen, die größtenteils entweiht sind, und zwar unter dem Motto This is not a church. Claudia Dichter berichtet.
1: Es knarrt und knarzt im Inneren der Markuskirche in Essen-Frohnhausen. Ein Bau aus den 1960er Jahren, mitten in einem Wohngebiet. Die Künstlerin Lilly Lake hat das Gebäude selbst zur Protagonistin ihrer Soundinstallation gemacht, ist dem mit Holz ausgekleideten Zeltdach mit Kontaktmikrofonen zu Leibe gerückt, hat Klänge von Synthesizern und Instrumenten in die Komposition gemischt, die jetzt den Kirchenraum erfüllt. Die Markuskirche ist eine der 12 sogenannten Pantoffelkirchen, die Schauplatz der Manifesta sind.
2: Pantoffelkirchen sind hier im Ruhrgebiet sehr präsent, weil eben in der Nachkriegszeit unheimlich viele Kirchen auch für die sogenannten Gastarbeiterinnen unter anderem gebaut wurden. Und die Idee war eigentlich, dass man in seinen Hausschlappen und im Pyjama aus der Tür stolpern kann und in die nächste Kirche fällt.
1: Sagt Leonie Herwig, eine der Kuratorinnen der Manifesta 16.
2: Gleichzeitig ist diese Institution aber auch im Wandel. Viele der Gemeinden sterben aus. Und die Gebäude sind aber nicht nur architektonisch interessant, sondern auch einfach wertvolle Räume einer zivilen Art des Zusammenkommens.
1: Als solche sollen sie jetzt aktiviert werden. Noch ist die Markuskirche in sakraler Nutzung, aber die Zukunft ist ungewiss. Dabei liegen direkt neben dem Bau eine Schule, ein Kindergarten und eine Senioreneinrichtung. Das Pell Collective aus Portugal hat deshalb auf dem Kirchvorplatz temporäre Sitzmöbel installiert, die zur Begegnungsstätte für Jung und Alt werden sollen. Schon jetzt ist das Interesse groß. St. Gertrud im Stadtzentrum ist bereits entweiht, aber im Inneren der Kirche steht ein moderner Beichtstuhl, ein gläserner, schallisolierter Raum mit einem KI-Priester, dem man sich anvertrauen kann.
3: Du kannst mir sagen, was du auf dem Herzen hast. Ob du es Sünden nennen möchtest oder nicht, liegt bei dir. Es geht darum, was dich belastet. Ich bin bereit zuzuhören.
1: Der Beichtstuhl ist von der Künstlerin Aisha Erkmann. Vorne im Altarraum hat Nassan Tour eine Installation aus senkrecht aufgestellten alten Kirchenbänken aufgebaut. Während der nächsten Wochen ritzt er Botschaften von Menschen aus dem Ruhrgebiet hinein. Wünsche, Hoffnungen, Ängste, ein Archiv der Gefühle, in dem alle zu Wort kommen können. Partizipation ist dem Manifesta-Team wichtig. Es geht nicht darum, mit Kunst und Kultur für ein paar Wochen irgendwo aufzuschlagen. Sie wollen nachhaltig verändern, neue Perspektiven für Menschen und Orte aufzeigen. Zum Beispiel in der St. Bonifatius-Kirche in Gelsenkirchen. Ein profanierter Backsteinbau, der als Lagerraum einer Bäckerei dient. Kurator Gürsor Dotasch bringt Perspektiven der sogenannten Gastarbeitergeneration in den Kirchenraum.
4: Zum einen ist es mir so wichtig zu sagen, dass die Arbeitsmigranten, die gekommen sind, teilweise selbst künstlerisch tätig waren, sei es, dass sie dann später Künstlerinnen geworden sind oder dass sie mit einer sehr besonderen Begabung kommen. Die Feinmotorik, die sie irgendwie so mitbringen, die ist dann später in den Fabriken wichtig.
1: Isan Etche zum Beispiel kam in den 1970er Jahren nach Deutschland. Kollegen ermunterten ihn, sich an einer Kunstakademie zu bewerben. Er wurde angenommen und studierte unter anderem bei Gerd Richter. 6 großformatige Bilder zeigen realistisch gemalte Passfotos von Freunden. Darauf ein Stempel mit dem Bundesadler, darüber steht Gastarbeiter. Ein bitterer Kommentar zur Lebenswirklichkeit der Arbeitsmigranten damals. Draußen vor der Kirche gibt es einen Teegarten. Das Büro Baubotanik hat Hochbeete und Rankgitter mit allerlei Kräutern und Heilpflanzen installiert. Man ist eingeladen, Pfefferminze, Calendula oder Melisseblätter in einen kleinen Teebeutel zu stecken, eine Botschaft draufzuschreiben und gemeinsam Tee zu trinken. Renate Jansen aus Gelsenkirchen betreut den Garten. Sie hofft, dass möglichst viele kommen und von ihrer Teekultur und ihrem Alltag berichten.
5: Vor allen Dingen möchte ich, dass die deutsche Bevölkerung mit der migrantischen Bevölkerung ins Gespräch kommt. Weil Gelsenkirchen hat einen sehr hohen Anteil an AfD-Wählern. Und ich möchte gerne dort auch eine politische Auseinandersetzung führen und diskutieren und sagen, lernt euch erstmal kennen. Und dann lass uns doch mal gucken, was wir perspektivisch auch gemeinsam machen können. Also nicht nur bis Oktober, sondern dass dort auch Kontakte entstehen, wo man perspektivisch weiter was entwickeln kann.
1: Ob all diese Ideen und Anstöße über den Oktober hinauswirken, das wird sich zeigen. Es ist der Manifesta und dem Ruhrgebiet zu wünschen.
0: This is not a church. Die Manifesta zieht ins Ruhrgebiet bzw. in Kirchen in Essen, in Duisburg und Bochum und in Gelsenkirchen ein. Und zwar ab Sonntag. Claudia Dichter war das für Westart und das ist Musik des Musikers Brooklyn Decker. Popped the Top.

0: Es dürfte voll werden in den Freibädern am Wochenende, wenn Sie Freibadgängerin oder Gänger sind. Vielleicht für morgen schon mal heute ein Handtuch auf eine der Liegen werfen und hoffen, dass es dann morgen noch da ist. Kulturell hat rechtzeitig zum Beginn der Freibadsaison und rechtzeitig zum heißen Wetter der renommierte Autor Bernd Brunner ein passendes Buch veröffentlicht. Abtauchen und treiben lassen heißt es. Die Geschichte des Badens und Schwimmens. Tobias Wenzel hat Brunners neue Kulturgeschichte gelesen und mit ihm persönlich darüber gesprochen. Und zwar natürlich in einem Freibad in Berlin.
1: Sehr weich das Wasser.
2: Bernd Brunner steht bis zu den Waden im Becken des Sommerbads Kreuzberg und lässt sich dann ins Wasser fallen.
3: Oh, sehr schön. Herrlich.
2: Brunner schwimmt auf dem Rücken. Ansonsten sieht man hier im Freibad nur Brustschwimmen und Kraulen. Niemand dreht sich um die eigene Achse oder schwebt diagonal im Wasser. Zwei Schwimmstile, die der englische Autor Jay Frost in seiner Schwimmkunde von 1816 beschrieb.
1: Wir haben nicht so viel Freiheit eigentlich, wie wir uns im Wasser bewegen, wie man es damals hatte, vermutlich.
2: Es macht großen Spaß, abtauchen und treiben lassen zu lesen. Brunners unterhaltsame Kulturgeschichte des Badens und Schwimmens. Gleichzeitig weitet sie unseren Horizont. Der Schweizer Lehrer Nikolaus Winnmann, erfährt man, veröffentlichte 1538 das erste Buch über das Schwimmen und eckte gleich damit an.
4: Winnmann hatte den Frosch eigentlich als Vorbild für den Bewegungsablauf beim Schwimmen propagiert. Und in gewisser Weise den Menschen damit vom Primat der Krone der Schöpfung enthoben. Und das lief den obersten Katholiken halt total gegen den Strich, ne? Und führte dann dazu, dass das Buch eben verboten wurde.
2: Erzählt Brunner auf der Wiese des Freibades. Das Schwimmen war früher viel nicht geheuer und im 16. und 17. Jahrhundert sogar teilweise verboten. Bald aber überwog die Lust auf das Wasser, wenn auch manchmal schwer erarbeitet. Im 19. Jahrhundert stellten englische Seebäder nämlich sogenannte Dipper an, um den Badegästen die Angst vorm kalten Wasser zu nehmen.
4: Also die haben sie auch durchaus mit einer gewissen Emphase dann ins Wasser gestoßen, offenbar auch unter Schreien, wenn man da den Aufzeichnungen glauben darf, und eben auch wieder rausgeholt, wenn es dann einfach zu viel gewesen ist für die Leute.
2: Brunners Kulturgeschichte ist auch so kurzweilig wegen der kuriosen Abbildungen, etwa von patentierten Schwimmhilfsmitteln aus dem 19. Jahrhundert.
4: Es gab eine Art Schwimmhaut, die zwischen Körper und Arm befestigt war, um irgendwie den Menschen eine bessere Fortbewegung zu ermöglichen. Es gab Schwimmapparate mit Propellern, die mal von den Händen, mal von den Füßen angetrieben wurden, die sich aber nicht bewährt haben.
2: Goethe, lernte man, schwamm schon in Flüssen, als das in seinen Kreisen noch als Beschäftigung des gemeinen Volkes verpönt war. Er verglich den Beginn einer Liebesaffäre mit dem ins Wasser steigen.
5: Ehe der Mensch sich einer Leidenschaft überlässt, schaudert er einen Augenblick davor, wie vor einem fremden Elemente. Doch kaum hat er sich ihr ergeben, so wird er, wie der Schwimmer, von dem Wasser angenehm umfasst und getragen.
2: Im 19. Jahrhundert gab es Widerstände gegen das Frauenschwimmen, weil Männer ernsthaft glaubten, Frauen seien zu dieser sportlichen Betätigung gar nicht geeignet. Außerdem ist in Brunners Buch ein heute verstörendes Foto von 1964 abgedruckt. Das zeigt, wie ein Sittenwächter in Uniform an einem kalifornischen Strand mit Maßband am Oberschenkel einer Frau überprüft, ob ihr Badeanzug nicht zu weit über dem Knie endet. Man staunt auch über das Kapitel Trockenschwimmen.
4: Es gab tatsächlich diese Theorie, dass man nicht ins Wasser gehen sollte, bevor man schwimmen kann. Und zwar hat man das Schwimmen im Trockenen erlernt, indem man den Lernenden, die Lernende zum Beispiel auf einem kleinen Tisch positioniert hat und sie dann dazu gebracht hat, die typischen Arm- und Beinbewegungen zu machen. Es gab beim französischen Militär eine Vorrichtung, für die ich eine Illustration gefunden habe, wo tatsächlich 8 Soldaten liegend wie auf einem Karussell eigentlich eingespannt waren.
2: Bernd Brunner schwimmt lieber im Wasser.
4: Die Grenzen des Körpers verschwimmen. Das ist eine Faszination, die für mich auch eigentlich nie nachlässt. Und ich glaube, das geht auch vielen anderen Leuten so.
2: Bernd Brunners erhellende Kulturgeschichte des Badens und Schwimmens regt uns an, selbst ins Wasser zu springen.
0: Faszinierend, dieses Schwimmen, das können Sie auch nachlesen im Buch von Bernd Brunner. Abtauchen und treiben lassen, die Geschichte des Badens und Schwimmens, können Sie natürlich am besten im Schwimmbad lesen, aber bitte nicht schwimmend, kostet 22 € und ist erschienen bei HarperCollins. Wer startet es hier?

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1: Mit Detlef Dickmann. In der Frankfurter Paulskirche hat heute Mittag eine Gedenkfeier zu Ehren von Jürgen Habermas stattgefunden. Daran nahm unter anderem Bundespräsident Frank-Walter Steinmeier teil. Habermas' Stimme werde in diesen unübersichtlichen Zeiten fehlen, sagte Steinmeier in seiner Rede dort. Wir werden ihn entsetzlich vermissen. Steinmeier und Habermas standen seit Ende der 70er Jahre in regelmäßigem Austausch. Jürgen Habermas war im März im Alter von 96 Jahren gestorben. Er hatte lange an der Goethe-Universität Frankfurt gelehrt und gewirkt. Am Abend findet dort ein internationales Symposium statt, bei dem über Habermas' Denken und die Zukunft der von ihm mitgeprägten kritischen Theorie diskutiert werden soll. Im Iran sind die bekannte Sängerin Parastu Ahmadi und mehrere Mitglieder ihrer Band zu Peitschenhieben verurteilt worden. Das berichtet die iranische Zeitung Imtedad. Außerdem wurde ein 2-jähriges Berufs- und Reiseverbot gegen sie verhängt. Grund ist ein Online-Konzert, das die Band gestreamt hatte. Das Gericht wirft ihnen vor, auf diese Weise vulgäre und unmoralische Inhalte verbreitet zu haben. Im Iran sind öffentliche Auftritte von Sängerinnen verboten. Zudem trat Parastu Ahmadi in dem Video ohne Kopftuch und in einem Kleid auf. Eine Aufnahme des Konzerts hat derzeit bei YouTube fast 3 Millionen Aufrufe. Der österreichische Autor Elias Hirschel erhält in diesem Jahr den Düsseldorfer Literaturpreis. Die Jury lobte seinen aktuellen Roman Schleifen als einen überdrehten, originellen Ideenroman, in dem er auf überraschend genussvolle Weise Sprachwissenschaft, Mathematik und Körper miteinander verknüpfe. Elias Hirschel wurde 1994 in Wien geboren. Er schreibt Romane sowie Texte für Radio und Theater. 2022 wurde er beim Bachmann-Wettbewerb mit dem Publikumspreis geehrt. Der Düsseldorfer Literaturpreis ist mit 20.000 Euro dotiert. In der Vergangenheit wurden unter anderem Ursula Krechel und Marion Poschmann damit ausgezeichnet. Das Land Nordrhein-Westfalen startet die 3. Runde seines Förderprogramms für diverse und inklusive Kulturangebote. Mit dem Programm Publikum, Personal, Programm sollen 10 Kulturorte gefördert werden, die sich mit ihrem Programm an ein möglichst breites Publikum wenden, unabhängig von Herkunft, Geschlecht oder körperlicher Einschränkung. Kulturministerin Ina Brandes sagte, sie sei überzeugt, dass Kunst und Kultur für den Zusammenhalt der Menschen eine entscheidende Rolle spielen. Innerhalb des Programms stehen pro Einrichtung bis zu 100.000 Euro zur Verfügung. Bewerbungen sind noch bis zum 11. September möglich. Die Förderung beginnt im kommenden Jahr.

0: Frage ist, ob man da preislich günstiger rauskommen wird als die über 1 Milliarde teure Neubauvariante. Jörg Biesler ist ins Studio gekommen, er kennt sich aus mit Architektur. Jörg, die Oper in Düsseldorf, die stammt hauptsächlich aus der Nachkriegszeit, genau wie die in Köln. Ist das jetzt eine gute Idee, sich für die Sanierung entschieden zu haben?
1: Kann man schwer Ja oder Nein drauf sagen. Das Gebäude in Düsseldorf ist gebaut worden, ursprünglich 1870er Jahre. Ernst Giese, der Architekt, war ein Dresdner Architekt, damals Professor an der Düsseldorfer Kunstakademie. Historistisch, da sieht man heute auch noch viel von, also an der Semperoper in Dresden auch orientiert. Da nimmt so viele Elemente vom Schlossbau auf, so Säulchen und sowas, was man damals auch ziemlich gut fand. Und dann, du hast es gesagt, im Nachkriegszeit, stark kriegszerstört, eigentlich nochmal neu gebaut. Also auch das ganze Innenleben ist dann ausgetauscht worden und dann eben mit der Oper sozusagen gefüllt. Die Frage jetzt, ob das eine gute Idee ist oder nicht, die kann man natürlich nur beantworten, wenn man sich die Alternativen anguckt. Eine Alternative ist Neubau mit Finanzierungskosten 1,5 Milliarden etwa. Kann man sagen, was kann man dann machen, wenn man den Neubau nicht bezahlen kann? Was Düsseldorf so sagt, ist ja auch einfach eine politische Entscheidung, ob man das will oder ob man das nicht will. Sanierung, gibt es ein Gutachten, das sagt, es könnte bis zu 500 Millionen Euro kosten. Das ist aber auch eine sehr hochwertige Sanierung. Man kann sich auch fragen, braucht man die so oder kann man nicht auch ein bisschen billiger sanieren oder kann man nicht billiger neu bauen? Das geht ja möglicherweise auch. Wir wissen ja tatsächlich gar nicht, deswegen hatte man in Düsseldorf ja auch schon die Pläne, ein Opernhaus der Zukunft zu bauen, mit Musikschule drin und anderen Einrichtungen. Was ist mit der Oper eigentlich so in 20 Jahren? Wie viele Leute begeistern sich dann noch dafür? Wie viel Geld wollen wir heute ausgeben, das ja dann übrigens die Leute bezahlen müssen, die in 20 Jahren vielleicht nicht mehr in die Oper gehen, um so eine neue Oper zu bauen?
0: Nun hat sich in Köln gezeigt, dass auch das Thema Sanierung mit gewissen Risiken, preislichen Risiken insbesondere, verbunden ist. Wie ist das in Düsseldorf?
1: In Düsseldorf weiß man es noch nicht, aber man hat bessere Chancen, würde ich sagen, als in Köln. Also das Kölner Beispiel wird ja immer gerne angeführt. Auch die Elbphilharmonie ist ein prominentes Beispiel dafür, dass Kosten aus dem Ruder laufen. Das war ein Neubau übrigens, allerdings auf einem alten Speicher, der sich dafür überhaupt nicht geeignet hat, was man damit machen wollte. Das heißt, beim Bauen kommt es eigentlich immer darauf an, gerade weil das so viel Geld kostet und ja auch für mehr als 5, 6, 7, 8, 9, 10 Jahre ein Ergebnis bringen soll, dass man vorher gut plant. Es gibt mittlerweile einen Begriff dafür, das nennen Architektinnen und Architekten die Phase 0. Eigentlich geht es bei den Architekten mit der Phase 1 los, nämlich mit der Planung. Die Phase 0 meint, dass man erstmal drüber nachdenkt, was brauche ich eigentlich? Und möglicherweise auch nochmal gucke, was habe ich in der Stadt eigentlich und wie kann ich damit umgehen? Also nicht immer gleich denken in, ja, wir gießen jetzt hier Beton rein und wie sieht das denn dann aus? Sondern was ist eigentlich das Konzept davon? Wozu soll das Gebäude dienen? Was brauche ich dazu notwendig? Gibt es vielleicht Gebäude, die ich verwenden kann? Und in Köln war es jetzt wirklich so schlimm, weil man einfach angefangen hat zu bauen. Sollte ja schnell gehen. 2 Jahre hatten sie gedacht. Und dann hat man versucht, parallel zu planen. Und bei diesen Gebäuden aus der Nachkriegszeit, da hat man jetzt nicht irgendwie ein Digitalarchiv mit den Plänen, sondern da macht man eine Wand auf und dann sind da Rohre drin und Leitungen. Und man weiß vielleicht nicht unbedingt, wofür die eigentlich sind. Brauchen wir die noch oder können wir die jetzt wegreißen? Und dann gab es viele, viele Fehler im Bauprozess in Köln. Also man hat schon Sachen eingebaut in Schächte, durch die aber noch größere Stücke transportiert hätten werden müssen. Das heißt, man musste die Rohre oder die Lüftungsschächte erst wieder ausbauen, um dann die großen Teile für die Bühnenmaschinerie da durchzutransportieren und anschließend wieder einbauen. Dann gab es Pleiten, Pech und Pannen, könnte man auch sagen. Also es ist, die Kostensteigerung wäre so nicht nötig gewesen.
0: Ich stelle mir das als durchaus gutes Theaterstück vor, wie du das jetzt gerade beschreibst.
1: Es gibt ja ein Theaterstück darüber hier vom Schauspiel Köln. Grimpf heißt das, sehr bezeichnend.
0: Gibt es denn Beispiele, um jetzt mal diese positive Seite zu betonen, wo eine Sanierung gelungen ist?
1: Ja, da gibt es natürlich auch positive Beispiele. Es wird ja ständig saniert und das funktioniert auch, wenn man es eben gut plant. Vielleicht so das Beispiel der letzten Jahre ist der Kulturpalast in Dresden. Da hat man auch die alte Form bewahrt, auch unter Denkmalschutz steht dieser Kulturpalast und ist natürlich auch ein Ort der Identifikation. Also den gibt's da seit der Nachkriegszeit und deswegen hat man ihn nicht abreißen wollen. Von Gerkan, Mark und Partner haben das gemacht, sehr professionell, ist sehr, sehr gelobt worden, hat auch viele Preise bekommen anschließend. Den hat man innen entkernt, neu gebaut mit dem, was man heute braucht, hat aber die Hülle so gelassen, wie sie war und das ist auch im Kostenrahmen geblieben. Und wenn man jetzt sich nochmal die Kölner Situation anguckt und man hätte vielleicht früher angefangen zu planen und besser geplant, so ein Gebäude wie die Oper

0: Und das Schauspiel mitten im Zentrum am Offenbachplatz, das sind ja auch nicht irgendwelche Häuser. Also das spricht dann auch so für den Erhalt. Die sind architektonisch einzigartig, die sind Identifikationsorte. Die Kölnerinnen und Kölner kennen das lange. Die Oper ist da auch mitten im Zentrum, das ist ja auch ein Vorteil, und das Schauspiel. Und das jetzt einfach so abzureißen, ist, glaube ich, auch einfach nicht immer die beste Lösung. Das ist in Düsseldorf übrigens ähnlich. Die liegt sehr schön in dem kleinen Park da, mitten im Zentrum am Köbogen. Also damit kann man arbeiten. Und es ist ja auch lange überlegt worden, ob man damit nicht arbeiten sollte.
1: Ja, du hast es angesprochen, diese Gebäude sind wichtig. Die haben einen kulturellen, einen architektonischen Wert, aber sind natürlich nicht oder oft in der Bevölkerung nicht so beliebt, weil eben die Architektur aus den entsprechenden Nachkriegszeiten vielleicht nicht mehr so optisch als wahnsinnig schön empfunden wird. Das war mal eine ästhetische Frage.
0: Ja, aber es ist genau die richtige Frage. Also die findet man jetzt nicht mehr schön.
1: Ja, ja.
0: Ja, und was findet man in 10 Jahren schön und in 20 Jahren? Oft ja nicht das, was wir vor 10 Jahren oder vor 20 Jahren gebaut haben. Also Architektur, die so lange steht, da muss man einfach gucken, wie viel Haltbarkeitszeit hat die und ist es wirklich wert, etwas Funktionierendes oder günstig wieder instand zu setzen, das wegzureißen, nur weil ich heute andere ästhetische Vorstellungen habe. Das hat sich oft gerecht in der Geschichte. Das ist nicht immer die beste Lösung.
1: Ein ganz kurzer Nebenaspekt noch, der aber tatsächlich ein wirklich wichtiger Aspekt ist, ist nämlich der klimatische, der ökologische Fußabdruckaspekt in dieser ganzen Geschichte. Bauen erzeugt nämlich viel CO2. Das kann man sich eigentlich gar nicht mehr leisten, nicht nur finanziell, auch was den Klimaschutz betrifft. Fachleute sagen deswegen so wenig abreißen, wie möglich. Geht das denn überhaupt?
0: Ja, abreisen sagt man ja auch so wenig wie möglich. Flugscham. Aber Fliegen macht nur 3% aus der CO2-Emissionen weltweit. Bau und Betrieb von Gebäuden machen 40% aus. Also da steckt der wirkliche Hebel drin. Wenn wir im Klimawandel noch möglichst mild gestalten wollen, dann muss man tatsächlich nicht mehr neu bauen, sondern das, was man hat, weiter nutzen. Denn der Beton ist ja schon da. Und der Beton allein, das macht 10% aus der CO2-Emissionen weltweit. Neuen Beton zu gießen, der Beton, der jedes Jahr verarbeitet wird. Also den Beton, der schon da ist, den sollte man möglichst behalten. Und dann muss man einfach jetzt mal gucken, und da muss der Gesetzgeber auch was machen. Es ist auf dem Weg, aber es dauert einfach alles sehr lange, dass man einfacher baut. Wenn ich heute mit einer Wärmepumpe das Gebäude heizen kann, und der Strom wird nachhaltig erzeugt aus Photovoltaik oder aus Windenergie, dann ist es egal, wie viel Strom das verbraucht im Grunde. Das ist nur noch eine Kostenfrage, aber ich erzeuge kein CO2 dabei und muss deswegen die Fassade auch nicht mit 30 Zentimeter Schaumstoff oder irgendwelchen toxischen Schäumen, die anschließend Sondermüll werden, verkleiden. Das ist alles überhaupt nicht nötig. Wir nennen das noch Energieeffizienz, es muss aber eigentlich CO2-Effizienz heißen. Das muss das Kriterium sein, wie viel CO2 wird emittiert, und CO2 wird beim Neubau in der Regel deutlich mehr emittiert als bei einer Sanierung. Und das ist eigentlich das schlagende Argument, denn der Klimawandel, der wartet nicht auf uns, sondern da müssen wir schnell aktiv werden.
1: Auch ein wichtiger Aspekt in Sachen Neubau oder Sanierung. In Düsseldorf hat man sich jetzt nun entschieden, die Oper zu sanieren. Und da haben wir natürlich ein mehr oder weniger prächtiges Vorbild, was die Planung betrifft, in Köln. Darüber habe ich gesprochen mit Jörg Biesler. Und in Sachen Klimaschutz mache ich jetzt erstmal wieder den Ventilator an, denn man muss ja Strom sparen. Jörg, danke schön.

0: schwedische Emil Brandquist-Trio hören wir Schein, das Stück hier in Westart im WDR. Eben hatten wir in Sachen Musik schon Latin Trap. Jetzt schauen wir noch mal ein bisschen weiter in die Zukunft. Am 11. und 12. Juli, da müssen Sie jetzt hinblättern in Ihrem Papierkalender, da kommen nämlich Indie-Pop-Fans auf ihre Kosten. Das Festival am Kölner Tanzbrunnen zum zweiten Mal. Dieses Event heißt Even Flow Festival. Der Fokus liegt da auf Indie und Country und Amerikaner-Einflüssen, also mehr US-Songwriter-Tradition als Indie-Disco-Tradition für die Expertinnen und Experten unter Ihnen. Die Global Indie-Band Bayreuth aus Santa Fe in New Mexico wird da unter anderem spielen. Aus Deutschland die Band Die Höchste Eisenbahn. Und ein weiterer Headliner, um den es jetzt nämlich geht, ist der Amerikaner Kevin Morby. Der hat ein neues Album rausgebracht, das heißt Little Wide Open. Und darin widmet er sich seiner Herkunft. Das ist der amerikanische Mittlere Westen. Mark Mühlenbrock hat sich das Album angehört und mit Kevin Morby gesprochen.
1: Einsteigen, anschnallen. Kevin Morby nimmt uns mit auf einen Roadtrip.

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1: To a Midwesterner, you just love to drive, so.
2: Wie viele Menschen aus dem Mittleren Westen fahre ich für mein Leben gern Auto. Deshalb bin ich ständig kreuz und quer unterwegs durch die USA. Ich fahre oft allein von Küste zu Küste und diese Alleinfahrten sind zu einem wichtigen Teil meines Lebens geworden. Und sie fließen auch in meine kreative Arbeit mit ein.
1: Make its way into my creativity.
3: Auf seinem Album Little Wide Open beginnt die Reise in den Badlands, dem Ödland, so heißt das Eröffnungsstück. Dann geht es über die Highways weiter in eine Cowtown, ein Kuhdorf und in den Bible Belt, die konservativen religiösen Südstaaten. Und immer wieder nach Kansas City, Missouri, die Stadt im Herzen der USA. Zu ihr hat Kevin Morby eine besondere Verbindung.
1: In terms of my new record, a big part of why the environment is so inspiring.
2: Diese Umgebung ist deshalb so inspirierend, weil ich dort aufgewachsen bin. Und ich hatte lange ein kompliziertes Verhältnis zu ihr. Ich habe Missouri zwar schon mit 17 verlassen, bin dann aber schließlich doch wieder dorthin zurückgezogen, nachdem ich 12 Jahre lang weg war. Ich glaube, in meiner Musik ordne ich die Beziehung zu meiner Herkunft neu.
1: My relationship with where I'm from.
3: Für diese Neuordnung hat sich Kevin Morby Zeit gelassen, 3 Alben lang. Nachdem er in seinen 20ern in New York ganze Alben dem dortigen Harlem River oder mit City Music, der Musik der Stadt, gewidmet hat, vollendet Little Wide Open eine Albumtrilogie, die sich mit seiner Heimat, dem mittleren Westen der USA, befasst. Der erste Teil Sundowner hatte mit seinen rohen und akustischen Songs noch den Charme eines Campingausflugs. Der zweite Teil mit dem Titel This is a Photograph war dagegen ein ausufernder und beinahe psychedelischer Trip ins lebhafte Memphis. Dabei aber immer noch recht ungeschliffen im Klangbild. Das ändert sich auf Little Wide Open, das mit dem Wohlklang einer glatteren Produktion daherkommt. Verantwortlich dafür ist Aaron Dessner, Gitarrist der US-Indie-Band The National und auch schon Produzent für Superstar Taylor Swift.

0: With Aaron, he has this ability to sort of make stuff sound really big.
1: Aaron hat diese Gabe, Dinge irgendwie richtig groß klingen zu lassen und sie gleichzeitig auf das Wesentliche zu reduzieren. Ihm war es sehr wichtig, dass meine Songs für sich selbst stehen. Also, dass wir sie nicht mit zu vielen klanglichen Spielereien überfrachten. Meine Stimme sollte die Hauptrolle spielen, aber die Musik dabei auch nicht in den Hintergrund treten. Und er wusste, wie man das umsetzt.
2: Nicht nur die Musik, auch Kevin Morby selbst hat sich weiterentwickelt. Ein Trip in die Heimat ist immer mit Nostalgie verbunden. Doch wo der erste Teil der Albumtrilogie nach Flucht klang und der zweite nach Reue, klingt der dritte nach Akzeptanz. Kevin Morby hat seinen Frieden gemacht mit der Vergangenheit. In den Songs vergleicht er stürmische Beziehungen mit dem Tornadowetter in Missouri.

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1: Weil diesmal alle Songs von ihm handeln, nennt er es sein persönlichstes Album. Darauf verweist auch der Albumtitel Little Wide Open. Der ergibt auf den ersten Blick wenig Sinn. Wie kann etwas nur ein bisschen weit geöffnet sein? Aber Kevin Morby hat sich eben aus seiner Sicht weit geöffnet. Für den Hörer erscheint dies vielleicht dennoch nur wie ein kleines Stückchen. Es gibt aber noch eine weitere Erklärung.
2: In der amerikanischen Kultur denkt man bei Great Wide Open, der weiten offenen Landschaft, eher an die Wüste Kaliforniens oder an die Rocky Mountains, während die Landschaft von Kansas oft übersehen wird. Das Album also Little Wide Open zu nennen, ist meine humorvolle, fast schon freche Art zu sagen, wir sind auch diese weite, offene Landschaft, aber wir bekommen dafür einfach kaum Anerkennung.
1: Kevin Morby ist inzwischen weitergezogen nach L.A. Vielleicht wird davon sein nächstes Album handeln. Er verbringt dennoch noch viel Zeit in seiner Heimat Missouri, die er lange nicht loslassen konnte. Mit der Vollendung seiner Albumtrilogie hat er das zumindest als Musiker geschafft. Und das auf eine warmherzige, kontemplative und friedvolle Art und Weise.
3: Little Wide Open heißt das neue Album des Sängers Kevin Morby. Mark Mühlenbrock hat mit ihm gesprochen. Und ja, wie gesagt, wenn Sie diese Musik schön finden, am 11. und 12. wird er auf dem Evenflow Festival spielen. Und das war's von Westart. Gleich im Anschluss die ARD-Infonacht. Sebastian Wellendorf ist mein Name. Schönen Abend noch.
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1: Die Nachrichten mit Christine Langner. Guten Abend. Über Nordrhein-Westfalen ziehen seit dem Abend Gewitter mit Hagel, Sturmböen und Starkregen. Sie kamen zunächst im Südwesten an und bewegten sich Richtung Siegerland und Sauerland. Simon Lanzerath, WDR aktuell. Welche Auswirkungen hatte das Unwetter bislang?
2: Ja, die Landesgartenschau in Neuss wurde geschlossen, weil da wegen eines schweren Gewitters ein Baum abgeknickt war und der hatte das Bühnendach nur knapp verfehlt. Personen kamen laut Veranstaltern nicht zu Schaden. Ein Konzert, das eigentlich geplant war, wurde abgesagt. Im Sauerland und Siegerland sind binnen einer halben Stunde fast 700 Blitze eingeschlagen. Unter anderem in Köln hatte die Feuerwehr viele Einsätze, weil Bäume umgestürzt waren. Teilweise standen auch Fahrbahnen im Land durch den Starkregen unter Wasser. Auf dem Regenradar ist zu sehen, wie das Unwetter jetzt gerade Richtung Nordosten von NRW zieht.
1: Israel und die Hisbollah-Miliz im Libanon haben sich nach US-Angaben auf eine neue Waffenruhe verständigt, die auch schon in Kraft getreten sei. Die Kämpfe zwischen Israel und der Hisbollah hatten das Abkommen der USA mit dem Iran gefährdet. Bei dem Kind in Baden-Württemberg, das in einem abgestellten Auto gestorben ist, steht jetzt offiziell die Todesursache fest. Das 20 Monate alte Mädchen starb an einem Hitzschlag. Die Mutter hatte ihre Tochter stundenlang im Auto vergessen. In der Türkei hat das Innenministerium im ganzen Land Public-Veranstaltungen für das WM-Spiel der Türkei gegen Paraguay verboten. Das Spiel wird morgen früh um 5 Uhr deutscher Zeit angepfiffen. Hintergrund sind landesweite Prüfungen, die darüber entscheiden, wer an welcher Hochschule studieren darf. Die türkische Regierung will so Lärm- und Verkehrsprobleme für die Prüflinge verhindern.
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1: In Bonn bleibt die marode Nordbrücke gesperrt. Bundesverkehrsminister Schnieder sagte heute, dass der Teil der Brücke an Land, noch bevor sie über den Rhein geht, abgerissen und neu gebaut werden muss. Tobias Alschoma, WDR Bonn.
3: Untersuchungen hatten ergeben, dass die Schäden zu tiefgreifend für eine Reparatur sind. Um die Verkehrsstörungen durch die gesperrte Brücke so gering wie möglich zu halten, werde alles unternommen. So sollen Verkehrsumleitungen ausgeweitet und weitere Baustellen, wenn möglich, verschoben werden. Immerhin für Radfahrer und Fußgänger gab es gute Nachrichten. Ab Spätsommer sollen sie die Brücke wieder nutzen können. Wenn alles gut läuft, können Ende 2028 nach dem Neubau des linksrheinischen Teils auch Pkw und Lkw die dann neue Nordbrücke wieder befahren.
1: Das war WDR aktuell. Und das Wetter in Nordrhein-Westfalen. In der Nacht ziehen kräftige Schauer oder Gewitter durch, teils mit Starkregen, Hagel und Sturmböen. Es kühlt ab auf bis zu 17 Grad. Morgen geht's sonnig los. Ab dem Nachmittag können dann wieder Schauer und Gewitter dabei sein. In Krefeld morgen bis 32 Grad. Nümbrecht kommt auf 33 und Arnsberg auf 34 Grad. Die Zeit 22.03 Uhr.
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4: Es ist einiges los auf den Straßen vor, haben wir aber zwei Gefahrenmitteilungen für Sie. Einmal für Rheinland-Pfalz. Derzeit kommt es am Dörsbach zu einem schnell und stark steigenden Flusspegel. Da sollten Sie auf keinen Fall überflutete Flächen betreten. Sollte bereits Wasser in Häuser eingedrungen sein, bitte unbedingt tiefer gelegene Räume meiden. Evakuierungen sind da nicht ausgeschlossen, also seien Sie wachsam. Und wir halten Sie hier natürlich auch auf dem Laufenden. Dann noch eine Unwetterwarnung für Westdeutschland. Gewarnt wird vor schweren Gewittern mit heftigem und extrem heftigem Starkregen von 30 bis 50 Litern pro Quadratmeter in einer Stunde sowie Hageln mit Korngrößen bis 3 Zentimeter, Sturmböen bis 100 Kilometern pro Stunde. Es besteht hier also extreme Gefahr durch Blitzschlag, Hagel oder schwere Sturmböen. Es kann örtlich zu Überflutung kommen. Also auch hier bitte ganz besonders vorsichtig sein. Dann der Blick auf die Straßen, die A1 Bremen Richtung Hamburg zwischen Harburg und Stillhorn. Wegen Bauarbeiten eine Sperrung bis Montag ca. 5 Uhr. Das gleiche auf der A1 Münster Richtung Dortmund zwischen Kamen Zentrum und Kreuz Dortmund-Unna. Wegen Bauarbeiten eine Sperrung bis Montag 5 Uhr, also das ganze Wochenende. A3 Köln Richtung Oberhausen zwischen Solingen und Kreuzhilden, 3 Kilometer Stau. A6 Nürnberg Richtung Heilbronn zwischen Herrieden und Aurach. Wegen Bergungsarbeiten eine Sperrung in beiden Richtungen. Die A27 Walsrode Richtung Bremen ist zwischen Verden Nord und Langwedel in beiden Richtungen wegen einer Baustelle bis Montag 5 Uhr gesperrt. Die Umleitung führt über die U52 und U9. A31 Gronau Richtung Oberhausen ist zwischen Schermbeck und Dorsten wegen Bauarbeiten bis Sonntag früh gesperrt. Die A40 Duisburg Richtung Essen ist zwischen Mülheim, Winkhausen und Heißen in beiden Richtungen bis Montag gesperrt. Die A48 Koblenz Richtung Dreieck Vulkaneifel ist zwischen Ulmen und Dreieck Vulkaneifel nach einem Unfall gesperrt. Die A61 Hockenheim Richtung Ludwigshafen ist zwischen Dreieck Hockenheim und Kreuz Speyer wegen Bauarbeiten bis Montag 5 Uhr gesperrt. Eine Meldung aus Berlin. Die A111 ist wegen Wartungsarbeiten im Flughafentunnel zwischen Festplatz und Seidelstraße bis 5 Uhr gesperrt, betrifft auch beide Richtungen. Und letzte Meldung, die B1. Neuss Richtung Düsseldorf ist zwischen Neusshafen, Willy-Brandt-Ring und der B326 Südring in beiden Richtungen wegen umgestürzter Bäume gesperrt. Gute Fahrt.
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4: Aus dem Studio von NDR Info in Hamburg. Ich bin Milat Kupay und natürlich haben wir auch die Geschehnisse rund um die FIFA-Fußball-Weltmeisterschaft in diesem Jahr für Sie hier im Blick, gleich in unserem Sportblock hier in etwa 15 Minuten. 2 Tage lang wurde kräftig debattiert, verhandelt im Ratsgebäude der Europäischen Union in Brüssel. Jetzt ist der EU-Gipfel zu Ende gegangen und es sind viele Themen, die die 27 Staats- und Regierungschefs beschäftigt hat. Die Ukraine, die Golfregion, die USA und China, der eigene Haushalt. Einiges der Themen gehen wir, ja, sind von leicht von der Hand gegangen, könnte man so sagen, da die ehemaligen Vertreter Ungarns sich nicht quergelegt haben. Aber spätestens bei der Frage, wer die EU bei Gesprächen mit Moskau vertritt, wurde es schwierig, da eine gemeinsame Linie zu finden. Jean-Marie Macron berichtet.
5: Die Woche lief für den Bundeskanzler im Prinzip gut. Donald Trump wird nach dem G7-Gipfel in Evian wieder im Team der Europäer verortet und das wegen einer viel besseren Ausgangslage als noch vor wenigen Wochen in der Ukraine.
6: Die Lage hat sich dort in den letzten Wochen zugunsten der Ukraine verschoben. Es ändert sich die gesamte Dynamik dieses schrecklichen Krieges,
5: sagt Friedrich Merz während seiner Abschlusspressekonferenz in Brüssel, wo die 27 Staats- und Regierungschefs der EU sich 2 Tage lang auf ihrem Gipfel berieten. Ukraine, unfairer Welthandel, gemeinsamer EU-Haushalt, Mittlerer Osten, eine unheimlich volle Tagesordnung.
7: In all these areas, the common denominator was unity.
5: Aber überall sei der gemeinsame Nenner die Einheit gewesen, sagt Ratspräsident Antonio Costa. Und Frankreichs Präsident Emmanuel Macron pflichtet dem Portugiesen prinzipiell bei.
8: Nous avons côté européen aussi.
5: Auch auf europäischer Seite haben wir eine stärkere Position, da wir zum ersten Mal seit Dezember 2024 mit allen 27 Mitgliedstaaten gemeinsam Schlussfolgerungen zur Ukraine verabschieden. Das war in den vergangenen beiden Jahren nicht so, wegen Viktor Orban. Nun aber ist dessen Nachfolger als ungarischer Premier Peter Modjo im Amt. Und prompt einigten sich die 27 darauf, die bisher geltenden Sanktionen gegen Russland um ein Jahr zu verlängern. Einstimmig. Allerdings hören die Gemeinsamkeiten da auch schnell wieder auf. Bulgarien verhindert bisher ein neues Sanktionspaket und ausgerechnet Ratspräsident Costa sorgte mit einem Vorstoß für Verstimmung. Costas Chefberater hatte laut Nachrichtenagentur Bloomberg, ohne sich mit den anderen Europäern abzustimmen, mit Moskau telefoniert. Das stört vor allem den deutschen Bundeskanzler.
6: Wer dabei für Europa spricht, ist jetzt nicht zu entscheiden. Erst müssen wir in der Sache einig sein, dann klären wir die Formate eins nach dem anderen.
5: Damit meint Merz, erst müsse Moskau Bereitschaft für Gespräche zeigen, dann könne man darüber reden, wer mit Putin spricht. Klar ist, dass Deutschland, Frankreich und das Vereinigte Königreich einen Platz am Verhandlungstisch beanspruchen. Nächster Streitpunkt ist der EU-Haushalt für die Jahre 2028 bis 2034. Die EU-Kommission hat hier einen Vorschlag vorgelegt, der über 1,6 Billionen Euro für diese 7 Jahre vorsieht. Dabei geht es grob gesagt um 3 Säulen: Landwirtschaft und Regionalförderung, die Wettbewerbsfähigkeit sowie Außen- und Sicherheitspolitik. Der Bundeskanzler macht dagegen deutlich:
6: Der Vorschlag, den wir zurzeit haben, ist aus deutscher Sicht unbezahlbar und auch unausgewogen.
5: Die Verhandlungen, wünscht man sich, sollen bis Ende des Jahres abgeschlossen werden. Da steckt jedoch viel Optimismus drin. Und das sind nicht die einzigen Streitpunkte. Gegen Israel wollten einige Staaten Sanktionen gegen einzelne Minister und einen Importstopp gegen Produkte aus Siedlungsgebieten verhängen. Aber hier gab es keine Einigung. Ein anderes Thema, das das Treffen bestimmte, war chinesisches Dumping. Hier geht es nicht nur um billige Importe. Wir sehen Überkapazitäten, die unsere eigene Produktionsbasis untergraben. Und das ist schlichtweg nicht tragbar, sagt Kommissionspräsidentin von der Leyen. Sie erhielt den Auftrag, die bisherigen Handelsinstrumente gegen China auf ihre Wirksamkeit zu überprüfen. Einige Länder hätten sich mehr gewünscht. So viel zur europäischen Einheit.
9: Und über die großen Konflikte und die Rolle Europas hat mein Kollege Markus Schubert mit der Vorsitzenden der Grünen Franziska Brandner gesprochen. War es wirklich nötig, Donald Trump für ein Memorandum, das viele Fragen aufwirft, auch noch Dank und Anerkennung auszusprechen, statt einfach zu sagen, gut, das ist jetzt unsere Arbeitsgrundlage? Das war die erste Frage.
10: Ich fand es nicht richtig, hier so euphorisch zu gratulieren und dafür auch noch zu danken. Wir sind de facto ja in einer schlechteren Lage als vor dem Beginn des Krieges, den ja die USA angezettelt haben. Ja, das iranische Mullah-Regime soll jetzt 300 Milliarden bekommen, die Sanktionen sollen weg sein und man weiß überhaupt nicht, was mit dem Atomprogramm passiert. Die Menschenrechte sind noch weniger geschützt als vorher. Also es ist total irre. Eigentlich ist eine Kapitulation Trumps vor dem iranischen Mullah-Regime.
11: Kann man, Sie sprechen es an, die internationale Kontrolle des Atomprogramms die Europäer mit erreicht hatten vor 10 Jahren, in den eigentlichen Verhandlungen, die jetzt anstehen, überhaupt noch erreichen, wenn Trump das bloße Lippenbekenntnis des Iran im Memorandum, bestimmt keine Bombe mehr bauen zu wollen, schon völlig ausreicht?
10: Ja, es ist eben absurd. Deswegen ist es ja eine Kapitulation, wirklich. Also, weil wir sehen ja jetzt, dass Iran eine Waffe in der Hand hat, nämlich die Straße von Hormuz, und die im Zweifel einfach immer wieder sperren wird. Und das war vorher nicht der Fall. Wir hatten einen offenen Handelsweg und jetzt wissen wir, im Zweifel sitzt der Iran, die iranische Regierung, an einem längeren Hebel und zieht es auch noch durch. Und Trump ist eingeknickt, hat es aufgegeben, zahlt 300 Milliarden, für was, man weiß es nicht. Und wir haben trotzdem keinen Schutz vor einer iranischen Bombe, übrigens auch Israel nicht.
11: Hm. Würden wir dann, wenn Sie die Straße von Hormuz ansprechen, mit einer Mission, einer Marinemission im Persischen Golf als Europäer, auch als Bundeswehr, doch noch in den Konflikt und zwischen die Fronten geraten? Welche Voraussetzungen müssten stimmen, dass die Grünen im Bundestag einem Mandat dafür zustimmen?
10: Erstmal muss man immer das Mandat kennen. Das ist immer die Hauptvoraussetzung. Das kennen wir bis jetzt nicht. Und wir haben einfach sehr, sehr viele Fragen. Stimmt der Iran zu, dass dort Minen geräumt werden sollen? Wer schützt die entsprechenden Boote? Also dort sind so viele Fragen, völkerrechtliche Fragen, aber auch wirklich Sicherheitsfragen. Und natürlich am Ende bleibt die Frage, warum ist es unsere Aufgabe? Trump hat diesen Krieg angezettelt. Aber vor allen Dingen die Fragen, wie verhält sich Iran? Wir sollten nicht dort jetzt Kriegspartei werden.
11: Wir haben gehört, dass es bei den Sanktionen Russlands vorangeht im Sinne einer Beschlussfassung für ein ganzes Jahr. Wir haben aber auch gehört, dass es Reibereien gibt um den Versuch des Ratspräsidenten Costa, einen Kanal in den Kreml aufzubauen. Soll die EU versuchen, mit eigenen Initiativen auf Augenhöhe mit Russland zu gelangen, nachdem die USA sich ja nicht mehr erkennbar engagieren? Wenigstens aber auch nicht mehr russlandfreundlicher gehen.
10: Wir fordern schon lange auf, dass die Europäische Union selber hier auch in die Initiative geht, dass sie selber die Verhandlungen nicht einfach Trump überlässt, sondern selber aktiver ist. Deswegen ist es auch richtig, aber es muss eben gemeinsam passieren. Ja, es war auch nicht ausreichend, dass Frankreich, Deutschland und Großbritannien sich zusammengetan haben. Man braucht da die Polen. Man muss wirklich alle einbeziehen. Dann hat das Ganze eine Kraft. Und lassen Sie mich auch sagen, wir brauchen jetzt wirklich nochmal weitere Schritte des Druckes auf Putin. Ja, die deutsche Regierung könnte endlich mal die Schattenflotte lahmlegen. Wir könnten da jeden Tag die Schiffe kontrollieren. Das wäre ein wichtiger Hebel, damit der Krieg nicht länger so finanziert werden kann.
11: Sehen Sie und glauben Sie an die europäische Souveränität neben den USA und China und mit aktiverer Rolle international, oder wird das nicht weiter in Kleinstaat-Egoismen zerrieben, wobei ich die vermeintlich Großen, die Sie erwähnt haben, in diesem Bildmaßstab dann auch als Kleinstaaten betrachte?
10: Ja, Deutschland ist auf jeden Fall zu klein, um gegenüber Putin alleine oder China oder wem auch immer standzuhalten. Deswegen ist es absolut nötig, dass wir als Europa jetzt in unsere Unabhängigkeit, unsere Souveränität investieren. Bin fest der Überzeugung, dass Kanzler Merz hier eine Chance hätte, jetzt Europa wirklich nach vorne zu bringen, ohne Angst davor, na, was im Zweifel auch schiefgehen kann. Vielleicht geht noch was schief, aber wenn wir jetzt nicht anfangen, dann werden wir immer in diesen Abhängigkeiten bleiben.
9: Das sagt die Co-Vorsitzende von Bündnis 90 Die Grünen, Franziska Brandner. 22.15 Uhr.
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9: In Hamburg, da haben 3 Tage lang die Innenminister und Ministerinnen von Bund und Ländern beraten. Und am Ende saß ein Minister unter ihnen, der da eigentlich nicht hingehört oder vielleicht gerade doch. Das war Bundesverteidigungsminister Pistorius. Polizei und Armee. Das soll sich nicht vermischen, aber manche Bedrohungen sind mittlerweile so gelagert, dass der Sicherheitsbegriff ganzheitlich gedacht werden muss. Und schließlich berieten die Innenpolitiker ja auch über die zivile Verteidigungsfähigkeit Deutschlands. Resilienz ist ja eben keine Exklusivaufgabe der Bundeswehr, sagt man sich da. Jörn Strehler-Pohl fasst die Ergebnisse zusammen.
12: Eine Zeitenwende in der inneren Sicherheit. Dieses Signal sollte von der Innenministerkonferenz in Hamburg ausgehen. Künftig solle das Verteidigungsministerium und die Bundeswehr enger in die Arbeit eingebunden werden.
13: Weil wir wissen, dass wir gar nicht anders können als in einer Zeit, in der die Trennlinien zwischen äußerer und innerer Sicherheit immer weiter verwischen, hier die Dinge gemeinsam und ganzheitlich wahrnehmen müssen.
12: Sagt Hamburgs Innensenator Andi Grote. Der SPD-Politiker hat in diesem Jahr den Vorsitz der Innenministerkonferenz inne. Er kündigt einen gemeinsamen Fahrplan von Bund und Ländern an. Bis 2029 soll nicht nur die Bundeswehr kriegstüchtig sein, sondern auch die zivile Verteidigungsfähigkeit stehen. Dazu zählt zum Beispiel der Zivilschutz.
13: Wenn wir uns das ansehen, werden wir feststellen, dass vieles auch schon da ist. Aber es gibt eben nicht diesen in sich konsistenten Gesamtplan zur Erreichung der zivilen Verteidigungsfähigkeit. Das ist das, was wir mit dem Fahrplan meinen, wo wir sagen, das ist das Ziel und das sind die Stationen und in der zeitlichen Schrittfolge und mit der Rollenverteilung wollen wir da ankommen.
12: Diese engere Verzahnung zwischen innerer und äußerer Verteidigung machte Verteidigungsminister Boris Pistorius von der SPD am Beispiel des Hamburger Hafens deutlich. Er spricht von einer Dual Use, also Doppelnutzung des Hafens.
14: Wenn wir so wie hier in Hamburg in den Hafen investieren, dann investieren wir in den zivilen Wirtschaftsinfrastrukturfaktor Hafen. Aber gleichzeitig ist es eben im Ernstfall auch ein wichtiger Hub für den Transport militärischen Materials und Soldatinnen und Soldaten. Das heißt, alles greift in das andere über und das ist extrem wichtig.
12: Auch Bundesinnenminister Alexander Dobrindt von der CSU sagt, wir denken jetzt die Dinge so zusammen, wie wir es bisher nicht gemacht haben. Und er will die Bevölkerung weiter darauf vorbereiten, dass die Zeiten unsicherer geworden sind. Wir sind in einer Phase der hohen Bedrohung, sagt Dobrindt.
15: Aktuell werden unsere Achillesfersen ausgetestet. Und diese Analyse bringt uns dazu, dass wir jetzt von einer hohen Bedrohungslage sprechen müssen.
12: Statt wie bisher nur von einer abstrakten Bedrohungslage zu sprechen, sagt der CSU-Politiker. Er räumt aber ein, dass das in erster Linie ein Signal sei. Konkrete Veränderungen bedeutet das nicht, so Dobrindt. Überhaupt, in erster Linie sind es die Signale, die von der Innenministerkonferenz ausgehen sollen, die Signale der Geschlossenheit. Zu den vielleicht konkreten Beschlüssen zählt, dass die Minister die Abschiebung von straffälligen Ausländern erleichtern wollen und dass Angriffe auf Menschen im Gesundheitsbereich ab sofort in der polizeilichen Kriminalstatistik aufgenommen werden sollen. Nachzulesen werden die Beschlüsse aber erst in einigen Tagen sein, heißt es.
9: Klimaschutz ist teuer, aber für die allermeisten notwendig. 10 Tage lang haben mehr als 5000 Delegierte in Bonn die Weltklimakonferenz im November im türkischen Antalya vorbereitet. Forschende sehen da Chancen, doch bei den üblichen Geldfragen zeigte sich erneut Streit. Janina Schreiber aus der ARD-Klimaredaktion hat die Konferenz vor Ort begleitet.
16: Es ist ein gemischtes Fazit, das Delegierte und Umweltverbände nach den Klimaverhandlungen in Bonn ziehen. Doch zweifelsohne, die aktuelle fossile Energiekrise war ein wichtiges Thema, sagt Niklas Höhne vom New Climate Institute.
17: Dieser Schock ist nachhaltig und viele haben sich jetzt schon entschlossen, wegzukommen von den fossilen Energien. Gerade bei Elektroautos kann man das sehen. Überall auf der Welt boomt der Absatz von Elektroautos. Wärmepumpen genau dasselbe. Aber auch die Elektrifizierung in der Industrie hat einen riesigen Schritt nach vorne gemacht jetzt. Und das werden nachhaltige Effekte sein.
16: Passend dazu hatte schon zum Auftakt der Bonner Verhandlungen der designierte Präsident der kommenden Weltklimakonferenz Murat Kurum seine Vision für die Welt vorgestellt.
18: Wir wollen die Energiewende vorantreiben, indem wir den weltweiten Elektrifizierungsgrad auf 35% steigern.
16: Zum Vergleich, die Internationale Energieagentur gibt an, der weltweite Anteil von Strom am Endenergieverbrauch liege aktuell bei rund 20%. Nach Jahren der Verhandlungen unter dem Pariser Abkommen sei jetzt die Zeit der Umsetzung gekommen, so die türkisch-australische Doppelspitze der künftigen Klimakonferenz. Zwar basiert die Vision auf Freiwilligkeit, lanciert die Verhandlungen lediglich, doch Klimaforscher Höhne sieht darin einen Ansatz, der sich in Antalya in konkrete Ergebnisse übersetzen könnte.
17: Ja, meine Hoffnung wäre, dass so ein Ziel wie das Elektrifizierungsziel tatsächlich nicht nur freiwillig wäre, sondern abgestimmt wird von allen Ländern.
16: Doch eine fossile Welt umzubauen, wegzukommen von Kohle, Öl und Gas hin zu mehr Strom aus erneuerbaren Energien, kostet Geld. Und dieser alte Konflikt zeigte sich auch in Bonn. Entwicklungsländer forderten, die Frage der Klimafinanzierung in Antalya neu zu verhandeln. Woher das zuvor beschlossene Geld für Klimaschutz und Anpassung kommen soll und wie viel es vor allem im Hinblick auf Klimaanpassung sein soll. Jan Kowalsig von Oxfam.
19: Da gibt es im Moment unüberwindbare Widersprüche in den jeweiligen Positionen und das wird uns dann wahrscheinlich auch auf der Klimakonferenz in Antalya dann wieder begegnen.
16: Dabei macht auch ein aktuelles Klimaphänomen im Pazifik, das Meer, Dürre und Starkregen bringt, deutlich, wie wichtig Klimaanpassung vor allem für den globalen Süden ist, sagt Laura Schäfer von Germanwatch.
20: Diese aufziehende Ernährungskrise, die ja vor allem bedingt ist durch die fossile Energiekrise, die dazu geführt hat, dass keine Düngemittel in den Ländern ankommen, haben unsere Partnerorganisationen ganz viel von berichtet. Und wo wir sehen, dass zusammen mit dem aufkommenden El Niño, der ja wahrscheinlich besonders stark wird, das zu einer sehr großen Ernährungskrise führen könnte.
16: Wären diese Länder besser angepasst, sagt Schäfer, was mit mehr Geld möglich wäre, wären die Folgen weniger dramatisch.
9: Eine aktuelle deutschlandweite Studie zeigt, wer Dialekt spricht, der möchte auch in der Politik gerne von Abgeordneten vertreten werden, die selbst Dialekt sprechen. Nur, und das ist das zweite Ergebnis der Studie, viele Dialektsprecher fühlen sich im politischen Betrieb nicht richtig repräsentiert. Anders ist das aber interessanterweise in Bayern. Hans-Joachim Viehweger.
21: Dialekt stiftet Identität, hat aber auch eine politische Bedeutung. Das hat der Mainzer Politikwissenschaftler Konstantin Wurtmann in einer neuen Studie herausgefunden. Dialekt ist demnach ein entscheidendes Merkmal dafür, ob sich Menschen in der Politik repräsentiert fühlen.
22: Wenn bestimmte Bevölkerungsgruppen der Ansicht sind, dass Menschen wie sie, und das kann dann auch teilweise sich ausdrücken durch eine regionale Mundart, im Politischen nicht stattfinden, dann führt das erstmal zu einer Entfremdung von politischen Institutionen und von politischen Vertreterinnen und Vertretern.
21: Tatsächlich fühlen sich viele Dialektsprecher in Deutschland von der Politik nicht gut vertreten, mit der großen Ausnahme Bayern. Man muss nur mal in Debatten im Bayerischen Landtag reinhören.
23: Da schaut's her. Herr Söder, also so richten Sie es ihm aus, er ist heute nicht da.
24: Jedes Mal, wenn Sie das Thema Luftverkehr abwackeln, verabschiedet sich die verkehrspolitische Vernunft mal ganz schnell aus dem Saal.
25: Wo haben Sie dann ein Problem, wenn Sie eh wissen, dass es nicht gebaut wird?
26: Sie kommen mir mal vor wie ein Rumpelstilzchen, das wird irgendwie rumhupft.
21: Mundartsprecher im Landtag wie der Oberbayer Josef Lausch von den Freien Wählern sehen ihren Dialekt in der Politik als Vorteil.
27: Daheim in meinem Landkreis Rosenheim, da rede ich dann richtig bayerisch, wie ich heute aufgewachsen bin, da hilft es durchaus. Voraussetzung ist natürlich, dass das Gegenüber auch mich einfach in der Praxis versteht. Aber wenn man mit seinen Nachbarn redet, oder, ja, dann ist das durchaus ein Vorteil. Das ist authentisch, das macht dann sympathisch. Man braucht sich nicht verstellen.
21: Ähnlich sieht das der Niederbayer Toni Schuberl von den Grünen. Wer so rede wie die Bevölkerung, erreiche die Menschen auch besser. Außerdem könne Dialekt die Politik vor einer zu abgehobenen Sprache bewahren.
28: Wir neigen dazu, dass wir ganz viel so, was weiß ich, irgendwelche Fremdwörter benutzen. Wir reden vom ÖPNV statt von Bus und Bahn. Wir reden von, was ich nicht, Sustainability und alles Mögliche. Und wenn man das einfach auf Bayerisch sagt, dann ist es so, dass die Leute halt auch verstehen.
21: Das Problem von Dialekt, wo sich die einen zugehörig fühlen, fühlen sich andere ausgegrenzt, erläutert der Politikwissenschaftler Wurtmann.
22: Das bedeutet also natürlich schon, dass wenn man bundesweite politische Ambitionen hat, dass es in der einen oder anderen Form durchaus relevant sein kann, dass man sich sprachlich ein wenig mäßigt.
21: Das beginnt schon im Landtag. Im Plenum, so sagt es Josef Lausch, spreche er ein gepflegtes Mittelhochbayerisch. Er wolle ja auch von Kollegen aus Aschaffenburg verstanden werden. Und Toni Schuberl unterlegt seine Videos im Netz zum besseren Verständnis schon mal mit Untertiteln.
1: Die FIFA-Fußball-WM 2026.
2: Ja, bei der Fußball-Weltmeisterschaft haben die Teams von zwei Gastgeberländern, Kanada und Mexiko, schon in der vergangenen Nacht ihr zweites Vorrundenspiel bestritten und jeweils gewonnen. Jan Möller bin ich aus der Sportredaktion. Heute ist nur noch das Team der USA zum zweiten Mal dran. Die spielen gegen Australien, die US-Amerikaner, und führen mit 2:0. Gespielt ist etwa eine Stunde und wir hören mal, wie es aussieht in Seattle. Unser Reporter ist André Siems.
3: Diskutieren, ob der Leistung der US-Amerikaner, die gut ist, die 4:1 gegen Paraguay gewonnen haben und die auf dem Weg sind, nach einer Stunde zumindest 2:0 führend, auch das zweite Spiel gegen die Australier zu gewinnen, da sich da jetzt möglicherweise ein Wechsel anbahnt, ein weiterer Vollpato, auch ein Stürmer. Was soll er machen, Toni Popovic? Auch ein Stürmer für Australien.
4: Ja, muss er bringen natürlich. Ich glaube auch, dass gleich Christian Volpato da neu reinkommen wird, um dann hoffentlich vielleicht auch nochmal für die Australier für frischen Wind zu sorgen. Auch er verdient sein Geld ja in Italien bei Sassuolo. Auch er ist vor 2 Jahren mit Sassuolo aufgestiegen. Vergangene Saison, jetzt die erste Saison gespielt in der Serie A und dann gleich im Mittelfeld drin geblieben, also recht erfolgreich. Hatte eigentlich keine Länderspielerfahrung, ist für die WM nominiert worden. Ohne Einsatz davor. Also das zeigt, dass es für ihn heute hier auch ein großer Moment ist, dass er wieder mitmachen darf. Volpato, der 22-Jährige, der seit 2023 also bei Sassuolo regelmäßig zum Einsatz kommt und rausgeht, wie schon angekündigt, Matthew Lecky, der zweite.
2: Ja, und wir gehen hier auch mal raus aus der Reportage von André Siems und Martina Knief. Die beiden waren das USA, wie gesagt, 2:0 in Führung, nach 11 Minuten schon das 1:0 durch ein Eigentor der Australier und kurz vor der Pause dann Alex Freeman mit dem 2:0. Sieht gut aus, was das Weiterkommen angeht. Und die anderen beiden Teams aus dieser Gruppe, das ist die Gruppe D, die Türkei und Paraguay spielen um 5 Uhr deutscher Zeit gegeneinander. Da stehen beide nach den Niederlagen zum Auftakt schon richtig unter Druck. Außerdem gibt es noch 2 Spiele in der Gruppe C. Um Mitternacht trifft Marokko auf Schottland und um 2:30 Uhr Brasilien auf Haiti. Themenwechsel. Die Diamond League ist die wichtigste internationale Leichtathletik-Serie. Die sollte eigentlich im Mai mit einem Meeting in Doha beginnen. Das musste aber kriegsbedingt verschoben werden. Nun ist es nachgeholt worden und aus deutscher Sicht im Mittelpunkt die Hindernisläuferin Gesa Krause. Die möchte sich in EM-Form bringen. Alex von Kuzkowski hat den Wettkampf verfolgt.
5: Kämpfen kann Gesa Krause, das hat sie zigmal bewiesen. Und auch in Doha, über die ungewohnten 1500 Meter, stellte die Hindernisspezialistin das wieder unter Beweis. Bei über 30 Grad legte die 33-Jährige auf den letzten Metern einen beherzten Schlussspurt hin und wurde belohnt. 4:04:28, persönliche Bestleistung. Der Formaufbau der WM-Dritten von Doha 2019 läuft. Im August bei der EM in Birmingham will Krause über die 3000 Meter Hindernis, eine neue Bestzeit und eine Medaille. Doha 2026 über 1500 Meter diente dabei als Wettkampf für Tempohärte. Mit der neuen Bestzeit reichte es in dem starken Feld quasi nebenbei, sogar zu Rang 4.
2: Also Gesa Krause gut drauf, und gut drauf sind etwas mehr als eine Woche vor Wimbledon auch 2 deutsche Tennisprofis beim Rasenturnier in Halle-Westfalen. Alexander Zverev und Daniel Altmaier haben da jeweils das Halbfinale erreicht. French Open-Sieger Zverev durch einen mühevollen Erfolg gegen den Belgier Raphael Collignon, 7-6 und 7-6. Und Altmaier überraschend gegen den Russen Daniil Medvedev, den hat er in 3 Sätzen geschlagen. Und zum Schluss gucken wir zum Basketball. 4. Finalspiel um die deutsche Meisterschaft. Alba Berlin gegen den FC Bayern. Die Münchner führen nach Siegen mit 2:1 und können heute alles klar machen, haben Matchball. Aber Nikolaus Hillmann live in Berlin, man muss jetzt sagen, sie hätten alles klar machen können, oder?
6: Haben sie aber nicht, denn Alba Berlin hat dieses 4. Finale gewonnen von 9.000 Zuschauern in der maximal heißen Berliner Max-Schmeling-Halle mit 71:61. Damit diese Finalserie ausgeglichen nach Siegen 2-2. Und es kommt zu einem fünften und entscheidenden Spiel Sonntagnachmittag in München. Was war das für eine Partie hier? Die Bayern schienen anfangs des dritten Viertels schon wieder sichere Sieger auszusehen, führten mit 10 Punkten und brachen dann komplett ein, während Alba Berlin immer besser wurde. Das merkte, dass die Bayern schwächeln und Dreier traf, in Führung ging und diese Führung im letzten Viertel auch noch ausbaute. 71-61, was für ein Wahnsinn. Bin mal gespannt. Die Bayern sind für mich nicht mehr der Favorit am Sonntag.
2: Sagt Nikolaus Hillmann live aus Berlin, Spiel 5 ja, am Sonntag in München. Und eine weitere Entscheidung, beziehungsweise eine Entscheidung ist heute schon gefallen. Die Löwen Braunschweig bleiben trotz des sportlichen Abstiegs erstklassig. Sie haben nämlich von der BBL eine Wildcard bekommen. Aus der zweiten Liga gab es aus Lizenzgründen diesmal nur einen Aufsteiger. Das war Phoenix Hagen.
9: Dankeschön, Jörg Tegelhütter vom Sport.

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1: Um 22.30 Uhr mit Beate Rüsopp. Wohngeldempfänger müssen künftig mit erheblichen Einbußen rechnen. Bundesbauministerin Hubert sagte der Rheinischen Post, alleine in ihrem Ministerium müsse 1 Milliarde Euro eingespart werden. Aus der Nachrichtenredaktion Heiko Schneider.
2: Laut Huberts betreffen die Kürzungen alle Wohngeldempfänger. Ein Drittel der Haushalte werde komplett leer ausgehen. Betroffen seien unter anderem Menschen, die wegen ihres Einkommens bisher gerade noch antragsberechtigt seien. Aktuelle Wohngeldbescheide sollen gültig bleiben. Durch die Einschnitte könnten Bund und Länder rund 2 Milliarden Euro einsparen. Die SPD-Politikerin sagte der Zeitung, der Schritt sei bitter, aber nicht anders machbar. Wegen der vielen Krisen habe der Bund eine schwierige Haushaltslage. Über den Gesetzentwurf sollen jetzt die anderen Ministerien beraten.
1: Beim EU-Gipfel sind deutliche Differenzen zwischen den Mitgliedstaaten zutage getreten. Dies gilt besonders beim künftigen Haushalt der Europäischen Union. Kanzler Merz verlangte nach dem Treffen in Brüssel ein niedrigeres Budget als das bisher von der EU-Kommission vorgeschlagene. Für eine längere Debatte sorgte auch die Tatsache, dass das Büro von EU-Ratspräsident Costa Kontakte zum Kreml aufgenommen hatte. Die Bundeswehr schließt bei der Besetzung der Litauen-Brigade nicht aus, Soldaten auch zu verpflichten. Heeresinspekteur Freuding nannte in der Welt als oberstes Ziel, die volle Einsatzbereitschaft der Brigade zu erreichen. Aus der NDR-Nachrichtenredaktion Martin Seiler.
3: Der Generalleutnant betonte, dazu werde am leitenden Prinzip der Freiwilligkeit festgehalten und dort, wo erforderlich, um verpflichtende Maßnahmen ergänzt. Auch ein Sprecher des Verteidigungsministeriums betonte, Einsatzbereitschaft gehe im Zweifel vor Freiwilligkeit. Deutschland reagiert mit der Aufstellung der Panzerbrigade auf die wachsende Bedrohung der NATO durch Russland. Sie wurde im April 2025 formal in Dienst gestellt. Bis 2027 soll sie mit einer Gesamtstärke von 4.800 Soldaten und 200 zivilen Mitarbeitern voll als Kampfverband einsatzfähig sein.
1: Polens Präsident Nawrocki hat auf der Plattform X bekannt gegeben, dass er seinem ukrainischen Amtskollegen Selenskyj den Orden des Weißen Adlers aberkennen werde. Grund ist die Umbenennung einer ukrainischen Armeeeinheit nach Nationalisten, die im Zweiten Weltkrieg Polen massakriert haben. Selenskyj hatte die höchste Auszeichnung Polens 2023 von Nawrockis Vorgänger Duda verliehen bekommen. Das Wetter in Deutschland. In der Nacht ein paar Schauer und teils kräftige Gewitter, Tiefstwerte 23 bis 15 Grad. Morgen gebietsweise Schauer und einzelne kräftige Gewitter, vor allem im Bergland und im Osten kräftige Schauer und Gewitter und Unwettergefahr. 23 Grad an der Nordsee bis 38 Grad in Rheinland-Pfalz. Das waren die Nachrichten.
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4: Und da haben wir aktuell zwei Gefahrenmitteilungen. Einmal für Rheinland-Pfalz, da kommt es am Dörsbach zu einem schnell und stark steigenden Flusspegel. Auf keinen Fall überflutete Flächen betreten. Sollte bereits Wasser in Häuser eingedrungen sein, bitte unbedingt tiefer gelegene Räume meiden. Da sind Evakuierungen nicht ausgeschlossen, also seien Sie da bitte ganz wachsam. Und dann noch für alle in Westdeutschland. Gewarnt wird vor schweren Gewittern mit heftigem oder extrem heftigem Starkregen. 30 bis 50 Litern pro Quadratmeter innerhalb einer Stunde. Hagel mit Korngrößen bis 3 cm sind auch mit dabei. Und es gibt Sturmböen bis 100 km pro Stunde. Also extrem Wetter, auch Gefahr durch Blitzschlag haben wir, Hagel oder schwere Sturmböen. Es kann örtlich zu Überflutung kommen. Also bitte seien Sie vorsichtig. Dann haben wir noch die A3 Köln Richtung Oberhausen zwischen Solingen und Kreuzhilden. Da haben wir 3 Kilometer Stau. Soweit habe ich hier sonst nichts weiter auf meinem Verkehrsradar. Ich wünsche Ihnen eine gute und sichere Fahrt. Kommen Sie gut an.
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4: Mit Milad Kupay. Willkommen zurück. Hallo. In Warschau, da sind die Kulturgüter angekommen, die Deutschland zurückgegeben hat. Sie waren ja während der deutschen Besatzung im Zweiten Weltkrieg geraubt und nach Deutschland gebracht worden. Die Gegenstände haben für Polen einen hohen kulturhistorischen Wert, berichtet Paulina Milling.
5: So klingt sie, eine der ältesten polnischen Hymnen. Gaudemata Polonia, freue dich, Mutter Polen.
6: Das ist eines der wichtigsten Werke in der Geschichte der polnischen Kultur. Eine Hymne, die seit Jahrhunderten die wichtigsten religiösen und staatlichen Ereignisse, Ereignisse von nationaler Tragweite begleitete, sagte Polens Kulturministerin Marta Cinkowska auf der feierlichen Veranstaltung. Denn ein wertvolles mittelalterliches Manuskript mit dieser Hymne ist nun nach Polen zurückgekehrt. Es ist ein Fragment des Hymnentextes, handschriftlich festgehalten und wahrscheinlich das älteste erhaltene Exemplar. Das Manuskript stammt ursprünglich aus der Bibliothek eines polnischen Priesterseminars. Ihre Bestände wurden im Zweiten Weltkrieg geplündert. Die 6 Pergamentblätter mit der Hymne gelangten dann in die Stadtbibliothek Berlin und sind nun wieder in Polen. Ebenfalls wie 11 Eisenbahnminiaturen, die dem Verkehrsmuseum Warschau gehörten, und ein wertvolles Schmuckstück, vermutlich aus dem 16. Jahrhundert. Ein Ring aus Gelbgold, besetzt mit einem 3,5-karätigen Diamanten. Er stammt aus einer Zeit, die viele Historiker als ein goldenes Zeitalter des polnischen Staates und unserer Kultur bezeichnen. Der Ring ist eine materielle Spur einer Epoche, als Polen einer der wichtigsten Staaten Europas war. Das Schmuckstück soll einem der polnischen Könige gehört haben. Im Zweiten Weltkrieg aus einer Sammlung geraubt, gelangte er später ins Schmuckmuseum Pforzheim. Die Stadt hat entschieden, den Ring an seine Heimat zurückzugeben. Die Rückgabe der Kulturgüter wurde in Berlin bekannt gegeben, am Jahrestag des deutsch-polnischen Nachbarschaftsvertrages. Miguel Berger, deutscher Botschafter in Polen, erklärte später in Warschau, auch die Erinnerung an die Schrecken der Besatzung, an die Kulturgüterzerstörung, die in Polen stattgefunden hat, gehöre dazu.
7: Und das ist eine Verantwortung, zu der wir stehen und auf deren Grundlage wir auch die Beziehungen zwischen Deutschland und Polen entwickeln wollen.
6: Geraubte Kulturgüter haben eine bewegte Geschichte. Ihre Herkunft zu klären ist oft sehr aufwendig. Aus dem deutschen Außenministerium hieß es, der Rückgabeprozess habe seit Dezember vergangenen Jahres an Dynamik gewonnen. Damals trafen sich die polnische und die deutsche Regierung zu Konsultationen. Die polnische Kulturministerin übermittelte an Deutschland mehrere Anträge. Es ging nach Angaben der polnischen Regierung um 35 Objekte. Darunter waren offenbar auch einige der Kulturgüter, die jetzt an Warschau übergeben wurden. Hierzulande hofft man, dass weitere folgen.
8: Wirtschaft.
9: Lithium gilt als wichtigster Rohstoff für die Energiewende, für Batterien von Elektroautos und für Speicher von Strom aus Wind- und Solarkraft. Doch bisher ist Europa auf Lithiumimporte angewiesen aus Australien, Chile und China. Die EU hat das Leichtmetall daher in ihre Liste kritischer Rohstoffe aufgenommen, bei denen sie unabhängiger werden will. Zu den größten europäischen Lithium-Lagerstätten gehört das Erzgebirge. In Zinnwald in Sachsen wird eine Förderung geprüft, ebenso in Činovec in Tschechien. Dort liegt der größere Teil des Vorkommens. Die tschechische Regierung treibt das Abbauprojekt jetzt voran, aber die Sorgen vor Ort sind groß. Das hat unsere Korrespondentin Marianne Allweis bei einer öffentlichen Anhörung erfahren.
10: Im Gemeindehaus von Dubi sind alle Sitzplätze belegt. Keine 10 Autominuten von der nordböhmischen Kleinstadt entfernt, direkt an der deutsch-tschechischen Grenze im Erzgebirge, soll bald Lithium gefördert werden. Mehrere hundert Menschen sind gekommen. Am Rand des großen Saales stehen ein paar Männer mit Plakaten. Zerstört unsere Heimat nicht, ist darauf zu lesen. Kein einfacher Termin für Martin Pochlodek, den Chef der Bergbaugesellschaft Geomet. Dieses Projekt ist das größte zur Förderung und Verarbeitung von Lithium in der EU. Pro Jahr lassen sich an dieser Lagerstätte rund 37,5000 Tonnen Lithiumcarbonat gewinnen. Daraus können Batterien für rund 1,3 Millionen E-Autos hergestellt werden. Die strategische Relevanz dieser Förderung hat die Europäische Kommission bestätigt, die dem Vorhaben den Status eines strategisch wichtigen Projekts gegeben hat. Das wichtige Erz für die Energiewende soll in der Nähe aufbereitet werden. Die Abbaubefürworter werben mit 2000 Arbeitsplätzen in der wirtschaftsschwachen Region und bieten Ausgleichszahlungen an. Doch das Misstrauen vor Ort ist groß. Fast 9 Stunden lang bis Mitternacht dauert die Anhörung in Dubi. Allein Bürgermeister Jiří Kašpár hat 73 Einsprüche eingereicht. Unsere Natur hat sich endlich erholt. Es soll sogar ein Landschaftsschutzgebiet Erzgebirge geben. Und auf einmal sollen hier wieder Bäume gefällt werden. Dabei hat Dubí der Tschechischen Republik in der Vergangenheit schon viel gegeben. In Cinovec wurden Zinn und Wolfram abgebaut, im Rest von Dubí Braunkohle. Ein Teil unserer Gemeinde wurde abgebaggert und die Stadt hat dafür nie etwas zurückbekommen. Anwohner und angrenzende Gemeinden sorgen sich außerdem vor mehr Verkehr, vor Lärm und Staub und vor allem vor einer Verschmutzung ihres Wassers. Die Heilquellen machen die Gegend zu einem beliebten Tourismusziel. Auch Dubí ist ein Kurort, aber vielleicht nicht mehr lange, befürchtet Josef Assmann aus der nächstgrößeren Stadt Teplice.

0: aus regionalen Kartoffelabfällen. Was steckt denn dahinter? Das erklärt uns Margareta Holzreiter.
1: Tausende Kilogramm Kartoffeln rollen jeden Tag über die Fließbänder auf dem Kartoffelhof Sauter in Bonndorf. Geschält, gewaschen und in Kunststoff verpackt werden sie zum Beispiel an Kantinen geliefert, erklärt Kartoffelbauer Thomas Sauter.
2: Also für uns ist sehr wichtig, dass die Folie keinen Sauerstoff durchlässt, damit die Kartoffel nicht braun wird und dadurch länger haltbar ist. Für die Zukunft würden wir uns natürlich wünschen, dass es möglich wäre, mit unseren Abfällen Tüte machen zu lassen, die wir dann wieder nehmen können, um unsere Produkte wieder verpacken.
1: Damit meint der Landwirt pflanzliche Abfälle, denn davon hat er jede Menge. Wie aus seinen Kartoffelschalen in Zukunft biobasierte Kunststoffverpackungen entstehen könnten, das erforscht Philipp Konnert an der Universität Hohenheim. Regelmäßig kommt der Wissenschaftler mit einer kleinen blauen Tonne auf den Kartoffelhof, um Kartoffelreste abzuholen.
2: Die Idee, aus unserem Abfall, der mich letzten Endes ja derzeit Geld kostet, ein Produkt herzustellen, welches wir wieder verwenden können, diese Kreislaufwirtschaft, ja, schöner geht's nicht.
1: Das ist auch die Vision von Philipp Konnert, denn er forscht zu nachwachsenden Rohstoffen und möchte diese in einem regionalen Kreislauf halten. Denn das schützt das Klima, vor allem wenn die Rohstoffe in der Plastikproduktion Erdöl ersetzen können.
3: Also die Studienlage zeigt, dass man zwischen 30-50% CO2 im Vergleich zu PET einsparen kann.
1: In ihrem Forschungslabor verarbeiten Konrad und sein Team die Kartoffelreste deshalb zu den Vorstufen eines neuen Kunststoffes. Aus dem bräunlichen Kartoffelbrei wird im Labor eine Zuckerlösung herausgelöst. Diese wird dann auf über 200 Grad aufgeheizt und schnell wieder abgekühlt. Dabei entsteht eine dunkelbraune, nach Karamell riechende Flüssigkeit mit dem Namen HMF.
3: Von dem HMF gehen wir nochmal über zwei Zwischenschritte und dann kommen wir zu unserem Biokunststoffgranulat.
1: Dieser biobasierte Kunststoff nennt sich Polyethylenfuranoat, kurz PEF. Schon jetzt hat PEF gegenüber PET einige Vorteile. Es ist belastbarer und schützt Lebensmittel besser vor Luft und Feuchtigkeit. Andere Eigenschaften müssen von Forschenden aber noch optimiert werden. Außerdem ist der Biokunststoff noch 100 Mal teurer als etablierte Kunststoffe. Bis zur industriellen Produktion ist es zwar noch weit, aber die Vision steht.
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0: Und die Zeit 22.45 Uhr ist es.
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0: Die Hitze, die bringt uns alle zum Schwitzen. Das geht uns hier in der Redaktion auch nicht anders. Auch Kreislaufprobleme können bei dem einen oder anderen auftreten. Und dann kann es auch körperlich schon lebensgefährlich werden. Studien zeigen, dass Hitze uns tatsächlich auch zu schlechteren Menschen macht. Das klingt jetzt komisch, aber vorübergehend sind wir ein bisschen aggressiver. Nix mit Sommer, Sonne, gute Laune. Eher Reizbarkeit ist dann auf der Tagesordnung. Darüber hat meine MDR-Kollegin Daniela Schmidt mit Maria Bartow gesprochen, Umweltpsychologin beim Umweltbundesamt. Und sie hat sie gefragt, was gibt es denn für Erkenntnisse, was Hitze mit unserer Psyche, unserem Verhalten macht?
2: Tatsächlich gibt es Hinweise und Untersuchungen, die sagen, die perfekte Komforttemperatur für sozialverträgliches Verhalten läge ungefähr um 21 Grad Celsius. Wenn wir uns jetzt anschauen, was passiert an einem heißen Tag, das ist ja definitiv.

0: als ein Tag mit einer Lufttemperatur über 30 Grad Celsius, dann sind wir von diesen 21 Grad schon ganz schön gut entfernt. Und es gibt Studien, die Zusammenhänge darlegen. Also wir wissen dann nicht so genau, was war jetzt zuerst da, aber in diesen Zusammenhangsstudien zeigt sich eine Zunahme von aggressivem Verhalten, auch von feindseligem Verhalten. Und das zeigt sich ganz konkret beispielsweise in einer höheren Rate von Körperverletzungs- oder sogar Morddelikten und Raubüberfällen an heißen Tagen. Vielleicht wirkt die Hitze auch auf unser Verhalten, wie wir uns im öffentlichen Raum bewegen und dadurch dann auch auf unser Sozialverhalten. Also es könnte erklärende Alternativen geben. Aber diese Zusammenhänge sind doch über mehrere Studien hinweg inzwischen gefunden, sodass wir sagen können, okay, Hitze scheint uns irgendwo dünnhäutiger zu machen.
1: Genau, Sie haben es gerade schon gesagt, das sind erstmal nur Korrelationen, keine Kausalitäten. Mhm. Trotzdem die Frage, wie kann man das erklären, dass eben möglicherweise Hitze zu solchen Effekten führt?
0: Das ist eben noch ein relativ junges Feld, gerade diese mentalen Wirkungen von Hitze und Klimawandel. Ganz vorneweg, was recht eindeutig ist, ist der Schlaf. Nicht nur heiße Tage nehmen im Zuge einer Hitzewelle ja zu, sondern auch die sogenannten Tropennächte. Das betrifft vor allem die städtische Bevölkerung. Das wirkt sich negativ auf die Schlafqualität aus, aber auch auf die Schlafquantität. Und das macht uns natürlich dünnhäutiger am Tage und erhöht irgendwo auch Leistungseinbußen. Konzentrationsfähigkeit verringert sich. Da gibt es Hinweise auch dafür, dass wir weniger Energie sozusagen haben, die dem Gehirn zur Verfügung steht. Und es zeigt sich dann am Tag auch tatsächlich in einigen Studien, die darauf hindeuten, dass sowas wie Arbeitsunfälle zunehmen könnten, dass sowas wie das Lösen von Studien oder Schulaufgaben schwerer fällt, als eben wenn wir die Nacht davor gut geschlafen hätten und eine geringere Lufttemperatur gehabt hätten.
1: Ja, ich glaube, das kennt jeder, wenn man einfach so Matsche im Kopf ist dann und nicht so richtig auf die Reihe kriegt. Nun kennen wir alle eben alle möglichen Tipps und Tricks, um irgendwie die Wohnung und sich selbst kühl zu halten. Das gelingt aber ja natürlich nicht immer. Was kann ich denn tun, damit ich bei Hitze nicht zum Dummkopf oder zum Rowdy werde?
0: Genau, das angesprochene Lüftungs- und Kühlungsverhalten sowieso ganz klar. Aber sonst wäre es auf jeden Fall wichtig, dass wir ins Gespräch kommen. Hitze und Gesundheit hängen zusammen und das hilft, wenn wir darüber einfach mehr sprechen, uns häufiger bewusst zu werden über unser eigenes Verhalten. In der Psychologie spricht man von Metakognition, also das Denken über das eigene Denken. Dass ich kurz mal rauszoome und überlege, warum geht es mir denn gerade so? Warum bin ich denn gerade so gereizt? Warum möchte ich denn gerade am liebsten einfach nur schreien oder häufiger hupen? Da gab es auch eine Studie, dass man im Verkehr einfach auch irgendwie einen aggressiveren Fahrstil an den Tag legt. Dass man mal kurz rauszoomt und überlegt, warum geht es mir so? Vielleicht dann auch die Überlegung, okay, wenn es heute so heiß ist, vielleicht geht es ja anderen auch so.
1: Was macht denn Hitze mit der Risikowahrnehmung? Denn das Ding ist ja auch, wir reden jetzt über diese heißen Tage, wir reden darüber, wie nervig es ist zu schwitzen und so weiter. Aber diese heißen Tage haben ja auch einen ernsten Hintergrund.
0: Tatsächlich ja, genau. Der Klimawandel, also die klimawandelbedingte Zunahme heißer Tage, das sehen wir in diesen Tagen ja tatsächlich auch ganz aktuell. Und der Klimawandel, das ist etwas fies daran, der wirkt ja nicht punktuell so, dass er hervorsticht. In der Psychologie spricht man dann von einem salienten Reiz, also einem Reiz, der die Eigenschaft hat, hervorzustechen. Zum Beispiel eine rote Verkehrsampel, wo wir sofort wissen, okay, halt, stopp. Das kann der Klimawandel nicht, der wirkt ja eher so wie so ein Dauerrauschen. Und das macht dann aber Hitze. Hitze schafft ab und an diese Salienz, dass wir eben merken, stimmt, da war ja was. Das kann ja auch am Klimawandel liegen, dass wir jetzt hier eine Hitzewelle von mehreren Wochen haben. Das heißt, Hitze führt uns den Klimawandel vor Augen. Das sehen wir ja zum Beispiel auch an der Berichterstattung im Sommer. Wenn es dann heiß wird, sprechen wir viel häufiger darüber. Im Winter, wo es den Klimawandel ja aber genauso gibt, sprechen wir seltener darüber.
2: Sagt Maria Bartow, Umweltpsychologin beim Umweltbundesamt. Wie es ihr wirklich geht, das weiß niemand so richtig. Fakt ist, Aung San Suu Kyi, Friedensnobelpreisträgerin aus Myanmar, dem früheren Burma, wird heute 81. Die Ikone des Widerstandes gegen die Militärdiktatoren in ihrem Land sollte eigentlich aus dem Gefängnis in den Hausarrest verlegt werden. Doch diese Meldung ist Wochen alt. Suu Kyi gilt für viele in Myanmar als eine Art Mutter der Nation. Sie steht für die Hoffnung zur Rückkehr zur Demokratie, auch wenn ihre nationalistischen Ansichten zum Umgang mit Minderheiten international umstritten waren. Seit mehr als 5 Jahren gibt es kein Lebenszeichen mehr von der Lady. Aus Singapur, Christiane Justus.
3: Es wird Blumen für sie geben zum 81. Geburtstag, auch wenn niemand weiß, wie es ihr geht. Die Anhänger der vor mehr als 5 Jahren entmachteten Aung San Suu Kyi werden sich mit den Blumen fotografieren, um die Fotos in sozialen Medien zu posten, als Zeichen, dass sie sie nicht vergessen und weiter im Widerstand sind gegen das Militär. Auch Susun Nui, die im Süden Yangons lebt, feiert den Geburtstag ihrer Heldin. Sie hat mit Aung San Suu Kyi für Demokratie gekämpft, war von Anfang an ihrer Seite. Seit ihrer Inhaftierung organisieren wir jedes Jahr an ihrem Geburtstag einen Blumenstreik. Manche haben zu viel Angst, aber ich trage dann weiterhin mein T-Shirt mit der Aufschrift Free Aung San Suu Kyi, Freiheit für sie. Niemand weiß, wo die ehemalige Regierungschefin festgehalten wird. Ende April hieß es überraschend im Staatsfernsehen, sie sei aus dem Gefängnis in der Hauptstadt Naypyidaw entlassen worden und verbringe den Rest der langjährigen Haftstrafe an einem anderen Ort. Aber weder ihre Familie noch ihre Anwälte und Berater haben Zugang erhalten. Mo Toussaint ist die Leiterin der Myanmar-Forschungsstelle am Singapurer Think Tank ISEAS.
4: This is not house arrest. Some people have equated this.
3: Das ist kein Hausarrest, auch wenn manche die verkündete Strafmilderung damit gleichsetzen. Vielleicht verbüßt sie ihre Strafe an einem anderen Ort, aber man muss das klarstellen, dass es sich nicht um einen Hausarrest handelt, wenn ihre Parteimitglieder und ihr Beraterstab keinen Zugang haben. Das ist ein großer Unterschied. Und sie hält sich definitiv nicht in ihrem Haus in Yangon auf. Auch der Sohn von Aung San Suu Kyi, Kim Ares, erhält keine Informationen, keinen Kontakt. Er spricht regelmäßig in der Öffentlichkeit, gibt Interviews, auch um die Erinnerung aufrechtzuhalten und damit den Druck auf die Regierung. Er fordert einen unabhängigen Beweis, dass sie überhaupt noch am Leben ist und sagte im australischen Sender ABC,
5: The military have said that she's been moved to house arrest, but they've provided no concrete evidence.
3: Hat zwar erklärt, dass sie unter Hausarrest gestellt wurde, aber es hat dafür keine konkreten Beweise vorgelegt und niemand darf sie besuchen. Ich habe keinerlei Zugang zu ihr. Es dringen keinerlei Informationen nach außen. Die einzigen Berichte, die wir hören, stammen vom Militär und ich kann nichts glauben, was sie sagen. Seit dem Putsch vor gut 5 Jahren und der Inhaftierung befindet sich Myanmar in einer schweren Krise. Das Militär hatte damals die gewählte Regierung entmachtet, was landesweite Proteste und einen anhaltenden, bewaffneten Konflikt auslöste. Seither prägen Gewalt und wirtschaftlicher Niedergang das Land. Das Militär rekrutiert junge Männer und Frauen scheinbar wahllos für die Front gegen die eigenen Mitbürger. Anfang April hatte sich der ehemalige Armeechef Min Aung Hlaing zum Präsidenten wählen lassen. Die Partei von Aung San Suu Kyi, die Nationale Liga für Demokratie, mit der sie kurz vor dem Putsch haushoch gewonnen hatte, konnte sich diesmal zur Parlamentswahl gar nicht registrieren. Sie war verboten worden. Dass ihr Aufenthaltsort streng verschwiegen wird, erklärt Politikwissenschaftlerin Mo Toussaint auch mit der Kraft, die die Partei mit Aung San Suu Kyi entwickeln konnte. Die Politik des Militärs gegenüber der Nationalen Liga für Demokratie, NLD, das ist ein langfristiges Projekt, ein Anti-NLD-Projekt, so würde ich es nennen. Es erstreckt sich über mehrere Jahrzehnte. Vor diesem Hintergrund muss man auch verstehen, warum das Militär sowohl Aung San Suu Kyi als auch die von ihr geführte Partei so behandelt. International gilt der Ruf der Friedensnobelpreisträgerin als beschädigt, weil der Genozid und die grausame Vertreibung der Minderheit der Rohingya in ihrer Amtszeit geschah. Auch viele Menschen in Myanmar sehen das sehr kritisch. Aber sie wurde und wird noch immer als besonders starke Frau respektiert. Und das ist es, was vielen Menschen auch heute Mut macht, trotz der Repressalien durch das Militär, erklärt Susun Nui, die selbst 2-mal als politischer Häftling vom Militär gefangen genommen wurde. Wenn wir an sie denken, sagen wir uns, wenn Aung San Suu Kyi so viel für Myanmar und die Demokratie opfern kann, wie könnten wir dann jetzt schon aufgeben? Es ist gefährlich, den Geburtstag von Aung San Suu Kyi in Myanmar zu feiern. Die Nachrichtenplattform Democratic Voice of Burma berichtet, dass Polizei und Militär angewiesen worden seien, alle Aktivitäten zu überwachen, die mit dem Blumenstreik in Verbindung stehen.
6: Kultur.
2: Mit ihrem Debütalbum Heaven Knows hat die britische Sängerin Mika Miller vor 4 Jahren viele Soul-Fans begeistert. Die Songs erzählen von einer schwierigen Lebensphase mit großer Stimme und großen Gefühlen. Jetzt erscheint ihr 2. Album A Little Bit of Me. Der Titel ist Programm, denn darauf wird Miller noch persönlicher. Florian Schmidt hat das Album gehört und mit der Sängerin über dessen Entstehung gesprochen.
6: Früher Soul und die großen Girlgroups der 60er Jahre. Das vor allem steckt in Mika Millers neuem Album. Schon die erste Single, A Little More Time for Love, macht klar, diesmal klingt vieles leichter und unbeschwerter.
7: If Heaven Knows was autumn, then this album to me definitely feels more like summer.
6: Wenn ihr Debüt der Herbst war, dann ist dieses Album für Mika Miller der Sommer. Die Sängerin hat sich bewusst auf die Suche nach mehr Leichtigkeit gemacht. Inspiration fand sie bei Künstlerinnen wie Aretha Franklin, Natalie Cole oder den Supremes. Musik, die Freude macht und Wärme ausstrahlt. Trotz aller Vorbilder klingt das Album nicht wie eine nostalgische Rückschau. Mika Miller verbindet klassische Soul-Einflüsse mit einem modernen Sound. Gleichzeitig sei sie heute deutlich selbstbewusster als noch beim Debüt, sagt sie, und vertraue stärker ihrer eigenen Intuition. Mehr Selbstvertrauen bedeutet auch mehr persönliche Offenheit. Auf dem Album findet sich mit Under My Skin ein Song über Sexualität.
8: Ich war mir nicht sicher, ob ich mich dabei wohlfühlen würde, ihn zu veröffentlichen. Aber ich habe mich in diesen Song verliebt und hatte das Gefühl, dass er auf das Album gehört.
6: Noch persönlicher wird es in Times Like These, einer Rückschau auf Erschöpfung, Zweifel und die Schattenseiten des Musikerlebens. Trotzdem bleibt am Ende vor allem Hoffnung, denn Soulmusik ist für Mika Miller immer auch etwas Spirituelles.
7: At the root of soul music.
8: Die Wurzeln der Soulmusik liegen in der Gospelmusik. Soulmusik strahlt von Natur aus, einfach diese Wärme aus.
6: Diese Wärme durchzieht das gesamte Album, in seinen ruhigeren und nachdenklichen Momenten, vor allem aber in den lebensbejahenden Songs. Manchmal wirkt A Little Bit of Me fast etwas zu glatt produziert, sodass der Pop-Anteil den raueren Soul-Kern gelegentlich überlagert. Gleichzeitig ist genau diese Leichtigkeit Teil des Konzepts. Für das Album wünscht sich Mika Miller vor allem eines, dass ihre Songs nicht als fertige Botschaften verstanden werden, sondern als persönliche Reise für jede und jeden.
7: I would like people to have, I guess, a spiritual and an emotional journey when they're listening to the record.
8: Ich hoffe, dass jeder seine eigene Reise damit macht und dass die Songs berühren, trösten und vielleicht sogar ein kleines Stück Heilung geben.
2: Florian Schmidt über das neue Album von Mika Miller, A Little Bit of Me.
9: Es ist 23 Uhr. 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
10: Die Nachrichten mit Christine Langner. Guten Abend. In Bonn hat Verkehrsminister Schnieder heute verkündet, dass die marode Nordbrücke nur noch für Fahrräder und Fußgänger geöffnet wird. Die Schäden an der Vorlandbrücke, also dem Teil, bevor die Brücke den Rhein quert, seien zu groß.
11: Es steht jedenfalls fest, dass wir diese Vorlandbrücke nicht mehr benutzen können für Pkw- oder Lkw-Verkehr. Und deshalb wird sie jetzt möglichst schnell abgerissen.
10: Ziel ist, den maroden Teil bis Ende 2028 zu erneuern. Über die Brücke verläuft die A565. Sie gilt als wichtiger Knotenpunkt in der Region. Friederike Schaffrath von der Autobahn GmbH sagte, dass es keine Alternative zur Sperrung gebe.
12: Wir haben die letzten 2 Wochen genutzt, um wirklich intensiv mit Fachgutachtern, aber auch mit eigenen Fachexperten, die Schäden, die aufgetreten sind, zu bewerten, zu begutachten. Und das Ergebnis war recht eindeutig.
10: Die Brücke war vor 2 Wochen plötzlich gesperrt worden. Die Unwetter über NRW haben am Abend zu vielen Einsätzen der Feuerwehren geführt. Die Gewitter kamen zunächst im Südwesten an und zogen dann langsam über das Siegerland und Sauerland bis nach OWL und das Münsterland. In Wuppertal rückte die Feuerwehr zu einem Dachstuhlbrand aus. Ob ein Blitzeinschlag Ursache war, konnte die Leitstelle auf Nachfrage nicht sagen. Israel und die Hisbollah-Miliz im Libanon haben sich nach US-Angaben auf eine neue Waffenruhe verständigt, die auch schon in Kraft getreten sei. Die Kämpfe zwischen Israel und der Hisbollah hatten das Abkommen der USA mit dem Iran gefährdet. Das soll auch Israel dazu verpflichten, alle Kampfhandlungen einzustellen, auch im Libanon. Polen entzieht dem ukrainischen Präsidenten Zelensky den höchsten Orden des Landes. Das gab der polnische Präsident Nawrocki auf der Plattform X bekannt. Grund dafür ist, dass Zelensky eine ukrainische Armeeeinheit nach Nationalisten benannt hat, die während des Zweiten Weltkrieges auch Massaker an Polen verübt hatten.
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10: In Bielefeld sind 2 mutmaßliche Einbrecher angeklagt worden. Sie sollen sich bei einem Hausbesitzer Werkzeug geliehen haben, um damit bei dessen Nachbarn einzubrechen. Oliver Köhler, WDR Bielefeld.
13: Die beiden mutmaßlichen Einbrecher klingelten an einer fremden Haustür, erzählten von einer Autopanne und fragten nach einem Wagenheber. Den bekamen sie. Statt zu ihrem Auto gingen sie zum Nachbarhaus und versuchten mit dem Wagenheber die Haustür aufzubrechen. Das gelang nicht. Immerhin, sie brachten den Wagenheber zurück. Der Besitzer konnte die beiden gut beschreiben. Die Männer wurden gefasst. Auf ihr Konto sollen noch weitere Einbrüche gehen.
10: Und das Wetter in Nordrhein-Westfalen. In der Nacht ziehen kräftige Schauer oder Gewitter durch. Morgen geht's dann erst sonnig und heiß los. Später kommen aber wieder Schauer und Gewitter. In Mahl morgen bis 32 Grad. Essen kommt auf 33 und Dormagen auf 34 Grad. Das war WDR aktuell.
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2: Da starten wir mit einer amtlichen Unwetterwarnung für Westdeutschland. Hier wird gewarnt vor schweren Gewittern mit heftigem oder extrem heftigem Starkregen. 30 bis 50 Litern pro Quadratmeter in einer Stunde. Hagel mit Korngrößen bis 3 Zentimeter und Sturmböen bis 100 Kilometern pro Stunde. Es kann örtlich zu Überflutung kommen, also bitte besonders vorsichtig sein. Dann der Blick auf die Straßen. Die A1 Bremen Richtung Hamburg ist zwischen Harburg und Stillhorn wegen Bauarbeiten bis Montag ca. 5 Uhr gesperrt. A1 Münster Richtung Dortmund ist zwischen Carmen Zentrum und Kreuz Dortmund-Unna wegen Bauarbeiten bis Montag 5 Uhr gesperrt. A3 Nürnberg Richtung Passau ist zwischen Kreuz Deggendorf und Hengersberg wegen Bauarbeiten bis Montag 1 Uhr früh gesperrt. Die A27 Bremen-Walsrode Richtung Bremen ist zwischen Verden-Nord und Langwedel in beiden Richtungen wegen einer Baustelle bis Montag 5 Uhr gesperrt. Die Umleitung führt über die U52 und U9. Die A31 Gronau Richtung Oberhausen ist zwischen Schermbeck und Dorsten wegen Bauarbeiten bis Sonntag früh 10 Uhr gesperrt. Die A40 Duisburg Richtung Essen ist zwischen Mülheim, Winkhausen und Heißen in beiden Richtungen bis Montag gesperrt. Die A61 Hockenheim Richtung Ludwigshafen ist zwischen Dreieck Hockenheim und Kreuz Speyer wegen Bauarbeiten bis Montag 5 Uhr gesperrt. Die A94 München Richtung Passau ist zwischen Dorfen und Schwindeck nach einem Unfall gesperrt. Eine Meldung aus Berlin. Die A111 ist wegen Wartungsarbeiten im Flughafentunnel zwischen Festplatz und Seidelstraße bis 5 Uhr früh in beiden Richtungen gesperrt. Die B1 Neuss Richtung Düsseldorf ist zwischen Neusshafen, Willy-Brandt-Ring und B326 Südring in beiden Richtungen wegen umgestürzter Bäume gesperrt. Und die A23 Hamburg Richtung Heide ist zwischen Pinneberg Nord und Tornesch wegen Personen auf der Fahrbahn gesperrt. Gute Fahrt!
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2: Aus dem Studio von NDR Info in Hamburg mit Milad Kupay. Hallo. Zu Beginn dieser Stunde schauen wir auf den Bundesparteitag von der Linken, der am Nachmittag in Potsdam begonnen hat. Die Linke sieht sich als Partei des Sozialprotests, fordert Umverteilung und eine Abschaffung der Schuldenbremse. Auf dem Parteitag will die Linke einen Gegenentwurf zu den Regierungsplänen präsentieren. Auf der Tagesordnung steht die Innenpolitik, Debatten zu Nahost und es geht um Personalien. Zum Auftakt rief Linken-Parteichefin Ines Schwertner zum Klassenkampf von unten auf. Philipp Eckstein.
14: Es ist ein düsteres Bild, das Linken-Chefin Ines Schwertner zu Beginn des Parteitags zeichnet.
15: Da draußen zieht ein Sturm auf.
14: Sie blickt auf die starken Umfragewerte der AfD und die anstehenden Landtagswahlen in Sachsen-Anhalt, Mecklenburg-Vorpommern und Berlin im September.
15: Die Rechten machen Menschen zu Zielscheiben. Sie setzen Lehrkräfte unter Druck, sie schüchtern Journalistinnen ein, sie wollen Demokratieprojekte austrocknen und Gewerkschaften schwächen. Unsere Büros werden beschmiert, beworfen und angezündet.
14: Schwertner ist stolz darauf, dass die Linke 2025 wieder in den Bundestag eingezogen ist mit 8,8%, dass sich die Mitgliederzahlen auf jetzt 126.000 verdoppelt haben. Doch sie warnt vor zu viel Euphorie. Die Linke und sie müssten ehrlich sein.
15: Für diesen Sturm sind wir noch nicht gewappnet.
14: Parteichefin Schwertner fordert, dass die Linke sich verankert in den Betrieben, Gewerkschaften, der Nachbarschaftshilfe. Sie selbst spricht davon, die Linke müsse ein Steinhaus werden. Aktuell beschreibt sie ihre Partei noch als Holzhaus. Doch es ist nicht nur die Abgrenzung, die erwartete, immer schärfer werdende Auseinandersetzung mit der AfD, die die Linke bei ihrem Parteitag umtreibt. Ein großes Thema sind auch die geplanten Sozialreformen der Bundesregierung von CDU, CSU und SPD. Schwertners Ansage dazu:
15: Das ist Ihr Klassenkampf von oben, den Sie jeden Tag betreiben. Und deswegen machen wir jetzt Klassenkampf von unten, liebe Genossinnen und Genossen.
14: Viel Applaus in der Halle. Für die Kameras werden Schilder in die Höhe gehalten. Darauf die Botschaften: Merz stoppen und kürzt doch bei den Reichen. Im Mittelpunkt am ersten Tag auch noch ihr Co-Parteichef Jan van Aken, der dem ARD-Hauptstadtstudio berichtet.
16: Also ein bisschen wehmütig bin ich schon, muss ich sagen. Das hat irre viel Spaß gemacht. War auch sehr, sehr anstrengend und deswegen muss ich jetzt auch aufhören. Deswegen ist es auch in Ordnung aufzuhören. Da muss ich auf meine Gesundheit achten.
14: Van Aken wird aus gesundheitlichen Gründen nicht mehr bei den Wahlen antreten. In der Doppelspitze an der Seite von Ines Schwertner wird sich dann Luigi Pantisano um den Vorsitz bewerben. Doch Van Aken tritt zwar kürzer, er will sich aber weiter einmischen. Auch hier auf dem Parteitag, wenn die Linke über ihr Verhältnis zu Israel debattiert.
16: Das ist ja völlig richtig, dass man jetzt Israel kritisiert für die Kriegsverbrechen in Gaza, dass wir deswegen die Bundesregierung auffordern, keine Waffen zu liefern. Und das kann man machen und gleichzeitig den Antisemitismus hier in Deutschland bekämpfen. Und dieses alles miteinander denken, das ist, glaube ich, meine Anschrift.
14: Sein Bundestagsmandat wird Van Aken behalten und sich dort weiter zu außenpolitischen Themen äußern. Die Wahlen zum Vorstand sind für Samstag geplant.
2: Die Linke hat gerade einen guten Lauf. Sie ist mit fast 9% in den Bundestag gekommen und nach den neuesten Umfragen steht sie im Moment bei ungefähr 10-12%. Und das ist übrigens auch das derzeitige Niveau der SPD. Dazu hat die Linkspartei regen Zulauf. Die Mitgliederzahl hat sich in den letzten 2 Jahren so gut wie verdoppelt. Das alles unter dem Vorsitz von Ines Schwertner und Jan van Aken. Van Aken, wir haben es gerade gehört, stellt sich aus gesundheitlichen Gründen nicht wieder zur Wahl. Dafür der Stuttgarter Luigi Pantisano. Meine WDR-Kollegin Andrea Oster hat ihn gefragt. Der große Zulauf an jungen, meist großstädtischen neuen Mitgliedern wird die Gemengelage in der Partei verändern. Viele Frauen dabei, die auch andere Themen mitbringen. Wie, glaubt er, wird das die Linkspartei verändern?
17: Wir werden am Wochenende sehen. Das zeigt sich schon an den Inhalten und Anträgen, die gestellt werden, dass es da auch ein Stück weit neue Schwerpunktsetzungen gibt. Ich nenne mal ein Beispiel. Die vielen neuen migrantischen Mitglieder in der Partei legen zum Beispiel bei vielen Themen den Fokus auf die migrantische Perspektive und das ist eine gute Ergänzung und Erweiterung unserer politischen Position.
18: Und da sind Sie ja auch eigentlich ein guter Ansprechpartner, oder? Mit Ihrer migrantischen Biografie.
17: Richtig. Und was ich eben auch mitbringe, ist, dass ich als Kind italienischer GastarbeiterInnen, die ihr Leben lang hart gearbeitet haben, die Perspektive der Arbeiterinnen und Arbeiter mit einbringe, was auch prägt viele unserer Mitglieder, die aktiv sind.
18: Wir müssen an die Werkstore gehen und dort ins Gespräch kommen, haben Sie gesagt. Über was ins Gespräch kommen?
17: Ja, was die Menschen bewegt. Und im Moment ist es ganz viel Wut. Ich war in den letzten Wochen sehr viel in Betrieben unterwegs. Alle sind wütend auf eine Bundesregierung, die keinen Plan hat, außer die Krise in der wir stecken, wirtschaftlich auf die Beschäftigten abzuwälzen. Mit Ideen wie, man soll 13 Stunden arbeiten oder weiter krank zur Arbeit gehen. Oder übrigens leben wir ja alle irgendwie zu lang und sollen bis 70 arbeiten und dann erst in Rente gehen. Das sind alles Dinge, die die Menschen richtig wütend macht, weil sie buckeln und arbeiten den ganzen Tag und die Bundesregierung scheint nur Verachtung für sie übrig zu haben.
18: Ja, das sagt sich so einfach, ne? Also es wird alles auf die Arbeiter abgewälzt, wir sollen bis 70 arbeiten gehen, aber das ist ja keine ideologische Frage, das ist eine Frage der gesellschaftlichen Veränderung, dass wir wahrscheinlich bis 70 irgendwann arbeiten müssen, um unsere Sozialsysteme am Laufen zu halten. Also nur ideologisch, finde ich, ist zu kurz gegriffen hier, Herr Pantisano.
17: Genau, deswegen könnte man ja direkt ansetzen bei uns Politikerinnen, beispielsweise bei der Rente, indem wir sagen, alle Politikerinnen zahlen in die gesetzliche Rentenversicherung ein. Alle Beamtinnen, alle besonderen Berufsgruppen, die sich gerade daneben davonschleichen und eben privat irgendwo einbezahlen, sollten in die gesetzliche Rentenversicherung einbezahlen. Das würde schon einen großen Beitrag zu leisten, um die Rente beispielsweise abzusichern.
18: Leicht gesagt, aber Sie haben ja eine Diskussion in der eigenen Partei. Da geht es um die Deckelung der Abgeordnetengehälter. Also, dass man sich weniger auszahlt als Abgeordnetengehalt. Das ist ja auch ein gutes Gehalt. Aber da gehen ja einige in Ihrer Partei gar nicht mit. Also ich meine, da stoßen Sie ja sozusagen mit Ihrem sozialen Anspruch schon in den eigenen Reihen an Grenzen.
17: Nein, die Diskussion in der Partei zum Gehaltsdeckel ist eher eine über die Höhe und die Ausgestaltung. Aber wir haben dann einen guten Vorschlag des PVs und soweit ich wahrgenommen habe, da gibt es einen guten Kompromissweg, den wir sicher auch auf dem Parteitag beschließen werden gemeinsam.
18: Wähler und Wählerinnen aus der sogenannten Arbeiterschicht sind ja in den vergangenen Jahren eher zur AfD gewechselt, die ihnen viel verspricht in einfachen Parolen. Diese Wähler und Wählerinnen stören sich nicht an der rechten bis rechtsextremen Ideologie der AfD. Die Linke will Bollwerk gegen den Faschismus sein? Also irgendwie verteufelt man ja fast die Wähler, die man gleichzeitig aber wieder zurückholen will. Wie passt das zusammen?
17: Ja, da müssen wir den Schritt, finde ich, zurückgehen zu den Beschäftigten und zuhören. Und es wird eben so sein, dass sehr viel Wut sich angehäuft hat und die kanalisiert sich eben jetzt gerade in der AfD. Und wir müssen als Linke dort stehen und zuhören und aufgreifen, was diese Wut ist und ihnen auch klar zeigen, dass unsere Alternative, die wir einbringen, eine ist, die Arbeitnehmerinnen und Arbeitnehmer eher bedenkt, über Mitbestimmung, Mindestlöhne, über eine Gesellschaft, die auf Solidarität basiert und nicht eine, wie die AfD es macht, auf Spaltung und eher eine neoliberale Politik, die sozusagen eher auf Unternehmensseite und der Reichen steht.
18: Jetzt gibt es noch ein Riesenthema, was schon lange durch die Linkspartei wabert. Sie werden wissen, nach was ich Sie jetzt frage. Und zwar der Umgang mit Antisemitismus. Die offiziell klare Abgrenzung, die Sie ja vornehmen wollen von Seiten des Vorstands gegen Antisemitismus, kollidiert aber mit Aussagen, die sich zum Beispiel in Foren der Linksjugend finden. Das hat eine Recherche des Bayerischen Rundfunks gezeigt. Was heißt das für Sie? Also welche Konsequenzen ziehen Sie daraus?
17: Also erstmal muss man festhalten, da bin ich auch froh drüber, dass die Spitze der Linksjugend sich klar distanziert hat von den Äußerungen und auch Konsequenzen gezogen hat. Zum anderen müssen wir als Linke und auch die Linksjugend klar machen, dass Antisemitismus in unserer Partei keinen Platz haben darf. Und ich erwarte, dass in Zukunft, wenn solche Äußerungen in irgendwelchen Chats von Mitgliedern in irgendeiner Weise geäußert werden, wir da konsequent dagegen vorgehen.
18: Was heißt konsequent dagegen vorgehen? Also zum Beispiel Hamas und Hisbollah wird verharmlost, dann ist das ja auch schon Antisemitismus. Aber welche Konsequenz hat das dann?
17: Naja, Konsequenz ist erstmal, dass man es klar benennt und deutlich macht, dass auch klar gemacht wird, was da unsere Position ist und warum das falsch ist. Und zum anderen muss man dann in letzter Konsequenz eben auch entscheiden, ob so jemand in der Partei dabei sein kann oder nicht. Mhm. Wir haben in der Linksjugend aber eben auch die Situation, dass wir viele, viele junge Menschen haben, die Fragen haben, die eben auch vielleicht Sachen und Äußerungen tätigen, wo man aber auch schon nochmal eine Chance geben muss, zu sagen, wir gehen ins Gespräch und klären darüber auf, warum bestimmte Aussagen falsch sind oder nicht. Das muss man in dem jeweiligen Fall immer betrachten. Aber an der klaren Linie und Haltung, die wir da als Partei haben, darf es keine Zweifel geben.
2: Sagt Luigi Pantisano, der am Wochenende Parteichef der Linken werden möchte.

0: Und die Zeit, es ist 23.15 Uhr.
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0: Labour gewinnt eine Nachwahl zum britischen Unterhaus, aber für den Labour-Premier ist das eine schlechte Nachricht, denn der Sieger ist nun sein Herausforderer um den Parteivorsitz und damit auch ums Regierungsamt. Und Andy Burnham hat sich deutlich weiter links positioniert und hält das für den besseren Weg, Rechtsnationalisten auf der Insel in Schach zu halten. Christoph Prössel berichtet.
2: Andy Burnham hat einen intensiven Wahlkampf hinter sich. Er hat an viele Türen geklopft, mit Wählerinnen und Wählern gesprochen. Und es ist aufgegangen. 55% hat er holen können. Er selbst sieht das so. In der vergangenen Nacht habe ich es so beschrieben, dies ist die letzte Chance für einen Wandel. So sehen es die Menschen, mit denen ich gesprochen habe. Diesmal können wir dich noch einmal unterstützen, aber es ist kein Blankoscheck für Labour. Du musst darauf reagieren, was die Menschen hier sagen. Andy Burnham verspricht sinkende Lebenshaltungskosten, mehr Luft zum Atmen für die Menschen. Er appellierte am Morgen daran, dass das Land sich nicht spalten lassen dürfe, wie in den USA. Und er ging gleich in den nächsten Wahlkampf über, den um den Parteivorsitz.
3: That is the main thing I think we need in this country right now, for people to feel a sense of hope.
2: Das Wichtigste sei doch, dass die Menschen einen Hauch der Hoffnung in diesem Land spüren könnten. Das ist die Grundstimmung, mit der Burnham versucht, Labour zu retten. In seiner Partei hat er zahlreiche Unterstützer. Wie viele, das werden die kommenden Tage zeigen. Jetzt, da er den Sitz im Unterhaus ergattert hat, muss er 81 Abgeordnete aus der Fraktion in Westminster hinter sich bringen. Dann kann er die Kampfabstimmung gegen Starmer um den Parteivorsitz und damit auch das Amt des Premiers auslösen. Keir Starmer bleibt bei seinem Standpunkt. Am Vormittag sagte er, eine Kampfabstimmung um den Parteivorsitz sei keine gute Sache. Eine solche Abstimmung um den Parteivorsitz würde das Land nur ins Chaos stürzen. Starmer gratulierte Andy Burnham zum Wahlsieg in Makerfield. In seinem Statement drückte er sich so aus, als wolle er diesen Sieg auch für sich nutzen.
4: The tide is turning on reform, that they can't now win by elections. They've reached probably the peak of their support and it's going down. So very good. Congratulations to Andy Burnham.
2: Für Reform UK drehe sich jetzt der Wind. Sie könnten keine Nachwahlen mehr gewinnen. Eine solche Äußerung soll schmälern, was Andy Burnham in Makerfield erreicht hat, gegen die Rechtspopulisten von Reform UK zu gewinnen. Denn das könnte genau der Punkt sein, mit dem Burnham die Parteibasis für sich einnehmen möchte. Bei Reform UK gemischte Reaktionen. Der Kandidat der Rechtspopulisten konnte 35% der Stimmen holen. Der stellvertretende Parteivorsitzende Richard Tice.
5: We congratulate Mr. Burnham.
2: Er gratulierte Andy Burnham, aber das sei ja keine große Überraschung, in einem Wahlkreis zu gewinnen, der seit 100 Jahren eine Labour-Hochburg sei.
0: Die Schwedinnen und Schweden haben es heute wieder krachen lassen. Kein anderer Feiertag ist so mit Schweden verknüpft wie der Midsommerabend, der längste Tag dieses Sommers. Es wird getanzt, gesungen, getrunken, gelacht bis in die frühen Morgenstunden unter hellem Himmel. Charlotte Littgen über die schwedische Tradition und alles, was dazu gehört.
6: Heute tanzt ganz Schweden um einen Baum, von jung bis alt. Die Frauen mit Blumen im Haar. Der Baum, das ist die sogenannte Midsommerstange. In fast jedem Ort gibt es eine, geschmückt mit Blumen und Birkenblättern. Für Schwedin Vera immer wieder ein besonderer Tag. Dann fängt einfach so richtig der Sommer an. Alle sind draußen und trinken viel. Und das Licht, es ist die ganze Nacht hell. Das ist einfach toll. Nach den oft langen und dunklen Wintern sehnen viele in Schweden den Sommer umso mehr herbei. Die Städte sind leer, viele fahren in ihr Sommerhaus auf dem Land, so wie Lars. Ich werde genauso wie die letzten 20 Jahre feiern, mit Freunden und der Familie. Auch im Stockholmer Freilichtmuseum Skansen gibt es jedes Jahr ein großes Midsommerfest. Hier wird das ganze Wochenende gefeiert. In diesem Jahr rechnet Organisatorin Lisa Karlfred mit 50.000 Besuchern. Es kommen Touristen aus aller Welt zu uns an Midsommer. Für die meisten ist die Midsommerstange ein Highlight. Die Touristen lieben vor allem unsere etwas merkwürdigen Tänze.
7: Våra lite märkliga danser kanske, som många tycker är spännande.
8: Små grodorna, små grodorna är lustiga att se.
6: Beim Smoagrodona-Tanz hüpfen Kinder und auch Erwachsene wie Frösche im Kreis. Aber Midsommar ist keineswegs nur ein Kinderfest. Für die Erwachsenen ist ordentlich Schnaps eine Tradition, erklärt Ethnologe Jonas Engmann vom Nordischen Museum in Stockholm.
8: So, in gewissen Zusammenhängen kann man ein hel del Alkohol.
6: Es wird ziemlich viel Alkohol getrunken, vor allem als ich aufgewachsen bin, war das so. Besonders Jugendliche haben die ganze Nacht durchgefeiert. Heute gibt es nicht mehr überall Schnaps, aber auf jeden Fall ein traditionelles Festtagsbuffet. Dabei dürfen Hering, Kartoffeln und Erdbeeren zum Nachtisch nicht fehlen. Die Midsommernacht ist aber auch ein bisschen magisch, erklärt Jonas Engmann. Es heißt, dass wenn man 7 verschiedene Arten von Blumen unter seinen Kopfkissen legt, dann träumt man von seinem zukünftigen Ehemann. Das haben Frauen schon im 17. und 18. Jahrhundert gemacht. Früher war es wichtig, einen Mann zu haben. Heute machen das nicht mehr nur junge Mädchen, sondern alle möglichen Leute. Midsommar ist für die Schweden mindestens genauso wichtig wie Weihnachten. Und der Inbegriff der schwedischen Kultur. Dass traditionell immer an einem Freitag gefeiert wird, hat einen großen Vorteil. So bleibt ein ganzes Wochenende, um sich vom Fest aller Feste zu erholen.
0: Das war ein Bericht von Charlotte Littgen hier in der ARD-Infonacht. Wenn von zu teuren Mieten und fehlenden Wohnungen die Rede ist, dann denken viele sofort an Großstädte wie Berlin, Hamburg, München. Aber auch Brandenburg hat ein Neubauproblem. Im vergangenen Jahr wurden nur knapp 7.500 Wohnungen gebaut. 2021 waren es noch mehr als 12.000. Damit das Bauen wieder einfacher und schneller geht, hat die Landesregierung jetzt eine neue Bauordnung beschlossen. Martin Adam.
9: Endlich ziehen Bund und Länder an einem Strang, sagt SPD-Fraktionschef Björn Lüttmann am Donnerstag. Jetzt gehe es richtig los mit dem Bauen.
10: Ob Bauturbo, Reform des Baugesetzbuches im Bund oder die heute zu beschließende Neufassung der brandenburgischen Bauordnung, bei allen geht es darum, wichtige Infrastruktur auf die Straße zu bringen, die Bauwirtschaft anzukurbeln und damit dringend benötigten Wohnraum zu schaffen. Heute bringen wir eine echte Wachstumsoffensive auf den Weg.
9: Die Wachstumsoffensive soll heißen, schnellere Ämter und weniger Regeln sollen Bauen trotz hoher Preise möglich machen, sagt die Sprecherin der CDU fürs Bauen, Nicole Walter-Mundt. Keine Solarpflicht mehr bei Neubauten. Ein Amt soll die Verständigung mit allen anderen Behörden bündeln. Gar keine Bauanträge mehr für Verkaufsstände. Aber auch auf Bundeswehrgelände nur noch ein Pflichtparkplatz pro Wohnung und die Genehmigungsfiktion.
11: Das heißt, wenn innerhalb von 3 Monaten alle notwendigen Unterlagen bei der Baubehörde eingereicht wurden und es keine Rückmeldung gibt, dann gilt der Antrag als genehmigt. Und der digitale Bauantrag soll ab 1. Oktober 2026 in allen 20 unteren Baubehörden endlich an den Start gehen.
9: Und weil auch der Aus- und Umbau bestehender Häuser einfacher laufen soll, spricht der Bausprecher der SPD, Matthias Steinfurth, sogar von einer Umbauordnung. Gut gemeint, findet man beim BSW. Aber der hohe Zeitdruck für die Ämter, gerade die Genehmigungsfiktion, das führe doch absehbar zu, Zitat, Chaos im Vollzug. Daniel Münschke von der AfD hat noch ganz andere Befürchtungen.
12: Es gibt Änderungen, die am Ende dazu führen können, dass Windräder einfacher genehmigt und baurechtlich günstiger behandelt werden. Etwa durch die Herausnahme bestimmter hoher Bauwerke aus der Liste genehmigungsbedürftiger Sonderbauten. Windenergieanlagen, meine sehr geehrten Damen und Herren, sind keine Gartenlampen. Das sind Industrieanlagen.
9: Ohnehin, sagt Münschke, sei die Bauordnung das kleinste Problem. Die hohen Energiepreise würden das Bauen verhindern. Vor allem aber, hier bleibt sich die AfD treu, Zuwanderung. Als die anderen Fraktionen genervt aufstöhnen, weil die AfD Migration selbst in einer Debatte zur Bauordnung unterbringt, räumt Münschke freimütig ein. Provokation war das Ziel.
12: Es ist bezeichnend, wie man Triggerpunkte in eine Rede einbauen kann und sofort die Reaktion erntet, die man erwartet.
9: Bauminister Robert Krumbach winkt ab. Die neue Bauordnung werde das Bauen schneller und billiger machen. Die Kommunen könnten bei Bedarf eigene Regeln ergänzen. Und um Chaos zu vermeiden, biete sein Ministerium für alle Baubehörden Schulungen an. Wird schon, soll das heißen. Hauptsache, in Brandenburg wird jetzt gebaut.
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0: Zweites Spiel, zweiter Sieg. Bei der Fußball-WM hat Co-Gastgeber USA seine weiße Weste bewahrt und damit einen großen Schritt Richtung Gruppensieg gemacht. Alex von Kutzkowski.
13: Ja, nach dem 4:1 zum Auftakt gegen Paraguay haben die Amerikaner nun auch gegen Australien gewonnen. 2:0. Es ging gleich richtig gut los für das US-Team. Schon nach 11 Minuten stand es 1:0.
14: Richards auf halblinks drüber, lässt Ream direkt weiterlaufen. Linke Seite schon vorbei, am Flügel schon drin, in dem 16-Meter-Raum, in dem Zentrum. Da wartet Pepi, Schuss, Tor! Eigentor, Cameron Burgess!
13: Und kurz vor der Pause legten die Amerikaner dann auch noch das 2:0 nach durch Alex Freeman in der 44. Minute. Die USA haben damit bereits sicher die WM-Zwischenrunde erreicht. Gleich um Mitternacht treffen noch Schottland und Marokko aufeinander. Um 2.30 Uhr ist Anpfiff für Brasilien gegen Haiti. Und um 5 Uhr beschließen die Türkei und Paraguay diese lange WM-Nacht. In der Finalserie der Basketball-Bundesliga hat Alba Berlin ein entscheidendes 5. Spiel erzwungen. Die Berliner setzten sich im 4. Duell der Best-of-5-Serie mit 71-61 durch und glichen damit zum 2:2 aus. Nicolas Hillmann berichtet.
15: Der Wahnsinn geht weiter in dieser Finalserie um die deutsche Basketballmeisterschaft. 9000 Zuschauer sahen ein verrücktes Spiel, Offensivspektakel im ersten Viertel. Dann kam die Defensive bei beiden Mannschaften. Und zu Beginn des dritten Viertels, da sahen die Bayern eigentlich schon wieder sichere Sieger aus, führten mit 10 Punkten Vorsprung und brachen dann komplett ein. Alba merkte das, Alba traf vor allen Dingen aus der Distanz. Die Berliner gingen in Führung und gaben diese Führung nicht mehr her. Die Entscheidung wird also am Sonntag fallen beim 5. Finale, das dann wieder in München ausgetragen wird. Denn Alba Berlin schlägt die Bayern im 4. Finale 71-61.
13: Vom Basketball zum Tennis. French Open-Sieger Alexander Zverev hat seine Siegesserie weiter fortgesetzt. In Halle-Westfalen, dem wichtigsten deutschen Rasenturnier, gewann der Hamburger im Viertelfinale mit 7-6 und 7-6 gegen den Belgier Raphael Collignon. Das war bei tropischen Temperaturen von über 30 Grad ein hartes Stück Arbeit.
16: Super, super Gegner. Er hat wirklich wahnsinnig gespielt. Und deswegen bin ich froh, dass ich in 2 Sätzen gewonnen habe, weil es hätte auch in die andere Richtung gehen können. Aber ich habe in den wichtigen Momenten und entscheidenden Momenten doch dann ein paar Punkte besser gespielt.
13: Im Halbfinale morgen trifft Zverev, der das Rasenturnier in Halle noch nie gewinnen konnte, jetzt auf den Amerikaner Taylor Fritz. Und auch im zweiten Halbfinale kämpft ein Deutscher um den Einzug ins Endspiel. Daniel Altmaier gewann sein Viertelfinale gegen Daniil Medvedev aus Russland mit 6-4, 6-7 und 6-4 und bekommt es nun in der Vorschlussrunde mit Francis Tiafoe zu tun, ebenfalls ein Amerikaner. Zum Abschluss noch ein Blick auf die Leichtathletik, auf die Diamond League, die wichtigste internationale Serie. Die sollte eigentlich im Mai mit einem Meeting in Doha beginnen. Das musste aber kriegsbedingt verschoben werden. Nun ist es nachgeholt worden. Aus deutscher Sicht im Mittelpunkt die Hindernisläuferin Gesa Krause. Die möchte sich in EM-Form bringen. Jan Möller hat den Wettkampf verfolgt. Wie gut ist sie denn schon drauf?
17: Ja, ziemlich gut ist sie drauf. Sie ist in Doha nicht über die 3000 Meter Hindernis, sondern über die 1500 Meter gestartet, um sich erstmal so langsam die Tempohärte zu holen. Und da konnte sie gegen internationale Top-Konkurrenz natürlich nicht um den Sieg mitlaufen, aber die Zeit, die war stark. 4:04:28, persönliche Bestzeit. So ganz nebenbei hat sie damit Platz 4 belegt, hinter 3 Äthiopierinnen. Also die Form, die stimmt. Als nächstes geht's in Zagreb über die 3000 Meter und dann erst über die Paradestrecke, die 3000 Meter Hindernis. Und da würde sie dann auch gern im August in Birmingham ihre 5. EM-Medaille holen. Neben Krause waren in Doha noch 5 weitere Deutsche am Start. 4 von ihnen zum ersten Mal überhaupt in der Diamond League. Waren alle nicht vorn dabei in ihren Disziplinen. Das war auch zu erwarten. Aber sie konnten zum Teil trotzdem ganz zufrieden sein. Skadi Schier zum Beispiel, die hat auch eine persönliche Bestzeit hingelegt über die 400 Meter.
13: Das nächste Diamond League-Meeting steigt Ende kommender Woche in Paris.
0: Dankeschön, Alex von Kurzkowski.

Hier erfahren Sie gleich in der nächsten halben Stunde bei uns, wie man einfach heiraten kann, ohne Groß-Tamtam. Da gibt es jetzt eine Methode in Überlingen. Unsere Reporterin Verena Katschka verrät Ihnen gleich mehr. Außerdem wartet unser Wirtschaftsblock auf Sie und noch vieles mehr. Jetzt aber erstmal die nächsten Nachrichten hier in der ARD Infonacht.

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1: Um 23.30 Uhr mit Gabriela Kühne. Bundesbauministerin Huberts hat geplante Kürzungen beim Wohngeld verteidigt. Huberts sagte der Rheinischen Post, wegen der schwierigen Haushaltslage müsse allein ihr Ministerium 1 Milliarde Euro einsparen. Aus der Nachrichtenredaktion Ulrike Ufer.
2: Die geplanten Kürzungen betreffen leider alle bisherigen Empfänger. Ein Drittel der aktuellen Wohngeldhaushalte werde, so wörtlich, rausfallen. Dies sei sehr bitter, aber nicht anders machbar, so Huberts. Aktuelle Wohngeldbescheide blieben bis zu ihrem Auslaufen gültig. Die Bescheide werden stets befristet erteilt. Auch die Länder würden im Zuge der Reform 1 Milliarde Euro einsparen. Damit blieben von bisher 5 Milliarden Euro jährlich noch 3 Milliarden für das Wohngeld. Die Ministerin bezeichnete die Einschnitte gerade für die SPD als schwierig.
1: Die EU-Kommission will europäische Unternehmen per Gesetz dazu bewegen, ihre Lieferanten breiter zu streuen. Ziel ist, die Abhängigkeit von einzelnen Ländern wie China zu verringern. Aus der Nachrichtenredaktion Torben Müller.
3: Unternehmen würden ihre Risiken bislang zu langsam abbauen, weshalb ein entsprechender Gesetzesvorschlag notwendig sei. Das sagte Kommissionspräsidentin von der Leyen nach einem EU-Gipfel in Brüssel. Wie dringend das Thema sei, habe sich im vergangenen Jahr gezeigt, als Peking seine Vormachtstellung bei wichtigen Rohstoffen ausnutzte und die Exporte seltener Erden beschränkte. Im besten Fall, so von der Leyen, würden die Unternehmen von sich aus ihre Risiken verringern. Dann könnte das Gesetz überflüssig werden.
1: Beim EU-Gipfel sind deutliche Differenzen zwischen den Mitgliedstaaten zutage getreten. Dies gilt besonders beim künftigen Haushalt der Europäischen Union. Kanzler Merz forderte nach dem Treffen in Brüssel ein deutlich niedrigeres Budget als bisher vorgesehen. Für eine längere Debatte sorgte auch die Tatsache, dass das Büro von EU-Ratspräsident Costa Kontakte zum Kreml aufgenommen hatte, offiziell, um Kommunikationskanäle zu öffnen. Polens Präsident Nawrocki hat auf der Plattform X bekannt gegeben, dass er seinem ukrainischen Amtskollegen Selenskyj den Orden des Weißen Adlers aberkennen werde. Grund ist die Umbenennung einer ukrainischen Armeeeinheit nach Nationalisten, die im Zweiten Weltkrieg Polen massakriert haben. Selenskyj hatte die höchste Auszeichnung Polens 2023 von Nawrockis Vorgänger Duda verliehen bekommen. Dieser wollte damit die Freundschaft zwischen Polen und der Ukraine angesichts der russischen Aggression gegen Kiew unterstreichen. Das Wetter in Deutschland. In der Nacht ein paar Schauer und teils kräftige Gewitter, Tiefstwerte 23 bis 15 Grad. Morgen gebietsweise Schauer und einzelne kräftige Gewitter, vor allem im Bergland und im Osten kräftige Schauer und Gewitter mit Unwettergefahr. 23 Grad an der Nordsee bis 38 Grad in Rheinland-Pfalz. Am Sonntag heiter, später Schauer und Gefahr starker Gewitter, 20 bis 38 Grad. Das waren die Nachrichten.
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4: Mit einer amtlichen Unwetterwarnung für Westdeutschland gewarnt wird vor schweren Gewittern mit heftigem und extrem heftigem Starkregen, 30 bis 50 Litern pro Quadratmeter in einer Stunde, sowie Hagel mit Korngrößen bis 3 cm und Sturmböen bis 100 Kilometern pro Stunde. Also da ist einiges los, seien Sie vorsichtig, es kann örtlich auch zu Überflutung kommen. Ansonsten haben wir keine größeren Verkehrsbehinderungen und auch keine größeren Staus. Ich wünsche Ihnen eine gute und sichere Fahrt. Kommen Sie gut an.
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4: Mit Milad Kupay. Ja, wir erleben ja gerade Temperaturen zum Teil weit über 30 Grad und wir werden höchstwahrscheinlich immer häufiger mit solchen Hitzewellen konfrontiert werden. Bei Hitze aber funktionieren Medikamente anders als gewünscht, haben Sie bestimmt schon mal gehört. So kann ein Blutdrucksenker zu Ohnmachten führen. Andere Medikamente verhindern das Schwitzen. Andere Mittel unterdrücken dagegen das Durstgefühl. Was ist bekannt? Was gilt es bei großer Wärme für Medikamente? Das berichtet uns jetzt Corinna Hennig.
5: Wenn es heiß ist, kann sich die Wirkung mancher Medikamente verändern. Antidepressiva zum Beispiel können das Temperaturempfinden stören. Der Körper schwitzt dann weniger und kann die Wärme schlechter loswerden. Menschen, die Medikamente wegen ihrer Depressionen nehmen, sind also anfälliger für Hitzeerkrankungen. Doch viele Betroffene wissen das womöglich gar nicht. Eine wichtige Hilfe kann da die Heidelberger Hitzetabelle sein. Sie listet Arzneimittel auf, die bei Hitze anders wirken als sonst, erklärt die Ärztin Alina Herrmann von der Universität Heidelberg.
6: Zum Beispiel, weil sie vielleicht beeinflussen, wie der Körper sich abkühlen kann, also ob der Körper noch schwitzen kann, wie der sich von der Verteilung des Blutvolumens und so weiter anpasst oder ob er vielleicht auch die Pharmakokinetik, also die Art und Weise, wie sich Medikamente im Körper verteilen und wirken, beeinflusst. Das sind so Sachen, die in dieser Hitzetabelle sehr kurz und schön zusammengefasst sind.
5: Viele der betroffenen Arzneimittelgruppen werden sehr häufig verschrieben. Neben Antidepressiva sind das zum Beispiel auch manche Medikamente, die bei ADHS verordnet werden. Außerdem Tabletten, die entwässernd wirken und bei einer Herzschwäche eingenommen werden. Weil sich Hitze auf den Flüssigkeitshaushalt auswirkt, muss man damit vielleicht dann vorsichtig sein. Aber auch mit blutdrucksenkenden Mitteln.
6: Vielleicht auch relativ naheliegend, dass wenn es sehr warm ist, dann gehen natürlich die Blutgefäße werden weit, um die Wärme abzugeben. Und das geht meistens damit einher, dass der Blutdruck sinkt. Das beobachtet man auch generell, dass der Blutdruck im Sommer bei vielen, nicht bei allen Patienten, aber so bei 2/3 der Menschen ist der Blutdruck im Sommer niedriger als im Winter.
5: Für Menschen, die schon eine Krankheit haben, bedeuten Hitzeperioden also vor allem mehr Stress. Hausärztinnen können sie mit einem sogenannten Infozept aufklären, ähnlich einem Rezept zur Verschreibung von Medizin. Da stehen dann konkrete Schutzmaßnahmen drauf, die Sie im Alltag beachten sollten. Zum Beispiel, ab welcher Temperatur Sie Ihre Medikamente anpassen müssen. Aber auch, dass Sie sich einen Hitzepartner suchen sollten, der in dieser Zeit nach Ihnen schaut. Denn vor allem alleinlebende Menschen sind gefährdet bei Hitzewellen, weiß Alina Herrmann.
7: Wir wissen zumindest für Herzerkrankungen, dass zum Beispiel wir immer sehen, dass die Mortalität durch zum Beispiel Herzinfarkte in Hitzewellen ansteigt, aber dass die Hospitalisierung für kardiologische Erkrankungen nicht ansteigt. Und da gibt es eben oft auch diese Theorie, dass sozusagen die Leute dann einfach zu Hause versterben.
5: Wie Praxen und Kliniken sich auf Extremwetterlagen vorbereiten müssen, hängt deshalb nicht nur von ihrer geografischen Lage ab, sondern auch von der Altersstruktur der Menschen vor Ort.
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4: Viele Unternehmen, Beratungsfirmen und Forschende setzen inzwischen auf künstliche Intelligenz. Sie wird etwa genutzt, um Berichte und Analysen schneller und damit auch oft effizienter zu erstellen. Doch das birgt auch Risiken. Falsche Quellenangaben zum Beispiel, sogenannte Halluzinationen und ungefilterte Informationen sorgen für Fehler und Fehleinschätzungen, wie aktuelle Fälle zeigen. Till Bücker.
8: Künstliche Intelligenz ist längst in vielen Bereichen Standard. Im Alltag, in Unternehmen und der Wissenschaft. Sie hilft beim Ideenfinden, Recherchieren, Zusammenfassen oder Schreiben. Doch das nicht ohne Fehler. Viele der bekannten Sprachmodelle generieren Texte, indem sie die statistisch wahrscheinlichste Wortfolge auswählen, unabhängig davon, ob die Aussagen stimmen. Das führt zu Ungenauigkeiten oder Unwahrheiten, sogenannten Halluzinationen. Die Beratungsgesellschaft KPMG musste deshalb kürzlich einen Bericht zurückziehen, ausgerechnet über den weltweiten Einsatz von KI in Unternehmen. Er enthielt eben solche halluzinierten Fallstudien. Auch andere Firmen der Branche wie EY in Kanada oder Deloitte in Australien mussten Studien korrigieren, weil angebliche Quellen in Wahrheit nicht existierten. Mehr als die Hälfte der Unternehmen in Deutschland setzt laut einer Umfrage des IFO-Instituts inzwischen KI ein. Daten des Instituts für Arbeitsmarkt- und Berufsforschung zeigen sogar, dass 2/3 aller Beschäftigten KI am Arbeitsplatz nutzen. Das Problem? Oft fehlt das richtige Training, um Fehler zu erkennen. Auch in der Wissenschaft ist das spürbar. Unis in den USA untersuchten jüngst Millionen Forschungsarbeiten und fanden dabei fast 150.000 durch Sprachmodelle gefälschte Zitate. Das Schreibzentrum der Goethe-Universität in Frankfurt hat bundesweit über 4.000 Studierende zu ihrem Umgang mit KI befragt. Den Risiken seien sie sich dabei durchaus bewusst, berichtet Nora Hoffmann, Leiterin des Schreibzentrums.
9: Ganz deutlich zeigen Studierende, sie wissen, dass die KI Fehler macht, dass die halluziniert, dass man der nicht trauen kann, in Anführungszeichen, das ist ganz klar. Das hält sie aber nicht davon ab, die KI zu nutzen. Sie nutzen es einfach genau in diesem Bewusstsein. Ich kann mich nicht darauf verlassen, ich muss die Quellen überprüfen.
8: Verbindliche Regeln gibt es an Unis und Hochschulen aber bislang kaum. Auch das trägt dazu bei, dass die Qualität in der Wissenschaft abnimmt und vermehrt Ideen geklaut werden, berichten Professoren. Sie wundern sich teilweise auch, wie viele den KI-Modellen einfach so vertrauen.
10: Seitdem es ChatGPT gibt, denken so viele Menschen, dass ChatGPT neutral ist. Und ich glaube, das ist ein großer Fehler. Und das denken auch viele Wissenschaftler. Und dadurch, dass ich mir selber mit solchen Programmen gearbeitet habe, sehe ich, nee, die machen doch auch nur das, was ich will, was sie machen. Und es hängt davon ab, mit welchen Informationen ich sie füttere und welche Algorithmen ich ihnen gebe.
8: Sagt Nina Kolleck, Professorin für Erziehungs- und Sozialisationstheorie an der Universität Potsdam. Sie fordert deshalb klare qualitative und ethische Standards. Denn eines steht fest: KI wird bleiben und sie kann helfen, besser zu werden. Aber ohne kritische Prüfung wächst nicht nur die Produktivität, sondern auch das Risiko, dass Fehler zum Alltag werden.
11: Heiraten. Das ist ja in den vergangenen Jahren zu einer immer pompöseren Angelegenheit geworden, finden Sie nicht? Riesige Feste mit riesigem Vorlauf, die perfekte Location, die perfekten Fotos und. Dass es beim Heiraten eigentlich einfach nur um zwei Menschen und deren Liebe geht, das wollte die evangelische Kirche in Überlingen mit einem besonderen Tag in den Vordergrund stellen. Einfach heiraten, so heißt die Aktion, bei der am Wochenende Paare sich ganz ohne große Vorbereitung, ohne Tamtam und ewig langen Gottesdienst kurz und schmerzlos trauen lassen konnten. Verena Katschke hat die Aktion begleitet. Termin war am vergangenen Wochenende, 13.06.
12: Jetzt sind die Knie weich bei Manuela Kimmerle-Buck und Peter Buck. Das ist

0: in Sigrid Süß-Egerwari.
1: Aus dem Du und dem Ich, da wird ein Wir.
0: Standesamtlich ist das Paar schon verheiratet, jetzt also das Versprechen vor Gott. Die Buchs haben sich kurz vorher angemeldet, aber auch ganz spontan können Paare am Aktionstag kommen. Getraut wird an zwei Orten, auch im Trauzimmer des evangelischen Gemeindehauses, Blick direkt auf den Bodensee. Eine Pianistin spielt dazu. Andrea und Michael Seefeld sind gekommen. Sie wollen heute ihr Eheversprechen von vor 25 Jahren erneuern. Die Aktion einfach heiraten, für sie die perfekte Gelegenheit.
2: Ich habe das gesehen im Newsletter und dachte, hups, das ist ja toll, das ist ja klasse. Weil wir wussten immer nicht, sollen wir richtig groß feiern oder was, haben wir keine Lust gehabt, aber feiern schon.
0: Und so sitzen sie jetzt hier, ein Gebet für weitere glückliche Jahre.
1: Bleibe du auch in Zukunft ihnen nahe und halte in ihnen Glaube, Hoffnung und die Liebe wach.
0: Nah bei den Menschen sein, offen für Neues, in einer Zeit, in der Kirche auch immer wieder in der Kritik steht. Auch darum geht es dem evangelischen Dekanat Überlingen-Stockach bei seinem besonderen Hochzeitsangebot. Gleich mehrere Pfarrerinnen und Pfarrer sind heute im Namen der Liebe im Einsatz. Auch für sie schön, sagt Dekanin Regine Klusmann.
3: Bei einer normalen Trauung ist es oft so, da zählt auch der Rahmen und das Aussehen und das so. Und das ist hier nicht so wichtig. Also hier kommt es mehr aufs Innere drauf an. Und das ist wahrscheinlich das, was es so berührend macht.
0: Einfach nur die Liebe feiern. Das wollen heute auch Marianne und Tillmann Meckler. Vor Familie und Freunden sagen sie noch einmal Ja zueinander, 50 Jahre nach der ersten Trauung. Ein besonderes Gefühl.
4: Es ist nicht selbstverständlich, dass man den Tag erleben darf. Und dafür möchten wir einfach Danke sagen. Es ist nicht selbstverständlich.
5: Und es ist ja auch wenig, was man dazu beitragen kann. Also es ist für mich eigentlich ein Geschenk.
0: Einfach heiraten, Ja zu dir. Die Aktion der evangelischen Kirche, ein Tag für die Liebe in Überlingen.
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7: Am Ende waren die Schäden einfach zu groß. Bis mindestens Ende 2028 werden keine Autos und Lkw mehr über die Bonner Nordbrücke fahren. Schon dieses Jahr soll der Neubau beginnen. Trotzdem ist die über 2 Jahre lange Sperrung eine Verkehrskatastrophe für das Rheinland. Tobias Alschomer berichtet.
8: Mit ernsten Mienen betreten der Bundesverkehrsminister Patrick Schnieder, NRW-Landesverkehrsminister Oliver Krischer, Bonns Oberbürgermeister Guido Deus und der Landrat des Rhein-Sieg-Kreises Sebastian Schuster den Saal. Allein die hochkarätige Besetzung der Pressekonferenz macht deutlich, die Lage ist ernst und das bleibt sie auch, wie der Bundesverkehrsminister schnell klarstellt.
9: Muss mit einer schlechten Nachricht beginnen. Das Schadensbild an der linksrheinischen Vorlandbrücke hat sich so verschlechtert, dass eine Öffnung der Brücke sowohl für den Lkw als auch für den Pkw-Verkehr nicht mehr in Frage kommt.
8: Die Nordbrücke besteht aus 3 Teilen. Der linksrheinischen Vorlandbrücke, der Strombrücke, das ist der Teil, der an den Stahlriemen über dem Rhein hängt, und der rechtsrheinischen Vorlandbrücke. Kaputt ist nur der linksrheinische Teil und der soll jetzt abgerissen und neu gebaut werden. Schnell soll das passieren, sagt Verkehrsminister Schnieder.
9: Wir gehen davon aus, dass ein Bau einer neuen Vorlandbrücke innerhalb von 2 Jahren stattfinden kann, sodass wir berechtigte Hoffnung haben, dass wir im Jahr 2028, gegen Ende des Jahres 2028, die Brücke für den Verkehr wieder freigeben können.
8: Es ist ein ambitionierter Zeitplan, rekordverdächtig. Und trotzdem kann es nicht darüber hinwegtäuschen, dass die Sperrung der Nordbrücke mit mehr als 100.000 querenden Fahrzeugen pro Tag eine Katastrophe für die gesamte Region ist. Seit Anfang Juni die Brücke gesperrt wurde, sind Staus im gesamten Stadtgebiet die Folge. Und dieser Zustand soll jetzt mehr als 2 Jahre andauern. Ein Schock für viele Bonner heute.
10: Das ist eine Katastrophe. Ehrlich. Also da muss man sich was einfallen lassen. Das ist egal wie, aber da muss die Obrigkeit muss sich ein bisschen anstrengen.
11: Ich denke, dass einiges hier zusammenbricht. Die ganze Infrastruktur, die sowieso nicht ausgelegt ist für so viele Fahrzeuge.
12: Nicht nur von den Staat, von den Menschen, die hier leben, die auch hier reisen zum Beispiel, ist es eine Herausforderung.
8: Mit kostenlosem ÖPNV wollte die Stadt möglichst viele Autofahrer von der Straße in Bus und Bahn locken. Doch diesen Ansatz kann sich die Stadt nur bis Ende des Monats leisten. Danach fehlt das Geld, sagt Bonns Oberbürgermeister Guido Deus. Eine gute Nachricht hat er aber auch.
13: Fuß- und Radverkehr soll bis, so habe ich es mitgenommen,

0: Spätsommer wieder über die Nordbrücke geführt werden können.
1: Viele Staus wird das nicht verhindern, aber es ist ein Zeichen, dass es endlich nach vorne geht. Wenn alles klappt, wird die Bonner Nordbrücke Ende 2028 auch wieder für Pkw und Lkw befahrbar sein.
2: Bundespräsident Frank-Walter Steinmeier hat den im März gestorbenen Philosophen Jürgen Habermas mit als einen prägenden Denker der Demokratie gewürdigt. Durch sein ganzes Wirken habe sich der Versuch gezogen, eine philosophische Begründung der Demokratie zu liefern. Das sagte Steinmeier in der Frankfurter Paulskirche. Frank Angermund berichtet.
3: Die Frankfurter Paulskirche ist trotz heißer Temperaturen bis auf den letzten Platz gefüllt. Viele Gäste fächern sich mit dem Programm der Gedenkveranstaltung für den Philosophen Jürgen Habermas etwas Luft zu. In der ersten Reihe sitzen unter anderem der Ministerpräsident von Baden-Württemberg, Cem Özdemir, Frankfurts ehemalige Oberbürgermeisterin Petra Roth und Bundespräsident Frank-Walter Steinmeier, der in seiner Rede sagt, Jürgen Habermas zu gedenken bedeute, das zu beschützen, für das der Philosoph gelebt und gelehrt habe.
4: Wahrhaftiges Gespräch, reflektiertes Handeln, vernünftige Freiheit. Meine Damen und Herren, seine Stimme wird uns fehlen in diesen unübersichtlichen Zeiten. Wir hätten ihn dringend weiter gebraucht. Wir werden ihn entsetzlich vermissen.
3: Habermas war ein weltweit anerkannter Philosoph. Bundespräsident Steinmeier betont, dass es Habermas nach der NS-Zeit vor allem um die Demokratie in Deutschland und Europa ging. Er habe Europa als eine Gemeinschaft gesehen, die Menschenrechten, Demokratie, Frieden und Freiheit verpflichtet sei, sagt Bundespräsident Frank-Walter Steinmeier.
4: Wir haben gespürt, wie er mit den politischen Entwicklungen in Europa und in den USA haderte.
3: Steinmeier hob in seiner Rede das Werk von Habermas hervor, vor allem sein Spätwerk mit dem Titel »Auch eine Geschichte der Philosophie«. Und er erinnerte an ein Treffen Habermas im Jahr 2004 in München mit dem damaligen Kardinal Josef Ratzinger, dem späteren Papst Benedikt.
4: Das war ein besonderes Ereignis, als ich zwei der damals vielleicht bekanntesten lebenden deutschen Denker weltweit erstmals trafen und nicht um Höflichkeiten auszutauschen.
3: Ein intellektueller Austausch, bei dem beide den anderen anerkannt und gewürdigt hätten. Frankfurts Oberbürgermeister Mike Josef erinnert an Jürgen Habermas letzte Rede in Frankfurt vor 7 Jahren an der Goethe-Universität. Damals hatte es einen Fehlalarm gegeben, dennoch sind alle Gäste geblieben, sagt Frankfurts Oberbürgermeister.
5: Die Person des berühmten Philosophen, die Aura der kritischen Theorie, der geradezu mythische Ruf der Frankfurter Schule faszinierte die hiesige Stadtgesellschaft zu sehr, um den zweiten Teil des Vortrags zu verpassen.
3: Überhaupt war die Frankfurter Goethe-Universität wichtig für den Philosophen Habermas. Unter anderem, weil er dort seinen Lehrer Theodor W. Adorno getroffen hatte. Alle Redner in der Paulskirche warnen direkt und indirekt davor, dass die Demokratie in Deutschland und Europa durch einen Rechtsruck scheitern könnte. Jürgen Habermas habe sich deshalb sehr gesorgt.
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2: Spätestens seit dem Literaturnobelpreis gilt Elfriede Jelinek als eine der wichtigsten Stimmen der deutschsprachigen Gegenwartsliteratur. Romane wie Die Klavierspielerin oder Liebhaberinnen sind längst Klassiker. Ihre Texte prägen bis heute auch die Theaterbühnen. 4 Jahre nach ihrer letzten Buchveröffentlichung erscheint nun ein neuer Text von ihr, Unter Tieren. Kai Sarabi hat das Buch gelesen.
7: Elfriede Jelinek spricht sie mühelos, die Sprache des Geldes. In ihrem neuen Text Unter Tieren setzt sie ihre Beschäftigung mit den Finanzströmen und ihre Wirkung auf die Gegenwart fort. Ausgangspunkt ist die Pleite des österreichischen Unternehmers René Benko und seiner Signa Unternehmensgruppe. Die Benko-Pleite ist aber nur die Startrampe für einen Wutausbruch des Jelinekschen Gerechtigkeitssinns, der vor dem gegenwärtigen Finanzwesen kaum mehr kann, als zu kapitulieren.
8: Bei kleinen Krediten gibt es strenge, klare Regeln. Doch irgendwo dahinter wird Zielwerfen ohne Ziel geübt. Was man getroffen hat, das ist dann das Ziel gewesen. Etwas fällt um. Etwas entsteht gar nicht erst. Das ist der Beweis. Das ist doch der Beweis, oder?
7: Im Gegensatz zu Jelineks 2022 erschienenem Text Angabe der Person ist Unter Tieren wieder eindeutiger als Theaterstück identifizierbar. Jelinek verteilt ihren Wutausbruch auf verschiedene Tierrollen. Fuchs und Hase kommen zu Wort, Bär und Kuh dürfen natürlich nicht fehlen, wenn es um Geld und Börse geht und...
8: Der Delfin? Man hat mich dazu gezwungen, ihn einzusetzen, der Delfin. Aber nur kurz.
7: Fairerweise muss man sagen, den Text auf verschiedene Rollen zu verteilen, macht nicht viel Unterschied. Die Rollen sind kaum voneinander zu unterscheiden, gehen ineinander über und sprachlich klingen sie sowieso alle ähnlich. Alle Tiere sind gleichermaßen zynisch und sarkastisch. Da, wo manche unbedarfter sein dürfen, verfliegt es aber im Textverlauf recht schnell. Oft scheint es, als ob Jelinek da direkt zu ihren Lesern spricht. Das ist nicht gerade einfach zu lesen und erfordert durchaus Konzentration. Vor allem, weil Jelinek sich quasi immer wieder selbst ins Wort fällt. Gedanken und Beobachtungen werden von Wortwitzen und Karlauern umgelenkt und abgelenkt, bevor ein Gedanke dann doch wieder weitergeht.
8: So, ihr seid jetzt mal Wirklichkeit. An der Wand steht es in Leuchtschrift. Viele konnten es nicht rechtzeitig sehen, was die Perser mit ihrem Atom schon wieder ausgeheckt hatten. Das muss man verstehen. Sie wollen sich bereichern. Die Perser wollen anreichern. Nein, nicht die Perser. Doch die Perser, auf die jetzt alle zufliegen. Alle Bomben. Sie fliegen. Nein, noch nicht. Doch, schon. Sie fliegen. Und sie fliegen danach wieder nach Hause.
7: Und ja, auch die relativ aktuelle Tagespolitik wie der Krieg gegen den Iran finden in Jelineks Text Eingang. Manchmal wirken die Schleifen, die sie zieht, etwas wahllos. Oft überrascht Jelinek dann aber doch wieder mit analytischer Schärfe oder mit Einsichten. Etwa wenn sie die sprachliche Nähe von Kreditwirtschaft und Christentum zutage fördert.
8: Der Züge sind mannigfaltig, fahren in total unterschiedliche Richtungen, die alle vorgegeben und damit vergeben sind. Und vergib uns unsere Schuld, wie wir vergeben unseren Schuldnern.
7: Gläubige und Gläubiger liegen bei Jelinek nahe beieinander, wenn auch nur für einen Satz. Unter Tieren ist nicht das erste Mal, dass sich die Nobelpreisträgerin mit dem globalen Finanzwesen auseinandersetzt. Schon in ihrem Rundumschlag Angabe der Person war Geld ein Thema, ganz besonders aber auch in Rheingold, Jelineks Bühnenessay, in dem sie den Nibelungenmythos mit der Finanzkrise von 2008 verschränkt erzählt hat. Rheingold ist im Vergleich zu Unter Tieren aufgeräumter und analytisch schärfer. Aber wer den neuen Text genau liest, stellt fest, dass Jelinek ihre Wirtschaftstheorien durchaus genau kennt und sich nicht nur sprachlich austobt.
8: Es ist genug für alle da. Im Gegenteil. Mehr, als man braucht. Doch je mehr man braucht, desto besser. Desto mehr Menschen können wir erzeugen und versorgen. Dann haben sie keine Sorgen mehr.
7: Unter Tieren ist in allererster Linie ein Theaterstück, ein Spielangebot an Theatermacher und Schauspieler. Das Lesevergnügen hält sich dagegen in Grenzen. Wer auf einen neuen Roman der Nobelpreisträgerin gehofft hat, der wird leider wieder enttäuscht. Dafür hat Jelinek aber auch mit fast 80 nichts an intellektueller und verbaler Schärfe eingebüßt. Nur ein bisschen mehr Fokus hätte ihrem Text gut getan.
2: Ja, Elfriede Jelineks Unter Tieren ist bei Rowohlt erschienen. Hat 224 Seiten und wenn Sie es trotz der Kritik lesen wollen, es kostet 24 Euro.
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2: Es wird immer enger für den britischen Premier Starmer. Nach Ministerrücktritten und schwachen Umfragewerten hat jetzt auch noch sein innerparteilicher Konkurrent Burnham eine wichtige Nachwahl gewonnen. Damit zieht Burnham ins Unterhaus ein und kann Starmer als Regierungschef herausfordern. Martin Wittmann, der London-Korrespondent der Süddeutschen Zeitung, sieht die Tage von Keir Starmer als Premierminister gezählt. Im SZ-Podcast Auf den Punkt spricht er sich für einen Wechsel an dieser Position aus.
9: Die Partei, die Regierung und vielleicht auch das ganze Land, die brauchen jetzt wirklich mal sowas ganz Neues. Weil ich erlebe das hier seit Monaten. Eine schlechte Nachricht jagt die nächste. Die Leute verlieren das Vertrauen in die Regierung. Und die Stimmung ist einfach so schlecht. Lebenshaltungskosten sind so hoch. Die Debatte um die Migration bestimmt den Alltag. Die Regierung hat nicht die richtigen Antworten drauf. Ich denke, es wäre vielleicht fürs Land das Beste, wenn jetzt neuer Schwung reinkommt. Die Regierung wird davon profitieren, wenn sie einen neuen Premierminister stellt.
2: Die Meinung von Martin Wittmann von der Süddeutschen Zeitung. Nach Ansicht der Taz aus Berlin könnte ein Wechsel an der Regierungsspitze dagegen die politische Situation im Land im schlechtesten Fall sogar noch verschärfen.
10: Burnhams Pläne im Fall einer Machtübernahme in London bleiben völlig unklar. Für eigene Inhalte steht er nicht. Alle möglichen Leute verfolgen über ihn ihre eigene Agenda. Unter einem Premierminister Burnham könnte Labours Selbstzerfleischung also noch dramatisch eskalieren. Und er könnte in Versuchung geraten, in Ermangelung eines klaren Kurses mit vorgezogenen Neuwahlen Klarheit schaffen zu wollen. Starmers Schicksal ist jetzt wohl besiegelt. Aber Großbritanniens Zukunft ist offener denn je.
2: Noch hat Burnham den Kampf um das Regierungsamt nicht eröffnet. Doch die Stuttgarter Zeitung sieht ihn bereits auf der Gewinnerstraße.
10: Für Starmer wird es jetzt eng. Die rebellische Stimmung in der Partei lässt ihm wenig Alternativen. Der Wahlgewinner Burnham hat diese Nachwahl geschickt in ein Referendum über die eigene Person umfunktioniert. Dem könnte nun, falls Dahmer nicht freiwillig aufgibt, ein politisches Drama folgen. Mit Ministerrücktritten, Widerstand in der Fraktion und womöglich sogar dem Kollaps der Regierung. Stoppen lässt sich Burnham jedenfalls nicht mehr.
2: Zu einem anderen Thema. EU-Ratspräsident Costa hat mit einer Kontaktaufnahme zum Kreml Verärgerung unter mehreren Mitgliedern ausgelöst. Unter anderem Bundeskanzler Merz und Frankreichs Präsident Macron kritisierten Costas unabgesprochenen Vorstoß. Die Badische Zeitung aus Freiburg rät der EU, diskreter darüber zu diskutieren, wer zu möglichen Verhandlungen mit Russland entsandt werden soll.
10: Diese Frage öffentlich auszutragen ist ein schwerer Fehler. Putins Bereitschaft zu Gesprächen wächst kaum, wenn Europäer sich gegenseitig überbieten im Bemühen, mit ihm verhandeln zu dürfen. Viele kleinere EU-Staaten fühlen sich vom E3-Format und Deutschlands Überheblichkeit oft übergangen. Merz wäre gut beraten, mehr Sensibilität zu zeigen. Dass Deutschland die stärkste Volkswirtschaft Europas ist und zu den größten Unterstützern Kiews zählt, begründet keinen automatischen Anspruch auf einen Platz bei Verhandlungen über die Zukunft der Ukraine.
2: Die Volksstimme aus Magdeburg begrüßt die Initiative des EU-Ratspräsidenten.
10: Da haben sich Costa und seine Leute weit vorgewagt. Sie wurden in Richtung Moskau aktiv, um Informationskanäle zwischen Brüssel und Moskau zu schaffen. Affront schallt es von der deutschen Regierung. Dabei ist die Absicht zeitgemäß. Die europäische Sprachlosigkeit im Verhältnis zum Kreml auf indirektem Weg zu überwinden. Über funktionierende Kanäle könnte endlich Bewegung in die Lösung des Konflikts kommen, in dem sonst nur Drohnen fliegen.
2: Und das waren die Standpunkte. Zusammengestellt hat sie heute Torben Müller.

Im Streit vereint. Ja, so könnte man den Abschluss des EU-Gipfels zusammenfassen. Wir berichten gleich ganz ausführlich nochmal in unserem Schwerpunkt zu Beginn der nächsten Stunde. Und dann hören Sie auch ein Interview diesbezüglich, geführt von meinem Kollegen Markus Schubert mit Franziska Brandner. Vor aber erstmal die nächsten Nachrichten hier bei uns im Überblick in der ARD Infonacht.

0: Es ist 0 Uhr. 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
1: Die Nachrichten mit Michael Theis. Guten Abend. Israel und die Hisbollah-Miliz im Libanon haben nach Angaben aus den USA eine neue Waffenruhe vereinbart. Sie sei auch schon in Kraft. Zuletzt hatten Kämpfe zwischen den beiden Parteien auch die Friedensgespräche zwischen den USA und dem Iran belastet. Björn Dahke, WDR Tel Aviv, ordnet ein, wie groß der Druck aus den USA für Israel war, diese Waffenruhe mit der Hisbollah-Miliz einzugehen.
2: Ja, US-Vize Vance hat so ein bisschen die Folterwerkzeuge präsentiert, hat gesagt, wir liefern euch die meisten Abfangraketen und auf die ist Israel angewiesen. Da bleibt Premier Netanyahu gar nichts anderes übrig, als diesem Druck nachzugeben, auch wenn er dadurch im eigenen Land schwach dasteht. Seine Kritiker werfen ihm ja vor, im Krieg gegen Iran kaum etwas erreicht zu haben, das Regime in Teheran stärker, das Verhältnis zu den USA zerrüttet. Deshalb könnte Netanyahu jetzt gewillt sein, im Libanon besonders stark aufzutreten. Die israelische Armee ist nach wie vor dort vor Ort. Wir hören, es soll weitere Angriffe dort gegeben haben. Also ob diese Feuerpause wirklich Folgen hat, ich bin skeptisch.
1: Für Autofahrer rund um Bonn wird es auch die kommenden 2 Jahre Verkehrsprobleme geben. Die Nordbrücke bleibt gesperrt. Laut Bundesverkehrsminister Schnieder sind die Schäden an dem Teil der Brücke, der noch vor dem Rhein ist, zu groß, um sie zu reparieren. Dieser Teil wird abgerissen und neu gebaut. Für Fußgänger und Radfahrer könnte die Brücke aber im Spätsommer wieder freigegeben werden. Bei dem Zusammenstoß zweier Züge ist in England ein Mensch ums Leben gekommen. Laut dem britischen Gesundheitsminister Murray gab es außerdem zahlreiche Verletzte. Zur Ursache ist noch nichts bekannt. Bei der Fußball-Weltmeisterschaft hat Mitgastgeber USA auch das 2. Spiel gewonnen. Die Partie gegen Australien endete 2:0. Damit sind die USA sicher in der K.O.-Runde.
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1: Über Nordrhein-Westfalen sind am Abend teils schwere Gewitter gezogen. Los ging es im Südwesten von NRW. Das Unwetter zog dann langsam bis nach Ostwestfalen und ins Münsterland. Simon Lanzerath, WDR aktuell. Was ist bisher über die Auswirkungen bekannt?
3: Die Feuerwehr in Bergheim im Rhein-Erft-Kreis zählte über 100 Einsätze in kurzer Zeit. Hier liefen zahlreiche Keller voll. Teilweise habe das Wasser bis zu 30 Zentimeter hoch in den Gebäuden gestanden. In Wuppertal hat es womöglich einen Blitzeinschlag in ein Mehrfamilienhaus gegeben. Verletzt wurde dabei niemand. Auch in Aachen und im Rheinisch-Bergischen Kreis gingen die Einsätze glimpflich aus. Hier waren vor allem Bäume auf die Straßen gestürzt. Mehrere Veranstaltungen im Land wurden unterbrochen oder vorzeitig beendet, darunter auch die Landesgartenschau in Neuss.
1: Und das Wetter in Nordrhein-Westfalen. In der Nacht ziehen weiter teils kräftige Schauer oder Gewitter durch, die teilweise unwetterartig sein können. Tiefstwerte bei 23 bis 17 Grad. Tagsüber geht sonnig und heiß weiter. Ab dem Nachmittag sind dann wieder vereinzelt Schauer oder kräftige Gewitter möglich. In Moers dazu bis 32 Grad, in Düsseldorf 33 und Bonn kommt auf bis zu 34 Grad. Das war WDR aktuell.
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4: Und da gilt noch weiterhin die Unwetterwarnung für Westdeutschland. Gewarnt wird vor schweren Gewittern mit heftigem oder extrem heftigem Starkregen von 30 bis 50 Litern pro Quadratmeter innerhalb einer Stunde, Hagel mit Korngrößen bis 3 Zentimetern und Sturmböen bis 100 Kilometern pro Stunde. Also das volle Programm nach so einem heißen Tag. Es besteht also extreme Gefahr durch Blitzschlag, Hagel oder eben schwere Sturmböen. Kann auch zu Überflutung kommen, also seien Sie wachsam und ganz besonders vorsichtig. Dann der Blick auf die Straßen. A1 Bremen Richtung Hamburg. Zwischen Harburg und Stillhorn wegen Bauarbeiten eine Sperrung bis Montag ca. 5 Uhr. A1 Münster Richtung Dortmund ist zwischen Carmen Zentrum und Kreuz Dortmund-Unna wegen Bauarbeiten bis Montag 5 Uhr gesperrt. Die A3 Nürnberg Richtung Passau ist zwischen Kreuz Deggendorf und Hengersberg wegen Bauarbeiten bis Montag früh 1 Uhr gesperrt. Die A27 Walsrode Richtung Bremen ist zwischen Verden Nord und Langwedel in beiden Richtungen wegen einer Baustelle bis Montag 5 Uhr gesperrt. Die Umleitung führt über die U52 und U9. Die A31 Gronau Richtung Oberhausen zwischen Schermbeck und Dorsten eine Sperrung wegen Bauarbeiten bis Sonntag früh 10 Uhr. A40 Duisburg Richtung Essen ist zwischen Mülheim, Winkhausen und Heißen in beiden Richtungen bis Montag gesperrt. Also auch das ganze Wochenende. Genauso auf der A61 Hockenheim Richtung Ludwigshafen zwischen Dreieck Hockenheim und Kreuz Speyer. Die A94 München Richtung Passau ist zwischen Dorfen und Schwindeck nach einem Unfall gesperrt. Eine Meldung aus Berlin. Die A111 ist wegen Wartungsarbeiten am Flughafentunnel zwischen Festplatz und Seidelstraße bis 5 Uhr früh in beiden Richtungen gesperrt. Und die B1 Neuss Richtung Düsseldorf ist zwischen Neusshafen, Willy-Brandt-Ring und der B326 Südring in beiden Richtungen wegen umgestürzter Bäume gesperrt. Gute Fahrt!
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4: Aus dem Studio von NDR Info in Hamburg. Ich bin Milad Kupay. Heute ist Samstag, der 20. Juni. 2 Tage lang wurde kräftig debattiert, verhandelt im Ratsgebäude der Europäischen Union in Brüssel. Jetzt ist der EU-Gipfel gestern zu Ende gegangen. Es gab viele Themen, die die 27 Staats- und Regierungschefs beschäftigt hat. Die Ukraine natürlich, die Golfregion, die USA und China und der eigene Haushalt. Einige Themen gehen jetzt leichter von der Hand, da die ehemaligen Vertreter Ungarns sich nicht mehr querlegen sozusagen. Aber spätestens bei der Frage, wer die EU bei Gesprächen mit Moskau vertritt, da wurde es schwierig, da eine gemeinsame Linie zu finden. Jean-Marie Macron.
5: Die Woche lief für den Bundeskanzler im Prinzip gut. Donald Trump wird nach dem G7-Gipfel in Evian wieder im Team der Europäer verortet und das wegen einer viel besseren Ausgangslage als noch vor wenigen Wochen in der Ukraine.
6: Die Lage hat sich dort in den letzten Wochen zugunsten der Ukraine verschoben. Es ändert sich die gesamte Dynamik dieses schrecklichen Krieges,
5: sagt Friedrich Merz während seiner Abschlusspressekonferenz in Brüssel, wo die 27 Staats- und Regierungschefs der EU sich 2 Tage lang auf ihrem Gipfel berieten. Ukraine, unfairer Welthandel, gemeinsamer EU-Haushalt, Mittlerer Osten, eine unheimlich volle Tagesordnung.
7: In all these areas, the common denominator was unity.
5: Aber überall sei der gemeinsame Nenner die Einheit gewesen, sagt Ratspräsident Antonio Costa. Und Frankreichs Präsident Emmanuel Macron pflichtet dem Portugiesen prinzipiell bei.
8: Nous avons côté européen aussi.
5: Auch auf europäischer Seite haben wir eine stärkere Position, da wir zum ersten Mal seit Dezember 2024 mit allen 27 Mitgliedstaaten gemeinsam Schlussfolgerungen zur Ukraine verabschieden. Das war in den vergangenen beiden Jahren nicht so, wegen Viktor Orban. Nun aber ist dessen Nachfolger als ungarischer Premier Peter Modjo im Amt. Und prompt einigten sich die 27 darauf, die bisher geltenden Sanktionen gegen Russland um ein Jahr zu verlängern. Einstimmig. Allerdings hören die Gemeinsamkeiten da auch schnell wieder auf. Bulgarien verhindert bisher ein neues Sanktionspaket und ausgerechnet Ratspräsident Costa sorgte mit einem Vorstoß für Verstimmung. Costas Chefberater hatte laut Nachrichtenagentur Bloomberg, ohne sich mit den anderen Europäern abzustimmen, mit Moskau telefoniert. Das stört vor allem den deutschen Bundeskanzler.
6: Wer dabei für Europa spricht, ist jetzt nicht zu entscheiden. Erst müssen wir in der Sache einig sein, dann klären wir die Formate eins nach dem anderen.
5: Damit meint Merz, erst müsse Moskau Bereitschaft für Gespräche zeigen, dann könne man darüber reden, wer mit Putin spricht. Klar ist, dass Deutschland, Frankreich und das Vereinigte Königreich einen Platz am Verhandlungstisch beanspruchen. Nächster Streitpunkt ist der EU-Haushalt für die Jahre 2028 bis 2034. Die EU-Kommission hat hier einen Vorschlag vorgelegt, der über 1,6 Billionen Euro für diese 7 Jahre vorsieht. Dabei geht es grob gesagt um 3 Säulen: Landwirtschaft und Regionalförderung, die Wettbewerbsfähigkeit sowie Außen- und Sicherheitspolitik. Der Bundeskanzler macht dagegen deutlich:
6: Der Vorschlag, den wir zurzeit haben, ist aus deutscher Sicht unbezahlbar und auch unausgewogen.
5: Die Verhandlungen, wünscht man sich, sollen bis Ende des Jahres abgeschlossen werden. Da steckt jedoch viel Optimismus drin. Und das sind nicht die einzigen Streitpunkte. Gegen Israel wollten einige Staaten Sanktionen gegen einzelne Minister und einen Importstopp gegen Produkte aus Siedlungsgebieten verhängen. Aber hier gab es keine Einigung. Ein anderes Thema, das das Treffen bestimmte, war chinesisches Dumping. Hier geht es nicht nur um billige Importe. Wir sehen Überkapazitäten, die unsere eigene Produktionsbasis untergraben. Und das ist schlichtweg nicht tragbar, sagt Kommissionspräsidentin von der Leyen. Sie erhielt den Auftrag, die bisherigen Handelsinstrumente gegen China auf ihre Wirksamkeit zu überprüfen. Einige Länder hätten sich mehr gewünscht. So viel zur europäischen Einheit.
4: Ein Bericht von Jean-Marie Macron. Über diese großen Konflikte und die Rolle Europas hat mein Kollege Markus Schubert vom NDR mit der Vorsitzenden der Grünen Franziska Brandner gesprochen. Der Kanzler hat schon nach dem G7-Gipfel die große neue Einigkeit des Westens betont. Aber war es wirklich nötig, Donald Trump für ein Memorandum, das ja auch viele Fragen aufwirft, auch noch Dank und Anerkennung auszusprechen, statt einfach zu sagen, gut, das ist jetzt unsere Arbeitsgrundlage?
9: Ich fand es nicht richtig, hier so euphorisch zu gratulieren und dafür auch noch zu danken. Wir sind de facto ja in einer schlechteren Lage als vor dem Beginn des Krieges, den ja die USA angezettelt haben. Ja, das iranische Mullah-Regime soll jetzt 300 Milliarden bekommen, die Sanktionen sollen weg sein und man weiß überhaupt nicht, was mit dem Atomprogramm passiert. Die Menschenrechte sind noch weniger geschützt als vorher. Also es ist total irre. Eigentlich ist ja eine Kapitulation Trumps vor dem iranischen Mullah-Regime.
10: Kann man, Sie sprechen es an, die internationale Kontrolle des Atomprogramms in den die Europäer mit erreicht hatten vor 10 Jahren, in den eigentlichen Verhandlungen, die jetzt anstehen, überhaupt noch erreichen, wenn Trump das bloße Lippenbekenntnis des Iran im Memorandum, bestimmt keine Bombe mehr bauen zu wollen, schon völlig ausreicht?
9: Ja, es ist eben absurd. Deswegen ist es ja eine Kapitulation, wirklich. Also, weil wir sehen ja jetzt, dass Iran eine Waffe in der Hand hat, nämlich die Straße von Hormuz, und die im Zweifel einfach immer wieder sperren wird. Und das war vorher nicht der Fall. Wir hatten einen offenen Handelsweg und jetzt wissen wir, im Zweifel sitzt der Iran, die iranische Regierung, an einem längeren Hebel und zieht es auch noch durch. Und Trump ist eingeknickt, hat es aufgegeben, zahlt 300 Milliarden, für was, man weiß es nicht. Und wir haben trotzdem keinen Schutz vor einer iranischen Bombe, übrigens auch Israel nicht.
10: Hm. Würden wir dann, wenn Sie die Straße von Hormuz ansprechen, mit einer Mission, einer Marinemission im Persischen Golf als Europäer, auch als Bundeswehr, doch noch in den Konflikt und zwischen die Fronten geraten? Welche Voraussetzungen müssten stimmen, dass die Grünen im Bundestag einem Mandat dafür zustimmen?
9: Erstmal muss man immer das Mandat kennen. Das ist immer die Hauptvoraussetzung. Das kennen wir bis jetzt nicht. Und wir haben einfach sehr, sehr viele Fragen. Stimmt der Iran zu, dass dort Minen geräumt werden sollen? Wer schützt die entsprechenden Boote? Also dort sind so viele Fragen, völkerrechtliche Fragen, aber auch wirklich Sicherheitsfragen. Und natürlich am Ende bleibt die Frage, warum ist es unsere Aufgabe? Trump hat diesen Krieg angezettelt. Aber vor allen Dingen die Fragen, wie verhält sich Iran? Wir sollten nicht dort jetzt Kriegspartei werden.
10: Wir haben gehört, dass es bei den Sanktionen Russlands vorangeht im Sinne einer Beschlussfassung für ein ganzes Jahr. Wir haben aber auch gehört, dass es Reibereien gibt um den Versuch des Ratspräsidenten Costa, einen Kanal in den Kreml aufzubauen. Soll die EU versuchen, mit eigenen Initiativen auf Augenhöhe mit Russland zu gelangen, nachdem die USA sich ja nicht mehr erkennbar engagieren? Wenigstens aber auch nicht mehr russlandfreundlicher gehen.
9: Wir fordern schon lange auf, dass die Europäische Union selber hier auch in die Initiative geht, dass sie selber die Verhandlungen nicht einfach Trump überlässt, sondern selber aktiver ist. Deswegen ist es auch richtig, aber es muss eben gemeinsam passieren. Ja, es war auch nicht ausreichend, dass Frankreich, Deutschland und Großbritannien sich zusammengetan haben. Man braucht da die Polen. Man muss wirklich alle einbeziehen. Dann hat das Ganze eine Kraft. Und lassen Sie mich auch sagen, wir brauchen jetzt wirklich nochmal weitere Schritte des Druckes auf Putin. Ja, die deutsche Regierung könnte endlich mal die Schattenflotte lahmlegen. Wir könnten ja jeden Tag die Schiffe kontrollieren. Das wäre ein wichtiger Hebel, damit der Krieg nicht länger so finanziert werden kann.
10: Sehen Sie und glauben Sie an die europäische Souveränität neben den USA und China und mit aktiverer Rolle international, oder wird das nicht weiter in Kleinstaat-Egoismen zerrieben, wobei ich die vermeintlich Großen, die Sie erwähnt haben, in diesem Bildmaßstab dann auch als Kleinstaaten betrachte?
9: Ja, Deutschland ist auf jeden Fall zu klein, um gegenüber Putin alleine oder China oder wem auch immer standzuhalten. Deswegen ist es absolut nötig, dass wir als Europa jetzt in unsere Unabhängigkeit, unsere Souveränität investieren. Und ich glaube aber nicht, dass das alle 27 im Zweifel mitmachen. Deswegen braucht es eine Koalition der Mutigen, eine europäische Verteidigungsunion, in der man sich zusammenschließt, gemeinsam investiert, gemeinsam beschafft in dem Rüstungsbereich, aber auch im digitalen Bereich, die Clouds, die KI gemeinsam voranbringt, wirklich mit einer großen Geschwindigkeit und großen Konsequenz. Und wenn alle mitmachen, umso besser. Aber wenn nicht, geht man mit denjenigen voran, die bereit sind dafür. Ich bin fest der Überzeugung, dass Kanzler Merz hier eine Chance hätte, jetzt Europa wirklich nach vorne zu bringen, ohne Angst davor, na, was im Zweifel auch schiefgehen kann. Vielleicht geht noch was schief, aber wenn wir jetzt nicht anfangen, dann werden wir immer in diesen Abhängigkeiten bleiben.
4: Sagt die Co-Vorsitzende von Bündnis 90 Die Grünen, Franziska Brandner, im Gespräch mit Markus Schubert.
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4: 3 Tage berieten die Innenministerinnen und Innenminister von Bund und Ländern in Hamburg. Und am Ende saß ein Minister unter ihnen, der da eigentlich nicht hingehört oder vielleicht gerade doch, weiß man nicht. Bundesverteidigungsminister Pistorius. Polizei und Armee, das soll sich nicht vermischen, sagt man. Aber manche Bedrohungen sind mittlerweile so gelagert, dass der Sicherheitsbegriff ganzheitlich gedacht werden muss. Und schließlich berieten die Innenpolitiker ja auch über die zivile Verteidigungsfähigkeit Deutschlands. Resilienz ist da eben keine Exklusivaufgabe der Bundeswehr. Jörn Strelapol fasst die Ergebnisse zusammen.
11: Eine Zeitenwende in der inneren Sicherheit. Dieses Signal sollte von der Innenministerkonferenz in Hamburg ausgehen. Künftig solle das Verteidigungsministerium und die Bundeswehr enger in die Arbeit eingebunden werden.
12: Weil wir wissen, dass wir gar nicht anders können als in einer Zeit, in der die Trennlinien zwischen äußerer und innerer Sicherheit immer weiter verwischen, hier die Dinge gemeinsam und ganzheitlich wahrnehmen müssen.
11: Sagt Hamburgs Innensenator Andi Grote. Der SPD-Politiker hat in diesem Jahr den Vorsitz der Innenministerkonferenz inne. Er kündigt einen gemeinsamen Fahrplan von Bund und Ländern an. Bis 2029 soll nicht nur die Bundeswehr kriegstüchtig sein, sondern auch die zivile Verteidigungsfähigkeit stehen. Dazu zählt zum Beispiel der Zivilschutz.
12: Wenn wir uns das ansehen, werden wir feststellen, dass vieles auch schon da ist. Aber es gibt eben nicht diesen in sich konsistenten Gesamtplan zur Erreichung der zivilen Verteidigungsfähigkeit. Das ist das, was wir mit dem Fahrplan meinen, wo wir sagen, das ist das Ziel und das sind die Stationen und in der zeitlichen Schrittfolge und mit der Rollenverteilung wollen wir da ankommen.
11: Diese engere Verzahnung zwischen innerer und äußerer Verteidigung machte Verteidigungsminister Boris Pistorius von der SPD am Beispiel des Hamburger Hafens deutlich. Er spricht von einer Dual Use, also Doppelnutzung des Hafens.
13: Wenn wir so wie hier in Hamburg in den Hafen investieren, dann investieren wir in den zivilen Wirtschaftsinfrastrukturfaktor Hafen. Aber gleichzeitig ist es eben im Ernstfall auch ein wichtiger Hub für den Transport militärischen Materials und Soldatinnen und Soldaten. Das heißt, alles greift in das andere über und das ist extrem wichtig.
11: Auch Bundesinnenminister Alexander Dobrindt von der CSU sagt, wir denken jetzt die Dinge so zusammen, wie wir es bisher nicht gemacht haben. Und er will die Bevölkerung weiter darauf vorbereiten, dass die Zeiten unsicherer geworden sind. Wir sind in einer Phase der hohen Bedrohung, sagt Dobrindt.
14: Aktuell werden unsere Achillesfersen ausgetestet. Und diese Analyse bringt uns dazu, dass wir jetzt von einer hohen Bedrohungslage sprechen müssen.
11: Statt wie bisher nur von einer abstrakten Bedrohungslage zu sprechen, sagt der CSU-Politiker. Er räumt aber ein, dass das in erster Linie ein Signal sei. Konkrete Veränderungen bedeutet das nicht, so Dobrindt. Überhaupt, in erster Linie sind es die Signale, die von der Innenministerkonferenz ausgehen sollen, die Signale der Geschlossenheit. Zu den vielleicht konkreten Beschlüssen zählt, dass die Minister die Abschiebung von straffälligen Ausländern erleichtern wollen und dass Angriffe auf Menschen im Gesundheitsbereich ab sofort in der polizeilichen Kriminalstatistik aufgenommen werden sollen. Nachzulesen werden die Beschlüsse aber erst in einigen Tagen sein, heißt es.
4: Klimaschutz ist teurer, aber für die allermeisten notwendig. 10 Tage lang haben mehr als 5000 Delegierte in Bonn die Weltklimakonferenz im November im türkischen Antalya vorbereitet. Forschende sehen Chancen, doch bei den üblichen Geldfragen zeigte sich erneut Streit. Janina Schreiber aus der ARD-Klimaredaktion hat die Konferenz vor Ort begleitet.
15: Es ist ein gemischtes Fazit, das Delegierte und Umweltverbände nach den Klimaverhandlungen in Bonn ziehen. Doch zweifelsohne, die aktuelle fossile Energiekrise war ein wichtiges Thema, sagt Niklas Höhne vom New Climate Institute.
16: Dieser Schock ist nachhaltig und viele haben sich jetzt schon entschlossen, wegzukommen von den fossilen Energien. Gerade bei Elektroautos kann man das sehen. Überall auf der Welt boomt der Absatz von Elektroautos. Wärmepumpen genau dasselbe. Aber auch die Elektrifizierung in der Industrie hat einen riesigen Schritt nach vorne gemacht jetzt. Und das werden nachhaltige Effekte sein.
15: Passend dazu hatte schon zum Auftakt der Bonner Verhandlungen der designierte Präsident der kommenden Weltklimakonferenz, Murat Kurum, seine Vision für die Welt vorgestellt.
17: Wir wollen die Energiewende vorantreiben, indem wir den weltweiten Elektrifizierungsgrad auf 35% steigern.
15: Zum Vergleich, die Internationale Energieagentur gibt an, der weltweite Anteil von Strom am Endenergieverbrauch liege aktuell bei rund 20%. Nach Jahren der Verhandlungen unter dem Pariser Abkommen sei jetzt die Zeit der Umsetzung gekommen, so die türkisch-australische Doppelspitze der künftigen Klimakonferenz. Zwar basiert die Vision auf Freiwilligkeit, lanciert die Verhandlungen lediglich, doch Klimaforscher Höhne sieht darin einen Ansatz, der sich in Antalya in konkrete Ergebnisse übersetzen könnte.
16: Ja, meine Hoffnung wäre, dass so ein Ziel wie das Elektrifizierungsziel tatsächlich nicht nur freiwillig wäre, sondern abgestimmt wird von allen Ländern.
15: Doch eine fossile Welt umzubauen, wegzukommen von Kohle, Öl und Gas hin zu mehr Strom aus erneuerbaren Energien, kostet Geld. Und dieser alte Konflikt zeigte sich auch in Bonn. Entwicklungsländer forderten, die Frage der Klimafinanzierung in Antalya neu zu verhandeln. Woher das zuvor beschlossene Geld für Klimaschutz und Anpassung kommen soll und wie viel es vor allem im Hinblick auf Klimaanpassung sein soll. Jan Kowalsig von Oxfam.
18: Da gibt es im Moment unüberwindbare Widersprüche in den jeweiligen Positionen und das wird uns dann wahrscheinlich auch auf der Klimakonferenz in Antalya dann wieder begegnen.
15: Dabei macht auch ein aktuelles Klimaphänomen im Pazifik, das Meer, Dürre und Starkregen bringt, deutlich, wie wichtig Klimaanpassung vor allem für den globalen Süden ist, sagt Laura Schäfer von Germanwatch.
19: Diese aufziehende Ernährungskrise, die ja vor allem bedingt ist durch die fossile Energiekrise, die dazu geführt hat, dass keine Düngemittel in den Ländern ankommen, haben unsere Partnerorganisationen ganz viel von berichtet. Und wo wir sehen, dass zusammen mit dem aufkommenden El Niño, der ja wahrscheinlich besonders stark wird, das zu einer sehr großen Ernährungskrise führen könnte.
15: Wären diese Länder besser angepasst, sagt Schäfer, was mit mehr Geld möglich wäre, wären die Folgen weniger dramatisch.
4: Eine aktuelle deutschlandweite Studie zeigt, wer Dialekt spricht, der möchte auch in der Politik gerne von Abgeordneten vertreten werden, die selbst Dialekt sprechen. Anders ist das aber interessanterweise in Bayern. Hans-Joachim Viehweger hat sich umgehört.
20: Dialekt stiftet Identität, hat aber auch eine politische Bedeutung. Das hat der Mainzer Politikwissenschaftler Konstantin Wurtmann in einer neuen Studie herausgefunden. Dialekt ist demnach ein entscheidendes Merkmal dafür, ob sich Menschen in der Politik repräsentiert fühlen.
21: Wenn bestimmte Bevölkerungsgruppen der Ansicht sind, dass Menschen wie sie, und das kann dann auch teilweise sich ausdrücken durch eine regionale Mundart, im Politischen nicht stattfinden, dann führt das erstmal zu einer Entfremdung von politischen Institutionen und von politischen Vertreterinnen und Vertretern.
20: Tatsächlich fühlen sich viele Dialektsprecher in Deutschland von der Politik nicht gut vertreten, mit der großen Ausnahme Bayern. Man muss nur mal in Debatten im Bayerischen Landtag reinhören.
22: Da schaut's her. Herr Söder, also so richten Sie es am Aus, er ist heute nicht da.
23: Jedes Mal, wenn Sie das Thema Luftverkehr abwackeln, verabschiedet sich die verkehrspolitische Vernunft mal ganz schnell aus dem Saal.
24: Wo haben Sie dann ein Problem, wenn Sie eh wissen, dass es nicht gebaut wird?
25: Sie kommen mal vor wie ein Rumpelstilzchen, das wird irgendwie rumhupft.
20: Mundartsprecher im Landtag wie der Oberbayer Josef Lausch von den Freien Wählern sehen ihren Dialekt in der Politik als Vorteil.
26: Daheim in meinem Landkreis Rosenheim, da rede ich dann richtig bayerisch, wie ich halt aufgewachsen bin, da hilft es durchaus. Voraussetzung ist natürlich, dass das Gegenüber auch mich einfach in der Praxis versteht. Aber wenn man mit seinen Nachbarn redet, oder, ja, dann ist das durchaus ein Vorteil. Das ist authentisch, das macht dann sympathisch. Man braucht sich nicht verstellen.
20: Ähnlich sieht das der Niederbayer Toni Schuberl von den Grünen. Wer so rede wie die Bevölkerung, erreiche die Menschen auch besser. Außerdem könne Dialekt die Politik vor einer zu abgehobenen Sprache bewahren.
27: Wir neigen dazu, dass wir ganz viel so, was weiß ich, irgendwelche Fremdwörter benutzen. Wir reden vom ÖPNV statt von Bus und Bahn. Wir reden von, was ich nicht, Sustainability und alles Mögliche. Und wenn man das einfach auf Bayerisch sagt, dann ist es so, dass die Leute halt auch verstehen.
20: Das Problem von Dialekt, wo sich die einen zugehörig fühlen, fühlen sich andere ausgegrenzt, erläutert der Politikwissenschaftler Wurtmann.
21: Das bedeutet also natürlich schon, dass wenn man bundesweite politische Ambitionen hat, dass es in der einen oder anderen Form durchaus relevant sein kann, dass man sich sprachlich ein wenig mäßigt.
20: Das beginnt schon im Landtag. Im Plenum, so sagt es Josef Lausch, spreche er ein gepflegtes Mittelhochbayerisch. Er wolle ja auch von Kollegen aus Aschaffenburg verstanden werden. Und Toni Schuberl unterlegt seine Videos im Netz zum besseren Verständnis schon mal mit Untertiteln.

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0: Ganz genau, wir blicken in unserem Sportblock als erstes zur Fußball-Weltmeisterschaft. Da spielt gerade aus der Gruppe C Schottland gegen Marokko und unsere Reporterin Martina Knief beobachtet das Spiel für uns aus Köln.
2: 1:0 führen die Marokkaner. Es ist gerade Trinkpause in Boston im Stadion. Und was war das für ein Auftakt für das Team, das im ersten Spiel schon gegen Brasilien 1:1 spielte. Und der Torschütze aus dem Brasilien-Spiel, Ismail Saibari, machte genau dort weiter. Zweite Minute, halbrechte Position, bisschen spitzer Winkel. Er guckte noch in die Mitte, schloss dann aber ganz konsequent ab. Zweites Tor für Marokko in diesem Turnier. Zweites Mal Ismail Saibari, der Torschütze. Die Marokkaner haben die Partie hier im Griff. Die Schotten bisher noch ohne Torabschluss und konnten bisher noch nicht. Sie haben ja das erste Spiel in diesem Turnier auch gewonnen, konnten bisher noch nicht in dieses Spiel so richtig eingreifen, wie sie das gewohnt sind. Und deswegen führt hier Marokko nach gespielten 26 Minuten gegen Schottland mit 1:0.
0: Dankeschön, Martina. Und alles Weitere vom Sport, auch von der WM natürlich jetzt mit Jan Möller.
3: Ja, und da gucken wir nochmal aufs erste WM-Spiel des Abends. Da haben die USA schon den Einzug in die K.O.-Runde klargemacht. 2:0 gegen Australien, die Führung schon in der 11. Minute durch ein Eigentor. Kurz vor der Pause dann Alex Freeman mit dem 2:0. Das US-Team klar besser, sehr druckvoll. Und dann in der zweiten Hälfte war die Luft so ein bisschen raus. Ganz erstaunlich, fand auch unser Reporter André Siems.
4: Überrascht mich auch, hat mich aber auch schon gegen Paraguay überrascht. Auch da die Amerikaner mit einem 3:0 nach der ersten Halbzeit, hab das Spiel gesehen gehabt. Das war tatsächlich erfrischend schnell. Ich dachte mir, boah, die drängen die aber hinten rein, die pressen, die sind an der Mittellinie blitzschnell wieder da und dann verteilen sie die Bälle nach außen, ziehen das Spiel auch immer wieder in die Breite. Taktisch toll, mit wahnsinnig viel Tempo und dann so plötzlich ab der 70. war der Stecker gezogen und hast auch gemerkt, die Paraguayer sind dann immer wieder auch gefährlich vors Tor gekommen. Weston McKennie ist zum Beispiel für mich auch so ein Beispiel. Sehr, sehr schnell Antritte gehabt, viel rochiert, links, Mitte, rechts, viele Positionswechsel. Zweite Halbzeit überhaupt nicht mehr zu sehen gewesen, danach ausgewechselt worden. Also ich würde schon sagen, dass sie konditionelle Probleme haben, wenn sie diesen Spielstil da durchziehen wollen.
3: Ja, bislang ist aber trotzdem alles glatt gelaufen. 2 Spiele, 2 Siege und das ist auch eine Bilanz, die man sich beim deutschen Team wünscht. Heute, am Samstagabend, geht's gegen die Elfenbeinküste in Toronto in Kanada. Und da ist die Mannschaft inzwischen auch angekommen. Auch Deutschlands bester Tennisprofi Alexander Zverev drückt übrigens die Daumen. Der Auftakt gegen Curaçao hat ihm schon mal gefallen.
5: Ja, ich freue mich, dass die deutsche Nationalmannschaft so gestartet ist, wie sie gestartet ist. Klar werden wir auch noch viel schwierige Gegner haben, aber man hat bei Spanien gesehen, man hat bei Portugal gesehen, dass auch die leichten Gegner manchmal Probleme machen können am Anfang des Turniers und Deutschland hatte keine Probleme, deswegen freue ich mich drauf.
3: Um 22 Uhr geht's los, Deutschland gegen die Elfenbeinküste und Zverev selbst bestreitet heute sein Halbfinale beim Rasentennisturnier in Halle-Westfalen. Nach dem Sieg im Viertelfinale gegen den belgischen Qualifikanten Raphael Collignon geht's nun gegen den US-Amerikaner Taylor Fritz. Gegen den hat der French Open-Sieger die letzten 6 Matches alle verloren.
5: Ja, auch ein Riesenaufschläger, glaube ich. Und es wird ein schweres Match werden, aber ich freue mich auf die Challenge.
3: Und eine Challenge wird es auch für Daniel Altmaier. Der steht auch im Halbfinale in Halle, trifft da ebenfalls auf einen US-Amerikaner, auf Francis Tiafoe, nachdem er im Viertelfinale den Russen Daniil Medvedev geschlagen hatte. Ziemlich überraschend, aber nicht für ihn selbst.
6: Ich würde das jetzt nicht irgendwie als Wow-Effekt empfinden, aber einfach wichtige Erfahrungen, die ich gemacht habe, wichtige Spielzüge, wichtige Punkte. Von daher, ich bin froh.
3: Also Altmaier im Halbfinale von Halle, Zverev auch, könnte ein deutsches Finale geben. Gut eine Woche vor Beginn des großen Rasen-Highlights der Saison. Das ist dann das Grand-Slam-Turnier in Wimbledon. Stichwort Finale. In der Basketball-Bundesliga läuft die Finalserie in den Playoffs. Alba Berlin gegen Bayern München. Die Münchner hätten in Spiel 4 in Berlin alles klar machen können, hätten wieder deutscher Meister werden können. Hat aber nicht geklappt, denn trotz eines zwischenzeitlichen 10-Punkte-Rückstands haben die Berliner gewonnen, 71-61. Damit kommt's morgen am Sonntag in München zum alles entscheidenden Spiel 5.
0: Der Sport war das mit Jan Müller.
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7: Um 0.29 Uhr mit Gabriela Kühne. Bundesbauministerin Huberts rechnet offenbar mit schwerwiegenden Folgen durch geplante Einsparungen beim Wohngeld. Huberts sagte der Rheinischen Post, die Kürzungen würden leider alle bisherigen Empfänger betreffen. Aus der Nachrichtenredaktion Marei Beermann.
8: Ein Drittel der bisherigen Wohngeldhaushalte werde so wörtlich rausfallen. Betroffen seien unter anderem Menschen, die aufgrund ihres Einkommens bislang gerade noch antragsberechtigt seien. Aktuelle Wohngeldbescheide, die stets befristet erteilt werden, sollen bis zu ihrem Auslaufen ihre Gültigkeit behalten, so Huberts. Am Jahresende 2024 haben laut Zahlen des Statistischen Bundesamtes in Deutschland mehr als 1,2 Millionen Privathaushalte Wohngeld bezogen.
7: Die Staats- und Regierungschefs der EU haben sich bei ihrem Gipfel in Brüssel nicht auf eine gemeinsame Linie zum EU-Haushalt einigen können. Bundeskanzler Merz sagte, der von der EU-Kommission vorgeschlagene Etat von insgesamt 2 Billionen Euro sei aus deutscher Sicht unbezahlbar. Aus Brüssel Thomas Spiekhofen.
9: Er forderte die irische Ratspräsidentschaft, die Anfang Juli die Geschäfte von Zypern übernimmt, auf, bis zum Oktober einen neuen Vorschlag vorzulegen, der deutlich darunter liege. Zum Thema Ukraine erklärte Merz, es habe eine sehr breite Unterstützung für die Vorschläge gegeben, die er zusammen mit dem britischen Premier Starmer und dem französischen Präsidenten Macron in der vergangenen Woche entwickelt habe. Verhandlungen über einen Frieden müssten am Ende die Ukraine, Russland, Europa und die USA führen. Wer dabei für Europa spreche, das sei jetzt nicht zu entscheiden, sagte Merz.
7: Die Bundeswehr schließt bei der Besetzung der Litauen-Brigade nicht aus, Soldaten auch zu verpflichten. Heeresinspekteur Freuding nannte in der Welt als oberstes Ziel, die volle Einsatzbereitschaft der Brigade im kommenden Jahr zu erreichen. Der Generalleutnant betonte, dazu werde am leitenden Prinzip der Freiwilligkeit festgehalten und dort, wo erforderlich, auch um verpflichtende Maßnahmen ergänzt. Deutschland reagiert mit der Aufstellung der Panzerbrigade auf die wachsende Bedrohung der NATO durch Russland. Nördlich der britischen Hauptstadt London sind zwei Züge zusammengestoßen. Mindestens ein Mensch kam ums Leben. Zahlreiche weitere Insassen wurden verletzt. Der Unfall ereignete sich an einer Bahnstrecke, die London mit Orten in Mittelengland verbindet. Der Bahnbetreiber stellte den Zugverkehr dort bis auf Weiteres ein. Die Ursache der Kollision ist noch unklar. Das Wetter in Deutschland. In der Nacht zeitweise Schauer und teils kräftige Gewitter, Tiefstwerte 23 bis 15 Grad. Tagsüber teilweise sonnig, gebietsweise aber auch Schauer und einzelne kräftige Gewitter, vor allem im Bergland und im Osten Unwettergefahr. 23 Grad an der Nordsee bis 38 Grad in Rheinland-Pfalz. Am Sonntag heiter, später Schauer und Gefahr starker Gewitter, 20 bis 38 Grad. Und am Montag viel Sonne, später in der Mitte und im Süden wieder Schauer und Gewitter bei 22 bis 38 Grad. Das waren die Nachrichten.
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0: Da haben wir eine amtliche Unwetterwarnung für den Westen Deutschlands. Und zwar wird vor schweren Gewittern mit heftigem oder extrem heftigem Starkregen gewarnt, von 30 bis 50 Litern pro Quadratmeter in einer Stunde, sowie Hagel mit Korngrößen bis 3 cm und Sturmböen bis 100 km pro Stunde. Es besteht also extreme Gefahr durch Blitzschlag, Hagel oder eben schwere Sturmböen. Seien Sie vorsichtig, es kann örtlich auch zu Überflutung kommen. Ansonsten haben wir keine größeren Staus oder Verkehrsbehinderungen, daher wünsche ich Ihnen eine gute Fahrt.
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0: Mit Milad Kupay. In Warschau sind die Kulturgüter angekommen, die Deutschland zurückgegeben hat. Sie waren während der deutschen Besatzung im Zweiten Weltkrieg geraubt und nach Deutschland gebracht worden. Die Gegenstände haben für Polen einen hohen kulturhistorischen Wert. Paulina Milling.
10: So klingt sie, eine der ältesten polnischen Hymnen. Gaude Mater Polonia, freue dich, Mutter Polen. Das ist eines der wichtigsten Werke in der Geschichte der polnischen Kultur. Eine Hymne, die seit Jahrhunderten die wichtigsten religiösen und staatlichen Ereignisse, Ereignisse von nationaler Tragweite begleitete. Sagte Polens Kulturministerin Marta Cinkowska auf der feierlichen Veranstaltung. Denn ein wertvolles mittelalterliches Manuskript mit dieser Hymne ist nun nach Polen zurückgekehrt. Es ist ein Fragment des Hymnentextes, handschriftlich festgehalten und wahrscheinlich das älteste erhaltene Exemplar. Das Manuskript stammt ursprünglich aus der Bibliothek eines polnischen Priesterseminars. Ihre Bestände wurden im Zweiten Weltkrieg geplündert. Die 6 Pergamentblätter mit der Hymne gelangten dann in die Stadtbibliothek Berlin. und sind nun wieder in Polen. Ebenfalls wie 11 Eisenbahnminiaturen, die dem Verkehrsmuseum Warschau gehörten, und ein wertvolles Schmuckstück, vermutlich aus dem 16. Jahrhundert. Ein Ring aus Gelbgold, besetzt mit einem 3,5-karätigen Diamanten. Er stammt aus einer Zeit, die viele Historiker als ein goldenes Zeitalter des polnischen Staates und unserer Kultur bezeichnen. Der Ring ist eine materielle Spur einer Epoche, als Polen einer der wichtigsten Staaten Europas war. Das Schmuckstück soll einem der polnischen Könige gehört haben. Im Zweiten Weltkrieg aus einer Sammlung geraubt, gelangte er später ins Schmuckmuseum Pforzheim. Die Stadt hat entschieden, den Ring an seine Heimat zurückzugeben. Die Rückgabe der Kulturgüter wurde in Berlin bekannt gegeben, am Jahrestag des deutsch-polnischen Nachbarschaftsvertrages. Miguel Berger, deutscher Botschafter in Polen, erklärte später in Warschau, auch die Erinnerung an die Schrecken der Besatzung, an die Kulturgüterzerstörung, die in Polen stattgefunden hat, gehöre dazu.
11: Und das ist eine Verantwortung, zu der wir stehen und auf deren Grundlage wir auch die Beziehungen zwischen Deutschland und Polen entwickeln wollen.
10: Geraubte Kulturgüter haben eine bewegte Geschichte. Ihre Herkunft zu klären ist oft sehr aufwendig. Aus dem deutschen Außenministerium hieß es, der Rückgabeprozess habe seit Dezember vergangenen Jahres an Dynamik gewonnen. Damals trafen sich die polnische und die deutsche Regierung zu Konsultationen. Die polnische Kulturministerin übermittelte an Deutschland mehrere Anträge. Es ging nach Angaben der polnischen Regierung um 35 Objekte. Darunter waren offenbar auch einige der Kulturgüter, die jetzt an Warschau übergeben wurden. Hierzulande hofft man, dass weitere folgen.
0: Aus Deutschland zurückgegebene Kulturgüter sind in Polen vorgestellt worden. Ein Bericht war das von Paulina Milling.
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0: Wenn die besten Spieler aus 48 Nationen bei der Fußball-WM aufeinandertreffen, dann ist das auch ein Schaulaufen der drei großen Sportartikelhersteller Nike, Adidas und Puma. Statten zusammen mit den Großteil aller Mannschaften mit Trikots und Fußballschuhen aus. Adidas übrigens mit in diesem Jahr zum letzten Mal die deutsche Elf. US-Konkurrent Nike wird vom kommenden Jahr an neuer DFB-Ausrüster. Welche Rolle die WM für die Verkaufszahlen spielt, berichtet Bianca von der Au.
12: Adidas ist unter den drei großen Sportartikelherstellern in dieser WM die Nummer 1. Jedenfalls was die Ausrüstung der Mannschaften angeht. Insgesamt 14 Teams kleidet der Konzern mit den drei Streifen auf den Trikots ein. Darunter Gastgeberland Mexiko, den amtierenden Weltmeister Argentinien, die deutsche Elf und Spanien. Platz 2 der Ausstatter belegt Nike, der weltgrößte Sportartikelkonzern, der die USA und Kanada sowie Brasilien, England und Frankreich ausrüstet. Dicht dahinter der kleinste unter den dreien, Puma, mit Mannschaften wie Portugal oder Marokko.
13: Das zahlt halt insgesamt auf Markenbekanntheit ein, insbesondere in diesen Zeiten, wo ja Sportartikel und gerade auch Fußballtrikots nicht mehr nur im Sportumfeld getragen werden, sondern generell Einzug erhalten haben in die Streetwear. Und je präsenter ein Logo einfach im Alltag ist, umso wichtiger ist es für die Marke.
12: Sagt Aktienexperte und bekennender Fußballfan Christian W. Röhl von Scalable Capital. So eine WM hat aber auch einen messbaren Effekt, etwa durch den Verkauf von Trikots. Allerdings sei dies ein temporärer Effekt. Auch die Börsenkurse von Adidas, Nike und Puma sind zu Beginn der WM kurz nach oben gelupft. Doch auch das ist aus Sicht von Börsenprofis nur ein kurzer Effekt, der nach der Weltmeisterschaft wieder verfliegen dürfte. Anders könnte die Sache aussehen, wenn ein Team mit Nike, Adidas oder dem Puma auf der Brust möglichst weit kommt in dem Turnier, sagt Branchenspezialist Thomas Jökel.
14: Dann sind mit besonders hohen Mehrumsätzen für das Segment Fußball zu rechnen.
12: Schaut man auf die jüngste Börsenhistorie, so ist Puma die klare Nummer 1 mit einem Kursgewinn von fast 30% seit Jahresbeginn. Gefolgt vom großen Nachbarn Adidas mit 4% plus, während US-Konkurrent Nike seit Jahresbeginn fast 30% im Minus ist. Der einst unangefochtene Marktführer kämpft seit längerem schon mit schwächelnder Nachfrage.
13: Es kann natürlich eine gute WM mit einem Team, das man ausstattet, durchaus auch in einem Unternehmen irgendwie einen Ruck auslösen. Aber gravierender ist natürlich, wie die gesamten Absatzzahlen sich entwickeln. Und da haben ja alle drei großen Sportartikelkonzerne in den letzten Jahren nach der Pandemie doch mit erheblichen Problemen zu kämpfen gehabt.
12: Und das spiegelt sich auch in den Börsenkursen aller drei großen Hersteller wider, die auf 5-Jahressicht alle deutlich gefallen sind. Unter anderem wegen Imageproblemen, einem schwächelnden China-Geschäft und Lieferengpässen. Letztere hatten kürzlich erst bei Adidas zu einem kuriosen Engpass geführt. Aufgrund der hohen Nachfrage nach Beflockung der Fantrikots von UNDAF, Havertz und Pavlovic kam es kurzfristig zu Engpässen bei der Verfügbarkeit des Buchstaben V, sodass Fans länger auf die Trikots ihrer Favoriten warten mussten.
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0: Für den ukrainischen Präsidenten Selenskyj war es eine volle Woche. G7, Ukraine-Kontaktgruppe, NATO-Verteidigungsminister, EU-Gipfel. Überall bekam Selenskyj weitere Unterstützung und militärische Hilfen zugesagt. In seiner Heimat gingen die Angriffe Russlands allerdings unvermindert weiter. Wassily Golot berichtet für die ARD über die Situation in der Ukraine. Vor ein paar Wochen wurde das Studio in Kiew durch einen Angriff zerstört. Mittlerweile kann von dort wieder gesendet werden, auch wenn die Holzlatten die Fenster ersetzen. Mein WDR-Kollege Michael Imhof hat mit Wassily Golot gesprochen und ihn gefragt, mit welchem Gefühl er jetzt in diesem Studio arbeitet.
16: Es fühlt sich einerseits schräg an, weil das, was ich vor mir sehe, ist in Teilen immer noch Verwüstung. Es sind immer noch Wände schief und wir müssen einiges tun. Und andererseits fühlt sich das sehr gut an, an dem Ort zu sein, von dem wir so lange berichten und uns eben nicht einschüchtern zu lassen von dieser brutalen Gewalt.
17: Jetzt, wo das so ganz nah an dich und an dein Team rangerückt ist, macht das was mit einem? Also betrachtet man das Ganze dann nochmal anders?
16: Nein, das ist ja nicht das erste Mal. Wir hatten 2024 die Situation, da werden sich viele auch dran erinnern, als eine russische Rakete in das Kinderkrankenhaus Ochmadid eingeschlagen ist. Da wohnt eine Kollegin 200 Meter entfernt. Ihre Fenster sind rausgeflogen. Sie wurde selber durch die Wohnung gewirbelt. Ihr ist zum Glück nichts passiert. Aber das war ein Schock. Ich stand in einer Wohnung

0: Der Kompromiss ist dann, ich setze mich oder lege mich in meinen Wohnungsflur und höre die Explosion und hoffe, dass nichts mein Gebäude trifft. Aber der Flur ist natürlich insgesamt nicht der allersicherste Ort. Und wir bieten allen Kolleginnen und Kollegen an, und ich selber nutze das auch, wenn Angriffsnächte absehbar sind, ins Hotel zu gehen, wo es einen Keller unter der Erde gibt, wo du zwar auch die Explosion hörst, wo du auch teilweise die Erschütterung spürst, je nachdem, wo es einschlägt, aber wo du dich etwas sicherer fühlst.
1: Wenn du das so beschreibst, ich finde, das bringt diesen Konflikt viel, viel näher an einen ran, als wenn man ja hier einfach die Nachrichten verfolgt. Ich möchte dich jetzt einfach mal fragen, warum machst du das, wenn du dich solchen Gefahren aussetzt?
0: Damit diese Informationen ankommen in Deutschland, damit die Menschen mitbekommen, was hier passiert, weil wir ja gleichzeitig erleben, dass Russland immer wieder versucht, Zweifel zu säen. Und wenn wir nicht hier wären, wenn wir nicht uns selber die Folgen dieser Angriffe anschauen würden, dann würden diese Lügen noch mehr dominieren, noch mehr Raum bekommen, als sie es leider ohnehin schon bekommen. Und es ist Teil der Verantwortung als Journalist, auch ein Risiko einzugehen, um eine demokratische Gesellschaft in Deutschland zu informieren.
1: Wie fühlt sich denn das Leben jetzt im Moment an in Kiew? Sind die Menschen die ganze Zeit sozusagen in Angst und Sorge, dass der nächste Angriff folgen könnte? Oder spielt sich das Leben mittlerweile ganz normal ab und man ist im Zweifel sogar zuversichtlich, dass man gegen Russland was ausrichten könnte?
0: Es ist eine sehr gute Frage, weil ich seit Wochen jetzt schon versuche, Worte für diesen Zustand zu finden. Die Menschen sind einerseits völlig zermürbt, weil das, was sie seit Jahren erleben, erleiden, das ist einfach übermenschlich, was sie leisten. Also wenn du dir vorstellst, Familien mit kleinen Kindern, die irgendwie im 20. Stock leben, und dann ist eine Angriffsnacht, dann rennen die da runter in den Keller, dann rennen die irgendwann wieder hoch. Die Kinder kriegen keinen Schlaf, die Eltern kriegen keinen Schlaf. Am nächsten Tag musst du irgendwie das Kind in den Kindergarten bringen, musst zur Arbeit gehen, musst trotzdem irgendwie Geld verdienen und weitermachen. Dann haben die alle den Winter in den Knochen, wo es minus 28 Grad draußen war. Das alles haben die Menschen überlebt, und jetzt ist es wärmer, natürlich ist es angenehmer, natürlich siehst du Leute, die irgendwie einen Eiskaffee trinken, du siehst Leute am Dnipro, am Fluss chillen, sie versuchen natürlich, sich abzulenken davon, sie versuchen einen Ausgleich zu finden, sie machen Sport, sie hören Musik, es gibt zum Teil auch Konzerte, aber natürlich hoffen hier alle darauf, dass dieser Krieg endet.
1: Es gibt ja noch eine weitere Hoffnung, und das wäre ein möglicher EU-Beitritt. In dieser Woche spricht die EU ja drüber, und es gibt keinen Orbán mehr, keinen ungarischen Präsidenten, der das blockieren würde. Gut, jetzt gibt es die Bulgaren, die haben auch so einige Probleme, die sie anbringen, gerade in Brüssel. Aber besteht oder macht es den Menschen Hoffnung, dass sich da vielleicht irgendetwas in Richtung EU-Beitritt bewegen könnte?
0: Die EU ist die wichtigste Hoffnung für die Menschen in der Ukraine. Das haben wir im vergangenen Jahr zum Beispiel ja auch gesehen, als der ukrainische Präsident Zelensky ein Gesetz unterschrieben hat, was den unabhängigen Antikorruptionsbehörden die Unabhängigkeit nehmen sollte. Und da sind viele Menschen, viele junge Menschen mit Pappplakaten, trotz des Krieges, trotz der Einschränkungen durch das Kriegsrecht, hatten sie den Mut, auf die Straße zu gehen und haben gesagt, Moment, das wollen wir nicht. Dieses Gesetz soll rückgängig gemacht werden. Und das ist dann auch passiert durch den Druck von unten. Und wir sehen, es gibt Ermittlungen mitten im Krieg gegen auch zum Teil das Umfeld des Präsidenten, gegen Minister, die zurücktreten mussten. Und all das zeigt, dass die Ukraine trotz aller Probleme durchaus auf einem richtigen Weg ist, und die Menschen wollen, dass dieser Weg weitergegangen wird.
1: Um diese Ermittlungen zu verstehen, gegen das eigene System, da geht es darum, dass man die Auflagen zu einem EU-Beitritt auch unbedingt erfüllen möchte. Also zum Beispiel den Kampf gegen Korruption.
0: Genau, absolut. Also man kann an dieser Stelle vielleicht sagen, da geht die ukrainische Zivilgesellschaft und die EU-Kommission und die Verantwortlichen in Brüssel gehen da Hand in Hand und zeigen sozusagen mit dem Finger auf die ukrainische Regierung, auf das ukrainische Parlament und sagen, Leute, ihr müsst die Gesetze so anpassen, auch wenn sie euch vielleicht nicht passen, auch wenn ihr dann irgendwie Dinge, die ihr vorher gemacht habt und die für euch normal waren, nicht machen könnt. Aber genau das ist der Prozess. Genau diese klaren Regeln braucht es, um Teil der Europäischen Union zu sein. Und wir haben in der Ukraine, beobachten wir eine sehr, sehr aktive Zivilgesellschaft. Hier gibt es verschiedene Organisationen, die sich richtig reinnörden in die europäische Gesellschaft.

0: Gesetzgebung und die ihrer Regierung sehr genau auf die Finger schauen und sagen, Moment, das, was ihr da vorhabt, das ist aber nicht das, was Brüssel von euch und von uns möchte. Und deswegen müsst ihr da nochmal ran.
1: Vassili, wenn wir uns in einem Jahr wiederhören, welche Nachricht würdest du mir dann gerne erzählen?
0: Ich würde sehr gerne erzählen, dass die Ukraine in Frieden lebt, dass die Ukraine vielleicht schon gewählt hat und dass die neue ukrainische Regierung aktiv an weiteren Schritten Richtung EU-Beitritt arbeitet und es möglicherweise einen Gipfel auf der ukrainischen Krim gibt.
2: Das war Vassili Golot, Leiter des ARD-Studios in Kiew, im Gespräch mit Michael Imhof. 0.48 Uhr ist es.
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2: Es wird immer enger für den britischen Premier Starmer. Nach Ministerrücktritten und schwachen Umfragewerten hat jetzt auch noch sein innerparteilicher Konkurrent Burnham eine wichtige Nachwahl gewonnen. Damit zieht Burnham ins Unterhaus und kann Starmer als Regierungschef herausfordern. Martin Wittmann, der London-Korrespondent der Süddeutschen Zeitung, sieht die Tage von Keir Starmer als Premierminister gezählt. Im SZ-Podcast Auf den Punkt spricht er sich für einen Wechsel an dieser Position aus.
4: Die Partei, die Regierung und vielleicht auch das ganze Land, die brauchen jetzt wirklich mal sowas ganz Neues. Weil ich erlebe das hier seit Monaten. Eine schlechte Nachricht jagt die nächste. Die Leute verlieren das Vertrauen in die Regierung. Und die Stimmung ist einfach so schlecht. Lebenshaltungskosten sind so hoch. Die Debatte um die Migration bestimmt den Alltag. Die Regierung hat nicht die richtigen Antworten drauf. Ich denke, es wäre vielleicht fürs Land das Beste, wenn jetzt neuer Schwung reinkommt. Die Regierung wird davon profitieren, wenn sie einen neuen Premierminister stellt.
2: Die Meinung von Martin Wittmann von der Süddeutschen Zeitung. Nach Ansicht der Taz aus Berlin könnte ein Wechsel an der Regierungsspitze dagegen die politische Situation im Land im schlechtesten Fall sogar noch verschärfen.
5: Burnhams Pläne im Fall einer Machtübernahme in London bleiben völlig unklar. Für eigene Inhalte steht er nicht. Alle möglichen Leute verfolgen über ihn ihre eigene Agenda. Unter einem Premierminister Burnham könnte Labours Selbstzerfleischung also noch dramatisch eskalieren. Und er könnte in Versuchung geraten, in Ermangelung eines klaren Kurses mit vorgezogenen Neuwahlen Klarheit schaffen zu wollen. Starmers Schicksal ist jetzt wohl besiegelt. Aber Großbritanniens Zukunft ist offener denn je.
2: Noch hat Burnham den Kampf um das Regierungsamt nicht eröffnet. Doch die Stuttgarter Zeitung sieht ihn bereits auf der Gewinnerstraße.
5: Für Starmer wird es jetzt eng. Die rebellische Stimmung in der Partei lässt ihm wenig Alternativen. Der Wahlgewinner Burnham hat diese Nachwahl geschickt in ein Referendum über die eigene Person umfunktioniert. Dem könnte nun, falls Starmer nicht freiwillig aufgibt, ein politisches Drama folgen. Mit Ministerrücktritten, Widerstand in der Fraktion und womöglich sogar dem Kollaps der Regierung. Stoppen lässt sich Burnham jedenfalls nicht mehr.
2: Zu einem anderen Thema. EU-Ratspräsident Costa hat mit einer Kontaktaufnahme zum Kreml Verärgerung unter mehreren Mitgliedern ausgelöst. Unter anderem Bundeskanzler Merz und Frankreichs Präsident Macron kritisierten Costas unabgesprochenen Vorstoß. Die Badische Zeitung aus Freiburg rät der EU, diskreter darüber zu diskutieren, wer zu möglichen Verhandlungen mit Russland entsandt werden soll.
5: Diese Frage öffentlich auszutragen ist ein schwerer Fehler. Putins Bereitschaft zu Gesprächen wächst kaum, wenn Europäer sich gegenseitig überbieten im Bemühen, mit ihm verhandeln zu dürfen. Viele kleinere EU-Staaten fühlen sich vom E3-Format und Deutschlands Überheblichkeit oft übergangen. Merz wäre gut beraten, mehr Sensibilität zu zeigen. Dass Deutschland die stärkste Volkswirtschaft Europas ist und zu den größten Unterstützern Kiews zählt, begründet keinen automatischen Anspruch auf einen Platz bei Verhandlungen über die Zukunft der Ukraine.
2: Die Volksstimme aus Magdeburg begrüßt die Initiative des EU-Ratspräsidenten.
5: Da haben sich Costa und seine Leute weit vorgewagt. Sie wurden in Richtung Moskau aktiv, um Informationskanäle zwischen Brüssel und Moskau zu schaffen. Affront schallt es von der deutschen Regierung. Dabei ist die Absicht zeitgemäß. Die europäische Sprachlosigkeit im Verhältnis zum Kreml auf indirektem Weg zu überwinden. Über funktionierende Kanäle könnte endlich Bewegung in die Lösung des Konflikts kommen, in dem sonst nur Drohnen fliegen.
2: Und das waren die Standpunkte, zusammengestellt von Torben Müller.
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2: Mit ihrem Debütroman, Verzeihung, mit ihrem Debütalbum Heaven Knows hat die britische Sängerin Mika Miller vor 4 Jahren viele Soul-Fans begeistert. Die Songs erzählten von einer schwierigen Lebensphase mit großer Stimme und großen Gefühlen. Jetzt erscheint ihr 2. Album, A Little Bit of Me. Der Titel ist Programm, denn darauf wird Miller noch persönlicher. Florian Schmidt hat das Album gehört und mit der Sängerin über dessen Entstehung gesprochen.
3: Früher Soul und die großen Girlgroups der 60er Jahre. Das vor allem steckt in Mika Millers neuem Album. Schon die erste Single, A Little More Time for Love, macht klar, diesmal klingt vieles leichter und unbeschwerter.
6: If Heaven Knows was autumn, then this album to me definitely feels more like summer.
3: Wenn ihr Debüt der Herbst war, dann ist dieses Album für Mika Miller der Sommer. Die Sängerin hat sich bewusst auf die Suche nach mehr Leichtigkeit gemacht. Inspiration fand sie bei Künstlerinnen wie Aretha Franklin, Natalie Cole oder den Supremes. Musik, die Freude macht und Wärme ausstrahlt. Trotz aller Vorbilder klingt das Album nicht wie eine nostalgische Rückschau. Mika Miller verbindet klassische Soul-Einflüsse mit einem modernen Sound. Gleichzeitig sei sie heute deutlich selbstbewusster als noch beim Debüt, sagt sie, und vertraue stärker ihrer eigenen Intuition. Mehr Selbstvertrauen bedeutet auch mehr persönliche Offenheit. Auf dem Album findet sich mit Under My Skin ein Song über Sexualität.
7: Ich war mir nicht sicher, ob ich mich dabei wohlfühlen würde, ihn zu veröffentlichen. Aber ich habe mich in diesen Song verliebt und hatte das Gefühl, dass er auf das Album gehört.
3: Noch persönlicher wird es in Times Like These, einer Rückschau auf Erschöpfung, Zweifel und die Schattenseiten des Musikerlebens. Trotzdem bleibt am Ende vor allem Hoffnung, denn Soulmusik ist für Mika Miller immer auch etwas Spirituelles.
6: At the root of soul music. Is gospel music.
7: Die Wurzeln der Soulmusik liegen in der Gospelmusik. Soulmusik strahlt von Natur aus, einfach diese Wärme aus.
3: Diese Wärme durchzieht das gesamte Album, in seinen ruhigeren und nachdenklichen Momenten, vor allem aber in den lebensbejahenden Songs. Manchmal wirkt A Little Bit of Me fast etwas zu glatt produziert, sodass der Pop-Anteil den raueren Soul-Kern gelegentlich überlagert. Gleichzeitig ist genau diese Leichtigkeit Teil des Konzepts. Für das Album wünscht sich Mika Miller vor allem eines, dass ihre Songs nicht als fertige Botschaften verstanden werden, sondern als persönliche Reise für jede und jeden.
6: I would like people to have, I guess, a spiritual and an emotional journey when they're listening to the record.
7: Ich hoffe, dass jeder seine eigene Reise damit macht und dass die Songs berühren, trösten und vielleicht sogar ein kleines Stück Heilung geben. Ja.

0: Camilla. Ihr neues Album A Little Bit of Me ist gerade erschienen. Florian Schmidt hat sich das für uns angehört. Die ARD-Infonacht um 0.57 Uhr.
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0: Genau, und da schalten wir jetzt live nach Köln. Unsere Reporterin Martina Knief beobachtet für uns das Spiel aus der Gruppe C, Schottland gegen Marokko.
2: Ja, die Marokkaner führen zur Pause in Boston mit 1:0. Sehr frühes Tor in der zweiten Minute. Ismail Saibari, der ja ganz oben auf dem Wunschzettel des FC Bayern München steht, wurde da halb rechts auf die Reise geschickt. War ein bisschen spitzer Winkel. Er guckte nochmal hoch und dann längs oben rein. Ein ganz tolles Tor aus kurzer Distanz. Er hatte ja auch schon das erste Tor für die Marokkaner bei dieser Weltmeisterschaft erzielt beim 1:1 gegen Brasilien. Die Marokkaner, das spielbestimmende Team in dieser Partie. Die Schotten nicht ein einziges Mal gefährlich vor dem Tor, hatten keine Abschlusschance in Boston. Und so sind die Marokkaner hier zu Recht zur Pause in Führung gegangen. Die Schotten, die ja ihr erstes Spiel gewonnen hatten mit 1:0 gegen Haiti. Die Marokkaner, wie erwähnt, 1:1 gegen Brasilien. Das war eine ganz tolle Partie. Das ist das erste Spiel dieser Gruppe. Die Brasilianer dann ja am Abend noch um 2.30 Uhr deutscher Zeit gegen Haiti spielend in Philadelphia. Aber die Marokkaner, die eine ganz starke Mannschaft haben, sehr viel junge Spieler auch integriert haben, sehr viel erfahrene Spieler aus der Bundesliga oder Spieler wie Hakimi von Champions-League-Sieger Paris Saint-Germain, den Kapitän und Rekord-WM-Spieler Marokkos, die ja schon mal in der Bundesliga aktiv waren. Und dann ihren Jungstar Bouadi, der in Frankreich ausgebildet war, die für die U21 Frankreichs spielte und sich dann eben für das Heimatland seiner Eltern entschied. Marokko führt zur Pause gegen Schottland mit 1:0.
0: Dankeschön, Martina Knief. Sie beobachtet für uns das Spiel aus Köln. Jetzt ist es gleich 1 Uhr. Sie hören die nächsten Nachrichten hier bei uns in der ARD-Infonacht.
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3: Die Nachrichten mit Michael Treis. Guten Morgen. In Bonn hat Verkehrsminister Schnieder verkündet, dass die marode Nordbrücke nur noch für Fahrräder und Fußgänger geöffnet wird. Die Schäden an der Vorlandbrücke, also dem Teil, bevor die Brücke den Rhein quert, seien zu groß.
4: Es steht jedenfalls fest, dass wir diese Vorlandbrücke nicht mehr benutzen können für Pkw- oder Lkw-Verkehr. Und deshalb wird sie jetzt möglichst schnell abgerissen.
3: Ziel ist, den maroden Teil bis Ende 2028 zu erneuern. Über die Brücke verläuft die A565. Sie gilt als wichtiger Knotenpunkt in der Region. Friederike Schaffrath von der Autobahn GmbH sagt dem WDR, dass es keine Alternative zur jahrelangen Sperrung gebe.
5: Wir haben die letzten 2 Wochen genutzt, um wirklich intensiv mit Fachgutachtern, aber auch mit eigenen Fachexperten, die Schäden, die aufgetreten sind, zu bewerten, zu begutachten. Und das Ergebnis war recht eindeutig.
3: Die Brücke war vor 2 Wochen plötzlich gesperrt worden. Die Unwetter über Nordrhein-Westfalen haben am Abend zu vielen Einsätzen der Feuerwehren geführt. Die Gewitter kamen zunächst im Südwesten an. Im Rhein-Erft-Kreis zählte zum Beispiel die Feuerwehr in Bergheim über 100 Einsätze. Später zogen die Unwetter dann langsam über das Siegerland und das Sauerland bis nach OWL und das Münsterland ab. In der Nacht sind weitere Gewitter möglich. Israel und die Hisbollah-Miliz im Libanon haben sich nach US-Angaben auf eine neue Waffenruhe verständigt, die auch schon in Kraft getreten sei. Die Kämpfe zwischen Israel und der Hisbollah hatten das Abkommen der USA mit dem Iran gefährdet. Das soll auch Israel dazu verpflichten, alle Kampfhandlungen einzustellen, auch im Libanon. Bei der Fußball-Weltmeisterschaft der Männer hat Mitgastgeber USA auch das 2. Spiel gewonnen. Die Partie gegen Australien endete 2:0. Damit sind die USA sicher in der K.O.-Runde. Momentan spielt Schottland gegen Marokko und zur Halbzeit führt Marokko 1:0.
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3: Der Kölner Hauptbahnhof wird Anfang kommenden Jahres erneut für 11 Tage gesperrt. Dann soll das neue elektronische Stellwerk in Betrieb genommen werden. Ein erster Versuch Ende vergangenen Jahres war wegen eines Softwarefehlers gescheitert. Martin Heuchel, WDR Köln.
6: Rechtzeitig vor der Handball-WM und Karneval soll das neue elektronische Stellwerk am Kölner Hauptbahnhof ans Netz gehen. Die nötige Sperrpause plant die Bahn jetzt vom 8. bis 19. Januar. Die Handball-WM in Köln startet am 20. Wie Ende vergangenen Jahres muss der Hauptbahnhof und Köln-Messe Deutz deswegen teilweise gesperrt werden. Ziel sei es aber, dass der S-Bahn-Verkehr an beiden Bahnhöfen durchlaufen kann. In Messe Deutz sollen zudem 2 Gleise für den Fernverkehr offen bleiben.
3: Und das Wetter in Nordrhein-Westfalen. In der Nacht ziehen weitere Schauer oder Gewitter durch bei Tiefstwerten zwischen 23 und 17 Grad. Tagsüber sonnig und heiß. Ab dem Nachmittag sind dann wieder Schauer oder Gewitter möglich. In Bocholt maximal 32 Grad, in Hamm 33 Grad und Brühl kommt auf bis zu 34 Grad. Das war WDR Aktuell.
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0: Die A1 Bremen Richtung Hamburg ist zwischen Harburg und Stillhorn wegen Bauarbeiten bis Montag ca. 5 Uhr gesperrt. A1 Münster Richtung Dortmund zwischen Carmen Zentrum und Kreuz Dortmund-Unna eine Sperrung wegen Bauarbeiten bis Montag 5 Uhr. Weiter mit der A3 Nürnberg Richtung Passau zwischen Kreuz Deggendorf und Hengersberg eine Sperrung wegen Bauarbeiten bis Montag früh 1 Uhr. Dann die A27 Walsrode Richtung Bremen ist zwischen Verden Nord und Langwedel in beiden Richtungen wegen einer Baustelle bis Montag 5 Uhr gesperrt. Die Umleitung führt über die U52 und U9. A31 Gronau Richtung Oberhausen ist zwischen Schermbeck und Dorsten wegen Bauarbeiten bis Sonntag früh 10 Uhr gesperrt. A40 Duisburg Richtung Essen ist zwischen Mülheim, Winkhausen und Heißen in beiden Richtungen bis Montag gesperrt. A61 Hockenheim Richtung Ludwigshafen ist zwischen Dreieck Hockenheim und Kreuz Speyer wegen Bauarbeiten bis Montag 5 Uhr gesperrt. A99 Autobahnring München Süd Richtung München Nord ist zwischen Haar und Kreuz Mühlen München Ost nach einem Unfall gesperrt. Dann eine Meldung aus Berlin. Die A111 ist wegen Wartungsarbeiten im Flughafentunnel zwischen Festplatz und Seidelstraße bis morgen früh 5 Uhr ebenfalls gesperrt. Betrifft auch beide Richtungen. Und die B1 Neuss Richtung Düsseldorf ist zwischen Neusshafen, Willy-Brandt-Ring und der B326 Südring in beiden Richtungen wegen umgestürzter Bäume gesperrt. Gute Fahrt.
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0: Aus dem Studio von NDR Info in Hamburg mit Milat Kupay. Zu Beginn dieser Stunde schauen wir auf den Bundesparteitag von der Linken, der am Nachmittag gestern in Potsdam begonnen hat. Tag 1, Freitag, standen Israel und Palästina besonders im Fokus, mit Gästen aus beiden Ländern und mit der Abstimmung über einen Antrag, der versucht, unterschiedliche Denkrichtungen innerhalb der Partei zusammenzubringen. Wie das gelungen ist, fasst Bianca Schwarz zusammen.
7: Linken-Parteichefin Ines Schwertner war am Freitag die erste Rednerin, die auf der Bühne Stellung bezogen hat.
8: Es gab in den letzten 2 Jahren genau einen Moment, in dem ich von einem Beschluss der Partei abgewichen bin. Ein einziges Mal. Es ging darum, Worte für das Grauen in Gaza zu finden. Ich habe mich entschieden, es ein Genozid zu nennen.
7: Im Parteitagsbeschluss vor knapp 2 Jahren, auf den sie anspielt, hat sich die Partei den Begriff Genozid nicht zu eigen gemacht. Dieses Mal sagt Schwertner, sie wisse, dass es innerhalb der Partei verschiedene Haltungen dazu gibt, aber genau das müsse man doch aushalten.
8: In der Sache miteinander zu ringen, aber auch mal unterschiedlicher Auffassung zu sein.
7: Die unterschiedlichen Auffassungen. Bezeichnet die Linke das Vorgehen Israels in Gaza als Genozid? Gilt das Existenzrecht für Israel ebenso für Palästina? Und wo verläuft die Grenze zwischen Antisemitismus und berechtigter Kritik an der politischen Führung Israels? Am Abend soll ein Antrag der Parteispitze abgestimmt werden, der versucht, viele Seiten zu vereinen. Das verdeutlichen auch 2 Gäste, die die Partei eingeladen hat. 2 Frauen, eine Jüdin, eine Palästinenserin.
9: Ich bin Enkelin von Holocaust-Überlebenden.
7: Ferit Beermann ist in West-Jerusalem aufgewachsen, mit 19 als Au-pair nach Deutschland gegangen, also in das Land, aus dem ihre Großeltern geflohen waren. 2003 kam sie in Berlin an. Im selben Jahr wurde ihre Mutter bei einem Selbstmordattentat in Jerusalem getötet. Heute engagiert sich Ferit Behrmann in einem Verein von palästinensischen und israelischen Familien, die im Krieg Angehörige verloren haben.
9: Wir haben den höchsten Preis gezahlt und dennoch haben wir uns entschieden, nicht in der Logik von Rache und Entmenschlichung zu leben.
7: Den Kampf gegen Antisemitismus nennt sie eine Pflicht. Und bei diesen Worten gibt es Standing Ovations von fast allen im Raum, auch von denen mit Palästinensertüchern. Der zweite Gast, Aida Tuma Soliman, Palästinenserin, sitzt für die sozialistische Partei Chadash in der israelischen Knesset. Sie bezeichnet die israelische Regierung mit Staatschef Netanyahu als Rechtsextremisten, die man loswerden müsse, bittet um Unterstützung des Waffenembargos gegen Israel.
10: We need to get rid of Netanyahu.
7: Am Abend wird der Antrag der Parteispitze zur Haltung der Linken abgestimmt. Er wurde 3 Monate lang in vielen Arbeitsgruppen immer wieder geschärft, bis am Ende ein Kompromisspapier vorlag. Bei der Debatte wird immer wieder Bezug genommen auf die 2 Gastrednerinnen.
8: Ich glaube, dass Ihre Rede vorhin sehr viel Versöhnung in diesen Raum gebracht hat, nachdem wir wochenlang miteinander verhandelt haben.
11: Das Vorgehen der israelischen Armee endlich als das bezeichnen, was es ist, ein Völkermord.
12: Wer politisch wirksam werden will, muss sprechfähig sein.
8: Vielen Dank und Free Palestine.
7: Die Kernpunkte des Kompromisses bringt Parteichef Jan van Aken auf den Punkt.
13: Erstens 2-Staaten-Lösung, zweitens Existenzrecht und drittens Genozid. Wir bekennen uns ganz klar zum Existenzrecht von Israel und Palästina und da gibt es überhaupt kein Vertun.
7: Dieses Kompromisspapier hätte das Potenzial gehabt, die Partei zu spalten, den Parteitag zu sprengen. Es ist nicht passiert. Der Kompromiss wurde mit deutlicher Mehrheit angenommen. Die Debatte wird weitergehen.
0: Die Linke hat ja gerade einen guten Lauf. Sie ist mit fast 9% in den Bundestag gekommen. Und nach den neuesten Umfragen steht sie im Moment bei ungefähr 10-12%. Das ist übrigens auch genau das derzeitige Niveau der SPD, muss man dazu sagen. Dazu hat die Linkspartei regen Zulauf. Die Mitgliederzahl hat sich in den letzten 2 Jahren so gut wie verdoppelt. Das alles unter dem Vorsitz von Ines Schwertner und Jan van Aken. Van Aken stellt sich aus gesundheitlichen Gründen nicht wieder zur Wahl. Dafür der Stuttgarter Luigi Pantisano. Meine WDR-Kollegin Andrea Oster hat ihn gefragt. Der große Zulauf an jungen, meist großstädtischen neuen Mitgliedern wird die Gemengelage in der Partei verändern. Viele Frauen dabei, die auch andere Themen mitbringen. Wie, glaubt er, wird das die Linkspartei verändern?
14: Wir werden am Wochenende sehen. Das zeigt sich schon an den Inhalten und Anträgen, die gestellt werden, dass es da auch ein Stück weit neue Schwerpunktsetzungen gibt. Ich nenne mal ein Beispiel. Die vielen neuen migrantischen Mitglieder in der Partei legen zum Beispiel bei vielen Themen den Fokus auf die migrantische Perspektive und das ist eine gute Ergänzung und Erweiterung unserer politischen Position.
15: Und da sind Sie ja auch eigentlich ein guter Ansprechpartner, oder? Mit Ihrer migrantischen Biografie.
14: Richtig. Und was ich eben auch mitbringe, ist, dass ich als Kind italienischer GastarbeiterInnen, die ihr Leben lang hart gearbeitet haben, die Perspektive der Arbeiterinnen und Arbeiter mit einbringe, was auch prägt viele unserer Mitglieder, die aktiv sind.
15: Wir müssen an die Werkstore gehen und dort ins Gespräch kommen, haben Sie gesagt. Über was ins Gespräch kommen?
14: Ja, was die Menschen bewegt. Und im Moment ist es ganz viel Wut. Ich war in den letzten Wochen sehr viel in Betrieben unterwegs. Alle sind wütend auf eine Bundesregierung, die keinen Plan hat, außer die Krise, in der wir stecken, wirtschaftlich auf die Beschäftigten abzuwälzen. Mit Ideen wie, man soll 13 Stunden arbeiten oder weiter krank zur Arbeit gehen. Oder übrigens leben wir ja alle irgendwie zu lang und sollen bis 70 arbeiten und dann erst in Rente gehen. Das sind alles Dinge, die die Menschen richtig wütend macht, weil sie buckeln und arbeiten den ganzen Tag und die Bundesregierung scheint nur Verachtung für sie übrig zu haben.
15: Ja, das sagt sich so einfach, ne? Also es wird alles auf die Arbeiter abgewälzt, wir sollen bis 70 arbeiten gehen, aber das ist ja keine ideologische Frage, das ist eine Frage der gesellschaftlichen Veränderung, dass wir wahrscheinlich bis 70 irgendwann arbeiten müssen, um unsere Sozialsysteme am Laufen zu halten. Also nur ideologisch finde ich ist zu kurz gegriffen hier, Herr Pantisano.
14: Genau, deswegen könnte man ja direkt ansetzen bei uns Politikerinnen, beispielsweise bei der Rente, indem wir sagen, alle Politikerinnen zahlen in die gesetzliche Rentenversicherung ein. Alle Beamtinnen, alle besonderen Berufsgruppen, die sich gerade daneben davonschleichen und eben privat irgendwo einbezahlen, sollten in die gesetzliche Rentenversicherung einbezahlen. Das würde schon einen großen Beitrag zu leisten, um die Rente beispielsweise abzusichern.
15: Leicht gesagt, aber Sie haben ja eine Diskussion in der eigenen Partei. Da geht es um die Deckelung der Abgeordnetengehälter. Also, dass man sich weniger auszahlt als Abgeordnetengehalt. Das ist ja auch ein gutes Gehalt. Aber da gehen ja einige in Ihrer Partei gar nicht mit. Also ich meine, da stoßen Sie ja sozusagen mit Ihrem sozialen Anspruch schon in den eigenen Reihen an Grenzen.
14: Nein, die Diskussion in der Partei zum Gehaltsdeckel ist eher eine über die Höhe und die Ausgestaltung. Aber wir haben dann einen guten Vorschlag des PVs. Und soweit ich wahrgenommen habe, da gibt es einen guten Kompromissweg, den wir sicher auch auf dem Parteitag beschließen werden gemeinsam.
15: Wähler und Wählerinnen aus der sogenannten Arbeiterschicht sind ja in den vergangenen Jahren eher zur AfD gewechselt, die ihnen viel verspricht in einfachen Parolen. Diese Wähler und Wählerinnen stören sich nicht an der rechten bis rechtsextremen Ideologie der AfD. Die Linke will Bollwerk gegen den Faschismus sein. Also irgendwie verteufelt man ja fast die Wähler, die man gleichzeitig aber wieder zurückholen will. Wie passt das zusammen?
14: Ja, da müssen wir den Schritt, finde ich, zurückgehen zu den Beschäftigten und zuhören. Und es wird eben so sein, dass sehr viel Wut sich angehäuft hat und die kanalisiert sich eben jetzt gerade in der AfD. Und wir müssen als Linke dort stehen und zuhören und aufgreifen, was diese Wut ist und ihnen auch klar zeigen, dass unsere Alternative, die wir einbringen, eine ist, die Arbeitnehmerinnen und Arbeitnehmer eher bedenkt, über Mitbestimmung, Mindestlöhne, über eine Gesellschaft, die auf Solidarität basiert und nicht eine, wie die AfD es macht, auf Spaltung und eher eine neoliberale Politik, die sozusagen eher auf Unternehmensseite und der Reichen steht.
15: Jetzt gibt es noch ein Riesenthema, was schon lange durch die Linkspartei wabert. Sie werden wissen, nach was ich Sie jetzt frage, und zwar der Umgang mit Antisemitismus. Die offiziell klare Abgrenzung, die Sie ja vornehmen wollen von Seiten des Vorstands gegen Antisemitismus, kollidiert aber mit Aussagen, die sich zum Beispiel in Foren der Linksjugend finden. Das hat eine Recherche des Bayerischen Rundfunks gezeigt. Was heißt das für Sie? Also welche Konsequenzen ziehen Sie daraus?
14: Also erstmal muss man festhalten, da bin ich auch froh drüber, dass die Spitze der Linksjugend sich klar distanziert hat von den Äußerungen und auch Konsequenzen gezogen hat. Zum anderen müssen wir als Linke und auch die Linksjugend klar machen, dass Antisemitismus in unserer Partei keinen Platz haben darf. Und ich erwarte, dass in Zukunft, wenn solche Äußerungen in irgendwelchen Chats von Mitgliedern in irgendeiner Weise geäußert werden, wir da konsequent dagegen vorgehen.
15: Was heißt konsequent dagegen vorgehen? Also zum Beispiel Hamas und Hisbollah wird verharmlost, dann ist das ja auch schon Antisemitismus. Aber welche Konsequenz hat das dann?
14: Naja, Konsequenz ist erstmal, dass man es klar benennt und deutlich macht, dass auch klar gemacht wird, was da unsere Position ist und warum das falsch ist. Und zum anderen muss man dann in letzter Konsequenz eben auch entscheiden, ob so jemand in der Partei dabei sein kann oder nicht. Wir haben in der Linksjugend aber eben auch die Situation, dass wir viele, viele junge Menschen haben, die Fragen haben, die eben auch vielleicht Sachen und Äußerungen tätigen, wo man aber auch schon nochmal eine Chance geben muss, zu sagen, wir gehen ins Gespräch und klären darüber auf, warum bestimmte Aussagen falsch sind oder nicht. Das muss man in dem jeweiligen Fall immer betrachten, aber an der klaren Linie und Haltung, die wir da als Partei haben, darf es keine Zweifel geben.
0: Sagt Luigi Pantisano, der am Wochenende Parteichef der Linken werden möchte.
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0: Die Schwedinnen und Schweden lassen es heute wieder krachen. Kein anderer Feiertag ist so mit Schweden verknüpft wie der Midsommerabend, der längste Tag dieses Sommers. Es wird getanzt, gesungen, getrunken und gelacht bis in die frühen Morgenstunden unter hellem Himmel. Charlotte Littgen über die schwedische Tradition und alles, was dazu gehört.
16: Heute tanzt ganz Schweden um einen Baum, von jung bis alt. Die Frauen mit Blumen im Haar. Der Baum, das ist die sogenannte Midsommerstange. In fast jedem Ort gibt es eine, geschmückt mit Blumen und Birkenblättern. Für Schwedin Vera immer wieder ein besonderer Tag. Dann fängt einfach so richtig der Sommer an. Alle sind draußen und trinken viel. Und das Licht, es ist die ganze Nacht hell. Das ist einfach toll. Nach den oft langen und dunklen Wintern sehnen viele in Schweden den Sommer umso mehr herbei. Die Städte sind leer, viele fahren in ihr Sommerhaus auf dem Land, so wie Lars. Ich werde genauso wie die letzten 20 Jahre feiern, mit Freunden und der Familie. Auch im Stockholmer Freilichtmuseum Skansen gibt es jedes Jahr ein großes Midsommerfest. Hier wird das ganze Wochenende gefeiert. In diesem Jahr rechnet Organisatorin Lisa Karlfred mit 50.000 Besuchern. Es kommen Touristen aus aller Welt zu uns an Midsommer. Für die meisten ist die Midsommerstange ein Highlight. Die Touristen lieben vor allem unsere etwas merkwürdigen Tänze.
17: Små grodorna är lustiga att
16: Beim Smoagrodona-Tanz hüpfen Kinder und auch Erwachsene wie Frösche im Kreis. Aber Midsommar ist keineswegs nur ein Kinderfest. Für die Erwachsenen ist ordentlich Schnaps eine Tradition, erklärt Ethnologe Jonas Engmann vom Nordischen Museum in Stockholm.
17: So, in gewissen Zusammenhängen kann man ein hell viel Alkohol trinken.
16: Es wird ziemlich viel Alkohol getrunken, vor allem als ich aufgewachsen bin, war das so. Besonders Jugendliche haben die ganze Nacht durchgefeiert. Heute gibt es nicht mehr überall Schnaps, aber auf jeden Fall ein traditionelles Festtagsbuffet. Dabei dürfen Hering, Kartoffeln und Erdbeeren zum Nachtisch nicht fehlen. Die Midsommernacht ist aber auch ein bisschen magisch, erklärt Jonas Engmann. Es heißt, dass wenn man 7 verschiedene Arten von Blumen unter seinen Kopfkissen legt, dann träumt man von seinem zukünftigen Ehemann. Das haben Frauen schon im 17. und 18. Jahrhundert gemacht. Früher war es wichtig, einen Mann zu haben. Heute machen das nicht mehr nur junge Mädchen, sondern alle möglichen Leute. Midsommar ist für die Schweden mindestens genauso wichtig wie Weihnachten. Und der Inbegriff der schwedischen Kultur. Dass traditionell immer an einem Freitag gefeiert wird, hat einen großen Vorteil. So bleibt ein ganzes Wochenende, um sich vom Fest aller Feste zu erholen.
0: Der längste Tag des Jahres. Schweden feiert den Midsommar. Charlotte Littgen mit einem Bericht darüber. Es tut weh, übers Ohr gehauen zu werden, oder? Man schämt sich und denkt, wie konnte mir das bloß passieren? Der Einfallsreichtum der Betrüger ist aber auch schier unerschöpflich. Die neueste Masche, sie geben sich als Schädlingsbekämpfer aus und fordern nach mangelhafter Arbeit auch noch irrsinnige Summen. Auch eine Frau aus dem Emsland musste das leidvoll erfahren. Klaus Halstrup berichtet.
18: Anbacker aus Lingen bemerkte vor 3 Wochen 2 Wespennester in ihren Stiefeln auf der Terrasse. Sie rief bei einem Schädlingsbekämpfer an, den sie im Internet gefunden hatte.
19: Und die Männer, die kamen von da, haben hier meine Stiefel gesehen. Da waren die Wespen drin. Und da haben sie alles sich angeguckt und haben gesagt, das sind Eier. Und die haben alles vollgespritzt mit weißem Schaum. Die Scheiben, alles.
18: Die Männer machten von vornherein einen unprofessionellen Eindruck auf Anbacker. Nach der Behandlung dann der Schock.
19: Und dann kam es ans Bezahlen. Und da bin ich fast hinübergefallen, weil es war 3.710 Euro. Und da habe ich gesagt, das habe ich nicht. Ja, haben Sie denn nichts zu Hause? Ich habe kein Geld zu Hause. Und dann habe ich halt wohl das bezahlt, was ich bezahlen konnte.
18: Die Männer drohten nicht eher zu gehen, bis sie das Geld gezahlt hätte. Unter dem psychischen Druck überwies sie 2.500 Euro. Auch der Verband der Schädlingsbekämpfer leidet unter den schwarzen Schafen. Im Osnabrücker Raum sind sich die seriösen Firmen einig. Mehr als 100, vielleicht 150 Euro. Mehr darf so ein Einsatz nicht kosten, inklusive Nachbehandlung. Die Rechnung, die Anbacker mit falschem Firmenlogo bekommen hat, sei an Frechheit kaum zu überbieten, so Martin Klaus aus dem Bundesvorstand des Verbandes.
20: Wespenschaum, Wespenspray, Spezialspray, das wird hier alles nochmal einzeln aufgelistet und jeweils mit Menge 1. Also ein Wespenspray, ein Wespenschaum, ein Spezialspray. Hier sieht man schon, hier war jemand besonders unkreativ beim Erstellen einer Rechnung, der hat offensichtlich gar keine Ahnung.
18: Hinzu komme, dass die Täter mit hochgiftigen und gefährlichen Pestiziden hantierten und auch dort offenbar ohne Ahnung handelten. Der Tipp des Verbandes, auf keinen Fall sollten die ersten Angebote einer Internetrecherche angerufen werden. Zu groß sei die Gefahr, dass man dort auf Betrüger treffe, die sich die oberen Ränge teuer erkauften. Davor warnt auch die Verbraucherzentrale in Niedersachsen und rät, alles vertraglich zu regeln, so der Rechtsexperte Markus Hagge.
21: Im Werkvertragsrecht ist es so, wenn nichts anderes vereinbart wurde, müssen Sie als Verbraucherin erstmal gar nichts zahlen, bis das Werk vollständig erbracht wurde und Sie sagen, ja, es passt. Das nennt man dann die sogenannte Abnahme.
18: Bei Anbacker aus Lingen jedenfalls sitzt der Stachel tief.
19: Als alles vorbei war, die Angst, dass man doch denkt, oh, die kommen vielleicht wohl wieder.
18: Beim nächsten Wespennest wird sie auf der Verbands- oder Innungsseite der Schädlingsbekämpfer nach einem seriösen Unternehmen suchen.
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0: Heute vor 50 Jahren fand das Finale der Fußball-EM 1976 statt. Dieses Spiel endete mit einem denkwürdigen Elfmeterschießen. Norbert Kunze nimmt uns noch einmal mit nach Belgrad.
22: Vergleichen Sie bitte die Zeit, meine Damen und Herren.
23: Es ist genau 20.15 Uhr.
22: Das Endspiel um die Europameisterschaft hat begonnen.
23: Ein sommerlicher Sonntagabend im Stadion Roter Stern. Pünktlich pfeift Schiedsrichter Gonella das Finale zwischen der Tschechoslowakei und der Bundesrepublik Deutschland an.
22: Ich kann mir vorstellen, dass sehr viele Zuschauer heute vor dem Bildschirm sind, wenn Deutschland und sein Familienabend ist.
23: Die Temperaturen mild, der Rasen trocken, die deutsche Mannschaft ausgelaugt, die GSSR hingegen spielfreudig. Das technisch und taktisch offensiv eingestellte Team geht 2:0 in Führung. Reporter Ernst Huberti erkennt:
22: Die deutsche Mannschaft scheint es sich wieder einmal schwer machen zu wollen.
23: Erst in der allerletzten Sekunde der regulären Spielzeit gelingt Bernd Hölzenbein der Ausgleich für die BRD. Da die Verlängerung keine Tore bringt, muss erstmals in der Geschichte eines internationalen Turniers ein Elfmeterschießen über Sieg oder Niederlage entscheiden.
22: Meine Damen und Herren, keines der Spiele ist bisher ohne Verlängerung vor sich gegangen. So also auch dieses nicht. Man sieht daran, wie gleichwertig die Mannschaften sind hier bei diesem Turnier in Belgrad.
23: Alle Schützen treffen. Dann kommt Uli Hoeneß, Außenstürmer des FC Bayern München.
2: Ich wollte eigentlich nicht schießen, dann kam der Franz Beckenbauer zu mir als Kapitän und gesagt, Uli, ich schieße auch nicht gern, aber du musst schießen, weil ich war ja dann schon so einer der erfahrenen Spieler. Du musst schießen. Und dann habe ich gesagt, na gut, wenn du meinst, dann schieße ich halt.
23: Meterweit fliegt der Ball über das Tor, hinein in den Nachthimmel über Belgrad.
2: Ich habe mir gedacht, wenn ich den Ball voll treffe und ich habe ihn halb links oben in den Winkel hauen wollen, und wo er schlussendlich gelandet ist, wissen wir.
23: Eine Fahrkarte in die Geschichtsbücher, Sinnbild für den damaligen Umbruch der bundesdeutschen Nationalmannschaft, immerhin amtierender Welt- und Europameister. Doch dieses Turnier gewinnt der Außenseiter.
4: And Czechoslovakia are European Champions.
23: Hoeneß wird das Stigma des Scheiterns nicht mehr los, sieht sich der Häme der Öffentlichkeit und Presse ausgesetzt. Sein Schuss wird zu einer Chiffre fürs Versagen, die Nacht von Belgrad sein Albtraum.
2: Ich habe mir einfach in dem Moment nicht zugetraut, den Ball jetzt nach rechts oder links zu schieben oder zu warten, was macht der Torwart. Ich wollte ihn draufhauen und habe mir gedacht, wenn ich den jetzt aufs Tor bringe, wäre er wahrscheinlich auch drin gewesen, weil er war so scharf.
23: Doch dieses Drama ist noch nicht vorbei. Auf Tragik folgt Sekunden später die Heldengeschichte.
22: Panenka.
23: Antonín Panenka, ausgefuchster Zauberfuß der GSSR, legt sich den Ball auf den Punkt, läuft kurz an und lupft das Leder listig, locker, lässig in die Mitte des Tores, während Sepp Maier verzweifelt nach links hechtet.
5: Go!
6: Das schien mir die einfachste Lösung, wie ich den Ball ins Tor schießen konnte. Bis dahin kannte das praktisch niemand, aber für mich war das 1000%ig sicher. Ich hatte das sehr gut einstudiert.
23: Ein Elfmeterpunkt im Stadion Roter Stern vereint zwei Bestimmungen in jener fußballhistorischen Nacht von Belgrad. Das Versagen des Uli Hoeneß und die Geburt des Panenka-Elfmeters am 20. Juni 1976, einem sommerlichen Sonntagabend, heute vor 50 Jahren.
22: Und Hermann Schön hat nicht umsonst gesagt, jeder kann jeden schlagen. Hier gibt es keinen Favoriten und hier gibt es keinen Außenseiter.
0: Heißt es im Stichtag von Norbert Kunze. Ja, apropos Fußball.
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0: Und da schalten wir live nach Köln zu unserer Reporterin Martina Knief, die für uns gerade das Spiel Schottland gegen Marokko aus der Gruppe C für uns beobachtet. Martina, wie ist der Stand?
25: Immer noch führt Marokko mit 1:0. Ganz, ganz frühes Tor in der zweiten Spielminute. Saibari, der schon das erste Tor Marokkos bei dieser WM erzielt hat, als man zum Start in die Gruppenphase 1:1 gegen Brasilien spielte. Er steht ja auf dem Wunschzettel von Bayern München ganz, ganz oben. Wurde da auf die rechte Seite geschickt. Bisschen spitzer Winkel, aber links oben rein. Die Schotten in der ersten Halbzeit ohne Offensivaktionen sind jetzt etwas lebendiger, etwas inspirierter, was das Offensivspiel betrifft, aus der Kabine in Boston herausgekommen, haben jetzt einmal wechseln müssen. Tierney, der neu in die erste Elf kam, musste verletzungsbedingt ausgewechselt werden. Eher ein Defensivspieler, Ben Gannon-Doak, der schon beim Auftakt der Schotten, dem 1:0 gegen Haiti, ein sehr, sehr gutes Spiel gemacht hat. Der junge Spieler, eher ein offensiver Spieler, der kam herein. Die Schotten sind jetzt auch schon in der Nähe des Strafraums. Der Marokkaner, Schussmöglichkeit, drüber eine gute Aktion. Ryan Christie war es da. Die Schotten also, hier sind 63,5 Minuten gespielt. Jetzt endlich aufgewacht, nehmen am Spiel teil. Aber noch führt Marokko mit 1:0.
0: Dankeschön, Martina. Und dann gucken wir noch einmal auf das erste Spiel dieser langen Fußball-WM-Nacht. Co-Gastgeber USA hat auch sein zweites Spiel gewonnen und damit einen großen Schritt Richtung Gruppensieg gemacht. Alex von Kuzkowski.
3: Ja, nach dem 4:1 zum Auftakt gegen Paraguay haben die Amerikaner auch Australien besiegt. Vor knapp 67.000 Zuschauern im ausverkauften Lumen Field in Seattle gab es ein umjubeltes 2:0. Und es ging gleich richtig gut los für das US-Team. Schon nach 11 Minuten stand es 1:0.
5: Richards auf halb links drüber, lässt Ream direkt weiterlaufen. Linke Seite schon vorbei, am Flügel schon drinnen im 16-Meter-Raum, im Zentrum, da wartet Pepi, Schuss, Tor! Eigentor Cameron Burgess.
3: Und kurz vor der Pause legten die Amerikaner dann auch noch das 2:0 nach. Durch Alex Freeman in der 44. Minute. Die USA haben sich damit bereits sicher für die WM-Zwischenrunde qualifiziert. In der Finalserie der Basketball-Bundesliga hat Alba Berlin ein entscheidendes fünftes Spiel erzwungen. Die Berliner setzten sich im vierten Duell der Best-of-Five-Serie mit 71-61 durch und glichen damit zum 2:2 aus. Nicolas Hillmann berichtet.
9: Der Wahnsinn geht weiter in dieser Finalserie um die deutsche Basketballmeisterschaft. 9.000 Zuschauer sahen ein verrücktes Spiel, Offensivspektakel im ersten Viertel. Dann kam die Defensive bei beiden Mannschaften. Und zu Beginn des dritten Viertels, da sahen die Bayern eigentlich schon wieder sichere Sieger aus, führten mit 10 Punkten Vorsprung und brachen dann komplett ein. Alba merkte das, Alba traf vor allen Dingen aus der Distanz. Die Berliner gingen in Führung und gaben diese Führung nicht mehr her. Die Entscheidung wird also am Sonntag fallen beim fünften Finale, das dann wieder in München ausgetragen wird. Denn Alba Berlin schlägt die Bayern im vierten Finale 71-61.
3: Vom Basketball zum Tennis. French Open-Sieger Alexander Zverev hat seine Siegesserie weiter fortgesetzt. In Halle-Westfalen, dem wichtigsten deutschen Rasenturnier, gewann der Hamburger im Viertelfinale mit 7-6 und 7-6 gegen den Belgier Raphael Collignon. Das war bei tropischen Temperaturen von über 30 Grad ein hartes Stück Arbeit.
10: Super, super Gegner. Er hat wirklich wahnsinnig gespielt. Und deswegen bin ich froh, dass ich in zwei Sätzen gewonnen habe, weil es hätte auch in die andere Richtung gehen können. Aber ich habe in den wichtigen Momenten und entscheidenden Momenten doch dann ein paar Punkte besser gespielt.
3: Im Halbfinale heute trifft Zverev, der das Rasenturnier in Halle noch nie gewinnen konnte, jetzt auf den Amerikaner Taylor Fritz. Und auch im zweiten Halbfinale kämpft ein Deutscher um den Einzug ins Endspiel. Daniel Altmaier gewann sein Viertelfinale gegen Daniil Medvedev aus Russland mit 6-4, 6-7 und 6-4 und bekommt es nun in der Vorschlussrunde mit Francis Tiafoe zu tun, ebenfalls ein Amerikaner. Zum Abschluss noch ein Blick auf die Leichtathletik, auf die Diamond League, die wichtigste internationale Serie. Die sollte eigentlich im Mai mit einem Meeting in Doha beginnen, das musste aber kriegsbedingt verschoben werden. Nun ist es nachgeholt worden. Aus deutscher Sicht im Mittelpunkt die Hindernisläuferin Gesa Krause. Die möchte sich in EM-Form bringen. Jan Möller hat den Wettkampf verfolgt. Wie gut ist sie denn schon drauf?
11: Ja, ziemlich gut ist sie drauf. Sie ist in Doha nicht über die 3000 Meter Hindernis, sondern über die 1500 Meter gestartet, um sich erstmal so langsam die Tempohärte zu holen. Und da konnte sie gegen internationale Top-Konkurrenz natürlich nicht um den Sieg mitlaufen, aber die Zeit, die war stark. 4:04:28, persönliche Bestzeit. So ganz nebenbei hat sie damit Platz 4 belegt, hinter drei Äthiopierinnen. Also die Form, die stimmt. Als nächstes geht's in Zagreb über die 3000 Meter und dann erst über die Paradestrecke, die 3000 Meter Hindernis. Und da würde sie dann auch gern im August in Birmingham ihre fünfte EM-Medaille holen.
3: Das nächste Diamond League-Meeting steigt Ende kommender Woche in Paris.
0: Das war Neues vom Sport mit Alexander von Kutzkowski.
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12: Um 1.30 Uhr mit Gabriela Kühne. Die Sparpläne der Bundesregierung treffen auch Empfänger von Wohngeld. Sie müssen mit Einbußen rechnen, wie Bundesbauministerin Huberts der Rheinischen Post sagte. Aus der Nachrichtenredaktion Heiko Schneider.
26: Laut Huberts betreffen die Kürzungen alle Wohngeldempfänger. Ein Drittel der Haushalte werde komplett leer ausgehen. Betroffen seien unter anderem Menschen, die wegen ihres Einkommens bisher gerade noch antragsberechtigt seien. Aktuelle Wohngeldbescheide sollen gültig bleiben. Durch die Einschnitte könnten Bund und Länder rund 2 Milliarden Euro einsparen. Die SPD-Politikerin sagte der Zeitung, der Schritt sei bitter, aber nicht anders machbar. Wegen der vielen Krisen habe der Bund eine schwierige Haushaltslage. Über den Gesetzentwurf sollen jetzt die anderen Ministerien beraten.
12: Beim EU-Gipfel sind deutliche Differenzen zwischen den Mitgliedstaaten zutage getreten. Dies gilt besonders bei Fragen des künftigen Haushalts der Europäischen Union sowie bei möglichen Verhandlungen mit Russland. Kanzler Merz erhöhte im Anschluss an das Treffen in Brüssel den Druck in den Haushaltsverhandlungen. Der deutsche Regierungschef verlangte einen akzeptablen, also geringeren Budgetvorschlag. Zum Auftakt des Bundesparteitags der Linken hat die Co-Vorsitzende Schwertner ihre Partei dazu aufgerufen, sich stärker für benachteiligte Gruppen in der Gesellschaft einzusetzen. Die Linken-Chefin kritisierte die von der Bundesregierung geplanten Kürzungen im Sozialbereich und die steigenden Militärausgaben scharf. Als Reaktion kündigte Schwertner wörtlich einen Klassenkampf von unten an. 600 Delegierte beraten bis Sonntag in Potsdam über die künftige Linie der Partei. Auf dem Programm stehen auch Personalentscheidungen. Die bisherige Vorsitzende Schwertner stellt sich zur Wiederwahl, der Co-Vorsitzende van Aken tritt nicht mehr an. Eine Bemerkung von US-Präsident Trump über die italienische Ministerpräsidentin Meloni hat in Rom Verärgerung ausgelöst. Außenminister Tajani sagte als Reaktion einen geplanten Staatsbesuch in den USA ab. Aus Rom Jörg Seißelberg.
7: In einem Telefoninterview mit einem italienischen Fernsehsender hatte Trump unter anderem behauptet, während des G7-Gipfeltreffens in Evian habe Meloni ihn angefleht, ein gemeinsames Foto zu machen. Er habe dies eigentlich nicht tun wollen, so Trump, aber er habe Mitleid mit Meloni empfunden. Italiens Regierungschefin reagiert mit einem Instagram-Post, in dem sie ihre Verärgerung deutlich macht. Meloni und Trump galten lange Zeit als politisch Verbündete. Seit einiger Zeit aber ist das Verhältnis zwischen den beiden rechtsgerichteten Politikern abgekühlt.
12: Das Wetter in Deutschland. In der Nacht zeitweise Schauer und teils kräftige Gewitter, Tiefstwerte 23 bis 15 Grad. Tagsüber teilweise sonnig, gebietsweise aber auch Schauer und einzelne kräftige Gewitter. Vor allem im Bergland und im Osten Unwettergefahr, 23 Grad an der Nordsee bis 38 Grad in Rheinland-Pfalz. Am Sonntag heiter, später Schauer und Gefahr starker Gewitter, 20 bis 38 Grad. Das waren die Nachrichten.
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0: Und da sieht es soweit gut aus. Wir haben keine größeren Staus oder größeren Verkehrsbehinderungen. Gute Fahrt.
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0: Mit Mila Kupay. Wir erleben ja gerade Temperaturen zum Teil weit über 30 Grad. Und wir werden höchstwahrscheinlich immer häufiger mit solchen Hitzewellen konfrontiert werden. Bei Hitze aber funktionieren Medikamente anders als gewünscht. Das haben Sie bestimmt schon mal gehört. So kann ein Blutdrucksenker zu Ohnmachten führen. Andere Medikamente verhindern das Schwitzen. Andere Mittel unterdrücken dagegen das Durstgefühl. Was ist bekannt? Was gilt es bei großer Wärme für Medikamente? Corinna Hennig berichtet.
8: Wenn es heiß ist, kann sich die Wirkung mancher Medikamente verändern. Antidepressiva zum Beispiel können das Temperaturempfinden stören. Der Körper schwitzt dann weniger und kann die Wärme schlechter loswerden. Menschen, die Medikamente wegen ihrer Depressionen nehmen, sind also anfälliger für Hitzeerkrankungen. Doch viele Betroffene wissen das womöglich gar nicht. Eine wichtige Hilfe kann da die Heidelberger Hitzetabelle sein. Sie listet Arzneimittel auf, die bei Hitze anders wirken als sonst, erklärt die Ärztin Alina Herrmann von der Universität Heidelberg.
13: Zum Beispiel, weil sie vielleicht beeinflussen, wie der Körper sich abkühlen kann, also ob der Körper noch schwitzen kann, wie der sich von der Verteilung des Blutvolumens und so weiter anpasst oder ob er vielleicht auch die Pharmakokinetik, also die Art und Weise, wie sich Medikamente im Körper verteilen und wirken, beeinflusst. Das sind so Sachen, die in dieser Hitzetabelle sehr kurz und schön zusammengefasst sind.
8: Viele der betroffenen Arzneimittelgruppen werden sehr häufig verschrieben. Neben Antidepressiva sind das zum Beispiel auch manche Medikamente, die bei ADHS verordnet werden. Außerdem Tabletten, die entwässernd wirken und bei einer Herzschwäche eingenommen werden. Weil sich Hitze auf den Flüssigkeitshaushalt auswirkt, muss man damit vielleicht dann vorsichtig sein. Aber auch mit blutdrucksenkenden Mitteln.
13: Vielleicht auch relativ naheliegend, dass wenn es sehr warm ist, dann gehen natürlich die Blutgefäße werden weit, um die Wärme abzugeben. Und das geht meistens damit einher, dass der Blutdruck sinkt. Das beobachtet man auch generell, dass der Blutdruck im Sommer bei vielen, nicht bei allen Patienten, aber so bei 2/3 der Menschen, ist der Blutdruck im Sommer niedriger als im Winter.
8: Für Menschen, die schon eine Krankheit haben, bedeuten Hitzeperioden also vor allem mehr Stress. Hausärztinnen können sie mit einem sogenannten Infozept aufklären, ähnlich einem Rezept zur Verschreibung von Medizin. Da stehen dann konkrete Schutzmaßnahmen drauf, die Sie im Alltag beachten sollten. Zum Beispiel, ab welcher Temperatur Sie Ihre Medikamente anpassen müssen. Aber auch, dass Sie sich einen Hitzepartner suchen sollten, der in dieser Zeit nach Ihnen schaut. Denn vor allem alleinlebende Menschen sind gefährdet bei Hitzewellen, weiß Alina Herrmann.
14: Wir wissen zumindest für Herzerkrankungen, dass zum Beispiel wir immer sehen, dass die Mortalität durch zum Beispiel Herzinfarkte in Hitzewellen ansteigt, aber dass die Hospitalisierung für kardiologische Erkrankungen nicht ansteigt. Und da gibt es eben oft auch diese Theorie, dass sozusagen die Leute dann einfach zu Hause versterben.
8: Wie Praxen und Kliniken sich auf Extremwetterlagen vorbereiten müssen, hängt deshalb nicht nur von ihrer geografischen Lage ab, sondern auch von der Altersstruktur der Menschen vor Ort.
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0: Lithium gilt als wichtigster Rohstoff für die Energiewende, für Batterien von Elektroautos und für Speicher von Strom aus Wind und Solarkraft. Doch bisher ist Europa auf Lithiumimporte angewiesen, aus Australien zum Beispiel, Chile und China. Die EU hat das Leichtmetall daher in ihrer Liste kritischer Rohstoffe aufgenommen, bei denen sie unabhängiger werden will. Zu den größten europäischen Lithium-Lagerstätten gehört das Erzgebirge. In Zinnwald in Sachsen wird eine Förderung geprüft, ebenso in Cinovec in Tschechien. Dort liegt der größere Teil des Vorkommens. Die tschechische Regierung treibt das Abbauprojekt voran. Aber die Sorgen vor Ort sind groß. Das hat unsere Korrespondentin Marianne Allweis bei einer öffentlichen Anhörung erfahren.
15: Im Gemeindehaus von Dubi sind alle Sitzplätze belegt. Keine 10 Autominuten von der nordböhmischen Kleinstadt entfernt, direkt an der deutsch-tschechischen Grenze im Erzgebirge, soll bald Lithium gefördert werden. Mehrere hundert Menschen sind gekommen. Am Rand des großen Saales stehen ein paar Männer mit Plakaten. Zerstört unsere Heimat nicht, ist darauf zu lesen. Kein einfacher Termin für Martin Pochlodek, den Chef der Bergbaugesellschaft Geomet. Dieses Projekt ist das größte zur Förderung und Verarbeitung von Lithium in der EU. Pro Jahr lassen sich an dieser Lagerstätte rund 37,5 Tonnen Lithiumcarbonat gewinnen. Daraus können Batterien für rund 1,3 Millionen E-Autos hergestellt werden. Die strategische Relevanz dieser Förderung hat die Europäische Kommission bestätigt, die dem Vorhaben den Status eines strategisch wichtigen Projekts gegeben hat. Das wichtige Erz für die Energiewende soll in der Nähe aufbereitet werden. Die Abbaubefürworter werben mit 2000 Arbeitsplätzen in der wirtschaftsschwachen Region und bieten Ausgleichszahlungen an. Doch das Misstrauen vor Ort ist groß. Die Erinnerungen an die Umweltsünden der Vorwendezeit sind noch lebendig. Fast 9 Stunden lang bis Mitternacht dauert die Anhörung in Dubi. Allein Bürgermeister Jiří Kašpar hat 73 Einsprüche eingereicht. Unsere Natur hat sich endlich erholt. Es soll sogar ein Landschaftsschutzgebiet Erzgebirge geben. Und auf einmal sollen hier wieder Bäume gefällt werden. Dabei hat Dubi der Tschechischen Republik in der Vergangenheit schon viel gegeben. In Cinovec wurden Zinn und Wolfram abgebaut, im Rest von Dubi Braunkohle. Ein Teil unserer Gemeinde wurde abgebaggert und die Stadt hat dafür nie etwas zurückbekommen. Anwohner und angrenzende Gemeinden sorgen sich außerdem vor mehr Verkehr, vor Lärm und Staub und vor allem vor einer Verschmutzung ihres Wassers. Die Heilquellen machen die Gegend zu einem beliebten Tourismusziel. Auch Dubi ist ein Kurort, aber vielleicht nicht mehr lange, befürchtet Josef Assmann aus der nächstgrößeren Stadt Teplice. Der Lithiumabbau wird keinen ökologischen Beitrag für unseren Planeten leisten und schon gar nicht für unsere Region. Außerdem gehen wir davon aus, dass die Arbeitskräfte aus dem Ausland kommen werden. Wegen möglicher Auswirkungen des geplanten Lithiumabbaus auf deutscher Seite des Erzgebirges hatte Sachsen eine grenzüberschreitende Öffentlichkeitsbeteiligung verlangt. Die Grüne Liga Osterzgebirge etwa reichte eine kritische Stellungnahme ein. Sie beklagte außerdem, es sei kaum möglich gewesen, 2800 Seiten an Unterlagen in 30 Tagen durchzuarbeiten. Nun prüfen die tschechischen Behörden. Eine verbindliche Entscheidung, ob und wann Lithium in Cinovec gefördert werden kann, wird noch in diesem Jahr erwartet.
0: Heiraten, das ist ja in den vergangenen Jahren zu einer immer pompöseren Angelegenheit geworden. Riesige Feste mit riesigem Vorlauf, perfekte Location, die perfekten Fotos und so weiter. Dass es beim Heiraten ja eigentlich einfach nur um zwei Menschen geht, um deren Liebe, das wollte die evangelische Kirche in Überlingen mit einem besonderen Tag in den Vordergrund stellen. Einfach heiraten, so heißt die Aktion, bei der am Wochenende Paare sich ganz ohne große Vorbereitung, Tamtam und ewig langen Gottesdiensten kurz und schmerzlos trauen lassen konnten. Verena Katschke hat die Aktion begleitet. Termin war vergangenes Wochenende, der 13.06.
1: Jetzt sind die Knie weich bei Manuela Kimmerle-Buck und Peter Buck. Dass es doch so aufregend werden würde, hat das Paar nicht erwartet. Ein paar Stufen noch, hoch zur evangelischen Kirche in Überlingen. Da werden die beiden gleich kirchlich getraut.
16: Es ist einfach so, dass wir gemeinsame Seelen sind, die sich gefunden haben. Es hat lange gebraucht bei uns, wir haben uns echt spät erst kennengelernt. Ja. Aber seitdem gab es keinen Tag, an dem ich gesagt hätte, es war die falsche Entscheidung. Nee.
17: Ja, absolut.
16: Ich bin jeden Tag glücklich.
1: Ein Paar und seine Liebe, eine Kirche, eine Pfarrperson. Mehr braucht es nicht für die perfekte Trauung. Das ist ein Gedanke hinter der Aktion »Einfach heiraten, ja zu dir«. Und so sitzen Manuela Kimmerle-Buck und Peter Buck mit Tränen der Rührung in den Augen vor Pfarrerin Sigrid Süß-Egerwari.

0: Newsletter und dachte, hups, das ist ja toll, das ist ja klasse. Weil wir wussten immer nicht, sollen wir richtig groß feiern oder was, haben wir keine Lust gehabt, aber feiern schon.
1: Und so sitzen sie jetzt hier, ein Gebet für weitere glückliche Jahre.
2: Bleibe du auch in Zukunft ihnen nahe und halte in ihnen Glaube, Hoffnung und die Liebe wach.
1: Nah bei den Menschen sein, offen für Neues, in einer Zeit, in der Kirche auch immer wieder in der Kritik steht. Auch darum geht es dem evangelischen Dekanat Überlingen-Stockach bei seinem besonderen Hochzeitsangebot. Gleich mehrere Pfarrerinnen und Pfarrer sind heute im Namen der Liebe im Einsatz. Auch für sie schön, sagt Dekanin Regine Klusmann.
3: Bei einer normalen Trauung ist es oft so, da zählt auch der Rahmen und das Aussehen und das so. Und das ist hier nicht so wichtig. Also hier kommt es mehr aufs Innere drauf an. Und das ist wahrscheinlich das, was es so berührend macht.
1: Einfach nur die Liebe feiern, das wollen heute auch Marianne und Tillmann Meckler. Vor Familie und Freunden sagen sie noch einmal Ja zueinander, 50 Jahre nach der ersten Trauung. Ein besonderes Gefühl.
4: Es ist nicht selbstverständlich, dass man den Tag erleben darf. Und dafür möchten wir einfach Danke sagen. Es ist nicht selbstverständlich.
5: Und es ist ja auch wenig, das, was man dazu beitragen kann. Also es ist für mich eigentlich ein Geschenk.
1: Einfach heiraten, Ja zu dir. Die Aktion der evangelischen Kirche, ein Tag für die Liebe in Überlingen.
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7: Am Ende waren die Schäden einfach zu groß. Bis mindestens Ende 2028 werden keine Autos und Lkw mehr über die Bonner Nordbrücke fahren. Schon dieses Jahr soll der Neubau beginnen. Trotzdem ist die über 2 Jahre lange Sperrung eines Verkehrs einer Verkehrskatastrophe für das Rheinland zu vergleichen. Tobias Alschumer berichtet.
8: Mit ernsten Mienen betreten der Bundesverkehrsminister Patrick Schnieder, NRW-Landesverkehrsminister Oliver Krischer, Bonns Oberbürgermeister Guido Deus und der Landrat des Rhein-Sieg-Kreises Sebastian Schuster den Saal. Allein die hochkarätige Besetzung der Pressekonferenz macht deutlich, die Lage ist ernst und das bleibt sie auch, wie der Bundesverkehrsminister schnell klarstellt.
9: Muss mit einer schlechten Nachricht beginnen. Das Schadensbild an der linksrheinischen Vorlandbrücke hat sich so verschlechtert, dass eine Öffnung der Brücke sowohl für den Lkw als auch für den Pkw-Verkehr nicht mehr in Frage kommt.
8: Die Nordbrücke besteht aus 3 Teilen. Der linksrheinischen Vorlandbrücke, der Strombrücke, das ist der Teil, der an den Stahlriemen über dem Rhein hängt, und der rechtsrheinischen Vorlandbrücke. Kaputt ist nur der linksrheinische Teil und der soll jetzt abgerissen und neu gebaut werden. Schnell soll das passieren, sagt Verkehrsminister Schnieder.
9: Wir gehen davon aus, dass ein Bau einer neuen Vorlandbrücke innerhalb von 2 Jahren stattfinden kann, sodass wir berechtigte Hoffnung haben, dass wir im Jahr 2028, gegen Ende des Jahres 2028, die Brücke für den Verkehr wieder freigeben können.
8: Es ist ein ambitionierter Zeitplan, rekordverdächtig. Und trotzdem kann es nicht darüber hinwegtäuschen, dass die Sperrung der Nordbrücke mit mehr als 100.000 querenden Fahrzeugen pro Tag eine Katastrophe für die gesamte Region ist. Seit Anfang Juni die Brücke gesperrt wurde, sind Staus im gesamten Stadtgebiet die Folge. Und dieser Zustand soll jetzt mehr als 2 Jahre andauern. Ein Schock für viele Bonner heute.
10: Das ist eine Katastrophe. Ehrlich. Also da muss man sich was einfallen lassen. Das ist egal wie, aber da muss die Obrigkeit muss sich ein bisschen anstrengen.
11: Ich denke, dass einiges hier zusammenbricht. Die ganze Infrastruktur, die sowieso nicht ausgelegt ist für so viele Fahrzeuge.
12: Nicht nur von den Staat, von den Menschen, die hier leben, die auch hier reisen zum Beispiel, ist es eine Herausforderung.
8: Mit kostenlosem ÖPNV wollte die Stadt möglichst viele Autofahrer von der Straße in Bus und Bahn locken. Doch diesen Ansatz kann sich die Stadt nur bis Ende des Monats leisten. Danach fehlt das Geld, sagt Bonns Oberbürgermeister Guido Deus. Eine gute Nachricht hat er aber auch.
13: Fuß- und Radverkehr soll bis, so habe ich es mitgenommen, zum Spätsommer wieder über die Nordbrücke geführt werden können.
8: Viele Staus wird das nicht verhindern, aber es ist ein Zeichen, dass es endlich nach vorne geht. Wenn alles klappt, wird die Bonner Nordbrücke Ende 2028 auch wieder für Pkw und Lkw befahrbar sein.
7: Bundespräsident Frank-Walter Steinmeier hat den im März gestorbenen Philosophen Jürgen Habermas als einen der prägenden Denker der Demokratie gewürdigt. Durch sein ganzes Wirken habe sich der Versuch gezogen, eine philosophische Begründung der Demokratie zu liefern, sagte

0: eskalieren und er könnte in Versuchung geraten, in Ermangelung eines klaren Kurses mit vorgezogenen Neuwahlen Klarheit schaffen zu wollen. Starmers Schicksal ist jetzt wohl besiegelt, aber Großbritanniens Zukunft ist offener denn je.
1: Noch hat Burnham den Kampf um das Regierungsamt nicht eröffnet, doch die Stuttgarter Zeitung sieht ihn bereits auf der Gewinnerstraße.
0: Für Starmer wird es jetzt eng. Die rebellische Stimmung in der Partei lässt ihm wenig Alternativen. Der Wahlgewinner Burnham hat diese Nachwahl geschickt in ein Referendum über die eigene Person umfunktioniert. Dem könnte nun, falls Starmer nicht freiwillig aufgibt, ein politisches Drama folgen. Mit Ministerrücktritten, Widerstand in der Fraktion und womöglich sogar dem Kollaps der Regierung. Stoppen lässt sich Burnham jedenfalls nicht mehr.
1: Und noch zu einem anderen Thema. EU-Ratspräsident Costa hat mit einer Kontaktaufnahme zum Kreml Verärgerung unter mehreren Mitgliedern ausgelöst. Unter anderem Bundeskanzler Merz und Frankreichs Präsident Macron kritisierten Costas unabgesprochenen Vorstoß. Die Badische Zeitung aus Freiburg rät der EU, diskreter darüber zu diskutieren, wer zu möglichen Verhandlungen mit Russland entsandt werden soll.
0: Diese Frage öffentlich auszutragen ist ein schwerer Fehler. Putins Bereitschaft zu Gesprächen wächst kaum, wenn Europäer sich gegenseitig überbieten im Bemühen, mit ihm verhandeln zu dürfen. Viele kleinere EU-Staaten fühlen sich vom E3-Format und Deutschlands Überheblichkeit oft übergangen. Merz wäre gut beraten, mehr Sensibilität zu zeigen. Dass Deutschland die stärkste Volkswirtschaft Europas ist und zu den größten Unterstützern Kiews zählt, begründet keinen automatischen Anspruch auf einen Platz bei Verhandlungen über die Zukunft der Ukraine.
1: Und die Volksstimme aus Magdeburg begrüßt die Initiative des EU-Ratspräsidenten.
0: Da haben sich Costa und seine Leute weit vorgewagt. Sie wurden in Richtung Moskau aktiv, um Informationskanäle zwischen Brüssel und Moskau zu schaffen. Affront schallt es von der deutschen Regierung. Dabei ist die Absicht zeitgemäß. Die europäische Sprachlosigkeit im Verhältnis zum Kreml auf indirektem Weg zu überwinden. Über funktionierende Kanäle könnte endlich Bewegung in die Lösung des Konflikts kommen, in dem sonst nur Drohnen fliegen.
1: Das waren die Standpunkte, zusammengestellt hat sie Torben Müller. Und das war der erste Teil der ARD-Infonacht. Gleich nach den Nachrichten begrüßt Sie hier mein geschätzter Kollege Philipp Kaver. Er begleitet Sie noch bis 6 Uhr früh in Ihr Wochenende. Ich sage Tschüss, bis zum nächsten Mal.

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1: Die Nachrichten mit Michael Treis. Guten Morgen. Die EU-Kommission will, dass europäische Staaten weniger von einzelnen Ländern abhängig sind, zum Beispiel von China. Sie plant, europäische Unternehmen per Gesetz dazu zu verpflichten, ihre Lieferanten breiter zu streuen. Torben Müller für WDR aktuell.
2: Unternehmen würden ihre Risiken bislang zu langsam abbauen, weshalb ein entsprechender Gesetzesvorschlag notwendig sei. Das sagte Kommissionspräsidentin von der Leyen nach einem EU-Gipfel in Brüssel. Wie dringend das Thema sei, habe sich im vergangenen Jahr gezeigt, als Peking seine Vormachtstellung bei wichtigen Rohstoffen ausnutzte und die Exporte seltener Erden beschränkte. Im besten Fall, so von der Leyen, würden die Unternehmen von sich aus ihre Risiken verringern. Dann könnte das Gesetz überflüssig werden. Die Staats- und Regierungschefs verständigten sich auch darauf, im Falle von Vergeltungsmaßnahmen durch Drittländer geschlossen aufzutreten. Der belgische Premier De Wever betonte, nicht jeder sei gleichermaßen verwundbar. Daher sei die Einigkeit der Mitglieder entscheidend.
1: Für Autofahrer rund um Bonn wird es auch die kommenden 2 Jahre Verkehrsprobleme geben. Die Nordbrücke bleibt gesperrt. Laut Bundesverkehrsminister Schnieder sind die Schäden an dem Teil der Brücke, der noch vor dem Rhein ist, zu groß, um sie zu reparieren. Dieser Teil wird abgerissen und neu gebaut. Für Fußgänger und Radfahrer könnte die Brücke aber im Spätsommer wieder freigegeben werden. In Potsdam hat der Bundesparteitag der Linken begonnen. Zum Auftakt kündigte Parteichefin Schwertner eine harte Auseinandersetzung mit der AfD an. Die Partei werde bei den Landtagswahlen im Osten alles tun, um zu verhindern, dass die AfD dort in Regierungsverantwortung kommt. Heute wählen die Linken eine neue Parteispitze. Co-Chef von Aken tritt aus gesundheitlichen Gründen nicht mehr an. Bei der Fußball-Weltmeisterschaft der Männer hat Marokko gerade gegen Schottland gewonnen mit 1:0. Gewonnen hatte vorher auch Mitgastgeber USA gegen Australien mit 2:0. Weil es der 2. US-Sieg bei der WM war, sind die USA damit sicher in der K.O.-Runde. Gleich spielt Brasilien gegen Haiti.
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1: Über Nordrhein-Westfalen sind am Abend teils schwere Gewitter